0: Ich freue mich, dass Sie eingeschaltet haben und damit herzlich willkommen, liebe Zuschauer, zur Montagsausgabe der Zeitner Nachrichten hier auf RAN 1. Die Stadt Dessau-Roßlau verschärft die bestehende Haushaltssperre für das laufende Haushaltsjahr. Grund sind erwartete Mindereinnahmen bei der Gewerbesteuer von rund 14 Millionen Euro sowie Mehraufwendungen von 9,4 Millionen Euro, unter anderem für Sozial- und Jugendhilfe. Auch für die Jahre 2028 bis 2030 werden weitere Fehlbedarfe erwartet. Künftig dürfen Ausgaben grundsätzlich nur noch für gesetzlich verpflichtende und unabweisbare Aufgaben zur Sicherstellung des laufenden Betriebs sowie für Maßnahmen mit einer Förderquote von mindestens 65% getätigt werden. Neue Stellen werden grundsätzlich nicht geschaffen, Wiederbesetzungen einzeln geprüft. Noch nicht begonnene Investitionen über 600.000 Euro mit einer Förderquote unter 65% werden zunächst gesperrt und wirtschaftlich geprüft. Ausgenommen bleiben unter anderem die gesetzliche Kinderbetreuung, die Förderung gemeinnütziger Vereine, die Budgets der Ortschafts- und Stadtteilbeiräte sowie notwendige Leistungen der städtischen Eigenbetriebe. Vor 125 Jahren wurde das Rathaus in Dessau eröffnet. Zu diesem Anlass findet am 2. Oktober ein Nachmittag der offenen Türen statt. Über das Programm informierte die Stadt am 17. September bei einem Pressegespräch.
1: Am 5. Oktober 1901 wurde das Rathaus auf dem Dessauer Marktplatz eingeweiht. Das stattliche Gebäude ist seither das Zentrum der Stadt. Zum Anlass des Jubiläums öffnet das Rathaus seine Pforten und lädt am 2. Oktober zum Nachmittag der offenen Türen ein. Die Stadt informierte am 17. September bei einem Pressegespräch über das bevorstehende Event.
2: Also das Haus ist schon wirklich toll, aber noch gar nicht so alt, wie manche halt eben immer denken. Das merken wir gerade, wenn so Führungen sind. Da frage ich gerne immer, was meinen Sie, wie lange das Haus hier schon steht? Und da kommen meistens ein paar hundert Jahre zusammen. Aber die Leute sind dann immer sehr erstaunt, wenn ich dann sage, ja, 1901 eröffnet. Und es lohnt sich trotzdem, diese Geschichte des Hauses wahrzunehmen. Und dazu eignet sich so ein Jubiläum ganz gut. Deshalb haben wir gesagt, wir lassen die 125 Jahre nicht ganz sang- und klanglos vorbeigehen. Bei 100 Jahren gab es eine riesengroße Party. So groß machen wir das nicht, aber wir machen einen Nachmittag der offenen Türen, der Bürotüren. Man kann dann tatsächlich nicht nur beim Oberbürgermeister mal reingucken ins Büro, der wird auch da sein. Auch bei den Beigeordneten, die hier im Hause ihre Büros haben, auch die Türen sind nicht verschlossen. Und auch unsere Bürgerbeauftragte wird dabei sein und persönlich und live zu erleben sein. Man kann mit ihr sprechen, also nicht nur per E-Mail, nicht nur per Telefon Kontakt haben, sondern ganz persönlich mal kennenlernen. Ja, dann haben wir auch uns ein paar Gäste mit eingeladen, ein paar Partner. Zum Geburtstag macht man das ja auch gerne mal. Kommen auch einige, also die Abuga Club wird hier vor Ort sein. Die Kita hat gesagt, wir machen mit, wir kümmern uns ein bisschen um die jüngeren Besucherinnen und Besucher. Da wird gebastelt, da wird gemalt, da wird geschminkt. Wäre natürlich schön, vielleicht schminken wir ja mal den Oberbürgermeister. Mal gucken, das ist alles möglich an dem Tag.
1: Die Rathaustüren stehen am 2. Oktober, zwei Tage vor dem eigentlichen Jahrestag der Eröffnung, für interessierte Besucher offen. Wer Lust hat, kann auch an einer Führung teilnehmen oder auf den Rathausturm steigen. Zudem erwartet wissbegierige Gäste eine Ausstellung und eine Präsentation von ganz besonderen Relikten.
2: Ja, Führungen werden stattfinden zu jeder vollen Stunde, 15, 16, 17 Uhr, inklusive natürlich auch die Atombesteigung, die durch die Stadtmarketinggesellschaft passieren wird. Die Führung durchs Haus machen wir selber und besuchen so manchen Ort des Geschehens hier. Auch in diesem Ort, wo wir uns jetzt gerade befinden, in diesem Ort wird es auch was ganz Besonderes geben, was sonst nicht möglich ist, so einfach. Wir ermöglichen durch Kolleginnen des Stadtarchivs einen Einblick in die alten Gäste und goldenen Bücher und Ehrenbücher, die wir hier so haben, auch aus dieser Zeit damals. Das wird bestimmt sehr interessant. Wer uns da alles schon hier beehrt hat, das wird ein interessantes Buddeln.
1: Auch ein Malwettbewerb.

0: wurde angekündigt. Unter dem Motto »Unser Rathaus Dessau in 125 Jahren« können junge Teilnehmer ihre kreativen Vorstellungen von der Zukunft bis zum 30. September zu Papier bringen. Die kreativste Zukunftsvision wird von einer Jury der Stadtverwaltung ausgewählt. Als Gewinn wartet auf den Sieger und die ganze Familie ein besonderer Rathausbesuch mit Sonderführung und persönlichen Treffen mit dem Oberbürgermeister.
1: Würden uns auch freuen, wenn noch viele an dem begleitenden Malwettbewerb, den wir ausgerufen haben, für Kinder zwischen 8 und 12 Jahren teilnehmen und dann ihre Arbeiten hier bei uns im Bürgerbüro dann abgeben. Dann würden wir da nämlich gerne einen Sieger oder eine Siegerin ermitteln. Jury stellen wir selber hier im Haus. Aber wer dann diesen Wettbewerb gewinnt, der darf nochmal hierher kommen, nämlich direkt zum Oberbürgermeister und dann mit dem zusammen beim Kakao trinken oder sowas mal ein schönes Schwätzchen machen. Also es gibt dann noch eine Sonderführung und. Und man kann dann seine ganze Familie mitbringen als Sieger, Kind oder sogar die Schulklasse. Das vereinbaren wir dann direkt vor Ort.
0: Extra für das Jubiläum wurde eine Sammelpostkartenserie mit historischen Aufnahmen sowie ein begleitender Flyer produziert. Beides kann am Nachmittag der offenen Tür kostenlos mitgenommen werden. Anlässlich des Jubiläums wird außerdem bei uns auf RAN 1 eine Sondersendung über das Rathaus ausgestrahlt. Am 2. Oktober um 19 Uhr sowie am 3. und 4. Oktober jeweils um 15 und 21 Uhr. Schalten Sie also gern wieder ein und feiern Sie mit uns dieses besondere Jubiläum.
2: Neben den ersten beiden ernüchternden Auftritten der deutschen Nationalmannschaft unter Jürgen Klopp gab es in den vergangenen Tagen auch wieder Amateurfußball in der Region zu sehen. Der SV Dessau 05 wollte nach dem Heimsieg gegen den SC Bernburg die nächsten Punkte beim SV Eintracht Emselo holen. Gegen das Team aus dem Landkreis Mansfeld-Südharz taten sich die 05er aber schwer und konnten selber kein Tor erzielen. Ein früher und ein später Treffer der Hausherren sorgte für die zweite Saisonniederlage der Schillerparkkicker. Eine Liga tiefer war der TSV Rot-Weiß Zerbst in Gräfenhainichen gefordert. Nach jeweils einer gelb-roten Karte auf beiden Seiten konnten die Gräfenhainicher das Spiel noch mit der allerletzten Aktion mit 2:1 für sich entscheiden. In der Landesklasse gab es am Samstag gleich drei Spiele gleichzeitig in Dessau zu sehen. Der Dessauer SV 97 verlor knapp mit 3:4 gegen die zweite Mannschaft des ersten FC Bitterfeld-Wolfen. TuS Kochstedt musste sich mit 0:4 gegen den SV Pochröser geschlagen geben. Und bei der SG Empor-Waldersee wurde es noch deutlicher. Mit 1:7 verloren die Walderseer gegen den FC Eintracht Köthen. Ein enttäuschender Tag für alle Fußballfans aus der Doppelstadt, denn auch der SV Germania 08 Roßlau verlor auswärts in Jessen mit 2:4. Den einzigen Punktgewinn der Teams aus unserem Sendegebiet konnte der SV Blau-Rot Coswig verbuchen. Zu Hause trennte man sich mit 1:1 vom SV Golpa. Und wir machen gleich weiter sportlich, denn vor über 1200 Zuschauern empfing der DRHV am vergangenen Samstag den ersten VfL Potsdam zum Derby. Die Brandenburger konnten bisher alle ihre Ligaspiele gewinnen. Für die Biber ging es darum, den zweiten Sieg einzufahren und etwas Abstand auf die Abstiegsplätze zu bekommen.
3: In der 39. Kalenderwoche gab es gleich zwei Heimspiele des DRHVs in der Anhalt Arena zu sehen. Am 23. September mussten sich die Biber beim Pokalhighlight gegen die Bundesligisten und European League-Teilnehmer aus Gummersbach nach einer ausgeglichenen Anfangsviertelstunde mit 28:38 geschlagen geben. Am 26. September stand nun der erste VfL Potsdam auf dem Parkett in Dessau. Die Brandenburger konnten bis dahin in der Liga sowie im Pokal jedes Spiel gewinnen. Die Biber wollten nach drei Pflichtspielniederlagen in Folge wieder einen Erfolg verbuchen. In der Anfangsphase sahen die 1229 Zuschauer in der Anhalt Arena einen ausgeglichenen Schlagabtausch. Mal legten die Hausherren vor, mal hatten die Gäste aus Potsdam die Nase vorn. In der 13. Minute sorgte Mika Schüler mit seinem Treffer zum 7:5 erstmals für einen 2-Tore-Abstand der Biber. Anschließend übernahm der VfL aber wieder die Kontrolle und überzeugte durch eine starke Chancenverwertung. Ein 3:0-Lauf brachte den VfL

0: In der 25. Minute mit 3 Toren in Führung. Gegen Ende von Durchgang 1 fanden die Biber zurück in die Partie und verkürzten wieder. Mit einem knappen 12:14 Rückstand ging es schließlich in die Halbzeitpause. Den besseren Start in den zweiten Durchgang erwischten dann aber die Gäste. Vor allem offensiv fanden die Biber nur schwer Lösungen gegen die kompakte Potsdamer Abwehr. Lediglich 4 Treffer gelangen dem DAV in den ersten 15 Minuten der zweiten Halbzeit. Entsprechend wuchs der Rückstand auf 5 Tore an. Die Biber gaben sich jedoch nicht geschlagen und versuchten weiterhin das Derby zu drehen. In der Schlussphase setzte DAV-Cheftrainer Vanja Radic dann auf den 7. Feldspieler. Die Maßnahme zeigte Wirkung. In der 55. Minute traf Simon Siroth zum 22:24 und brachte die Biber noch einmal in Schlagdistanz. Die Anhalt Arena hoffte nun auf eine spannende Schlussphase, doch Potsdam ließ sich nicht mehr aus der Ruhe bringen und brachte den Vorsprung über die Zeit. Am Ende mussten sich die Biber im Derby mit 25:29 geschlagen geben. Trotz einer kämpferischen Vorstellung fehlte dem DAV vor allem in der Offensive über weite Strecken die nötige Durchschlagskraft.
1: Zuerst einmal danke für die wunderbare Atmosphäre hier in Dessau. Ich will mir nicht überhaupt vorstellen, was wäre, wenn diese Halle einmal voll wäre, welche Druck hier entstehen würde. Und trotzdem war es einfach ein faires und hart umkämpftes Sabberspiel, was wir gesehen haben. Ne? Ich glaube, beide Mannschaften haben alles, was im Tank noch vorhanden ist, nach dieser englischen Woche rausgehauen. Wir haben schon fehlerbehaftetes Spiel auf beiden Seiten gesehen. Aber ich glaube, was Leidenschaft angeht, was Bereitschaft angeht, glaube ich, kann man beiden Mannschaften sicherlich keinen Vorwurf machen. Meine Jungs muss ich einfach gratulieren. Sie haben einen Schlüssel gefunden, gerade zweite Halbzeit, über eine richtig gute Abwehr mit einer sehr, sehr guten Torwartleistung im Rücken. Konnten wir ein wenig diesen maximalen Druck, den man normalerweise in Dessau schon spürt, fern von uns halten. Und ich glaube, wenn wir jetzt die 60 Minuten sehen, sind wir schon als verdienter Sieger hier. Werden wir nach Hause fahren, aber trotzdem einfach Hut ab auch vor Dessau, Hut ab vor dem, was Vanja macht mit den Verletzungen und mit den Problematiken, die er dieses Jahr hier hat. Und die Jungs, die Energie und wie viel Leidenschaft die Jungs hier auf der Platte lassen, entspricht einfach nicht den Punkten. Aber ich bin mir sicher, wenn sie so weitermachen, werden sie wieder einfach gewohnte Dessau-Handball präsentieren und die Punkte werden kommen. Von daher wünsche ich euch nur das Beste einmal, dass die Jungs schnell zurückkommen und dass ihr weiter Gas gibt. Vielen Dank.
2: Ja, danke Emil für die netten Worte und Glückwunsch auf jeden Fall für verdienten Sieg. Heute hat man gesehen, warum Potsdam auch ganz vorne ist. Die sind ganz, finde ich, in wichtigen Momenten ruhig mit dem Ball umgegangen und haben das geduldig rausgespielt. Bei uns hat das alles ein bisschen hektisch ausgesehen. Ich habe es auch den Jungs gesagt, wir haben und im Rückraum halt 3, sage ich mal, neue Jungs. Letztes Jahr hat Mika auch nicht zu viel Verantwortung übernommen gehabt. Plus Miki, plus Allen. Das dauert halt seine Zeit, bis sie sich ein bisschen eingespielt haben, bis die Laufwege passen. Und vor allem, was uns auf jeden Fall fehlt, ist die Vorbereitung auf die Spiele in der Woche. Aber wie Emir gesagt hat, das sehe ich genauso. Wir bringen auf jeden Fall 60 Minuten an Leidenschaft. Wir versuchen, wir tun, wir machen. Und es ist nur eine Frage der Zeit, wann wir uns jetzt belohnen. Dafür muss man jetzt geduldig bleiben, weiter so kämpfen und beten halt, dass jetzt keine neue Verletzung dazukommt. Und da muss man schauen, wann der nächste Sportler gesund wird und wann er uns nächste Sportler ein bisschen mehr helfen kann. Aber da kann ich auch keine Vorwürfe machen an die Mannschaft. Die ganze Woche über, die sind sehr professionell unterwegs, die nehmen die Lage als Herausforderung, was auch nicht so selbstverständlich ist. Das machen die richtig gut und wollen wir weiter so fleißig das machen und das Beste aus dem, was wir gerade oder aus der Situation, die wir haben, machen.
0: Nach 5 Spieltagen stehen die Biber mit nur einem Sieg auf dem 16. Platz in der 2. Handball-Bundesliga. Für die Jungs von Vanja Radic geht es am 4. Oktober zunächst auswärts beim Bundesliga-Absteiger aus Minden weiter. Das nächste Heimspiel findet dann am Sonntag, dem 11. Oktober statt. Um 17 Uhr empfängt der DRV den VfL Lübeck-Schwartau in der Anhalt-Arena.
3: Und dann noch diese Meldung. Vom 28. September bis voraussichtlich 2. Oktober wird die Dorfstraße in Mühlstedt auf Höhe der Hausnummern 6 und 10 im Auftrag des Tiefbauamtes repariert. Dafür wird das vorhandene Natursteinpflaster aufgenommen und neu verlegt. Der betroffene Straßenabschnitt ist während der Bauarbeiten vollgesperrt. Die Grundstücke bleiben nur eingeschränkt erreichbar. Fußgänger und Radfahrer können die Baustelle passieren. Eine Umleitung wird über den Weg nördlich Bergstraße eingerichtet. Die örtliche Beschilderung ist bitte zu beachten. Damit sind wir am Ende unserer Montagsausgabe der Zeitnah Nachrichten. Schauen jetzt noch auf das recht warm daherkommende Wetter und im Anschluss gern noch auf die Meldungen aus der Region. Am Dienstag um 18 Uhr melden wir uns aus der Zeitnah Redaktion wieder. Bis dahin, machen Sie es gut und auf Wiedersehen.
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7: Morgen wird es sonnig und trocken, mit Temperaturen bis zu 26 Grad. Dazu weht ein leichter bis mäßiger Wind aus Südost. Durch die Sonne fühlen sich die Temperaturen sogar wie 28 Grad an. Regen ist Licht in Sicht, stattdessen erwartet uns ein warmer und freundlicher Tag.

0: Beim Pressegespräch auf der Festwiese in Köthen ging es heute um die Entwicklung des Landkreises Anhalt-Bitterfeld. Dabei wurde sowohl auf die vergangenen Jahre zurückgeblickt, als auch auf kommende Projekte und Herausforderungen geschaut. Die Themen reichen von Mobilität und Bildung bis hin zur Wirtschaft und Jugend. Ein Thema mit Blick in die Zukunft ist die Mobilität. Besonders das autonome Fahren mit Kleinbussen könnte den Nahverkehr im ländlichen Raum künftig verändern.
1: Mit dem JTF-Projekt, was wir jetzt hier im Landkreis Anhalt-Bitterfeld starten, werden innovative Ansätze in der Region, hier bei uns jetzt im Landkreis Anhalt-Bitterfeld, gefördert. Und für einen Zeitraum von 1,5 Jahren haben wir die Möglichkeit, unterschiedliche für den Bürger spannende Projekte im Rahmen des öffentlichen Personennahverkehrs zu testen. Ganz wesentlich hat sich der Landkreis Anhalt-Bitterfeld für die Projektumsetzung stark gemacht. Dazu sind wir als Verkehrsunternehmen, als regionales Projektpartner, gemeinsam mit der NASA und der Hochschule Anhalt.
0: Der Startschuss ist bereits am 1. August gefallen. Erste Maßnahmen befinden sich schon in der Umsetzung. Offiziell läuft das Projekt bis zum 31. Dezember 2027. Das Ziel ist jedoch, erfolgreiche und praxistaugliche Lösungen und auch darüber hinaus fortzuführen.
1: Ja, ich glaube so ein bisschen, das Leuchtturmprojekt ist das Projekt autonomes Fahren mit Kleinbussen hier bei uns im Landkreis. Hier geht es vor allem darum, dass wir die inzwischen technisch möglichen Umsetzungsprojekte endlich in die Praxis bekommen. Das heißt, wir werden Vorbereitungsarbeiten gemeinsam mit Partnern umsetzen, Kartografien, die da stattfinden müssen, also gewisse Erfassen von Daten. Wir sind ja seit 2023 im On-Demand-Verkehr hier bei uns im Landkreis digital unterwegs und haben ganz, ganz viele Daten, die wir Bewegungsdaten, die wir kennen. Und jetzt geht es darum, wie wir das nutzen.

0: nutzen können, um dann ab Mitte nächsten Jahres, Ende nächsten Jahres auch tatsächlich mit autonomen Fahrzeugen, am Anfang noch mit Sicherheitsfahrer, hier im Live-Betrieb unterwegs zu sein. Ich glaube, der öffentliche Personennahverkehr ist unheimlich wichtig und das kann mit dem autonomen Fahren ein Game-Changer sein, denn heute ist immer die Herausforderung, dass natürlich die Verfügbarkeit das große Thema ist. Also ganz oft wird ja gesagt, im ländlichen Raum, da fährt doch eh kein Bus außer dem Schülerverkehr. Das stimmt hier bei uns nicht. Wir haben einen flächendeckenden On-Demand-Verkehr, der bereits zu einem ganz, ganz wesentlichen Umfang jedem Bürger zur Verfügung steht. Aber hier können wir nochmal einen Schritt machen, können noch mehr Verfügbarkeit sicherstellen, sodass wir glauben, dass hier tatsächlich für die Bürgerinnen und Bürger die Möglichkeit besteht, auch wirklich mal darüber nachzudenken, ob das zweite Auto sein muss oder ob nicht die Wege in der Region dann mit einem verlässlichen öffentlichen Personennahverkehr möglich sind.
1: Ja, wir hatten die Möglichkeit, in den JTF-Antrag auf Fördermittel noch einen Baustein mit zu implementieren, der sich mit der Versuchsreihe des autonomen Fahrens beschäftigt. Das heißt, wir sind mit den Verbundpartnern der Hochschule und unserem Dienstleister Vetter, die für den ÖPNV zuständig sind, versuchen wir quasi das autonome Fahren im ÖPNV einzubinden und vor allem die Tests durchzuführen, Sicherheit, Pünktlichkeit und so weiter, in der Hoffnung, dass wir vielleicht zeitnah so praktikabel sind, dass wir tatsächlich es auf die Straße umsetzen könnten, wohl wissend, dass die rechtlichen Grundlagen in Deutschland derzeit noch nicht gegeben sind. Leider. Insbesondere wollen wir damit dann den ländlichen Bereich anbinden, sprich die kleinen Ortschaften, die abgeschnitten sind vom ÖPNV, wo auch der Anrufbus nicht täglich verkehrt, um so die Möglichkeit zu schaffen, auch insbesondere natürlich auch die älteren Menschen dann wieder ein Stück weit mobil zu machen und eine Möglichkeit zu bieten, auch an andere Orte zu gelangen.
2: Auch in die Schulen soll weiterhin investiert werden. Dafür steht dem Landkreis zusätzliche Fördermittel zur Verfügung. Jeder Mensch bleibt eine Herausforderung. Der Landkreis will deshalb die Zusammenarbeit mit Jobcenter und Arbeitsagentur verstärken.
1: Es bestand die Möglichkeit, auf Landesebene Förderanträge zu stellen, um weiterhin an Mittel des Sondervermögens zu kommen. Wir haben etwa 10-12 Anträge gestellt und haben tatsächlich auch 3 Fördermittelbescheide bekommen. Zum einen für die Sanierung der Toilettenanlagen im Heinrich-Heine-Gymnasium in Wolfen. Darüber hinaus für die Sanierung bzw. Neuerrichtung des Chemiekabinetts in der Sekundarschule in Rotsch. Und wir können die Musikschule in Bitterfeld mit Klimatechnik ausstatten. Das ist eine Gesamtsumme von etwa 800.000 Euro, die wir zusätzlich nochmal zur Verfügung haben. Also den ersten Fördermittelbescheid haben wir am Montag übertragen bekommen in der Sekundarschule Rotsch. Und alle 3 Projekte müssen bis zum 31.12.2027 abgeschlossen sein. Darüber hinaus haben wir ja auch noch das Sondervermögen, was allen Kommunen zusteht. Beim Landkreis sind es etwa 49,8 Millionen Euro. Auch davon wollen wir einen Großteil in unsere Schulen investieren. Die ersten Projekte sind mittlerweile auch schon angelaufen.
2: Die Entwicklung hatte sich in den vergangenen Jahren zwar positiv entwickelt, aus Sicht des Landkreises jedoch nicht schnell genug. Noch immer sind es rund 172 Jugendliche unter 25 Jahren arbeitslos gemeldet. Eine Zahl, die deutlich zu hoch ist.
1: Also ich hätte mir natürlich eine Entwicklung vorgestellt, die etwas schneller vonstatten geht. Wir haben derzeit noch etwa 172 arbeitslose Jugendliche unter 25. Das ist aus meiner Sicht deutlich zu viel. Wir haben darüber hinaus etwa 1380 Jugendliche unter 25, die irgendwo einen Zuschuss bekommen, die sich also entweder noch in der Schulbildung befinden, aber alleine nicht überlebensfähig sind oder in der Ausbildung und einen Zuschuss entweder vom Jobcenter oder von der Agentur für Arbeit bekommen. Und das ist aus meiner Sicht deutlich zu hoch. Deswegen wollen wir hier die Schnittstelle weiter ausbauen zwischen dem Jobcenter, der Agentur für Arbeit und uns als Landkreis, um, wie gesagt, die Arbeitslosenzahl im Bereich U25 deutlich nach unten zu bringen. Also es wird einen Rückblick geben, was ist in den letzten 10 Jahren geschehen, wie war die Entwicklung, und es wird natürlich auch eine Vorausschau geben, wie geht es mit der Jugendberufsagentur weiter. Das muss man jetzt nicht unbedingt an dem Namen Jugendberufsagentur festmachen. Wichtig ist mir, dass das Ziel umgesetzt wird, nämlich, wie gesagt, die Kinder und Jugendlichen in eine Beschäftigung zu bringen, zu einem Bildungsabschluss zu führen, zu einem Berufsabschluss und dann bestenfalls auch in eine geregelte Arbeit zu führen.
2: Der Blick ging deshalb zurück auf 10 Jahre Jugendberufsagentur und zugleich nach vorn mit dem Ziel, noch mehr junge Menschen erfolgreich in Ausbildung und Arbeit zu bringen.
3: Am 12. September füllte sich das Sportgelände des Bogensportclub Dessau in der Walderseestraße mit Vereinen aus ganz Sachsen-Anhalt. Der Dessauer Verein richtete die erste offene Landesmeisterschaft Short Metric aus. Eine neue Wettkampfform, die auch für die Organisatoren eine besondere Premiere war.
4: Für unseren Verein hat einen sehr hohen Stellenwert. Wir als Bogensportclub Dessau sind hier heute Ausrichter und Veranstalter ist der Bogensportbund Sachsen-Anhalt, und wir arbeiten für diesen Wettkampf natürlich ganz toll miteinander zusammen.
3: Bei strahlendem Sonnenschein und besten Bedingungen gingen insgesamt 112 Bogenschützen an den Start und gaben ihr Bestes. Dabei mussten sowohl organisatorische als auch sportliche Regeln eingehalten werden.
4: Wenn man jetzt so auf die sportlichen Regeln schaut, dann ist es natürlich ein sehr disziplinierter Sport. Das heißt, wir müssen ja auch sehr auf die Sicherheit achten, dass alle sozusagen sicher aus dem Wettkampf auch wieder rauskommen. Das heißt, es wird nur zu bestimmten Zeiten geschossen, die durch eine Ampelanlage vorgegeben sind. Und dann schießt sozusagen jeder seine Pfeile. Und danach werden die Pfeile geholt und dann wird erneut geschossen. Und das Ganze dann halt mit 2x36 Pfeilen in 2 Durchgängen sozusagen. Und danach werden in den Klassen die Meister ermittelt.
3: Neben einem sicheren Schussablauf und guter Technik waren vor allem Konzentration und Ausdauer über den gesamten Wettkampftag hinweg gefragt. Aufgeteilt in 2 Gruppen stellten sich die Teilnehmenden der Herausforderung, insgesamt 72 Pfeile konzentriert ins Ziel zu bringen. Trotz des sportlichen Ehrgeizes stand auch der Spaß am Bogensport für alle im Vordergrund.
4: Es hat ja was mit Disziplin zu tun, es hat aber auch was damit zu tun, dass wir natürlich dort Körper und Geist wunderbar miteinander vereinen können. Also diese Sportart ist vor allen Dingen gut für den Kopf. Ja. Man kann die Gedanken frei kriegen, auch mal sorgenlos werden, weil man sich ja einfach auch nur auf sich selbst fokussiert. Ja. Aber für den Körper ist es natürlich auch sehr gut. Viele Muskeln werden beansprucht und insofern ist es ein gutes Gesamtpaket.
3: Trotz der Wettkampfbedingungen herrschte auf dem Sportgelände eine durchweg freundschaftliche Atmosphäre, die für eine positive Resonanz sorgte. Ein gutes Vereinsklima und starker Zusammenhalt zeichnen den Bogensportclub Dessau ohnehin aus.
4: Also der Bogensportclub Dessau hat aktuell, jetzt muss ich kurz drüber nachdenken, knapp 140 Mitglieder. Wir sind einer der größten bogensporttreibenden Vereine in Sachsen-Anhalt. Ich glaube sogar der zweitgrößte und sehr viele aktive Mitglieder bei uns. Viele schießen hier heute auch mit.
3: Wer neugierig geworden ist und selbst einmal Pfeil und Bogen ausprobieren möchte, kann beim Bogensportclub Dessau jederzeit im Rahmen eines Schnupperkurses vorbeischauen. Neue Interessierte sind herzlich willkommen.

0: Ich freue mich, dass Sie eingeschaltet haben und damit herzlich willkommen, liebe Zuschauer, zur Montagsausgabe der Zeitnah Nachrichten hier auf RAN 1. Die Stadt Dessau-Roßlau verschärft die bestehende Haushaltssperre für das laufende Haushaltsjahr. Grund sind erwartete Mindereinnahmen bei der Gewerbesteuer von rund 14 Millionen Euro sowie Mehraufwendungen von 9,4 Millionen Euro, unter anderem für Sozial- und Jugendhilfe. Auch für die Jahre 2028 bis 2030 werden weitere Fehlbedarfe erwartet. Künftig dürfen Ausgaben grundsätzlich nur noch für gesetzlich verpflichtende und unabweisbare Aufgaben zur Sicherstellung des laufenden Betriebs sowie für Maßnahmen mit einer Förderquote von mindestens 65% getätigt werden. Neue Stellen werden grundsätzlich nicht geschaffen, Wiederbesetzungen einzeln geprüft. Noch nicht begonnene Investitionen über 600.000 Euro mit einer Förderquote unter 65% werden zunächst gesperrt und wirtschaftlich geprüft. Ausgenommen bleiben unter anderem die gesetzliche Kinderbetreuung, die Förderung gemeinnütziger Vereine, die Budgets der Ortschafts- und Stadtteilbeiräte sowie notwendige Leistungen der städtischen Eigenbetriebe. Vor 125 Jahren wurde das Rathaus in Dessau eröffnet. Zu diesem Anlass findet am 2. Oktober ein Nachmittag der offenen Türen statt. Über das Programm informierte die Stadt am 17. September bei einem Pressegespräch.
1: Am 5. Oktober 1901 wurde das Rathaus auf dem Dessauer Marktplatz eingeweiht. Das stattliche Gebäude ist seither das Zentrum der Stadt. Zum Anlass des Jubiläums öffnet das Rathaus seine Pforten und lädt am 2. Oktober zum Nachmittag der offenen Türen ein. Die Stadt informierte am 17. September bei einem Pressegespräch über das bevorstehende Event.
2: Also das Haus ist schon wirklich toll, aber noch gar nicht so alt, wie manche halt eben immer denken. Das merken wir gerade, wenn so Führungen sind. Da frage ich gerne immer, was meinen Sie, wie lange das Haus hier schon steht? Und da kommen meistens ein paar hundert Jahre zusammen. Aber die Leute sind dann immer sehr erstaunt, wenn ich dann sage, ja, 1901 eröffnet. Und es lohnt sich trotzdem, diese Geschichte des Hauses wahrzunehmen. Und dazu eignet sich so ein Jubiläum ganz gut. Deshalb haben wir gesagt, wir lassen die 125 Jahre nicht ganz sang- und klanglos vorbeigehen. Bei 100 Jahren gab es eine riesengroße Party. So groß machen wir das nicht, aber wir machen einen Nachmittag der offenen Türen, der Bürotüren. Man kann dann tatsächlich nicht nur beim Oberbürgermeister mal reingucken ins Büro, der wird auch da sein. Auch bei den Beigeordneten, die hier im Hause ihre Büros haben, auch die Türen sind nicht verschlossen. Und auch unsere Bürgerbeauftragte wird dabei sein und persönlich und live zu erleben sein. Man kann mit ihr sprechen, also nicht nur per E-Mail, nicht nur per Telefon Kontakt haben, sondern ganz persönlich mal kennenlernen. Ja, dann haben wir auch uns ein paar Gäste mit eingeladen, ein paar Partner. Zum Geburtstag macht man das ja auch gerne mal. Kommen auch einige, also der Buga Club wird hier vor Ort sein. Die Kita hat gesagt, wir machen mit, wir kümmern uns ein bisschen um die jüngeren Besucherinnen und Besucher. Da wird gebastelt, da wird gemalt, da wird geschminkt. Wäre natürlich schön, vielleicht schminken wir ja mal den Oberbürgermeister. Mal gucken, das ist alles möglich an dem Tag.
1: Die Rathaustüren stehen am 2. Oktober, zwei Tage vor dem eigentlichen Jahrestag der Eröffnung, für interessierte Besucher offen. Wer Lust hat, kann auch an einer Führung teilnehmen oder auf den Rathausturm steigen. Zudem erwartet wissbegierige Gäste eine Ausstellung und eine Präsentation von ganz besonderen Relikten.
2: Ja, Führungen werden stattfinden zu jeder vollen Stunde, 15, 16, 17 Uhr, inklusive natürlich auch die Atombesteigung, die durch die Stadtmarketinggesellschaft passieren wird. Die Führung durchs Haus machen wir selber und besuchen so manchen Ort des Geschehens hier. Auch in diesem Ort, wo wir uns jetzt gerade befinden, in diesem Ort wird es auch was ganz Besonderes geben, was sonst nicht möglich ist, so einfach. Wir ermöglichen durch Kolleginnen des Stadtarchivs einen Einblick in die alten Gäste und goldenen Bücher und Ehrenbücher, die wir hier so haben, auch aus dieser Zeit damals. Das wird bestimmt sehr interessant. Wer uns da alles schon hier beehrt hat, das wird ein interessantes Buddeln.
1: Auch ein Malwettbewerb wurde angekündigt. Unter dem Motto Unser Rathaus Dessau. In 125 Jahren können junge Teilnehmer ihre kreativen Vorstellungen von der Zukunft bis zum 30. September zu Papier bringen. Die kreativste Zukunftsvision wird von einer Jury der Stadtverwaltung ausgewählt. Als Gewinn wartet auf den Sieger und die ganze Familie ein besonderer Rathausbesuch mit Sonderführung und persönlichen Treffen mit dem Oberbürgermeister.
2: Würden uns auch freuen, wenn noch viele an dem begleitenden Malwettbewerb, den wir ausgerufen haben, für Kinder zwischen 8 und 12 Jahren teilnehmen und dann ihre Arbeiten hier bei uns im Bürgerbüro dann abgeben. Dann würden wir da nämlich gerne einen Sieger oder eine Siegerin ermitteln. Jury stellen wir selber hier im Haus. Aber wer dann diesen Wettbewerb gewinnt, der darf nochmal hierher kommen, nämlich direkt zum Oberbürgermeister und dann mit dem zusammen beim Kakao trinken oder sowas mal ein schönes Schwätzchen machen. Also es gibt dann noch eine Sonderführung und. Man kann dann seine ganze Familie mitbringen als Sieger, Kind oder sogar die Schulklasse. Das vereinbaren wir dann direkt vor Ort.
1: Extra für das Jubiläum wurde eine Sammelpostkartenserie mit historischen Aufnahmen sowie ein begleitender Flyer produziert. Beides kann am Nachmittag der offenen Tür kostenlos mitgenommen werden. Anlässlich des Jubiläums wird außerdem bei uns auf RAN 1 eine Sondersendung über das Rathaus ausgestrahlt. Am 2. Oktober um 19 Uhr sowie am 3. und 4. Oktober jeweils um 15 und 21 Uhr. Schalten Sie also gern wieder ein und feiern Sie mit uns dieses besondere Jubiläum.
0: Neben den ersten beiden ernüchternden Auftritten der deutschen Nationalmannschaft unter Jürgen Klopp gab es in den vergangenen Tagen auch wieder Amateurfußball in der Region zu sehen. Der SV Dessau 05 wollte nach dem Heimsieg gegen den SC Bernburg die nächsten Punkte beim SV Eintracht Emselo holen. Gegen das Team aus dem Landkreis Mansfeld-Südharz taten sich die 05er aber schwer und konnten selber kein Tor erzielen. Ein früher und ein später Treffer der Hausherren sorgte für die zweite Saisonniederlage der Schillerparkkicker. Eine Liga tiefer war der TSV Rot-Weiß Zerbst in Gräfenhainichen gefordert. Nach jeweils einer gelb-roten Karte auf beiden Seiten konnten die Gräfenhainicher das Spiel noch mit der allerletzten Aktion mit 2:1 für sich entscheiden. In der Landesklasse gab es am Samstag gleich drei Spiele gleichzeitig in Dessau zu sehen. Der Dessauer SV 97 verlor knapp mit 3:4 gegen die zweite Mannschaft des ersten FC Bitterfeld-Wolfen. TuS Kochstedt musste sich mit 0:4 gegen den SV Pochröser geschlagen geben. Und bei der SG Empor-Waldersee wurde es noch deutlicher. Mit 1:7 verloren die Walderseer gegen den FC Eintracht Köthen. Ein enttäuschender Tag für alle Fußballfans aus der Doppelstadt, denn auch der SV Germania 08 Roßlau verlor auswärts in Jessen mit 2:4. Den einzigen Punktgewinn der Teams aus unserem Sendegebiet konnte der SV Blau-Rot Coswig verbuchen. Zu Hause trennte man sich mit 1:1 vom SV Golpa. Und wir machen gleich weiter sportlich, denn vor über 1200 Zuschauern empfing der DRHV am vergangenen Samstag den ersten VfL Potsdam zum Derby. Die Brandenburger konnten bisher alle ihre Ligaspiele gewinnen. Für die Biber ging es darum, den zweiten Sieg einzufahren und etwas Abstand auf die Abstiegsplätze zu bekommen.
3: In der 39. Kalenderwoche gab es gleich zwei Heimspiele des DRHVs in der Anhalt Arena zu sehen. Am 23. September mussten sich die Biber beim Pokalhighlight gegen die Bundesligisten und European League Teilnehmer aus Gummersbach nach einer ausgeglichenen Anfangsviertelstunde mit 28:38 geschlagen geben. Am 26. September stand nun der erste VfL Potsdam auf dem Parkett in Dessau. Die Brandenburger konnten bis dahin in der Liga sowie im Pokal jedes Spiel gewinnen. Die Biber wollten nach drei Pflichtspielniederlagen in Folge wieder einen Erfolg verbuchen. In der Anfangsphase sahen die 1229 Zuschauer in der Anhalt Arena einen ausgeglichenen Schlagabtausch. Mal legten die Hausherren vor, mal hatten die Gäste aus Potsdam die Nase vorn. In der 13. Minute sorgte Mika Schüler mit seinem Treffer zum 7:5 erstmals für einen 2-Tore-Abstand der Biber. Anschließend übernahm der VfL aber wieder die Kontrolle und überzeugte durch eine starke Chancenverwertung. Ein 3:0-Lauf brachte den VfL in der 25. Minute mit 3 Toren in Führung. Gegen Ende von Durchgang 1 fanden die Biber zurück in die Partie und verkürzten wieder. Mit einem knappen 12:14 Rückstand ging es schließlich in die Halbzeitpause. Den besseren Start in den zweiten Durchgang erwischten dann aber die Gäste. Vor allem offensiv fanden die Biber nur schwer Lösungen gegen die kompakte Potsdamer Abwehr. Lediglich 4 Treffer gelangen dem DAV in den ersten 15 Minuten der zweiten Halbzeit. Entsprechend wuchs der Rückstand auf 5 Tore an. Die Biber gaben sich jedoch nicht geschlagen und versuchten weiterhin das Derby zu drehen. In der Schlussphase setzte DRHV-Cheftrainer Vanja Radic dann auf den 7. Feldspieler. Die Maßnahme zeigte Wirkung. In der 55. Minute traf Simon Siroth zum 22:24 und brachte die Biber noch einmal in Schlagdistanz. Die Anhalt Arena hoffte nun auf eine spannende Schlussphase. Doch Potsdam ließ sich nicht mehr aus der Ruhe bringen und brachte den Vorsprung über die Zeit. Am Ende mussten sich die Biber im Derby mit 25:29 geschlagen geben. Trotz einer kämpferischen Vorstellung fehlte dem DAV vor allem in der Offensive über weite Strecken die nötige Durchschlagskraft.
4: Zuerst einmal danke für die wunderbare Atmosphäre hier in Dessau. Ich will mir nicht vorstellen, was wäre, wenn diese Halle einmal voll wäre, welche Druck hier entstehen würde. Und trotzdem war es einfach ein faires und hart umkämpftes Sabberspiel, was wir gesehen haben. Ne? Ich glaube, beide Mannschaften haben alles, was im Tank noch vorhanden ist, nach dieser englischen Woche rausgehauen. Wir haben schon fehlerbehaftetes Spiel auf beiden Seiten gesehen. Aber ich glaube, was Leidenschaft angeht, was Bereitschaft angeht, glaube ich, kann man beiden Mannschaften sicherlich keinen Vorwurf machen. Meine Jungs muss ich einfach gratulieren. Sie haben einen Schlüssel gefunden, gerade zweite Halbzeit, über eine richtig gute Abwehr mit einer sehr, sehr guten Torwartleistung im Rücken. Konnten wir ein wenig diesen maximalen Druck, den man normalerweise in Dessau schon spürt, fern von uns halten. Und ich glaube, wenn wir jetzt die 60 Minuten sehen, sind wir schon als verdienter Sieger hier. Werden wir nach Hause fahren, aber trotzdem einfach Hut ab auch vor Dessau, Hut ab vor dem, was Vanja macht mit den Verletzungen und mit den Problematiken, die er dieses Jahr hier hat. Und die Jungs, die Energie und wie viel Leidenschaft die Jungs hier auf der Platte lassen, entspricht einfach nicht den Punkten. Aber ich bin mir sicher, wenn sie so weitermachen, werden sie wieder einfach gewohnte Dessau-Handball präsentieren und die Punkte werden kommen. Von daher wünsche ich euch nur das Beste einmal, dass die Jungs schnell zurückkommen und dass ihr weiter Gas gibt. Vielen Dank.
5: Ja, danke Emil für die netten Worte und Glückwunsch auf jeden Fall für verdienten Sieg. Heute hat man gesehen, warum Potsdam auch ganz vorne ist. Die sind ganz, finde ich, in wichtigen Momenten ruhig mit dem Ball umgegangen und haben das geduldig rausgespielt. Bei uns hat das alles ein bisschen hektisch ausgesehen. Ich habe es auch den Jungs gesagt, wir haben und im Rückraum halt 3, sage ich mal, neue Jungs. Letztes Jahr hat Mika auch nicht zu viel Verantwortung übernommen gehabt. Plus Miki, plus Allen. Das dauert halt seine Zeit, bis sie sich ein bisschen eingespielt haben, bis die Laufwege passen. Und vor allem, was uns auf jeden Fall fehlt, ist die Vorbereitung auf die Spiele in der Woche. Aber wie Emre gesagt hat, das sehe ich genauso. Wir bringen auf jeden Fall 60 Minuten an Leidenschaft. Wir versuchen, wir tun, wir machen. Und es ist nur eine Frage der Zeit, wann wir uns jetzt belohnen. Dafür muss man jetzt geduldig bleiben, weiter so kämpfen und beten halt, dass es keine neue Verletzung dazu kommt. Und da muss man schauen, wann der nächste Sportler gesund wird und wann er uns nächste Sportler ein bisschen mehr helfen kann. Aber da kann ich auch keine Vorwürfe machen an die Mannschaft. Die ganze Woche über, die sind sehr professionell unterwegs, die nehmen die Lage als Herausforderung, was auch nicht so selbstverständlich ist. Das machen die richtig gut und wollen wir weiter so fleißig das machen und das Beste aus dem, was wir gerade oder aus der Situation, die wir haben, machen.
3: Nach 5 Spieltagen stehen die Biber mit nur einem Sieg auf dem 16. Platz in der 2. Handball-Bundesliga. Für die Jungs von Vanja Radic geht es am 4. Oktober zunächst auswärts beim Bundesliga-Absteiger aus Minden weiter. Das nächste Heimspiel findet dann am Sonntag, dem 11. Oktober statt. Um 17 Uhr empfängt der DRV den VfL Lübeck-Schwartau in der Anhalt-Arena.
0: Und dann noch diese Meldung. Vom 28. September bis voraussichtlich 2. Oktober wird die Dorfstraße in Mühlstedt auf Höhe der Hausnummern 6 und 10 im Auftrag des Tiefbauamtes repariert. Dafür wird das vorhandene Natursteinpflaster aufgenommen und neu verlegt. Der betroffene Straßenabschnitt ist während der Bauarbeiten vollgesperrt. Die Grundstücke bleiben nur eingeschränkt erreichbar. Fußgänger und Radfahrer können die Baustelle passieren. Eine Umleitung wird über den Weg nördlich Bergstraße eingerichtet. Die örtliche Beschilderung ist bitte zu beachten. Damit sind wir am Ende unserer Montagsausgabe der Zeitnah Nachrichten. Schauen jetzt noch auf das recht warm daherkommende Wetter und im Anschluss gern noch auf die Meldungen aus der Region. Am Dienstag um 18 Uhr melden wir uns aus der Zeitnah Redaktion wieder. Bis dahin, machen Sie es gut und auf Wiedersehen.
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9: Morgen wird es sonnig und trocken, mit Temperaturen bis zu 26 Grad. Dazu weht ein leichter bis mäßiger Wind aus Südost. Durch die Sonne fühlen sich Temperaturen sogar wie 28 Grad an. Regen ist nicht in Sicht, stattdessen erwartet uns ein warmer und freundlicher Tag.

0: Beim Pressegespräch auf der Festwiese in Köthen ging es heute um die Entwicklung des Landkreises Anhalt-Bitterfeld. Dabei wurde sowohl auf die vergangenen Jahre zurückgeblickt, als auch auf kommende Projekte und Herausforderungen geschaut. Die Themen reichen von Mobilität und Bildung bis hin zur Wirtschaft und Jugend. Ein Thema mit Blick in die Zukunft ist die Mobilität. Besonders das autonome Fahren mit Kleinbussen könnte den Nahverkehr im ländlichen Raum künftig verändern.
1: Mit dem JTF-Projekt, was wir jetzt hier im Landkreis Anhalt-Bitterfeld starten, werden innovative Ansätze in der Region, hier bei uns jetzt im Landkreis Anhalt-Bitterfeld, gefördert. Und für einen Zeitraum von 1,5 Jahren haben wir die Möglichkeit, unterschiedliche für den Bürger spannende Projekte im Rahmen des öffentlichen Personennahverkehrs zu testen. Ganz wesentlich hat sich der Landkreis Anhalt-Bitterfeld für die Projektumsetzung stark gemacht. Dazu sind wir als Verkehrsunternehmen, als regionales Projektpartner, gemeinsam mit der NASA und der Hochschule Anhalt.
0: Der Startschuss ist bereits am 1. August gefallen. Erste Maßnahmen befinden sich schon in der Umsetzung. Offiziell läuft das Projekt bis zum 31. Dezember 2027. Das Ziel ist jedoch, erfolgreiche und praxistaugliche Lösungen und auch darüber hinaus fortzuführen.
1: Ja, ich glaube, so ein bisschen das Leuchtturmprojekt ist das Projekt autonomes Fahren mit Kleinbussen hier bei uns im Landkreis. Hier geht es vor allem darum, dass wir die inzwischen technisch möglichen Umsetzungsprojekte endlich in die Praxis bekommen. Das heißt, wir werden Vorbereitungsarbeiten gemeinsam mit Partnern umsetzen, Kartografien, die da stattfinden müssen, also gewisse Erfassen von Daten. Wir sind ja seit 2023 im On-Demand-Verkehr hier bei uns im Landkreis digital unterwegs und haben ganz, ganz viele Daten, Bewegungsdaten, die wir kennen. Und jetzt geht es darum, wie wir das nutzen.

0: nutzen können, um dann ab Mitte nächsten Jahres, Ende nächsten Jahres auch tatsächlich mit autonomen Fahrzeugen, am Anfang noch mit Sicherheitsfahrer, hier im Live-Betrieb unterwegs zu sein. Ich glaube, der öffentliche Personennahverkehr ist unheimlich wichtig und das kann mit dem autonomen Fahren ein Game-Changer sein, denn heute ist immer die Herausforderung, dass natürlich die Verfügbarkeit das große Thema ist. Also ganz oft wird ja gesagt, im ländlichen Raum, da fährt doch eh kein Bus außer dem Schülerverkehr. Das stimmt hier bei uns nicht. Wir haben einen flächendeckenden On-Demand-Verkehr, der bereits zu einem ganz, ganz wesentlichen Umfang jedem Bürger zur Verfügung steht. Aber hier können wir noch mal einen Schritt machen, können noch mehr Verfügbarkeit sicherstellen, sodass wir glauben, dass hier tatsächlich für die Bürgerinnen und Bürger die Möglichkeit besteht, auch wirklich mal darüber nachzudenken, ob das zweite Auto sein muss oder ob nicht die Wege in der Region dann mit einem verlässlichen öffentlichen Personennahverkehr möglich sind.
1: Ja, wir hatten die Möglichkeit, in den JTF-Antrag auf Fördermittel noch einen Baustein mit zu implementieren, der sich mit der Versuchsreihe des autonomen Fahrens beschäftigt. Das heißt, wir sind mit den Verbundpartnern der Hochschule und unserem Dienstleister Vetter, die für den ÖPNV zuständig sind, versuchen wir quasi das autonome Fahren im ÖPNV einzubinden und vor allem die Tests durchzuführen, Sicherheit, Pünktlichkeit und so weiter, in der Hoffnung, dass wir vielleicht zeitnah so praktikabel sind, dass wir tatsächlich es auf die Straße umsetzen könnten. Wohl wissend, dass die rechtlichen Grundlagen in Deutschland derzeit noch nicht gegeben sind. Leider. Insbesondere wollen wir damit dann den ländlichen Bereich anbinden, sprich die kleinen Ortschaften, die abgeschnitten sind vom ÖPNV, wo auch der Anrufbus nicht täglich verkehrt, um so die Möglichkeit zu schaffen, auch insbesondere natürlich auch die älteren Menschen dann wieder ein Stück weit mobil zu machen und eine Möglichkeit zu bieten, auch an andere Orte zu gelangen.
2: Auch in die Schulen soll weiterhin investiert werden. Dafür steht dem Landkreis zusätzliche Fördermittel zur Verfügung. Jeder Mensch bleibt eine Herausforderung. Der Landkreis will deshalb die Zusammenarbeit mit Jobcenter und Arbeitsagentur verstärken.
1: Es bestand die Möglichkeit, auf Landesebene Förderanträge zu stellen, um weiterhin an Mittel des Sondervermögens zu kommen. Wir haben etwa 10-12 Anträge gestellt und haben tatsächlich auch 3 Fördermittelbescheide bekommen. Zum einen für die Sanierung der Toilettenanlagen im Heinrich-Heine-Gymnasium in Wolfen. Darüber hinaus für die Sanierung bzw. Neuerrichtung des Chemiekabinetts in der Sekundarschule in Rotsch. Und wir können die Musikschule in Bitterfeld mit Klimatechnik ausstatten. Das ist eine Gesamtsumme von etwa 800.000 Euro, die wir zusätzlich nochmal zur Verfügung haben. Also den ersten Fördermittelbescheid haben wir am Montag übertragen bekommen in der Sekundarschule Rotsch. Und alle 3 Projekte müssen bis zum 31.12.2027 abgeschlossen sein. Darüber hinaus haben wir ja auch noch das Sondervermögen, was allen Kommunen zusteht. Beim Landkreis sind es etwa 49,8 Millionen Euro. Auch davon wollen wir einen Großteil in unsere Schulen investieren. Die ersten Projekte sind mittlerweile auch schon angelaufen.
2: Die Entwicklung hatte sich in den vergangenen Jahren zwar positiv entwickelt, aus Sicht des Landkreises jedoch nicht schnell genug. Noch immer sind es rund 172 Jugendliche unter 25 Jahren arbeitslos gemeldet. Eine Zahl, die deutlich zu hoch ist.
1: Also ich hätte mir natürlich eine Entwicklung vorgestellt, die etwas schneller vonstatten geht. Wir haben derzeit noch etwa 172 arbeitslose Jugendliche unter 25. Das ist aus meiner Sicht deutlich zu viel. Wir haben darüber hinaus etwa 1380 Jugendliche unter 25, die irgendwo einen Zuschuss bekommen, die sich also entweder noch in der Schulbildung befinden, aber alleine nicht überlebensfähig sind oder in der Ausbildung und einen Zuschuss entweder vom Jobcenter oder von der Agentur für Arbeit bekommen. Und das ist aus meiner Sicht deutlich zu hoch. Deswegen wollen wir hier die Schnittstelle weiter ausbauen zwischen dem Jobcenter, der Agentur für Arbeit und uns als Landkreis, um, wie gesagt, die Arbeitslosenzahl im Bereich U25 deutlich nach unten zu bringen. Also es wird einen Rückblick geben, was ist in den letzten 10 Jahren geschehen, wie war die Entwicklung, und es wird natürlich auch eine Vorausschau geben, wie geht es mit der Jugendberufsagentur weiter. Das muss man jetzt nicht unbedingt an dem Namen Jugendberufsagentur festmachen. Wichtig ist mir, dass das Ziel umgesetzt wird, nämlich, wie gesagt, die Kinder und Jugendlichen.

0: Eine neue Wettkampfform, die auch für die Organisatoren eine besondere Premiere war.
1: Für unseren Verein hat einen sehr hohen Stellenwert. Wir als Bogensportclub Dessau sind hier heute Ausrichter und Veranstalter ist der Bogensportbund Sachsen-Anhalt und wir arbeiten für diesen Wettkampf natürlich ganz toll miteinander zusammen.
0: Bei strahlendem Sonnenschein und besten Bedingungen gingen insgesamt 112 Bogenschützen an den Start und gaben ihr Bestes. Dabei mussten sowohl organisatorische als auch sportliche Regeln eingehalten werden.
1: Wenn man jetzt so auf die sportlichen Regeln schaut, dann ist es natürlich ein sehr disziplinierter Sport. Das heißt, wir müssen ja auch sehr auf die Sicherheit achten, dass alle sozusagen sicher aus dem Wettkampf auch wieder rauskommen. Das heißt, es wird nur zu bestimmten Zeiten geschossen, die durch eine Ampelanlage vorgegeben sind. Und dann schießt sozusagen jeder seine Pfeile und danach werden die Pfeile geholt und dann wird erneut geschossen. Und das Ganze dann halt mit 2x36 Pfeilen in zwei Durchgängen sozusagen und danach werden in den Klassen die Meister ermittelt.
0: Neben einem sicheren Schussablauf und guter Technik waren vor allem Konzentration und Ausdauer über den gesamten Wettkampftag hinweg gefragt. Aufgeteilt in zwei Gruppen stellten sich die Teilnehmenden der Herausforderung, insgesamt 72 Pfeile konzentriert ins Ziel zu bringen. Trotz des sportlichen Ehrgeizes stand auch der Spaß am Bogensport für alle im Vordergrund.
1: Es hat ja was mit Disziplin zu tun, es hat aber auch was damit zu tun, dass wir natürlich dort Körper und Geist wunderbar miteinander vereinen können. Also diese Sportart ist vor allen Dingen gut für den Kopf. Ja, man kann die Gedanken frei kriegen, auch mal sorgenlos werden, weil man sich ja einfach auch nur auf sich selbst fokussiert. Ja, aber für den Körper ist es natürlich auch sehr gut. Viele Muskeln werden beansprucht und insofern ist es ein gutes Gesamtpaket.
0: Trotz der Wettkampfbedingungen herrschte auf dem Sportgelände eine durchweg freundschaftliche Atmosphäre, die für eine positive Resonanz sorgte. Ein gutes Vereinsklima und starker Zusammenhalt zeichnen den Bogensportclub Dessau ohnehin aus.
1: Also der Bogensportclub Dessau hat aktuell, jetzt muss ich kurz drüber nachdenken, knapp 140 Mitglieder. Wir sind einer der größten bogensporttreibenden Vereine in Sachsen-Anhalt. Ich glaube sogar der zweitgrößte und doch sehr viele aktive Mitglieder bei uns. Viele schießen hier heute auch mit.
0: Wer neugierig geworden ist und selbst einmal Pfeil und Bogen ausprobieren möchte, kann beim Bogensportclub Dessau jederzeit im Rahmen eines Schnupperkurses vorbeischauen. Neue Interessierte sind herzlich willkommen.

0: Ich freue mich, dass Sie eingeschaltet haben und damit herzlich willkommen, liebe Zuschauer, zur Montagsausgabe der Zeitnah Nachrichten hier auf RAN 1. Die Stadt Dessau-Roßlau verschärft die bestehende Haushaltssperre für das laufende Haushaltsjahr. Grund sind erwartete Mindereinnahmen bei der Gewerbesteuer von rund 14 Millionen Euro sowie Mehraufwendungen von 9,4 Millionen Euro, unter anderem für Sozial- und Jugendhilfe. Auch für die Jahre 2028 bis 2030 werden weitere Fehlbedarfe erwartet. Künftig dürfen Ausgaben grundsätzlich nur noch für gesetzlich verpflichtende und unabweisbare Aufgaben zur Sicherstellung des laufenden Betriebs sowie für Maßnahmen mit einer Förderquote von mindestens 65% getätigt werden. Neue Stellen werden grundsätzlich nicht geschaffen, Wiederbesetzungen einzeln geprüft. Noch nicht begonnene Investitionen über 600.000 Euro mit einer Förderquote unter 65% werden zunächst gesperrt und wirtschaftlich geprüft. Ausgenommen bleiben unter anderem die gesetzliche Kinderbetreuung, die Förderung gemeinnütziger Vereine, die Budgets der Ortschafts- und Stadtteilbeiräte sowie notwendige Leistungen der städtischen Eigenbetriebe. Vor 125 Jahren wurde das Rathaus in Dessau eröffnet. Zu diesem Anlass findet am 2. Oktober ein Nachmittag der offenen Türen statt. Über das Programm informierte die Stadt am 17. September bei einem Pressegespräch.
1: Am 5. Oktober 1901 wurde das Rathaus auf dem Dessauer Marktplatz eingeweiht. Das stattliche Gebäude ist seither das Zentrum der Stadt. Zum Anlass des Jubiläums öffnet das Rathaus seine Pforten und lädt am 2. Oktober zum Nachmittag der offenen Türen ein. Die Stadt informierte am 17. September bei einem Pressegespräch über das bevorstehende Event.
2: Also das Haus ist schon wirklich toll, aber noch gar nicht so alt, wie manche halt eben immer denken. Das merken wir gerade, wenn so Führungen sind. Da frage ich gerne immer, was meinen Sie, wie lange das Haus hier schon steht? Und da kommen meistens ein paar hundert Jahre zusammen. Aber die Leute sind dann immer sehr erstaunt, wenn ich dann sage, ja, 1901 eröffnet. Und es lohnt sich trotzdem, diese Geschichte des Hauses wahrzunehmen. Und dazu eignet sich so ein Jubiläum ganz gut. Deshalb haben wir gesagt, wir lassen die 125 Jahre nicht ganz sang- und klanglos vorbeigehen. Bei 100 Jahren gab es eine riesengroße Party. So groß machen wir das nicht, aber wir machen einen Nachmittag der offenen Türen, der Bürotüren. Man kann dann tatsächlich nicht nur beim Oberbürgermeister mal reingucken ins Büro, der wird auch da sein. Auch bei den Beigeordneten, die hier im Hause ihre Büros haben, auch die Türen sind nicht verschlossen. Und auch unsere Bürgerbeauftragte wird dabei sein und persönlich und live zu erleben sein. Man kann mit ihr sprechen, also nicht nur per E-Mail, nicht nur per Telefon Kontakt haben, sondern ganz persönlich mal kennenlernen. Ja, dann haben wir auch uns ein paar Gäste mit eingeladen, ein paar Partner. Zum Geburtstag macht man das ja auch gerne mal. Kommen auch einige, also die Abuga Club wird hier vor Ort sein. Die Kita hat gesagt, wir machen mit, wir kümmern uns ein bisschen um die jüngeren Besucherinnen und Besucher. Da wird gebastelt, da wird gemalt, da wird geschminkt. Wäre natürlich schön, vielleicht schminken wir ja mal den Oberbürgermeister. Mal gucken, das ist alles möglich an dem Tag.
1: Die Rathaustüren stehen am 2. Oktober, zwei Tage vor dem eigentlichen Jahrestag der Eröffnung, für interessierte Besucher offen. Wer Lust hat, kann auch an einer Führung teilnehmen oder auf den Rathausturm steigen. Zudem erwartet wissbegierige Gäste eine Ausstellung und eine Präsentation von ganz besonderen Relikten.
2: Ja, Führungen werden stattfinden zu jeder vollen Stunde, 15, 16, 17 Uhr, inklusive natürlich auch die Atombesteigung, die durch die Stadtmarketinggesellschaft passieren wird. Die Führung durchs Haus machen wir selber und besuchen so manchen Ort des Geschehens hier. Auch in diesem Ort, wo wir uns jetzt gerade befinden, in diesem Ort wird es auch was ganz Besonderes geben, was sonst nicht möglich ist, so einfach. Wir ermöglichen durch Kolleginnen des Stadtarchivs einen Einblick in die alten Gäste und goldenen Bücher und Ehrenbücher, die wir hier so haben, auch aus dieser Zeit damals. Das wird bestimmt sehr interessant, wer uns da alles schon

0: hier beehrt hat. Das wird ein interessantes Buddeln.
1: Auch ein Malwettbewerb wurde angekündigt. Unter dem Motto Unser Rathaus Dessau, in 125 Jahren können junge Teilnehmer ihre kreativen Vorstellungen von der Zukunft bis zum 30. September zu Papier bringen. Die kreativste Zukunftsvision wird von einer Jury der Stadtverwaltung ausgewählt. Als Gewinn wartet auf den Sieger und die ganze Familie ein besonderer Rathausbesuch mit Sonderführung und persönlichen Treffen mit dem Oberbürgermeister.
0: Wir würden uns auch freuen, wenn noch viele an dem begleitenden Malwettbewerb, den wir ausgerufen haben, für Kinder zwischen 8 und 12 Jahren teilnehmen und dann ihre Arbeiten hier bei uns im Bürgerbüro dann abgeben. Dann würden wir da nämlich gerne einen Sieger oder eine Siegerin ermitteln. Jury stellen wir selber hier im Haus. Aber wer dann diesen Wettbewerb gewinnt, der darf nochmal hierher kommen, nämlich direkt zum Oberbürgermeister und dann mit dem zusammen beim Kakao trinken oder sowas mal ein schönes Schwätzchen machen. Also es gibt dann noch eine Sonderführung und. Und man kann dann seine ganze Familie mitbringen als Sieger, Kind oder sogar die Schulklasse. Das vereinbaren wir dann direkt vor Ort.
1: Extra für das Jubiläum wurde eine Sammelpostkartenserie mit historischen Aufnahmen sowie ein begleitender Flyer produziert. Beides kann am Nachmittag der offenen Tür kostenlos mitgenommen werden. Anlässlich des Jubiläums wird außerdem bei uns auf RAN 1 eine Sondersendung über das Rathaus ausgestrahlt. Am 2. Oktober um 19 Uhr sowie am 3. und 4. Oktober jeweils um 15 und 21 Uhr. Schalten Sie also gern wieder ein und feiern Sie mit uns dieses besondere Jubiläum.
2: Neben den ersten beiden ernüchternden Auftritten der deutschen Nationalmannschaft unter Jürgen Klopp gab es in den vergangenen Tagen auch wieder Amateurfußball in der Region zu sehen. Der SV Dessau 05 wollte nach dem Heimsieg gegen den SC Bernburg die nächsten Punkte beim SV Eintracht Emselo holen. Gegen das Team aus dem Landkreis Mansfeld-Südharz taten sich die 05er aber schwer und konnten selber kein Tor erzielen. Ein früher und ein später Treffer der Hausherren sorgte für die zweite Saisonniederlage der Schillerparkkicker. Eine Liga tiefer war der TSV Rot-Weiß Zerbst in Gräfenhainichen gefordert. Nach jeweils einer gelb-roten Karte auf beiden Seiten konnten die Gräfenhainicher das Spiel noch mit der allerletzten Aktion mit 2:1 für sich entscheiden. In der Landesklasse gab es am Samstag gleich 3 Spiele gleichzeitig in Dessau zu sehen. Der Dessauer SV 97 verlor knapp mit 3:4 gegen die zweite Mannschaft des 1. FC Bitterfeld-Wolfen. TuS Kochstedt musste sich mit 0:4 gegen den SV Pochrösa geschlagen geben. Und bei der SG Empor-Waldersee wurde es noch deutlicher. Mit 1:7 verloren die Walderseer gegen den FC Eintracht Köthen. Ein enttäuschender Tag für alle Fußballfans aus der Doppelstadt, denn auch der SV Germania 08 Roßlau verlor auswärts in Jessen mit 2:4. Den einzigen Punktgewinn der Teams aus unserem Sendegebiet konnte der SV Blau-Rot Coswig verbuchen. Zu Hause trennte man sich mit 1:1 vom SV Golpa. Und wir machen gleich weiter sportlich. Denn vor über 1200 Zuschauern empfing der DRHV am vergangenen Samstag den 1. VfL Potsdam zum Derby. Die Brandenburger konnten bisher alle ihre Ligaspiele gewinnen. Für die Biber ging es darum, den 2. Sieg einzufahren und etwas Abstand auf die Abstiegsplätze zu bekommen.
3: In der 39. Kalenderwoche gab es gleich 2 Heimspiele des DRHVs in der Anhalt Arena zu sehen. Am 23. September mussten sich die Biber beim Pokalhighlight gegen die Bundesligisten und European League Teilnehmer aus Gummersbach nach einer ausgeglichenen Anfangsviertelstunde mit 28:38 geschlagen geben. Am 26. September stand nun der 1. VfL Potsdam auf dem Parkett in Dessau. Die Brandenburger konnten bis dahin in der Liga sowie im Pokal jedes Spiel gewinnen. Die Biber wollten nach 3 Pflichtspielniederlagen in Folge wieder einen Erfolg verbuchen. In der Anfangsphase sahen die 1229 Zuschauer in der Anhalt Arena einen ausgeglichenen Schlagabtausch. Mal legten die Hausherren vor, mal hatten die Gäste aus Potsdam die Nase vorn. In der 13. Minute sorgte Mika Schüler mit seinem Treffer zum 7:5 erstmals für einen 2-Tore-Abstand der Biber. Anschließend übernahm der VfL aber wieder die Kontrolle und überzeugte

0: durch eine starke Chancenverwertung. Ein 3:0-Lauf brachte den VfL in der 25. Minute mit 3 Toren in Führung. Gegen Ende von Durchgang 1 fanden die Biber zurück in die Partie und verkürzten wieder. Mit einem knappen 12:14 Rückstand ging es schließlich in die Halbzeitpause. Den besseren Start in den zweiten Durchgang erwischten dann aber die Gäste. Vor allem offensiv fanden die Biber nur schwer Lösungen gegen die kompakte Potsdamer Abwehr. Lediglich 4 Treffer gelangen dem DAV in den ersten 15 Minuten der zweiten Halbzeit. Entsprechend wuchs der Rückstand auf 5 Tore an. Die Biber gaben sich jedoch nicht geschlagen und versuchten weiterhin das Derby zu drehen. In der Schlussphase setzte DRHV-Cheftrainer Vanja Radic dann auf den 7. Feldspieler. Die Maßnahme zeigte Wirkung. In der 55. Minute traf Simon Siroth zum 22:24 und brachte die Biber noch einmal in Schlagdistanz. Die Anhalt Arena hoffte nun auf eine spannende Schlussphase. Doch Potsdam ließ sich nicht mehr aus der Ruhe bringen und brachte den Vorsprung über die Zeit. Am Ende mussten sich die Biber im Derby mit 25:29 geschlagen geben. Trotz einer kämpferischen Vorstellung fehlte dem DAV vor allem in der Offensive über weite Strecken die nötige Durchschlagskraft.
1: Zuerst einmal danke für die wunderbare Atmosphäre hier in Dessau. Ich will mir nicht vorstellen, was wäre, wenn diese Halle einmal voll wäre, welche Druck hier entstehen würde. Und trotzdem war es einfach ein faires und hart umkämpftes Sabberspiel, was wir gesehen haben. Ne? Ich glaube, beide Mannschaften haben alles, was im Tank noch vorhanden ist, nach dieser englischen Woche rausgehauen. Wir haben schon fehlerbehaftetes Spiel auf beiden Seiten gesehen. Aber ich glaube, was Leidenschaft angeht, was Bereitschaft angeht, glaube ich, kann man beiden Mannschaften sicherlich keinen Vorwurf machen. Meine Jungs muss ich einfach gratulieren. Sie haben einen Schlüssel gefunden, gerade zweite Halbzeit, über eine richtig gute Abwehr mit einer sehr, sehr guten Torwartleistung im Rücken. Konnten wir ein wenig diesen maximalen Druck, den man normalerweise in Dessau schon spürt, fern von uns halten. Und ich glaube, wenn wir jetzt die 60 Minuten sehen, sind wir schon als verdienter Sieger hier. Werden wir nach Hause fahren, aber trotzdem einfach Hut ab auch vor Dessau, Hut ab vor dem, was Vanja macht mit den Verletzungen und mit den Problematiken, die er dieses Jahr hier hat. Und die Jungs, die Energie und wie viel Leidenschaft die Jungs hier auf der Platte lassen, entspricht einfach nicht den Punkten. Aber ich bin mir sicher, wenn sie so weitermachen, werden sie wieder einfach gewohnte Dessau-Handball präsentieren und die Punkte werden kommen. Von daher wünsche ich euch nur das Beste einmal, dass die Jungs schnell zurückkommen und dass ihr weiter Gas gibt. Vielen Dank.
2: Ja, danke Emil für die netten Worte und Glückwunsch auf jeden Fall für verdienten Sieg. Heute hat man gesehen, warum Potsdam auch ganz vorne ist. Die sind ganz, finde ich, in wichtigen Momenten ruhig mit dem Ball umgegangen und haben das geduldig rausgespielt. Bei uns hat das alles ein bisschen hektisch ausgesehen. Ich habe es auch den Jungs gesagt, wir haben und im Rückraum halt 3, sage ich mal, neue Jungs. Letztes Jahr hat Mika auch nicht so viel Verantwortung übernommen gehabt. Plus Miki, plus Allen. Das dauert halt seine Zeit, bis sie sich ein bisschen eingespielt haben, bis die Laufwege passen. Und vor allem, was uns auf jeden Fall fehlt, ist die Vorbereitung auf die Spiele in der Woche. Aber wie Emre gesagt hat, das sehe ich genauso. Wir bringen auf jeden Fall 60 Minuten an Leidenschaft. Wir versuchen, wir tun, wir machen. Und es ist nur eine Frage der Zeit, wann wir uns jetzt belohnen. Dafür muss man jetzt geduldig bleiben, weiter so kämpfen und beten halt, dass jetzt keine neue Verletzung dazukommt. Und da muss man schauen, wann der nächste Sportler gesund wird und wann er uns nächste Sportler ein bisschen mehr helfen kann. Aber da kann ich auch keine Vorwürfe machen an die Mannschaft. Die ganze Woche über, die sind sehr professionell unterwegs, die nehmen die Lage als Herausforderung, was auch nicht so selbstverständlich ist. Das machen die richtig gut und wollen wir weiter so fleißig das machen und das Beste aus dem, was wir gerade oder aus der Situation, die wir haben, machen.

0: Nach 5 Spieltagen stehen die Biber mit nur einem Sieg auf dem 16. Platz in der zweiten Handball-Bundesliga. Für die Jungs von Vanja Radic geht es am 4. Oktober zunächst auswärts beim Bundesliga-Absteiger aus Minden weiter. Das nächste Heimspiel findet dann am Sonntag, dem 11. Oktober statt. Um 17 Uhr empfängt der DRV den VfL Lübeck-Schwartau in der Anhalt-Arena.
1: Und dann noch diese Meldung. Vom 28. September bis voraussichtlich 2. Oktober wird die Dorfstraße in Mühlstedt auf Höhe der Hausnummern 6 und 10 im Auftrag des Tiefbauamtes repariert. Dafür wird das vorhandene Natursteinpflaster aufgenommen und neu verlegt. Der betroffene Straßenabschnitt ist während der Bauarbeiten vollgesperrt. Die Grundstücke bleiben nur eingeschränkt erreichbar. Fußgänger und Radfahrer können die Baustelle passieren. Eine Umleitung wird über den Weg nördlich Bergstraße eingerichtet. Die örtliche Beschilderung ist bitte zu beachten. Damit sind wir am Ende unserer Montagsausgabe der Zeitnah Nachrichten. Schauen jetzt noch auf das recht warm daherkommende Wetter und im Anschluss gern noch auf die Meldungen aus der Region. Am Dienstag um 18 Uhr melden wir uns aus der Zeitnah Redaktion wieder. Bis dahin, machen Sie es gut und auf Wiedersehen.
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5: Morgen wird es sonnig und trocken, mit Temperaturen bis zu 26 Grad. Dazu weht ein leichter bis mäßiger Wind aus Südost. Durch die Sonne fühlen sich die Temperaturen sogar wie 28 Grad an. Regen ist nicht in Sicht, stattdessen erwartet uns ein warmer und freundlicher Tag.

0: Beim Pressegespräch auf der Festwiese in Köthen ging es heute um die Entwicklung des Landkreises Anhalt-Bitterfeld. Dabei wurde sowohl auf die vergangenen Jahre zurückgeblickt, als auch auf kommende Projekte und Herausforderungen geschaut. Die Themen reichen von Mobilität und Bildung bis hin zur Wirtschaft und Jugend. Ein Thema mit Blick in die Zukunft ist die Mobilität. Besonders das autonome Fahren mit Kleinbussen könnte den Nahverkehr im ländlichen Raum künftig verändern.
1: Mit dem JTF-Projekt, was wir jetzt hier im Landkreis Anhalt-Bitterfeld starten, werden innovative Ansätze in der Region, hier bei uns jetzt im Landkreis Anhalt-Bitterfeld, gefördert. Und für einen Zeitraum von 1,5 Jahren haben wir die Möglichkeit, unterschiedliche für den Bürger spannende Projekte im Rahmen des öffentlichen Personennahverkehrs zu testen. Ganz wesentlich hat sich der Landkreis Anhalt-Bitterfeld für die Projektumsetzung stark gemacht. Dazu sind wir als Verkehrsunternehmen, als regionales Projektpartner, gemeinsam mit der NASA und der Hochschule Anhalt.
0: Der Startschuss ist bereits am 1. August gefallen. Erste Maßnahmen befinden sich schon in der Umsetzung. Offiziell läuft das Projekt bis zum 31. Dezember 2027. Das Ziel ist jedoch, erfolgreiche und praxistaugliche Lösungen und auch darüber hinaus fortzuführen.
1: Ja, ich glaube, so ein bisschen das Leuchtturmprojekt ist das Projekt autonomes Fahren mit Kleinbussen hier bei uns im Landkreis. Hier geht es vor allem darum, dass wir die inzwischen technisch möglichen Umsetzungsprojekte endlich in die Praxis bekommen. Das heißt, wir werden Vorbereitungsarbeiten gemeinsam mit Partnern umsetzen, Kartografien, die da stattfinden müssen, also gewisse Erfassen von Daten. Wir sind ja seit 2023 im On-Demand-Verkehr hier bei uns im Landkreis digital unterwegs und haben ganz, ganz

0: viele Daten, die wir, Bewegungsdaten, die wir kennen. Und jetzt geht es darum, wie wir das nutzen können, um dann ab Mitte nächsten Jahres, Ende nächsten Jahres auch tatsächlich mit autonomen Fahrzeugen, am Anfang noch mit Sicherheitsfahrer, hier im Live-Betrieb unterwegs zu sein. Ich glaube, der öffentliche Personennahverkehr ist unheimlich wichtig und das kann mit dem autonomen Fahren ein Game-Changer sein. Denn heute ist immer die Herausforderung, dass natürlich die Verfügbarkeit das große Thema ist. Also ganz oft wird ja gesagt, im ländlichen Raum, da fährt doch eh kein Bus außer dem Schülerverkehr. Das stimmt hier bei uns nicht. Wir haben einen flächendeckenden On-Demand-Verkehr, der bereits zu einem ganz, ganz wesentlichen Umfang jedem Bürger zur Verfügung steht. Aber hier können wir noch mal einen Schritt machen, können noch mehr Verfügbarkeit sicherstellen, sodass wir glauben, dass hier tatsächlich für die Bürgerinnen und Bürger die Möglichkeit besteht, auch wirklich mal darüber nachzudenken, ob das zweite Auto sein muss oder ob nicht die Wege in der Region dann mit einem verlässlichen öffentlichen Personennahverkehr möglich sind.
1: Ja, wir hatten die Möglichkeit, in den JTF-Antrag auf Fördermittel noch einen Baustein mit zu implementieren, der sich mit der Versuchsreihe des autonomen Fahrens beschäftigt. Das heißt, wir sind mit den Verbundpartnern der Hochschule und unserem Dienstleister Vetter, die für den ÖPNV zuständig sind, versuchen wir quasi das autonome Fahren im ÖPNV einzubinden und vor allem die Tests durchzuführen, Sicherheit, Pünktlichkeit und so weiter, in der Hoffnung, dass wir vielleicht zeitnah so praktikabel sind, dass wir tatsächlich es auf die Straße umsetzen könnten, wohl wissend, dass die rechtlichen Grundlagen in Deutschland derzeit noch nicht gegeben sind. Leider. Insbesondere wollen wir damit dann den ländlichen Bereich anbinden, sprich die kleinen Ortschaften, die abgeschnitten sind vom ÖPNV, wo auch der Anrufbus nicht täglich verkehrt, um so die Möglichkeit zu schaffen, auch insbesondere natürlich auch die älteren Menschen dann wieder ein Stück weit mobil zu machen und eine Möglichkeit zu bieten, auch an andere Orte zu gelangen.
2: Auch in die Schulen soll weiterhin investiert werden. Dafür steht dem Landkreis zusätzliche Fördermittel zur Verfügung. Jeder Mensch bleibt eine Herausforderung. Der Landkreis will deshalb die Zusammenarbeit mit Jobcenter und Arbeitsagentur verstärken.
1: Es bestand die Möglichkeit, auf Landesebene Förderanträge zu stellen, um weiterhin an Mittel des Sondervermögens zu kommen. Wir haben etwa 10-12 Anträge gestellt und haben tatsächlich auch 3 Fördermittelbescheide bekommen. Zum einen für die Sanierung der Toilettenanlagen im Heinrich-Heine-Gymnasium in Wolfen. Darüber hinaus für die Sanierung bzw. Neuerrichtung des Chemiekabinetts in der Sekundarschule in Rotsch. Und wir können die Musikschule in Bitterfeld mit Klimatechnik ausstatten. Das ist eine Gesamtsumme von etwa 800.000 Euro, die wir zusätzlich nochmal zur Verfügung haben. Also den ersten Fördermittelbescheid haben wir am Montag übertragen bekommen in der Sekundarschule Rotsch. Und alle 3 Projekte müssen bis zum 31.12.2027 abgeschlossen sein. Darüber hinaus haben wir ja auch noch das Sondervermögen, was allen Kommunen zusteht. Beim Landkreis sind es etwa 49,8 Millionen Euro. Auch davon wollen wir einen Großteil in unsere Schulen investieren. Die ersten Projekte sind mittlerweile auch schon angelaufen.
2: Die Entwicklung hatte sich in den vergangenen Jahren zwar positiv entwickelt, aus Sicht des Landkreises jedoch nicht schnell genug. Noch immer sind es rund 172 Jugendliche unter 25 Jahren arbeitslos gemeldet. Eine Zahl, die deutlich zu hoch ist.
1: Also ich hätte mir natürlich eine Entwicklung vorgestellt, die etwas schneller vonstatten geht. Wir haben derzeit noch etwa 172 arbeitslose Jugendliche unter 25. Das ist aus meiner Sicht deutlich zu viel. Wir haben darüber hinaus etwa 1380 Jugendliche unter 25, die irgendwo einen Zuschuss bekommen, die sich also entweder noch in der Schulbildung befinden, aber alleine nicht überlebensfähig sind oder in der Ausbildung und einen Zuschuss entweder vom Jobcenter oder von der Agentur für Arbeit bekommen. Und das ist aus meiner Sicht deutlich zu hoch. Deswegen wollen wir hier die Schnittstelle weiter ausbauen zwischen dem Jobcenter, der Agentur für Arbeit und uns als Landkreis, um, wie gesagt, die Arbeitslosenzahl im Bereich U25 deutlich nach unten zu bringen. Also es wird einen Rückblick geben, was ist in den letzten 10 Jahren geschehen, wie war die Entwicklung, und es wird natürlich auch eine Vorausschau geben, wie geht es mit der Jugendberufsagentur weiter. Das muss man jetzt nicht unbedingt an dem Namen Jugendberufsagentur festmachen. Wichtig ist mir, dass das Ziel umgesetzt wird, nämlich, wie gesagt, die Kinder und Jugendlichen in eine Beschäftigung zu bringen, zu einem Bildungsabschluss zu führen, zu einem Berufsabschluss und dann bestenfalls auch in eine geregelte Arbeit zu führen.
2: Der Blick ging deshalb zurück auf 10 Jahre Jugendberufsagentur und zugleich nach vorn mit dem Ziel, noch mehr junge Menschen erfolgreich in Ausbildung und Arbeit zu bringen.
3: Am 12. September füllte sich das Sportgelände des Bogensportclub Dessau in der Walderseestraße mit Vereinen aus ganz Sachsen-Anhalt. Der Dessauer Verein richtete die erste offene Landesmeisterschaft Short Metric aus. Eine neue Wettkampfform, die auch für die Organisatoren eine besondere Premiere war.
4: Für unseren Verein hat einen sehr hohen Stellenwert. Wir als Bogensportclub Dessau sind hier heute Ausrichter und Veranstalter ist der Bogensportbund Sachsen-Anhalt, und wir arbeiten für diesen Wettkampf natürlich ganz toll miteinander zusammen.
3: Bei strahlendem Sonnenschein und besten Bedingungen gingen insgesamt 112 Bogenschützen an den Start und gaben ihr Bestes. Dabei mussten sowohl organisatorische als auch sportliche Regeln eingehalten werden.
4: Wenn man jetzt so auf die sportlichen Regeln schaut, dann ist es natürlich ein sehr disziplinierter Sport. Das heißt, wir müssen ja auch sehr auf die Sicherheit achten, dass alle sozusagen sicher aus dem Wettkampf auch wieder rauskommen. Das heißt, es wird nur zu bestimmten Zeiten geschossen, die durch eine Ampelanlage vorgegeben sind. Und dann schießt sozusagen jeder seine Pfeile und danach werden die Pfeile geholt. Und dann wird erneut geschossen und das Ganze dann halt mit 2x36 Pfeilen in 2 Durchgängen sozusagen, und danach werden in den Klassen die Meister ermittelt.
3: Neben einem sicheren Schussablauf und guter Technik waren vor allem Konzentration und Ausdauer über den gesamten Wettkampftag hinweg gefragt. Aufgeteilt in 2 Gruppen stellten sich die Teilnehmenden der Herausforderung, insgesamt 72 Pfeile konzentriert ins Ziel zu bringen. Trotz des sportlichen Ehrgeizes stand auch der Spaß am Bogensport für alle im Vordergrund.
4: Es hat ja was mit Disziplin zu tun, es hat aber auch was damit zu tun, dass wir natürlich dort Körper und Geist wunderbar miteinander vereinen können. Also diese Sportart ist vor allen Dingen gut für den Kopf. Ja, man kann die Gedanken frei kriegen, auch mal sorgenlos werden, weil man sich ja einfach auch nur auf sich selbst fokussiert. Ja, aber für den Körper ist es natürlich auch sehr gut. Viele Muskeln werden beansprucht und insofern ist es ein gutes Gesamtpaket.
3: Trotz der Wettkampfbedingungen herrschte auf dem Sportgelände eine durchweg freundschaftliche Atmosphäre, die für eine positive Resonanz sorgte. Ein gutes Vereinsklima und starker Zusammenhalt zeichnen den Bogensportclub Dessau ohnehin aus.
4: Also der Bogensportclub Dessau hat aktuell, jetzt muss ich kurz drüber nachdenken, knapp 140 Mitglieder. Wir sind einer der größten bogensporttreibenden Vereine in Sachsen-Anhalt. Ich glaube sogar der zweitgrößte, und doch sehr viele aktive Mitglieder bei uns. Viele schießen hier heute auch mit.
3: Wer neugierig geworden ist und selbst einmal Pfeil und Bogen ausprobieren möchte, kann beim Bogensportclub Dessau jederzeit im Rahmen eines Schnupperkurses vorbeischauen. Neue Interessierte sind herzlich willkommen.

0: Ich freue mich, dass Sie eingeschaltet haben und damit herzlich willkommen, liebe Zuschauer, zur Montagsausgabe der Zeitnah Nachrichten hier auf RAN 1. Die Stadt Dessau-Roßlau verschärft die bestehende Haushaltssperre für das laufende Haushaltsjahr. Grund sind erwartete Mindereinnahmen bei der Gewerbesteuer von rund 14 Millionen Euro sowie Mehraufwendungen von 9,4 Millionen Euro, unter anderem für Sozial- und Jugendhilfe. Auch für die Jahre 2028 bis 2030 werden weitere Fehlbedarfe erwartet. Künftig dürfen Ausgaben grundsätzlich nur noch für gesetzlich verpflichtende und unabweisbare Aufgaben zur Sicherstellung des laufenden Betriebs sowie für Maßnahmen mit einer Förderquote von mindestens 65% getätigt werden. Neue Stellen werden grundsätzlich nicht geschaffen, Wiederbesetzungen einzeln geprüft. Noch nicht begonnene Investitionen über 600.000 Euro mit einer Förderquote unter 65% werden zunächst gesperrt und wirtschaftlich geprüft. Ausgenommen bleiben unter anderem die gesetzliche Kinderbetreuung, die Förderung gemeinnütziger Vereine, die Budgets der Ortschafts- und Stadtteilbeiräte sowie notwendige Leistungen der städtischen Eigenbetriebe. Vor 125 Jahren wurde das Rathaus in Dessau eröffnet. Zu diesem Anlass findet am 2. Oktober ein Nachmittag der offenen Türen statt. Über das Programm informierte die Stadt am 17. September bei einem Pressegespräch.
1: Am 5. Oktober 1901 wurde das Rathaus auf dem Dessauer Marktplatz eingeweiht. Das stattliche Gebäude ist seither das Zentrum der Stadt. Zum Anlass des Jubiläums öffnet das Rathaus seine Pforten und lädt am 2. Oktober zum Nachmittag der offenen Türen ein. Die Stadt informierte am 17. September bei einem Pressegespräch über das bevorstehende Event.
2: Also das Haus ist schon wirklich toll, aber noch gar nicht so alt, wie manche halt eben immer denken. Das merken wir gerade, wenn so Führungen sind. Da frage ich gerne immer, was meinen Sie, wie lange das Haus hier schon steht? Und da kommen meistens ein paar hundert Jahre zusammen. Aber die Leute sind dann immer sehr erstaunt, wenn ich dann sage, ja, 1901 eröffnet. Und es lohnt sich trotzdem, diese Geschichte des Hauses wahrzunehmen. Und dazu eignet sich so ein Jubiläum ganz gut. Deshalb haben wir gesagt, wir lassen die 125 Jahre nicht ganz sang- und klanglos vorbeigehen. Bei 100 Jahren gab es eine riesengroße Party. So groß machen wir das nicht, aber wir machen einen Nachmittag der offenen Türen, der Bürotüren. Man kann dann tatsächlich nicht nur beim Oberbürgermeister mal reingucken ins Büro, der wird auch da sein. Auch bei den Beigeordneten, die hier im Hause ihre Büros haben, auch die Türen sind nicht verschlossen. Und auch unsere Bürgerbeauftragte wird dabei sein und persönlich und live zu erleben sein. Man kann mit ihr sprechen, also nicht nur per E-Mail, nicht nur per Telefon Kontakt haben, sondern ganz persönlich mal kennenlernen. Ja, dann haben wir auch uns ein paar Gäste mit eingeladen, ein paar Partner. Zum Geburtstag macht man das ja auch gerne mal. Kommen auch einige, also die Abuga Club wird hier vor Ort sein. Die Kita hat gesagt, wir machen mit, wir kümmern uns ein bisschen um die jüngeren Besucherinnen und Besucher. Da wird gebastelt, da wird gemalt, da wird geschminkt. Wäre natürlich schön, vielleicht schminken wir ja mal den Oberbürgermeister. Mal gucken, das ist alles möglich an dem Tag.
1: Die Rathaustüren stehen am 2. Oktober, zwei Tage vor dem eigentlichen Jahrestag der Eröffnung, für interessierte Besucher offen. Wer Lust hat, kann auch an einer Führung teilnehmen oder auf den Rathausturm steigen. Zudem erwartet wissbegierige Gäste eine Ausstellung und eine Präsentation von ganz besonderen Relikten.
2: Ja, Führungen werden stattfinden zu jeder vollen Stunde, 15, 16, 17 Uhr, inklusive natürlich auch die Atombesteigung, die durch die Stadtmarketinggesellschaft passieren wird. Die Führung durchs Haus machen wir selber und besuchen so manchen Ort des Geschehens hier. Auch in diesem Ort, wo wir uns jetzt gerade befinden, in diesem Ort wird es auch was ganz Besonderes geben, was sonst nicht möglich ist, so einfach. Wir ermöglichen durch Kolleginnen des Stadtarchivs einen Einblick in die alten Gäste und goldenen Bücher und Ehrenbücher, die wir hier so haben, auch aus dieser Zeit damals. Das wird bestimmt sehr interessant, wer uns da alles schon

0: hier beehrt hat. Das wird ein interessantes Buddeln.
1: Auch ein Malwettbewerb wurde angekündigt. Unter dem Motto Unser Rathaus Dessau in 125 Jahren können junge Teilnehmer ihre kreativen Vorstellungen von der Zukunft bis zum 30. September zu Papier bringen. Die kreativste Zukunftsvision wird von einer Jury der Stadtverwaltung ausgewählt. Als Gewinn wartet auf den Sieger und die ganze Familie ein besonderer Rathausbesuch mit Sonderführung und persönlichen Treffen mit dem Oberbürgermeister.
0: Würden uns auch freuen, wenn noch viele an dem begleitenden Malwettbewerb, den wir ausgerufen haben, für Kinder zwischen 8 und 12 Jahren teilnehmen und dann ihre Arbeiten hier bei uns im Bürgerbüro dann abgeben. Dann würden wir da nämlich gerne einen Sieger oder eine Siegerin ermitteln. Jury stellen wir selber hier im Haus. Aber wer dann diesen Wettbewerb gewinnt, der darf nochmal hierher kommen, nämlich direkt zum Oberbürgermeister und dann mit dem zusammen beim Kakao trinken oder sowas mal ein schönes Schwätzchen machen. Also es gibt dann noch eine Sonderführung und. Man kann dann seine ganze Familie mitbringen als Sieger, Kind oder sogar die Schulklasse. Das vereinbaren wir dann direkt vor Ort.
1: Extra für das Jubiläum wurde eine Sammelpostkartenserie mit historischen Aufnahmen sowie ein begleitender Flyer produziert. Beides kann am Nachmittag der offenen Tür kostenlos mitgenommen werden. Anlässlich des Jubiläums wird außerdem bei uns auf Rhein 1 eine Sondersendung über das Rathaus ausgestrahlt. Am 2. Oktober um 19 Uhr sowie am 3. und 4. Oktober jeweils um 15 und 21 Uhr. Schalten Sie also gern wieder ein und feiern Sie mit uns dieses besondere Jubiläum.
2: Neben den ersten beiden ernüchternden Auftritten der deutschen Nationalmannschaft unter Jürgen Klopp gab es in den vergangenen Tagen auch wieder Amateurfußball in der Region zu sehen. Der SV Dessau 05 wollte nach dem Heimsieg gegen den SC Bernburg die nächsten Punkte beim SV Eintracht Emselo holen. Gegen das Team aus dem Landkreis Mansfeld-Südharz taten sich die 05er aber schwer und konnten selber kein Tor erzielen. Ein früher und ein später Treffer der Hausherren sorgte für die zweite Saisonniederlage der Schillerparkkicker. Eine Liga tiefer war der TSV Rot-Weiß Zerbst in Grevenhainichen gefordert. Nach jeweils einer gelb-roten Karte auf beiden Seiten konnten die Grevenhainicher das Spiel noch mit der allerletzten Aktion mit 2:1 für sich entscheiden. In der Landesklasse gab es am Samstag gleich drei Spiele gleichzeitig in Dessau zu sehen. Der Dessauer SV 97 verlor knapp mit 3:4 gegen die zweite Mannschaft des ersten FC Bitterfeld-Wolfen. TuS Kochstedt musste sich mit 0:4 gegen den SV Pochröser geschlagen geben. Und bei der SG Empor-Waldersee wurde es noch deutlicher. Mit 1:7 verloren die Walderseer gegen den FC Eintracht Köthen. Ein enttäuschender Tag für alle Fußballfans aus der Doppelstadt, denn auch der SV Germania 08 Roßlau verlor auswärts in Jessen mit 2:4. Den einzigen Punktgewinn der Teams aus unserem Sendegebiet konnte der SV Blau-Rot Coswig verbuchen. Zu Hause trennte man sich mit 1:1 vom SV Golpa. Und wir machen gleich weiter sportlich, denn vor über 1200 Zuschauern empfing der DRHV am vergangenen Samstag den ersten VfL Potsdam zum Derby. Die Brandenburger konnten bisher alle ihre Ligaspiele gewinnen. Für die Biber ging es darum, den zweiten Sieg einzufahren und etwas Abstand auf die Abstiegsplätze zu bekommen.
3: In der 39. Kalenderwoche gab es gleich zwei Heimspiele des DRHVs in der Anhalt Arena zu sehen. Am 23. September mussten sich die Biber beim Pokalhighlight gegen die Bundesligisten und European League-Teilnehmer aus Gummersbach nach einer ausgeglichenen Anfangsviertelstunde mit 28:38 geschlagen geben. Am 26. September stand nun der erste VfL Potsdam auf dem Parkett in Dessau. Die Brandenburger konnten bis dahin in der Liga sowie im Pokal jedes Spiel gewinnen. Die Biber wollten nach drei Pflichtspielniederlagen in Folge wieder einen Erfolg verbuchen. In der Anfangsphase sahen die 1229 Zuschauer in der Anhalt Arena einen ausgeglichenen Schlagabtausch. Mal legten die Hausherren vor, mal hatten die Gäste aus Potsdam die Nase vorn. In der 13. Minute sorgte Mika Schüler mit seinem Treffer zum 7:5 erstmals für einen 2-Tore-Abstand der Biber. Anschließend übernahm der VfL aber wieder die Kontrolle und überzeugte

0: durch eine starke Chancenverwertung. Ein 3:0-Lauf brachte den VfL in der 25. Minute mit 3 Toren in Führung. Gegen Ende von Durchgang 1 fanden die Biber zurück in die Partie und verkürzten wieder. Mit einem knappen 12:14 Rückstand ging es schließlich in die Halbzeitpause. Den besseren Start in den zweiten Durchgang erwischten dann aber die Gäste. Vor allem offensiv fanden die Biber nur schwer Lösungen gegen die kompakte Potsdamer Abwehr. Lediglich 4 Treffer gelangen dem DAV in den ersten 15 Minuten der zweiten Halbzeit. Entsprechend wuchs der Rückstand auf 5 Tore an. Die Biber gaben sich jedoch nicht geschlagen und versuchten weiterhin das Derby zu drehen. In der Schlussphase setzte DRHV-Cheftrainer Vanja Radic dann auf den 7. Feldspieler. Die Maßnahme zeigte Wirkung. In der 55. Minute traf Simon Siroth zum 22:24 und brachte die Biber noch einmal in Schlagdistanz. Die Anhalt Arena hoffte nun auf eine spannende Schlussphase. Doch Potsdam ließ sich nicht mehr aus der Ruhe bringen und brachte den Vorsprung über die Zeit. Am Ende mussten sich die Biber im Derby mit 25:29 geschlagen geben. Trotz einer kämpferischen Vorstellung fehlte dem DAV vor allem in der Offensive über weite Strecken die nötige Durchschlagskraft.
1: Zuerst einmal danke für die wunderbare Atmosphäre hier in Dessau. Ich will mir nicht vorstellen, was wäre, wenn diese Halle einmal voll wäre, welche Druck hier entstehen würde. Und trotzdem war es einfach ein faires und hart umkämpftes Sabberspiel, was wir gesehen haben. Ne? Ich glaube, beide Mannschaften haben alles, was im Tank noch vorhanden ist, nach dieser englischen Woche rausgehauen. Wir haben schon fehlerbehaftetes Spiel auf beiden Seiten gesehen. Aber ich glaube, was Leidenschaft angeht, was Bereitschaft angeht, glaube ich, kann man beiden Mannschaften sicherlich keinen Vorwurf machen. Meine Jungs muss ich einfach gratulieren. Sie haben einen Schlüssel gefunden, gerade zweite Halbzeit, über eine richtig gute Abwehr mit einer sehr, sehr guten Torwartleistung im Rücken. Konnten wir ein wenig diesen maximalen Druck, den man normalerweise in Dessau schon spürt, fern von uns halten. Und ich glaube, wenn wir jetzt die 60 Minuten sehen, sind wir schon als verdienter Sieger hier. Werden wir nach Hause fahren, aber trotzdem einfach Hut ab auch vor Dessau, Hut ab vor dem, was Vanja macht mit den Verletzungen und mit den Problematiken, die er dieses Jahr hier hat. Und die Jungs, die Energie und wie viel Leidenschaft die Jungs hier auf der Platte lassen, entspricht einfach nicht den Punkten. Aber ich bin mir sicher, wenn sie so weitermachen, werden sie wieder einfach gewohnte Dessau-Handball präsentieren und die Punkte werden kommen. Von daher wünsche ich euch nur das Beste einmal, dass die Jungs schnell zurückkommen und dass ihr weiter Gas gibt. Vielen Dank.
2: Ja, danke Emil für die netten Worte und Glückwunsch auf jeden Fall für verdienten Sieg. Heute hat man gesehen, warum Potsdam auch ganz vorne ist. Die sind ganz, finde ich, in wichtigen Momenten ruhig mit dem Ball umgegangen und haben das geduldig rausgespielt. Bei uns hat das alles ein bisschen hektisch ausgesehen. Ich habe es auch den Jungs gesagt, wir haben und im Rückraum halt 3, sage ich mal, neue Jungs. Letztes Jahr hat Mika auch nicht zu viel Verantwortung übernommen gehabt. Plus Miki, plus Allen. Das dauert halt seine Zeit, bis sie sich ein bisschen eingespielt haben, bis die Laufwege passen. Und vor allem, was uns auf jeden Fall fehlt, ist die Vorbereitung auf die Spiele in der Woche. Aber wie Emre gesagt hat, das sehe ich genauso. Wir bringen auf jeden Fall 60 Minuten an Leidenschaft. Wir versuchen, wir tun, wir machen. Und es ist nur eine Frage der Zeit, wann wir uns jetzt belohnen. Dafür muss man jetzt geduldig bleiben, weiter so kämpfen und beten halt, dass es keine neue Verletzung dazu kommt. Und da muss man schauen, wann der nächste Sportler gesund wird und wann er uns nächste Sportler ein bisschen mehr helfen kann. Aber da kann ich auch keine Vorwürfe machen an die Mannschaft. Die ganze Woche über, die sind sehr professionell unterwegs, die nehmen die Lage als Herausforderung, was auch nicht so selbstverständlich ist. Das machen die richtig gut und ja, wollen wir weiter so fleißig das machen und das Beste aus dem, was wir gerade oder aus der Situation, die wir haben, machen.
0: Nach 5 Spieltagen stehen die Biber mit nur einem Sieg auf dem 16. Platz in der zweiten Handball-Bundesliga. Für die Jungs von Vanja Radic geht es am 4. Oktober zunächst auswärts beim Bundesliga-Absteiger aus Minden weiter. Das nächste Heimspiel findet dann am Sonntag, dem 11. Oktober statt. Um 17 Uhr empfängt der DRV den VfL Lübeck-Schwartau in der Anhalt-Arena.
3: Und dann noch diese Meldung. Vom 28. September bis voraussichtlich 2. Oktober wird die Dorfstraße in Mühlstedt auf Höhe der Hausnummern 6 und 10 im Auftrag des Tiefbauamtes repariert. Dafür wird das vorhandene Natursteinpflaster aufgenommen und neu verlegt. Der betroffene Straßenabschnitt ist während der Bauarbeiten vollgesperrt. Die Grundstücke bleiben nur eingeschränkt erreichbar. Fußgänger und Radfahrer können die Baustelle passieren. Eine Umleitung wird über den Weg nördlich Bergstraße eingerichtet. Die örtliche Beschilderung ist bitte zu beachten. Damit sind wir am Ende unserer Montagsausgabe der Zeitnah Nachrichten. Schauen jetzt noch auf das recht warm daherkommende Wetter und im Anschluss gern noch auf die Meldungen aus der Region. Am Dienstag um 18 Uhr melden wir uns aus der Zeitnah-Redaktion wieder. Bis dahin, machen Sie es gut und auf Wiedersehen.
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6: Morgen wird es sonnig und trocken, mit Temperaturen bis zu 26 Grad. Dazu weht ein leichter bis mäßiger Wind aus Südost. Durch die Sonne fühlen sich Temperaturen sogar wie 28 Grad an. Regen ist nicht in Sicht, stattdessen erwartet uns ein warmer und freundlicher Tag.

0: Beim Pressegespräch auf der Festwiese in Köthen ging es heute um die Entwicklung des Landkreises Anhalt-Bitterfeld. Dabei wurde sowohl auf die vergangenen Jahre zurückgeblickt, als auch auf kommende Projekte und Herausforderungen geschaut. Die Themen reichen von Mobilität und Bildung bis hin zur Wirtschaft und Jugend. Ein Thema mit Blick in die Zukunft ist die Mobilität. Besonders das autonome Fahren mit Kleinbussen könnte den Nahverkehr im ländlichen Raum künftig verändern.
1: Mit dem JTF-Projekt, was wir jetzt hier im Landkreis Anhalt-Bitterfeld starten, werden innovative Ansätze in der Region, hier bei uns jetzt im Landkreis Anhalt-Bitterfeld, gefördert. Und für einen Zeitraum von 1,5 Jahren haben wir die Möglichkeit, unterschiedliche für den Bürger spannende Projekte im Rahmen des öffentlichen Personennahverkehrs zu testen. Ganz wesentlich hat sich der Landkreis Anhalt-Bitterfeld für die Projektumsetzung stark gemacht. Dazu sind wir als Verkehrsunternehmen, als regionales Projektpartner, gemeinsam mit der NASA und der Hochschule Anhalt.
0: Der Startschuss ist bereits am 1. August gefallen. Erste Maßnahmen befinden sich schon in der Umsetzung. Offiziell läuft das Projekt bis zum 31. Dezember 2027. Das Ziel ist jedoch, erfolgreiche und praxistaugliche Lösungen und auch darüber hinaus fortzuführen.
1: Ja, ich glaube, so ein bisschen das Leuchtturmprojekt ist das Projekt autonomes Fahren mit Kleinbussen hier bei uns im Landkreis. Hier geht es vor allem darum, dass wir die inzwischen technisch möglichen Umsetzungsprojekte endlich in die Praxis bekommen. Das heißt, wir werden Vorbereitungsarbeiten gemeinsam mit Partnern umsetzen, Kartografien, die da stattfinden müssen, also gewisse Erfassen von Daten. Wir sind ja seit 2023 im On-Demand-Verkehr hier bei uns im Landkreis digital unterwegs und haben ganz, ganz viele Daten, Bewegungsdaten, die wir kennen. Und jetzt geht es darum, wie wir das nutzen können, um dann ab Mitte nächsten Jahres, Ende nächsten Jahres auch tatsächlich mit autonomen Fahrzeugen, am Anfang noch mit Sicherheitsfahrer, hier im Live-Betrieb unterwegs zu sein. Ich glaube, der öffentliche Personennahverkehr ist unheimlich wichtig und das kann mit dem autonomen Fahren ein Gamechanger sein, denn heute ist immer die Herausforderung, dass natürlich die Verfügbarkeit das große Thema ist. Also ganz oft wird ja gesagt, im ländlichen Raum, da fährt doch eh kein Bus außer dem Schülerverkehr. Das stimmt hier bei uns nicht. Wir haben einen flächendeckenden On-Demand-Verkehr, der bereits zu einem ganz, ganz wesentlichen Umfang jedem Bürger zur Verfügung steht. Aber hier können wir noch mal einen Schritt machen, können noch mehr Verfügbarkeit sicherstellen, sodass wir glauben, dass hier tatsächlich für die Bürgerinnen und Bürger die Möglichkeit besteht, auch wirklich mal darüber nachzudenken, ob das zweite Auto sein muss oder ob nicht die Wege in der Region dann mit einem verlässlichen öffentlichen Personennahverkehr möglich sind.
2: Ja, wir hatten die Möglichkeit, in den JTF-Antrag auf Fördermittel noch einen Baustein mit zu implementieren, der sich mit der Versuchsreihe des autonomen Fahrens beschäftigt. Das heißt, wir sind mit den Verbundpartnern der Hochschule und unserem Dienstleister Vetter, die für den ÖPNV zuständig sind, versuchen wir quasi das autonome Fahren im ÖPNV einzubinden und vor allem die Tests durchzuführen, Sicherheit, Pünktlichkeit und so weiter, in der Hoffnung, dass wir vielleicht zeitnah so praktikabel sind, dass wir tatsächlich es auf die Straße umsetzen könnten, wohl wissend, dass die rechtlichen Grundlagen in Deutschland derzeit noch nicht gegeben sind. Leider. Insbesondere wollen wir damit dann den ländlichen Bereich anbinden, sprich die kleinen Ortschaften, die abgeschnitten sind vom ÖPNV, wo auch der Anrufbus nicht täglich verkehrt, um so die Möglichkeit zu schaffen, auch insbesondere natürlich auch die älteren Menschen dann wieder ein Stück weit mobil zu machen und eine Möglichkeit zu bieten, auch an andere Orte zu gelangen.
0: Auch in die Schulen soll weiterhin investiert werden. Dafür steht dem Landkreis zusätzliche Fördermittel zur Verfügung. Jeder Mensch bleibt eine Herausforderung. Der Landkreis will deshalb die Zusammenarbeit mit Jobcenter und Arbeitsagentur verstärken.
2: Es bestand die Möglichkeit, auf Landesebene Förderanträge zu stellen, um weiterhin an Mittel des Sondervermögens zu kommen. Wir haben etwa 10, 12 Anträge gestellt und haben tatsächlich auch 3 Fördermittelbescheide bekommen. Zum einen für die Sanierung der Toilettenanlagen im Heinrich-Heine-Gymnasium in Wolfen. Darüber hinaus für die Sanierung bzw. Neuerrichtung des Chemiekabinetts in der Sekundarschule in Rotsch. Und wir können die Musikschule in Bitterfeld mit Klimatechnik ausstatten. Das ist eine Gesamtsumme von etwa 800.000 Euro, die wir zusätzlich nochmal zur Verfügung haben. Also den ersten Fördermittelbescheid haben wir am Montag übertragen bekommen in der Sekundarschule Rotsch. Und alle drei Projekte müssen bis zum 31.12.2027 abgeschlossen sein. Darüber hinaus haben wir ja auch noch das Sondervermögen, was allen Kommunen zusteht. Beim Landkreis sind es etwa 49,8 Millionen Euro. Auch davon wollen wir einen Großteil in unsere Schulen investieren. Die ersten Projekte sind mittlerweile auch schon angelaufen.
0: Die Entwicklung hatte sich in den vergangenen Jahren zwar positiv entwickelt, aus Sicht des Landkreises jedoch nicht schnell genug. Noch immer sind es rund 172 Jugendliche unter 25 Jahren arbeitslos gemeldet. Eine Zahl, die deutlich zu hoch ist.
2: Also ich hätte mir natürlich eine Entwicklung vorgestellt, die etwas schneller vonstatten geht. Wir haben derzeit noch etwa 172 arbeitslose Jugendliche unter 25. Das ist aus meiner Sicht deutlich zu viel. Wir haben darüber hinaus etwa 1380 Jugendliche unter 25, die irgendwo einen Zuschuss bekommen, die sich also entweder noch in der Schulbildung befinden, aber alleine nicht überlebensfähig sind oder in der Ausbildung und einen Zuschuss entweder vom Jobcenter oder von der Agentur für Arbeit bekommen. Und das ist aus meiner Sicht deutlich zu hoch. Deswegen wollen wir hier die Schnittstelle weiter ausbauen zwischen dem Jobcenter, der Agentur für Arbeit und uns als Landkreis, um, wie gesagt, die Arbeitslosenzahl im Bereich U25 deutlich nach unten zu bringen. Also es wird einen Rückblick geben, was ist in den letzten 10 Jahren geschehen, wie war die Entwicklung, und es wird natürlich auch eine Vorausschau geben, wie geht es mit der Jugendberufsagentur weiter. Das muss man jetzt nicht unbedingt an dem Namen Jugendberufsagentur festmachen. Wichtig ist mir, dass das Ziel umgesetzt wird, nämlich, wie gesagt, die Kinder und Jugendlichen in eine Beschäftigung zu bringen, zu einem Bildungsabschluss zu führen, zu einem Berufsabschluss und dann bestenfalls auch in eine geregelte Arbeit zu führen.
0: Der Blick ging deshalb zurück auf 10 Jahre Jugendberufsagentur und zugleich nach vorn mit dem Ziel, noch mehr junge Menschen erfolgreich in Ausbildung und Arbeit zu bringen.

0: dass alle sozusagen sicher aus dem Wettkampf auch wieder rauskommen. Das heißt, es wird nur zu bestimmten Zeiten geschossen, die durch eine Ampelanlage vorgegeben sind. Und dann schießt sozusagen jeder seine Pfeile und danach werden die Pfeile geholt und dann wird erneut geschossen. Und das Ganze dann halt mit 2x36 Pfeilen in zwei Durchgängen sozusagen und danach werden in den Klassen die Meister ermittelt.
1: Neben einem sicheren Schussablauf und guter Technik waren vor allem Konzentration und Ausdauer über den gesamten Wettkampftag hinweg gefragt. Aufgeteilt in zwei Gruppen stellten sich die Teilnehmenden der Herausforderung, insgesamt 72 Pfeile konzentriert ins Ziel zu bringen. Trotz des sportlichen Ehrgeizes stand auch der Spaß am Bogensport für alle im Vordergrund.
0: Es hat ja was mit Disziplin zu tun, es hat aber auch was damit zu tun, dass wir natürlich dort Körper und Geist wunderbar miteinander vereinen können. Also diese Sportart ist vor allen Dingen gut für den Kopf. Ja, man kann die Gedanken frei kriegen, auch mal sorgenlos werden, weil man sich ja einfach auch nur auf sich selbst fokussiert. Ja, aber für den Körper ist es natürlich auch sehr gut. Viele Muskeln werden beansprucht und insofern ist es ein gutes Gesamtpaket.
1: Trotz der Wettkampfbedingungen herrschte auf dem Sportgelände eine durchweg freundschaftliche Atmosphäre, die für eine positive Resonanz sorgte. Ein gutes Vereinsklima und starker Zusammenhalt zeichnen den Bogensportclub Dessau ohnehin aus.
0: Also der Bogensportclub Dessau hat aktuell, jetzt muss ich kurz drüber nachdenken, knapp 140 Mitglieder. Wir sind einer der größten bogensporttreibenden Vereine in Sachsen-Anhalt. Ich glaube sogar der zweitgrößte. Und ja, doch sehr viele aktive Mitglieder bei uns. Viele schießen hier heute auch mit.
1: Wer neugierig geworden ist und selbst einmal Pfeil und Bogen ausprobieren möchte, kann beim Bogensportclub Dessau jederzeit im Rahmen eines Schnupperkurses vorbeischauen. Neue Interessierte sind herzlich willkommen.

Ich freue mich, dass Sie eingeschaltet haben und damit herzlich willkommen, liebe Zuschauer, zur Montagsausgabe der Zeitner Nachrichten hier auf RAN 1. Die Stadt Dessau-Roßlau verschärft die bestehende Haushaltssperre für das laufende Haushaltsjahr. Grund sind erwartete Mindereinnahmen bei der Gewerbesteuer von rund 14 Millionen Euro sowie Mehraufwendungen von 9,4 Millionen Euro, unter anderem für Sozial- und Jugendhilfe. Auch für die Jahre 2028 bis 2030 werden weitere Fehlbedarfe erwartet. Künftig dürfen Ausgaben grundsätzlich nur noch für gesetzlich verpflichtende und unabweisbare Aufgaben zur Sicherstellung des laufenden Betriebs sowie für Maßnahmen mit einer Förderquote von mindestens 65% getätigt werden. Neue Stellen werden grundsätzlich nicht geschaffen, Wiederbesetzungen einzeln geprüft. Noch nicht begonnene Investitionen über 600.000 Euro mit einer Förderquote unter 65% werden zunächst gesperrt und wirtschaftlich geprüft. Ausgenommen bleiben unter anderem die gesetzliche Kinderbetreuung, die Förderung gemeinnütziger Vereine, die Budgets der Ortschafts- und Stadtteilbeiräte sowie notwendige Leistungen der städtischen Eigenbetriebe.

0: Vor 125 Jahren wurde das Rathaus in Dessau eröffnet. Zu diesem Anlass findet am 2. Oktober ein Nachmittag der offenen Türen statt. Über das Programm informierte die Stadt am 17. September bei einem Pressegespräch.
1: Am 5. Oktober 1901 wurde das Rathaus auf dem Dessauer Marktplatz eingeweiht. Das stattliche Gebäude ist seither das Zentrum der Stadt. Zum Anlass des Jubiläums öffnet das Rathaus seine Pforten und lädt am 2. Oktober zum Nachmittag der offenen Türen ein. Die Stadt informierte am 17. September bei einem Pressegespräch über das bevorstehende Event.
2: Also das Haus ist schon wirklich toll, aber noch gar nicht so alt, wie manche halt eben immer denken. Das merken wir gerade, wenn so Führungen sind. Da frage ich gerne immer, was meinen Sie, wie lange das Haus hier schon steht? Und da kommen meistens ein paar hundert Jahre zusammen. Aber die Leute sind dann immer sehr erstaunt, wenn ich dann sage, ja, 1901 eröffnet. Und es lohnt sich trotzdem, diese Geschichte des Hauses wahrzunehmen. Und dazu eignet sich so ein Jubiläum ganz gut. Deshalb haben wir gesagt, wir lassen die 125 Jahre nicht ganz sang- und klanglos vorbeigehen. Bei 100 Jahren gab es eine riesengroße Party. So groß machen wir das nicht, aber wir machen einen Nachmittag der offenen Türen, der Bürotüren. Man kann dann tatsächlich nicht nur beim Oberbürgermeister mal reingucken ins Büro, der wird auch da sein. Auch bei den Beigeordneten, die hier im Hause ihre Büros haben, auch die Türen sind nicht verschlossen. Und auch unsere Bürgerbeauftragte wird dabei sein und persönlich und live zu erleben sein. Man kann mit ihr sprechen, also nicht nur per E-Mail, nicht nur per Telefon Kontakt haben, sondern ganz persönlich mal kennenlernen. Ja, dann haben wir auch uns ein paar Gäste mit eingeladen, ein paar Partner. Zum Geburtstag macht man das ja auch gerne mal. Kommen auch einige, also die Abuga Club wird hier vor Ort sein. Die Kita hat gesagt, wir machen mit, wir kümmern uns ein bisschen um die jüngeren Besucherinnen und Besucher. Da wird gebastelt, da wird gemalt, da wird geschminkt. Wäre natürlich schön, vielleicht schminken wir ja mal den Oberbürgermeister. Mal gucken, das ist alles möglich an dem Tag.
1: Die Rathaustüren stehen am 2. Oktober, zwei Tage vor dem eigentlichen Jahrestag der Eröffnung, für interessierte Besucher offen. Wer Lust hat, kann auch an einer Führung teilnehmen oder auf den Rathausturm steigen. Zudem erwartet wissbegierige Gäste eine Ausstellung und eine Präsentation von ganz besonderen Relikten.
2: Ja, Führungen werden stattfinden zu jeder vollen Stunde, 15, 16, 17 Uhr, inklusive natürlich auch die Atombesteigung, die durch die Stadtmarketinggesellschaft passieren wird. Die Führung durchs Haus machen wir selber und besuchen so manchen Ort des Geschehens hier. Auch in diesem Ort, wo wir uns jetzt gerade befinden, in diesem Ort wird es auch was ganz Besonderes geben, was sonst nicht möglich ist, so einfach. Wir ermöglichen durch Kolleginnen des Stadtarchivs einen Einblick in die alten Gäste und goldenen Bücher und Ehrenbücher, die wir hier so haben, auch aus dieser Zeit damals. Das wird bestimmt sehr interessant. Wer uns da alles schon hier beehrt hat, das wird ein interessantes Buddeln.
1: Auch ein Malwettbewerb wurde angekündigt. Unter dem Motto Unser Rathaus Dessau in 125 Jahren können junge Teilnehmer ihre kreativen Vorstellungen von der Zukunft bis zum 30. September zu Papier bringen. Die kreativste Zukunftsvision wird von einer Jury der Stadtverwaltung ausgewählt. Als Gewinn wartet auf den Sieger und die ganze Familie ein besonderer Rathausbesuch mit Sonderführung und persönlichen Treffen mit dem Oberbürgermeister.
2: Würden uns auch freuen, wenn noch viele an dem begleitenden Malwettbewerb, den wir ausgerufen haben, für Kinder zwischen 8 und 12 Jahren teilnehmen und dann ihre Arbeiten hier bei uns im Bürgerbüro dann abgeben. Dann würden wir da nämlich gerne einen Sieger oder eine Siegerin ermitteln. Jury stellen wir selber hier im Haus. Aber wer dann diesen Wettbewerb gewinnt, der darf nochmal hierher kommen, nämlich direkt zum Oberbürgermeister und dann mit dem zusammen beim Kakao trinken oder sowas mal ein schönes Schwätzchen machen. Also es gibt dann noch eine Sonderführung und. Man kann dann seine ganze Familie mitbringen als Sieger, Kind oder sogar die Schulklasse. Das vereinbaren wir dann direkt vor Ort.
1: Extra für das Jubiläum wurde eine Sammelpostkartenserie mit historischen Aufnahmen sowie ein begleitender Flyer produziert. Beides kann am Nachmittag der offenen Tür kostenlos mitgenommen werden. Anlässlich des Jubiläums wird außerdem bei uns auf RAN 1 eine Sondersendung über das

0: Rathaus ausgestrahlt. Am 2. Oktober um 19 Uhr sowie am 3. und 4. Oktober jeweils um 15 und 21 Uhr. Schalten Sie also gern wieder ein und feiern Sie mit uns dieses besondere Jubiläum.
1: Neben den ersten beiden ernüchternden Auftritten der deutschen Nationalmannschaft unter Jürgen Klopp gab es in den vergangenen Tagen auch wieder Amateurfußball in der Region zu sehen. Der SV Dessau 05 wollte nach dem Heimsieg gegen den SC Bernburg die nächsten Punkte beim SV Eintracht Emselo holen. Gegen das Team aus dem Landkreis Mansfeld-Südharz taten sich die 05er aber schwer und konnten selber kein Tor erzielen. Ein früher und ein später Treffer der Hausherren sorgte für die zweite Saisonniederlage der Schillerparkkicker. Eine Liga tiefer war der TSV Rot-Weiß Zerbst in Gräfenhainichen gefordert. Nach jeweils einer gelb-roten Karte auf beiden Seiten konnten die Gräfenhainicher das Spiel noch mit der allerletzten Aktion mit 2:1 für sich entscheiden. In der Landesklasse gab es am Samstag gleich drei Spiele gleichzeitig in Dessau zu sehen. Der Dessauer SV 97 verlor knapp mit 3:4 gegen die zweite Mannschaft des ersten FC Bitterfeld-Wolfen. TuS Kochstedt musste sich mit 0:4 gegen den SV Pochröser geschlagen geben. Und bei der SG Empor-Waldersee wurde es noch deutlicher. Mit 1:7 verloren die Walderseer gegen den FC Eintracht Köthen. Ein enttäuschender Tag für alle Fußballfans aus der Doppelstadt, denn auch der SV Germania 08 Roßlau verlor auswärts in Jessen mit 2:4. Den einzigen Punktgewinn der Teams aus unserem Sendegebiet konnte der SV Blau-Rot Coswig verbuchen. Zu Hause trennte man sich mit 1:1 vom SV Golpa. Und wir machen gleich weiter sportlich, denn vor über 1200 Zuschauern empfing der DRHV am vergangenen Samstag den ersten VfL Potsdam zum Derby. Die Brandenburger konnten bisher alle ihre Ligaspiele gewinnen. Für die Biber ging es darum, den zweiten Sieg einzufahren und etwas Abstand auf die Abstiegsplätze zu bekommen.
2: In der 39. Kalenderwoche gab es gleich zwei Heimspiele des DRHVs in der Anhalt Arena zu sehen. Am 23. September mussten sich die Biber beim Pokalhighlight gegen die Bundesligisten und European League Teilnehmer aus Gummersbach nach einer ausgeglichenen Anfangsviertelstunde mit 28:38 geschlagen geben. Am 26. September stand nun der erste VfL Potsdam auf dem Parkett in Dessau. Die Brandenburger konnten bis dahin in der Liga sowie im Pokal jedes Spiel gewinnen. Die Biber wollten nach drei Pflichtspielniederlagen in Folge wieder einen Erfolg verbuchen. In der Anfangsphase sahen die 1229 Zuschauer in der Anhalt Arena einen ausgeglichenen Schlagabtausch. Mal legten die Hausherren vor, mal hatten die Gäste aus Potsdam die Nase vorn. In der 13. Minute sorgte Mika Schüler mit seinem Treffer zum 7:5 erstmals für einen 2-Tore-Abstand der Biber. Anschließend übernahm der VfL aber wieder die Kontrolle und überzeugte durch eine starke Chancenverwertung. Ein 3:0-Lauf brachte den VfL in der 25. Minute mit 3 Toren in Führung. Gegen Ende von Durchgang 1 fanden die Biber zurück in die Partie und verkürzten wieder. Mit einem knappen 12:14 Rückstand ging es schließlich in die Halbzeitpause. Den besseren Start in den zweiten Durchgang erwischten dann aber die Gäste. Vor allem offensiv fanden die Biber nur schwer Lösungen gegen die kompakte Potsdamer Abwehr. Lediglich 4 Treffer gelangen dem DRV in den ersten 15 Minuten der zweiten Halbzeit. Entsprechend wuchs der Rückstand auf 5 Tore an. Die Biber gaben sich jedoch nicht geschlagen und versuchten weiterhin das Derby zu drehen. In der Schlussphase setzte DRHV-Cheftrainer Vanja Radic dann auf den 7. Feldspieler. Die Maßnahme zeigte Wirkung. In der 55. Minute traf Simon Siroth zum 22:24 und brachte die Biber noch einmal in Schlagdistanz. Die Anhalt Arena hoffte nun auf eine spannende Schlussphase. Doch Potsdam ließ sich nicht mehr aus der Ruhe bringen und brachte den Vorsprung über die Zeit. Am Ende mussten sich die Biber im Derby mit 25:29 geschlagen geben. Trotz einer kämpferischen Vorstellung fehlte dem DRHV vor allem in der Offensive über weite Strecken die nötige Durchschlagskraft.
3: Zuerst einmal danke für die wunderbare Atmosphäre hier in Dessau. Ich will mir nicht überhaupt vorstellen, was wäre, wenn diese Halle einmal voll wäre, welcher Druck hier entstehen würde. Und trotzdem war es einfach ein faires und hart umkämpftes Sabberspiel, was wir gesehen haben. Ne? Ich glaube, beide Mannschaften haben alles, was im Tank noch vorhanden ist, nach dieser englischen Woche rausgehauen. Wir haben schon fehlerbehaftetes Spiel auf beiden Seiten gesehen. Aber ich glaube, was Leidenschaft angeht, was Bereitschaft angeht, glaube ich, kann man beiden Mannschaften sicherlich keinen Vorwurf machen. Meine Jungs muss ich einfach gratulieren. Sie haben einen Schlüssel gefunden, gerade zweite Halbzeit, über eine richtig gute Abwehr mit einer sehr, sehr guten Torwartleistung im Rücken. Konnten wir ein wenig diesen maximalen Druck, den man normalerweise in Dessau schon spürt, fern von uns halten. Und ich glaube, wenn wir jetzt die 60 Minuten sehen, sind wir schon als verdienter Sieger hier. Werden wir nach Hause fahren, aber trotzdem einfach Hut ab auch vor Dessau, Hut ab vor dem, was Vanja macht mit den Verletzungen und mit den Problematiken, die er dieses Jahr hier hat. Und die Jungs, also die Energie und wie viel Leidenschaft die Jungs hier auf der Platte lassen, entspricht einfach nicht den Punkten. Aber ich bin mir sicher, wenn sie so weitermachen, werden sie wieder einfach gewohnte Dessau-Handball präsentieren und die Punkte werden kommen. Von daher wünsche ich euch nur das Beste einmal, dass die Jungs schnell zurückkommen und dass ihr weiter Gas gibt. Vielen Dank.
4: Ja, danke Emil für die netten Worte und Glückwunsch auf jeden Fall für verdienten Sieg. Heute hat man gesehen, warum Potsdam auch ganz vorne ist. Die sind ganz, finde ich, in wichtigen Momenten ruhig mit dem Ball umgegangen und haben das geduldig rausgespielt. Bei uns hat das alles ein bisschen hektisch ausgesehen. Ich habe es auch den Jungs gesagt, wir haben ja, und im Rückraum halt drei, sage ich mal, neue Jungs. Letztes Jahr hat Mika auch nicht zu viel Verantwortung übernommen gehabt. Plus Miki, plus Allen. Das dauert halt seine Zeit, bis sie sich ein bisschen eingespielt haben, bis die Laufwege passen. Und vor allem, was uns auf jeden Fall fehlt, ist die Vorbereitung auf die Spiele in der Woche. Aber wie Emir gesagt hat, das sehe ich genauso. Wir bringen auf jeden Fall 60 Minuten an Leidenschaft. Wir versuchen, wir tun, wir machen. Und es ist nur Frage der Zeit, wann wir uns jetzt belohnen. Dafür muss man jetzt geduldig bleiben, weiter so kämpfen und beten halt, dass jetzt keine neue Verletzung dazukommt. Und da muss man schauen, wann der nächste Sportler gesund wird und wann er uns nächste Sportler ein bisschen mehr helfen kann. Aber da kann ich auch keine Vorwürfe machen an die Mannschaft. Die ganze Woche über, die sind sehr professionell unterwegs, die nehmen die Lage als Herausforderung, was auch nicht so selbstverständlich ist. Das machen die richtig gut und ja, wollen wir weiter so fleißig das machen und das Beste aus dem, was wir gerade oder aus der Situation, die wir haben, machen.
2: Nach 5 Spieltagen stehen die Biber mit nur einem Sieg auf dem 16. Platz in der 2. Handball-Bundesliga. Für die Jungs von Vanja Radic geht es am 4. Oktober zunächst auswärts beim Bundesliga-Absteiger aus Minden weiter. Das nächste Heimspiel findet dann am Sonntag, dem 11. Oktober statt. Um 17 Uhr empfängt der DRV den VfL Lübeck-Schwartau in der Anhalt-Arena.
1: Und dann noch diese Meldung. Vom 28. September bis voraussichtlich 2. Oktober wird die Dorfstraße in Mühlstedt auf Höhe der Hausnummern 6 und 10 im Auftrag des Tiefbauamtes repariert. Dafür wird das vorhandene Natursteinpflaster aufgenommen und neu verlegt. Der betroffene Straßenabschnitt ist während der Bauarbeiten vollgesperrt. Die Grundstücke bleiben nur eingeschränkt erreichbar. Fußgänger und Radfahrer können die Baustelle passieren. Eine Umleitung wird über den Weg nördlich Bergstraße eingerichtet. Die örtliche Beschilderung ist bitte zu beachten. Damit sind wir am Ende unserer Montagsausgabe der Zeitnah Nachrichten. Schauen jetzt noch auf das recht warm daherkommende Wetter und im Anschluss gern noch auf die Meldungen aus der Region. Am Dienstag um 18 Uhr melden wir uns aus der Zeitnah Redaktion wieder. Bis dahin, machen Sie es gut und auf Wiedersehen.
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2: Morgen wird es sonnig und trocken, mit Temperaturen bis zu 26 Grad. Dazu weht ein leichter bis mäßiger Wind aus Südost. Durch die Sonne fühlen sich Temperaturen sogar wie 28 Grad an. Regen ist nicht in Sicht, stattdessen erwartet uns ein warmer und freundlicher Tag.

0: Beim Pressegespräch auf der Festwiese in Köthen ging es heute um die Entwicklung des Landkreises Anhalt-Bitterfeld. Dabei wurde sowohl auf die vergangenen Jahre zurückgeblickt, als auch auf kommende Projekte und Herausforderungen geschaut. Die Themen reichen von Mobilität und Bildung bis hin zur Wirtschaft und Jugend. Ein Thema mit Blick in die Zukunft ist die Mobilität. Besonders das autonome Fahren mit Kleinbussen könnte den Nahverkehr im ländlichen Raum künftig verändern.
1: Mit dem JTF-Projekt, was wir jetzt hier im Landkreis Anhalt-Bitterfeld starten, werden innovative Ansätze in der Region, hier bei uns jetzt im Landkreis Anhalt-Bitterfeld, gefördert. Und für einen Zeitraum von 1,5 Jahren haben wir die Möglichkeit, unterschiedliche für den Bürger spannende Projekte im Rahmen des öffentlichen Personennahverkehrs zu testen. Ganz wesentlich hat sich der Landkreis Anhalt-Bitterfeld für die Projektumsetzung stark gemacht. Dazu sind wir als Verkehrsunternehmen, als regionales Projektpartner, gemeinsam mit der NASA und der Hochschule Anhalt.
0: Der Startschuss ist bereits am 1. August gefallen. Erste Maßnahmen befinden sich schon in der Umsetzung. Offiziell läuft das Projekt bis zum 31. Dezember 2027. Das Ziel ist jedoch, erfolgreiche und praxistaugliche Lösungen und auch darüber hinaus fortzuführen.
1: Ja, ich glaube so ein bisschen, das Leuchtturmprojekt ist das Projekt autonomes Fahren mit Kleinbussen hier bei uns im Landkreis. Hier geht es vor allem darum, dass wir die inzwischen technisch möglichen Umsetzungsprojekte endlich in die Praxis bekommen. Das heißt, wir werden Vorbereitungsarbeiten gemeinsam mit Partnern umsetzen, Kartografien, die da stattfinden müssen, also gewisse Erfassen von Daten. Wir sind ja seit 2023 im On-Demand-Verkehr hier bei uns im Landkreis digital unterwegs und haben ganz, ganz viele Daten, Bewegungsdaten, die wir kennen. Und jetzt geht es darum, wie wir das nutzen können, um dann ab Mitte nächsten Jahres, Ende nächsten Jahres auch tatsächlich mit autonomen Fahrzeugen, am Anfang noch mit Sicherheitsfahrer, hier im Live-Betrieb unterwegs zu sein. Ich glaube, der öffentliche Personennahverkehr ist unheimlich wichtig und das kann mit dem autonomen Fahren ein Gamechanger sein. Denn heute ist immer die Herausforderung, dass natürlich die Verfügbarkeit das große Thema ist. Also ganz oft wird ja gesagt, im ländlichen Raum, da fährt doch eh kein Bus außer dem Schülerverkehr. Das stimmt hier bei uns nicht. Wir haben einen flächendeckenden On-Demand-Verkehr, der bereits zu einem ganz, ganz wesentlichen Umfang jedem Bürger zur Verfügung steht. Aber hier können wir noch mal einen Schritt machen, können noch mehr Verfügbarkeit sicherstellen, sodass wir glauben, dass hier tatsächlich für die Bürgerinnen und Bürger die Möglichkeit besteht, auch wirklich mal darüber nachzudenken, ob das zweite Auto sein muss oder ob nicht die Wege in der Region dann mit einem verlässlichen öffentlichen Personennahverkehr möglich sind.
2: Ja, wir hatten die Möglichkeit, in den JTF-Antrag auf Fördermittel noch einen Baustein mit zu implementieren, der sich mit der Versuchsreihe des autonomen Fahrens beschäftigt. Das heißt, wir sind mit den Verbundpartnern der Hochschule und unserem Dienstleister Vetter, die für den ÖPNV zuständig sind, versuchen wir quasi das autonome Fahren im ÖPNV einzubinden und vor allem die Tests durchzuführen, Sicherheit, Pünktlichkeit und so weiter, in der Hoffnung, dass wir vielleicht zeitnah so praktikabel sind, dass wir tatsächlich es auf die Straße umsetzen könnten, wohl wissend, dass die rechtlichen Grundlagen

0: Fragen in Deutschland derzeit noch nicht gegeben sind. Leider. Insbesondere wollen wir damit dann den ländlichen Bereich anbinden, sprich die kleinen Ortschaften, die abgeschnitten sind vom ÖPNV, wo auch der Anrufbus nicht täglich verkehrt, um so die Möglichkeit zu schaffen, auch insbesondere natürlich auch die älteren Menschen dann wieder ein Stück weit mobil zu machen und eine Möglichkeit zu bieten, auch an andere Orte zu gelangen.
1: Auch in die Schulen soll weiterhin investiert werden. Dafür steht dem Landkreis zusätzliche Fördermittel zur Verfügung. Jeder Mensch bleibt eine Herausforderung. Der Landkreis will deshalb die Zusammenarbeit mit Jobcenter und Arbeitsagentur verstärken.
0: Es bestand die Möglichkeit, auf Landesebene Förderanträge zu stellen, um weiterhin an Mittel des Sondervermögens zu kommen. Wir haben etwa 10, 12 Anträge gestellt und haben tatsächlich auch 3 Fördermittelbescheide bekommen. Zum einen für die Sanierung der Toilettenanlagen im Heinrich-Heine-Gymnasium in Wolfen. Darüber hinaus für die Sanierung bzw. Neuerrichtung des Chemiekabinetts in der Sekundarschule in Rotsch. Und wir können die Musikschule in Bitterfeld mit Klimatechnik ausstatten. Das ist eine Gesamtsumme von etwa 800.000 Euro, die wir zusätzlich nochmal zur Verfügung haben. Also den ersten Fördermittelbescheid haben wir am Montag übertragen bekommen in der Sekundarschule Rotsch. Und alle 3 Projekte müssen bis zum 31.12.2027 abgeschlossen sein. Darüber hinaus haben wir ja auch noch das Sondervermögen, was allen Kommunen zusteht. Beim Landkreis sind es etwa 49,8 Millionen Euro. Auch davon wollen wir einen Großteil in unsere Schulen investieren. Die ersten Projekte sind mittlerweile auch schon angelaufen.
1: Die Entwicklung hatte sich in den vergangenen Jahren zwar positiv entwickelt, aus Sicht des Landkreises jedoch nicht schnell genug. Noch immer sind es rund 172 Jugendliche unter 25 Jahren arbeitslos gemeldet. Eine Zahl, die deutlich zu hoch ist.
0: Also ich hätte mir natürlich eine Entwicklung vorgestellt, die etwas schneller vonstatten geht. Wir haben derzeit noch etwa 172 arbeitslose Jugendliche unter 25. Das ist aus meiner Sicht deutlich zu viel. Wir haben darüber hinaus etwa 1380 Jugendliche unter 25, die irgendwo einen Zuschuss bekommen, die sich also entweder noch in der Schulbildung befinden, aber alleine nicht überlebensfähig sind oder in der Ausbildung und einen Zuschuss entweder vom Jobcenter oder von der Agentur für Arbeit bekommen. Und das ist aus meiner Sicht deutlich zu hoch. Deswegen wollen wir hier die Schnittstelle weiter ausbauen zwischen dem Jobcenter, der Agentur für Arbeit und uns als Landkreis, um, wie gesagt, die Arbeitslosenzahl im Bereich U25 deutlich nach unten zu bringen. Also es wird einen Rückblick geben, was ist in den letzten 10 Jahren geschehen, wie war die Entwicklung, und es wird natürlich auch eine Vorausschau geben, wie geht es mit der Jugendberufsagentur weiter. Das muss man jetzt nicht unbedingt an dem Namen Jugendberufsagentur festmachen. Wichtig ist mir, dass das Ziel umgesetzt wird, nämlich, wie gesagt, die Kinder und Jugendlichen in eine Beschäftigung zu bringen, zu einem Bildungsabschluss zu führen, zu einem Berufsabschluss und dann bestenfalls auch in eine geregelte Arbeit zu führen.
1: Der Blick ging deshalb zurück auf 10 Jahre Jugendberufsagentur und zugleich nach vorn mit dem Ziel, noch mehr junge Menschen erfolgreich in Ausbildung und Arbeit zu bringen.
2: Am 12. September füllte sich das Sportgelände des Bogensportclub Dessau in der Walderseestraße mit Vereinen aus ganz Sachsen-Anhalt. Der Dessauer Verein richtete die erste offene Landesmeisterschaft Short Metric aus. Eine neue Wettkampfform, die auch für die Organisatoren eine besondere Premiere war.
3: Für unseren Verein hat einen sehr hohen Stellenwert. Wir als Bogensportclub Dessau sind hier heute Ausrichter und Veranstalter ist der Bogensportbund Sachsen-Anhalt und wir arbeiten für diesen Wettkampf natürlich ganz toll miteinander zusammen.
2: Bei strahlendem Sonnenschein und besten Bedingungen gingen insgesamt 112 Bogenschützen an den Start und gaben ihr Bestes. Dabei mussten sowohl organisatorische als auch sportliche Regeln eingehalten werden.
3: Wenn man jetzt so auf die sportlichen Regeln schaut, dann ist es natürlich ein sehr disziplinierter Sport. Das heißt, wir müssen ja auch sehr auf die Sicherheit achten.

0: dass alle sozusagen sicher aus dem Wettkampf auch wieder rauskommen. Das heißt, es wird nur zu bestimmten Zeiten geschossen, die durch eine Ampelanlage vorgegeben sind. Und dann schießt sozusagen jeder seine Pfeile und danach werden die Pfeile geholt und dann wird erneut geschossen. Und das Ganze dann halt mit 2x36 Pfeilen in zwei Durchgängen sozusagen und danach werden in den Klassen die Meister ermittelt.
1: Neben einem sicheren Schussablauf und guter Technik waren vor allem Konzentration und Ausdauer über den gesamten Wettkampftag hinweg gefragt. Aufgeteilt in zwei Gruppen stellten sich die Teilnehmenden der Herausforderung, insgesamt 72 Pfeile konzentriert ins Ziel zu bringen. Trotz des sportlichen Ehrgeizes stand auch der Spaß am Bogensport für alle im Vordergrund.
0: Es hat ja was mit Disziplin zu tun, es hat aber auch was damit zu tun, dass wir natürlich dort Körper und Geist wunderbar miteinander vereinen können. Also diese Sportart ist vor allen Dingen gut für den Kopf, ja. Man kann die Gedanken frei kriegen, auch mal sorgenlos werden, weil man sich ja einfach auch nur auf sich selbst fokussiert, ja. Aber für den Körper ist es natürlich auch sehr gut. Viele Muskeln werden beansprucht und insofern ist es ein gutes Gesamtpaket.
1: Trotz der Wettkampfbedingungen herrschte auf dem Sportgelände eine durchweg freundschaftliche Atmosphäre, die für eine positive Resonanz sorgte. Ein gutes Vereinsklima und starker Zusammenhalt zeichnen den Bogensportclub Dessau ohnehin aus.
0: Also der Bogensportclub Dessau hat aktuell, jetzt muss ich kurz drüber nachdenken, knapp 140 Mitglieder. Wir sind einer der größten bogensporttreibenden Vereine in Sachsen-Anhalt. Ich glaube sogar der zweitgrößte. Und ja, doch sehr viele aktive Mitglieder bei uns. Viele schießen hier heute auch mit.
1: Wer neugierig geworden ist und selbst einmal Pfeil und Bogen ausprobieren möchte, kann beim Bogensportclub Dessau jederzeit im Rahmen eines Schnupperkurses vorbeischauen. Neue Interessierte sind herzlich willkommen.

Ich freue mich, dass Sie eingeschaltet haben und damit herzlich willkommen, liebe Zuschauer, zur Montagsausgabe der Zeitnah Nachrichten hier auf RAN 1. Die Stadt Dessau-Roßlau verschärft die bestehende Haushaltssperre für das laufende Haushaltsjahr. Grund sind erwartete Mindereinnahmen bei der Gewerbesteuer von rund 14 Millionen Euro sowie Mehraufwendungen von 9,4 Millionen Euro, unter anderem für Sozial- und Jugendhilfe. Auch für die Jahre 2028 bis 2030 werden weitere Fehlbedarfe erwartet. Künftig dürfen Ausgaben grundsätzlich nur noch für gesetzlich verpflichtende und unabweisbare Aufgaben zur Sicherstellung des laufenden Betriebs sowie für Maßnahmen mit einer Förderquote von mindestens 65% getätigt werden. Neue Stellen werden grundsätzlich nicht geschaffen, Wiederbesetzungen einzeln geprüft. Noch nicht begonnene Investitionen über 600.000 Euro mit einer Förderquote unter 65% werden zunächst gesperrt und wirtschaftlich geprüft. Ausgenommen bleiben unter anderem die gesetzliche Kinderbetreuung, die Förderung gemeinnütziger Vereine, die Budgets der Ortschafts- und Stadtteilbeiräte sowie notwendige Leistungen der städtischen Eigenbetriebe.

0: 125 Jahren wurde das Rathaus in Dessau eröffnet. Zu diesem Anlass findet am 2. Oktober ein Nachmittag der offenen Türen statt. Über das Programm informierte die Stadt am 17. September bei einem Pressegespräch.
1: Am 5. Oktober 1901 wurde das Rathaus auf dem Dessauer Marktplatz eingeweiht. Das stattliche Gebäude ist seither das Zentrum der Stadt. Zum Anlass des Jubiläums öffnet das Rathaus seine Pforten und lädt am 2. Oktober zum Nachmittag der offenen Türen ein. Die Stadt informierte am 17. September bei einem Pressegespräch über das bevorstehende Event.
2: Also das Haus ist schon wirklich toll, aber noch gar nicht so alt, wie manche halt eben immer denken. Das merken wir gerade, wenn so Führungen sind. Da frage ich gerne immer, was meinen Sie, wie lange das Haus hier schon steht? Und da kommen meistens ein paar hundert Jahre zusammen. Aber die Leute sind dann immer sehr erstaunt, wenn ich dann sage, ja, 1901 eröffnet. Und es lohnt sich trotzdem, diese Geschichte des Hauses wahrzunehmen. Und dazu eignet sich so ein Jubiläum ganz gut. Deshalb haben wir gesagt, wir lassen die 125 Jahre nicht ganz sang- und klanglos vorbeigehen. Bei 100 Jahren gab es eine riesengroße Party. So groß machen wir das nicht, aber wir machen einen Nachmittag der offenen Türen, der Bürotüren. Man kann dann tatsächlich nicht nur beim Oberbürgermeister mal reingucken ins Büro, der wird auch da sein. Auch bei den Beigeordneten, die hier im Hause ihre Büros haben, auch die Türen sind nicht verschlossen. Und auch unsere Bürgerbeauftragte wird dabei sein und persönlich und live zu erleben sein. Man kann mit ihr sprechen, also nicht nur per E-Mail, nicht nur per Telefon Kontakt haben, sondern ganz persönlich mal kennenlernen. Ja, dann haben wir auch uns ein paar Gäste mit eingeladen, ein paar Partner. Zum Geburtstag macht man das ja auch gerne mal. Kommen auch einige, also die Abuga Club wird hier vor Ort sein. Die Kita hat gesagt, wir machen mit. Wir kümmern uns ein bisschen um die jüngeren Besucherinnen und Besucher. Da wird gebastelt, da wird gemalt, da wird geschminkt. Wäre natürlich schön, vielleicht schminken wir ja mal den Oberbürgermeister. Mal gucken, das ist alles möglich an dem Tag.
1: Die Rathaustüren stehen am 2. Oktober, zwei Tage vor dem eigentlichen Jahrestag der Eröffnung, für interessierte Besucher offen. Wer Lust hat, kann auch an einer Führung teilnehmen oder auf den Rathausturm steigen. Zudem erwartet wissbegierige Gäste eine Ausstellung und eine Präsentation von ganz besonderen Relikten.
2: Ja, Führungen werden stattfinden zu jeder vollen Stunde, 15, 16, 17 Uhr, inklusive natürlich auch die Atombesteigung, die durch die Stadtmarketinggesellschaft passieren wird. Die Führung durchs Haus machen wir selber und besuchen so manchen Ort des Geschehens hier. Auch in diesem Ort, wo wir uns jetzt gerade befinden, in diesem Ort wird es auch was ganz Besonderes geben, was sonst nicht möglich ist, so einfach. Wir ermöglichen durch Kolleginnen des Stadtarchivs einen Einblick in die alten Gäste und goldenen Bücher und Ehrenbücher, die wir hier so haben, auch aus dieser Zeit damals. Das wird bestimmt sehr interessant, wer uns da alles schon hier beehrt hat. Das wird ein interessantes Buddeln.
1: Auch ein Malwettbewerb wurde angekündigt. Unter dem Motto Unser Rathaus Dessau in 125 Jahren können junge Teilnehmer ihre kreativen Vorstellungen von der Zukunft bis zum 30. September zu Papier bringen. Die kreativste Zukunftsvision wird von einer Jury der Stadtverwaltung ausgewählt. Als Gewinn wartet auf den Sieger und die ganze Familie ein besonderer Rathausbesuch mit Sonderführung und persönlichen Treffen mit dem Oberbürgermeister.
2: Würden uns auch freuen, wenn noch viele an dem begleitenden Malwettbewerb, den wir ausgerufen haben, für Kinder zwischen 8 und 12 Jahren teilnehmen und dann ihre Arbeiten hier bei uns im Bürgerbüro dann abgeben. Dann würden wir da nämlich gerne einen Sieger oder eine Siegerin ermitteln. Jury stellen wir selber hier im Haus. Aber wer dann diesen Wettbewerb gewinnt, der darf nochmal hierher kommen, nämlich direkt zum Oberbürgermeister und dann mit dem zusammen beim Kakao trinken oder sowas mal ein schönes Schwätzchen machen. Also es gibt dann noch eine Sonderführung und man kann dann seine ganze Familie mitbringen als Sieger, Kind oder sogar die Schulklasse. Das vereinbaren wir dann direkt vor Ort.
1: Extra für das Jubiläum wurde eine Sammelpostkartenserie mit historischen Aufnahmen sowie ein begleitender Flyer produziert. Beides kann am Nachmittag der offenen Tür kostenlos mitgenommen werden. Anlässlich des Jubiläums wird außerdem bei uns auf RAN 1 eine Sondersendung über das

0: Rathaus ausgestrahlt. Am 2. Oktober um 19 Uhr sowie am 3. und 4. 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
1: Neben den ersten beiden ernüchternden Auftritten der deutschen Nationalmannschaft unter Jürgen Klopp gab es in den vergangenen Tagen auch wieder Amateurfußball in der Region zu sehen. Der SV Dessau 05 wollte nach dem Heimsieg gegen den SC Bernburg die nächsten Punkte beim SV Eintracht Emselo holen. Gegen das Team aus dem Landkreis Mansfeld-Südharz taten sich die 05er aber schwer und konnten selber kein Tor erzielen. Ein früher und ein später Treffer der Hausherren sorgte für die zweite Saisonniederlage der Schillerparkkicker. Eine Liga tiefer war der TSV Rot-Weiß Zerbst in Gräfenhainichen gefordert. Nach jeweils einer gelb-roten Karte auf beiden Seiten konnten die Gräfenhainicher das Spiel noch mit der allerletzten Aktion mit 2:1 für sich entscheiden. In der Landesklasse gab es am Samstag gleich drei Spiele, gleichzeitig in Dessau zu sehen. Der Dessauer SV 97 verlor knapp mit 3:4 gegen die zweite Mannschaft des ersten FC Bitterfeld-Wolfen. TuS Kochstedt musste sich mit 0:4 gegen den SV Poch-Röser geschlagen geben. Und bei der SG Empor-Waldersee wurde es noch deutlicher. Mit 1:7 verloren die Walderseer gegen den FC Eintracht Köthen. Ein enttäuschender Tag für alle Fußballfans aus der Doppelstadt, denn auch der SV Germania 08 Roßlau verlor auswärts in Jessen mit 2:4. Den einzigen Punktgewinn der Teams aus unserem Sendegebiet konnte der SV Blau-Rot Coswig verbuchen. Zu Hause trennte man sich mit 1:1 vom SV Golpa. Und wir machen gleich weiter sportlich, denn vor über 1200 Zuschauern empfing der DRHV am vergangenen Samstag den ersten VfL Potsdam zum Derby. Die Brandenburger konnten bisher alle ihre Ligaspiele gewinnen. Für die Biber ging es darum, den zweiten Sieg einzufahren und etwas Abstand auf die Abstiegsplätze zu bekommen.
2: In der 39. Kalenderwoche gab es gleich zwei Heimspiele des DRHVs in der Anhalt Arena zu sehen. Am 23. September mussten sich die Biber beim Pokalhighlight gegen die Bundesligisten und European League Teilnehmer aus Gummersbach nach einer ausgeglichenen Anfangsviertelstunde mit 28:38 geschlagen geben. Am 26. September stand nun der erste VfL Potsdam auf dem Parkett in Dessau. Die Brandenburger konnten bis dahin in der Liga sowie im Pokal jedes Spiel gewinnen. Die Biber wollten nach drei Pflichtspielniederlagen in Folge wieder einen Erfolg verbuchen. In der Anfangsphase sahen die 1229 Zuschauer in der Anhalt Arena einen ausgeglichenen Schlagabtausch. Mal legten die Hausherren vor, mal hatten die Gäste aus Potsdam die Nase vorn. In der 13. Minute sorgte Mika Schüler mit seinem Treffer zum 7:5 erstmals für einen 2-Tore-Abstand der Biber. Anschließend übernahm der VfL aber wieder die Kontrolle und überzeugte durch eine starke Chancenverwertung. Ein 3:0-Lauf brachte den VfL in der 25. Minute mit 3 Toren in Führung. Gegen Ende von Durchgang 1 fanden die Biber zurück in die Partie und verkürzten wieder. Mit einem knappen 12:14 Rückstand ging es schließlich in die Halbzeitpause. Den besseren Start in den zweiten Durchgang erwischten dann aber die Gäste. Vor allem offensiv fanden die Biber nur schwer Lösungen gegen die kompakte Potsdamer Abwehr. Lediglich 4 Treffer gelangen dem DRV in den ersten 15 Minuten der zweiten Halbzeit. Entsprechend wuchs der Rückstand auf 5 Tore an. Die Biber gaben sich jedoch nicht geschlagen und versuchten weiterhin das Derby zu drehen. In der Schlussphase setzte DRHV-Cheftrainer Vanja Radic dann auf den 7. Feldspieler. Die Maßnahme zeigte Wirkung. In der 55. Minute traf Simon Siroth zum 22:24 und brachte die Biber noch einmal in Schlagdistanz. Die Anhalt Arena hoffte nun auf eine spannende Schlussphase. Doch Potsdam ließ sich nicht mehr aus der Ruhe bringen und brachte den Vorsprung über die Zeit. Am Ende mussten sich die Biber im Derby mit 25:29 geschlagen geben. Trotz einer kämpferischen Vorstellung fehlte dem DRHV vor allem in der Offensive über weite Strecken die nötige Durchschlagskraft.
3: Zuerst einmal danke für die wunderbare Atmosphäre hier in Dessau.

0: Ich will mir nicht überhaupt vorstellen, was wäre, wenn diese Halle einmal voll wäre, welcher Druck hier entstehen würde. Und trotzdem war es einfach ein faires und hart umkämpftes Abspiel, was wir gesehen haben, ne? Ich glaube, beide Mannschaften haben alles, was im Tank noch vorhanden ist, nach dieser englischen Woche rausgehauen. Wir haben schon Fehler behaftetes Spiel auf beiden Seiten gesehen. Aber ich glaube, was Leidenschaft angeht, was Bereitschaft angeht, glaube ich, kann man beiden Mannschaften sicherlich keinen Vorwurf machen. Meine Jungs muss ich einfach gratulieren. Sie haben einen Schlüssel gefunden, gerade zweite Halbzeit, über eine richtig gute Abwehr mit einer sehr, sehr guten Torwartleistung im Rücken. Konnten wir ein wenig diesen maximalen Druck, den man normalerweise in Dessau schon spürt, fern von uns halten. Und ich glaube, wenn wir jetzt die 60 Minuten sehen, sind wir schon als verdienter Sieger hier. Werden wir nach Hause fahren, aber trotzdem einfach Hut ab auch vor Dessau, Hut ab vor dem, was Vanja macht mit den Verletzungen und mit den Problematiken, die er dieses Jahr hier hat. Und die Jungs, also die Energie und wie viel Leidenschaft die Jungs hier auf der Platte lassen, entspricht einfach nicht den Punkten. Aber ich bin mir sicher, wenn sie so weitermachen, werden sie wieder einfach gewohnte Dessau-Handball präsentieren und die Punkte werden kommen. Von daher wünsche ich euch nur das Beste einmal, dass die Jungs schnell zurückkommen und dass ihr weiter Gas gibt. Vielen Dank.
1: Ja, danke Emil für die netten Worte und Glückwunsch auf jeden Fall für verdienten Sieg. Heute hat man gesehen, warum Potsdam auch ganz vorne ist. Die sind ganz, finde ich, in wichtigen Momenten ruhig mit dem Ball umgegangen und haben das geduldig rausgespielt. Bei uns hat das alles ein bisschen hektisch ausgesehen. Ich habe es auch den Jungs gesagt, wir haben ja uns im Rückraum halt drei, sage ich mal, neue Jungs. Letztes Jahr hat Mika auch nicht zu viel Verantwortung übernommen gehabt. Plus Miki, plus Allen. Das dauert halt seine Zeit, bis sie sich ein bisschen eingespielt haben, bis die Laufwege passen. Und vor allem, was uns auf jeden Fall fehlt, ist die Vorbereitung auf die Spiele in der Woche. Aber wie Emre gesagt hat, das sehe ich genauso. Wir bringen auf jeden Fall 60 Minuten an Leidenschaft. Wir versuchen, wir tun, wir machen. Und es ist nur Frage der Zeit, wann wir uns jetzt belohnen. Dafür muss man jetzt geduldig bleiben, weiter so kämpfen und beten halt, dass jetzt keine neue Verletzung dazu kommt. Und da muss man schauen, wann der nächste Sportler gesund wird und wann er uns nächste Sportler ein bisschen mehr helfen kann. Aber da kann ich auch keine Vorwürfe machen an die Mannschaft die ganze Woche über. Die sind sehr professionell unterwegs, die nehmen die Lage als Herausforderung, was auch nicht so selbstverständlich ist. Das machen die richtig gut und ja, wollen wir weiter so fleißig das machen und das Beste aus dem, was wir gerade oder aus der Situation, die wir haben, machen.
2: Nach 5 Spieltagen stehen die Biber mit nur einem Sieg auf dem 16. Platz in der zweiten Handball-Bundesliga. Für die Jungs von Vanja Radic geht es am 4. Oktober zunächst auswärts beim Bundesliga-Absteiger aus Minden weiter. Das nächste Heimspiel findet dann am Sonntag, dem 11. Oktober statt. Um 17 Uhr empfängt der DRV den VfL Lübeck-Schwartau in der Anhalt-Arena.
3: Und dann noch diese Meldung. Vom 28. September bis voraussichtlich 2. Oktober wird die Dorfstraße in Mühlstedt auf Höhe der Hausnummern 6 und 10 im Auftrag des Tiefbauamtes repariert. Dafür wird das vorhandene Natursteinpflaster aufgenommen und neu verlegt. Der betroffene Straßenabschnitt ist während der Bauarbeiten vollgesperrt. Die Grundstücke bleiben nur eingeschränkt erreichbar. Fußgänger und Radfahrer können die Baustelle passieren. Eine Umleitung wird über den Weg nördlich Bergstraße eingerichtet. Die örtliche Beschilderung ist bitte zu beachten. Damit sind wir am Ende unserer Montagsausgabe der Zeitnah Nachrichten. Schauen jetzt noch auf das recht warm daherkommende Wetter und im Anschluss gern noch auf die Meldungen aus der Region. Am Dienstag um 18 Uhr melden wir uns aus der Zeitnah Redaktion wieder. Bis dahin, machen Sie es gut und auf Wiedersehen.
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7: Morgen wird es sonnig und trocken, mit Temperaturen bis zu 26 Grad. Dazu weht ein leichter bis mäßiger Wind aus Südost. Durch die Sonne fühlen sich die Temperaturen sogar wie 28 Grad an. Regen ist Licht in Sicht, stattdessen erwartet uns ein warmer und freundlicher Tag.

0: Beim Pressegespräch auf der Festwiese in Köthen ging es heute um die Entwicklung des Landkreises Anhalt-Bitterfeld. Dabei wurde sowohl auf die vergangenen Jahre zurückgeblickt, als auch auf kommende Projekte und Herausforderungen geschaut. Die Themen reichen von Mobilität und Bildung bis hin zur Wirtschaft und Jugend. Ein Thema mit Blick in die Zukunft ist die Mobilität. Besonders das autonome Fahren mit Kleinbussen könnte den Nahverkehr im ländlichen Raum künftig verändern.
1: Mit dem JTF-Projekt, was wir jetzt hier im Landkreis Anhalt-Bitterfeld starten, werden innovative Ansätze in der Region, hier bei uns jetzt im Landkreis Anhalt-Bitterfeld, gefördert. Und für einen Zeitraum von 1,5 Jahren haben wir die Möglichkeit, unterschiedliche für den Bürger spannende Projekte im Rahmen des öffentlichen Personennahverkehrs zu testen. Ganz wesentlich hat sich der Landkreis Anhalt-Bitterfeld für die Projektumsetzung stark gemacht. Dazu sind wir als Verkehrsunternehmen, als regionales Projektpartner, gemeinsam mit der NASA und der Hochschule Anhalt.
0: Der Startschuss ist bereits am 1. August gefallen. Erste Maßnahmen befinden sich schon in der Umsetzung. Offiziell läuft das Projekt bis zum 31. Dezember 2027. Das Ziel ist jedoch, erfolgreiche und praxistaugliche Lösungen und auch darüber hinaus fortzuführen.
1: Ja, ich glaube, so ein bisschen das Leuchtturmprojekt ist das Projekt autonomes Fahren mit Kleinbussen hier bei uns im Landkreis. Hier geht es vor allem darum, dass wir die inzwischen technisch möglichen Umsetzungsprojekte endlich in die Praxis bekommen. Das heißt, wir werden Vorbereitungsarbeiten gemeinsam mit Partnern umsetzen, Kartografien, die da stattfinden müssen, also gewisse Erfassen von Daten. Wir sind ja seit 2023 im On-Demand-Verkehr hier bei uns im Landkreis digital unterwegs und haben ganz, ganz viele Daten, Bewegungsdaten, die wir kennen. Und jetzt geht es darum, wie wir das nutzen können, um dann ab Mitte nächsten Jahres, Ende nächsten Jahres auch tatsächlich mit autonomen Fahrzeugen, am Anfang noch mit Sicherheitsfahrer, hier im Live-Betrieb unterwegs zu sein. Ich glaube, der öffentliche Personennahverkehr ist unheimlich wichtig und das kann mit dem autonomen Fahren ein Gamechanger sein. Denn heute ist immer die Herausforderung, dass natürlich die Verfügbarkeit das große Thema ist. Also ganz oft wird ja gesagt, im ländlichen Raum, da fährt doch eh kein Bus außer dem Schülerverkehr. Das stimmt hier bei uns nicht. Wir haben einen flächendeckenden On-Demand-Verkehr, der bereits zu einem ganz, ganz wesentlichen Umfang jedem Bürger zur Verfügung steht. Aber hier können wir noch mal einen Schritt machen, können noch mehr Verfügbarkeit sicherstellen, sodass wir glauben, dass hier tatsächlich für die Bürgerinnen und Bürger die Möglichkeit besteht, auch wirklich mal darüber nachzudenken, ob das zweite Auto sein muss oder ob nicht die Wege in der Region dann mit einem verlässlichen öffentlichen Personennahverkehr möglich sind.
2: Ja, wir hatten die Möglichkeit, in den JTF-Antrag auf Fördermittel noch einen Baustein mit zu implementieren, der sich mit der Versuchsreihe des autonomen Fahrens beschäftigt. Das heißt, wir sind mit den Verbundpartnern der Hochschule und unserem Dienstleister Vetter, die für den ÖPNV zuständig sind, versuchen wir quasi das autonome Fahren im ÖPNV einzubinden und vor allem die Tests durchzuführen, Sicherheit, Pünktlichkeit und so weiter, in der Hoffnung, dass wir vielleicht zeitnah so praktikabel sind, dass wir tatsächlich es auf die Straße umsetzen könnten, wohl wissend, dass die rechtlichen Grundlagen

0: Anlagen in Deutschland derzeit noch nicht gegeben sind. Leider. Insbesondere wollen wir damit dann den ländlichen Bereich anbinden, sprich die kleinen Ortschaften, die abgeschnitten sind vom ÖPNV, wo auch der Anrufbus nicht täglich verkehrt, um so die Möglichkeit zu schaffen, auch insbesondere natürlich auch die älteren Menschen dann wieder ein Stück weit mobil zu machen und eine Möglichkeit zu bieten, auch an andere Orte zu gelangen.
1: Auch in die Schulen soll weiterhin investiert werden. Dafür steht dem Landkreis zusätzliche Fördermittel zur Verfügung. Jeder Mensch bleibt eine Herausforderung. Der Landkreis will deshalb die Zusammenarbeit mit Jobcenter und Arbeitsagentur verstärken.
0: Es bestand die Möglichkeit, auf Landesebene Förderanträge zu stellen, um weiterhin an Mittel des Sondervermögens zu kommen. Wir haben etwa 10, 12 Anträge gestellt und haben tatsächlich auch 3 Fördermittelbescheide bekommen. Zum einen für die Sanierung der Toilettenanlagen im Heinrich-Heine-Gymnasium in Wolfen. Darüber hinaus für die Sanierung bzw. Neuerrichtung des Chemiekabinetts in der Sekundarschule in Rotsch. Und wir können die Musikschule in Bitterfeld mit Klimatechnik ausstatten. Das ist eine Gesamtsumme von etwa 800.000 Euro, die wir zusätzlich nochmal zur Verfügung haben. Also den ersten Fördermittelbescheid haben wir am Montag übertragen bekommen in der Sekundarschule Rotsch. Und alle 3 Projekte müssen bis zum 31.12.2027 abgeschlossen sein. Darüber hinaus haben wir ja auch noch das Sondervermögen, was allen Kommunen zusteht. Beim Landkreis sind es etwa 49,8 Millionen Euro. Auch davon wollen wir einen Großteil in unsere Schulen investieren. Die ersten Projekte sind mittlerweile auch schon angelaufen.
1: Die Entwicklung hatte sich in den vergangenen Jahren zwar positiv entwickelt, aus Sicht des Landkreises jedoch nicht schnell genug. Noch immer sind es rund 172 Jugendliche unter 25 Jahren arbeitslos gemeldet. Eine Zahl, die deutlich zu hoch ist.
0: Also ich hätte mir natürlich eine Entwicklung vorgestellt, die etwas schneller vonstatten geht. Wir haben derzeit noch etwa 172 arbeitslose Jugendliche unter 25. Das ist aus meiner Sicht deutlich zu viel. Wir haben darüber hinaus etwa 1380 Jugendliche unter 25, die irgendwo einen Zuschuss bekommen, die sich also entweder noch in der Schulbildung befinden, aber alleine nicht überlebensfähig sind oder in der Ausbildung und einen Zuschuss entweder vom Jobcenter oder von der Agentur für Arbeit bekommen. Und das ist aus meiner Sicht deutlich zu hoch. Deswegen wollen wir hier die Schnittstelle weiter ausbauen zwischen dem Jobcenter, der Agentur für Arbeit und uns als Landkreis, um, wie gesagt, die Arbeitslosenzahl im Bereich U25 deutlich nach unten zu bringen. Also es wird einen Rückblick geben, was ist in den letzten 10 Jahren geschehen, wie war die Entwicklung, und es wird natürlich auch eine Vorausschau geben, wie geht es mit der Jugendberufsagentur weiter. Das muss man jetzt nicht unbedingt an dem Namen Jugendberufsagentur festmachen. Wichtig ist mir, dass das Ziel umgesetzt wird, nämlich, wie gesagt, die Kinder und Jugendlichen in eine Beschäftigung zu bringen, zu einem Bildungsabschluss zu führen, zu einem Berufsabschluss und dann bestenfalls auch in eine geregelte Arbeit zu führen.
1: Der Blick ging deshalb zurück auf 10 Jahre Jugendberufsagentur und zugleich nach vorn mit dem Ziel, noch mehr junge Menschen erfolgreich in Ausbildung und Arbeit zu bringen.
2: Am 12. September füllte sich das Sportgelände des Bogensportclub Dessau in der Walderseestraße mit Vereinen aus ganz Sachsen-Anhalt. Der Dessauer Verein richtete die erste offene Landesmeisterschaft Short Metric aus. Eine neue Wettkampfform, die auch für die Organisatoren eine besondere Premiere war.
3: Für unseren Verein hat einen sehr hohen Stellenwert. Wir als Bogensportclub Dessau sind hier heute Ausrichter und Veranstalter ist der Bogensportbund Sachsen-Anhalt und wir arbeiten für diesen Wettkampf natürlich ganz toll miteinander zusammen.
2: Bei strahlendem Sonnenschein und besten Bedingungen gingen insgesamt 112 Bogenschützen an den Start und gaben ihr Bestes. Dabei mussten sowohl organisatorische als auch sportliche Regeln eingehalten werden.
3: Wenn man jetzt so auf die sportlichen Regeln schaut, dann ist es natürlich ein sehr disziplinierter Sport. Das heißt, wir müssen ja auch sehr auf die Sicherheit achten.

0: Sport für alle im Vordergrund.
1: Es hat ja was mit Disziplin zu tun. Es hat aber auch was damit zu tun, dass wir natürlich dort Körper und Geist wunderbar miteinander vereinen können. Also diese Sportart ist vor allen Dingen gut für den Kopf. Ja, man kann die Gedanken frei kriegen, auch mal sorgenlos werden, weil man sich ja einfach auch nur auf sich selbst fokussiert. Ja, aber für den Körper ist es natürlich auch sehr gut. Viele Muskeln werden beansprucht und insofern ist es ein gutes Gesamtpaket.
0: Trotz der Wettkampfbedingungen herrschte auf dem Sportgelände eine durchweg freundschaftliche Atmosphäre, die für eine positive Resonanz sorgte. Ein gutes Vereinsklima und starker Zusammenhalt zeichnen den Bogensportclub Dessau ohnehin aus.
1: Also der Bogensportclub Dessau hat aktuell, jetzt muss ich kurz drüber nachdenken, knapp 140 Mitglieder. Wir sind einer der größten bogensporttreibenden Vereine in Sachsen-Anhalt. Ich glaube sogar der zweitgrößte. Und ja, doch, sehr viele aktive Mitglieder bei uns. Viele schießen hier heute auch mit.
0: Wer neugierig geworden ist und selbst einmal Pfeil und Bogen ausprobieren möchte, kann beim Bogensportclub Dessau jederzeit im Rahmen eines Schnupperkurses vorbeischauen. Neue Interessierte sind herzlich willkommen.

0: Ich freue mich, dass Sie eingeschaltet haben und damit herzlich willkommen, liebe Zuschauer, zur Montagsausgabe der Zeitnah Nachrichten hier auf RAN 1. Die Stadt Dessau-Roßlau verschärft die bestehende Haushaltssperre für das laufende Haushaltsjahr. Grund sind erwartete Mindereinnahmen bei der Gewerbesteuer von rund 14 Millionen Euro sowie Mehraufwendungen von 9,4 Millionen Euro, unter anderem für Sozial- und Jugendhilfe. Auch für die Jahre 2028 bis 2030 werden weitere Fehlbedarfe erwartet. Künftig dürfen Ausgaben grundsätzlich nur noch für gesetzlich verpflichtende und unabweisbare Aufgaben zur Sicherstellung des laufenden Betriebs sowie für Maßnahmen mit einer Förderquote von mindestens 65% getätigt werden. Neue Stellen werden grundsätzlich nicht geschaffen, Wiederbesetzungen einzeln geprüft. Noch nicht begonnene Investitionen über 600.000 Euro mit einer Förderquote unter 65% werden zunächst gesperrt und wirtschaftlich geprüft. Ausgenommen bleiben unter anderem die gesetzliche Kinderbetreuung, die Förderung gemeinnütziger Vereine, die Budgets der Ortschafts- und Stadtteilbeiräte sowie notwendige Leistungen der städtischen Eigenbetriebe. Vor 125 Jahren wurde das Rathaus in Dessau eröffnet. Zu diesem Anlass findet am 2. Oktober ein Nachmittag der offenen Türen statt. Über das Programm informierte die Stadt am 17. September bei einem Pressegespräch.
1: Am 5. Oktober 1901 wurde das Rathaus auf dem Dessauer Marktplatz eingeweiht. Das stattliche Gebäude ist seither das Zentrum der Stadt. Zum Anlass des Jubiläums öffnet das Rathaus seine Pforten und lädt am 2. Oktober zum Nachmittag der offenen Türen ein. Die Stadt informierte am 17. September bei einem Pressegespräch über das bevorstehende Event.
2: Also das Haus ist schon wirklich toll, aber noch gar nicht so alt, wie manche halt eben immer

0: denken. Das merken wir gerade, wenn so Führungen sind. Da frage ich gerne immer, was meinen Sie, wie lange das Haus hier schon steht? Und da kommen meistens ein paar hundert Jahre zusammen. Aber die Leute sind dann immer sehr erstaunt, wenn ich dann sage, ja, 1901 eröffnet. Und es lohnt sich trotzdem, diese Geschichte des Hauses wahrzunehmen. Und dazu eignet sich so ein Jubiläum ganz gut. Deshalb haben wir gesagt, wir lassen die 125 Jahre nicht ganz sang- und klanglos vorbeigehen. Bei 100 Jahren gab es eine riesengroße Party. So groß machen wir das nicht, aber wir machen einen Nachmittag der offenen Türen, der Bürotüren. Man kann dann tatsächlich nicht nur beim Oberbürgermeister mal reingucken ins Büro, der wird auch da sein. Auch bei den Beigeordneten, die hier im Hause ihre Büros haben, auch die Türen sind nicht verschlossen. Und auch unsere Bürgerbeauftragte wird dabei sein und persönlich und live zu erleben sein. Man kann mit ihr sprechen, also nicht nur per E-Mail, nicht nur per Telefon Kontakt haben, sondern ganz persönlich mal kennenlernen. Ja, dann haben wir auch uns ein paar Gäste mit eingeladen, ein paar Partner. Zum Geburtstag macht man das ja auch gerne mal. Kommen auch einige, also der Buga-Club wird hier vor Ort sein. Die Kita hat gesagt, wir machen mit. Wir kümmern uns ein bisschen um die jüngeren Besucherinnen und Besucher. Da wird gebastelt, da wird gemalt, da wird geschminkt. Wäre natürlich schön, vielleicht schminken wir ja mal den Oberbürgermeister. Mal gucken, das ist alles möglich an dem Tag.
1: Die Rathaustüren stehen am 2. Oktober, 2 Tage vor dem eigentlichen Jahrestag der Eröffnung, für interessierte Besucher offen. Wer Lust hat, kann auch an einer Führung teilnehmen oder auf den Rathausturm steigen. Zudem erwartet wissbegierige Gäste eine Ausstellung und eine Präsentation von ganz besonderen Relikten.
0: Ja, Führungen werden stattfinden zu jeder vollen Stunde, 15, 16, 17 Uhr, inklusive natürlich auch die Atombesteigung, die durch die Stadtmarketinggesellschaft passieren wird. Die Führung durchs Haus machen wir selber und besuchen so manchen Ort des Geschehens hier. Auch in diesem Ort, wo wir uns jetzt gerade befinden, in diesem Ort wird es auch was ganz Besonderes geben, was sonst nicht möglich ist, so einfach. Wir ermöglichen durch Kolleginnen des Stadtarchivs einen Einblick in die alten Gäste und goldenen Bücher und Ehrenbücher, die wir hier so haben, auch aus dieser Zeit damals. Das wird bestimmt sehr interessant. Wer uns da alles schon hier beehrt hat, das wird ein interessantes Buddeln.
1: Auch ein Malwettbewerb wurde angekündigt. Unter dem Motto Unser Rathaus Dessau in 125 Jahren können junge Teilnehmer ihre kreativen Vorstellungen von der Zukunft bis zum 30. September zu Papier bringen. Die kreativste Zukunftsvision wird von einer Jury der Stadtverwaltung ausgewählt. Als Gewinn wartet auf den Sieger und die ganze Familie ein besonderer Rathausbesuch mit Sonderführung und persönlichen Treffen mit dem Oberbürgermeister.
0: Würden uns auch freuen, wenn noch viele an dem begleitenden Malwettbewerb, den wir ausgerufen haben, für Kinder zwischen 8 und 12 Jahren teilnehmen und dann ihre Arbeiten hier bei uns im Bürgerbüro dann abgeben. Dann würden wir da nämlich gerne einen Sieger oder eine Siegerin ermitteln. Jury stellen wir selber hier im Haus. Aber wer dann diesen Wettbewerb gewinnt, der darf nochmal hierher kommen, nämlich direkt zum Oberbürgermeister und dann mit dem zusammen beim Kakao trinken oder sowas mal ein schönes Schwätzchen machen. Also es gibt dann noch eine Sonderführung und. Man kann dann seine ganze Familie mitbringen als Sieger, Kind oder sogar die Schulklasse. Das vereinbaren wir dann direkt vor Ort.
1: Extra für das Jubiläum wurde eine Sammelpostkartenserie mit historischen Aufnahmen sowie ein begleitender Flyer produziert. Beides kann am Nachmittag der offenen Tür kostenlos mitgenommen werden. Anlässlich des Jubiläums wird außerdem bei uns auf RAN 1 eine Sondersendung über das Rathaus ausgestrahlt. Am 2. Oktober um 19 Uhr sowie am 3. und 4. Oktober jeweils um 15 und 21 Uhr. Schalten Sie also gern wieder ein und feiern Sie mit uns dieses besondere Jubiläum.
2: Neben den ersten beiden ernüchternden Auftritten der deutschen Nationalmannschaft unter Jürgen Klopp gab es in den vergangenen Tagen auch wieder Amateurfußball in der Region zu sehen. Der SV Dessau 05 wollte nach dem Heimsieg gegen den SC Bernburg die nächsten Punkte beim SV Eintracht Emselo holen. Gegen das Team aus dem Landkreis Mansfeld-Südharz taten sich die 05er aber schwer und konnten selber kein Tor erzielen. Ein früher und ein später Treffer der Hausherren sorgte für die zweite Saisonniederlage.

0: Lage der Schillerparkkicker. Eine Liga tiefer war der TSV Rot-Weiß Zerbst in Grevenhainichen gefordert. Nach jeweils einer gelb-roten Karte auf beiden Seiten konnten die Grevenhainicher das Spiel noch mit der allerletzten Aktion mit 2:1 für sich entscheiden. In der Landesklasse gab es am Samstag gleich drei Spiele, gleichzeitig in Dessau zu sehen. Der Dessauer SV 97 verlor knapp mit 3:4 gegen die zweite Mannschaft des ersten FC Bitterfeld-Wolfen. TuS Kochstedt musste sich mit 0:4 gegen den SV Poch-Röser geschlagen geben. Und bei der SG Empor-Waldersee wurde es noch deutlicher. Mit 1:7 verloren die Walderseer gegen den FC Eintracht Köthen. Ein enttäuschender Tag für alle Fußballfans aus der Doppelstadt, denn auch der SV Germania 08 Roßlau verlor auswärts in Jessen mit 2:4. Den einzigen Punktgewinn der Teams aus unserem Sendegebiet konnte der SV Blau-Rot Coswig verbuchen. Zu Hause trennte man sich mit 1:1 vom SV Golpa. Und wir machen gleich weiter sportlich. Denn vor über 1200 Zuschauern empfing der DRHV am vergangenen Samstag den ersten VfL Potsdam zum Derby. Die Brandenburger konnten bisher alle ihre Ligaspiele gewinnen. Für die Biber ging es darum, den zweiten Sieg einzufahren und etwas Abstand auf die Abstiegsplätze zu bekommen.
1: In der 39. Kalenderwoche gab es gleich zwei Heimspiele des DRHVs in der Anhalt Arena zu sehen. Am 23. September mussten sich die Biber beim Pokalhighlight gegen die Bundesligisten und European League Teilnehmer aus Gummersbach nach einer ausgeglichenen Anfangsviertelstunde mit 28:38 geschlagen geben. Am 26. September stand nun der erste VfL Potsdam auf dem Parkett in Dessau. Die Brandenburger konnten bis dahin in der Liga sowie im Pokal jedes Spiel gewinnen. Die Biber wollten nach drei Pflichtspielniederlagen in Folge wieder einen Erfolg verbuchen. In der Anfangsphase sahen die 1229 Zuschauer in der Anhalt Arena einen ausgeglichenen Schlagabtausch. Mal legten die Hausherren vor, mal hatten die Gäste aus Potsdam die Nase vorn. In der 13. Minute sorgte Mika Schüler mit seinem Treffer zum 7:5 erstmals für einen 2-Tore-Abstand der Biber. Anschließend übernahm der VfL aber wieder die Kontrolle und überzeugte durch eine starke Chancenverwertung. Ein 3:0-Lauf brachte den VfL in der 25. Minute mit 3 Toren in Führung. Gegen Ende von Durchgang 1 fanden die Biber zurück in die Partie und verkürzten wieder. Mit einem knappen 12:14 Rückstand ging es schließlich in die Halbzeitpause. Den besseren Start in den zweiten Durchgang erwischten dann aber die Gäste. Vor allem offensiv fanden die Biber nur schwer Lösungen gegen die kompakte Potsdamer Abwehr. Lediglich 4 Treffer gelangen dem DRV in den ersten 15 Minuten der zweiten Halbzeit. Entsprechend wuchs der Rückstand auf 5 Tore an. Die Biber gaben sich jedoch nicht geschlagen und versuchten weiterhin, das Derby zu drehen. In der Schlussphase setzte DRHV-Cheftrainer Vanja Radic dann auf den 7. Feldspieler. Die Maßnahme zeigte Wirkung. In der 55. Minute traf Simon Siroth zum 22:24 und brachte die Biber noch einmal in Schlagdistanz. Die Anhalt Arena hoffte nun auf eine spannende Schlussphase. Doch Potsdam ließ sich nicht mehr aus der Ruhe bringen und brachte den Vorsprung über die Zeit. Am Ende mussten sich die Biber im Derby mit 25:29 geschlagen geben. Trotz einer kämpferischen Vorstellung fehlte dem DRHV vor allem in der Offensive über weite Strecken die nötige Durchschlagskraft.
2: Zuerst einmal danke für die wunderbare Atmosphäre hier in Dessau. Ich will mir nicht vorstellen, was wäre, wenn diese Halle einmal voll wäre, welcher Druck hier entstehen würde. Und trotzdem war es einfach ein faires und hart umkämpftes Sabberspiel, was wir gesehen haben. Ne? Ich glaube, beide Mannschaften haben alles, was im Tank noch vorhanden ist, nach dieser englischen Woche rausgehauen. Wir haben schon Fehler behaftetes Spiel auf beiden Seiten gesehen. Aber ich glaube, was Leidenschaft angeht, was Bereitschaft angeht, glaube ich, kann man beiden Mannschaften sicherlich keinen Vorwurf machen. Meine Jungs muss ich einfach gratulieren. Sie haben einen Schlüssel gefunden.

0: gefunden, gerade zweite Halbzeit, über eine richtig gute Abwehr mit einer sehr, sehr guten Torwartleistung im Rücken, konnten wir ein wenig diesen maximalen Druck, den man normalerweise in Dessau schon spürt, fern von uns halten. Und ich glaube, wenn wir jetzt die 60 Minuten sehen, sind wir schon als verdienter Sieger hier. Werden wir nach Hause fahren, aber trotzdem einfach Hut ab auch vor Dessau, Hut ab vor dem, was Vanja macht mit den Verletzungen und mit den Problematiken, die er dieses Jahr hier hat. Und die Jungs, also die Energie und wie viel Leidenschaft die Jungs hier auf der Platte lassen, entspricht einfach nicht den Punkten. Aber ich bin mir sicher, wenn sie so weitermachen, werden sie wieder einfach gewohnte Dessau-Handball präsentieren und die Punkte werden kommen. Von daher wünsche ich euch nur das Beste einmal, dass die Jungs schnell zurückkommen und dass ihr weiter Gas gibt. Vielen Dank.
1: Ja, danke Emil für die netten Worte und Glückwunsch auf jeden Fall für verdienten Sieg. Heute hat man gesehen, warum Potsdam auch ganz vorne ist. Die sind ganz, finde ich, in wichtigen Momenten ruhig mit dem Ball umgegangen und haben das geduldig rausgespielt. Bei uns hat das alles ein bisschen hektisch ausgesehen. Ich habe es auch den Jungs gesagt, wir haben ja, und im Rückraum halt drei, sage ich mal, neue Jungs. Letztes Jahr hat Mika auch nicht zu viel Verantwortung übernommen gehabt. Plus Miki, plus Allen. Das dauert halt seine Zeit, bis sie sich ein bisschen eingespielt haben, bis die Laufwege passen. Und vor allem, was uns auf jeden Fall fehlt, ist die Vorbereitung auf die Spiele in der Woche. Aber wie Emre gesagt hat, das sehe ich genauso. Wir bringen auf jeden Fall 60 Minuten an Leidenschaft. Wir versuchen, wir tun, wir machen. Und es ist nur eine Frage der Zeit, wann wir uns jetzt belohnen. Dafür muss man jetzt geduldig bleiben, weiter so kämpfen und beten halt, dass jetzt keine neue Verletzung dazukommt. Und da muss man schauen, wann der nächste Sportler gesund wird und wann er uns nächste Sportler ein bisschen mehr helfen kann. Aber da kann ich auch keine Vorwürfe machen an die Mannschaft die ganze Woche über. Die sind sehr professionell unterwegs, die nehmen die Lage als Herausforderung, was auch nicht so selbstverständlich ist. Das machen die richtig gut und ja, wollen wir weiter so fleißig das machen und das Beste aus dem, was wir gerade oder aus der Situation, die wir haben, machen.
2: Nach 5 Spieltagen stehen die Biber mit nur einem Sieg auf dem 16. Platz in der zweiten Handball-Bundesliga. Für die Jungs von Vanja Radic geht es am 4. Oktober zunächst auswärts beim Bundesliga-Absteiger aus Minden weiter. Das nächste Heimspiel findet dann am Sonntag, dem 11. Oktober statt. Um 17 Uhr empfängt der DRV den VfL Lübeck-Schwartau in der Anhalt-Arena.
3: Und dann noch diese Meldung. Vom 28. September bis voraussichtlich 2. Oktober wird die Dorfstraße in Mühlstedt auf Höhe der Hausnummern 6 und 10 im Auftrag des Tiefbauamtes repariert. Dafür wird das vorhandene Natursteinpflaster aufgenommen und neu verlegt. Der betroffene Straßenabschnitt ist während der Bauarbeiten vollgesperrt. Die Grundstücke bleiben nur eingeschränkt erreichbar. Fußgänger und Radfahrer können die Baustelle passieren. Eine Umleitung wird über den Weg nördlich Bergstraße eingerichtet. Die örtliche Beschilderung ist bitte zu beachten. Damit sind wir am Ende unserer Montagsausgabe der Zeitnah Nachrichten. Schauen jetzt noch auf das recht warm daherkommende Wetter und im Anschluss gern noch auf die Meldungen aus der Region. Am Dienstag um 18 Uhr melden wir uns aus der Zeitnah Redaktion wieder. Bis dahin, machen Sie es gut und auf Wiedersehen.
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7: Morgen wird es sonnig und trocken, mit Temperaturen bis zu 26 Grad. Dazu weht ein leichter bis mäßiger Wind aus Südost. Durch die Sonne fühlen sich Temperaturen sogar wie 28 Grad an. Regen ist Licht in Sicht, stattdessen erwartet uns ein warmer und freundlicher Tag.

0: Beim Pressegespräch auf der Festwiese in Köthen ging es heute um die Entwicklung des Landkreises Anhalt-Bitterfeld. Dabei wurde sowohl auf die vergangenen Jahre zurückgeblickt, als auch auf kommende Projekte und Herausforderungen geschaut. Die Themen reichen von Mobilität und Bildung bis hin zur Wirtschaft und Jugend. Ein Thema mit Blick in die Zukunft ist die Mobilität. Besonders das autonome Fahren mit Kleinbussen könnte den Nahverkehr im ländlichen Raum künftig verändern.
1: Mit dem JTF-Projekt, was wir jetzt hier im Landkreis Anhalt-Bitterfeld starten, werden innovative Ansätze in der Region, hier bei uns jetzt im Landkreis Anhalt-Bitterfeld, gefördert. Und für einen Zeitraum von 1,5 Jahren haben wir die Möglichkeit, unterschiedliche für den Bürger spannende Projekte im Rahmen des öffentlichen Personennahverkehrs zu testen. Ganz wesentlich hat sich der Landkreis Anhalt-Bitterfeld für die Projektumsetzung stark gemacht. Dazu sind wir als Verkehrsunternehmen, als regionales Projektpartner, gemeinsam mit der NASA und der Hochschule Anhalt.
0: Der Startschuss ist bereits am 1. August gefallen. Erste Maßnahmen befinden sich schon in der Umsetzung. Offiziell läuft das Projekt bis zum 31. Dezember 2027. Das Ziel ist jedoch, erfolgreiche und praxistaugliche Lösungen und auch darüber hinaus fortzuführen.
1: Ja, ich glaube, so ein bisschen das Leuchtturmprojekt ist das Projekt autonomes Fahren mit Kleinbussen hier bei uns im Landkreis. Hier geht es vor allem darum, dass wir die inzwischen technisch möglichen Umsetzungsprojekte endlich in die Praxis bekommen. Das heißt, wir werden Vorbereitungsarbeiten gemeinsam mit Partnern umsetzen, Kartografien, die da stattfinden müssen, also gewisse Erfassen von Daten. Wir sind ja seit 2023 im On-Demand-Verkehr hier bei uns im Landkreis digital unterwegs und haben ganz, ganz viele Bewegungsdaten, die wir kennen. Und jetzt geht es darum, wie wir das nutzen können, um dann ab Mitte nächsten Jahres, Ende nächsten Jahres auch tatsächlich mit autonomen Fahrzeugen, am Anfang noch mit Sicherheitsfahrer, hier im Live-Betrieb unterwegs zu sein. Ich glaube, der öffentliche Personennahverkehr ist unheimlich wichtig und das kann mit dem autonomen Fahren ein Gamechanger sein. Denn heute ist immer die Herausforderung, dass natürlich die Verfügbarkeit das große Thema ist. Also ganz oft wird ja gesagt, im ländlichen Raum, da fährt doch eh kein Bus außer dem Schülerverkehr. Das stimmt hier bei uns nicht. Wir haben einen flächendeckenden On-Demand-Verkehr, der bereits zu einem ganz, ganz wesentlichen Umfang jedem Bürger zur Verfügung steht. Aber hier können wir noch mal einen Schritt machen, können noch mehr Verfügbarkeit sicherstellen, sodass wir glauben, dass hier tatsächlich für die Bürgerinnen und Bürger die Möglichkeit besteht, auch wirklich mal darüber nachzudenken, ob das zweite Auto sein muss oder ob nicht die Wege in der Region dann mit einem verlässlichen öffentlichen Personennahverkehr möglich sind.
2: Ja, wir hatten die Möglichkeit, in den JTF-Antrag auf Fördermittel noch einen Baustein mit zu implementieren, der sich mit der Versuchsreihe des autonomen Fahrens beschäftigt. Das heißt, wir sind mit den Verbundpartnern der Hochschule und unserem Dienstleister Vetter, die für den ÖPNV zuständig sind, versuchen wir quasi das autonome Fahren im ÖPNV einzubinden und vor allem die Tests durchzuführen, Sicherheit, Pünktlichkeit und so weiter, in der Hoffnung, dass wir vielleicht zeitnah so praktikabel sind, dass wir tatsächlich es auf die Straße umsetzen könnten, wohl wissend, dass die rechtlichen Grundlagen in Deutschland derzeit noch nicht gegeben sind. Leider. Insbesondere wollen wir damit dann den ländlichen Bereich anbinden, sprich die kleinen Ortschaften, die abgeschnitten sind vom ÖPNV, wo auch der Anrufbus nicht täglich verkehrt, um so die Möglichkeit zu schaffen, auch insbesondere natürlich auch die älteren Menschen dann wieder ein Stück weit mobil zu machen und eine Möglichkeit zu bieten, auch an andere Orte zu gelangen.
0: Auch in die Schulen soll weiterhin investiert werden. Dafür steht dem Landkreis zusätzliche Fördermittel zur Verfügung. Jeder Mensch bleibt eine Herausforderung. Der Landkreis will deshalb die Zusammenarbeit mit Jobcenter und Arbeitsagentur verstärken.
2: Es bestand die Möglichkeit, auf Landesebene Förderanträge zu stellen, um weiterhin an Mittel des Sondervermögens zu kommen. Wir haben etwa 10-12 Anträge gestellt und haben tatsächlich auch 3 Fördermittelbescheide bekommen. Zum einen für die Sanierung der Toilettenanlagen im Heinrich-Heine-Gymnasium in Wolfen. Darüber hinaus für die Sanierung bzw. Neuerrichtung des Chemiekabinetts in der Sekundarschule in Rotsch. Und wir können die Musikschule in Bitterfeld mit Klimatechnik ausstatten. Das ist eine Gesamtsumme von etwa 800.000 Euro, die wir zusätzlich nochmal zur Verfügung haben. Also den ersten Fördermittelbescheid haben wir am Montag übertragen bekommen in der Sekundarschule Rotsch. Und alle drei Projekte müssen bis zum 31.12.2027 abgeschlossen sein. Darüber hinaus haben wir ja auch noch das Sondervermögen, was allen Kommunen zusteht. Beim Landkreis sind es etwa 49,8 Millionen Euro. Auch davon wollen wir einen Großteil in unsere Schulen investieren. Die ersten Projekte sind mittlerweile auch schon angelaufen.
0: Die Entwicklung hatte sich in den vergangenen Jahren zwar positiv entwickelt, aus Sicht des Landkreises jedoch nicht schnell genug. Noch immer sind es rund 172 Jugendliche unter 25 Jahren arbeitslos gemeldet. Eine Zahl, die deutlich zu hoch ist.
2: Also ich hätte mir natürlich eine Entwicklung vorgestellt, die etwas schneller vonstatten geht. Wir haben derzeit noch etwa 172 arbeitslose Jugendliche unter 25. Das ist aus meiner Sicht deutlich zu viel. Wir haben darüber hinaus etwa 1380 Jugendliche unter 25, die irgendwo einen Zuschuss bekommen, die sich also entweder noch in der Schulbildung befinden, aber alleine nicht überlebensfähig sind oder in der Ausbildung und einen Zuschuss entweder vom Jobcenter oder von der Agentur für Arbeit bekommen. Und das ist aus meiner Sicht deutlich zu hoch. Deswegen wollen wir hier die Schnittstelle weiter ausbauen zwischen dem Jobcenter, der Agentur für Arbeit und uns als Landkreis, um, wie gesagt, die Arbeitslosenzahl im Bereich U25 deutlich nach unten zu bringen. Also es wird einen Rückblick geben, was ist in den letzten 10 Jahren geschehen, wie war die Entwicklung, und es wird natürlich auch eine Vorausschau geben, wie geht es mit der Jugendberufsagentur weiter. Das muss man jetzt nicht unbedingt an dem Namen Jugendberufsagentur festmachen. Wichtig ist mir, dass das Ziel umgesetzt wird, nämlich, wie gesagt, die Kinder und Jugendlichen in eine Beschäftigung zu bringen, zu einem Bildungsabschluss zu führen, zu einem Berufsabschluss und dann bestenfalls auch in eine geregelte Arbeit zu führen.
0: Der Blick ging deshalb zurück auf 10 Jahre Jugendberufsagentur und zugleich nach vorn mit dem Ziel, noch mehr junge Menschen erfolgreich in Ausbildung und Arbeit zu bringen.
3: Am 12. September füllte sich das Sportgelände des Bogensportclub Dessau in der Walderseestraße mit Vereinen aus ganz Sachsen-Anhalt. Der Dessauer Verein richtete die erste offene Landesmeisterschaft Short Metric aus. Eine neue Wettkampfform, die auch für die Organisatoren eine besondere Premiere war.
4: Für unseren Verein hat einen sehr hohen Stellenwert. Wir als Bogensportclub Dessau sind hier heute Ausrichter und Veranstalter der Bogensportbund Sachsen-Anhalt. Und wir arbeiten für diesen Wettkampf natürlich ganz toll miteinander zusammen.
3: Bei strahlendem Sonnenschein und besten Bedingungen gingen insgesamt 112 Bogenschützen an den Start und gaben ihr Bestes. Dabei mussten sowohl organisatorische als auch sportliche Regeln eingehalten werden.
4: Wenn man jetzt so auf die sportlichen Regeln schaut, dann ist es natürlich ein sehr disziplinierter Sport. Das heißt, wir müssen ja auch sehr auf die Sicherheit achten, dass alle sozusagen sicher aus dem Wettkampf auch wieder rauskommen. Das heißt, es wird nur zu bestimmten Zeiten geschossen, die durch eine Ampelanlage vorgegeben sind. Und dann schießt sozusagen jeder seine Pfeile und danach werden die Pfeile geholt und dann wird erneut geschossen. Und das Ganze dann halt mit 2x36 Pfeilen in 2 Durchgängen sozusagen, und danach werden in den Klassen die Meister ermittelt.
3: Neben einem sicheren Schussablauf und guter Technik waren vor allem Konzentration und Ausdauer über den gesamten Wettkampftag hinweg gefragt. Aufgeteilt in 2 Gruppen stellten sich die Teilnehmenden der Herausforderung, insgesamt 72 Pfeile konzentriert ins Ziel zu bringen. Trotz des sportlichen Ehrgeizes stand auch der Spaß am Bogensport für alle im Vordergrund.
4: Es hat ja was mit Disziplin zu tun, es hat aber auch was damit zu tun, dass wir natürlich dort Körper und Geist wunderbar miteinander vereinen können. Also diese Sportart ist vor allen Dingen gut für den Kopf. Ja. Man kann die Gedanken frei kriegen, auch mal sorgenlos werden, weil man sich ja einfach auch nur auf sich selbst fokussiert. Ja. Aber für den Körper ist es natürlich auch sehr gut. Viele Muskeln werden beansprucht und insofern ist es ein gutes Gesamtpaket.
3: Trotz der Wettkampfbedingungen herrschte auf dem Sportgelände eine durchweg freundschaftliche Atmosphäre, die für eine positive Resonanz sorgte. Ein gutes Vereinsklima und starker Zusammenhalt zeichnen den Bogensportclub Dessau ohnehin aus.
4: Also der Bogensportclub Dessau hat aktuell, jetzt muss ich kurz drüber nachdenken, knapp 140 Mitglieder. Wir sind einer der größten bogensporttreibenden Vereine in Sachsen-Anhalt. Ich glaube sogar der zweitgrößte und doch sehr viele aktive Mitglieder bei uns. Viele schießen hier heute auch mit.
3: Wer neugierig geworden ist und selbst einmal Pfeil und Bogen ausprobieren möchte, kann beim Bogensportclub Dessau jederzeit im Rahmen eines Schnupperkurses vorbeischauen. Neue Interessierte sind herzlich willkommen.

0: Ich freue mich, dass Sie eingeschaltet haben und damit herzlich willkommen, liebe Zuschauer, zur Montagsausgabe der Zeitner Nachrichten hier auf RAN 1. Die Stadt Dessau-Roßlau verschärft die bestehende Haushaltssperre für das laufende Haushaltsjahr. Grund sind erwartete Mindereinnahmen bei der Gewerbesteuer von rund 14 Millionen Euro sowie Mehraufwendungen von 9,4 Millionen Euro, unter anderem für Sozial- und Jugendhilfe. Auch für die Jahre 2028 bis 2030 werden weitere Fehlbedarfe erwartet. Künftig dürfen Ausgaben grundsätzlich nur noch für gesetzlich verpflichtende und unabweisbare Aufgaben zur Sicherstellung des laufenden Betriebs sowie für Maßnahmen mit einer Förderquote von mindestens 65% getätigt werden. Neue Stellen werden grundsätzlich nicht geschaffen, Wiederbesetzungen einzeln geprüft. Noch nicht begonnene Investitionen über 600.000 Euro mit einer Förderquote unter 65% werden zunächst gesperrt und wirtschaftlich geprüft. Ausgenommen bleiben unter anderem die gesetzliche Kinderbetreuung, die Förderung gemeinnütziger Vereine, die Budgets der Ortschafts- und Stadtteilbeiräte sowie notwendige Leistungen der städtischen Eigenbetriebe. Vor 125 Jahren wurde das Rathaus in Dessau eröffnet. Zu diesem Anlass findet am 2. Oktober ein Nachmittag der offenen Türen statt. Über das Programm informierte die Stadt am 17. September bei einem Pressegespräch.
1: Am 5. Oktober 1901 wurde das Rathaus auf dem Dessauer Marktplatz eingeweiht. Das stattliche Gebäude ist seither das Zentrum der Stadt. Zum Anlass des Jubiläums öffnet das Rathaus seine Pforten und lädt am 2. Oktober zum Nachmittag der offenen Türen ein. Die Stadt informierte am 17. September bei einem Pressegespräch über das bevorstehende Event.
2: Also das Haus ist schon wirklich toll, aber noch gar nicht so alt, wie manche halt eben immer denken. Das merken wir gerade, wenn so Führungen sind. Da frage ich gerne immer, was meinen Sie, wie lange das Haus hier schon steht? Und da kommen meistens ein paar hundert Jahre zusammen. Aber die Leute sind dann immer sehr erstaunt, wenn ich dann sage, ja, 1901 eröffnet. Und es lohnt sich trotzdem, diese Geschichte des Hauses wahrzunehmen. Und dazu eignet sich so ein Jubiläum ganz gut. Deshalb haben wir gesagt, wir lassen die 125 Jahre nicht ganz sang- und klanglos vorbeigehen. Bei 100 Jahren gab es eine riesengroße Party. So groß machen wir das nicht, aber wir machen einen Nachmittag der offenen Türen, der Bürotüren. Man kann dann tatsächlich nicht nur beim Oberbürgermeister mal reingucken ins Büro, der wird auch da sein. Auch bei den Beigeordneten, die hier im Hause ihre Büros haben, auch die Türen sind nicht verschlossen. Und auch unsere Bürgerbeauftragte wird dabei sein und persönlich und live zu erleben sein. Man kann mit ihr sprechen, also nicht nur per E-Mail, nicht nur per Telefon Kontakt haben, sondern ganz persönlich mal kennenlernen. Ja, dann haben wir auch uns ein paar Gäste mit eingeladen, ein paar Partner. Zum Geburtstag macht man das ja auch gerne mal. Kommen auch einige, also der Abuga Club wird hier vor Ort sein. Die Kita hat gesagt, wir machen mit, wir kümmern uns ein bisschen um die jüngeren Besucherinnen und Besucher. Da wird gebastelt, da wird gemalt, da wird geschminkt. Wäre natürlich schön, vielleicht schminken wir ja mal den Oberbürgermeister. Mal gucken, das ist alles möglich an dem Tag.
1: Die Rathaustüren stehen am 2. Oktober, zwei Tage vor dem eigentlichen Jahrestag der Eröffnung, für interessierte Besucher offen. Wer Lust hat, kann auch an einer Führung teilnehmen oder auf den Rathausturm steigen. Zudem erwartet wissbegierige Gäste eine Ausstellung und eine Präsentation von ganz besonderen Relikten.
2: Ja, Führungen werden stattfinden zu jeder vollen Stunde, 15, 16, 17 Uhr, inklusive natürlich auch die Atombesteigung, die durch die Stadtmarketinggesellschaft passieren wird. Die Führung durchs Haus machen wir selber und besuchen so manchen Ort des Geschehens hier. Auch in diesem Ort, wo wir uns jetzt gerade befinden, in diesem Ort wird es auch was ganz Besonderes geben, was sonst nicht möglich ist, so einfach. Wir ermöglichen durch Kolleginnen des Stadtarchivs einen Einblick in die alten Gäste und goldenen Bücher und Ehrenbücher, die wir hier so haben, auch aus dieser Zeit damals. Das wird bestimmt sehr interessant. Wer uns da alles schon hier beehrt hat, das wird ein interessantes Buddeln.
1: Auch ein Malwettbewerb wurde angekündigt. Unter dem Motto Unser Rathaus Dessau. In 125 Jahren können junge Teilnehmer ihre kreativen Vorstellungen von der Zukunft bis zum 30. September zu Papier bringen. Die kreativste Zukunftsvision wird von einer Jury der Stadtverwaltung ausgewählt. Als Gewinn wartet auf den Sieger und die ganze Familie ein besonderer Rathausbesuch mit Sonderführung und persönlichen Treffen mit dem Oberbürgermeister.
2: Würden uns auch freuen, wenn noch viele an dem begleitenden Malwettbewerb, den wir ausgerufen haben, für Kinder zwischen 8 und 12 Jahren teilnehmen und dann ihre Arbeiten hier bei uns im Bürgerbüro dann abgeben. Dann würden wir da nämlich gerne einen Sieger oder eine Siegerin ermitteln. Jury stellen wir selber hier im Haus. Aber wer dann diesen Wettbewerb gewinnt, der darf nochmal hierher kommen, nämlich direkt zum Oberbürgermeister und dann mit dem zusammen beim Kakao trinken oder sowas mal ein schönes Schwätzchen machen. Also es gibt dann noch eine Sonderführung und. Man kann dann seine ganze Familie mitbringen als Sieger, Kind oder sogar die Schulklasse. Das vereinbaren wir dann direkt vor Ort.
1: Extra für das Jubiläum wurde eine Sammelpostkartenserie mit historischen Aufnahmen sowie ein begleitender Flyer produziert. Beides kann am Nachmittag der offenen Tür kostenlos mitgenommen werden. Anlässlich des Jubiläums wird außerdem bei uns auf RAN 1 eine Sondersendung über das Rathaus ausgestrahlt. Am 2. Oktober um 19 Uhr sowie am 3. und 4. Oktober jeweils um 15 und 21 Uhr. Schalten Sie also gern wieder ein und feiern Sie mit uns dieses besondere Jubiläum.
0: Neben den ersten beiden ernüchternden Auftritten der deutschen Nationalmannschaft unter Jürgen Klopp gab es in den vergangenen Tagen auch wieder Amateurfußball in der Region zu sehen. Der SV Dessau 05 wollte nach dem Heimsieg gegen den SC Bernburg die nächsten Punkte beim SV Eintracht Emselo holen. Gegen das Team aus dem Landkreis Mansfeld-Südharz taten sich die 05er aber schwer und konnten selber kein Tor erzielen. Ein früher und ein später Treffer der Hausherren sorgte für die zweite Saisonniederlage der Schillerparkkicker. Eine Liga tiefer war der TSV Rot-Weiß Zerbst in Grevenhainichen gefordert. Nach jeweils einer gelb-roten Karte auf beiden Seiten konnten die Grevenhainicher das Spiel noch mit der allerletzten Aktion mit 2:1 für sich entscheiden. In der Landesklasse gab es am Samstag gleich drei Spiele gleichzeitig in Dessau zu sehen. Der Dessauer SV 97 verlor knapp mit 3:4 gegen die zweite Mannschaft des ersten FC Bitterfeld-Wolfen. TuS Kochstedt musste sich mit 0:4 gegen den SV Pochröser geschlagen geben. Und bei der SG Empor-Waldersee wurde es noch deutlicher. Mit 1:7 verloren die Walderseer gegen den FC Eintracht Köthen. Ein enttäuschender Tag für alle Fußballfans aus der Doppelstadt, denn auch der SV Germania 08 Roßlau verlor auswärts in Jessen mit 2:4. Den einzigen Punktgewinn der Teams aus unserem Sendegebiet konnte der SV Blau-Rot Coswig verbuchen. Zu Hause trennte man sich mit 1:1 vom SV Golpa. Und wir machen gleich weiter sportlich. Denn vor über 1200 Zuschauern empfing der DRHV am vergangenen Samstag den ersten VfL Potsdam zum Derby. Die Brandenburger konnten bisher alle ihre Ligaspiele gewinnen. Für die Biber ging es darum, den zweiten Sieg einzufahren und etwas Abstand auf die Abstiegsplätze zu bekommen.
3: In der 39. Kalenderwoche gab es gleich zwei Heimspiele des DRHVs in der Anhalt Arena zu sehen. Am 23. September mussten sich die Biber beim Pokalhighlight gegen die Bundesligisten und European League Teilnehmer aus Gummersbach nach einer ausgeglichenen Anfangsviertelstunde mit 28:38 geschlagen geben. Am 26. September stand nun der erste VfL Potsdam auf dem Parkett in Dessau. Die Brandenburger konnten bis dahin in der Liga sowie im Pokal jedes Spiel gewinnen. Die Biber wollten nach drei Pflichtspielniederlagen in Folge wieder einen Erfolg verbuchen. In der Anfangsphase sahen die 1229 Zuschauer in der Anhalt Arena einen ausgeglichenen Schlagabtausch. Mal legten die Hausherren vor, mal hatten die Gäste aus Potsdam die Nase vorn. In der 13. Minute sorgte Mika Schüler mit seinem Treffer zum 7:5 erstmals für einen 2-Tore-Abstand der Biber. Anschließend übernahm der VfL aber wieder die Kontrolle und überzeugte durch eine starke Chancenverwertung. Ein 3:0-Lauf brachte den VfL in der 25. Minute mit 3 Toren in Führung. Gegen Ende von Durchgang 1 fanden die Biber zurück in die Partie und verkürzten wieder. Mit einem knappen 12:14 Rückstand ging es schließlich in die Halbzeitpause. Den besseren Start in den zweiten Durchgang erwischten dann aber die Gäste. Vor allem offensiv fanden die Biber nur schwer Lösungen gegen die kompakte Potsdamer Abwehr. Lediglich 4 Treffer gelangen dem DAV in den ersten 15 Minuten der zweiten Halbzeit. Entsprechend wuchs der Rückstand auf 5 Tore an. Die Biber gaben sich jedoch nicht geschlagen und versuchten weiterhin das Derby zu drehen. In der Schlussphase setzte DRHV-Cheftrainer Vanja Radic dann auf den 7. Feldspieler. Die Maßnahme zeigte Wirkung. In der 55. Minute traf Simon Siroth zum 22:24 und brachte die Biber noch einmal in Schlagdistanz. Die Anhalt Arena hoffte nun auf eine spannende Schlussphase. Doch Potsdam ließ sich nicht mehr aus der Ruhe bringen und brachte den Vorsprung über die Zeit. Am Ende mussten sich die Biber im Derby mit 25:29 geschlagen geben. Trotz einer kämpferischen Vorstellung fehlte dem DAV vor allem in der Offensive über weite Strecken die nötige Durchschlagskraft.
4: Zuerst einmal danke für die wunderbare Atmosphäre hier in Dessau. Ich will mir nicht überhaupt vorstellen, was wäre, wenn diese Halle einmal voll wäre, welche Druck hier entstehen würde. Und trotzdem war es einfach ein faires und hart umkämpftes Sabberspiel, was wir gesehen haben. Ne? Ich glaube, beide Mannschaften haben alles, was im Tank noch vorhanden ist, nach dieser englischen Woche rausgehauen. Wir haben schon fehlerbehaftetes Spiel auf beiden Seiten gesehen. Aber ich glaube, was Leidenschaft angeht, was Bereitschaft angeht, glaube ich, kann man beiden Mannschaften sicherlich keinen Vorwurf machen. Meine Jungs muss ich einfach gratulieren. Sie haben einen Schlüssel gefunden.

0: Und gerade zweite Halbzeit über eine richtig gute Abwehr mit einer sehr, sehr guten Torwartleistung im Rücken konnten wir ein wenig diesen maximalen Druck, den man normalerweise in Dessau schon spürt, fern von uns halten. Und ich glaube, wenn wir jetzt die 60 Minuten sehen, sind wir schon als verdienter Sieger hier. Werden wir nach Hause fahren, aber trotzdem einfach Hut ab auch vor Dessau, Hut ab vor dem, was Vanja macht mit den Verletzungen und mit den Problematiken, die er dieses Jahr hier hat. Und die Jungs, also die Energie und wie viel Leidenschaft die Jungs hier auf der Platte lassen, entspricht einfach nicht den Punkten. Aber ich bin mir sicher, wenn sie so weitermachen, werden sie wieder einfach gewohnte Dessau-Handball präsentieren und die Punkte werden kommen. Von daher wünsche ich euch nur das Beste einmal, dass die Jungs schnell zurückkommen und dass ihr weiter Gas gibt. Vielen Dank.
1: Ja, danke Emil für die netten Worte und Glückwunsch auf jeden Fall für den verdienten Sieg. Heute hat man gesehen, warum Potsdam auch ganz vorne ist. Die sind ganz, finde ich, in wichtigen Momenten ruhig mit dem Ball umgegangen und haben das geduldig rausgespielt. Bei uns hat das alles ein bisschen hektisch ausgesehen. Ich habe es auch den Jungs gesagt, wir haben ja uns im Rückraum halt drei, sage ich mal, neue Jungs. Letztes Jahr hat Mika auch nicht zu viel Verantwortung übernommen gehabt. Plus Miki, plus Allen. Das dauert halt seine Zeit, bis sie sich ein bisschen eingespielt haben, bis die Laufwege passen. Und vor allem, was uns auf jeden Fall fehlt, ist die Vorbereitung auf die Spiele in der Woche. Aber wie Emre gesagt hat, das sehe ich genauso. Wir bringen auf jeden Fall 60 Minuten an Leidenschaft. Wir versuchen, wir tun, wir machen. Und es ist nur Frage der Zeit, wann wir uns jetzt belohnen. Dafür muss man jetzt geduldig bleiben, weiter so kämpfen. Und beten halt, dass jetzt keine neue Verletzung dazu kommt. Und da muss man schauen, wann der nächste Sportler gesund wird und wann er uns nächste Sportler ein bisschen mehr helfen kann. Aber da kann ich auch keine Vorwürfe machen an die Mannschaft die ganze Woche über. Die sind sehr professionell unterwegs, die nehmen die Lage als Herausforderung, was auch nicht so selbstverständlich ist. Das machen die richtig gut und ja, wollen wir weiter so fleißig das machen und das Beste aus dem, was wir gerade oder aus der Situation, die wir haben, machen.
2: Nach 5 Spieltagen stehen die Biber mit nur einem Sieg auf dem 16. Platz in der zweiten Handball-Bundesliga. Für die Jungs von Vanja Radic geht es am 4. Oktober zunächst auswärts beim Bundesliga-Absteiger aus Minden weiter. Das nächste Heimspiel findet dann am Sonntag, dem 11. Oktober statt. Um 17 Uhr empfängt der DRV den VfL Lübeck-Schwartau in der Anhalt-Arena.
3: Und dann noch diese Meldung. Vom 28. September bis voraussichtlich 2. Oktober wird die Dorfstraße in Mühlstedt auf Höhe der Hausnummern 6 und 10 im Auftrag des Tiefbauamtes repariert. Dafür wird das vorhandene Natursteinpflaster aufgenommen und neu verlegt. Der betroffene Straßenabschnitt ist während der Bauarbeiten vollgesperrt. Die Grundstücke bleiben nur eingeschränkt erreichbar. Fußgänger und Radfahrer können die Baustelle passieren. Eine Umleitung wird über den Weg nördlich Bergstraße eingerichtet. Die örtliche Beschilderung ist bitte zu beachten. Damit sind wir am Ende unserer Montagsausgabe der Zeitnah Nachrichten. Schauen jetzt noch auf das recht warm daherkommende Wetter und im Anschluss gern noch auf die Meldungen aus der Region. Am Dienstag um 18 Uhr melden wir uns aus der Zeitnah Redaktion wieder. Bis dahin, machen Sie es gut und auf Wiedersehen.
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7: Morgen wird es sonnig und trocken, mit Temperaturen bis zu 26 Grad. Dazu weht ein leichter bis mäßiger Wind aus Südost. Durch die Sonne fühlen sich die Temperaturen sogar wie 28 Grad an. Regen ist nicht in Sicht, stattdessen erwartet uns ein warmer und freundlicher Tag.

0: Beim Pressegespräch auf der Festwiese in Köthen ging es heute um die Entwicklung des Landkreises Anhalt-Bitterfeld. Dabei wurde sowohl auf die vergangenen Jahre zurückgeblickt, als auch auf kommende Projekte und Herausforderungen geschaut. Die Themen reichen von Mobilität und Bildung bis hin zur Wirtschaft und Jugend. Ein Thema mit Blick in die Zukunft ist die Mobilität. Besonders das autonome Fahren mit Kleinbussen könnte den Nahverkehr im ländlichen Raum künftig verändern.
1: Mit dem JTF-Projekt, was wir jetzt hier im Landkreis Anhalt-Bitterfeld starten, werden innovative Ansätze in der Region, hier bei uns jetzt im Landkreis Anhalt-Bitterfeld, gefördert. Und für einen Zeitraum von 1,5 Jahren haben wir die Möglichkeit, unterschiedliche für den Bürger spannende Projekte im Rahmen des öffentlichen Personennahverkehrs zu testen. Ganz wesentlich hat sich der Landkreis Anhalt-Bitterfeld für die Projektumsetzung stark gemacht. Dazu sind wir als Verkehrsunternehmen, als regionales Projektpartner, gemeinsam mit der NASA und der Hochschule Anhalt.
0: Der Startschuss ist bereits am 1. August gefallen. Erste Maßnahmen befinden sich schon in der Umsetzung. Offiziell läuft das Projekt bis zum 31. Dezember 2027. Das Ziel ist jedoch, erfolgreiche und praxistaugliche Lösungen und auch darüber hinaus fortzuführen.
1: Ja, ich glaube so ein bisschen, das Leuchtturmprojekt ist das Projekt autonomes Fahren mit Kleinbussen hier bei uns im Landkreis. Hier geht es vor allem darum, dass wir die inzwischen technisch möglichen Umsetzungsprojekte endlich in die Praxis bekommen. Das heißt, wir werden Vorbereitungsarbeiten gemeinsam mit Partnern umsetzen, Kartografien, die da stattfinden müssen, also gewisse Erfassen von Daten. Wir sind ja seit 2023 im On-Demand-Verkehr hier bei uns im Landkreis digital unterwegs und haben ganz, ganz viele Daten, Bewegungsdaten, die wir kennen. Und jetzt geht es darum, wie wir das nutzen können, um dann ab Mitte nächsten Jahres, Ende nächsten Jahres auch tatsächlich mit autonomen Fahrzeugen, am Anfang noch mit Sicherheitsfahrer, hier im Live-Betrieb unterwegs zu sein. Ich glaube, der öffentliche Personennahverkehr ist unheimlich wichtig und das kann mit dem autonomen Fahren ein Game-Changer sein, denn heute ist immer die Herausforderung, dass natürlich die Verfügbarkeit das große Thema ist. Also ganz oft wird ja gesagt, im ländlichen Raum, da fährt doch eh kein Bus außer dem Schülerverkehr. Das stimmt hier bei uns nicht. Wir haben einen flächendeckenden On-Demand-Verkehr, der bereits zu einem ganz, ganz wesentlichen Umfang jedem Bürger zur Verfügung steht. Aber hier können wir noch mal einen Schritt machen, können noch mehr Verfügbarkeit sicherstellen, sodass wir glauben, dass hier tatsächlich für die Bürgerinnen und Bürger die Möglichkeit besteht, auch wirklich mal darüber nachzudenken, ob das zweite Auto sein muss oder ob nicht die Wege in der Region dann mit einem verlässlichen öffentlichen Personennahverkehr möglich sind.
2: Ja, wir hatten die Möglichkeit, in den JTF-Antrag auf Fördermittel noch einen Baustein mit zu implementieren, der sich mit der Versuchsreihe des autonomen Fahrens beschäftigt. Das heißt, wir sind mit den Verbundpartnern der Hochschule und unserem Dienstleister Vetter, die für den ÖPNV zuständig sind, versuchen wir quasi das autonome Fahren im ÖPNV einzubinden und vor allem die Tests durchzuführen, Sicherheit, Pünktlichkeit und so weiter, in der Hoffnung, dass wir vielleicht zeitnah so praktikabel sind, dass wir tatsächlich es auf die Straße umsetzen könnten, wohl wissend, dass die rechtlichen Grundlagen in Deutschland derzeit noch nicht gegeben sind. Leider. Insbesondere wollen wir damit dann den ländlichen Bereich anbinden, sprich die kleinen Ortschaften, die abgeschnitten sind vom ÖPNV, wo auch der Anrufbus nicht täglich verkehrt, um so die Möglichkeit zu schaffen, auch insbesondere natürlich auch die älteren Menschen dann wieder ein Stück weit mobil zu machen und eine Möglichkeit zu bieten, auch an andere Orte zu gelangen.
0: Auch in die Schulen soll weiterhin investiert werden. Dafür steht dem Landkreis zusätzliche Fördermittel zur Verfügung. Jeder Mensch bleibt eine Herausforderung. Der Landkreis will deshalb die Zusammenarbeit mit Jobcenter und Arbeitsagentur verstärken.
2: Es bestand die Möglichkeit, auf Landesebene Förderanträge

0: zu stellen, um weiterhin an Mittel des Sondervermögens zu kommen. Wir haben etwa 10, 12 Anträge gestellt und haben tatsächlich auch drei Fördermittelbescheide bekommen. Zum einen für die Sanierung der Toilettenanlagen im Heinrich-Heine-Gymnasium in Wolfen, darüber hinaus für die Sanierung bzw. Neuerrichtung des Chemiekabinetts in der Sekundarschule in Rotsch. Und wir können die Musikschule in Bitterfeld mit Klimatechnik ausstatten. Das ist eine Gesamtsumme von etwa 800.000 Euro, die wir zusätzlich nochmal zur Verfügung haben. Also den ersten Fördermittelbescheid haben wir am Montag übertragen bekommen in der Sekundarschule Rotsch. Und alle drei Projekte müssen bis zum 31.12.2027 abgeschlossen sein. Darüber hinaus haben wir ja auch noch das Sondervermögen, was allen Kommunen zusteht. Beim Landkreis sind es etwa 49,8 Millionen Euro. Auch davon wollen wir einen Großteil in unsere Schulen investieren. Die ersten Projekte sind mittlerweile auch schon angelaufen.
1: Die Entwicklung hatte sich in den vergangenen Jahren zwar positiv entwickelt, aus Sicht des Landkreises jedoch nicht schnell genug. Noch immer sind es rund 172 Jugendliche unter 25 Jahren arbeitslos gemeldet. Eine Zahl, die deutlich zu hoch ist.
0: Also ich hätte mir natürlich eine Entwicklung vorgestellt, die etwas schneller vonstatten geht. Wir haben derzeit noch etwa 172 arbeitslose Jugendliche unter 25. Das ist aus meiner Sicht deutlich zu viel. Wir haben darüber hinaus etwa 1380 Jugendliche unter 25, die irgendwo einen Zuschuss bekommen, die sich also entweder noch in der Schulbildung befinden, aber alleine nicht überlebensfähig sind oder in der Ausbildung und einen Zuschuss entweder vom Jobcenter oder von der Agentur für Arbeit bekommen. Und das ist aus meiner Sicht deutlich zu hoch. Deswegen wollen wir hier die Schnittstelle weiter ausbauen zwischen dem Jobcenter, der Agentur für Arbeit und uns als Landkreis, um, wie gesagt, die Arbeitslosenzahl im Bereich U25 deutlich nach unten zu bringen. Also es wird einen Rückblick geben, was ist in den letzten 10 Jahren geschehen, wie war die Entwicklung, und es wird natürlich auch eine Vorausschau geben, wie geht es mit der Jugendberufsagentur weiter. Das muss man jetzt nicht unbedingt an dem Namen Jugendberufsagentur festmachen. Wichtig ist mir, dass das Ziel umgesetzt wird, nämlich, wie gesagt, die Kinder und Jugendlichen in eine Beschäftigung zu bringen, zu einem Bildungsabschluss zu führen, zu einem Berufsabschluss und dann bestenfalls auch in eine geregelte Arbeit zu führen.
1: Der Blick ging deshalb zurück auf 10 Jahre Jugendberufsagentur und zugleich nach vorn mit dem Ziel, noch mehr junge Menschen erfolgreich in Ausbildung und Arbeit zu bringen. Am 12. September füllte sich das Sportgelände des Bogensportclub Dessau in der Walderseestraße mit Vereinen aus ganz Sachsen-Anhalt. Der Dessauer Verein richtete die erste offene Landesmeisterschaft Short Matric aus. Eine neue Wettkampfform, die auch für die Organisatoren eine besondere Premiere war.
2: Für unseren Verein hat einen sehr hohen Stellenwert. Wir als Bogensportclub Dessau sind hier heute Ausrichter und Veranstalter ist der Bogensportbund Sachsen-Anhalt, und wir arbeiten für diesen Wettkampf natürlich ganz toll miteinander zusammen.
1: Bei strahlendem Sonnenschein und besten Bedingungen gingen insgesamt 112 Bogenschützen an den Start und gaben ihr Bestes. Dabei mussten sowohl organisatorische als auch sportliche Regeln eingehalten werden.
2: Wenn man jetzt so auf die sportlichen Regeln schaut, dann ist es natürlich ein sehr disziplinierter Sport. Das heißt, wir müssen ja auch sehr auf die Sicherheit achten, dass alle sozusagen sicher aus dem Wettkampf auch wieder rauskommen. Das heißt, es wird nur zu bestimmten Zeiten geschossen, die durch eine Ampelanlage vorgegeben sind. Und dann schießt sozusagen jeder seine Pfeile, und danach werden die Pfeile geholt und dann wird erneut geschossen. Und das Ganze dann halt mit 2x36 Pfeilen in zwei Durchgängen sozusagen, und danach werden in den Klassen die Meister ermittelt.
1: Neben einem sicheren Schussablauf und guter Technik waren vor allem Konzentration und Ausdauer über den gesamten Wettkampftag hinweg gefragt. Aufgeteilt in zwei Gruppen stellten sich die Teilnehmenden der Herausforderung, insgesamt 72 Pfeile konzentriert ins Ziel zu bringen. Trotz des sportlichen Ehrgeizes stand auch der Spaß am Bogensport.

0: Starker Zusammenhalt zeichnet den Bogensportclub Dessau ohnehin aus.
1: Also der Bogensportclub Dessau hat aktuell, jetzt muss ich kurz drüber nachdenken, knapp 140 Mitglieder. Wir sind einer der größten bogensporttreibenden Vereine in Sachsen-Anhalt. Ich glaube sogar der zweitgrößte und doch sehr viele aktive Mitglieder bei uns. Viele schießen hier heute auch mit.
0: Wer neugierig geworden ist und selbst einmal Pfeil und Bogen ausprobieren möchte, kann beim Bogensportclub Dessau jederzeit im Rahmen eines Schnupperkurses vorbeischauen. Neue Interessierte sind herzlich willkommen.

0: Ich freue mich, dass Sie eingeschaltet haben und damit herzlich willkommen, liebe Zuschauer, zur Montagsausgabe der Zeitnah Nachrichten hier auf RAN 1. Die Stadt Dessau-Roßlau verschärft die bestehende Haushaltssperre für das laufende Haushaltsjahr. Grund sind erwartete Mindereinnahmen bei der Gewerbesteuer von rund 14 Millionen Euro sowie Mehraufwendungen von 9,4 Millionen Euro, unter anderem für Sozial- und Jugendhilfe. Auch für die Jahre 2028 bis 30 werden weitere Fehlbedarfe erwartet. Künftig dürfen Ausgaben grundsätzlich nur noch für gesetzlich verpflichtende und unabweisbare Aufgaben zur Sicherstellung des laufenden Betriebs sowie für Maßnahmen mit einer Förderquote von mindestens 65% getätigt werden. Neue Stellen werden grundsätzlich nicht geschaffen, Wiederbesetzungen einzeln geprüft. Noch nicht begonnene Investitionen über 600.000 Euro mit einer Förderquote unter 65% werden zunächst gesperrt und wirtschaftlich geprüft. Ausgenommen bleiben unter anderem die gesetzliche Kinderbetreuung, die Förderung gemeinnütziger Vereine, die Budgets der Ortschafts- und Stadtteilbeiräte sowie notwendige Leistungen der städtischen Eigenbetriebe. Vor 125 Jahren wurde das Rathaus in Dessau eröffnet. Zu diesem Anlass findet am 2. Oktober ein Nachmittag der offenen Türen statt. Über das Programm informierte die Stadt am 17. September bei einem Pressegespräch.
1: Am 5. Oktober 1901 wurde das Rathaus auf dem Dessauer Marktplatz eingeweiht. Das stattliche Gebäude ist seither das Zentrum der Stadt. Zum Anlass des Jubiläums öffnet das Rathaus seine Pforten und lädt am 2. Oktober zum Nachmittag der offenen Türen ein. Die Stadt informierte am 17. September bei einem Pressegespräch über das bevorstehende Event.
2: Also das Haus ist schon wirklich toll, aber noch gar nicht so alt, wie manche halt eben immer denken. Das merken wir gerade, wenn so Führungen sind. Da frage ich gerne immer, was meinen Sie, wie lange das Haus hier schon steht? Und da kommen meistens ein paar hundert Jahre zusammen. Aber die Leute sind dann immer sehr erstaunt, wenn ich dann sage, ja, 1901 eröffnet. Und es lohnt sich trotzdem, diese Geschichte des Hauses wahrzunehmen. Und dazu eignet sich so ein Jubiläum ganz gut. Deshalb haben wir gesagt, wir lassen die 125 Jahre nicht ganz sang- und klanglos vorbeigehen. Bei 100 Jahren gab es eine riesengroße Party. So groß machen wir das nicht, aber wir machen einen Nachmittag der offenen Türen, der Bürotüren. Man kann dann tatsächlich nicht nur beim Oberbürgermeister mal reingucken ins Büro, der wird auch da sein.

0: sein. Auch bei den Beigeordneten, die hier im Hause ihre Büros haben, auch also die Türen sind nicht verschlossen. Und auch unsere Bürgerbeauftragte wird dabei sein und persönlich und live zu erleben sein. Man kann mit ihr sprechen, also nicht nur per E-Mail, nicht nur per Telefon Kontakt haben, sondern ganz persönlich mal kennenlernen. Ja, dann haben wir auch uns ein paar Gäste mit eingeladen, ein paar Partner. Zum Geburtstag macht man das ja auch gerne mal. Kommen auch einige, also der Abuga-Club wird hier vor Ort sein. Die Kita hat gesagt, wir machen mit. Wir kümmern uns ein bisschen um die jüngeren Besucherinnen und Besucher. Da wird gebastelt, da wird gemalt, da wird geschminkt. Wäre natürlich schön, vielleicht schminken wir ja mal den Oberbürgermeister. Mal gucken, das ist alles möglich an dem Tag.
1: Die Rathaustüren stehen am 2. Oktober, 2 Tage vor dem eigentlichen Jahrestag der Eröffnung, für interessierte Besucher offen. Wer Lust hat, kann auch an einer Führung teilnehmen oder auf den Rathausturm steigen. Zudem erwartet wissbegierige Gäste eine Ausstellung und eine Präsentation von ganz besonderen Relikten.
0: Ja, Führungen werden stattfinden zu jeder vollen Stunde, 15, 16, 17 Uhr, inklusive natürlich auch die Atombesteigung, die durch die Stadtmarketinggesellschaft passieren wird. Die Führung durchs Haus machen wir selber und besuchen so manchen Ort des Geschehens hier. Auch in diesem Ort, wo wir uns jetzt gerade befinden, in diesem Ort wird es auch was ganz Besonderes geben, was sonst nicht möglich ist, so einfach. Wir ermöglichen durch Kolleginnen des Stadtarchivs einen Einblick in die alten Gäste und goldenen Bücher und Ehrenbücher, die wir hier so haben, auch aus dieser Zeit damals. Das wird bestimmt sehr interessant. Wer uns da alles schon hier beehrt hat, das wird ein interessantes Buddeln.
1: Auch ein Malwettbewerb wurde angekündigt. Unter dem Motto Unser Rathaus Dessau in 125 Jahren können junge Teilnehmer ihre kreativen Vorstellungen von der Zukunft bis zum 30. September zu Papier bringen. Die kreativste Zukunftsvision wird von einer Jury der Stadtverwaltung ausgewählt. Als Gewinn wartet auf den Sieger und die ganze Familie ein besonderer Rathausbesuch mit Sonderführung und persönlichen Treffen mit dem Oberbürgermeister.
0: Würden uns auch freuen, wenn noch viele an dem begleitenden Malwettbewerb, den wir ausgerufen haben, für Kinder zwischen 8 und 12 Jahren teilnehmen und dann ihre Arbeiten hier bei uns im Bürgerbüro dann abgeben. Dann würden wir da nämlich gerne einen Sieger oder eine Siegerin ermitteln. Jury stellen wir selber hier im Haus. Aber wer dann diesen Wettbewerb gewinnt, der darf nochmal hierher kommen, nämlich direkt zum Oberbürgermeister und dann mit dem zusammen beim Kakao trinken oder sowas mal ein schönes Schwätzchen machen. Also es gibt dann noch eine Sonderführung und man kann dann seine ganze Familie mitbringen als Sieger, Kind oder sogar die Schulklasse. Das vereinbaren wir dann direkt vor Ort.
1: Extra für das Jubiläum wurde eine Sammelpostkartenserie mit historischen Aufnahmen sowie ein begleitender Flyer produziert. Beides kann am Nachmittag der offenen Tür kostenlos mitgenommen werden. Anlässlich des Jubiläums wird außerdem bei uns auf RAN 1 eine Sondersendung über das Rathaus ausgestrahlt. Am 2. Oktober um 19 Uhr sowie am 3. und 4. Oktober jeweils um 15 und 21 Uhr. Schalten Sie also gern wieder ein und feiern Sie mit uns dieses besondere Jubiläum.
2: Neben den ersten beiden ernüchternden Auftritten der deutschen Nationalmannschaft unter Jürgen Klopp gab es in den vergangenen Tagen auch wieder Amateurfußball in der Region zu sehen. Der SV Dessau 05 wollte nach dem Heimsieg gegen den SC Bernburg die nächsten Punkte beim SV Eintracht Emselo holen. Gegen das Team aus dem Landkreis Mansfeld-Südharz taten sich die 05er aber schwer und konnten selber kein Tor erzielen. Ein früher und ein später Treffer der Hausherren sorgte für die zweite Saisonniederlage der Schillerparkkicker. Eine Liga tiefer war der TSV Rot-Weiß Zerbst in Gräfenhainichen gefordert. Nach jeweils einer gelb-roten Karte auf beiden Seiten konnten die Gräfenhainicher das Spiel noch mit der allerletzten Aktion mit 2:1 für sich entscheiden. In der Landesklasse gab es am Samstag gleich drei Spiele gleichzeitig in Dessau zu sehen. der Dessauer SV 97 verlor knapp mit 3:4 gegen die zweite Mannschaft des ersten FC Bitterfeld-Wolfen. TuS Kochstedt musste sich mit 0:4 gegen den SV Pochrösa geschlagen geben und bei der SG Empor Waldersee wurde es noch deutlicher. Mit 1:7 verloren die Walderseer gegen den FC Eintracht Köthen. Ein enttäuschender Tag für alle Fußballfans aus der Doppelstadt, denn auch der SV Germania 08 Roßlau verlor auswärts in Jessen mit 2:4. Den einzigen Punktgewinn der Teams aus unserem Sendegebiet konnte der SV Blau-Rot Coswig verbuchen. Zu Hause trennte man sich mit 1:1 vom SV Golpa. Und wir machen gleich weiter sportlich. Denn vor über 1200 Zuschauern empfing der DRHV am vergangenen Samstag den ersten VfL Potsdam zum Derby. Die Brandenburger konnten bisher alle ihre Ligaspiele gewinnen. Für die Biber ging es darum, den zweiten Sieg einzufahren und etwas Abstand auf die Abstiegsplätze zu bekommen.
3: In der 39. Kalenderwoche gab es gleich zwei Heimspiele des DRHVs in der Anhalt Arena zu sehen. Am 23. September mussten sich die Biber beim Pokalhighlight gegen die Bundesligisten und European League Teilnehmer aus Gummersbach nach einer ausgeglichenen Anfangsviertelstunde mit 28:38 geschlagen geben. Am 26. September stand nun der erste VfL Potsdam auf dem Parkett in Dessau. Die Brandenburger konnten bis dahin in der Liga sowie im Pokal jedes Spiel gewinnen. Die Biber wollten nach 3 Pflichtspielniederlagen in Folge wieder einen Erfolg verbuchen. In der Anfangsphase sahen die 1229 Zuschauer in der Anhalt Arena einen ausgeglichenen Schlagabtausch. Mal legten die Hausherren vor, mal hatten die Gäste aus Potsdam die Nase vorn. In der 13. Minute sorgte Mika Schüler mit seinem Treffer zum 7:5 erstmals für einen 2-Tore-Abstand der Biber. Anschließend übernahm der VfL aber wieder die Kontrolle und überzeugte durch eine starke Chancenverwertung. Ein 3:0-Lauf brachte den VfL in der 25. Minute mit 3 Toren in Führung. Gegen Ende von Durchgang 1 fanden die Biber zurück in die Partie und verkürzten wieder. Mit einem knappen 12:14 Rückstand ging es schließlich in die Halbzeitpause. Den besseren Start in den zweiten Durchgang erwischten dann aber die Gäste. Vor allem offensiv fanden die Biber nur schwer Lösungen gegen die kompakte Potsdamer Abwehr. Lediglich 4 Treffer gelangen dem DRV in den ersten 15 Minuten der zweiten Halbzeit. Entsprechend wuchs der Rückstand auf 5 Tore an. Die Biber gaben sich jedoch nicht geschlagen und versuchten weiterhin das Derby zu drehen. In der Schlussphase setzte DRHV-Cheftrainer Vanja Radic dann auf den 7. Feldspieler. Die Maßnahme zeigte Wirkung. In der 55. Minute traf Simon Siroth zum 22:24 und brachte die Biber noch einmal in Schlagdistanz. Die Anhalt Arena hoffte nun auf eine spannende Schlussphase. Doch Potsdam ließ sich nicht mehr aus der Ruhe bringen und brachte den Vorsprung über die Zeit. Am Ende mussten sich die Biber im Derby mit 25:29 geschlagen geben. Trotz einer kämpferischen Vorstellung fehlte dem DRHV vor allem in der Offensive über weite Strecken die nötige Durchschlagskraft.
4: Zuerst einmal danke für die wunderbare Atmosphäre hier in Dessau. Ich will mir nicht vorstellen, was wäre, wenn diese Halle einmal voll wäre, welcher Druck hier entstehen würde. Und trotzdem war es einfach ein faires und hart umkämpftes Sabberspiel, was wir gesehen haben. Ne? Ich glaube, beide Mannschaften haben alles, was im Tank noch vorhanden ist, nach dieser englischen Woche rausgehauen. Wir haben schon Fehler behaftetes Spiel auf beiden Seiten gesehen. Aber ich glaube, was Leidenschaft angeht, was Bereitschaft angeht, glaube ich, kann man beiden Mannschaften sicherlich keinen Vorwurf machen. Meine Jungs muss ich einfach gratulieren. Sie haben einen Schlüssel gefunden, gerade zweite Halbzeit, über eine richtig gute Abwehr mit einer sehr, sehr guten Torwartleistung im Rücken. Konnten wir ein wenig diesen maximalen Druck, den man normalerweise in Dessau schon spürt, fern von uns halten. Und ich glaube, wenn wir jetzt die 60 Minuten sehen, sind wir schon als verdienter Sieger hier. Werden wir nach Hause fahren, aber trotzdem einfach Hut ab auch vor Dessau, Hut ab vor dem, was Vanja macht mit den Verletzungen und mit den Problematiken, die er dieses Jahr hier hat. Und die Jungs, die Energie und wie viel Leidenschaft die Jungs hier auf der Platte lassen, entspricht einfach nicht den Punkten. Aber ich bin mir sicher, wenn sie so weitermachen, werden sie wieder einfach gewohnte Dessau-Handball präsentieren und die Punkte werden kommen. Von daher wünsche ich euch nur das Beste einmal, dass die Jungs schnell zurückkommen und dass ihr weiter Gas gibt. Vielen Dank.
5: Ja, danke Emil für die netten Worte und Glückwunsch auf jeden Fall für verdienten Sieg. Heute hat man gesehen, warum Potsdam auch ganz vorne ist. Die sind ganz, finde ich, in wichtigen Momenten ruhig mit dem Ball umgegangen und haben das geduldig rausgespielt. Bei uns hat das alles ein bisschen hektisch ausgesehen. Ich habe es auch den Jungs gesagt, wir haben und im Rückraum halt drei, sage ich mal, neue Jungs. Letztes Jahr hat Mika auch nicht zu viel Verantwortung übernommen gehabt. Plus Miki, plus Allen. Das dauert halt seine Zeit, bis sie sich ein bisschen eingespielt haben, bis die Laufwege passen. Und vor allem, was uns auf jeden Fall fehlt, ist die Vorbereitung auf die Spiele in der Woche. Aber wie Emre gesagt hat, das sehe ich genauso. Wir bringen auf jeden Fall 60 Minuten an Leidenschaft. Wir versuchen, wir tun, wir machen. Und es ist nur eine Frage der Zeit, wann wir uns jetzt belohnen. Dafür muss man jetzt geduldig bleiben, weiter so kämpfen und beten halt, dass jetzt keine neue Verletzung dazukommt. Und da muss man schauen, wann der nächste Sportler gesund wird und wann er uns nächste Sportler ein bisschen mehr helfen kann. Aber da kann ich auch keine Vorwürfe machen an die Mannschaft. Die ganze Woche über, die sind sehr professionell unterwegs, die nehmen die Lage als Herausforderung, was auch nicht so selbstverständlich ist. Das machen die richtig gut und wollen wir weiter so fleißig das machen und das Beste aus dem, was wir gerade oder aus der Situation, die wir haben, machen.
3: Nach 5 Spieltagen stehen die Biber mit nur einem Sieg auf dem 16. Platz in der 2. Handball-Bundesliga. Für die Jungs von Vanja Radic geht es am 4. Oktober zunächst auswärts beim Bundesliga-Absteiger aus Minden weiter. Das nächste Heimspiel findet dann am Sonntag, dem 11. Oktober statt. Um 17 Uhr empfängt der DRV den VfL Lübeck-Schwartau in der Anhalt-Arena.
2: Und dann noch diese Meldung. Vom 28. September bis voraussichtlich 2. Oktober wird die Dorfstraße in Mühlstedt auf Höhe der Hausnummern 6 und 10 im Auftrag des Tiefbauamtes repariert. Dafür wird das vorhandene Natursteinpflaster aufgenommen und neu verlegt. Der betroffene Straßenabschnitt ist während der Bauarbeiten vollgesperrt. Die Grundstücke bleiben nur eingeschränkt erreichbar. Fußgänger und Radfahrer können die Baustelle passieren. Eine Umleitung wird über den Weg nördlich Bergstraße eingerichtet. Die örtliche Beschilderung ist bitte zu beachten. Damit sind wir am Ende unserer Montagsausgabe der Zeitnah Nachrichten. Schauen jetzt noch auf das recht warm daherkommende Wetter und im Anschluss gern noch auf die Meldungen aus der Region. Am Dienstag um 18 Uhr melden wir uns aus der Zeitnah Redaktion wieder. Bis dahin, machen Sie es gut und auf Wiedersehen.
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9: Morgen wird es sonnig und trocken, mit Temperaturen bis zu 26 Grad. Dazu weht ein leichter bis mäßiger Wind aus Südost. Durch die Sonne fühlen sich die Temperaturen sogar wie 28 Grad an. Regen ist nicht in Sicht, stattdessen erwartet uns ein warmer und freundlicher Tag.

0: Beim Pressegespräch auf der Festwiese in Köthen ging es heute um die Entwicklung des Landkreises Anhalt-Bitterfeld. Dabei wurde sowohl auf die vergangenen Jahre zurückgeblickt, als auch auf kommende Projekte und Herausforderungen geschaut. Die Themen reichen von Mobilität und Bildung bis hin zur Wirtschaft und Jugend. Ein Thema mit Blick in die Zukunft ist die Mobilität. Besonders das autonome Fahren mit Kleinbussen könnte den Nahverkehr im ländlichen Raum künftig verändern.
1: Mit dem JTF-Projekt, was wir jetzt hier im Landkreis Anhalt-Bitterfeld starten, werden innovative Ansätze in der Region, hier bei uns jetzt im Landkreis Anhalt-Bitterfeld, gefördert. Und für einen Zeitraum von 1,5 Jahren haben wir die Möglichkeit, unterschiedliche für den Bürger spannende Projekte im Rahmen des öffentlichen Personennahverkehrs zu testen. Ganz wesentlich hat sich der Landkreis Anhalt-Bitterfeld für die Projektumsetzung stark gemacht. Dazu sind wir als Verkehrsunternehmen, als regionales Projektpartner, gemeinsam mit der NASA und der Hochschule Anhalt.
0: Der Startschuss ist bereits am 1. August gefallen. Erste Maßnahmen befinden sich schon in der Umsetzung. Offiziell läuft das Projekt bis zum 31. Dezember 2027. Das Ziel ist jedoch, erfolgreiche und praxistaugliche Lösungen und auch darüber hinaus fortzuführen.
1: Ja, ich glaube, so ein bisschen das Leuchtturmprojekt ist das Projekt autonomes Fahren mit Kleinbussen hier bei uns im Landkreis. Hier geht es vor allem darum, dass wir die inzwischen technisch möglichen Umsetzungsprojekte endlich in die Praxis bekommen. Das heißt, wir werden Vorbereitungsarbeiten gemeinsam mit Partnern umsetzen, Kartografien, die da stattfinden müssen, also gewisse Erfassen von Daten. Wir sind ja seit 2023 im On-Demand-Verkehr hier bei uns im Landkreis digital unterwegs und haben ganz, ganz viele Daten, Bewegungsdaten, die wir kennen. Und jetzt geht es darum, wie wir das nutzen können, um dann ab Mitte nächsten Jahres, Ende nächsten Jahres auch tatsächlich mit autonomen Fahrzeugen, am Anfang noch mit Sicherheitsfahrer, hier im Live-Betrieb unterwegs zu sein. Ich glaube, der öffentliche Personennahverkehr ist unheimlich wichtig und das kann mit dem autonomen Fahren ein Game-Changer sein, denn heute ist immer die Herausforderung, dass natürlich die Verfügbarkeit das große Thema ist. Also ganz oft wird ja gesagt, im ländlichen Raum, da fährt doch eh kein Bus außer dem Schülerverkehr. Das stimmt hier bei uns nicht. Wir haben einen flächendeckenden On-Demand-Verkehr, der bereits zu einem ganz, ganz wesentlichen Umfang jedem Bürger zur Verfügung steht. Aber hier können wir noch mal einen Schritt machen, können noch mehr Verfügbarkeit sicherstellen, sodass wir glauben, dass hier tatsächlich für die Bürgerinnen und Bürger die Möglichkeit besteht, auch wirklich mal darüber nachzudenken, ob das zweite Auto sein muss oder ob nicht die Wege in der Region dann mit einem verlässlichen öffentlichen Personennahverkehr möglich sind.
2: Ja, wir hatten die Möglichkeit, in den JTF-Antrag auf Fördermittel noch einen Baustein mit zu implementieren, der sich mit der Versuchsreihe des autonomen Fahrens beschäftigt. Das heißt, wir sind mit den Verbundpartnern der Hochschule und unserem Dienstleister Vetter, die für den ÖPNV zuständig sind, versuchen wir quasi das autonome Fahren im ÖPNV einzubinden und vor allem die Tests durchzuführen, Sicherheit, Pünktlichkeit und so weiter, in der Hoffnung, dass wir vielleicht zeitnah so praktikabel sind, dass wir tatsächlich es auf die Straße umsetzen könnten, wohl wissend, dass die rechtlichen Grundlagen in Deutschland derzeit noch nicht gegeben sind. Leider. Insbesondere wollen wir damit dann den ländlichen Bereich anbinden, sprich die kleinen Ortschaften, die abgeschnitten sind vom ÖPNV, wo auch der Anrufbus nicht täglich verkehrt, um so die Möglichkeit zu schaffen, auch insbesondere natürlich auch die älteren Menschen dann wieder ein Stück weit mobil zu machen und eine Möglichkeit zu bieten, auch an andere Orte zu gelangen.
0: Auch in die Schulen soll weiterhin investiert werden. Dafür steht dem Landkreis zusätzliche Fördermittel zur Verfügung. Jeder Mensch bleibt eine Herausforderung. Der Landkreis will deshalb die Zusammenarbeit mit Jobcenter und Arbeitsagentur verstärken.
2: Es bestand die Möglichkeit, auf Landesebene Förderanträge zu stellen, um weiterhin an Mittel des Sondervermögens zu kommen. Wir haben etwa 10-12 Anträge gestellt und haben tatsächlich auch 3 Fördermittelbescheide bekommen. Zum einen für die Sanierung der Toilettenanlagen im Heinrich-Heine-Gymnasium in Wolfen. Darüber hinaus für die Sanierung bzw. Neuerrichtung des Chemiekabinetts in der Sekundarschule in Rotsch. Und wir können die Musikschule in Bitterfeld mit Klimatechnik ausstatten. Das ist eine Gesamtsumme von etwa 800.000 Euro, die wir zusätzlich nochmal zur Verfügung haben. Also den ersten Fördermittelbescheid haben wir am Montag übertragen bekommen in der Sekundarschule Rotsch. Und alle drei Projekte müssen bis zum 31.12.2027 abgeschlossen sein. Darüber hinaus haben wir ja auch noch das Sondervermögen, was allen Kommunen zusteht. Beim Landkreis sind es etwa 49,8 Millionen Euro. Auch davon wollen wir einen Großteil in unsere Schulen investieren. Die ersten Projekte sind mittlerweile auch schon angelaufen.
0: Die Entwicklung hatte sich in den vergangenen Jahren zwar positiv entwickelt, aus Sicht des Landkreises jedoch nicht schnell genug. Noch immer sind es rund 172 Jugendliche unter 25 Jahren arbeitslos gemeldet. Eine Zahl, die deutlich zu hoch ist.
2: Also ich hätte mir natürlich eine Entwicklung vorgestellt, die etwas schneller vonstatten geht. Wir haben derzeit noch etwa 172 arbeitslose Jugendliche unter 25. Das ist aus meiner Sicht deutlich zu viel. Wir haben darüber hinaus etwa 1380 Jugendliche unter 25, die irgendwo einen Zuschuss bekommen, die sich also entweder noch in der Schulbildung befinden, aber alleine nicht überlebensfähig sind oder in der Ausbildung und einen Zuschuss entweder vom Jobcenter oder von der Agentur für Arbeit bekommen. Und das ist aus meiner Sicht deutlich zu hoch. Deswegen wollen wir hier die Schnittstelle weiter ausbauen zwischen dem Jobcenter, der Agentur für Arbeit und uns als Landkreis, um, wie gesagt, die Arbeitslosenzahl im Bereich U25 deutlich nach unten zu bringen. Also es wird einen Rückblick geben, was ist in den letzten 10 Jahren geschehen, wie war die Entwicklung, und es wird natürlich auch eine Vorausschau geben, wie geht es mit der Jugendberufsagentur weiter. Das muss man jetzt nicht unbedingt an dem Namen Jugendberufsagentur festmachen. Wichtig ist mir, dass das Ziel umgesetzt wird, nämlich, wie gesagt, die Kinder und Jugendlichen in eine Beschäftigung zu bringen, zu einem Bildungsabschluss zu führen, zu einem Berufsabschluss und dann bestenfalls auch in eine geregelte Arbeit zu führen.
0: Der Blick ging deshalb zurück auf 10 Jahre Jugendberufsagentur und zugleich nach vorn mit dem Ziel, noch mehr junge Menschen erfolgreich in Ausbildung und Arbeit zu bringen.
3: Am 12. September füllte sich das Sportgelände des Bogensportclub Dessau in der Walderseestraße mit Vereinen aus ganz Sachsen-Anhalt. Der Dessauer Verein richtete die erste offene Landesmeisterschaft Short Metric aus. Eine neue Wettkampfform, die auch für die Organisatoren eine besondere Premiere war.
4: Für unseren Verein hat einen sehr hohen Stellenwert. Wir als Bogensportclub Dessau sind hier heute Ausrichter und Veranstalter ist der Bogensportbund Sachsen-Anhalt, und wir arbeiten für diesen Wettkampf natürlich ganz toll miteinander zusammen.
3: Bei strahlendem Sonnenschein und besten Bedingungen gingen insgesamt 112 Bogenschützen an den Start und gaben ihr Bestes. Dabei mussten sowohl organisatorische als auch sportliche Regeln eingehalten werden.
4: Wenn man jetzt so auf die sportlichen Regeln schaut, dann ist es natürlich ein sehr disziplinierter Sport. Das heißt, wir müssen ja auch sehr auf die Sicherheit achten, dass alle sozusagen sicher aus dem Wettkampf auch wieder rauskommen. Das heißt, es wird nur zu bestimmten Zeiten geschossen, die durch eine Ampelanlage vorgegeben sind. Und dann schießt sozusagen jeder seine Pfeile. Und danach werden die Pfeile geholt und dann wird erneut geschossen. Und das Ganze dann halt mit 2x36 Pfeilen in 2 Durchgängen sozusagen. Und danach werden in den Klassen die Meister ermittelt.
3: Neben einem sicheren Schussablauf und guter Technik waren vor allem Konzentration und Ausdauer über den gesamten Wettkampftag hinweg gefragt. Aufgeteilt in 2 Gruppen stellten sich die Teilnehmenden der Herausforderung, insgesamt 72 Pfeile konzentriert ins Ziel zu bringen. Trotz des sportlichen Ehrgeizes stand auch der Spaß am Bogensport für alle im Vordergrund.
4: Es hat ja was mit Disziplin zu tun, es hat aber auch was damit zu tun, dass wir natürlich dort Körper und Geist wunderbar miteinander vereinen können. Also diese Sportart ist vor allen Dingen gut für den Kopf. Ja, man kann die Gedanken frei kriegen, auch mal sorgenlos werden, weil man sich ja einfach auch nur auf sich selbst fokussiert. Ja, aber für den Körper ist es natürlich auch sehr gut. Viele Muskeln werden beansprucht und insofern ist es ein gutes Gesamtpaket.
3: Trotz der Wettkampfbedingungen herrschte auf dem Sportgelände eine durchweg freundschaftliche Atmosphäre, die für eine positive Resonanz sorgte. Ein gutes Vereinsklima

0: Nürnberger Zusammenhalt zeichnet den Bogensportclub Dessau ohnehin aus.
1: Also der Bogensportclub Dessau hat aktuell, jetzt muss ich kurz drüber nachdenken, knapp 140 Mitglieder. Wir sind einer der größten bogensporttreibenden Vereine in Sachsen-Anhalt. Ich glaube sogar der zweitgrößte und doch sehr viele aktive Mitglieder bei uns. Viele schießen hier heute auch mit.
0: Wer neugierig geworden ist und selbst einmal Pfeil und Bogen ausprobieren möchte, kann beim Bogensportclub Dessau jederzeit im Rahmen eines Schnupperkurses vorbeischauen. Neue Interessierte sind herzlich willkommen.

0: Ich freue mich, dass Sie eingeschaltet haben und damit herzlich willkommen, liebe Zuschauer, zur Montagsausgabe der Zeitnah Nachrichten hier auf RAN 1. Die Stadt Dessau-Roßlau verschärft die bestehende Haushaltssperre für das laufende Haushaltsjahr. Grund sind erwartete Mindereinnahmen bei der Gewerbesteuer von rund 14 Millionen Euro sowie Mehraufwendungen von 9,4 Millionen Euro, unter anderem für Sozial- und Jugendhilfe. Auch für die Jahre 2028 bis 30 werden weitere Fehlbedarfe erwartet. Künftig dürfen Ausgaben grundsätzlich nur noch für gesetzlich verpflichtende und unabweisbare Aufgaben zur Sicherstellung des laufenden Betriebs sowie für Maßnahmen mit einer Förderquote von mindestens 65% getätigt werden. Neue Stellen werden grundsätzlich nicht geschaffen, Wiederbesetzungen einzeln geprüft. Noch nicht begonnene Investitionen über 600.000 Euro mit einer Förderquote unter 65% werden zunächst gesperrt und wirtschaftlich geprüft. Ausgenommen bleiben unter anderem die gesetzliche Kinderbetreuung, die Förderung gemeinnütziger Vereine, die Budgets der Ortschafts- und Stadtteilbeiräte sowie notwendige Leistungen der städtischen Eigenbetriebe. Vor 125 Jahren wurde das Rathaus in Dessau eröffnet. Zu diesem Anlass findet am 2. Oktober ein Nachmittag der offenen Türen statt. Über das Programm informierte die Stadt am 17. September bei einem Pressegespräch.
1: Am 5. Oktober 1901 wurde das Rathaus auf dem Dessauer Marktplatz eingeweiht. Das stattliche Gebäude ist seither das Zentrum der Stadt. Zum Anlass des Jubiläums öffnet das Rathaus seine Pforten und lädt am 2. Oktober zum Nachmittag der offenen Türen ein. Die Stadt informierte am 17. September bei einem Pressegespräch über das bevorstehende Event.
2: Also das Haus ist schon wirklich toll, aber noch gar nicht so alt, wie manche halt eben immer denken. Das merken wir gerade, wenn so Führungen sind. Da frage ich gerne immer, was meinen Sie, wie lange das Haus hier schon steht? Und da kommen meistens ein paar hundert Jahre zusammen. Aber die Leute sind dann immer sehr erstaunt, wenn ich dann sage, ja, 1901 eröffnet. Und es lohnt sich trotzdem, diese Geschichte des Hauses wahrzunehmen. Und dazu eignet sich so ein Jubiläum ganz gut. Deshalb haben wir gesagt, wir lassen die 125 Jahre nicht ganz sang- und klanglos vorbeigehen. Bei 100 Jahren gab es eine riesengroße Party. So groß machen wir das nicht, aber wir machen einen Nachmittag der offenen Türen, der Bürotüren. Man kann dann tatsächlich nicht nur beim Oberbürgermeister mal reingucken ins Büro, der wird auch da sein.

0: sein. Auch bei den Beigeordneten, die hier im Hause ihre Büros haben, auch also die Türen sind nicht verschlossen. Und auch unsere Bürgerbeauftragte wird dabei sein und persönlich und live zu erleben sein. Man kann mit ihr sprechen, also nicht nur per E-Mail, nicht nur per Telefon Kontakt haben, sondern ganz persönlich mal kennenlernen. Ja, dann haben wir auch uns ein paar Gäste mit eingeladen, ein paar Partner. Zum Geburtstag macht man das ja auch gerne mal. Kommen auch einige, also die Abuga Club wird hier vor Ort sein. Die Kita hat gesagt, wir machen mit. Wir kümmern uns ein bisschen um die jüngeren Besucherinnen und Besucher. Da wird gebastelt, da wird gemalt, da wird geschminkt. Wäre natürlich schön, vielleicht schminken wir ja mal den Oberbürgermeister. Mal gucken, das ist alles möglich an dem Tag.
1: Die Rathaustüren stehen am 2. Oktober, 2 Tage vor dem eigentlichen Jahrestag der Eröffnung, für interessierte Besucher offen. Wer Lust hat, kann auch an einer Führung teilnehmen oder auf den Rathausturm steigen. Zudem erwartet wissbegierige Gäste eine Ausstellung und eine Präsentation von ganz besonderen Relikten.
0: Ja, Führungen werden stattfinden zu jeder vollen Stunde, 15, 16, 17 Uhr, inklusive natürlich auch die Atombesteigung, die durch die Stadtmarketinggesellschaft passieren wird. Die Führung durchs Haus machen wir selber und besuchen so manchen Ort des Geschehens hier. Auch in diesem Ort, wo wir uns jetzt gerade befinden, in diesem Ort wird es auch was ganz Besonderes geben, was sonst nicht möglich ist, so einfach. Wir ermöglichen durch Kolleginnen des Stadtarchivs einen Einblick in die alten Gäste und goldenen Bücher und Ehrenbücher, die wir hier so haben, auch aus dieser Zeit damals. Das wird bestimmt sehr interessant, wer uns da alles schon hier beehrt hat. Das wird ein interessantes Buddeln.
1: Auch ein Malwettbewerb wurde angekündigt. Unter dem Motto „Unser Rathaus Dessau in 125 Jahren“ können junge Teilnehmer ihre kreativen Vorstellungen von der Zukunft bis zum 30. September zu Papier bringen. Die kreativste Zukunftsvision wird von einer Jury der Stadtverwaltung ausgewählt. Als Gewinn wartet auf den Sieger und die ganze Familie ein besonderer Rathausbesuch mit Sonderführung und persönlichen Treffen mit dem Oberbürgermeister.
0: Würden uns auch freuen, wenn noch viele an dem begleitenden Malwettbewerb, den wir ausgerufen haben, für Kinder zwischen 8 und 12 Jahren teilnehmen und dann ihre Arbeiten hier bei uns im Bürgerbüro dann abgeben. Dann würden wir da nämlich gerne einen Sieger oder eine Siegerin ermitteln. Jury stellen wir selber hier im Haus. Aber wer dann diesen Wettbewerb gewinnt, der darf nochmal hierher kommen, nämlich direkt zum Oberbürgermeister und dann mit dem zusammen beim Kakao trinken oder sowas mal ein schönes Schwätzchen machen. Also es gibt dann noch eine Sonderführung und. Und man kann dann seine ganze Familie mitbringen als Sieger, Kind oder sogar die Schulklasse. Das vereinbaren wir dann direkt vor Ort.
1: Extra für das Jubiläum wurde eine Sammelpostkartenserie mit historischen Aufnahmen sowie ein begleitender Flyer produziert. Beides kann am Nachmittag der offenen Tür kostenlos mitgenommen werden. Anlässlich des Jubiläums wird außerdem bei uns auf RAN 1 eine Sondersendung über das Rathaus ausgestrahlt. Am 2. Oktober um 19 Uhr sowie am 3. und 4. Oktober jeweils um 15 und 21 Uhr. Schalten Sie also gern wieder ein und feiern Sie mit uns dieses besondere Jubiläum.
2: Neben den ersten beiden ernüchternden Auftritten der deutschen Nationalmannschaft unter Jürgen Klopp gab es in den vergangenen Tagen auch wieder Amateurfußball in der Region zu sehen. Der SV Dessau 05 wollte nach dem Heimsieg gegen den SC Bernburg die nächsten Punkte beim SV Eintracht Emselo holen. Gegen das Team aus dem Landkreis Mansfeld-Südharz taten sich die 05er aber schwer und konnten selber kein Tor erzielen. Ein früher und ein später Treffer der Hausherren sorgte für die zweite Saisonniederlage der Schillerparkkicker. Eine Liga tiefer war der TSV Rot-Weiß Zerbst in Grevenhainichen gefordert. Nach jeweils einer gelb-roten Karte auf beiden Seiten konnten die Grevenhainicher das Spiel noch mit der allerletzten Aktion mit 2:1 für sich entscheiden. In der Landesklasse gab es am Samstag gleich drei Spiele gleichzeitig in Dessau zu sehen. Der Dessauer SV 97 verlor knapp mit 3:4 gegen die zweite Mannschaft des 1. FC Bitterfeld-Wolfen. TuS Kochstedt musste sich mit 0:4 gegen den SV Poch-Röser geschlagen geben. Und bei der SG Empor-Waldersee wurde es noch deutlicher. Mit 1:7 verloren die Walderseer gegen den FC Eintracht Köthen. Ein enttäuschender Tag für alle Fußballfans aus der Doppelstadt, denn auch der SV Germania 08 Roßlau verlor auswärts in Jessen mit 2:4. Den einzigen Punktgewinn der Teams aus unserem Sendegebiet konnte der SV Blau-Rot Coswig verbuchen. Zu Hause trennte man sich mit 1:1 vom SV Golpa. Und wir machen gleich weiter sportlich. Denn vor über 1200 Zuschauern empfing der DRHV am vergangenen Samstag den 1. VfL Potsdam zum Derby. Die Brandenburger konnten bisher alle ihre Ligaspiele gewinnen. Für die Biber ging es darum, den 2. Sieg einzufahren und etwas Abstand auf die Abstiegsplätze zu bekommen.
3: In der 39. Kalenderwoche gab es gleich 2 Heimspiele des DRHVs in der Anhalt Arena zu sehen. Am 23. September mussten sich die Biber beim Pokalhighlight gegen die Bundesligisten und European League Teilnehmer aus Gummersbach nach einer ausgeglichenen Anfangsviertelstunde mit 28:38 geschlagen geben. Am 26. September stand nun der 1. VfL Potsdam auf dem Parkett in Dessau. Die Brandenburger konnten bis dahin in der Liga sowie im Pokal jedes Spiel gewinnen. Die Biber wollten nach 3 Pflichtspielniederlagen in Folge wieder einen Erfolg verbuchen. In der Anfangsphase sahen die 1229 Zuschauer in der Anhalt Arena einen ausgeglichenen Schlagabtausch. Mal legten die Hausherren vor, mal hatten die Gäste aus Potsdam die Nase vorn. In der 13. Minute sorgte Mika Schüler mit seinem Treffer zum 7:5 erstmals für einen 2-Tore-Abstand der Biber. Anschließend übernahm der VfL aber wieder die Kontrolle und überzeugte durch eine starke Chancenverwertung. Ein 3:0-Lauf brachte den VfL in der 25. Minute mit 3 Toren in Führung. Gegen Ende von Durchgang 1 fanden die Biber zurück in die Partie und verkürzten wieder. Mit einem knappen 12:14 Rückstand ging es schließlich in die Halbzeitpause. Den besseren Start in den 2. Durchgang erwischten dann aber die Gäste. Vor allem offensiv fanden die Biber nur schwer Lösungen gegen die kompakte Potsdamer Abwehr. Lediglich 4 Treffer gelangen dem DRV in den ersten 15 Minuten der 2. Halbzeit. Entsprechend wuchs der Rückstand auf 5 Tore an. Die Biber gaben sich jedoch nicht geschlagen und versuchten weiterhin das Derby zu drehen. In der Schlussphase setzte DRHV-Cheftrainer Vanja Radic dann auf den 7. Feldspieler. Die Maßnahme zeigte Wirkung. In der 55. Minute traf Simon Siroth zum 22:24 und brachte die Biber noch einmal in Schlagdistanz. Die Anhalt Arena hoffte nun auf eine spannende Schlussphase. Doch Potsdam ließ sich nicht mehr aus der Ruhe bringen und brachte den Vorsprung über die Zeit. Am Ende mussten sich die Biber im Derby mit 25:29 geschlagen geben. Trotz einer kämpferischen Vorstellung fehlte dem DRHV vor allem in der Offensive über weite Strecken die nötige Durchschlagskraft.
4: Zuerst einmal danke für die wunderbare Atmosphäre hier in Dessau. Ich will mir nicht vorstellen, was wäre, wenn diese Halle einmal voll wäre, welcher Druck hier entstehen würde. Und trotzdem war es einfach ein faires und hart umkämpftes Sabberspiel, was wir gesehen haben. Ne? Ich glaube, beide Mannschaften haben alles, was im Tank noch vorhanden ist, nach dieser englischen Woche rausgehauen. Wir haben schon Fehler behaftetes Spiel auf beiden Seiten gesehen. Aber ich glaube, was Leidenschaft angeht, was Bereitschaft angeht, glaube ich, kann man beiden Mannschaften sicherlich keinen Vorwurf machen. Meine Jungs muss ich einfach gratulieren. Sie haben einen Schlüssel gefunden, gerade zweite Halbzeit, über eine richtig gute Abwehr mit einer sehr, sehr guten Torwartleistung im Rücken. Konnten wir ein wenig diesen maximalen Druck, den man normalerweise in Dessau schon spürt, fern von uns halten. Und ich glaube, wenn wir jetzt die 60 Minuten sehen, sind wir schon als verdienter Sieger hier. Werden wir nach Hause fahren, aber trotzdem einfach Hut ab auch vor Dessau, Hut ab vor dem, was Vanja macht mit den Verletzungen und mit den Problematiken, die er dieses Jahr hier hat. Und die Jungs.

0: also die Energie und wie viel Leidenschaft die Jungs hier auf der Platte lassen, entspricht einfach nicht den Punkten. Aber ich bin mir sicher, wenn sie so weitermachen, werden sie wieder einfach gewohnte Dessau-Handball präsentieren und die Punkte werden kommen. Von daher wünsche ich euch nur das Beste einmal, dass die Jungs schnell zurückkommen und dass ihr weiter Gas gibt. Vielen Dank.
1: Ja, danke Emil für die netten Worte und Glückwunsch auf jeden Fall für verdienten Sieg. Heute hat man gesehen, warum Potsdam auch ganz vorne ist. Die sind ganz, finde ich, in wichtigen Momenten ruhig mit dem Ball umgegangen und haben das geduldig rausgespielt. Bei uns hat das alles ein bisschen hektisch ausgesehen. Ich habe es auch den Jungs gesagt, wir haben ja und im Rückraum halt drei, sage ich mal, neue Jungs. Letztes Jahr hat Mika auch nicht zu viel Verantwortung übernommen gehabt. Plus Miki, plus Allen. Das dauert halt seine Zeit, bis sie sich ein bisschen eingespielt haben, bis die Laufwege passen. Und vor allem, was uns auf jeden Fall fehlt, ist die Vorbereitung auf die Spiele in der Woche. Aber wie Emre gesagt hat, das sehe ich genauso. Wir bringen auf jeden Fall 60 Minuten an Leidenschaft. Wir versuchen, wir tun, wir machen. Und es ist nur eine Frage der Zeit, wann wir uns jetzt belohnen. Dafür muss man jetzt geduldig bleiben, weiter so kämpfen und beten halt, dass jetzt keine neue Verletzung dazu kommt. Und da muss man schauen, wann der nächste Sportler gesund wird und wann er uns nächste Sportler ein bisschen mehr helfen kann. Aber da kann ich auch keine Vorwürfe machen an die Mannschaft die ganze Woche über. Die sind sehr professionell unterwegs, die nehmen die Lage als Herausforderung, was auch nicht so selbstverständlich ist. Das machen die richtig gut und ja, wollen wir weiter so fleißig das machen und das Beste aus dem, was wir gerade oder aus der Situation, die wir haben, machen.
2: Nach 5 Spieltagen stehen die Biber mit nur einem Sieg auf dem 16. Platz in der zweiten Handball-Bundesliga. Für die Jungs von Vanja Radic geht es am 4. Oktober zunächst auswärts beim Bundesliga-Absteiger aus Minden weiter. Das nächste Heimspiel findet dann am Sonntag, dem 11. Oktober statt. Um 17 Uhr empfängt der DRV den VfL Lübeck-Schwartau in der Anhalt-Arena.
3: Und dann noch diese Meldung. Vom 28. September bis voraussichtlich 2. Oktober wird die Dorfstraße in Mühlstedt auf Höhe der Hausnummern 6 und 10 im Auftrag des Tiefbauamtes repariert. Dafür wird das vorhandene Natursteinpflaster aufgenommen und neu verlegt. Der betroffene Straßenabschnitt ist während der Bauarbeiten vollgesperrt. Die Grundstücke bleiben nur eingeschränkt erreichbar. Fußgänger und Radfahrer können die Baustelle passieren. Eine Umleitung wird über den Weg nördlich Bergstraße eingerichtet. Die örtliche Beschilderung ist bitte zu beachten. Damit sind wir am Ende unserer Montagsausgabe der Zeitnah Nachrichten. Schauen jetzt noch auf das recht warm daherkommende Wetter und im Anschluss gern noch auf die Meldungen aus der Region. Am Dienstag um 18 Uhr melden wir uns aus der Zeitnah Redaktion wieder. Bis dahin, machen Sie es gut und auf Wiedersehen.
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7: Morgen wird es sonnig und trocken, mit Temperaturen bis zu 26 Grad. Dazu weht ein leichter bis mäßiger Wind aus Südost. Durch die Sonne fühlen sich Temperaturen sogar wie 28 Grad an. Regen ist Licht in Sicht, stattdessen erwartet uns ein warmer und freundlicher Tag.

0: Beim Pressegespräch auf der Festwiese in Köthen ging es heute um die Entwicklung des Landkreises Anhalt-Bitterfeld. Dabei wurde sowohl auf die vergangenen Jahre zurückgeblickt, als auch auf kommende Projekte und Herausforderungen geschaut. Die Themen reichen von Mobilität und Bildung bis hin zur Wirtschaft und Jugend. Ein Thema mit Blick in die Zukunft ist die Mobilität. Besonders das autonome Fahren mit Kleinbussen könnte den Nahverkehr im ländlichen Raum künftig verändern.
1: Mit dem JTF-Projekt, was wir jetzt hier im Landkreis Anhalt-Bitterfeld starten, werden innovative Ansätze in der Region, hier bei uns jetzt im Landkreis Anhalt-Bitterfeld, gefördert. Und für einen Zeitraum von 1,5 Jahren haben wir die Möglichkeit, unterschiedliche für den Bürger spannende Projekte im Rahmen des öffentlichen Personennahverkehrs zu testen. Ganz wesentlich hat sich der Landkreis Anhalt-Bitterfeld für die Projektumsetzung stark gemacht. Dazu sind wir als Verkehrsunternehmen, als regionales Projektpartner, gemeinsam mit der NASA und der Hochschule Anhalt.
0: Der Startschuss ist bereits am 1. August gefallen. Erste Maßnahmen befinden sich schon in der Umsetzung. Offiziell läuft das Projekt bis zum 31. Dezember 2027. Das Ziel ist jedoch, erfolgreiche und praxistaugliche Lösungen und auch darüber hinaus fortzuführen.
1: Ja, ich glaube so ein bisschen, das Leuchtturmprojekt ist das Projekt autonomes Fahren mit Kleinbussen hier bei uns im Landkreis. Hier geht es vor allem darum, dass wir die inzwischen technisch möglichen Umsetzungsprojekte endlich in die Praxis bekommen. Das heißt, wir werden Vorbereitungsarbeiten gemeinsam mit Partnern umsetzen, Kartografien, die da stattfinden müssen, also gewisse Erfassen von Daten. Wir sind ja seit 2023 im On-Demand-Verkehr hier bei uns im Landkreis digital unterwegs und haben ganz, ganz viele Bewegungsdaten, die wir kennen. Und jetzt geht es darum, wie wir das nutzen können, um dann ab Mitte nächsten Jahres, Ende nächsten Jahres auch tatsächlich mit autonomen Fahrzeugen, am Anfang noch mit Sicherheitsfahrer, hier im Live-Betrieb unterwegs zu sein. Ich glaube, der öffentliche Personennahverkehr ist unheimlich wichtig und das kann mit dem autonomen Fahren ein Gamechanger sein. Denn heute ist immer die Herausforderung, dass natürlich die Verfügbarkeit das große Thema ist. Also ganz oft wird ja gesagt, im ländlichen Raum, da fährt doch eh kein Bus außer dem Schülerverkehr. Das stimmt hier bei uns nicht. Wir haben einen flächendeckenden On-Demand-Verkehr, der bereits zu einem ganz, ganz wesentlichen Umfang jedem Bürger zur Verfügung steht. Aber hier können wir noch mal einen Schritt machen, können noch mehr Verfügbarkeit sicherstellen, sodass wir glauben, dass hier tatsächlich für die Bürgerinnen und Bürger die Möglichkeit besteht, auch wirklich mal darüber nachzudenken, ob das zweite Auto sein muss oder ob nicht die Wege in der Region dann mit einem verlässlichen öffentlichen Personennahverkehr möglich sind.
2: Ja, wir hatten die Möglichkeit, in den JTF-Antrag auf Fördermittel noch einen Baustein mit zu implementieren, der sich mit der Versuchsreihe des autonomen Fahrens beschäftigt. Das heißt, wir sind mit den Verbundpartnern der Hochschule und unserem Dienstleister Vetter, die für den ÖPNV zuständig sind, versuchen wir quasi das autonome Fahren im ÖPNV einzubinden und vor allem die Tests durchzuführen, Sicherheit, Pünktlichkeit und so weiter, in der Hoffnung, dass wir vielleicht zeitnah so praktikabel sind, dass wir tatsächlich es auf die Straße umsetzen könnten, wohl wissend, dass die rechtlichen Grundlagen in Deutschland derzeit noch nicht gegeben sind. Leider. Insbesondere wollen wir damit dann den ländlichen Bereich anbinden, sprich die kleinen Ortschaften, die abgeschnitten sind vom ÖPNV, wo auch der Anrufbus nicht täglich verkehrt, um so die Möglichkeit zu schaffen, auch insbesondere natürlich auch die älteren Menschen dann wieder ein Stück weit mobil zu machen und eine Möglichkeit zu bieten, auch an andere Orte zu gelangen.
0: Auch in die Schulen soll weiterhin investiert werden. Dafür steht dem Landkreis zusätzliche Fördermittel zur Verfügung. Jeder Mensch bleibt eine Herausforderung. Der Landkreis will deshalb die Zusammenarbeit mit Jobcenter und Arbeitsagentur verstärken.
2: Es bestand die Möglichkeit, auf Landesebene Förderanträge zu stellen, um weiterhin an Mittel des Sondervermögens zu kommen. Wir haben etwa 10-12 Anträge gestellt und haben tatsächlich auch 3 Fördermittelbescheide bekommen. Zum einen für die Sanierung der Toilettenanlagen im Heinrich-Heine-Gymnasium in Wolfen. Darüber hinaus für die Sanierung bzw. Neuerrichtung des Chemiekabinetts in der Sekundarschule in Rotsch. Und wir können die Musikschule in Bitterfeld mit Klimatechnik ausstatten. Das ist eine Gesamtsumme von etwa 800.000 Euro, die wir zusätzlich nochmal zur Verfügung haben. Also den ersten Fördermittelbescheid haben wir am Montag

0: übertragen bekommen in der Sekundarschule Rotsch. Und alle drei Projekte müssen bis zum 31.12.2027 abgeschlossen sein. Darüber hinaus haben wir ja auch noch das Sondervermögen, was allen Kommunen zusteht. Beim Landkreis sind es etwa 49,8 Millionen Euro. Auch davon wollen wir einen Großteil in unsere Schulen investieren. Die ersten Projekte sind mittlerweile auch schon angelaufen.
1: Die Entwicklung hatte sich in den vergangenen Jahren zwar positiv entwickelt, aus Sicht des Landkreises jedoch nicht schnell genug. Noch immer sind es rund 172 Jugendliche unter 25 Jahren arbeitslos gemeldet. Eine Zahl, die deutlich zu hoch ist.
0: Also ich hätte mir natürlich eine Entwicklung vorgestellt, die etwas schneller vonstatten geht. Wir haben derzeit noch etwa 172 arbeitslose Jugendliche unter 25. Das ist aus meiner Sicht deutlich zu viel. Wir haben darüber hinaus etwa 1380 Jugendliche unter 25, die irgendwo einen Zuschuss bekommen, die sich also entweder noch in der Schulbildung befinden, aber alleine nicht überlebensfähig sind oder in der Ausbildung und einen Zuschuss entweder vom Jobcenter oder von der Agentur für Arbeit bekommen. Und das ist aus meiner Sicht deutlich zu hoch. Deswegen wollen wir hier die Schnittstelle weiter ausbauen zwischen dem Jobcenter, der Agentur für Arbeit und uns als Landkreis, um, wie gesagt, die Arbeitslosenzahl im Bereich U25 deutlich nach unten zu bringen. Also es wird einen Rückblick geben, was ist in den letzten 10 Jahren geschehen, wie war die Entwicklung, und es wird natürlich auch eine Vorausschau geben, wie geht es mit der Jugendberufsagentur weiter. Das muss man jetzt nicht unbedingt an dem Namen Jugendberufsagentur festmachen. Wichtig ist mir, dass das Ziel umgesetzt wird, nämlich, wie gesagt, die Kinder und Jugendlichen in eine Beschäftigung zu bringen, zu einem Bildungsabschluss zu führen, zu einem Berufsabschluss und dann bestenfalls auch in eine geregelte Arbeit zu führen.
1: Der Blick ging deshalb zurück auf 10 Jahre Jugendberufsagentur und zugleich nach vorn mit dem Ziel, noch mehr junge Menschen erfolgreich in Ausbildung und Arbeit zu bringen.
2: Am 12. September füllte sich das Sportgelände des Bogensportclub Dessau in der Walderseestraße mit Vereinen aus ganz Sachsen-Anhalt. Der Dessauer Verein richtete die erste offene Landesmeisterschaft Short Metric aus. Eine neue Wettkampfform, die auch für die Organisatoren eine besondere Premiere war.
3: Für unseren Verein hat einen sehr hohen Stellenwert. Wir als Bogensportclub Dessau sind hier heute Ausrichter und Veranstalter ist der Bogensportbund Sachsen-Anhalt, und wir arbeiten für diesen Wettkampf natürlich ganz toll miteinander zusammen.
2: Bei strahlendem Sonnenschein und besten Bedingungen gingen insgesamt 112 Bogenschützen an den Start und gaben ihr Bestes. Dabei mussten sowohl organisatorische als auch sportliche Regeln eingehalten werden.
3: Wenn man jetzt so auf die sportlichen Regeln schaut, dann ist es natürlich ein sehr disziplinierter Sport. Das heißt, wir müssen ja auch sehr auf die Sicherheit achten, dass alle sozusagen sicher aus dem Wettkampf auch wieder rauskommen. Das heißt, es wird nur zu bestimmten Zeiten geschossen, die durch eine Ampelanlage vorgegeben sind. Und dann schießt sozusagen jeder seine Pfeile. Und danach werden die Pfeile geholt und dann wird erneut geschossen. Und das Ganze dann halt mit 2x36 Pfeilen in 2 Durchgängen sozusagen. Und danach werden in den Klassen die Meister ermittelt.
2: Neben einem sicheren Schussablauf und guter Technik waren vor allem Konzentration und Ausdauer über den gesamten Wettkampftag hinweg gefragt. Aufgeteilt in 2 Gruppen stellten sich die Teilnehmenden der Herausforderung, insgesamt 72 Pfeile konzentriert ins Ziel zu bringen. Trotz des sportlichen Ehrgeizes stand auch der Spaß am Bogensport für alle im Vordergrund.
3: Es hat ja was mit Disziplin zu tun, es hat aber auch was damit zu tun, dass wir natürlich dort Körper und Geist wunderbar miteinander vereinen können. Also diese Sportart ist vor allen Dingen gut für den Kopf. Ja, man kann die Gedanken frei kriegen, auch mal sorgenlos werden, weil man sich ja einfach auch nur auf sich selbst fokussiert. Ja, aber für den Körper ist es natürlich auch sehr gut. Viele Muskeln werden beansprucht und insofern ist es ein gutes Gesamtpaket.
2: Trotz der Wettkampfbedingungen herrschte auf dem Sportgelände eine durchweg freundschaftliche Atmosphäre, die für eine positive Resonanz sorgte. Ein gutes Vereinsklima und

0: Ich freue mich, dass Sie eingeschaltet haben und damit herzlich willkommen, liebe Zuschauer, zur Montagsausgabe der Zeitnah Nachrichten hier auf RAN 1. Die Stadt Dessau-Roßlau verschärft die bestehende Haushaltssperre für das laufende Haushaltsjahr. Grund sind erwartete Mindereinnahmen bei der Gewerbesteuer von rund 14 Millionen Euro sowie Mehraufwendungen von 9,4 Millionen Euro, unter anderem für Sozial- und Jugendhilfe. Auch für die Jahre 2028 bis 30 werden weitere Fehlbedarfe erwartet. Künftig dürfen Ausgaben grundsätzlich nur noch für gesetzlich verpflichtende und unabweisbare Aufgaben zur Sicherstellung des laufenden Betriebs sowie für Maßnahmen mit einer Förderquote von mindestens 65% getätigt werden. Neue Stellen werden grundsätzlich nicht geschaffen, Wiederbesetzungen einzeln geprüft. Noch nicht begonnene Investitionen über 600.000 Euro mit einer Förderquote unter 65% werden zunächst gesperrt und wirtschaftlich geprüft. Ausgenommen bleiben unter anderem die gesetzliche Kinderbetreuung, die Förderung gemeinnütziger Vereine, die Budgets der Ortschafts- und Stadtteilbeiräte sowie notwendige Leistungen der städtischen Eigenbetriebe. Vor 125 Jahren wurde das Rathaus in Dessau eröffnet. Zu diesem Anlass findet am 2. Oktober ein Nachmittag der offenen Türen statt. Über das Programm informierte die Stadt am 17. September bei einem Pressegespräch.
1: Am 5. Oktober 1901 wurde das Rathaus auf dem Dessauer Marktplatz eingeweiht. Das stattliche Gebäude ist seither das Zentrum der Stadt. Zum Anlass des Jubiläums öffnet das Rathaus seine Pforten und lädt am 2. Oktober zum Nachmittag der offenen Türen ein. Die Stadt informierte am 17. September bei einem Pressegespräch über das bevorstehende Event.
2: Also das Haus ist schon wirklich toll, aber noch gar nicht so alt, wie manche halt eben immer denken. Das merken wir gerade, wenn so Führungen sind. Da frage ich gerne immer, was meinen Sie, wie lange das Haus hier schon steht? Und da kommen meistens ein paar hundert Jahre zusammen. Aber die Leute sind dann immer sehr erstaunt, wenn ich dann sage, ja, 1901 eröffnet. Und es lohnt sich trotzdem, diese Geschichte des Hauses wahrzunehmen. Und dazu eignet sich so ein Jubiläum ganz gut. Deshalb haben wir gesagt, wir lassen die 125 Jahre nicht ganz sang- und klanglos vorbeigehen. Bei 100 Jahren gab es eine riesengroße Party. So groß machen wir das nicht, aber wir machen einen Nachmittag der offenen Türen, der Bürotüren. Man kann dann tatsächlich nicht nur beim Oberbürgermeister mal reingucken ins Büro, der wird auch da sein. Auch bei den Beigeordneten, die hier im Hause ihre Büros haben, auch die Türen sind nicht verschlossen. Und auch unsere Bürgerbeauftragte wird dabei sein und persönlich und live zu erleben sein. Man kann mit ihr sprechen, also nicht nur per E-Mail, nicht nur per Telefon Kontakt haben, sondern ganz persönlich mal kennenlernen. Ja, dann haben wir auch uns ein paar Gäste mit eingeladen, ein paar Partner. Zum Geburtstag macht man das ja auch gerne mal. Kommen auch einige, also die Abuga Club wird hier vor Ort sein. Die Kita hat gesagt, wir machen mit, wir kümmern uns ein bisschen um die jüngeren Besucherinnen und Besucher, da wird gebastelt, da wird gemalt, da wird

0: Geschminkt, wäre natürlich schön, vielleicht schminken wir ja mal den Oberbürgermeister. Mal gucken, das ist alles möglich an dem Tag.
1: Die Rathaustüren stehen am 2. Oktober, 2 Tage vor dem eigentlichen Jahrestag der Eröffnung, für interessierte Besucher offen. Wer Lust hat, kann auch an einer Führung teilnehmen oder auf den Rathausturm steigen. Zudem erwartet wissbegierige Gäste eine Ausstellung und eine Präsentation von ganz besonderen Relikten.
0: Ja, Führungen werden stattfinden zu jeder vollen Stunde, 15, 16, 17 Uhr, inklusive natürlich auch die Atombesteigung, die durch die Stadtmarketinggesellschaft passieren wird. Die Führung durchs Haus machen wir selber und besuchen so manchen Ort des Geschehens hier. Auch in diesem Ort, wo wir uns jetzt gerade befinden, in diesem Ort wird es auch was ganz Besonderes geben, was sonst nicht möglich ist, so einfach. Wir ermöglichen durch Kolleginnen des Stadtarchivs einen Einblick in die alten Gäste und goldenen Bücher und Ehrenbücher, die wir hier so haben, auch aus dieser Zeit damals. Das wird bestimmt sehr interessant. Wer uns da alles schon hier beehrt hat, das wird ein interessantes Buddeln.
1: Auch ein Malwettbewerb wurde angekündigt. Unter dem Motto Unser Rathaus Dessau in 125 Jahren können junge Teilnehmer ihre kreativen Vorstellungen von der Zukunft bis zum 30. September zu Papier bringen. Die kreativste Zukunftsvision wird von einer Jury der Stadtverwaltung ausgewählt. Als Gewinn wartet auf den Sieger und die ganze Familie ein besonderer Rathausbesuch mit Sonderführung und persönlichen Treffen mit dem Oberbürgermeister.
0: Würden uns auch freuen, wenn noch viele an dem begleitenden Malwettbewerb, den wir ausgerufen haben, für Kinder zwischen 8 und 12 Jahren teilnehmen und dann ihre Arbeiten hier bei uns im Bürgerbüro dann abgeben. Dann würden wir da nämlich gerne einen Sieger oder eine Siegerin ermitteln. Jury stellen wir selber hier im Haus. Aber wer dann diesen Wettbewerb gewinnt, der darf nochmal hierher kommen, nämlich direkt zum Oberbürgermeister und dann mit dem zusammen beim Kakao trinken oder sowas mal ein schönes Schwätzchen machen. Also es gibt dann noch eine Sonderführung und man kann dann seine ganze Familie mitbringen als Sieger, Kind oder sogar die Schulklasse. Das vereinbaren wir dann direkt vor Ort.
1: Extra für das Jubiläum wurde eine Sammelpostkartenserie mit historischen Aufnahmen sowie ein begleitender Flyer produziert. Beides kann am Nachmittag der offenen Tür kostenlos mitgenommen werden. Anlässlich des Jubiläums wird außerdem bei uns auf RAN 1 eine Sondersendung über das Rathaus ausgestrahlt. Am 2. Oktober um 19 Uhr sowie am 3. und 4. Oktober jeweils um 15 und 21 Uhr. Schalten Sie also gern wieder ein und feiern Sie mit uns dieses besondere Jubiläum.
2: Neben den ersten beiden ernüchternden Auftritten der deutschen Nationalmannschaft unter Jürgen Klopp gab es in den vergangenen Tagen auch wieder Amateurfußball in der Region zu sehen. Der SV Dessau 05 wollte nach dem Heimsieg gegen den SC Bernburg die nächsten Punkte beim SV Eintracht Emselo holen. Gegen das Team aus dem Landkreis Mansfeld-Südharz taten sich die 05er aber schwer und konnten selber kein Tor erzielen. Ein früher und ein später Treffer der Hausherren sorgte für die zweite Saisonniederlage der Schillerparkkicker. Eine Liga tiefer war der TSV Rot-Weiß Zerbst in Grevenhainichen gefordert. Nach jeweils einer gelb-roten Karte auf beiden Seiten konnten die Grevenhainicher das Spiel noch mit der allerletzten Aktion mit 2:1 für sich entscheiden. In der Landesklasse gab es am Samstag gleich 3 Spiele gleichzeitig in Dessau zu sehen. Der Dessauer SV 97 verlor knapp mit 3:4 gegen die zweite Mannschaft des ersten FC Bitterfeld-Wolfen. TuS Kochstedt musste sich mit 0:4 gegen den SV Poch-Röser geschlagen geben. Und bei der SG Empor-Waldersee wurde es noch deutlicher. Mit 1:7 verloren die Walderseer gegen den FC Eintracht Köthen. Ein enttäuschender Tag für alle Fußballfans aus der Doppelstadt, denn auch der SV Germania 08 Roßlau verlor auswärts in Jessen mit 2:4. Den einzigen Punktgewinn der Teams aus unserem Sendegebiet konnte der SV Blau-Rot Coswig verbuchen. Zu Hause trennte man sich mit 1:1 vom SV Golpa. Und wir machen gleich weiter sportlich, denn vor über 1200 Zuschauern empfing der DRHV am vergangenen Samstag den ersten VfL Potsdam zum Derby. Die Brandenburger konnten bisher alle ihre Ligaspiele gewinnen. Für die Biber ging es darum, den zweiten Sieg einzufahren und etwas Abstand auf die Abstiegsplätze zu bekommen.
3: In der 39. Kalenderwoche gab es gleich zwei Heimspiele des DRHVs in der Anhalt Arena zu sehen. Am 23. September mussten sich die Biber beim Pokalhighlight gegen die Bundesligisten und European League-Teilnehmer aus Gummersbach nach einer ausgeglichenen Anfangsviertelstunde mit 28:38 geschlagen geben. Am 26. September stand nun der erste VfL Potsdam auf dem Parkett in Dessau. Die Brandenburger konnten bis dahin in der Liga sowie im Pokal jedes Spiel gewinnen. Die Biber wollten nach drei Pflichtspielniederlagen in Folge wieder einen Erfolg verbuchen. In der Anfangsphase sahen die 1229 Zuschauer in der Anhalt Arena einen ausgeglichenen Schlagabtausch. Mal legten die Hausherren vor, mal hatten die Gäste aus Potsdam die Nase vorn. In der 13. Minute sorgte Mika Schüler mit seinem Treffer zum 7:5 erstmals für einen 2-Tore-Abstand der Biber. Anschließend übernahm der VfL aber wieder die Kontrolle und überzeugte durch eine starke Chancenverwertung. Ein 3:0-Lauf brachte den VfL in der 25. Minute mit 3 Toren in Führung. Gegen Ende von Durchgang 1 fanden die Biber zurück in die Partie und verkürzten wieder. Mit einem knappen 12:14 Rückstand ging es schließlich in die Halbzeitpause. Den besseren Start in den zweiten Durchgang erwischten dann aber die Gäste. Vor allem offensiv fanden die Biber nur schwer Lösungen gegen die kompakte Potsdamer Abwehr. Lediglich 4 Treffer gelangen dem DRV in den ersten 15 Minuten der zweiten Halbzeit. Entsprechend wuchs der Rückstand auf 5 Tore an. Die Biber gaben sich jedoch nicht geschlagen und versuchten weiterhin das Derby zu drehen. In der Schlussphase setzte DRHV-Cheftrainer Vanja Radic dann auf den 7. Feldspieler. Die Maßnahme zeigte Wirkung. In der 55. Minute traf Simon Siroth zum 22:24 und brachte die Biber noch einmal in Schlagdistanz. Die Anhalt Arena hoffte nun auf eine spannende Schlussphase. Doch Potsdam ließ sich nicht mehr aus der Ruhe bringen und brachte den Vorsprung über die Zeit. Am Ende mussten sich die Biber im Derby mit 25:29 geschlagen geben. Trotz einer kämpferischen Vorstellung fehlte dem DRHV vor allem in der Offensive über weite Strecken die nötige Durchschlagskraft.
4: Zuerst einmal danke für die wunderbare Atmosphäre hier in Dessau. Ich will mir nicht überhaupt vorstellen, was wäre, wenn diese Halle einmal voll wäre, welcher Druck hier entstehen würde. Und trotzdem war es einfach ein faires und hart umkämpftes Sabberspiel, was wir gesehen haben. Ne? Ich glaube, beide Mannschaften haben alles, was im Tank noch vorhanden ist, nach dieser englischen Woche rausgehauen. Wir haben schon Fehler behaftetes Spiel auf beiden Seiten gesehen. Aber ich glaube, was Leidenschaft angeht, was Bereitschaft angeht, glaube ich, kann man beiden Mannschaften sicherlich keinen Vorwurf machen. Meine Jungs muss ich einfach gratulieren. Sie haben einen Schlüssel gefunden, gerade zweite Halbzeit, über eine richtig gute Abwehr mit einer sehr, sehr guten Torwartleistung im Rücken. Konnten wir ein wenig diesen maximalen Druck, den man normalerweise in Dessau schon spürt, fern von uns halten. Und ich glaube, wenn wir jetzt die 60 Minuten sehen, sind wir schon als verdienter Sieger hier. Werden wir nach Hause fahren, aber trotzdem einfach Hut ab auch vor Dessau, Hut ab vor dem, was Vanja macht mit den Verletzungen und mit den Problematiken, die er dieses Jahr hier hat. Und die Jungs, die Energie und wie viel Leidenschaft die Jungs hier auf der Platte lassen, entspricht einfach nicht den Punkten. Aber ich bin mir sicher, wenn sie so weitermachen, werden sie wieder einfach gewohnte Dessau-Handball präsentieren und die Punkte werden kommen. Von daher wünsche ich euch nur das Beste einmal, dass die Jungs schnell zurückkommen und dass ihr weiter Gas gibt. Vielen Dank.
5: Ja, danke Emil für die netten Worte und Glückwunsch auf jeden Fall für verdienten Sieg. Heute hat man gesehen, warum Potsdam auch ganz vorne ist. Die sind ganz, finde ich, in wichtigen Momenten ruhig mit dem Ball umgegangen und haben das geduldig rausgespielt. Bei uns hat das alles ein bisschen hektisch ausgesehen. Ich habe es auch den Jungs gesagt, wir haben uns

0: Rückraum halt drei, sage ich mal, neue Jungs. Letztes Jahr hat Mika auch nicht zu viel Verantwortung übernommen gehabt. Plus Miki, plus Allen. Das dauert halt seine Zeit, bis sie sich ein bisschen eingespielt haben, bis die Laufwege passen. Und vor allem, was uns auf jeden Fall fehlt, ist die Vorbereitung auf die Spiele in der Woche. Aber wie Emre gesagt hat, das sehe ich genauso. Wir bringen auf jeden Fall 60 Minuten an Leidenschaft. Wir versuchen, wir tun, wir machen. Und es ist nur eine Frage der Zeit, wann wir uns jetzt belohnen. Dafür muss man jetzt geduldig bleiben, weiter so kämpfen und beten halt, dass jetzt keine neue Verletzung dazu kommt. Und da muss man schauen, wann der nächste Sportler gesund wird und wann er uns nächste Sportler ein bisschen mehr helfen kann. Aber da kann ich auch keine Vorwürfe machen an die Mannschaft. Die ganze Woche über, die sind sehr professionell unterwegs, die nehmen die Lage als Herausforderung, was auch nicht so selbstverständlich ist. Das machen die richtig gut und ja, wollen wir weiter so fleißig das machen und das Beste aus dem, was wir gerade oder aus der Situation, die wir haben, machen.
1: Nach 5 Spieltagen stehen die Biber mit nur einem Sieg auf dem 16. Platz in der 2. Handball-Bundesliga. Für die Jungs von Vanja Radic geht es am 4. Oktober zunächst auswärts beim Bundesliga-Absteiger aus Minden weiter. Das nächste Heimspiel findet dann am Sonntag, dem 11. Oktober statt. Um 17 Uhr empfängt der DRV den VfL Lübeck-Schwartau in der Anhalt-Arena.
2: Und dann noch diese Meldung. Vom 28. September bis voraussichtlich 2. Oktober wird die Dorfstraße in Mühlstedt auf Höhe der Hausnummern 6 und 10 im Auftrag des Tiefbauamtes repariert. Dafür wird das vorhandene Natursteinpflaster aufgenommen und neu verlegt. Der betroffene Straßenabschnitt ist während der Bauarbeiten vollgesperrt. Die Grundstücke bleiben nur eingeschränkt erreichbar. Fußgänger und Radfahrer können die Baustelle passieren. Eine Umleitung wird über den Weg nördlich Bergstraße eingerichtet. Die örtliche Beschilderung ist bitte zu beachten. Damit sind wir am Ende unserer Montagsausgabe der Zeitnah Nachrichten. Schauen jetzt noch auf das recht warm daherkommende Wetter und im Anschluss gern noch auf die Meldungen aus der Region. Am Dienstag um 18 Uhr melden wir uns aus der Zeitnah Redaktion wieder. Bis dahin, machen Sie es gut und auf Wiedersehen.
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6: Morgen wird es sonnig und trocken, mit Temperaturen bis zu 26 Grad. Dazu weht ein leichter bis mäßiger Wind aus Südost. Durch die Sonne fühlen sich Temperaturen sogar wie 28 Grad an. Regen ist nicht in Sicht, stattdessen erwartet uns ein warmer und freundlicher Tag.

0: Beim Pressegespräch auf der Festwiese in Köthen ging es heute um die Entwicklung des Landkreises Anhalt-Bitterfeld. Dabei wurde sowohl auf die vergangenen Jahre zurückgeblickt, als auch auf kommende Projekte und Herausforderungen geschaut. Die Themen reichen von Mobilität und Bildung bis hin zur Wirtschaft und Jugend. Ein Thema mit Blick in die Zukunft ist die Mobilität. Besonders das autonome Fahren mit Kleinbussen könnte den Nahverkehr im ländlichen Raum künftig verändern.
1: Mit dem JTF-Projekt, was wir jetzt hier im Landkreis Anhalt-Bitterfeld starten, werden innovative Ansätze in der Region, hier bei uns jetzt im

0: Landkreis Anhalt-Bitterfeld gefördert und für einen Zeitraum von 1,5 Jahren haben wir die Möglichkeit, unterschiedliche für den Bürger spannende Projekte im Rahmen des öffentlichen Personennahverkehrs zu testen. Ganz wesentlich hat sich der Landkreis Anhalt-Bitterfeld für die Projektumsetzung stark gemacht. Dazu sind wir als Verkehrsunternehmen, als regionales Projektpartner, gemeinsam mit der NASA und der Hochschule Anhalt.
1: Der Startschuss ist bereits am 1. August gefallen. Erste Maßnahmen befinden sich schon in der Umsetzung. Offiziell läuft das Projekt bis zum 31. Dezember 2027. Das Ziel ist jedoch, erfolgreiche und praxistaugliche Lösungen und auch darüber hinaus fortzuführen.
0: Ja, ich glaube so ein bisschen, das Leuchtturmprojekt ist das Projekt autonomes Fahren mit Kleinbussen hier bei uns im Landkreis. Hier geht es vor allem darum, dass wir die inzwischen technisch möglichen Umsetzungsprojekte endlich in die Praxis bekommen. Das heißt, wir werden Vorbereitungsarbeiten gemeinsam mit Partnern umsetzen, Kartografien, die da stattfinden müssen, also gewisse Erfassen von Daten. Wir sind ja seit 2023 im On-Demand-Verkehr hier bei uns im Landkreis digital unterwegs und haben ganz, ganz viele Daten, Bewegungsdaten, die wir kennen. Und jetzt geht es darum, wie wir das nutzen können, um dann ab Mitte nächsten Jahres, Ende nächsten Jahres auch tatsächlich mit autonomen Fahrzeugen, am Anfang noch mit Sicherheitsfahrer, hier im Live-Betrieb unterwegs zu sein. Ich glaube, der öffentliche Personennahverkehr ist unheimlich wichtig und das kann mit dem autonomen Fahren ein Gamechanger sein. Denn heute ist immer die Herausforderung, dass natürlich die Verfügbarkeit das große Thema ist. Also ganz oft wird ja gesagt, im ländlichen Raum, da fährt doch eh kein Bus außer dem Schülerverkehr. Das stimmt hier bei uns nicht. Wir haben einen flächendeckenden On-Demand-Verkehr, der bereits zu einem ganz, ganz wesentlichen Umfang jedem Bürger zur Verfügung steht. Aber hier können wir noch mal einen Schritt machen, können noch mehr Verfügbarkeit sicherstellen, sodass wir glauben, dass hier tatsächlich für die Bürgerinnen und Bürger die Möglichkeit besteht, auch wirklich mal darüber nachzudenken, ob das zweite Auto sein muss oder ob nicht die Wege in der Region dann mit einem verlässlichen öffentlichen Personennahverkehr möglich sind.
2: Ja, wir hatten die Möglichkeit, in den JTF-Antrag auf Fördermittel noch einen Baustein mit zu implementieren, der sich mit der Versuchsreihe des autonomen Fahrens beschäftigt. Das heißt, wir sind mit den Verbundpartnern der Hochschule und unserem Dienstleister Vetter, die für den ÖPNV zuständig sind, versuchen wir quasi das autonome Fahren im ÖPNV einzubinden und vor allem die Tests durchzuführen, Sicherheit, Pünktlichkeit und so weiter, in der Hoffnung, dass wir vielleicht zeitnah so praktikabel sind, dass wir tatsächlich es auf die Straße umsetzen könnten, wohl wissend, dass die rechtlichen Grundlagen in Deutschland derzeit noch nicht gegeben sind. Leider. Insbesondere wollen wir damit dann den ländlichen Bereich anbinden, sprich die kleinen Ortschaften, die abgeschnitten sind vom ÖPNV, wo auch der Anrufbus nicht täglich verkehrt, um so die Möglichkeit zu schaffen, auch insbesondere natürlich auch die älteren Menschen dann wieder ein Stück weit mobil zu machen und eine Möglichkeit zu bieten, auch an andere Orte zu gelangen.
1: Auch in die Schulen soll weiterhin investiert werden. Dafür steht dem Landkreis zusätzliche Fördermittel zur Verfügung. Jeder Mensch bleibt eine Herausforderung. Der Landkreis will deshalb die Zusammenarbeit mit Jobcenter und Arbeitsagentur verstärken.
2: Es bestand die Möglichkeit, auf Landesebene Förderanträge zu stellen, um weiterhin an Mittel des Sondervermögens zu kommen. Wir haben etwa 10-12 Anträge gestellt und haben tatsächlich auch 3 Fördermittelbescheide bekommen. Zum einen für die Sanierung der Toilettenanlagen im Heinrich-Heine-Gymnasium in Wolfen. Darüber hinaus für die Sanierung bzw. Neuerrichtung des Chemiekabinetts in der Sekundarschule in Rotsch. Und wir können die Musikschule in Bitterfeld mit Klimatechnik ausstatten. Das ist eine Gesamtsumme von etwa 800.000 Euro, die wir zusätzlich nochmal zur Verfügung haben. Also den ersten Fördermittelbescheid haben wir am Montag übertragen bekommen in der Sekundarschule Rotsch. Und alle 3 Projekte müssen bis zum 31.12.2027 abgeschlossen sein. Darüber hinaus haben wir ja auch noch das Sondervermögen, was allen Kommunen zusteht. Beim Landkreis sind es etwa 49,8 Millionen Euro. Auch davon wollen wir einen Großteil in unsere Schulen investieren. Die ersten Projekte sind mittlerweile auch schon angelaufen.
1: Die Entwicklung hatte sich in den vergangenen Jahren zwar positiv entwickelt, aus Sicht des Landkreises jedoch nicht schnell genug. Noch immer sind es rund 172 Jugendliche unter 25 Jahren arbeitslos gemeldet. Eine Zahl, die deutlich zu hoch ist.
2: Also ich hätte mir natürlich

0: Ich eine Entwicklung vorgestellt, die etwas schneller vonstatten geht. Wir haben derzeit noch etwa 172 arbeitslose Jugendliche unter 25. Das ist aus meiner Sicht deutlich zu viel. Wir haben darüber hinaus etwa 1380 Jugendliche unter 25, die irgendwo einen Zuschuss bekommen, die sich also entweder noch in der Schulbildung befinden, aber alleine nicht überlebensfähig sind oder in der Ausbildung und einen Zuschuss entweder vom Jobcenter oder von der Agentur für Arbeit bekommen. Und das ist aus meiner Sicht deutlich zu hoch. Deswegen wollen wir hier die Schnittstelle weiter ausbauen zwischen dem Jobcenter, der Agentur für Arbeit und uns als Landkreis, um, wie gesagt, die Arbeitslosenzahl im Bereich U25 deutlich nach unten zu bringen. Also es wird einen Rückblick geben, was ist in den letzten 10 Jahren geschehen, wie war die Entwicklung, und es wird natürlich auch eine Vorausschau geben, wie geht es mit der Jugendberufsagentur weiter. Das muss man jetzt nicht unbedingt an dem Namen Jugendberufsagentur festmachen. Wichtig ist mir, dass das Ziel umgesetzt wird, nämlich, wie gesagt, die Kinder und Jugendlichen in eine Beschäftigung zu bringen, zu einem Bildungsabschluss zu führen, zu einem Berufsabschluss und dann bestenfalls auch in eine geregelte Arbeit zu führen.
1: Der Blick ging deshalb zurück auf 10 Jahre Jugendberufsagentur und zugleich nach vorn mit dem Ziel, noch mehr junge Menschen erfolgreich in Ausbildung und Arbeit zu bringen. Am 12. September füllte sich das Sportgelände des Bogensportclub Dessau in der Walderseestraße mit Vereinen aus ganz Sachsen-Anhalt. Der Dessauer Verein richtete die erste offene Landesmeisterschaft Short Matric aus, eine neue Wettkampfform, die auch für die Organisatoren eine besondere Premiere war.
2: Für unseren Verein hat einen sehr hohen Stellenwert. Wir als Bogensportclub Dessau sind hier heute Ausrichter und Veranstalter ist der Bogensportbund Sachsen-Anhalt, und wir arbeiten für diesen Wettkampf natürlich ganz toll miteinander zusammen.
1: Bei strahlendem Sonnenschein und besten Bedingungen gingen insgesamt 112 Bogenschützen an den Start und gaben ihr Bestes. Dabei mussten sowohl organisatorische als auch sportliche Regeln eingehalten werden.
2: Wenn man jetzt so auf die sportlichen Regeln schaut, dann ist es natürlich ein sehr disziplinierter Sport. Das heißt, wir müssen ja auch sehr auf die Sicherheit achten, dass alle sozusagen sicher aus dem Wettkampf auch wieder rauskommen. Das heißt, es wird nur zu bestimmten Zeiten geschossen, die durch eine Ampelanlage vorgegeben sind. Und dann schießt sozusagen jeder seine Pfeile, und danach werden die Pfeile geholt und dann wird erneut geschossen. Und das Ganze dann halt mit 2x36 Pfeilen in zwei Durchgängen sozusagen, und danach werden in den Klassen die Meister ermittelt.
1: Neben einem sicheren Schussablauf und guter Technik waren vor allem Konzentration und Ausdauer über den gesamten Wettkampftag hinweg gefragt. Aufgeteilt in zwei Gruppen stellten sich die Teilnehmenden der Herausforderung, insgesamt 72 Pfeile konzentriert ins Ziel zu bringen. Trotz des sportlichen Ehrgeizes stand auch der Spaß am Bogensport für alle im Vordergrund.
2: Es hat ja was mit Disziplin zu tun. Es hat aber auch was damit zu tun, dass wir natürlich dort Körper und Geist wunderbar miteinander vereinen können. Also diese Sportart ist vor allen Dingen gut für den Kopf. Ja, man kann die Gedanken frei kriegen, auch mal sorgenlos werden, weil man sich ja einfach auch nur auf sich selbst fokussiert. Ja, aber für den Körper ist es natürlich auch sehr gut. Viele Muskeln werden beansprucht, und insofern ist es ein gutes Gesamtpaket.
1: Trotz der Wettkampfbedingungen herrschte auf dem Sportgelände eine durchweg freundschaftliche Atmosphäre, die für eine positive Resonanz sorgte. Ein gutes Vereinsklima und starker Zusammenhalt zeichnen den Bogensportclub Dessau ohnehin aus.
2: Also der Bogensportclub Dessau hat aktuell, jetzt muss ich kurz drüber nachdenken, knapp 140 Mitglieder. Wir sind einer der größten bogensporttreibenden Vereine in Sachsen-Anhalt. Ich glaube sogar der zweitgrößte. Und ja, doch sehr viele aktive Mitglieder bei uns. Viele schießen hier heute auch mit.
1: Wer neugierig geworden ist und selbst einmal Pfeil und Bogen ausprobieren möchte, kann beim Bogensportclub Dessau jederzeit im Rahmen eines Schnupperkurses vorbeischauen. Neue Interessierte sind herzlich willkommen.

0: Ich freue mich, dass Sie eingeschaltet haben und damit herzlich willkommen, liebe Zuschauer, zur Montagsausgabe der Zeitnah Nachrichten hier auf RAN 1. Die Stadt Dessau-Roßlau verschärft die bestehende Haushaltssperre für das laufende Haushaltsjahr. Grund sind erwartete Mindereinnahmen bei der Gewerbesteuer von rund 14 Millionen Euro sowie Mehraufwendungen von 9,4 Millionen Euro, unter anderem für Sozial- und Jugendhilfe. Auch für die Jahre 2028 bis 2030 werden weitere Fehlbedarfe erwartet. Künftig dürfen Ausgaben grundsätzlich nur noch für gesetzlich verpflichtende und unabweisbare Aufgaben zur Sicherstellung des laufenden Betriebs sowie für Maßnahmen mit einer Förderquote von mindestens 65% getätigt werden. Neue Stellen werden grundsätzlich nicht geschaffen, Wiederbesetzungen einzeln geprüft. Noch nicht begonnene Investitionen über 600.000 Euro mit einer Förderquote unter 65% werden zunächst gesperrt und wirtschaftlich geprüft. Ausgenommen bleiben unter anderem die gesetzliche Kinderbetreuung, die Förderung gemeinnütziger Vereine, die Budgets der Ortschafts- und Stadtteilbeiräte sowie notwendige Leistungen der städtischen Eigenbetriebe. Vor 125 Jahren wurde das Rathaus in Dessau eröffnet. Zu diesem Anlass findet am 2. Oktober ein Nachmittag der offenen Türen statt. Über das Programm informierte die Stadt am 17. September bei einem Pressegespräch.
1: Am 5. Oktober 1901 wurde das Rathaus auf dem Dessauer Marktplatz eingeweiht. Das stattliche Gebäude ist seither das Zentrum der Stadt. Zum Anlass des Jubiläums öffnet das Rathaus seine Pforten und lädt am 2. Oktober zum Nachmittag der offenen Türen ein. Die Stadt informierte am 17. September bei einem Pressegespräch über das bevorstehende Event.
2: Also das Haus ist schon wirklich toll, aber noch gar nicht so alt, wie manche halt eben immer denken. Das merken wir gerade, wenn so Führungen sind. Da frage ich gerne immer, was meinen Sie, wie lange das Haus hier schon steht? Und da kommen meistens ein paar hundert Jahre zusammen. Aber die Leute sind dann immer sehr erstaunt, wenn ich dann sage, ja, 1901 eröffnet. Und es lohnt sich trotzdem, diese Geschichte des Hauses wahrzunehmen. Und dazu eignet sich so ein Jubiläum ganz gut. Deshalb haben wir gesagt, wir lassen die 125 Jahre nicht ganz sang- und klanglos vorbeigehen. Bei 100 Jahren gab es eine riesengroße Party. So groß machen wir das nicht, aber wir machen einen Nachmittag der offenen Türen, der Bürotüren. Man kann dann tatsächlich nicht nur beim Oberbürgermeister mal reingucken ins Büro, der wird auch da sein. Auch bei den Beigeordneten, die hier im Hause ihre Büros haben, die Türen sind nicht verschlossen. Und auch unsere Bürgerbeauftragte wird dabei sein und persönlich und live zu erleben sein. Man kann mit ihr sprechen, also nicht nur per E-Mail, nicht nur per Telefon Kontakt haben, sondern ganz persönlich mal kennenlernen. Ja, dann haben wir auch uns ein paar Gäste mit eingeladen, ein paar Partner. Zum Geburtstag macht man das ja auch gerne mal. Kommen auch einige, also die Abuga Club wird hier vor Ort sein. Die Kita hat gesagt, wir machen mit, wir kümmern uns ein bisschen um die jüngeren Besucherinnen und Besucher. Da wird gebastelt, da wird gemalt, da wird geschrieben.

0: Schminkt, wäre natürlich schön, vielleicht schminken wir ja mal den Oberbürgermeister. Mal gucken, das ist alles möglich an dem Tag.
1: Die Rathaustüren stehen am 2. Oktober, 2 Tage vor dem eigentlichen Jahrestag der Eröffnung, für interessierte Besucher offen. Wer Lust hat, kann auch an einer Führung teilnehmen oder auf den Rathausturm steigen. Zudem erwartet wissbegierige Gäste eine Ausstellung und eine Präsentation von ganz besonderen Relikten.
0: Ja, Führungen werden stattfinden zu jeder vollen Stunde, 15, 16, 17 Uhr, inklusive natürlich auch die Atombesteigung, die durch die Stadtmarketinggesellschaft passieren wird. Die Führung durchs Haus machen wir selber und besuchen so manchen Ort des Geschehens hier. Auch in diesem Ort, wo wir uns jetzt gerade befinden, in diesem Ort wird es auch was ganz Besonderes geben, was sonst nicht möglich ist, so einfach. Wir ermöglichen durch Kolleginnen des Stadtarchivs einen Einblick in die alten Gäste und goldenen Bücher und Ehrenbücher, die wir hier so haben, auch aus dieser Zeit damals. Das wird bestimmt sehr interessant. Wer uns da alles schon hier beehrt hat, das wird ein interessantes Buddeln.
1: Auch ein Malwettbewerb wurde angekündigt. Unter dem Motto „Unser Rathaus Dessau in 125 Jahren“ können junge Teilnehmer ihre kreativen Vorstellungen von der Zukunft bis zum 30. September zu Papier bringen. Die kreativste Zukunftsvision wird von einer Jury der Stadtverwaltung ausgewählt. Als Gewinn wartet auf den Sieger und die ganze Familie ein besonderer Rathausbesuch mit Sonderführung und persönlichen Treffen mit dem Oberbürgermeister.
0: Würden uns auch freuen, wenn noch viele an dem begleitenden Malwettbewerb, den wir ausgerufen haben, für Kinder zwischen 8 und 12 Jahren teilnehmen und dann ihre Arbeiten hier bei uns im Bürgerbüro dann abgeben. Dann würden wir da nämlich gerne einen Sieger oder eine Siegerin ermitteln. Jury stellen wir selber hier im Haus. Aber wer dann diesen Wettbewerb gewinnt, der darf nochmal hierher kommen, nämlich direkt zum Oberbürgermeister und dann mit dem zusammen beim Kakao trinken oder sowas mal ein schönes Schwätzchen machen. Also es gibt dann noch eine Sonderführung und. Man kann dann seine ganze Familie mitbringen als Sieger, Kind oder sogar die Schulklasse. Das vereinbaren wir dann direkt vor Ort.
1: Extra für das Jubiläum wurde eine Sammelpostkartenserie mit historischen Aufnahmen sowie ein begleitender Flyer produziert. Beides kann am Nachmittag der offenen Tür kostenlos mitgenommen werden. Anlässlich des Jubiläums wird außerdem bei uns auf RAN 1 eine Sondersendung über das Rathaus ausgestrahlt. Am 2. Oktober um 19 Uhr sowie am 3. und 4. Oktober jeweils um 15 und 21 Uhr. Schalten Sie also gern wieder ein und feiern Sie mit uns dieses besondere Jubiläum.
2: Neben den ersten beiden ernüchternden Auftritten der deutschen Nationalmannschaft unter Jürgen Klopp gab es in den vergangenen Tagen auch wieder Amateurfußball in der Region zu sehen. Der SV Dessau 05 wollte nach dem Heimsieg gegen den SC Bernburg die nächsten Punkte beim SV Eintracht Emselo holen. Gegen das Team aus dem Landkreis Mansfeld-Südharz taten sich die 05er aber schwer und konnten selber kein Tor erzielen. Ein früher und ein später Treffer der Hausherren sorgte für die zweite Saisonniederlage der Schillerparkkicker. Eine Liga tiefer war der TSV Rot-Weiß Zerbst in Gräfenhainichen gefordert. Nach jeweils einer gelb-roten Karte auf beiden Seiten konnten die Gräfenhainicher das Spiel noch mit der allerletzten Aktion mit 2:1 für sich entscheiden. In der Landesklasse gab es am Samstag gleich 3 Spiele gleichzeitig in Dessau zu sehen. Der Dessauer SV 97 verlor knapp mit 3:4 gegen die zweite Mannschaft des ersten FC Bitterfeld-Wolfen. TuS Kochstedt musste sich mit 0:4 gegen den SV Pochröser geschlagen geben. Und bei der SG Empor-Waldersee wurde es noch deutlicher. Mit 1:7 verloren die Walderseer gegen den FC Eintracht Köthen. Ein enttäuschender Tag für alle Fußballfans aus der Doppelstadt, denn auch der SV Germania 08 Roßlau verlor auswärts in Jessen mit 2:4. Den einzigen Punktgewinn der Teams aus unserem Sendegebiet konnte der SV Blau-Rot Coswig verbuchen. Zu Hause trennte man sich mit 1:1 vom SV Golpa. Und wir machen gleich weiter sportlich, denn vor über 1200 Zuschauern empfing der DRHV am vergangenen Samstag den ersten VfL Potsdam zum Derby. Die Brandenburger konnten bisher alle ihre Ligaspiele gewinnen. Für die Biber ging es darum, den zweiten Sieg einzufahren und etwas Abstand auf die Abstiegsplätze zu bekommen.

0: In der 39. Kalenderwoche gab es gleich zwei Heimspiele des DRHVs in der Anhalt Arena zu sehen. Am 23. September mussten sich die Biber beim Pokalhighlight gegen die Bundesligisten und European League Teilnehmer aus Gummersbach nach einer ausgeglichenen Anfangsviertelstunde mit 28:38 geschlagen geben. Am 26. September stand nun der erste VfL Potsdam auf dem Parkett in Dessau. Die Brandenburger konnten bis dahin in der Liga sowie im Pokal jedes Spiel gewinnen. Die Biber wollten nach drei Pflichtspielniederlagen in Folge wieder einen Erfolg verbuchen. In der Anfangsphase sahen die 1229 Zuschauer in der Anhalt Arena einen ausgeglichenen Schlagabtausch. Mal legten die Hausherren vor, mal hatten die Gäste aus Potsdam die Nase vorn. In der 13. Minute sorgte Mika Schüler mit seinem Treffer zum 7:5 erstmals für einen 2-Tore-Abstand der Biber. Anschließend übernahm der VfL aber wieder die Kontrolle und überzeugte durch eine starke Chancenverwertung. Ein 3:0-Lauf brachte den VfL in der 25. Minute mit 3 Toren in Führung. Gegen Ende von Durchgang 1 fanden die Biber zurück in die Partie und verkürzten wieder. Mit einem knappen 12:14 Rückstand ging es schließlich in die Halbzeitpause. Den besseren Start in den zweiten Durchgang erwischten dann aber die Gäste. Vor allem offensiv fanden die Biber nur schwer Lösungen gegen die kompakte Potsdamer Abwehr. Lediglich 4 Treffer gelangen dem DRV in den ersten 15 Minuten der zweiten Halbzeit. Entsprechend wuchs der Rückstand auf 5 Tore an. Die Biber gaben sich jedoch nicht geschlagen und versuchten weiterhin das Derby zu drehen. In der Schlussphase setzte DRHV-Cheftrainer Vanja Radic dann auf den 7. Feldspieler. Die Maßnahme zeigte Wirkung. In der 55. Minute traf Simon Siroth zum 22:24 und brachte die Biber noch einmal in Schlagdistanz. Die Anhalt Arena hoffte nun auf eine spannende Schlussphase. Doch Potsdam ließ sich nicht mehr aus der Ruhe bringen und brachte den Vorsprung über die Zeit. Am Ende mussten sich die Biber im Derby mit 25:29 geschlagen geben. Trotz einer kämpferischen Vorstellung fehlte dem DRHV vor allem in der Offensive über weite Strecken die nötige Durchschlagskraft.
1: Zuerst einmal danke für die wunderbare Atmosphäre hier in Dessau. Ich will mir nicht vorstellen, was wäre, wenn diese Halle einmal voll wäre, welcher Druck hier entstehen würde. Und trotzdem war es einfach ein faires und hart umkämpftes Sabberspiel, was wir gesehen haben. Ne? Ich glaube, beide Mannschaften haben alles, was im Tank noch vorhanden ist, nach dieser englischen Woche rausgehauen. Wir haben schon Fehler behaftetes Spiel auf beiden Seiten gesehen. Aber ich glaube, was Leidenschaft angeht, was Bereitschaft angeht, glaube ich, kann man beiden Mannschaften sicherlich keinen Vorwurf machen. Meine Jungs muss ich einfach gratulieren. Sie haben einen Schlüssel gefunden, gerade zweite Halbzeit, über eine richtig gute Abwehr mit einer sehr, sehr guten Torwartleistung im Rücken. Konnten wir ein wenig diesen maximalen Druck, den man normalerweise in Dessau schon spürt, fern von uns halten. Und ich glaube, wenn wir jetzt die 60 Minuten sehen, sind wir schon als verdienter Sieger hier. Werden wir nach Hause fahren, aber trotzdem einfach Hut ab auch vor Dessau, Hut ab vor dem, was Vanja macht mit den Verletzungen und mit den Problematiken, die er dieses Jahr hier hat. Und die Jungs, die Energie und wie viel Leidenschaft die Jungs hier auf der Platte lassen, entspricht einfach nicht den Punkten. Aber ich bin mir sicher, wenn sie so weitermachen, werden sie wieder einfach gewohnte Dessau-Handball präsentieren und die Punkte werden kommen. Von daher wünsche ich euch nur das Beste einmal, dass die Jungs schnell zurückkommen und dass ihr weiter Gas gibt. Vielen Dank.
2: Ja, danke Emil für die netten Worte und Glückwunsch auf jeden Fall für den verdienten Sieg. Heute hat man gesehen, warum Potsdam auch ganz vorne ist. Die sind ganz, finde ich, in wichtigen Momenten ruhig mit dem Ball umgegangen und haben das geduldig rausgespielt. Bei uns hat das alles ein bisschen hektisch ausgesehen. Ich habe es auch den Jungs gesagt, wir haben Ja, und im Rückraum halt drei, sage ich mal, neue Jungs. Letztes Jahr hat Mika auch nicht so viel Verantwortung übernommen gehabt. Plus Miki, plus Allen. Das dauert halt seine Zeit, bis sie sich ein bisschen eingespielt haben, bis die Laufwege passen. Und vor allem, was uns auf jeden Fall fehlt, ist die Vorbereitung auf die Spiele in der Woche. Aber wie Emre gesagt hat, das sehe ich genauso. Wir bringen auf jeden Fall 60 Minuten an Leidenschaft. Wir versuchen, wir tun, wir machen. Und es ist nur eine Frage der Zeit, wann wir uns jetzt belohnen. Dafür muss man jetzt geduldig bleiben, weiter so kämpfen und beten halt, dass jetzt keine neue Verletzung dazu kommt. Und da muss man schauen, wann der nächste Sportler gesund wird und wann er uns nächste Sportler ein bisschen mehr helfen kann. Aber da kann ich auch keine Vorwürfe machen an die Mannschaft. Die ganze Woche über, die sind sehr professionell unterwegs. Die nehmen die Lage als Herausforderung, was auch nicht so selbstverständlich ist. Das machen die richtig gut. Und ja, wollen wir weiter so fleißig das machen und das Beste aus dem, was wir gerade oder aus der Situation, die wir haben, machen.
0: Nach 5 Spieltagen stehen die Biber mit nur einem Sieg auf dem 16. Platz in der zweiten Handball-Bundesliga. Für die Jungs von Vanja Radic geht es am 4. Oktober zunächst auswärts beim Bundesliga-Absteiger aus Minden weiter. Das nächste Heimspiel findet dann am Sonntag, dem 11. Oktober statt. Um 17 Uhr empfängt der DRV den VfL Lübeck-Schwartau in der Anhalt-Arena.
3: Und dann noch diese Meldung. Vom 28. September bis voraussichtlich 2. Oktober wird die Dorfstraße in Mühlstedt auf Höhe der Hausnummern 6 und 10 im Auftrag des Tiefbauamtes repariert. Dafür wird das vorhandene Natursteinpflaster aufgenommen und neu verlegt. Der betroffene Straßenabschnitt ist während der Bauarbeiten vollgesperrt. Die Grundstücke bleiben nur eingeschränkt erreichbar. Fußgänger und Radfahrer können die Baustelle passieren. Eine Umleitung wird über den Weg nördlich Bergstraße eingerichtet. Die örtliche Beschilderung ist bitte zu beachten. Damit sind wir am Ende unserer Montagsausgabe der Zeitnah Nachrichten. Schauen jetzt noch auf das recht warm daherkommende Wetter und im Anschluss gern noch auf die Meldungen aus der Region. Am Dienstag um 18 Uhr melden wir uns aus der Zeitnah Redaktion wieder. Bis dahin, machen Sie es gut und auf Wiedersehen.
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7: Morgen wird es sonnig und trocken, mit Temperaturen bis zu 26 Grad. Dazu weht ein leichter bis mäßiger Wind aus Südost. Durch die Sonne fühlen sich Temperaturen sogar wie 28 Grad an. Regen ist nicht in Sicht, stattdessen erwartet uns ein warmer und freundlicher Tag.

0: Beim Pressegespräch auf der Festwiese in Köthen ging es heute um die Entwicklung des Landkreises Anhalt-Bitterfeld. Dabei wurde sowohl auf die vergangenen Jahre zurückgeblickt, als auch auf kommende Projekte und Herausforderungen geschaut. Die Themen reichen von Mobilität und Bildung bis hin zur Wirtschaft und Jugend. Ein Thema mit Blick in die Zukunft ist die Mobilität. Besonders das autonome Fahren mit Kleinbussen könnte den Nahverkehr im ländlichen Raum künftig verändern.
1: Mit dem JTF-Projekt, was wir jetzt hier im Landkreis Anhalt-Bitterfeld starten, werden innovative Ansätze in der Region, hier bei uns jetzt im

0: Landkreis Anhalt-Bitterfeld gefördert und für einen Zeitraum von 1,5 Jahren haben wir die Möglichkeit, unterschiedliche für den Bürger spannende Projekte im Rahmen des öffentlichen Personennahverkehrs zu testen. Ganz wesentlich hat sich der Landkreis Anhalt-Bitterfeld für die Projektumsetzung stark gemacht. Dazu sind wir als Verkehrsunternehmen, als regionales Projektpartner, gemeinsam mit der NASA und der Hochschule Anhalt.
1: Der Startschuss ist bereits am 1. August gefallen. Erste Maßnahmen befinden sich schon in der Umsetzung. Offiziell läuft das Projekt bis zum 31. Dezember 2027. Das Ziel ist jedoch, erfolgreiche und praxistaugliche Lösungen und auch darüber hinaus fortzuführen.
0: Ja, ich glaube so ein bisschen, das Leuchtturmprojekt ist das Projekt autonomes Fahren mit Kleinbussen hier bei uns im Landkreis. Hier geht es vor allem darum, dass wir die inzwischen technisch möglichen Umsetzungsprojekte endlich in die Praxis bekommen. Das heißt, wir werden Vorbereitungsarbeiten gemeinsam mit Partnern umsetzen, Kartografien, die da stattfinden müssen, also gewisse Erfassen von Daten. Wir sind ja seit 2023 im On-Demand-Verkehr hier bei uns im Landkreis digital unterwegs und haben ganz, ganz viele Daten, Bewegungsdaten, die wir kennen. Und jetzt geht es darum, wie wir das nutzen können, um dann ab Mitte nächsten Jahres, Ende nächsten Jahres auch tatsächlich mit autonomen Fahrzeugen, am Anfang noch mit Sicherheitsfahrer, hier im Live-Betrieb unterwegs zu sein. Ich glaube, der öffentliche Personennahverkehr ist unheimlich wichtig und das kann mit dem autonomen Fahren ein Gamechanger sein, denn heute ist immer die Herausforderung, dass natürlich die Verfügbarkeit das große Thema ist. Also ganz oft wird ja gesagt, im ländlichen Raum, da fährt doch eh kein Bus außer dem Schülerverkehr. Das stimmt hier bei uns nicht. Wir haben einen flächendeckenden On-Demand-Verkehr, der bereits zu einem ganz, ganz wesentlichen Umfang jedem Bürger zur Verfügung steht. Aber hier können wir noch mal einen Schritt machen, können noch mehr Verfügbarkeit sicherstellen, sodass wir glauben, dass hier tatsächlich für die Bürgerinnen und Bürger die Möglichkeit besteht, auch wirklich mal darüber nachzudenken, ob das zweite Auto sein muss oder ob nicht die Wege in der Region dann mit einem verlässlichen öffentlichen Personennahverkehr möglich sind.
2: Ja, wir hatten die Möglichkeit, in den JTF-Antrag auf Fördermittel noch einen Baustein mit zu implementieren, der sich mit der Versuchsreihe des autonomen Fahrens beschäftigt. Das heißt, wir sind mit den Verbundpartnern der Hochschule und unserem Dienstleister Vetter, die für den ÖPNV zuständig sind, versuchen wir quasi das autonome Fahren im ÖPNV einzubinden und vor allem die Tests durchzuführen, Sicherheit, Pünktlichkeit und so weiter, in der Hoffnung, dass wir vielleicht zeitnah so praktikabel sind, dass wir tatsächlich es auf die Straße umsetzen könnten. Wohl wissend, dass die rechtlichen Grundlagen in Deutschland derzeit noch nicht gegeben sind. Leider. Insbesondere wollen wir damit dann den ländlichen Bereich anbinden, sprich die kleinen Ortschaften, die abgeschnitten sind vom ÖPNV, wo auch der Anrufbus nicht täglich verkehrt, um so die Möglichkeit zu schaffen, auch insbesondere natürlich auch die älteren Menschen dann wieder ein Stück weit mobil zu machen und eine Möglichkeit zu bieten, auch an andere Orte zu gelangen.
1: Auch in die Schulen soll weiterhin investiert werden. Dafür steht dem Landkreis zusätzliche Fördermittel zur Verfügung. Jeder Mensch bleibt eine Herausforderung. Der Landkreis will deshalb die Zusammenarbeit mit Jobcenter und Arbeitsagentur verstärken.
2: Es bestand die Möglichkeit, auf Landesebene Förderanträge zu stellen, um weiterhin an Mittel des Sondervermögens zu kommen. Wir haben etwa 10-12 Anträge gestellt und haben tatsächlich auch 3 Fördermittelbescheide bekommen. Zum einen für die Sanierung der Toilettenanlagen im Heinrich-Heine-Gymnasium in Wolfen. Darüber hinaus für die Sanierung bzw. Neuerrichtung des Chemiekabinetts in der Sekundarschule in Rotsch. Und wir können die Musikschule in Bitterfeld mit Klimatechnik ausstatten. Das ist eine Gesamtsumme von etwa 800.000 Euro, die wir zusätzlich nochmal zur Verfügung haben. Also den ersten Fördermittelbescheid haben wir am Montag übertragen bekommen in der Sekundarschule Rotsch. Und alle 3 Projekte müssen bis zum 31.12.2027 abgeschlossen sein. Darüber hinaus haben wir ja auch noch das Sondervermögen, was allen Kommunen zusteht. Beim Landkreis sind es etwa 49,8 Millionen Euro. Auch davon wollen wir einen Großteil in unsere Schulen investieren. Die ersten Projekte sind mittlerweile auch schon angelaufen.
1: Die Entwicklung hatte sich in den vergangenen Jahren zwar positiv entwickelt, aus Sicht des Landkreises jedoch nicht schnell genug. Noch immer sind es rund 172 Jugendliche unter 25 Jahren arbeitslos gemeldet. Eine Zahl, die deutlich zu hoch ist.
2: Also ich hätte mir natürlich

0: Eine Entwicklung vorgestellt, die etwas schneller vonstatten geht. Wir haben derzeit noch etwa 172 arbeitslose Jugendliche unter 25. Das ist aus meiner Sicht deutlich zu viel. Wir haben darüber hinaus etwa 1380 Jugendliche unter 25, die irgendwo einen Zuschuss bekommen, die sich also entweder noch in der Schulbildung befinden, aber alleine nicht überlebensfähig sind oder in der Ausbildung und einen Zuschuss entweder vom Jobcenter oder von der Agentur für Arbeit bekommen. Das ist aus meiner Sicht deutlich zu hoch. Deswegen wollen wir hier die Schnittstelle weiter ausbauen zwischen dem Jobcenter, der Agentur für Arbeit und uns als Landkreis, um, wie gesagt, die Arbeitslosenzahl im Bereich U25 deutlich nach unten zu bringen. Also es wird einen Rückblick geben, was ist in den letzten 10 Jahren geschehen, wie war die Entwicklung, und es wird natürlich auch eine Vorausschau geben, wie geht es mit der Jugendberufsagentur weiter. Das muss man jetzt nicht unbedingt an dem Namen Jugendberufsagentur festmachen. Wichtig ist mir, dass das Ziel umgesetzt wird, nämlich, wie gesagt, die Kinder und Jugendlichen in eine Beschäftigung zu bringen, zu einem Bildungsabschluss zu führen, zu einem Berufsabschluss und dann bestenfalls auch in eine geregelte Arbeit zu führen.
1: Der Blick ging deshalb zurück auf 10 Jahre Jugendberufsagentur und zugleich nach vorn mit dem Ziel, noch mehr junge Menschen erfolgreich in Ausbildung und Arbeit zu bringen. Am 12. September füllte sich das Sportgelände des Bogensportclub Dessau in der Walderseestraße mit Vereinen aus ganz Sachsen-Anhalt. Der Dessauer Verein richtete die erste offene Landesmeisterschaft Short Matric aus, eine neue Wettkampfform, die auch für die Organisatoren eine besondere Premiere war.
2: Für unseren Verein hat einen sehr hohen Stellenwert. Wir als Bogensportclub Dessau sind hier heute Ausrichter und Veranstalter ist der Bogensportbund Sachsen-Anhalt, und wir arbeiten für diesen Wettkampf natürlich ganz toll miteinander zusammen.
1: Bei strahlendem Sonnenschein und besten Bedingungen gingen insgesamt 112 Bogenschützen an den Start und gaben ihr Bestes. Dabei mussten sowohl organisatorische als auch sportliche Regeln eingehalten werden.
2: Wenn man jetzt so auf die sportlichen Regeln schaut, dann ist es natürlich ein sehr disziplinierter Sport. Das heißt, wir müssen ja auch sehr auf die Sicherheit achten, dass alle sozusagen sicher aus dem Wettkampf auch wieder rauskommen. Das heißt, es wird nur zu bestimmten Zeiten geschossen, die durch eine Ampelanlage vorgegeben sind. Und dann schießt sozusagen jeder seine Pfeile, und danach werden die Pfeile geholt und dann wird erneut geschossen. Und das Ganze dann halt mit 2x36 Pfeilen in zwei Durchgängen sozusagen, und danach werden in den Klassen die Meister ermittelt.
1: Neben einem sicheren Schussablauf und guter Technik waren vor allem Konzentration und Ausdauer über den gesamten Wettkampftag hinweg gefragt. Aufgeteilt in zwei Gruppen stellten sich die Teilnehmenden der Herausforderung, insgesamt 72 Pfeile konzentriert ins Ziel zu bringen. Trotz des sportlichen Ehrgeizes stand auch der Spaß am Bogensport für alle im Vordergrund.
2: Es hat ja was mit Disziplin zu tun. Es hat aber auch was damit zu tun, dass wir natürlich dort Körper und Geist wunderbar miteinander vereinen können. Also diese Sportart ist vor allen Dingen gut für den Kopf. Ja, man kann die Gedanken frei kriegen, auch mal sorgenlos werden, weil man sich ja einfach auch nur auf sich selbst fokussiert. Ja, aber für den Körper ist es natürlich auch sehr gut. Viele Muskeln werden beansprucht, und insofern ist es ein gutes Gesamtpaket.
1: Trotz der Wettkampfbedingungen herrschte auf dem Sportgelände eine durchweg freundschaftliche Atmosphäre, die für eine positive Resonanz sorgte. Ein gutes Vereinsklima und starker Zusammenhalt zeichnen den Bogensportclub Dessau ohnehin aus.
2: Also der Bogensportclub Dessau hat aktuell, jetzt muss ich kurz drüber nachdenken, knapp 140 Mitglieder. Wir sind einer der größten bogensporttreibenden Vereine in Sachsen-Anhalt. Ich glaube sogar der zweitgrößte. Und doch sehr viele aktive Mitglieder bei uns. Viele schießen hier heute auch mit.
1: Wer neugierig geworden ist und selbst einmal Pfeil und Bogen ausprobieren möchte, kann beim Bogensportclub Dessau jederzeit im Rahmen eines Schnupperkurses vorbeischauen. Neue Interessierte sind herzlich willkommen.

0: Ich freue mich, dass Sie eingeschaltet haben und damit herzlich willkommen, liebe Zuschauer, zur Montagsausgabe der Zeitnah Nachrichten hier auf RAN 1. Die Stadt Dessau-Roßlau verschärft die bestehende Haushaltssperre für das laufende Haushaltsjahr. Grund sind erwartete Mindereinnahmen bei der Gewerbesteuer von rund 14 Millionen Euro sowie Mehraufwendungen von 9,4 Millionen Euro, unter anderem für Sozial- und Jugendhilfe. Auch für die Jahre 2028 bis 2030 werden weitere Fehlbedarfe erwartet. Künftig dürfen Ausgaben grundsätzlich nur noch für gesetzlich verpflichtende und unabweisbare Aufgaben zur Sicherstellung des laufenden Betriebs sowie für Maßnahmen mit einer Förderquote von mindestens 65% getätigt werden. Neue Stellen werden grundsätzlich nicht geschaffen, Wiederbesetzungen einzeln geprüft. Noch nicht begonnene Investitionen über 600.000 Euro mit einer Förderquote unter 65% werden zunächst gesperrt und wirtschaftlich geprüft. Ausgenommen bleiben unter anderem die gesetzliche Kinderbetreuung, die Förderung gemeinnütziger Vereine, die Budgets der Ortschafts- und Stadtteilbeiräte sowie notwendige Leistungen der städtischen Eigenbetriebe. Vor 125 Jahren wurde das Rathaus in Dessau eröffnet. Zu diesem Anlass findet am 2. Oktober ein Nachmittag der offenen Türen statt. Über das Programm informierte die Stadt am 17. September bei einem Pressegespräch.
1: Am 5. Oktober 1901 wurde das Rathaus auf dem Dessauer Marktplatz eingeweiht. Das stattliche Gebäude ist seither das Zentrum der Stadt. Zum Anlass des Jubiläums öffnet das Rathaus seine Pforten und lädt am 2. Oktober zum Nachmittag der offenen Türen ein. Die Stadt informierte am 17. September bei einem Pressegespräch über das bevorstehende Event.
2: Also das Haus ist schon wirklich toll, aber noch gar nicht so alt, wie manche halt eben immer denken. Das merken wir gerade, wenn so Führungen sind. Da frage ich gerne immer, was meinen Sie, wie lange das Haus hier schon steht? Und da kommen meistens ein paar hundert Jahre zusammen. Aber die Leute sind dann immer sehr erstaunt, wenn ich dann sage, ja, 1901 eröffnet. Und es lohnt sich trotzdem, diese Geschichte des Hauses wahrzunehmen. Und dazu eignet sich so ein Jubiläum ganz gut. Deshalb haben wir gesagt, wir lassen die 125 Jahre nicht ganz sang- und klanglos vorbeigehen. Bei 100 Jahren gab es eine riesengroße Party. So groß machen wir das nicht, aber wir machen einen Nachmittag der offenen Türen, der Bürotüren. Man kann dann tatsächlich nicht nur beim Oberbürgermeister mal reingucken ins Büro, der wird auch da sein. Auch bei den Beigeordneten, die hier im Hause ihre Büros haben, auch die Türen sind nicht verschlossen. Und auch unsere Bürgerbeauftragte wird dabei sein und persönlich und live zu erleben sein. Man kann mit ihr sprechen, also nicht nur per E-Mail, nicht nur per Telefon Kontakt haben, sondern ganz persönlich mal kennenlernen. Ja, dann haben wir auch uns ein paar Gäste mit eingeladen, ein paar Partner. Zum Geburtstag macht man das ja auch gerne mal. Kommen auch einige, also der Buga-Club wird hier vor Ort sein. Die Kita hat gesagt, wir machen mit, wir kümmern uns ein bisschen um die jüngeren Besucherinnen und Besucher. Da wird gebastelt, da wird gemalt, da wird geschminkt. Wäre natürlich schön, vielleicht schminken wir ja mal den Oberbürgermeister. Mal gucken, das ist alles möglich an dem Tag.
1: Die Rathaustüren stehen am 2. Oktober, zwei Tage vor dem eigentlichen Jahrestag der Eröffnung, für interessierte Besucher offen. Wer Lust hat, kann auch an einer Führung teilnehmen oder auf den Rathausturm steigen. Zudem erwartet wissbegierige Gäste eine Ausstellung und eine Präsentation von ganz besonderen Relikten.
2: Ja, Führungen werden stattfinden zu jeder vollen Stunde, 15, 16, 17 Uhr, inklusive natürlich auch die Atombesteigung, die durch die Stadtmarketinggesellschaft passieren wird. Die Führung durchs Haus machen wir selber und besuchen so manchen Ort des Geschehens hier. Auch in diesem Ort, wo wir uns jetzt

0: gerade befinden. In diesem Ort wird es auch was ganz Besonderes geben, was sonst nicht möglich ist, so einfach. Wir ermöglichen durch Kolleginnen des Stadtarchivs einen Einblick in die alten Gäste und goldenen Bücher und Ehrenbücher, die wir hier so haben, auch aus dieser Zeit damals. Das wird bestimmt sehr interessant. Wer uns da alles schon hier beehrt hat, das wird ein interessantes Buddeln.
1: Auch ein Malwettbewerb wurde angekündigt. Unter dem Motto Unser Rathaus Dessau in 125 Jahren können junge Teilnehmer ihre kreativen Vorstellungen von der Zukunft bis zum 30. September zu Papier bringen. Die kreativste Zukunftsvision wird von einer Jury der Stadtverwaltung ausgewählt. Als Gewinn wartet auf den Sieger und die ganze Familie ein besonderer Rathausbesuch mit Sonderführung und persönlichen Treffen mit dem Oberbürgermeister.
0: Würden uns auch freuen, wenn noch viele an dem begleitenden Malwettbewerb, den wir ausgerufen haben, für Kinder zwischen 8 und 12 Jahren teilnehmen und dann ihre Arbeiten hier bei uns im Bürgerbüro dann abgeben. Dann würden wir da nämlich gerne einen Sieger oder eine Siegerin ermitteln. Jury stellen wir selber hier im Haus. Aber wer dann diesen Wettbewerb gewinnt, der darf nochmal hierher kommen, nämlich direkt zum Oberbürgermeister und dann mit dem zusammen beim Kakao trinken oder sowas mal ein schönes Schwätzchen machen. Also es gibt dann noch eine Sonderführung und. Man kann dann seine ganze Familie mitbringen als Sieger, Kind oder sogar die Schulklasse. Das vereinbaren wir dann direkt vor Ort.
1: Extra für das Jubiläum wurde eine Sammelpostkartenserie mit historischen Aufnahmen sowie ein begleitender Flyer produziert. Beides kann am Nachmittag der offenen Tür kostenlos mitgenommen werden. Anlässlich des Jubiläums wird außerdem bei uns auf Rhein 1 eine Sondersendung über das Rathaus ausgestrahlt. Am 2. Oktober um 19 Uhr sowie am 3. und 4. Oktober jeweils um 15 und 21 Uhr. Schalten Sie also gern wieder ein und feiern Sie mit uns dieses besondere Jubiläum.
2: Neben den ersten beiden ernüchternden Auftritten der deutschen Nationalmannschaft unter Jürgen Klopp gab es in den vergangenen Tagen auch wieder Amateurfußball in der Region zu sehen. Der SV Dessau 05 wollte nach dem Heimsieg gegen den SC Bernburg die nächsten Punkte beim SV Eintracht Emselo holen. Gegen das Team aus dem Landkreis Mansfeld-Südharz taten sich die 05er aber schwer und konnten selber kein Tor erzielen. Ein früher und ein später Treffer der Hausherren sorgte für die zweite Saisonniederlage der Schillerparkkicker. Eine Liga tiefer war der TSV Rot-Weiß Zerbst in Grevenhainichen gefordert. Nach jeweils einer gelb-roten Karte auf beiden Seiten konnten die Grevenhainicher das Spiel noch mit der allerletzten Aktion mit 2:1 für sich entscheiden. In der Landesklasse gab es am Samstag gleich drei Spiele gleichzeitig in Dessau zu sehen. Der Dessauer SV 97 verlor knapp mit 3:4 gegen die zweite Mannschaft des 1. FC Bitterfeld-Wolfen. TuS Kochstedt musste sich mit 0:4 gegen den SV Pochröser geschlagen geben. Und bei der SG Empor-Waldersee wurde es noch deutlicher. Mit 1:7 verloren die Walderseer gegen den FC Eintracht Köthen. Ein enttäuschender Tag für alle Fußballfans aus der Doppelstadt, denn auch der SV Germania 08 Roßlau verlor auswärts in Jessen mit 2:4. Den einzigen Punktgewinn der Teams aus unserem Sendegebiet konnte der SV Blau-Rot-Coswig verbuchen. Zu Hause trennte man sich mit 1:1 vom SV Golpa. Und wir machen gleich weiter sportlich. Denn vor über 1200 Zuschauern empfing der DRHV am vergangenen Samstag den ersten VfL Potsdam zum Derby. Die Brandenburger konnten bisher alle ihre Ligaspiele gewinnen. Für die Biber ging es darum, den zweiten Sieg einzufahren und etwas Abstand auf die Abstiegsplätze zu bekommen.
3: In der 39. Kalenderwoche gab es gleich zwei Heimspiele des DRHVs in der Anhalt Arena zu sehen. Am 23. September mussten sich die Biber beim Pokalhighlight gegen die Bundesligisten und European League Teilnehmer aus Gummersbach nach einer ausgeglichenen Anfangsviertelstunde mit 28:38 geschlagen geben. Am 26. September stand nun der erste VfL Potsdam auf dem Parkett in Dessau. Die Brandenburger konnten bis dahin in der Liga sowie im Pokal jedes Spiel gewinnen. Die Biber wollten nach drei Pflichtspielniederlagen in Folge wieder einen Erfolg verbuchen. In der Anfangsphase sahen die 1200

0: 229 Zuschauer in der Anhalt Arena einen ausgeglichenen Schlagabtausch. Mal legten die Hausherren vor, mal hatten die Gäste aus Potsdam die Nase vorn. In der 13. Minute sorgte Mika Schüler mit seinem Treffer zum 7:5 erstmals für einen 2-Tore-Abstand der Biber. Anschließend übernahm der VfL aber wieder die Kontrolle und überzeugte durch eine starke Chancenverwertung. Ein 3:0-Lauf brachte den VfL in der 25. Minute mit 3 Toren in Führung. Gegen Ende von Durchgang 1 fanden die Biber zurück in die Partie und verkürzten wieder. Mit einem knappen 12:14 Rückstand ging es schließlich in die Halbzeitpause. Den besseren Start in den zweiten Durchgang erwischten dann aber die Gäste. Vor allem offensiv fanden die Biber nur schwer Lösungen gegen die kompakte Potsdamer Abwehr. Lediglich 4 Treffer gelangen dem DRV in den ersten 15 Minuten der zweiten Halbzeit. Entsprechend wuchs der Rückstand auf 5 Tore an. Die Biber gaben sich jedoch nicht geschlagen und versuchten weiterhin das Derby zu drehen. In der Schlussphase setzte DRV-Cheftrainer Vanja Radic dann auf den 7. Feldspieler. Die Maßnahme zeigte Wirkung. In der 55. Minute traf Simon Siroth zum 22:24 und brachte die Biber noch einmal in Schlagdistanz. Die Anhalt Arena hoffte nun auf eine spannende Schlussphase. Doch Potsdam ließ sich nicht mehr aus der Ruhe bringen und brachte den Vorsprung über die Zeit. Am Ende mussten sich die Biber im Derby mit 25:29 geschlagen geben. Trotz einer kämpferischen Vorstellung fehlte dem DRV vor allem in der Offensive über weite Strecken die nötige Durchschlagskraft.
1: Zuerst einmal danke für die wunderbare Atmosphäre hier in Dessau. Ich will mir nicht überhaupt vorstellen, was wäre, wenn diese Halle einmal voll wäre, welche Druck hier entstehen würde. Und trotzdem war es einfach ein faires und hart umkämpftes Sabberspiel, was wir gesehen haben. Ne? Ich glaube, beide Mannschaften haben alles, was im Tank noch vorhanden ist, nach dieser englischen Woche rausgehauen. Wir haben schon fehlerbehaftetes Spiel auf beiden Seiten gesehen. Aber ich glaube, was Leidenschaft angeht, was Bereitschaft angeht, glaube ich, kann man beiden Mannschaften sicherlich keinen Vorwurf machen. Meine Jungs muss ich einfach gratulieren. Sie haben einen Schlüssel gefunden, gerade zweite Halbzeit, über eine richtig gute Abwehr mit einer sehr, sehr guten Torwartleistung im Rücken. Konnten wir ein wenig diesen maximalen Druck, den man normalerweise in Dessau schon spürt, fern von uns halten. Und ich glaube, wenn wir jetzt die 60 Minuten sehen, sind wir schon als verdienter Sieger hier. Werden wir nach Hause fahren, aber trotzdem einfach Hut ab auch vor Dessau, Hut ab vor dem, was Vanja macht mit den Verletzungen und mit den Problematiken, die er dieses Jahr hier hat. Und die Jungs, die Energie und wie viel Leidenschaft die Jungs hier auf der Platte lassen, entspricht einfach nicht den Punkten. Aber ich bin mir sicher, wenn sie so weitermachen, werden sie wieder einfach gewohnte Dessau-Handball präsentieren und die Punkte werden kommen. Von daher wünsche ich euch nur das Beste einmal, dass die Jungs schnell zurückkommen und dass ihr weiter Gas gibt. Vielen Dank.
2: Ja, danke Emil für die netten Worte und Glückwunsch auf jeden Fall für den verdienten Sieg. Heute hat man gesehen, warum Potsdam auch ganz vorne ist. Die sind ganz, finde ich, in wichtigen Momenten ruhig mit dem Ball umgegangen und haben das geduldig rausgespielt. Bei uns hat das alles ein bisschen hektisch ausgesehen. Ich habe es auch den Jungs gesagt, wir haben und im Rückraum halt 3, sage ich mal, neue Jungs. Letztes Jahr hat Mika auch nicht so viel Verantwortung übernommen gehabt. Plus Miki, plus Allen. Das dauert halt seine Zeit, bis sie sich ein bisschen eingespielt haben, bis die Laufwege passen. Und vor allem, was uns auf jeden Fall fehlt, ist die Vorbereitung auf die Spiele in der Woche. Aber wie Emre gesagt hat, das sehe ich genauso. Wir bringen auf jeden Fall 60 Minuten an Leidenschaft. Wir versuchen, wir tun, wir machen. Und es ist nur Frage der Zeit, wann wir uns jetzt belohnen. Dafür muss man jetzt geduldig bleiben, weiter so kämpfen und beten halt, dass es keine neue Verletzung dazu kommt. Und da muss man schauen, wann der nächste Sportler gesund wird und wann er uns nächste Sportler ein bisschen mehr helfen kann. Aber da kann ich auch keine Vorwürfe machen an die Mannschaft. Die ganze Woche über, die sind sehr professionell unterwegs, die nehmen die Lage als Herausforderung, was auch nicht so selbstverständlich ist. Das machen die richtig gut und ja, wollen wir weiter so fleißig das machen und das Beste aus dem, was wir gerade oder aus der Situation, die wir haben, machen.
0: Nach 5 Spieltagen stehen die Biber mit nur einem Sieg auf dem 16. Platz in der 2. Handball-Bundesliga. Für die Jungs von Vanja Radic geht es am 4. Oktober zunächst auswärts beim Bundesliga-Absteiger aus Minden weiter. Das nächste Heimspiel findet dann am Sonntag, dem 11. Oktober statt. Um 17 Uhr empfängt der DRV den VfL Lübeck-Schwartau in der Anhalt-Arena.
3: Und dann noch diese Meldung. Vom 28. September bis voraussichtlich 2. Oktober wird die Dorfstraße in Mühlstedt auf Höhe der Hausnummern 6 und 10 im Auftrag des Tiefbauamtes repariert. Dafür wird das vorhandene Natursteinpflaster aufgenommen und neu verlegt. Der betroffene Straßenabschnitt ist während der Bauarbeiten vollgesperrt. Die Grundstücke bleiben nur eingeschränkt erreichbar. Fußgänger und Radfahrer können die Baustelle passieren. Eine Umleitung wird über den Weg nördlich Bergstraße eingerichtet. Die örtliche Beschilderung ist bitte zu beachten. Damit sind wir am Ende unserer Montagsausgabe der Zeitnah Nachrichten. Schauen jetzt noch auf das recht warm daherkommende Wetter und im Anschluss gern noch auf die Meldungen aus der Region. Am Dienstag um 18 Uhr melden wir uns aus der Zeitnah Redaktion wieder. Bis dahin, machen Sie es gut und auf Wiedersehen.
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7: Morgen wird es sonnig und trocken, mit Temperaturen bis zu 26 Grad. Dazu weht ein leichter bis mäßiger Wind aus Südost. Durch die Sonne fühlen sich die Temperaturen sogar wie 28 Grad an. Regen ist nicht in Sicht, stattdessen erwartet uns ein warmer und freundlicher Tag.

0: Beim Pressegespräch auf der Festwiese in Köthen ging es heute um die Entwicklung des Landkreises Anhalt-Bitterfeld. Dabei wurde sowohl auf die vergangenen Jahre zurückgeblickt, als auch auf kommende Projekte und Herausforderungen geschaut. Die Themen reichen von Mobilität und Bildung bis hin zur Wirtschaft und Jugend. Ein Thema mit Blick in die Zukunft ist die Mobilität. Besonders das autonome Fahren mit Kleinbussen könnte den Nahverkehr im ländlichen Raum künftig verändern.
1: Mit dem JTF-Projekt, was wir jetzt hier im Landkreis Anhalt-Bitterfeld starten, werden innovative Ansätze in der Region, hier bei uns jetzt im Landkreis Anhalt-Bitterfeld, gefördert. Und für einen Zeitraum von 1,5 Jahren haben wir die Möglichkeit, unterschiedliche für den Bürger spannende Projekte im Rahmen des öffentlichen Personennahverkehrs zu testen. Ganz wesentlich hat sich der Landkreis Anhalt-Bitterfeld für die Projektumsetzung stark gemacht. Dazu sind wir als Verkehrsunternehmen, als regionales Projektpartner, gemeinsam mit der NASA und der Hochschule Anhalt.
0: Der Startschuss ist bereits am 1. August gefallen. Erste Maßnahmen befinden sich schon in der Umsetzung. Offiziell läuft das Projekt bis zum 31. Dezember 2027. Das Ziel ist jedoch, erfolgreiche und praxistaugliche Lösungen und auch darüber hinaus fortzuführen.
1: Ja, ich glaube so ein bisschen, das Leuchtturmprojekt ist das Projekt autonomes Fahren mit Kleinbussen hier bei uns im Landkreis. Hier geht es vor allem darum, dass wir die inzwischen technisch möglichen Umsetzungsprojekte endlich in die Praxis bekommen. Das heißt, wir werden Vorbereitungsarbeiten gemeinsam mit Partnern umsetzen, Kartografien, die da stattfinden müssen, also gewisse Erfassen von Daten. Wir sind ja seit 2023 im On-Demand-Verkehr hier bei uns im Landkreis digital unterwegs und haben ganz, ganz viele Daten, Bewegungsdaten, die wir kennen. Und jetzt geht es darum, wie wir das nutzen können, um dann ab Mitte nächsten Jahres, Ende nächsten Jahres auch tatsächlich mit autonomen Fahrzeugen, am Anfang noch mit Sicherheitsfahrer, hier im Live-Betrieb unterwegs zu sein. Ich glaube, der öffentliche Personennahverkehr ist unheimlich wichtig und das kann mit dem autonomen Fahren ein Gamechanger sein, denn heute ist immer die Herausforderung, dass natürlich die Verfügbarkeit das große Thema ist. Also ganz oft wird ja gesagt, im ländlichen Raum, da fährt doch eh kein Bus außer dem Schülerverkehr. Das stimmt hier bei uns nicht. Wir haben einen flächendeckenden On-Demand-Verkehr, der bereits zu einem ganz, ganz wesentlichen Umfang jedem Bürger zur Verfügung steht. Aber hier können wir noch mal einen Schritt machen, können noch mehr Verfügbarkeit sicherstellen, sodass wir glauben, dass hier tatsächlich für die Bürgerinnen und Bürger die Möglichkeit besteht, auch wirklich mal darüber nachzudenken, ob das zweite Auto sein muss oder ob nicht die Wege in der Region dann mit einem verlässlichen öffentlichen Personennahverkehr möglich sind.
2: Ja, wir hatten die Möglichkeit, in den JTF-Antrag auf Fördermittel noch einen Baustein mit zu implementieren, der sich mit der Versuchsreihe des autonomen Fahrens beschäftigt. Das heißt, wir sind mit den Verbundpartnern der Hochschule und unserem Dienstleister Vetter, die für den ÖPNV zuständig sind, versuchen wir quasi das autonome Fahren im ÖPNV einzubinden und vor allem die Tests durchzuführen, Sicherheit, Pünktlichkeit und so weiter, in der Hoffnung, dass wir vielleicht zeitnah so praktikabel sind, dass wir tatsächlich es auf die Straße umsetzen könnten, wohl wissend, dass die rechtlichen Grundlagen in Deutschland derzeit noch nicht gegeben sind. Leider. Insbesondere wollen wir damit dann den ländlichen Bereich anbinden, sprich die kleinen Ortschaften, die abgeschnitten sind vom ÖPNV, wo auch der Anrufbus nicht täglich verkehrt, um so die Möglichkeit zu schaffen, auch insbesondere natürlich auch die älteren Menschen dann wieder ein Stück weit mobil zu machen und eine Möglichkeit zu bieten, auch an andere Orte zu gelangen.
0: Auch in die Schulen soll weiterhin investiert werden. Dafür steht dem Landkreis zusätzliche Fördermittel zur Verfügung. Jeder Mensch bleibt eine Herausforderung. Der Landkreis will deshalb die Zusammenarbeit mit Jobcenter und Arbeitsagentur verstärken.
2: Es bestand die Möglichkeit, auf Landesebene Förderanträge zu stellen, um weiterhin an Mittel des Sondervermögens zu kommen. Wir haben etwa 10, 12 Anträge gestellt und haben tatsächlich auch 3 Fördermittelbescheide bekommen. Zum einen für die Sanierung der Toilettenanlagen im Heinrich-Heine-Gymnasium in Wolfen. Darüber hinaus für die Sanierung bzw. Neuerrichtung des Chemiekabinetts in der Sekundarschule in Rotsch. Und wir können die Musikschule in Bitterfeld mit Klimatechnik ausstatten. Das ist eine Gesamtsumme von etwa 800.000 Euro, die wir zusätzlich nochmal zur Verfügung haben. Also den ersten Fördermittelbescheid haben wir am Montag übertragen bekommen. in der Sekundarschule Rotsch und alle drei Projekte müssen bis zum 31.12.2027 abgeschlossen sein. Darüber hinaus haben wir ja auch noch das Sondervermögen, was allen Kommunen zusteht. Beim Landkreis sind es etwa 49,8 Millionen Euro. Auch davon wollen wir einen Großteil in unsere Schulen investieren. Die ersten Projekte sind mittlerweile auch schon angelaufen.
0: Die Entwicklung hatte sich in den vergangenen Jahren zwar positiv entwickelt, aus Sicht des Landkreises jedoch nicht schnell genug. Noch immer sind es rund 172 Jugendliche unter 25 Jahren arbeitslos gemeldet. Eine Zahl, die deutlich zu hoch ist.
2: Also ich hätte mir natürlich eine Entwicklung vorgestellt, die etwas schneller vonstatten geht. Wir haben derzeit noch etwa 172 arbeitslose Jugendliche unter 25. Das ist aus meiner Sicht deutlich zu viel. Wir haben darüber hinaus etwa 1380 Jugendliche unter 25, die irgendwo einen Zuschuss bekommen, die sich also entweder noch in der Schulbildung befinden, aber alleine nicht überlebensfähig sind oder in der Ausbildung und einen Zuschuss entweder vom Jobcenter oder von der Agentur für Arbeit bekommen. Und das ist aus meiner Sicht deutlich zu hoch. Deswegen wollen wir hier die Schnittstelle weiter ausbauen zwischen dem Jobcenter, der Agentur für Arbeit und uns als

0: Landkreis, um, wie gesagt, die Arbeitslosenzahl im Bereich U25 deutlich nach unten zu bringen. Also es wird einen Rückblick geben, was ist in den letzten 10 Jahren geschehen, wie war die Entwicklung, und es wird natürlich auch eine Vorausschau geben, wie geht es mit der Jugendberufsagentur weiter. Das muss man jetzt nicht unbedingt an dem Namen Jugendberufsagentur festmachen. Wichtig ist mir, dass das Ziel umgesetzt wird, nämlich, wie gesagt, die Kinder und Jugendlichen in eine Beschäftigung zu bringen, zu einem Bildungsabschluss zu führen, zu einem Berufsabschluss und dann bestenfalls auch in eine geregelte Arbeit zu führen.
1: Der Blick ging deshalb zurück auf 10 Jahre Jugendberufsagentur und zugleich nach vorn mit dem Ziel, noch mehr junge Menschen erfolgreich in Ausbildung und Arbeit zu bringen. Am 12. September füllte sich das Sportgelände des Bogensportclub Dessau in der Walderseestraße mit Vereinen aus ganz Sachsen-Anhalt. Der Dessauer Verein richtete die erste offene Landesmeisterschaft Short Metric aus. Eine neue Wettkampfform, die auch für die Organisatoren eine besondere Premiere war.
2: Für unseren Verein hat einen sehr hohen Stellenwert. Wir als Bogensportclub Dessau sind hier heute Ausrichter und Veranstalter ist der Bogensportbund Sachsen-Anhalt, und wir arbeiten für diesen Wettkampf natürlich ganz toll miteinander zusammen.
1: Bei strahlendem Sonnenschein und besten Bedingungen gingen insgesamt 112 Bogenschützen an den Start und gaben ihr Bestes. Dabei mussten sowohl organisatorische als auch sportliche Regeln eingehalten werden.
2: Wenn man jetzt so auf die sportlichen Regeln schaut, dann ist es natürlich ein sehr disziplinierter Sport. Das heißt, wir müssen ja auch sehr auf die Sicherheit achten, dass alle sozusagen sicher aus dem Wettkampf auch wieder rauskommen. Das heißt, es wird nur zu bestimmten Zeiten geschossen, die durch eine Ampelanlage vorgegeben sind. Und dann schießt sozusagen jeder seine Pfeile. Und danach werden die Pfeile geholt und dann wird erneut geschossen. Und das Ganze dann halt mit 2x36 Pfeilen in 2 Durchgängen sozusagen. Und danach werden in den Klassen die Meister ermittelt.
1: Neben einem sicheren Schussablauf und guter Technik waren vor allem Konzentration und Ausdauer über den gesamten Wettkampftag hinweg gefragt. Aufgeteilt in 2 Gruppen stellten sich die Teilnehmenden der Herausforderung, insgesamt 72 Pfeile konzentriert ins Ziel zu bringen. Trotz des sportlichen Ehrgeizes stand auch der Spaß am Bogensport für alle im Vordergrund.
2: Es hat ja was mit Disziplin zu tun, es hat aber auch was damit zu tun, dass wir natürlich dort Körper und Geist wunderbar miteinander vereinen können. Also diese Sportart ist vor allen Dingen gut für den Kopf. Ja, man kann die Gedanken frei kriegen, auch mal sorgenlos werden, weil man sich ja einfach auch nur auf sich selbst fokussiert. Ja, aber für den Körper ist es natürlich auch sehr gut. Viele Muskeln werden beansprucht und insofern ist es ein gutes Gesamtpaket.
1: Trotz der Wettkampfbedingungen herrschte auf dem Sportgelände eine durchweg freundschaftliche Atmosphäre, die für eine positive Resonanz sorgte. Ein gutes Vereinsklima und starker Zusammenhalt zeichnen den Bogensportclub Dessau ohnehin aus.
2: Also der Bogensportclub Dessau hat aktuell, jetzt muss ich kurz drüber nachdenken, knapp 140 Mitglieder. Wir sind einer der größten bogensporttreibenden Vereine in Sachsen-Anhalt. Ich glaube sogar der zweitgrößte. Und ja, doch sehr viele aktive Mitglieder bei uns. Viele schießen hier heute auch mit.
1: Wer neugierig geworden ist und selbst einmal Pfeil und Bogen ausprobieren möchte, kann beim Bogensportclub Dessau jederzeit im Rahmen eines Schnupperkurses vorbeischauen. Neue Interessierte sind herzlich willkommen.

0: Ich freue mich, dass Sie eingeschaltet haben und damit herzlich willkommen, liebe Zuschauer, zur Montagsausgabe der Zeitnah Nachrichten hier auf RAN 1. Die Stadt Dessau-Roßlau verschärft die bestehende Haushaltssperre für das laufende Haushaltsjahr. Grund sind erwartete Mindereinnahmen bei der Gewerbesteuer von rund 14 Millionen Euro sowie Mehraufwendungen von 9,4 Millionen Euro, unter anderem für Sozial- und Jugendhilfe. Auch für die Jahre 2028 bis 30 werden weitere Fehlbedarfe erwartet. Künftig dürfen Ausgaben grundsätzlich nur noch für gesetzlich verpflichtende und unabweisbare Aufgaben zur Sicherstellung des laufenden Betriebs sowie für Maßnahmen mit einer Förderquote von mindestens 65% getätigt werden. Neue Stellen werden grundsätzlich nicht geschaffen, Wiederbesetzungen einzeln geprüft. Noch nicht begonnene Investitionen über 600.000 Euro mit einer Förderquote unter 65% werden zunächst gesperrt und wirtschaftlich geprüft. Ausgenommen bleiben unter anderem die gesetzliche Kinderbetreuung, die Förderung gemeinnütziger Vereine, die Budgets der Ortschafts- und Stadtteilbeiräte sowie notwendige Leistungen der städtischen Eigenbetriebe. Vor 125 Jahren wurde das Rathaus in Dessau eröffnet. Zu diesem Anlass findet am 2. Oktober ein Nachmittag der offenen Türen statt. Über das Programm informierte die Stadt am 17. September bei einem Pressegespräch.
1: Am 5. Oktober 1901 wurde das Rathaus auf dem Dessauer Marktplatz eingeweiht. Das stattliche Gebäude ist seither das Zentrum der Stadt. Zum Anlass des Jubiläums öffnet das Rathaus seine Pforten und lädt am 2. Oktober zum Nachmittag der offenen Türen ein. Die Stadt informierte am 17. September bei einem Pressegespräch über das bevorstehende Event.
2: Also das Haus ist schon wirklich toll, aber noch gar nicht so alt, wie manche halt eben immer denken. Das merken wir gerade, wenn so Führungen sind. Da frage ich gerne immer, was meinen Sie, wie lange das Haus hier schon steht? Und da kommen meistens ein paar hundert Jahre zusammen. Aber die Leute sind dann immer sehr erstaunt, wenn ich dann sage, ja, 1901 eröffnet. Und es lohnt sich trotzdem, diese Geschichte des Hauses wahrzunehmen. Und dazu eignet sich so ein Jubiläum ganz gut. Deshalb haben wir gesagt, wir lassen die 125 Jahre nicht ganz sang- und klanglos vorbeigehen. Bei 100 Jahren gab es eine riesengroße Party. So groß machen wir das nicht, aber wir machen einen Nachmittag der offenen Türen, der Bürotüren. Man kann dann tatsächlich nicht nur beim Oberbürgermeister mal reingucken ins Büro, der wird auch da sein. Auch bei den Beigeordneten, die hier im Hause ihre Büros haben, auch die Türen sind nicht verschlossen. Und auch unsere Bürgerbeauftragte wird dabei sein und persönlich und live zu erleben sein. Man kann mit ihr sprechen, also nicht nur per E-Mail, nicht nur per Telefon Kontakt haben, sondern ganz persönlich mal kennenlernen. Ja, dann haben wir auch uns ein paar Gäste mit eingeladen, ein paar Partner. Zum Geburtstag macht man das ja auch gerne mal. Kommen auch einige, also die Abuga Club wird hier vor Ort sein. Die Kita hat gesagt, wir machen mit, wir kümmern uns ein bisschen um die jüngeren Besucherinnen und Besucher. Da wird gebastelt, da wird gemalt, da wird geschminkt. Wäre natürlich schön, vielleicht schminken wir ja mal den Oberbürgermeister. Mal gucken, das ist alles möglich an dem Tag.
1: Die Rathaustüren stehen am 2. Oktober, zwei Tage vor dem eigentlichen Jahrestag der Eröffnung, für interessierte Besucher offen. Wer Lust hat, kann auch an einer Führung teilnehmen oder auf den Rathausturm steigen. Zudem erwartet wissbegierige Gäste eine Ausstellung und eine Präsentation von ganz besonderen Relikten.
2: Ja, Führungen werden stattfinden zu jeder vollen Stunde, 15, 16, 17 Uhr, inklusive natürlich auch die Atombesteigung, die durch die Stadtmarketinggesellschaft passieren wird. Die Führung durchs Haus machen wir selber und besuchen so manchen Ort des Geschehens hier. Auch in diesem Ort, wo wir uns jetzt gerade

0: gerade befinden. In diesem Ort wird es auch was ganz Besonderes geben, was sonst nicht möglich ist, so einfach. Wir ermöglichen durch Kolleginnen des Stadtarchivs einen Einblick in die alten Gäste und goldenen Bücher und Ehrenbücher, die wir hier so haben, auch aus dieser Zeit damals. Das wird bestimmt sehr interessant. Wer uns da alles schon hier beehrt hat, das wird ein interessantes Buddeln.
1: Auch ein Malwettbewerb wurde angekündigt. Unter dem Motto Unser Rathaus Dessau in 125 Jahren können junge Teilnehmer ihre kreativen Vorstellungen von der Zukunft bis zum 30. September zu Papier bringen. Die kreativste Zukunftsvision wird von einer Jury der Stadtverwaltung ausgewählt. Als Gewinn wartet auf den Sieger und die ganze Familie ein besonderer Rathausbesuch mit Sonderführung und persönlichen Treffen mit dem Oberbürgermeister.
0: Würden uns auch freuen, wenn noch viele an dem begleitenden Malwettbewerb, den wir ausgerufen haben, für Kinder zwischen 8 und 12 Jahren teilnehmen und dann ihre Arbeiten hier bei uns im Bürgerbüro dann abgeben. Dann würden wir da nämlich gerne einen Sieger oder eine Siegerin ermitteln. Jury stellen wir selber hier im Haus. Aber wer dann diesen Wettbewerb gewinnt, der darf nochmal hierher kommen, nämlich direkt zum Oberbürgermeister und dann mit dem zusammen beim Kakao trinken oder sowas mal ein schönes Schwätzchen machen. Also es gibt dann noch eine Sonderführung und man kann dann seine ganze Familie mitbringen als Sieger, Kind oder sogar die Schulklasse. Das vereinbaren wir dann direkt vor Ort.
1: Extra für das Jubiläum wurde eine Sammelpostkartenserie mit historischen Aufnahmen sowie ein begleitender Flyer produziert. Beides kann am Nachmittag der offenen Tür kostenlos mitgenommen werden. Anlässlich des Jubiläums wird außerdem bei uns auf RAN 1 eine Sondersendung über das Rathaus ausgestrahlt. Am 2. Oktober um 19 Uhr sowie am 3. und 4. Oktober jeweils um 15 und 21 Uhr. Schalten Sie also gern wieder ein und feiern Sie mit uns dieses besondere Jubiläum.
2: Neben den ersten beiden ernüchternden Auftritten der deutschen Nationalmannschaft unter Jürgen Klopp gab es in den vergangenen Tagen auch wieder Amateurfußball in der Region zu sehen. Der SV Dessau 05 wollte nach dem Heimsieg gegen den SC Bernburg die nächsten Punkte beim SV Eintracht Emselo holen. Gegen das Team aus dem Landkreis Mansfeld-Südharz taten sich die 05er aber schwer und konnten selber kein Tor erzielen. Ein früher und ein später Treffer der Hausherren sorgte für die zweite Saisonniederlage der Schillerparkkicker. Eine Liga tiefer war der TSV Rot-Weiß Zerbst in Gräfenhainichen gefordert. Nach jeweils einer gelb-roten Karte auf beiden Seiten konnten die Gräfenhainicher das Spiel noch mit der allerletzten Aktion mit 2:1 für sich entscheiden. In der Landesklasse gab es am Samstag gleich drei Spiele gleichzeitig in Dessau zu sehen. Der Dessauer SV 97 verlor knapp mit 3:4 gegen die zweite Mannschaft des ersten FC Bitterfeld-Wolfen. TuS Kochstedt musste sich mit 0:4 gegen den SV Poch-Röser geschlagen geben. Und bei der SG Empor-Waldersee wurde es noch deutlicher. Mit 1:7 verloren die Walderseer gegen den FC Eintracht Köthen. Ein enttäuschender Tag für alle Fußballfans aus der Doppelstadt, denn auch der SV Germania 08 Roßlau verlor auswärts in Jessen mit 2:4. Den einzigen Punktgewinn der Teams aus unserem Sendegebiet konnte der SV Blau-Rot Coswig verbuchen. Zu Hause trennte man sich mit 1:1 vom SV Golpa. Und wir machen gleich weiter sportlich. Denn vor über 1200 Zuschauern empfing der DRHV am vergangenen Samstag den ersten VfL Potsdam zum Derby. Die Brandenburger konnten bisher alle ihre Ligaspiele gewinnen. Für die Biber ging es darum, den zweiten Sieg einzufahren und etwas Abstand auf die Abstiegsplätze zu bekommen.
3: In der 39. Kalenderwoche gab es gleich zwei Heimspiele des DRHVs in der Anhalt Arena zu sehen. Am 23. September mussten sich die Biber beim Pokalhighlight gegen die Bundesligisten und European League Teilnehmer aus Gummersbach nach einer ausgeglichenen Anfangsviertelstunde mit 28:38 geschlagen geben. Am 26. September stand nun der erste VfL Potsdam auf dem Parkett in Dessau. Die Brandenburger konnten bis dahin in der Liga sowie im Pokal jedes Spiel gewinnen. Die Biber wollten nach drei Pflichtspielniederlagen in Folge wieder einen Erfolg verbuchen. In der Anfangsphase sahen die 1200

0: 229 Zuschauer in der Anhalt Arena einen ausgeglichenen Schlagabtausch. Mal legten die Hausherren vor, mal hatten die Gäste aus Potsdam die Nase vorn. In der 13. Minute sorgte Mika Schüler mit seinem Treffer zum 7:5 erstmals für einen 2-Tore-Abstand der Biber. Anschließend übernahm der VfL aber wieder die Kontrolle und überzeugte durch eine starke Chancenverwertung. Ein 3:0-Lauf brachte den VfL in der 25. Minute mit 3 Toren in Führung. Gegen Ende von Durchgang 1 fanden die Biber zurück in die Partie und verkürzten wieder. Mit einem knappen 12:14 Rückstand ging es schließlich in die Halbzeitpause. Den besseren Start in den zweiten Durchgang erwischten dann aber die Gäste. Vor allem offensiv fanden die Biber nur schwer Lösungen gegen die kompakte Potsdamer Abwehr. Lediglich 4 Treffer gelangen dem DAV in den ersten 15 Minuten der zweiten Halbzeit. Entsprechend wuchs der Rückstand auf 5 Tore an. Die Biber gaben sich jedoch nicht geschlagen und versuchten weiterhin das Derby zu drehen. In der Schlussphase setzte DRHV-Cheftrainer Vanja Radic dann auf den 7. Feldspieler. Die Maßnahme zeigte Wirkung. In der 55. Minute traf Simon Siroth zum 22:24 und brachte die Biber noch einmal in Schlagdistanz. Die Anhalt Arena hoffte nun auf eine spannende Schlussphase. Doch Potsdam ließ sich nicht mehr aus der Ruhe bringen und brachte den Vorsprung über die Zeit. Am Ende mussten sich die Biber im Derby mit 25:29 geschlagen geben. Trotz einer kämpferischen Vorstellung fehlte dem DAV vor allem in der Offensive über weite Strecken die nötige Durchschlagskraft.
1: Zuerst einmal danke für die wunderbare Atmosphäre hier in Dessau. Ich will mir nicht überhaupt vorstellen, was wäre, wenn diese Halle einmal voll wäre, welche Druck hier entstehen würde. Und trotzdem war es einfach ein faires und hart umkämpftes Sabberspiel, was wir gesehen haben. Ne? Ich glaube, beide Mannschaften haben alles, was im Tank noch vorhanden ist, nach dieser englischen Woche rausgehauen. Wir haben schon fehlerbehaftetes Spiel auf beiden Seiten gesehen. Aber ich glaube, was Leidenschaft angeht, was Bereitschaft angeht, glaube ich, kann man beiden Mannschaften sicherlich keinen Vorwurf machen. Meine Jungs muss ich einfach gratulieren. Sie haben einen Schlüssel gefunden, gerade zweite Halbzeit, über eine richtig gute Abwehr mit einer sehr, sehr guten Torwartleistung im Rücken. Konnten wir ein wenig diesen maximalen Druck, den man normalerweise in Dessau schon spürt, fern von uns halten. Und ich glaube, wenn wir jetzt die 60 Minuten sehen, sind wir schon als verdienter Sieger hier. Werden wir nach Hause fahren, aber trotzdem einfach Hut ab auch vor Dessau, Hut ab vor dem, was Vanja macht mit den Verletzungen und mit den Problematiken, die er dieses Jahr hier hat. Und die Jungs, die Energie und wie viel Leidenschaft die Jungs hier auf der Platte lassen, entspricht einfach nicht den Punkten. Aber ich bin mir sicher, wenn sie so weitermachen, werden sie wieder einfach gewohnte Dessau-Handball präsentieren und die Punkte werden kommen. Von daher wünsche ich euch nur das Beste einmal, dass die Jungs schnell zurückkommen und dass ihr weiter Gas gibt. Vielen Dank.
2: Ja, danke Emil für die netten Worte und Glückwunsch auf jeden Fall für verdienten Sieg. Heute hat man gesehen, warum Potsdam auch ganz vorne ist. Die sind ganz, finde ich, in wichtigen Momenten ruhig mit dem Ball umgegangen und haben das geduldig rausgespielt. Bei uns hat das alles ein bisschen hektisch ausgesehen. Ich habe es auch den Jungs gesagt, wir haben und im Rückraum halt 3, sage ich mal, neue Jungs. Letztes Jahr hat Mika auch nicht so viel Verantwortung übernommen gehabt. Plus Miki, plus Allen. Das dauert halt seine Zeit, bis sie sich ein bisschen eingespielt haben, bis die Laufwege passen. Und vor allem, was uns auf jeden Fall fehlt, ist die Vorbereitung auf die Spiele in der Woche. Aber wie Emir gesagt hat, das sehe ich genauso. Wir bringen auf jeden Fall 60 Minuten an Leidenschaft. Wir versuchen, wir tun, wir machen. Und es ist nur Frage der Zeit, wann wir uns jetzt belohnen. Dafür muss man jetzt geduldig bleiben, weiter so kämpfen. und beten halt, dass jetzt keine neue Verletzung dazukommt. Und da muss man schauen, wann der nächste Sportler gesund wird und wann er uns nächste Sportler

0: mehr helfen kann. Aber da kann ich auch keine Vorwürfe machen an die Mannschaft. Die ganze Woche über, die sind sehr professionell unterwegs, die nehmen die Lage als Herausforderung, was auch nicht so selbstverständlich ist. Das machen die richtig gut und ja, wollen wir weiter so fleißig das machen und das Beste aus dem, was wir gerade oder aus der Situation, die wir haben, machen.
1: Nach 5 Spieltagen stehen die Biber mit nur einem Sieg auf dem 16. Platz in der zweiten Handball-Bundesliga. Für die Jungs von Vanja Radic geht es am 4. Oktober zunächst auswärts beim Bundesliga-Absteiger aus Minden weiter. Das nächste Heimspiel findet dann am Sonntag, dem 11. Oktober statt. Um 17 Uhr empfängt der DRV den VfL Lübeck-Schwartau in der Anhalt-Arena.
2: Und dann noch diese Meldung. Vom 28. September bis voraussichtlich 2. Oktober wird die Dorfstraße in Mühlstedt auf Höhe der Hausnummern 6 und 10 im Auftrag des Tiefbauamtes repariert. Dafür wird das vorhandene Natursteinpflaster aufgenommen und neu verlegt. Der betroffene Straßenabschnitt ist während der Bauarbeiten vollgesperrt. Die Grundstücke bleiben nur eingeschränkt erreichbar. Fußgänger und Radfahrer können die Baustelle passieren. Eine Umleitung wird über den Weg nördlich Bergstraße eingerichtet. Die örtliche Beschilderung ist bitte zu beachten. Damit sind wir am Ende unserer Montagsausgabe der Zeitnah Nachrichten. Schauen jetzt noch auf das recht warm daherkommende Wetter und im Anschluss gern noch auf die Meldungen aus der Region. Am Dienstag um 18 Uhr melden wir uns aus der Zeitnah Redaktion wieder. Bis dahin, machen Sie es gut und auf Wiedersehen.
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6: Morgen wird es sonnig und trocken, mit Temperaturen bis zu 26 Grad. Dazu weht ein leichter bis mäßiger Wind aus Südost. Durch die Sonne fühlen sich Temperaturen sogar wie 28 Grad an. Regen ist nicht in Sicht, stattdessen erwartet uns ein warmer und freundlicher Tag.

0: Beim Pressegespräch auf der Festwiese in Köthen ging es heute um die Entwicklung des Landkreises Anhalt-Bitterfeld. Dabei wurde sowohl auf die vergangenen Jahre zurückgeblickt, als auch auf kommende Projekte und Herausforderungen geschaut. Die Themen reichen von Mobilität und Bildung bis hin zur Wirtschaft und Jugend. Ein Thema mit Blick in die Zukunft ist die Mobilität. Besonders das autonome Fahren mit Kleinbussen könnte den Nahverkehr im ländlichen Raum künftig verändern.
1: Mit dem JTF-Projekt, was wir jetzt hier im Landkreis Anhalt-Bitterfeld starten, werden innovative Ansätze in der Region, hier bei uns jetzt im Landkreis Anhalt-Bitterfeld, gefördert. Und für einen Zeitraum von 1,5 Jahren haben wir die Möglichkeit, unterschiedliche für den Bürger spannende Projekte im Rahmen des öffentlichen Personennahverkehrs zu testen. Ganz wesentlich hat sich der Landkreis Anhalt-Bitterfeld für die Projektumsetzung stark gemacht. Dazu sind wir als Verkehrsunternehmen, als regionales Projektpartner, gemeinsam mit der NASA und der Hochschule Anhalt.
0: Der Startschuss ist bereits am 1. August gefallen. Erste Maßnahmen befinden sich schon in der Umsetzung. Offiziell läuft das Projekt bis zum 31. Dezember 2027. Das Ziel ist jedoch, erfolgreiche und praxistaugliche Lösungen und auch darüber hinaus fortzuführen.
1: Ja, ich glaube, so ein bisschen das Leuchtturmprojekt ist das Projekt autonomes Fahren mit Kleinbussen hier bei uns im Landkreis. Hier geht es vor allem darum, dass wir die inzwischen technisch möglichen Umsetzungsprojekte endlich in die Praxis bekommen. Das heißt, wir werden Vorbereitungsarbeiten gemeinsam mit Partnern umsetzen, Kartografien, die da stattfinden müssen, also gewisse Erfassen von Daten. Wir sind ja seit 2023 im On-Demand-Verkehr hier bei uns im Landkreis digital unterwegs und haben ganz, ganz viele Daten, Bewegungsdaten, die wir kennen. Und jetzt geht es darum, wie wir das nutzen können, um dann ab Mitte nächsten Jahres, Ende nächsten Jahres auch tatsächlich mit autonomen Fahrzeugen, am Anfang noch mit Sicherheitsfahrer, hier im Live-Betrieb unterwegs zu sein. Ich glaube, der öffentliche Personennahverkehr ist unheimlich wichtig und das kann mit dem autonomen Fahren ein Gamechanger sein, denn heute ist immer die Herausforderung, dass natürlich die Verfügbarkeit das große Thema ist. Also ganz oft wird ja gesagt, im ländlichen Raum, da fährt doch eh kein Bus außer dem Schülerverkehr. Das stimmt hier bei uns nicht. Wir haben einen flächendeckenden On-Demand-Verkehr, der bereits zu einem ganz, ganz wesentlichen Umfang jedem Bürger zur Verfügung steht. Aber hier können wir noch mal einen Schritt machen, können noch mehr Verfügbarkeit sicherstellen, sodass wir glauben, dass hier tatsächlich für die Bürgerinnen und Bürger die Möglichkeit besteht, auch wirklich mal darüber nachzudenken, ob das zweite Auto sein muss oder ob nicht die Wege in der Region dann mit einem verlässlichen öffentlichen Personennahverkehr möglich sind.
2: Ja, wir hatten die Möglichkeit, in den JTF-Antrag auf Fördermittel noch einen Baustein mit zu implementieren, der sich mit der Versuchsreihe des autonomen Fahrens beschäftigt. Das heißt, wir sind mit den Verbundpartnern der Hochschule und unserem Dienstleister Vetter, die für den ÖPNV zuständig sind, versuchen wir quasi das autonome Fahren im ÖPNV einzubinden und vor allem die Tests durchzuführen, Sicherheit, Pünktlichkeit und so weiter, in der Hoffnung, dass wir vielleicht zeitnah so praktikabel sind, dass wir tatsächlich es auf die Straße umsetzen könnten, wohl wissend, dass die rechtlichen Grundlagen in Deutschland derzeit noch nicht gegeben sind. Leider. Insbesondere wollen wir damit dann den ländlichen Bereich anbinden, sprich die kleinen Ortschaften, die abgeschnitten sind vom ÖPNV, wo auch der Anrufbus nicht täglich verkehrt, um so die Möglichkeit zu schaffen, auch insbesondere natürlich auch die älteren Menschen dann wieder ein Stück weit mobil zu machen und eine Möglichkeit zu bieten, auch an andere Orte zu gelangen.
0: Auch in die Schulen soll weiterhin investiert werden. Dafür steht dem Landkreis zusätzliche Fördermittel zur Verfügung. Jeder Mensch bleibt eine Herausforderung. Der Landkreis will deshalb die Zusammenarbeit mit Jobcenter und Arbeitsagentur verstärken.
2: Es bestand die Möglichkeit, auf Landesebene Förderanträge zu stellen, um weiterhin an Mittel des Sondervermögens zu kommen. Wir haben etwa 10-12 Anträge gestellt und haben tatsächlich auch 3 Fördermittelbescheide bekommen. Zum einen für die Sanierung der Toilettenanlagen im Heinrich-Heine-Gymnasium in Wolfen. Darüber hinaus für die Sanierung bzw. Neuerrichtung des Chemiekabinetts in der Sekundarschule in Rotsch. Und wir können die Musikschule in Bitterfeld mit Klimatechnik ausstatten. Das ist eine Gesamtsumme von etwa 800.000 Euro, die wir zusätzlich nochmal zur Verfügung haben. Also den ersten Fördermittelbescheid haben wir am Montag übertragen bekommen in der Sekundarschule Rotsch. Und alle drei Projekte müssen bis zum 31.12.2027 abgeschlossen sein. Darüber hinaus haben wir ja auch noch das Sondervermögen, was allen Kommunen zusteht. Beim Landkreis sind es etwa 49,8 Millionen Euro. Auch davon wollen wir einen Großteil in unsere Schulen investieren. Die ersten Projekte sind mittlerweile auch schon angelaufen.
0: Die Entwicklung hatte sich in den vergangenen Jahren zwar positiv entwickelt, aus Sicht des Landkreises jedoch nicht schnell genug. Noch immer sind es rund 172 Jugendliche unter 25 Jahren arbeitslos gemeldet. Eine Zahl, die deutlich zu hoch ist.
2: Also ich hätte mir natürlich eine Entwicklung vorgestellt, die etwas schneller vonstatten geht. Wir haben derzeit noch etwa 172 arbeitslose Jugendliche unter 25. Das ist aus meiner Sicht deutlich zu viel. Wir haben darüber hinaus etwa 1380 Jugendliche unter 25, die irgendwo einen Zuschuss bekommen, die sich also entweder noch in der Schulbildung befinden, aber alleine nicht überlebensfähig sind oder in der Ausbildung und einen Zuschuss entweder vom Jobcenter oder von der Agentur für Arbeit bekommen. Und das ist aus meiner Sicht deutlich zu hoch. Deswegen wollen wir hier die Schnittstelle weiter ausbauen zwischen dem Jobcenter, der Agentur für Arbeit und uns als

0: Landkreis, um, wie gesagt, die Arbeitslosenzahl im Bereich U25 deutlich nach unten zu bringen. Also es wird einen Rückblick geben, was ist in den letzten 10 Jahren geschehen, wie war die Entwicklung, und es wird natürlich auch eine Vorausschau geben, wie geht es mit der Jugendberufsagentur weiter. Das muss man jetzt nicht unbedingt an dem Namen Jugendberufsagentur festmachen. Wichtig ist mir, dass das Ziel umgesetzt wird, nämlich, wie gesagt, die Kinder und Jugendlichen in eine Beschäftigung zu bringen, zu einem Bildungsabschluss zu führen, zu einem Berufsabschluss und dann bestenfalls auch in eine geregelte Arbeit zu führen.
1: Der Blick ging deshalb zurück auf 10 Jahre Jugendberufsagentur und zugleich nach vorn mit dem Ziel, noch mehr junge Menschen erfolgreich in Ausbildung und Arbeit zu bringen.
2: Am 12. September füllte sich das Sportgelände des Bogensportclub Dessau in der Walderseestraße mit Vereinen aus ganz Sachsen-Anhalt. Der Dessauer Verein richtete die erste offene Landesmeisterschaft Short Metric aus. Eine neue Wettkampfform, die auch für die Organisatoren eine besondere Premiere war.
3: Für unseren Verein hat einen sehr hohen Stellenwert. Wir als Bogensportclub Dessau sind hier heute Ausrichter und Veranstalter ist der Bogensportbund Sachsen-Anhalt, und wir arbeiten für diesen Wettkampf natürlich ganz toll miteinander zusammen.
2: Bei strahlendem Sonnenschein und besten Bedingungen gingen insgesamt 112 Bogenschützen an den Start und gaben ihr Bestes. Dabei mussten sowohl organisatorische als auch sportliche Regeln eingehalten werden.
3: Wenn man jetzt so auf die sportlichen Regeln schaut, dann ist es natürlich ein sehr disziplinierter Sport. Das heißt, wir müssen ja auch sehr auf die Sicherheit achten, dass alle sozusagen sicher aus dem Wettkampf auch wieder rauskommen. Das heißt, es wird nur zu bestimmten Zeiten geschossen, die durch eine Ampelanlage vorgegeben sind. Und dann schießt sozusagen jeder seine Pfeile. Und danach werden die Pfeile geholt und dann wird erneut geschossen. Und das Ganze dann halt mit 2x36 Pfeilen in 2 Durchgängen sozusagen. Und danach werden in den Klassen die Meister ermittelt.
2: Neben einem sicheren Schussablauf und guter Technik waren vor allem Konzentration und Ausdauer über den gesamten Wettkampftag hinweg gefragt. Aufgeteilt in 2 Gruppen stellten sich die Teilnehmenden der Herausforderung, insgesamt 72 Pfeile konzentriert ins Ziel zu bringen. Trotz des sportlichen Ehrgeizes stand auch der Spaß am Bogensport für alle im Vordergrund.
3: Es hat ja was mit Disziplin zu tun, es hat aber auch was damit zu tun, dass wir natürlich dort Körper und Geist wunderbar miteinander vereinen können. Also diese Sportart ist vor allen Dingen gut für den Kopf. Ja. Man kann die Gedanken frei kriegen, auch mal sorgenlos werden, weil man sich ja einfach auch nur auf sich selbst fokussiert. Ja, aber für den Körper ist es natürlich auch sehr gut. Viele Muskeln werden beansprucht und insofern ist es ein gutes Gesamtpaket.
2: Trotz der Wettkampfbedingungen herrschte auf dem Sportgelände eine durchweg freundschaftliche Atmosphäre, die für eine positive Resonanz sorgte. Ein gutes Vereinsklima und starker Zusammenhalt zeichnen den Bogensportclub Dessau ohnehin aus.
3: Also der Bogensportclub Dessau hat aktuell, jetzt muss ich kurz drüber nachdenken, knapp 140 Mitglieder. Wir sind einer der größten bogensporttreibenden Vereine in Sachsen-Anhalt. Ich glaube sogar der zweitgrößte, und sehr viele aktive Mitglieder bei uns. Viele schießen hier heute auch mit.
2: Wer neugierig geworden ist und selbst einmal Pfeil und Bogen ausprobieren möchte, kann beim Bogensportclub Dessau jederzeit im Rahmen eines Schnupperkurses vorbeischauen. Neue Interessierte sind herzlich willkommen.

0: Die Stadt Dessau-Roßlau verschärft die bestehende Haushaltssperre für das laufende Haushaltsjahr. Grund sind erwartete Mindereinnahmen bei der Gewerbesteuer von rund 14 Millionen Euro sowie Mehraufwendungen von 9,4 Millionen Euro, unter anderem für Sozial- und Jugendhilfe. Auch für die Jahre 2028 bis 2030 werden weitere Fehlbedarfe erwartet. Künftig dürfen Ausgaben grundsätzlich nur noch für gesetzlich verpflichtende und unabweisbare Aufgaben zur Sicherstellung des laufenden Betriebs sowie für Maßnahmen mit einer Förderquote von mindestens 65% getätigt werden. Neue Stellen werden grundsätzlich nicht geschaffen, Wiederbesetzungen einzeln geprüft. Noch nicht begonnene Investitionen über 600.000 Euro mit einer Förderquote unter 65% werden zunächst gesperrt und wirtschaftlich geprüft. Ausgenommen bleiben unter anderem die gesetzliche Kinderbetreuung, die Förderung gemeinnütziger Vereine, die Budgets der Ortschafts- und Stadtteilbeiräte sowie notwendige Leistungen der städtischen Eigenbetriebe. Vor 125 Jahren wurde das Rathaus in Dessau eröffnet. Zu diesem Anlass findet am 2. Oktober ein Nachmittag der offenen Türen statt. Über das Programm informierte die Stadt am 17. September bei einem Pressegespräch.
1: Am 5. Oktober 1901 wurde das Rathaus auf dem Dessauer Marktplatz eingeweiht. Das stattliche Gebäude ist seither das Zentrum der Stadt. Zum Anlass des Jubiläums öffnet das Rathaus seine Pforten und lädt am 2. Oktober zum Nachmittag der offenen Türen ein. Die Stadt informierte am 17. September bei einem Pressegespräch über das bevorstehende Event.
2: Also das Haus ist schon wirklich toll, aber noch gar nicht so alt, wie manche halt eben immer denken. Das merken wir gerade, wenn so Führungen sind. Da frage ich gerne immer, was meinen Sie, wie lange das Haus hier schon steht? Und da kommen meistens ein paar hundert Jahre zusammen. Aber die Leute sind dann immer sehr erstaunt, wenn ich dann sage, ja, 1901 eröffnet. Und es lohnt sich trotzdem, diese Geschichte des Hauses wahrzunehmen. Und dazu eignet sich so ein Jubiläum ganz gut. Deshalb haben wir gesagt, wir lassen die 125 Jahre nicht ganz sang- und klanglos vorbeigehen. Bei 100 Jahren gab es eine riesengroße Party. So groß machen wir das nicht, aber wir machen einen Nachmittag der offenen Türen, der Bürotüren. Man kann dann tatsächlich nicht nur beim Oberbürgermeister mal reingucken ins Büro, der wird auch da sein. Auch bei den Beigeordneten, die hier im Hause ihre Büros haben, auch die Türen sind nicht verschlossen. Und auch unsere Bürgerbeauftragte wird dabei sein und persönlich und live zu erleben sein. Man kann mit ihr sprechen, also nicht nur per E-Mail, nicht nur per Telefon Kontakt haben, sondern ganz persönlich mal kennenlernen. Ja, dann haben wir auch uns ein paar Gäste mit eingeladen, ein paar Partner. Zum Geburtstag macht man das ja auch gerne mal. Kommen auch einige, also die Abuga Club wird hier vor Ort sein. Die Kita hat gesagt, wir machen mit, wir kümmern uns ein bisschen um die jüngeren Besucherinnen und Besucher. Da wird gebastelt, da wird gemalt, da wird geschminkt. Wäre natürlich schön, vielleicht schminken wir ja mal den Oberbürgermeister. Mal gucken, das ist alles möglich an dem Tag.
1: Die Rathaustüren stehen am 2. Oktober, zwei Tage vor dem eigentlichen Jahrestag der Eröffnung, für interessierte Besucher offen. Wer Lust hat, kann auch an einer Führung teilnehmen oder auf den Rathausturm steigen. Zudem erwartet wissbegierige Gäste eine Ausstellung und eine Präsentation von ganz besonderen Relikten.
2: Ja, Führungen werden stattfinden zu jeder vollen Stunde, 15, 16, 17 Uhr, inklusive natürlich auch die Atombesteigung, die durch die Stadtmarketinggesellschaft passieren wird. Die Führung durchs Haus machen wir selber und besuchen so manchen Ort des Geschehens hier. Auch in diesem Ort, wo wir uns jetzt gerade befinden, in diesem Ort wird es auch was ganz Besonderes geben, was sonst nicht möglich ist, so einfach. Wir ermöglichen durch Kolleginnen des Stadtarchivs einen Einblick in die alten Gäste und goldenen Bücher und Ehrenbücher, die wir hier so haben, auch aus dieser Zeit damals. Das wird bestimmt sehr interessant. Wer uns da alles schon hier beehrt hat, das wird ein interessantes Buddeln.
1: Auch ein Malwettbewerb wurde angekündigt. Unter dem Motto Unser Rathaus Dessau in 125 Jahren können junge Teilnehmer ihre kreativen Vorstellungen von der Zukunft bis zum 30. September zu Papier bringen. Die kreativste Zukunftsvision

0: wird von einer Jury der Stadtverwaltung ausgewählt. Als Gewinn wartet auf den Sieger und die ganze Familie ein besonderer Rathausbesuch mit Sonderführung und persönlichen Treffen mit dem Oberbürgermeister.
1: Würden uns auch freuen, wenn noch viele an dem begleitenden Malwettbewerb, den wir ausgerufen haben, für Kinder zwischen 8 und 12 Jahren teilnehmen und dann ihre Arbeiten hier bei uns im Bürgerbüro dann abgeben. Dann würden wir da nämlich gerne einen Sieger oder eine Siegerin ermitteln. Jury stellen wir selber hier im Haus. Aber wer dann diesen Wettbewerb gewinnt, der darf nochmal hierher kommen, nämlich direkt zum Oberbürgermeister und dann mit dem zusammen beim Kakao trinken oder sowas mal ein schönes Schwätzchen machen. Also es gibt dann noch eine Sonderführung und man kann dann seine ganze Familie mitbringen als Sieger, Kind oder sogar die Schulklasse. Das vereinbaren wir dann direkt vor Ort.
0: Extra für das Jubiläum wurde eine Sammelpostkartenserie mit historischen Aufnahmen sowie ein begleitender Flyer produziert. Beides kann am Nachmittag der offenen Tür kostenlos mitgenommen werden. Anlässlich des Jubiläums wird außerdem bei uns auf RAN 1 eine Sondersendung über das Rathaus ausgestrahlt. Am 2. Oktober um 19 Uhr sowie am 3. und 4. Oktober jeweils um 15 und 21 Uhr. Schalten Sie also gern wieder ein und feiern Sie mit uns dieses besondere Jubiläum.
2: Neben den ersten beiden ernüchternden Auftritten der deutschen Nationalmannschaft unter Jürgen Klopp gab es in den vergangenen Tagen auch wieder Amateurfußball in der Region zu sehen. Der SV Dessau 05 wollte nach dem Heimsieg gegen den SC Bernburg die nächsten Punkte beim SV Eintracht Emselo holen. Gegen das Team aus dem Landkreis Mansfeld-Südharz taten sich die 05er aber schwer und konnten selber kein Tor erzielen. Ein früher und ein später Treffer der Hausherren sorgte für die zweite Saisonniederlage der Schillerparkkicker. Eine Liga tiefer war der TSV Rot-Weiß Zerbst in Gräfenhainichen gefordert. Nach jeweils einer gelb-roten Karte auf beiden Seiten konnten die Gräfenhainicher das Spiel noch mit der allerletzten Aktion mit 2:1 für sich entscheiden. In der Landesklasse gab es am Samstag gleich drei Spiele gleichzeitig in Dessau zu sehen. Der Dessauer SV 97 verlor knapp mit 3:4 gegen die zweite Mannschaft des ersten FC Bitterfeld-Wolfen. TuS Kochstedt musste sich mit 0:4 gegen den SV Pochröser geschlagen geben. Und bei der SG Empor-Waldersee wurde es noch deutlicher. Mit 1:7 verloren die Walderseer gegen den FC Eintracht Köthen. Ein enttäuschender Tag für alle Fußballfans aus der Doppelstadt, denn auch der SV Germania 08 Roßlau verlor auswärts in Jessen mit 2:4. Den einzigen Punktgewinn der Teams aus unserem Sendegebiet konnte der SV Blau-Rot Coswig verbuchen. Zu Hause trennte man sich mit 1:1 vom SV Golpa. Und wir machen gleich weiter sportlich, denn vor über 1200 Zuschauern empfing der DRHV am vergangenen Samstag den ersten VfL Potsdam zum Derby. Die Brandenburger konnten bisher alle ihre Ligaspiele gewinnen. Für die Biber ging es darum, den zweiten Sieg einzufahren und etwas Abstand auf die Abstiegsplätze zu bekommen.
3: In der 39. Kalenderwoche gab es gleich zwei Heimspiele des DRHVs in der Anhalt Arena zu sehen. Am 23. September mussten sich die Biber beim Pokalhighlight gegen die Bundesligisten und European League Teilnehmer aus Gummersbach nach einer ausgeglichenen Anfangsviertelstunde mit 28:38 geschlagen geben. Am 26. September stand nun der erste VfL Potsdam auf dem Parkett in Dessau. Die Brandenburger konnten bis dahin in der Liga sowie im Pokal jedes Spiel gewinnen. Die Biber wollten nach drei Pflichtspielniederlagen in Folge wieder einen Erfolg verbuchen. In der Anfangsphase sahen die 1229 Zuschauer in der Anhalt Arena einen ausgeglichenen Schlagabtausch. Mal legten die Hausherren vor, mal hatten die Gäste aus Potsdam die Nase vorn. In der 13. Minute sorgte Mika Schüler mit seinem Treffer zum 7:5 erstmals für einen 2-Tore-Abstand der Biber. Anschließend übernahm der VfL aber wieder die Kontrolle und überzeugte durch eine starke Chancenverwertung. Ein 3:0-Lauf brachte den VfL in der 25. Minute mit 3 Toren in Führung. Gegen Ende von Durchgang 1 fanden die Biber zurück in die Partie und verkürzten wieder. Mit einem knappen 12:14 Rückstand ging es schließlich in die Halbzeitpause. Den besseren Start in den zweiten Durchgang erwischten dann aber die Gäste. Vor allem offensiv fanden die Biber nur schwer Lösungen gegen die kompakte Potsdamer Abwehr. Lediglich 4 Treffer gelangen dem DAV in den ersten 15 Minuten der zweiten Halbzeit. Entsprechend wuchs der Rückstand auf 5 Tore an. Die Biber gaben sich jedoch nicht geschlagen und versuchten weiterhin das Derby zu drehen. In der Schlussphase setzte DRHV-Cheftrainer Vanja Radic dann auf den 7. Feldspieler. Die Maßnahme zeigte Wirkung. In der 55. Minute traf Simon Siroth zum 22:24 und brachte die Biber noch einmal in Schlagdistanz. Die Anhalt Arena hoffte nun auf eine spannende Schlussphase. Doch Potsdam ließ sich nicht mehr aus der Ruhe bringen und brachte den Vorsprung über die Zeit. Am Ende mussten sich die Biber im Derby mit 25:29 geschlagen geben. Trotz einer kämpferischen Vorstellung fehlte dem DAV vor allem in der Offensive über weite Strecken die nötige Durchschlagskraft.
4: Zuerst einmal danke für die wunderbare Atmosphäre hier in Dessau. Ich will mir nicht vorstellen, was wäre, wenn diese Halle einmal voll wäre, welche Druck hier entstehen würde. Und trotzdem war es einfach ein faires und hart umkämpftes Sabberspiel, was wir gesehen haben. Ne? Ich glaube, beide Mannschaften haben alles, was im Tank noch vorhanden ist, nach dieser englischen Woche rausgehauen. Wir haben schon fehlerbehaftetes Spiel auf beiden Seiten gesehen. Aber ich glaube, was Leidenschaft angeht, was Bereitschaft angeht, glaube ich, kann man beiden Mannschaften sicherlich keinen Vorwurf machen. Meine Jungs muss ich einfach gratulieren. Sie haben einen Schlüssel gefunden, gerade zweite Halbzeit, über eine richtig gute Abwehr mit einer sehr, sehr guten Torwartleistung im Rücken. Konnten wir ein wenig diesen maximalen Druck, den man normalerweise in Dessau schon spürt, fern von uns halten. Und ich glaube, wenn wir jetzt die 60 Minuten sehen, sind wir schon als verdienter Sieger hier. Werden wir nach Hause fahren, aber trotzdem einfach Hut ab auch vor Dessau, Hut ab vor dem, was Vanja macht mit den Verletzungen und mit den Problematiken, die er dieses Jahr hier hat. Und die Jungs, die Energie und wie viel Leidenschaft die Jungs hier auf der Platte lassen, entspricht einfach nicht den Punkten. Aber ich bin mir sicher, wenn sie so weitermachen, werden sie wieder einfach gewohnte Dessau-Handball präsentieren und die Punkte werden kommen. Von daher wünsche ich euch nur das Beste einmal, dass die Jungs schnell zurückkommen und dass ihr weiter Gas gibt. Vielen Dank.
5: Ja, danke Emil für die netten Worte und Glückwunsch auf jeden Fall für verdienten Sieg. Heute hat man gesehen, warum Potsdam auch ganz vorne ist. Die sind ganz, finde ich, in wichtigen Momenten ruhig mit dem Ball umgegangen und haben das geduldig rausgespielt. Bei uns hat das alles ein bisschen hektisch ausgesehen. Ich habe es auch den Jungs gesagt, wir haben und im Rückraum halt 3, sage ich mal, neue Jungs. Letztes Jahr hat Mika auch nicht so viel Verantwortung übernommen gehabt. Plus Miki, plus Allen. Das dauert halt seine Zeit, bis sie sich ein bisschen eingespielt haben, bis die Laufwege passen. Und vor allem, was uns auf jeden Fall fehlt, ist die Vorbereitung auf die Spiele in der Woche. Aber wie Emre gesagt hat, das sehe ich genauso. Wir bringen auf jeden Fall 60 Minuten an Leidenschaft. Wir versuchen, wir tun, wir machen. Und es ist nur eine Frage der Zeit, wann wir uns jetzt belohnen. Dafür muss man jetzt geduldig bleiben, weiter so kämpfen und beten halt, dass es keine neue Verletzung dazu kommt. Und da muss man schauen, wann der nächste Sportler gesund wird und wann er uns nächste Sportler ein bisschen mehr helfen kann. Aber da kann ich auch keine Vorwürfe machen an die Mannschaft. Die ganze Woche über, die sind sehr professionell unterwegs, die nehmen die Lage als Herausforderung, was auch nicht so selbstverständlich ist. Das machen die richtig gut und wollen wir weiter so fleißig das machen und das Beste aus dem, was wir gerade oder aus der Situation, die wir haben, machen.
3: Nach 5 Spieltagen stehen die Biber mit nur einem Sieg auf dem 16. Platz in der zweiten Handball-Bundesliga. Für die Jungs von Vanja Radic geht es am 4. Oktober zunächst auswärts beim Bundesliga-Absteiger aus Minden weiter. Das nächste Heimspiel findet dann am Sonntag, dem 11. Oktober statt. Um 17 Uhr empfängt der DRV den VfL Lübeck-Schwartau in der Anhalt-Arena.
2: Und dann noch diese Meldung. Vom 28. September bis voraussichtlich 2. Oktober wird die Dorfstraße in Mühlstedt auf Höhe der Hausnummern 6 und 10 im Auftrag des Tiefbauamtes repariert. Dafür wird das vorhandene Natursteinpflaster aufgenommen und neu verlegt. Der betroffene Straßenabschnitt ist während der Bauarbeiten vollgesperrt. Die Grundstücke bleiben nur eingeschränkt erreichbar. Fußgänger und Radfahrer können die Baustelle passieren. Eine Umleitung wird über den Weg nördlich Bergstraße eingerichtet. Die örtliche Beschilderung ist bitte zu beachten. Damit sind wir am Ende unserer Montagsausgabe der Zeitnah Nachrichten. Schauen jetzt noch auf das recht warm daherkommende Wetter und im Anschluss gern noch auf die Meldungen aus der Region. Am Dienstag um 18 Uhr melden wir uns aus der Zeitnah Redaktion wieder. Bis dahin, machen Sie es gut und auf Wiedersehen.
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9: Morgen wird es sonnig und trocken, mit Temperaturen bis zu 26 Grad. Dazu weht ein leichter bis mäßiger Wind aus Südost. Durch die Sonne fühlen sich Temperaturen sogar wie 28 Grad an. Regen ist nicht in Sicht, stattdessen erwartet uns ein warmer und freundlicher Tag.

0: Beim Pressegespräch auf der Festwiese in Köthen ging es heute um die Entwicklung des Landkreises Anhalt-Bitterfeld. Dabei wurde sowohl auf die vergangenen Jahre zurückgeblickt, als auch auf kommende Projekte und Herausforderungen geschaut. Die Themen reichen von Mobilität und Bildung bis hin zur Wirtschaft und Jugend. Ein Thema mit Blick in die Zukunft ist die Mobilität. Besonders das autonome Fahren mit Kleinbussen könnte den Nahverkehr im ländlichen Raum künftig verändern.
1: Mit dem JTF-Projekt, was wir jetzt hier im Landkreis Anhalt-Bitterfeld starten, werden innovative Ansätze in der Region, hier bei uns jetzt im Landkreis Anhalt-Bitterfeld, gefördert. Und für einen Zeitraum von 1,5 Jahren haben wir die Möglichkeit, unterschiedliche für den Bürger spannende Projekte im Rahmen des öffentlichen Personennahverkehrs zu testen. Ganz wesentlich hat sich der Landkreis Anhalt-Bitterfeld für die Projektumsetzung stark gemacht. Dazu sind wir als Verkehrsunternehmen, als regionales Projektpartner, gemeinsam mit der NASA und der Hochschule Anhalt.
0: Der Startschuss ist bereits am 1. August gefallen. Erste Maßnahmen befinden sich schon in der Umsetzung. Offiziell läuft das Projekt bis zum 31. Dezember 2027. Das Ziel ist jedoch, erfolgreiche und praxistaugliche Lösungen und auch darüber hinaus fortzuführen.
1: Ja, ich glaube, so ein bisschen das Leuchtturmprojekt ist das Projekt autonomes Fahren mit Kleinbussen hier bei uns im Landkreis. Hier geht es vor allem darum, dass wir die inzwischen technisch möglichen Umsetzungsprojekte endlich in die Praxis bekommen. Das heißt, wir werden Vorbereitungsarbeiten gemeinsam mit Partnern umsetzen, Kartografien, die da stattfinden müssen, also gewisse Erfassen von Daten. Wir sind ja seit 2023 im On-Demand-Verkehr hier bei uns im Landkreis digital unterwegs und haben ganz, ganz viele Daten, Bewegungsdaten, die wir kennen. Und jetzt geht es darum, wie wir das nutzen können, um dann ab Mitte nächsten Jahres, Ende nächsten Jahres auch tatsächlich mit autonomen Fahrzeugen, am Anfang noch mit Sicherheitsfahrer, hier im Live-Betrieb unterwegs zu sein. Ich glaube, der öffentliche Personennahverkehr ist unheimlich wichtig und das kann mit dem autonomen Fahren ein Gamechanger sein, denn heute ist immer die Herausforderung, dass natürlich die Verfügbarkeit das große Thema ist. Also ganz oft wird ja gesagt, im ländlichen Raum, da fährt doch eh kein Bus außer dem Schülerverkehr. Das stimmt hier bei uns nicht. Wir haben einen flächendeckenden On-Demand-Verkehr, der bereits zu einem ganz, ganz wesentlichen Umfang jedem Bürger zur Verfügung steht. Aber hier können wir noch mal einen Schritt machen, können noch mehr Verfügbarkeit sicherstellen, sodass wir glauben, dass hier tatsächlich für die Bürgerinnen und Bürger die Möglichkeit besteht, auch wirklich mal darüber nachzudenken, ob das zweite Auto sein muss oder ob nicht die Wege in der Region dann mit einem verlässlichen öffentlichen Personennahverkehr möglich sind.
2: Ja, wir hatten die Möglichkeit, in den JTF-Antrag auf Fördermittel noch einen Baustein mit zu implementieren, der sich mit der Versuchsreihe des autonomen Fahrens beschäftigt. Das heißt, wir sind mit den Verbundpartnern der Hochschule und unserem Dienstleister Vetter, die für den ÖPNV zuständig sind, versuchen wir quasi das autonome Fahren im ÖPNV einzubinden und vor allem die Tests durchzuführen, Sicherheit, Pünktlichkeit und so weiter, in der Hoffnung, dass wir vielleicht zeitnah so praktikabel sind, dass wir tatsächlich es auf die Straße umsetzen könnten, wohl wissend, dass die rechtlichen Grundlagen in Deutschland derzeit noch nicht gegeben sind. Leider. Insbesondere wollen wir damit dann den ländlichen Bereich anbinden, sprich die kleinen Ortschaften, die abgeschnitten sind vom ÖPNV, wo auch der Anrufbus nicht täglich verkehrt, um so die Möglichkeit zu schaffen, auch insbesondere natürlich auch die älteren Menschen dann wieder ein Stück weit mobil zu machen und eine Möglichkeit zu bieten, auch an andere Orte zu gelangen.
0: Auch in die Schulen soll weiterhin investiert werden. Dafür steht dem Landkreis zusätzliche Fördermittel zur Verfügung. Jeder Mensch bleibt eine Herausforderung. Der Landkreis will deshalb die Zusammenarbeit mit Jobcenter und Arbeitsagentur verstärken.
2: Es bestand die Möglichkeit, auf Landesebene Förderanträge zu stellen, um weiterhin an Mittel des Sondervermögens zu kommen. Wir haben etwa 10-12 Anträge gestellt und haben tatsächlich auch 3 Fördermittelbescheide bekommen. Zum einen für die Sanierung der Toilettenanlagen im Heinrich-Heine-Gymnasium in Wolfen. Darüber hinaus für die Sanierung bzw. Neuerrichtung des Chemiekabinetts in der Sekundarschule in Rotsch. Und wir können die Musikschule in Bitterfeld mit Klimatechnik ausstatten. Das ist eine Gesamtsumme von etwa 800.000 Euro, die wir zusätzlich nochmal zur Verfügung haben. Also den ersten Fördermittelbescheid haben wir am Montag übertragen bekommen in der Sekundarschule Rotsch. Und alle drei Projekte müssen bis zum 31.12.2027 abgeschlossen sein. Darüber hinaus haben wir ja auch noch das Sondervermögen, was allen Kommunen zusteht. Beim Landkreis sind es etwa 49,8 Millionen Euro. Auch davon wollen wir einen Großteil in unsere Schulen investieren. Die ersten Projekte sind mittlerweile auch schon angelaufen.
0: Die Entwicklung hatte sich in den vergangenen Jahren zwar positiv entwickelt, aus Sicht des Landkreises jedoch nicht schnell genug. Noch immer sind es rund 172 Jugendliche unter 25 Jahren arbeitslos gemeldet. Eine Zahl, die deutlich zu hoch ist.
2: Also ich hätte mir natürlich eine Entwicklung vorgestellt, die etwas schneller vonstatten geht. Wir haben derzeit noch etwa 172 arbeitslose Jugendliche unter 25. Das ist aus meiner Sicht deutlich zu viel. Wir haben darüber hinaus etwa 1380 Jugendliche unter 25, die irgendwo einen Zuschuss bekommen, die sich also entweder noch in der Schulbildung befinden, aber alleine nicht überlebensfähig sind oder in der Ausbildung und einen Zuschuss entweder vom Jobcenter oder von der Agentur für Arbeit bekommen. Und das ist aus meiner Sicht deutlich zu hoch. Deswegen wollen wir hier die Schnittstelle weiter ausbauen zwischen dem Jobcenter, der Agentur für Arbeit und uns als Landkreis, um, wie gesagt, die Arbeitslosenzahl im Bereich U25 deutlich nach unten zu bringen. Also es wird einen Rückblick geben, was ist in den letzten 10 Jahren geschehen, wie war die Entwicklung, und es wird natürlich auch eine Vorausschau geben, wie geht es mit der Jugendberufsagentur weiter. Das muss man jetzt nicht unbedingt an dem Namen Jugendberufsagentur festmachen. Wichtig ist mir, dass das Ziel umgesetzt wird, nämlich, wie gesagt, die Kinder und Jugendlichen in eine Beschäftigung zu bringen, zu einem Bildungsabschluss zu führen, zu einem Berufsabschluss und dann bestenfalls auch in eine geregelte Arbeit zu führen.
0: Der Blick ging deshalb zurück auf 10 Jahre Jugendberufsagentur und zugleich nach vorn mit dem Ziel, noch mehr junge Menschen erfolgreich in Ausbildung und Arbeit zu bringen.
3: Am 12. September füllte sich das Sportgelände des Bogensportclub Dessau in der Walderseestraße mit Vereinen aus ganz Sachsen-Anhalt. Der Dessauer Verein richtete die erste offene Landesmeisterschaft Short Metric aus. Eine neue Wettkampfform, die auch für die Organisatoren eine besondere Premiere war.
4: Für unseren Verein hat einen sehr hohen Stellenwert. Wir als Bogensportclub Dessau sind hier heute Ausrichter und Veranstalter ist der Bogensportbund Sachsen-Anhalt, und wir arbeiten für diesen Wettkampf natürlich ganz toll miteinander zusammen.
3: Bei strahlendem Sonnenschein und besten Bedingungen gingen insgesamt 112 Bogenschützen an den Start und gaben ihr Bestes. Dabei mussten sowohl organisatorische als auch sportliche Regeln eingehalten werden.
4: Wenn man jetzt so auf die sportlichen Regeln schaut, dann ist es natürlich ein sehr disziplinierter Sport. Das heißt, wir müssen ja auch sehr auf die Sicherheit achten, dass alle sozusagen sicher aus dem Wettkampf auch wieder rauskommen. Das heißt, es wird nur zu bestimmten Zeiten geschossen, die durch eine Ampelanlage vorgegeben sind. Und dann schießt sozusagen jeder seine Pfeile. Und danach werden die Pfeile geholt und dann wird erneut geschossen. Und das Ganze dann halt mit 2x36 Pfeilen in 2 Durchgängen sozusagen. Und danach werden in den Klassen die Meister ermittelt.
3: Neben einem sicheren Schussablauf und guter Technik waren vor allem Konzentration und Ausdauer über den gesamten Wettkampftag hinweg gefragt. Aufgeteilt in 2 Gruppen stellten sich die Teilnehmenden der Herausforderung, insgesamt 72 Pfeile konzentriert ins Ziel zu bringen. Trotz des sportlichen Ehrgeizes stand auch der Spaß am Bogensport für alle im Vordergrund.
4: Es hat ja was mit Disziplin zu tun, es hat aber auch was damit zu tun, dass wir natürlich dort Körper und Geist wunderbar miteinander vereinen können. Also diese Sportart ist vor allen Dingen gut für den Kopf. Ja, man kann die Gedanken frei kriegen, auch mal sorgenlos werden, weil man sich ja einfach auch nur auf sich selbst fokussiert. Ja, aber für den Körper ist es natürlich auch sehr gut. Viele Muskeln werden beansprucht und insofern ist es ein gutes Gesamtpaket.
3: Trotz der Wettkampfbedingungen herrschte auf dem Sportgelände eine durchweg freundschaftliche Atmosphäre, die für eine positive Resonanz sorgte. Ein gutes Vereinsklima und starker Zusammenhalt zeichnen den Bogensportclub Dessau ohnehin aus.
4: Also der Bogensportclub Dessau hat aktuell, jetzt muss ich kurz drüber nachdenken, knapp 140 Mitglieder. Wir sind einer der größten bogensporttreibenden Vereine in Sachsen-Anhalt. Ich glaube sogar der zweitgrößte und doch sehr viele aktive Mitglieder bei uns. Viele schießen hier heute auch mit.
3: Wer neugierig geworden ist und selbst einmal Pfeil und Bogen ausprobieren möchte, kann beim Bogensportclub Dessau jederzeit im Rahmen eines Schnupperkurses vorbeischauen. Neue Interessierte sind herzlich willkommen.

Ich freue mich, dass Sie eingeschaltet haben und damit herzlich willkommen, liebe Zuschauer, zur Montagsausgabe der Zeitnah Nachrichten hier auf RAN 1.

0: Die Stadt Dessau-Roßlau verschärft die bestehende Haushaltssperre für das laufende Haushaltsjahr. Grund sind erwartete Mindereinnahmen bei der Gewerbesteuer von rund 14 Millionen Euro sowie Mehraufwendungen von 9,4 Millionen Euro, unter anderem für Sozial- und Jugendhilfe. Auch für die Jahre 2028 bis 2030 werden weitere Fehlbedarfe erwartet. Künftig dürfen Ausgaben grundsätzlich nur noch für gesetzlich verpflichtende und unabweisbare Aufgaben zur Sicherstellung des laufenden Betriebs sowie für Maßnahmen mit einer Förderquote von mindestens 65% getätigt werden. Neue Stellen werden grundsätzlich nicht geschaffen, Wiederbesetzungen einzeln geprüft. Noch nicht begonnene Investitionen über 600.000 Euro mit einer Förderquote unter 65% werden zunächst gesperrt und wirtschaftlich geprüft. Ausgenommen bleiben unter anderem die gesetzliche Kinderbetreuung, die Förderung gemeinnütziger Vereine, die Budgets der Ortschafts- und Stadtteilbeiräte sowie notwendige Leistungen der städtischen Eigenbetriebe. Vor 125 Jahren wurde das Rathaus in Dessau eröffnet. Zu diesem Anlass findet am 2. Oktober ein Nachmittag der offenen Türen statt. Über das Programm informierte die Stadt am 17. September bei einem Pressegespräch.
1: Am 5. Oktober 1901 wurde das Rathaus auf dem Dessauer Marktplatz eingeweiht. Das stattliche Gebäude ist seither das Zentrum der Stadt. Zum Anlass des Jubiläums öffnet das Rathaus seine Pforten und lädt am 2. Oktober zum Nachmittag der offenen Türen ein. Die Stadt informierte am 17. September bei einem Pressegespräch über das bevorstehende Event.
2: Also das Haus ist schon wirklich toll, aber noch gar nicht so alt, wie manche halt eben immer denken. Das merken wir gerade, wenn so Führungen sind. Da frage ich gerne immer, was meinen Sie, wie lange das Haus hier schon steht? Und da kommen meistens ein paar hundert Jahre zusammen. Aber die Leute sind dann immer sehr erstaunt, wenn ich dann sage, ja, 1901 eröffnet. Und es lohnt sich trotzdem, diese Geschichte des Hauses wahrzunehmen. Und dazu eignet sich so ein Jubiläum ganz gut. Deshalb haben wir gesagt, wir lassen die 125 Jahre nicht ganz sang- und klanglos vorbeigehen. Bei 100 Jahren gab es eine riesengroße Party. So groß machen wir das nicht, aber wir machen einen Nachmittag der offenen Türen, der Bürotüren. Man kann dann tatsächlich nicht nur beim Oberbürgermeister mal reingucken ins Büro, der wird auch da sein. Auch bei den Beigeordneten, die hier im Hause ihre Büros haben, auch die Türen sind nicht verschlossen. Und auch unsere Bürgerbeauftragte wird dabei sein und persönlich und live zu erleben sein. Man kann mit ihr sprechen, also nicht nur per E-Mail, nicht nur per Telefon Kontakt haben, sondern ganz persönlich mal kennenlernen. Ja, dann haben wir auch uns ein paar Gäste mit eingeladen, ein paar Partner. Zum Geburtstag macht man das ja auch gerne mal. Kommen auch einige, also der Buga-Club wird hier vor Ort sein. Die Kita hat gesagt, wir machen mit, wir kümmern uns ein bisschen um die jüngeren Besucherinnen und Besucher. Da wird gebastelt, da wird gemalt, da wird geschminkt. Wäre natürlich schön, vielleicht schminken wir ja mal den Oberbürgermeister. Mal gucken, das ist alles möglich an dem Tag.
1: Die Rathaustüren stehen am 2. Oktober, zwei Tage vor dem eigentlichen Jahrestag der Eröffnung, für interessierte Besucher offen. Wer Lust hat, kann auch an einer Führung teilnehmen oder auf den Rathausturm steigen. Zudem erwartet wissbegierige Gäste eine Ausstellung und eine Präsentation von ganz besonderen Relikten.
2: Ja, Führungen werden stattfinden zu jeder vollen Stunde, 15, 16, 17 Uhr, inklusive natürlich auch die Atombesteigung, die durch die Stadtmarketinggesellschaft passieren wird. Die Führung durchs Haus machen wir selber und besuchen so manchen Ort des Geschehens hier. Auch in diesem Ort, wo wir uns jetzt gerade befinden, in diesem Ort wird es auch was ganz Besonderes geben, was sonst nicht möglich ist, so einfach. Wir ermöglichen durch Kolleginnen des Stadtarchivs einen Einblick in die alten Gäste und goldenen Bücher und Ehrenbücher, die wir hier so haben, auch aus dieser Zeit damals. Das wird bestimmt sehr interessant. Wer uns da alles schon hier beehrt hat, das wird ein interessantes Buddeln.
1: Auch ein Malwettbewerb wurde angekündigt. Unter dem Motto Unser Rathaus Dessau in 125 Jahren können junge Teilnehmer ihre kreativen Vorstellungen von der Zukunft bis zum 30. September zu Papier bringen. Die Die kreativste Zukunftsvision wird von einer Jury der Stadtverwaltung ausgewählt. Als Gewinn wartet auf den Sieger und die ganze Familie ein besonderer Rathausbesuch mit Sonderführung und persönlichen Treffen mit dem Oberbürgermeister.
2: Wir würden uns auch freuen, wenn noch viele an dem begleitenden Malwettbewerb, den wir ausgerufen haben, für Kinder zwischen 8 und 12 Jahren teilnehmen und dann ihre Arbeiten hier bei uns im Bürgerbüro dann abgeben. Dann würden wir da nämlich gerne einen Sieger oder eine Siegerin ermitteln. Jury stellen wir selber hier im Haus. Aber wer dann diesen Wettbewerb gewinnt, der darf nochmal hierher kommen, nämlich direkt zum Oberbürgermeister und dann mit dem zusammen beim Kakao trinken oder sowas mal ein schönes Schwätzchen machen. Also es gibt dann noch eine Sonderführung und. Und man kann dann seine ganze Familie mitbringen als Sieger, Kind oder sogar die Schulklasse. Das vereinbaren wir dann direkt vor Ort.
1: Extra für das Jubiläum wurde eine Sammelpostkartenserie mit historischen Aufnahmen sowie ein begleitender Flyer produziert. Beides kann am Nachmittag der offenen Tür kostenlos mitgenommen werden. Anlässlich des Jubiläums wird außerdem bei uns auf RAN 1 eine Sondersendung über das Rathaus ausgestrahlt. Am 2. Oktober um 19 Uhr sowie am 3. und 4. Oktober jeweils um 15 und 21 Uhr. Schalten Sie also gern wieder ein und feiern Sie mit uns dieses besondere Jubiläum.
0: Neben den ersten beiden ernüchternden Auftritten der deutschen Nationalmannschaft unter Jürgen Klopp gab es in den vergangenen Tagen auch wieder Amateurfußball in der Region zu sehen. Der SV Dessau 05 wollte nach dem Heimsieg gegen den SC Bernburg die nächsten Punkte beim SV Eintracht Emselo holen. Gegen das Team aus dem Landkreis Mansfeld-Südharz taten sich die 05er aber schwer und konnten selber kein Tor erzielen. Ein früher und ein später Treffer der Hausherren sorgte für die zweite Saisonniederlage der Schillerparkkicker. Eine Liga tiefer war der TSV Rot-Weiß Zerbst in Grevenhainichen gefordert. Nach jeweils einer gelb-roten Karte auf beiden Seiten konnten die Grevenhainicher das Spiel noch mit der allerletzten Aktion mit 2:1 für sich entscheiden. In der Landesklasse gab es am Samstag gleich drei Spiele, gleichzeitig in Dessau zu sehen. Der Dessauer SV 97 verlor knapp mit 3:4 gegen die zweite Mannschaft des ersten FC Bitterfeld-Wolfen. TuS Kochstedt musste sich mit 0:4 gegen den SV Pochröser geschlagen geben. Und bei der SG Empor-Waldersee wurde es noch deutlicher. Mit 1:7 verloren die Walderseer gegen den FC Eintracht Köthen. Ein enttäuschender Tag für alle Fußballfans aus der Doppelstadt, denn auch der SV Germania 08 Roßlau verlor auswärts in Jessen mit 2:4. Den einzigen Punktgewinn der Teams aus unserem Sendegebiet konnte der SV Blau-Rot Coswig verbuchen. Zu Hause trennte man sich mit 1:1 vom SV Golpa. Und wir machen gleich weiter sportlich. Denn vor über 1200 Zuschauern empfing der DRHV am vergangenen Samstag den ersten VfL Potsdam zum Derby. Die Brandenburger konnten bisher alle ihre Ligaspiele gewinnen. Für die Biber ging es darum, den zweiten Sieg einzufahren und etwas Abstand auf die Abstiegsplätze zu bekommen.
3: In der 39. Kalenderwoche gab es gleich zwei Heimspiele des DRHVs in der Anhalt Arena zu sehen. Am 23. September mussten sich die Biber beim Pokalhighlight gegen die Bundesligisten und European League Teilnehmer aus Gummersbach nach einer ausgeglichenen Anfangsviertelstunde mit 28:38 geschlagen geben. Am 26. September stand nun der erste VfL Potsdam auf dem Parkett in Dessau. Die Brandenburger konnten bis dahin in der Liga sowie im Pokal jedes Spiel gewinnen. Die Biber wollten nach drei Pflichtspielniederlagen in Folge wieder einen Erfolg verbuchen. In der Anfangsphase sahen die 1229 Zuschauer in der Anhalt Arena einen ausgeglichenen Schlagabtausch. Mal legten die Hausherren vor, mal hatten die Gäste aus Potsdam die Nase vorn. In der 13. Minute sorgte Mika Schüler mit seinem Treffer zum 7:5 erstmals für einen 2-Tore-Abstand der Biber. Anschließend übernahm der VfL aber wieder die Kontrolle und überzeugte durch eine starke Chancenverwertung. Ein 3:0-Lauf brachte den VfL in der 25. Minute mit 3 Toren in Führung. Gegen Ende von Durchgang 1 fanden die Biber zurück in die Partie und verkürzten wieder. Mit einem knappen 12:14 Rückstand ging es schließlich in die Halbzeitpause. Den besseren Start in den zweiten Durchgang erwischten dann aber die Gäste. Vor allem offensiv fanden die Biber nur schwer Lösungen gegen die kompakte Potsdamer Abwehr. Lediglich 4 Treffer gelangen dem DAV in den ersten 15 Minuten der zweiten Halbzeit. Entsprechend wuchs der Rückstand auf 5 Tore an. Die Biber gaben sich jedoch nicht geschlagen und versuchten weiterhin das Derby zu drehen. In der Schlussphase setzte DAV-Cheftrainer Vanja Radic dann auf den 7. Feldspieler. Die Maßnahme zeigte Wirkung. In der 55. Minute traf Simon Siroth zum 22:24 und brachte die Biber noch einmal in Schlagdistanz. Die Anhalt Arena hoffte nun auf eine spannende Schlussphase. Doch Potsdam ließ sich nicht mehr aus der Ruhe bringen und brachte den Vorsprung über die Zeit. Am Ende mussten sich die Biber im Derby mit 25:29 geschlagen geben. Trotz einer kämpferischen Vorstellung fehlte dem DAV vor allem in der Offensive über weite Strecken die nötige Durchschlagskraft.
4: Zuerst einmal danke für die wunderbare Atmosphäre hier in Dessau. Ich will mir nicht vorstellen, was wäre, wenn diese Halle einmal voll wäre, welcher Druck hier entstehen würde. Und trotzdem war es einfach ein faires und hart umkämpftes Sabberspiel, was wir gesehen haben. Ne? Ich glaube, beide Mannschaften haben alles, was im Tank noch vorhanden ist, nach dieser englischen Woche rausgehauen. Wir haben schon Fehler behaftetes Spiel auf beiden Seiten gesehen. Aber ich glaube, was Leidenschaft angeht, was Bereitschaft angeht, glaube ich, kann man beiden Mannschaften sicherlich keinen Vorwurf machen. Meine Jungs muss ich einfach gratulieren. Sie haben einen Schlüssel gefunden, gerade zweite Halbzeit, über eine richtig gute Abwehr mit einer sehr, sehr guten Torwartleistung im Rücken. Konnten wir ein wenig diesen maximalen Druck, den man normalerweise in Dessau schon spürt, fern von uns halten. Und ich glaube, wenn wir jetzt die 60 Minuten sehen, sind wir schon als verdienter Sieger hier. Werden wir nach Hause fahren, aber trotzdem einfach Hut ab auch vor Dessau, Hut ab vor dem, was Vanja macht mit den Verletzungen und mit den Problematiken, die er dieses Jahr hier hat. Und die Jungs, die Energie und wie viel Leidenschaft die Jungs hier auf der Platte lassen, entspricht einfach nicht den Punkten. Aber ich bin mir sicher, wenn sie so weitermachen, werden sie wieder einfach gewohnte Dessau-Handball präsentieren und die Punkte werden kommen. Von daher wünsche ich euch nur das Beste einmal, dass die Jungs schnell zurückkommen und dass ihr weiter Gas gibt. Vielen Dank.
5: Ja, danke Emil für die netten Worte und Glückwunsch auf jeden Fall für verdienten Sieg. Heute hat man gesehen, warum Potsdam auch ganz vorne ist. Die sind ganz, finde ich, in wichtigen Momenten ruhig mit dem Ball umgegangen und haben das geduldig rausgespielt. Bei uns hat das alles ein bisschen hektisch ausgesehen. Ich habe es auch den Jungs gesagt, wir haben und im Rückraum halt 3, sage ich mal, neue Jungs. Letztes Jahr hat Mika auch nicht zu viel Verantwortung übernommen gehabt. Plus Miki, plus Allen. Das dauert halt seine Zeit, bis sie sich ein bisschen eingespielt haben, bis die Laufwege passen. Und vor allem, was uns auf jeden Fall fehlt, ist die Vorbereitung auf die Spiele in der Woche. Aber wie Emre gesagt hat, das sehe ich genauso. Wir bringen auf jeden Fall 60 Minuten an Leidenschaft. Wir versuchen, wir tun, wir machen. Und es ist nur Frage der Zeit, wann wir uns jetzt belohnen. Dafür muss man jetzt geduldig bleiben, weiter so kämpfen und beten halt, dass jetzt keine neue Verletzung dazu kommt. Und da muss man schauen, wann der nächste Sportler gesund wird und wann er uns nächste Sportler ein bisschen mehr helfen kann. Aber da kann ich auch keine Vorwürfe machen an die Mannschaft. Die ganze Woche über, die sind sehr professionell unterwegs, die nehmen die Lage als Herausforderung, was auch nicht so selbstverständlich ist. Das machen die richtig gut und wollen wir weiter so fleißig das machen und das Beste aus dem, was wir gerade oder aus der Situation, die wir haben, machen.
3: Nach 5 Spieltagen stehen die Biber mit nur einem Sieg auf dem 16. Platz in der zweiten Handball-Bundesliga. Für die Jungs von Vanja Radic geht es am 4. Oktober zunächst auswärts beim Bundesliga-Absteiger aus Minden weiter. Das nächste Heimspiel findet dann am Sonntag, dem 11. Oktober statt. Um 17 Uhr empfängt der

0: DRV, den VfL Lübeck-Schwartau in der Anhalt-Arena.
1: Und dann noch diese Meldung. Vom 28. September bis voraussichtlich 2. Oktober wird die Dorfstraße in Mühlstedt auf Höhe der Hausnummern 6 und 10 im Auftrag des Tiefbauamtes repariert. Dafür wird das vorhandene Natursteinpflaster aufgenommen und neu verlegt. Der betroffene Straßenabschnitt ist während der Bauarbeiten vollgesperrt. Die Grundstücke bleiben nur eingeschränkt erreichbar. Fußgänger und Radfahrer können die Baustelle passieren. Eine Umleitung wird über den Weg nördlich Bergstraße eingerichtet. Die örtliche Beschilderung ist bitte zu beachten. Damit sind wir am Ende unserer Montagsausgabe der Zeitnah Nachrichten. Schauen jetzt noch auf das recht warm daherkommende Wetter und im Anschluss gern noch auf die Meldungen aus der Region. Am Dienstag um 18 Uhr melden wir uns aus der Zeitnah Redaktion wieder. Bis dahin, machen Sie es gut und auf Wiedersehen.
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5: Morgen wird es sonnig und trocken, mit Temperaturen bis zu 26 Grad. Dazu weht ein leichter bis mäßiger Wind aus Südost. Durch die Sonne fühlen sich die Temperaturen sogar wie 28 Grad an. Regen ist Licht in Sicht, stattdessen erwartet uns ein warmer und freundlicher Tag.

0: Beim Pressegespräch auf der Festwiese in Köthen ging es heute um die Entwicklung des Landkreises Anhalt-Bitterfeld. Dabei wurde sowohl auf die vergangenen Jahre zurückgeblickt, als auch auf kommende Projekte und Herausforderungen geschaut. Die Themen reichen von Mobilität und Bildung bis hin zur Wirtschaft und Jugend. Ein Thema mit Blick in die Zukunft ist die Mobilität. Besonders das autonome Fahren mit Kleinbussen könnte den Nahverkehr im ländlichen Raum künftig verändern.
1: Mit dem JTF-Projekt, was wir jetzt hier im Landkreis Anhalt-Bitterfeld starten, werden innovative Ansätze in der Region, hier bei uns jetzt im Landkreis Anhalt-Bitterfeld, gefördert. Und für einen Zeitraum von 1,5 Jahren haben wir die Möglichkeit, unterschiedliche für den Bürger spannende Projekte im Rahmen des öffentlichen Personennahverkehrs zu testen. Ganz wesentlich hat sich der Landkreis Anhalt-Bitterfeld für die Projektumsetzung stark gemacht. Dazu sind wir als Verkehrsunternehmen, als regionales Projektpartner, gemeinsam mit der NASA und der Hochschule Anhalt.
0: Der Startschuss ist bereits am 1. August gefallen. Erste Maßnahmen befinden sich schon in der Umsetzung. Offiziell läuft das Projekt bis zum 31. Dezember 2027. Das Ziel ist jedoch, erfolgreiche und praxistaugliche Lösungen und auch darüber hinaus fortzuführen.
1: Ja, ich glaube, so ein bisschen das Leuchtturmprojekt ist das Projekt autonomes Fahren mit Kleinbussen hier bei uns im Landkreis. Hier geht es vor allem darum, dass wir die inzwischen technisch möglichen Umsetzungsprojekte endlich in die Praxis bekommen. Das heißt, wir werden Vorbereitungsarbeiten gemeinsam mit Partnern umsetzen, Kartografien, die da stattfinden müssen, also gewisse Erfassen von Daten. Wir sind ja seit 2023 im On-Demand-Verkehr hier bei uns im Landkreis digital unterwegs und haben ganz, ganz viele Daten, Bewegungsdaten, die wir kennen. Und jetzt geht es darum, wie wir das nutzen können, um dann ab Mitte nächsten Jahres, Ende nächsten Jahres auch tatsächlich mit autonomen Fahrzeugen, am Anfang noch mit Sicherheitsfahrer, hier im Live-Betrieb unterwegs zu sein. Ich glaube, der öffentliche Personennahverkehr ist unheimlich wichtig und das kann mit dem autonomen Fahren ein Gamechanger sein. Denn heute ist immer die Herausforderung, dass natürlich die Verfügbarkeit das große Thema ist. Also ganz oft wird ja gesagt, im ländlichen Raum, da fährt doch eh kein Bus außer dem Schülerverkehr. Das stimmt hier bei uns nicht. Wir haben einen flächendeckenden On-Demand-Verkehr, der bereits zu einem ganz, ganz wesentlichen Umfang jedem Bürger zur Verfügung steht. Aber hier können wir noch mal einen Schritt machen, können noch mehr Verfügbarkeit sicherstellen, sodass wir glauben, dass hier tatsächlich für die Bürgerinnen und Bürger die Möglichkeit besteht, auch wirklich mal darüber nachzudenken, ob das zweite Auto sein muss oder ob nicht die Wege in der Region dann mit einem verlässlichen öffentlichen Personennahverkehr möglich sind.
2: Ja, wir hatten die Möglichkeit, in den JTF-Antrag auf Fördermittel noch einen Baustein mit zu implementieren, der sich mit der Versuchsreihe des autonomen Fahrens beschäftigt. Das heißt, wir sind mit den Verbundpartnern der Hochschule und unserem Dienstleister Vetter, die für den ÖPNV zuständig sind, versuchen wir quasi das autonome Fahren im ÖPNV einzubinden und vor allem die Tests durchzuführen, Sicherheit, Pünktlichkeit und so weiter, in der Hoffnung, dass wir vielleicht zeitnah so praktikabel sind, dass wir tatsächlich es auf die Straße umsetzen könnten, wohl wissend, dass die rechtlichen Grundlagen in Deutschland derzeit noch nicht gegeben sind. Leider. Insbesondere wollen wir damit dann den ländlichen Bereich anbinden, sprich die kleinen Ortschaften, die abgeschnitten sind vom ÖPNV, wo auch der Anrufbus nicht täglich verkehrt, um so die Möglichkeit zu schaffen, auch insbesondere natürlich auch die älteren Menschen dann wieder ein Stück weit mobil zu machen und eine Möglichkeit zu bieten, auch an andere Orte zu gelangen.
0: Auch in die Schulen soll weiterhin investiert werden. Dafür steht dem Landkreis zusätzliche Fördermittel zur Verfügung. Jeder Mensch bleibt eine Herausforderung. Der Landkreis will deshalb die Zusammenarbeit mit Jobcenter und Arbeitsagentur verstärken.
2: Es bestand die Möglichkeit, auf Landesebene Förderanträge zu stellen, um weiterhin an Mittel des Sondervermögens zu kommen. Wir haben etwa 10-12 Anträge gestellt und haben tatsächlich auch 3 Fördermittelbescheide bekommen. Zum einen für die Sanierung der Toilettenanlagen im Heinrich-Heine-Gymnasium in Wolfen. Darüber hinaus für die Sanierung bzw. Neuerrichtung des Chemiekabinetts in der Sekundarschule in Rotsch. Und wir können die Musikschule in Bitterfeld mit Klimatechnik ausstatten. Das ist eine Gesamtsumme von etwa 800.000 Euro, die wir zusätzlich nochmal zur Verfügung haben. Also den ersten Fördermittelbescheid haben wir am Montag übertragen bekommen. in der Sekundarschule Rotsch. Und alle drei Projekte müssen bis zum 31.12.2027 abgeschlossen sein. Darüber hinaus haben wir ja auch noch das Sondervermögen, was allen Kommunen zusteht. Beim Landkreis sind es etwa 49,8 Millionen Euro. Auch davon wollen wir einen Großteil in unsere Schulen investieren. Die ersten Projekte sind mittlerweile auch schon angelaufen.
0: Die Entwicklung hatte sich in den vergangenen Jahren zwar positiv entwickelt, aus Sicht des Landkreises jedoch nicht schnell genug. Noch immer sind es rund 172 Jugendliche unter 25 Jahren arbeitslos gemeldet. Eine Zahl, die deutlich zu hoch ist.
2: Also ich hätte mir natürlich eine Entwicklung vorgestellt, die etwas schneller vonstatten geht. Wir haben derzeit noch etwa 172 arbeitslose Jugendliche unter 25. Das ist aus meiner Sicht deutlich zu viel. Wir haben darüber hinaus etwa 1380 Jugendliche unter 25, die irgendwo einen Zuschuss bekommen, die sich also entweder noch in der Schulbildung befinden, aber alleine nicht überlebensfähig sind oder in der Ausbildung und einen Zuschuss entweder vom Jobcenter oder von der Agentur für Arbeit bekommen. Und das ist aus meiner Sicht deutlich zu hoch. Deswegen wollen wir hier die Schnittstelle weiter ausbauen zwischen dem Jobcenter, der Agentur für Arbeit und uns als Landkreis, um, wie gesagt, die Arbeitslosenzahl im Bereich U25 deutlich nach unten zu bringen. Also es wird einen Rückblick geben, was ist in den letzten 10 Jahren geschehen, wie war die Entwicklung, und es wird natürlich auch eine Vorausschau geben, wie geht es mit der Jugendberufsagentur weiter. Das muss man jetzt nicht unbedingt an dem Namen Jugendberufsagentur festmachen. Wichtig ist mir, dass das Ziel umgesetzt wird, nämlich, wie gesagt, die Kinder und Jugendlichen in eine Beschäftigung zu bringen, zu einem Bildungsabschluss zu führen, zu einem Berufsabschluss und dann bestenfalls auch in eine geregelte Arbeit zu führen.
0: Der Blick ging deshalb zurück auf 10 Jahre Jugendberufsagentur

0: und zugleich nach vorn mit dem Ziel, noch mehr junge Menschen erfolgreich in Ausbildung und Arbeit zu bringen.
1: Am 12. September füllte sich das Sportgelände des Bogensportclub Dessau in der Walderseestraße mit Vereinen aus ganz Sachsen-Anhalt. Der Dessauer Verein richtete die erste offene Landesmeisterschaft Short Metric aus. Eine neue Wettkampfform, die auch für die Organisatoren eine besondere Premiere war.
2: Für unseren Verein hat einen sehr hohen Stellenwert. Wir als Bogensportclub Dessau sind hier heute Ausrichter und Veranstalter ist der Bogensportbund Sachsen-Anhalt und wir arbeiten für diesen Wettkampf natürlich ganz toll miteinander zusammen.
1: Bei strahlendem Sonnenschein und besten Bedingungen gingen insgesamt 112 Bogenschützen an den Start und gaben ihr Bestes. Dabei mussten sowohl organisatorische als auch sportliche Regeln eingehalten werden.
2: Wenn man jetzt so auf die sportlichen Regeln schaut, dann ist es natürlich ein sehr disziplinierter Sport. Das heißt, wir müssen ja auch sehr auf die Sicherheit achten, dass alle sozusagen sicher aus dem Wettkampf auch wieder rauskommen. Das heißt, es wird nur zu bestimmten Zeiten geschossen, die durch eine Ampelanlage vorgegeben sind. Und dann schießt sozusagen jeder seine Pfeile. Und danach werden die Pfeile geholt und dann wird erneut geschossen. Und das Ganze dann halt mit 2x36 Pfeilen in zwei Durchgängen sozusagen. Und danach werden in den Klassen die Meister ermittelt.
1: Neben einem sicheren Schussablauf und guter Technik waren vor allem Konzentration und Ausdauer über den gesamten Wettkampftag hinweg gefragt. Aufgeteilt in zwei Gruppen stellten sich die Teilnehmenden der Herausforderung, insgesamt 72 Pfeile konzentriert ins Ziel zu bringen. Trotz des sportlichen Ehrgeizes stand auch der Spaß am Bogensport für alle im Vordergrund.
2: Es hat ja was mit Disziplin zu tun, es hat aber auch was damit zu tun, dass wir natürlich dort Körper und Geist wunderbar miteinander vereinen können. Also diese Sportart ist vor allen Dingen gut für den Kopf. Ja, man kann die Gedanken frei kriegen, auch mal sorgenlos werden, weil man sich ja einfach auch nur auf sich selbst fokussiert. Ja, aber für den Körper ist es natürlich auch sehr gut. Viele Muskeln werden beansprucht und insofern ist es ein gutes Gesamtpaket.
1: Trotz der Wettkampfbedingungen herrschte auf dem Sportgelände eine durchweg freundschaftliche Atmosphäre, die für eine positive Resonanz sorgte. Ein gutes Vereinsklima und starker Zusammenhalt zeichnen den Bogensportclub Dessau ohnehin aus.
2: Also der Bogensportclub Dessau hat aktuell, jetzt muss ich kurz drüber nachdenken, knapp 140 Mitglieder. Wir sind einer der größten bogensporttreibenden Vereine in Sachsen-Anhalt. Ich glaube sogar der zweitgrößte und doch sehr viele aktive Mitglieder bei uns. Viele schießen hier heute auch mit.
1: Wer neugierig geworden ist und selbst einmal Pfeil und Bogen ausprobieren möchte, kann beim Bogensportclub Dessau jederzeit im Rahmen eines Schnupperkurses vorbeischauen. Neue Interessierte sind herzlich willkommen.

Ich freue mich, dass Sie eingeschaltet haben und damit herzlich willkommen, liebe Zuschauer, zur Montagsausgabe der Zeitnah Nachrichten hier auf RAN 1.

0: 1.000 Euro mit einer Förderquote unter 65% werden zunächst gesperrt und wirtschaftlich geprüft. Ausgenommen bleiben unter anderem die gesetzliche Kinderbetreuung, die Förderung gemeinnütziger Vereine, die Budgets der Ortschafts- und Stadtteilbeiräte sowie notwendige Leistungen der städtischen Eigenbetriebe. Vor 125 Jahren wurde das Rathaus in Dessau eröffnet. Zu diesem Anlass findet am 2. Oktober ein Nachmittag der offenen Türen statt. Über das Programm informierte die Stadt am 17. September bei einem Pressegespräch.
1: Am 5. Oktober 1901 wurde das Rathaus auf dem Dessauer Marktplatz eingeweiht. Das stattliche Gebäude ist seither das Zentrum der Stadt. Zum Anlass des Jubiläums öffnet das Rathaus seine Pforten und lädt am 2. Oktober zum Nachmittag der offenen Türen ein. Die Stadt informierte am 17. September bei einem Pressegespräch über das bevorstehende Event.
2: Also das Haus ist schon wirklich toll, aber noch gar nicht so alt, wie manche halt eben immer denken. Das merken wir gerade, wenn so Führungen sind. Da frage ich gerne immer, was meinen Sie, wie lange das Haus hier schon steht? Und da kommen meistens ein paar hundert Jahre zusammen. Aber die Leute sind dann immer sehr erstaunt, wenn ich dann sage, ja, 1901 eröffnet. Und es lohnt sich trotzdem, diese Geschichte des Hauses wahrzunehmen. Und dazu eignet sich so ein Jubiläum ganz gut. Deshalb haben wir gesagt, wir lassen die 125 Jahre nicht ganz sang- und klanglos vorbeigehen. Bei 100 Jahren gab es eine riesengroße Party. So groß machen wir das nicht, aber wir machen einen Nachmittag der offenen Türen, der Bürotüren. Man kann dann tatsächlich nicht nur beim Oberbürgermeister mal reingucken ins Büro, der wird auch da sein. Auch bei den Beigeordneten, die hier im Hause ihre Büros haben, auch die Türen sind nicht verschlossen. Und auch unsere Bürgerbeauftragte wird dabei sein und persönlich und live zu erleben sein. Man kann mit ihr sprechen, also nicht nur per E-Mail, nicht nur per Telefon Kontakt haben, sondern ganz persönlich mal kennenlernen. Ja, dann haben wir auch uns ein paar Gäste mit eingeladen, ein paar Partner. Zum Geburtstag macht man das ja auch gerne mal. Kommen auch einige, also die Abuga Club wird hier vor Ort sein. Die Kita hat gesagt, wir machen mit, wir kümmern uns ein bisschen um die jüngeren Besucherinnen und Besucher. Da wird gebastelt, da wird gemalt, da wird geschminkt. Wäre natürlich schön, vielleicht schminken wir ja mal den Oberbürgermeister. Mal gucken, das ist alles möglich an dem Tag.
1: Die Rathaustüren stehen am 2. Oktober, zwei Tage vor dem eigentlichen Jahrestag der Eröffnung, für interessierte Besucher offen. Wer Lust hat, kann auch an einer Führung teilnehmen oder auf den Rathausturm steigen. Zudem erwartet wissbegierige Gäste eine Ausstellung und eine Präsentation von ganz besonderen Relikten.
2: Ja, Führungen werden stattfinden zu jeder vollen Stunde, 15, 16, 17 Uhr, inklusive natürlich auch die Atombesteigung, die durch die Stadtmarketinggesellschaft passieren wird. Die Führung durchs Haus machen wir selber und besuchen so manchen Ort des Geschehens hier. Auch in diesem Ort, wo wir uns jetzt gerade befinden, in diesem Ort wird es auch was ganz Besonderes geben, was sonst nicht möglich ist, so einfach. Wir ermöglichen durch Kolleginnen des Stadtarchivs einen Einblick in die alten Gäste und goldenen Bücher und Ehrenbücher, die wir hier so haben, auch aus dieser Zeit damals. Das wird bestimmt sehr interessant, wer uns da alles schon hier beehrt hat. Das wird ein interessantes Buddeln.
1: Auch ein Malwettbewerb wurde angekündigt. Unter dem Motto Unser Rathaus Dessau in 125 Jahren können junge Teilnehmer ihre kreativen Vorstellungen von der Zukunft bis zum 30. September zu Papier bringen. Die kreativste Zukunftsvision wird von einer Jury der Stadtverwaltung ausgewählt. Als Gewinn wartet auf den Sieger und die ganze Familie ein besonderer Rathausbesuch mit Sonderführung und persönlichen Treffen mit dem Oberbürgermeister.
2: Würden uns auch freuen, wenn noch viele an dem begleitenden Malwettbewerb, den wir ausgerufen haben, für Kinder zwischen 8 und 12 Jahren teilnehmen und dann ihre Arbeiten hier bei uns im Bürgerbüro dann abgeben. Dann würden wir da nämlich gerne einen Sieger oder eine Siegerin ermitteln. Jury stellen wir selber hier im Haus. Aber wer dann diesen Wettbewerb gewinnt, der darf nochmal hierher kommen, nämlich direkt zum Oberbürgermeister und dann mit dem zusammen beim Kakao trinken oder sowas mal ein schönes Schwätzchen machen. Also es gibt dann noch eine Sonderführung und. Und man kann dann seine ganze Familie mitbringen als Sieger.

0: Kind oder sogar die Schulklasse. Das vereinbaren wir dann direkt vor Ort.
1: Extra für das Jubiläum wurde eine Sammelpostkartenserie mit historischen Aufnahmen sowie ein begleitender Flyer produziert. Beides kann am Nachmittag der offenen Tür kostenlos mitgenommen werden. Anlässlich des Jubiläums wird außerdem bei uns auf RAN 1 eine Sondersendung über das Rathaus ausgestrahlt. Am 2. Oktober um 19 Uhr sowie am 3. und 4. Oktober jeweils um 15 und 21 Uhr. Schalten Sie also gern wieder ein und feiern Sie mit uns dieses besondere Jubiläum.
2: Neben den ersten beiden ernüchternden Auftritten der deutschen Nationalmannschaft unter Jürgen Klopp gab es in den vergangenen Tagen auch wieder Amateurfußball in der Region zu sehen. Der SV Dessau 05 wollte nach dem Heimsieg gegen den SC Bernburg die nächsten Punkte beim SV Eintracht Emselo holen. Gegen das Team aus dem Landkreis Mansfeld-Südharz taten sich die 05er aber schwer und konnten selber kein Tor erzielen. Ein früher und ein später Treffer der Hausherren sorgte für die zweite Saisonniederlage der Schillerparkkicker. Eine Liga tiefer war der TSV Rot-Weiß Zerbst in Grevenhainichen gefordert. Nach jeweils einer gelb-roten Karte auf beiden Seiten konnten die Grevenhainicher das Spiel noch mit der allerletzten Aktion mit 2:1 für sich entscheiden. In der Landesklasse gab es am Samstag gleich drei Spiele, gleichzeitig in Dessau zu sehen. Der Dessauer SV 97 verlor knapp mit 3:4 gegen die zweite Mannschaft des 1. FC Bitterfeld-Wolfen. TuS Kochstedt musste sich mit 0:4 gegen den SV Poch-Röser geschlagen geben. Und bei der SG Empor-Waldersee wurde es noch deutlicher. Mit 1:7 verloren die Walderseer gegen den FC Eintracht Köthen. Ein enttäuschender Tag für alle Fußballfans aus der Doppelstadt, denn auch der SV Germania 08 Roßlau verlor auswärts in Jessen mit 2:4. Den einzigen Punktgewinn der Teams aus unserem Sendegebiet konnte der SV Blau-Rot Coswig verbuchen. Zu Hause trennte man sich mit 1:1 vom SV Golpa. Und wir machen gleich weiter sportlich, denn vor über 1200 Zuschauern empfing der DRHV am vergangenen Samstag den 1. VfL Potsdam zum Derby. Die Brandenburger konnten bisher alle ihre Ligaspiele gewinnen. Für die Biber ging es darum, den zweiten Sieg einzufahren und etwas Abstand auf die Abstiegsplätze zu bekommen.
3: In der 39. Kalenderwoche gab es gleich zwei Heimspiele des DRHVs in der Anhalt Arena zu sehen. Am 23. September mussten sich die Biber beim Pokalhighlight gegen die Bundesligisten und European League Teilnehmer aus Gummersbach nach einer ausgeglichenen Anfangsviertelstunde mit 28:38 geschlagen geben. Am 26. September stand nun der 1. VfL Potsdam auf dem Parkett in Dessau. Die Brandenburger konnten bis dahin in der Liga sowie im Pokal jedes Spiel gewinnen. Die Biber wollten nach drei Pflichtspielniederlagen in Folge wieder einen Erfolg verbuchen. In der Anfangsphase sahen die 1229 Zuschauer in der Anhalt Arena einen ausgeglichenen Schlagabtausch. Mal legten die Hausherren vor, mal hatten die Gäste aus Potsdam die Nase vorn. In der 13. Minute sorgte Mika Schüler mit seinem Treffer zum 7:5 erstmals für einen 2-Tore-Abstand der Biber. Anschließend übernahm der VfL aber wieder die Kontrolle und überzeugte durch eine starke Chancenverwertung. Ein 3:0-Lauf brachte den VfL in der 25. Minute mit 3 Toren in Führung. Gegen Ende von Durchgang 1 fanden die Biber zurück in die Partie und verkürzten wieder. Mit einem knappen 12:14 Rückstand ging es schließlich in die Halbzeitpause. Den besseren Start in den zweiten Durchgang erwischten dann aber die Gäste. Vor allem offensiv fanden die Biber nur schwer Lösungen gegen die kompakte Potsdamer Abwehr. Lediglich 4 Treffer gelangen dem DRV in den ersten 15 Minuten der zweiten Halbzeit. Entsprechend wuchs der Rückstand auf 5 Tore an. Die Biber gaben sich jedoch nicht geschlagen und versuchten weiterhin das Derby zu drehen. In der Schlussphase setzte DRHV-Cheftrainer Vanja Radic dann auf den 7. Feldspieler. Die Maßnahme zeigte Wirkung. In der 55. Minute traf Simon Siroth zum 22:24 und brachte die Biber noch einmal in Schlagdistanz. Die Anhalt Arena hoffte nun auf eine spannende Schlussphase. Doch Potsdam ließ sich nicht mehr aus der Ruhe bringen.

0: und brachte den Vorsprung über die Zeit. Am Ende mussten sich die Biber im Derby mit 25:29 geschlagen geben. Trotz einer kämpferischen Vorstellung fehlte dem DAV vor allem in der Offensive über weite Strecken die nötige Durchschlagskraft.
1: Zuerst einmal danke für die wunderbare Atmosphäre hier in Dessau. Ich will mir nicht überhaupt vorstellen, was wäre, wenn diese Halle einmal voll wäre, welche Druck hier entstehen würde. Und trotzdem war es einfach ein faires und hart umkämpftes Sabberspiel, was wir gesehen haben. Ne? Ich glaube, beide Mannschaften haben alles, was im Tank noch vorhanden ist nach dieser englischen Woche, rausgehauen. Wir haben schon fehlerbehaftetes Spiel auf beiden Seiten gesehen. Aber ich glaube, was Leidenschaft angeht, was Bereitschaft angeht, glaube ich, kann man beiden Mannschaften sicherlich keinen Vorwurf machen. Meine Jungs muss ich einfach gratulieren. Sie haben einen Schlüssel gefunden, gerade zweite Halbzeit, über eine richtig gute Abwehr mit einer sehr, sehr guten Torwartleistung im Rücken. Konnten wir ein wenig diesen maximalen Druck, den man normalerweise in Dessau schon spürt, fern von uns halten. Und ich glaube, wenn wir jetzt die 60 Minuten sehen, sind wir schon als verdienter Sieger hier. Werden wir nach Hause fahren, aber trotzdem einfach Hut ab auch vor Dessau, Hut ab vor dem, was Vanja macht mit den Verletzungen und mit den Problematiken, die er dieses Jahr hier hat. Und die Jungs, also die Energie und wie viel Leidenschaft die Jungs hier auf der Platte lassen, entspricht einfach nicht den Punkten. Aber ich bin mir sicher, wenn sie so weitermachen, werden sie wieder einfach gewohnte Dessau-Handball präsentieren und die Punkte werden kommen. Von daher wünsche ich euch nur das Beste einmal, dass die Jungs schnell zurückkommen und dass ihr weiter Gas gibt. Vielen Dank.
2: Ja, danke Emil für die netten Worte und Glückwunsch auf jeden Fall für verdienten Sieg. Heute hat man gesehen, warum Potsdam auch ganz vorne ist. Die sind ganz, finde ich, in wichtigen Momenten ruhig mit dem Ball umgegangen und haben das geduldig rausgespielt. Bei uns hat das alles ein bisschen hektisch ausgesehen. Ich habe es auch den Jungs gesagt, wir haben ja, und im Rückraum halt drei, sage ich mal, neue Jungs. Letztes Jahr hat Mika auch nicht zu viel Verantwortung übernommen gehabt. Plus Miki, plus Allen. Das dauert halt seine Zeit, bis sie sich ein bisschen eingespielt haben, bis die Laufwege passen. Und vor allem, was uns auf jeden Fall fehlt, ist die Vorbereitung auf die Spiele in der Woche. Aber wie Emir gesagt hat, das sehe ich genauso. Wir bringen auf jeden Fall 60 Minuten an Leidenschaft. Wir versuchen, wir tun, wir machen. Und es ist nur Frage der Zeit, wann wir uns jetzt belohnen. Dafür muss man jetzt geduldig bleiben, weiter so kämpfen und beten halt, dass jetzt keine neue Verletzung dazu kommt. Und da muss man schauen, wann der nächste Sportler gesund wird und wann er uns nächste Sportler ein bisschen mehr helfen kann. Aber da kann ich auch keine Vorwürfe machen an die Mannschaft. Die ganze Woche über, die sind sehr professionell unterwegs, die nehmen die Lage als Herausforderung, was auch nicht so selbstverständlich ist. Das machen die richtig gut und ja, wollen wir weiter so fleißig das machen und das Beste aus dem, was wir gerade oder aus der Situation, die wir haben, machen.
0: Nach 5 Spieltagen stehen die Biber mit nur einem Sieg auf dem 16. Platz in der zweiten Handball-Bundesliga. Für die Jungs von Vanja Radic geht es am 4. Oktober zunächst auswärts beim Bundesliga-Absteiger aus Minden weiter. Das nächste Heimspiel findet dann am Sonntag, dem 11. Oktober statt. Um 17 Uhr empfängt der DAV den VfL Lübeck-Schwartau in der Anhalt-Arena.
3: Und dann noch diese Meldung. Vom 28. September bis voraussichtlich 2. Oktober wird die Dorfstraße in Mühlstedt auf Höhe der Hausnummern 6 und 10 im Auftrag des Tiefbauamtes repariert. Dafür wird das vorhandene Natursteinpflaster aufgenommen und neu verlegt. Der betroffene Straßenabschnitt ist während der Bauarbeiten vollgesperrt. Die Grundstücke bleiben nur eingeschränkt erreichbar. Fußgänger und Radfahrer können die Baustelle passieren. Eine Umleitung wird über den Weg nördlich Bergstraße eingerichtet. Die örtliche Beschilderung ist bitte zu beachten. Damit sind wir am Ende unserer Montagsausgabe der Zeitnah Nachrichten. Schauen jetzt noch auf das recht warm daherkommende Wetter und im Anschluss gern noch auf die Meldungen aus der Region. Am Dienstag um 18 Uhr melden wir uns aus der Zeitnah Redaktion wieder. Bis dahin, machen Sie es gut und auf Wiedersehen.
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7: Morgen wird es sonnig und trocken, mit Temperaturen bis zu 26 Grad. Dazu weht ein leichter bis mäßiger Wind aus Südost. Durch die Sonne fühlen sich die Temperaturen sogar wie 28 Grad an. Regen ist nicht in Sicht, stattdessen erwartet uns ein warmer und freundlicher Tag.

0: Beim Pressegespräch auf der Festwiese in Köthen ging es heute um die Entwicklung des Landkreises Anhalt-Bitterfeld. Dabei wurde sowohl auf die vergangenen Jahre zurückgeblickt, als auch auf kommende Projekte und Herausforderungen geschaut. Die Themen reichen von Mobilität und Bildung bis hin zur Wirtschaft und Jugend. Ein Thema mit Blick in die Zukunft ist die Mobilität. Besonders das autonome Fahren mit Kleinbussen könnte den Nahverkehr im ländlichen Raum künftig verändern.
1: Mit dem JTF-Projekt, was wir jetzt hier im Landkreis Anhalt-Bitterfeld starten, werden innovative Ansätze in der Region, hier bei uns jetzt im Landkreis Anhalt-Bitterfeld, gefördert. Und für einen Zeitraum von 1,5 Jahren haben wir die Möglichkeit, unterschiedliche für den Bürger spannende Projekte im Rahmen des öffentlichen Personennahverkehrs zu testen. Ganz wesentlich hat sich der Landkreis Anhalt-Bitterfeld für die Projektumsetzung stark gemacht. Dazu sind wir als Verkehrsunternehmen, als regionales Projektpartner, gemeinsam mit der NASA und der Hochschule Anhalt.
0: Der Startschuss ist bereits am 1. August gefallen. Erste Maßnahmen befinden sich schon in der Umsetzung. Offiziell läuft das Projekt bis zum 31. Dezember 2027. Das Ziel ist jedoch, erfolgreiche und praxistaugliche Lösungen und auch darüber hinaus fortzuführen.
1: Ja, ich glaube, so ein bisschen das Leuchtturmprojekt ist das Projekt autonomes Fahren mit Kleinbussen hier bei uns im Landkreis. Hier geht es vor allem darum, dass wir die inzwischen technisch möglichen Umsetzungsprojekte endlich in die Praxis bekommen. Das heißt, wir werden Vorbereitungsarbeiten gemeinsam mit Partnern umsetzen, Kartografien, die da stattfinden müssen, also gewisse Erfassen von Daten. Wir sind ja seit 2023 im On-Demand-Verkehr hier bei uns im Landkreis digital unterwegs und haben ganz, ganz viele Bewegungsdaten, die wir kennen. Und jetzt geht es darum, wie wir das nutzen können, um dann ab Mitte nächsten Jahres, Ende nächsten Jahres auch tatsächlich mit autonomen Fahrzeugen, am Anfang noch mit Sicherheitsfahrer, hier im Live-Betrieb unterwegs zu sein. Ich glaube, der öffentliche Personennahverkehr ist unheimlich wichtig und das kann mit dem autonomen Fahren ein Gamechanger sein. Denn heute ist immer die Herausforderung, dass natürlich die Verfügbarkeit das große Thema ist. Also ganz oft wird ja gesagt, im ländlichen Raum, da fährt doch eh kein Bus außer dem Schülerverkehr. Das stimmt hier bei uns nicht. Wir haben einen flächendeckenden On-Demand-Verkehr, der bereits zu einem ganz, ganz wesentlichen Umfang jedem Bürger zur Verfügung steht. Aber hier können wir noch mal einen Schritt machen, können noch mehr Verfügbarkeit sicherstellen, sodass wir glauben, dass hier tatsächlich für die Bürgerinnen und Bürger die Möglichkeit besteht, auch wirklich mal darüber nachzudenken, ob das zweite Auto sein muss oder ob nicht die Wege in der Region dann mit einem verlässlichen öffentlichen Personennahverkehr möglich sind.
2: Ja, wir hatten die Möglichkeit, in den JTF-Antrag auf Fördermittel noch einen Baustein mit zu implementieren, der sich mit der Versuchsreihe des autonomen Fahrens beschäftigt. Das heißt, wir sind mit den Verbundpartnern der Hochschule und unserem Dienstleister Vetter, die für den ÖPNV zuständig sind, versuchen wir quasi das autonome Fahren im ÖPNV einzubinden und vor allem die Tests durchzuführen, Sicherheit, Pünktlichkeit und so weiter, in der Hoffnung, dass wir vielleicht zeitnah so praktikabel sind, dass wir tatsächlich es auf die Straße umsetzen könnten, wohl wissend, dass die rechtlichen Grundlagen in Deutschland derzeit noch nicht gegeben sind. Leider. Insbesondere wollen wir damit dann den ländlichen Bereich anbinden, sprich die kleinen Ortschaften, die abgeschnitten sind vom ÖPNV, wo auch der Anrufbus nicht täglich verkehrt, um so die Möglichkeit zu schaffen, auch insbesondere natürlich auch die älteren Menschen dann wieder ein Stück weit mobil zu machen und eine Möglichkeit zu bieten, auch an andere Orte zu gelangen.
0: Auch in die Schulen soll weiterhin investiert werden. Dafür steht dem Landkreis zusätzliche Fördermittel zur Verfügung. Jeder Mensch bleibt eine Herausforderung. Der Landkreis will deshalb die Zusammenarbeit mit Jobcenter und Arbeitsagentur verstärken.
2: Es bestand die Möglichkeit, auf Landesebene Förderanträge zu stellen, um weiterhin an Mittel des Sondervermögens zu kommen. Wir haben etwa 10-12 Anträge gestellt und haben tatsächlich auch 3 Fördermittelbescheide bekommen. Zum einen für die Sanierung der Toilettenanlagen im Heinrich-Heine-Gymnasium in Wolfen. Darüber hinaus für die Sanierung bzw. Neuerrichtung des Chemiekabinetts in der Sekundarschule in Rotsch. Und wir können die Musikschule in Bitterfeld mit Klimatechnik ausstatten. Das ist eine Gesamtsumme von etwa 800.000 Euro, die wir zusätzlich nochmal zur Verfügung haben. Also den ersten Fördermittelbescheid haben wir am Montag übertragen bekommen in der Sekundarschule Rotsch. Und alle drei Projekte müssen bis zum 31.12.2027 abgeschlossen sein. Darüber hinaus haben wir ja auch noch das Sondervermögen, was allen Kommunen zusteht. Beim Landkreis sind es etwa 49,8 Millionen Euro. Auch davon wollen wir einen Großteil in unsere Schulen investieren. Die ersten Projekte sind mittlerweile auch schon angelaufen.
0: Die Entwicklung hatte sich in den vergangenen Jahren zwar positiv entwickelt, aus Sicht des Landkreises jedoch nicht schnell genug. Noch immer sind es rund 172 Jugendliche unter 25 Jahren arbeitslos gemeldet. Eine Zahl, die deutlich zu hoch ist.
2: Also ich hätte mir natürlich eine Entwicklung vorgestellt, die etwas schneller vonstatten geht. Wir haben derzeit noch etwa 172 arbeitslose Jugendliche unter 25. Das ist aus meiner Sicht deutlich zu viel. Wir haben darüber hinaus etwa 1380 Jugendliche unter 25, die irgendwo einen Zuschuss bekommen, die sich also entweder noch in der Schulbildung befinden, aber alleine nicht überlebensfähig sind oder in der Ausbildung und einen Zuschuss entweder vom Jobcenter oder von der Agentur für Arbeit bekommen. Und das ist aus meiner Sicht deutlich zu hoch. Deswegen wollen wir hier die Schnittstelle weiter ausbauen zwischen dem Jobcenter, der Agentur für Arbeit und uns als Landkreis, um, wie gesagt, die Arbeitslosenzahl im Bereich U25 deutlich nach unten zu bringen. Also es wird einen Rückblick geben, was ist in den letzten 10 Jahren geschehen, wie war die Entwicklung, und es wird natürlich auch eine Vorausschau geben, wie geht es mit der Jugendberufsagentur weiter. Das muss man jetzt nicht unbedingt an dem Namen Jugendberufsagentur festmachen. Wichtig ist mir, dass das Ziel umgesetzt wird, nämlich, wie gesagt, die Kinder und Jugendlichen in eine Beschäftigung zu bringen, zu einem Bildungsabschluss zu führen, zu einem Berufsabschluss und dann bestenfalls auch in eine geregelte Arbeit zu führen.
0: Der Blick ging deshalb zurück auf 10 Jahre Jugendberufsagentur und zugleich nach vorn mit dem Ziel, noch mehr junge Menschen erfolgreich in Ausbildung und Arbeit zu bringen.
3: Am 12. September füllte sich das Sportgelände des Bogensportclub Dessau in der Walderseestraße mit Vereinen aus ganz Sachsen-Anhalt. Der Dessauer Verein richtete die erste offene Landesmeisterschaft Short Metric aus. Eine neue Wettkampfform, die auch für die Organisatoren eine besondere Premiere war.
4: Für unseren Verein hat einen sehr hohen Stellenwert. Wir als Bogensportclub Dessau sind hier heute Ausrichter und Veranstalter ist der Bogensportbund Sachsen-Anhalt, und wir arbeiten für diesen Wettkampf natürlich ganz toll miteinander zusammen.
3: Bei strahlendem Sonnenschein und besten Bedingungen gingen insgesamt 112 Bogenschützen an den Start und gaben ihr Bestes. Dabei mussten sowohl organisatorische als auch sportliche Regeln eingehalten werden.
4: Wenn man jetzt so auf die sportlichen Regeln schaut, dann ist es natürlich ein sehr disziplinierter Sport. Das heißt, wir müssen ja auch sehr auf die Sicherheit achten, dass alle sozusagen sicher aus dem Wettkampf auch wieder rauskommen. Das heißt, es wird nur zu bestimmten Zeiten geschossen, die durch eine Ampelanlage vorgegeben sind. Und dann schießt sozusagen jeder seine Pfeile und danach werden die Pfeile geholt und dann wird erneut geschossen. Und das Ganze dann halt mit 2x36 Pfeilen in 2 Durchgängen sozusagen, und danach werden in den Klassen die Meister ermittelt.
3: Neben einem sicheren Schussablauf und guter Technik waren vor allem Konzentration und Ausdauer über den gesamten Wettkampftag hinweg gefragt. Aufgeteilt in 2 Gruppen stellten sich die Teilnehmenden der Herausforderung, insgesamt 72 Pfeile konzentriert ins Ziel zu bringen. Trotz des sportlichen Ehrgeizes stand auch der Spaß am Bogensport für alle im Vordergrund.
4: Es hat ja was mit Disziplin zu tun, es hat aber auch was damit zu tun, dass wir natürlich dort Körper und Geist wunderbar miteinander vereinen können. Also diese Sportart ist vor allen Dingen gut für den Kopf. Ja, man kann die Gedanken frei kriegen, auch mal sorgenlos werden, weil man sich ja einfach auch nur auf sich selbst fokussiert. Ja, aber für den Körper ist es natürlich auch sehr gut. Viele Muskeln werden beansprucht und insofern ist es ein gutes Gesamtpaket.
3: Trotz der Wettkampfbedingungen herrschte auf dem Sportgelände eine durchweg freundschaftliche Atmosphäre, die für eine positive Resonanz sorgte. Ein gutes Vereinsklima und starker Zusammenhalt zeichnen den Bogensportclub Dessau ohnehin aus.
4: Also der Bogensportclub Dessau hat aktuell, jetzt muss ich kurz drüber nachdenken, knapp 140 Mitglieder. Wir sind einer der größten bogensporttreibenden Vereine in Sachsen-Anhalt. Ich glaube sogar der zweitgrößte und doch sehr viele aktive Mitglieder bei uns. Viele schießen hier heute auch mit.
3: Wer neugierig geworden ist und selbst einmal Pfeil und Bogen ausprobieren möchte, kann beim Bogensportclub Dessau jederzeit im Rahmen eines Schnupperkurses vorbeischauen. Neue Interessierte sind herzlich willkommen.

Ich freue mich, dass Sie eingeschaltet haben und damit herzlich willkommen, liebe Zuschauer, zur Montagsausgabe der Zeitnah Nachrichten hier auf RAN 1. Die Stadt Dessau-Roßlau verschärft die bestehende Haushaltssperre für das laufende Haushaltsjahr. Grund sind erwartete Mindereinnahmen bei der Gewerbesteuer von rund 14 Millionen Euro sowie Mehraufwendungen von 9,4 Millionen Euro, unter anderem für Sozial- und Jugendhilfe. Auch für die Jahre 2028 bis 2030 werden weitere Fehlbedarfe erwartet. Künftig dürfen Ausgaben grundsätzlich nur noch für gesetzlich verpflichtende und unabweisbare Aufgaben zur Sicherstellung des laufenden Betriebs sowie für Maßnahmen mit einer Förderquote von mindestens 65% getätigt werden. Neue Stellen werden grundsätzlich nicht geschaffen, Wiederbesetzungen einzeln geprüft. Noch nicht begonnene Investitionen über 600.000

0: Euro mit einer Förderquote unter 65% werden zunächst gesperrt und wirtschaftlich geprüft. Ausgenommen bleiben unter anderem die gesetzliche Kinderbetreuung, die Förderung gemeinnütziger Vereine, die Budgets der Ortschafts- und Stadtteilbeiräte sowie notwendige Leistungen der städtischen Eigenbetriebe. Vor 125 Jahren wurde das Rathaus in Dessau eröffnet. Zu diesem Anlass findet am 2. Oktober ein Nachmittag der offenen Türen statt. Über das Programm informierte die Stadt am 17. September bei einem Pressegespräch.
1: Am 5. Oktober 1901 wurde das Rathaus auf dem Dessauer Marktplatz eingeweiht. Das stattliche Gebäude ist seither das Zentrum der Stadt. Zum Anlass des Jubiläums öffnet das Rathaus seine Pforten und lädt am 2. Oktober zum Nachmittag der offenen Türen ein. Die Stadt informierte am 17. September bei einem Pressegespräch über das bevorstehende Event.
2: Also das Haus ist schon wirklich toll, aber noch gar nicht so alt, wie manche halt eben immer denken. Das merken wir gerade, wenn so Führungen sind. Da frage ich gerne immer, was meinen Sie, wie lange das Haus hier schon steht? Und da kommen meistens ein paar hundert Jahre zusammen. Aber die Leute sind dann immer sehr erstaunt, wenn ich dann sage, ja, 1901 eröffnet. Und es lohnt sich trotzdem, diese Geschichte des Hauses wahrzunehmen. Und dazu eignet sich so ein Jubiläum ganz gut. Deshalb haben wir gesagt, wir lassen die 125 Jahre nicht ganz sang- und klanglos vorbeigehen. Bei 100 Jahren gab es eine riesengroße Party. So groß machen wir das nicht, aber wir machen einen Nachmittag der offenen Türen, der Bürotüren. Man kann dann tatsächlich nicht nur beim Oberbürgermeister mal reingucken ins Büro, der wird auch da sein. Auch bei den Beigeordneten, die hier im Hause ihre Büros haben, auch die Türen sind nicht verschlossen. Und auch unsere Bürgerbeauftragte wird dabei sein und persönlich und live zu erleben sein. Man kann mit ihr sprechen, also nicht nur per E-Mail, nicht nur per Telefon Kontakt haben, sondern ganz persönlich mal kennenlernen. Ja, dann haben wir auch uns ein paar Gäste mit eingeladen, ein paar Partner. Zum Geburtstag macht man das ja auch gerne mal. Kommen auch einige, also die Abuga Club wird hier vor Ort sein. Die Kita hat gesagt, wir machen mit, wir kümmern uns ein bisschen um die jüngeren Besucherinnen und Besucher. Da wird gebastelt, da wird gemalt, da wird geschminkt. Wäre natürlich schön, vielleicht schminken wir ja mal den Oberbürgermeister. Mal gucken, das ist alles möglich an dem Tag.
1: Die Rathaustüren stehen am 2. Oktober, zwei Tage vor dem eigentlichen Jahrestag der Eröffnung, für interessierte Besucher offen. Wer Lust hat, kann auch an einer Führung teilnehmen oder auf den Rathausturm steigen. Zudem erwartet wissbegierige Gäste eine Ausstellung und eine Präsentation von ganz besonderen Relikten.
2: Ja, Führungen werden stattfinden zu jeder vollen Stunde, 15, 16, 17 Uhr, inklusive natürlich auch die Atombesteigung, die durch die Stadtmarketinggesellschaft passieren wird. Die Führung durchs Haus machen wir selber und besuchen so manchen Ort des Geschehens hier. Auch in diesem Ort, wo wir uns jetzt gerade befinden, in diesem Ort wird es auch was ganz Besonderes geben, was sonst nicht möglich ist, so einfach. Wir ermöglichen durch Kolleginnen des Stadtarchivs einen Einblick in die alten Gäste und goldenen Bücher und Ehrenbücher, die wir hier so haben, auch aus dieser Zeit damals. Das wird bestimmt sehr interessant. Wer uns da alles schon hier beehrt hat, das wird ein interessantes Buddeln.
1: Auch ein Malwettbewerb wurde angekündigt. Unter dem Motto Unser Rathaus Dessau in 125 Jahren können junge Teilnehmer ihre kreativen Vorstellungen von der Zukunft bis zum 30. September zu Papier bringen. Die kreativste Zukunftsvision wird von einer Jury der Stadtverwaltung ausgewählt. Als Gewinn wartet auf den Sieger und die ganze Familie ein besonderer Rathausbesuch mit Sonderführung und persönlichen Treffen mit dem Oberbürgermeister.
2: Würden uns auch freuen, wenn noch viele an dem begleitenden Malwettbewerb, den wir ausgerufen haben, für Kinder zwischen 8 und 12 Jahren teilnehmen und dann ihre Arbeiten hier bei uns im Bürgerbüro dann abgeben. Dann würden wir da nämlich gerne einen Sieger oder eine Siegerin ermitteln. Jury stellen wir selber hier im Haus. Aber wer dann diesen Wettbewerb gewinnt, der darf nochmal hierher kommen, nämlich direkt zum Oberbürgermeister und dann mit dem zusammen beim Kakao trinken oder sowas mal ein schönes Schwätzchen machen. Also es gibt dann noch eine Sonderführung und man kann dann seine ganze Familie mitbringen als Sieger.

0: Kind oder sogar die Schulklasse. Das vereinbaren wir dann direkt vor Ort.
1: Extra für das Jubiläum wurde eine Sammelpostkartenserie mit historischen Aufnahmen sowie ein begleitender Flyer produziert. Beides kann am Nachmittag der offenen Tür kostenlos mitgenommen werden. Anlässlich des Jubiläums wird außerdem bei uns auf RAN 1 eine Sondersendung über das Rathaus ausgestrahlt. Am 2. Oktober um 19 Uhr sowie am 3. und 4. Oktober jeweils um 15 und 21 Uhr. Schalten Sie also gern wieder ein und feiern Sie mit uns dieses besondere Jubiläum.
2: Neben den ersten beiden ernüchternden Auftritten der deutschen Nationalmannschaft unter Jürgen Klopp gab es in den vergangenen Tagen auch wieder Amateurfußball in der Region zu sehen. Der SV Dessau 05 wollte nach dem Heimsieg gegen den SC Bernburg die nächsten Punkte beim SV Eintracht Emselo holen. Gegen das Team aus dem Landkreis Mansfeld-Südharz taten sich die 05er aber schwer und konnten selber kein Tor erzielen. Ein früher und ein später Treffer der Hausherren sorgte für die zweite Saisonniederlage der Schillerparkkicker. Eine Liga tiefer war der TSV Rot-Weiß Zerbst in Gräfenhainichen gefordert. Nach jeweils einer gelb-roten Karte auf beiden Seiten konnten die Gräfenhainicher das Spiel noch mit der allerletzten Aktion mit 2:1 für sich entscheiden. In der Landesklasse gab es am Samstag gleich drei Spiele gleichzeitig in Dessau zu sehen. Der Dessauer SV 97 verlor knapp mit 3:4 gegen die zweite Mannschaft des ersten FC Bitterfeld-Wolfen. TuS Kochstedt musste sich mit 0:4 gegen den SV Pochröser geschlagen geben. Und bei der SG Empor-Waldersee wurde es noch deutlicher. Mit 1:7 verloren die Walderseer gegen den FC Eintracht Köthen. Ein enttäuschender Tag für alle Fußballfans aus der Doppelstadt, denn auch der SV Germania 08 Roßlau verlor auswärts in Jessen mit 2:4. Den einzigen Punktgewinn der Teams aus unserem Sendegebiet konnte der SV Blau-Rot Coswig verbuchen. Zu Hause trennte man sich mit 1:1 vom SV Golpa. Und wir machen gleich weiter sportlich, denn vor über 1200 Zuschauern empfing der DRHV am vergangenen Samstag den ersten VfL Potsdam zum Derby. Die Brandenburger konnten bisher alle ihre Ligaspiele gewinnen. Für die Biber ging es darum, den zweiten Sieg einzufahren und etwas Abstand auf die Abstiegsplätze zu bekommen.
3: In der 39. Kalenderwoche gab es gleich zwei Heimspiele des DRHVs in der Anhalt Arena zu sehen. Am 23. September mussten sich die Biber beim Pokalhighlight gegen die Bundesligisten und European League Teilnehmer aus Gummersbach nach einer ausgeglichenen Anfangsviertelstunde mit 28:38 geschlagen geben. Am 26. September stand nun der erste VfL Potsdam auf dem Parkett in Dessau. Die Brandenburger konnten bis dahin in der Liga sowie im Pokal jedes Spiel gewinnen. Die Biber wollten nach drei Pflichtspielniederlagen in Folge wieder einen Erfolg verbuchen. In der Anfangsphase sahen die 1229 Zuschauer in der Anhalt Arena einen ausgeglichenen Schlagabtausch. Mal legten die Hausherren vor, mal hatten die Gäste aus Potsdam die Nase vorn. In der 13. Minute sorgte Mika Schüler mit seinem Treffer zum 7:5 erstmals für einen 2-Tore-Abstand der Biber. Anschließend übernahm der VfL aber wieder die Kontrolle und überzeugte durch eine starke Chancenverwertung. Ein 3:0-Lauf brachte den VfL in der 25. Minute mit 3 Toren in Führung. Gegen Ende von Durchgang 1 fanden die Biber zurück in die Partie und verkürzten wieder. Mit einem knappen 12:14 Rückstand ging es schließlich in die Halbzeitpause. Den besseren Start in den zweiten Durchgang erwischten dann aber die Gäste. Vor allem offensiv fanden die Biber nur schwer Lösungen gegen die kompakte Potsdamer Abwehr. Lediglich 4 Treffer gelangen dem DRV in den ersten 15 Minuten der zweiten Halbzeit. Entsprechend wuchs der Rückstand auf 5 Tore an. Die Biber gaben sich jedoch nicht geschlagen und versuchten weiterhin das Derby zu drehen. In der Schlussphase setzte DRHV-Cheftrainer Vanja Radic dann auf den 7. Feldspieler. Die Maßnahme zeigte Wirkung. In der 55. Minute traf Simon Siroth zum 22:24 und brachte die Biber noch einmal in Schlagdistanz. Die Anhalt Arena hoffte nun auf eine spannende Schlussphase. Doch Potsdam ließ sich nicht mehr aus der Ruhe bringen und brachte den Vorsprung über die Zeit. Am Ende mussten sich die Biber im Derby mit 25:29 geschlagen geben. Trotz einer kämpferischen Vorstellung fehlte dem DAV vor allem in der Offensive über weite Strecken die nötige Durchschlagskraft.
4: Zuerst einmal danke für die wunderbare Atmosphäre hier in Dessau. Ich will mir nicht vorstellen, was wäre, wenn diese Halle einmal voll wäre, welche Druck hier entstehen würde. Und trotzdem war es einfach ein faires und hart umkämpftes Sabberspiel, was wir gesehen haben. Ne? Ich glaube, beide Mannschaften haben alles, was im Tank noch vorhanden ist nach dieser englischen Woche, rausgehauen. Wir haben schon fehlerbehaftetes Spiel auf beiden Seiten gesehen. Aber ich glaube, was Leidenschaft angeht, was Bereitschaft angeht, glaube ich, kann man beiden Mannschaften sicherlich keinen Vorwurf machen. Meine Jungs muss ich einfach gratulieren. Sie haben einen Schlüssel gefunden, gerade zweite Halbzeit, über eine richtig gute Abwehr mit einer sehr, sehr guten Torwartleistung im Rücken. Konnten wir ein wenig diesen maximalen Druck, den man normalerweise in Dessau schon spürt, fern von uns halten. Und ich glaube, wenn wir jetzt die 60 Minuten sehen, sind wir schon als verdienter Sieger hier. Werden wir nach Hause fahren, aber trotzdem einfach Hut ab auch vor Dessau, Hut ab vor dem, was Vanja macht mit den Verletzungen und mit den Problematiken, die er dieses Jahr hier hat. Und die Jungs, die Energie und wie viel Leidenschaft die Jungs hier auf der Platte lassen, entspricht einfach nicht den Punkten. Aber ich bin mir sicher, wenn sie so weitermachen, werden sie wieder einfach gewohnte Dessau-Handball präsentieren und die Punkte werden kommen. Von daher wünsche ich euch nur das Beste einmal, dass die Jungs schnell zurückkommen und dass ihr weiter Gas gibt. Vielen Dank.
5: Ja, danke Emil für die netten Worte und Glückwunsch auf jeden Fall für verdienten Sieg. Heute hat man gesehen, warum Potsdam auch ganz vorne ist. Die sind ganz, finde ich, in wichtigen Momenten ruhig mit dem Ball umgegangen und haben das geduldig rausgespielt. Bei uns hat das alles ein bisschen hektisch ausgesehen. Ich habe es auch den Jungs gesagt, wir haben und im Rückraum halt drei, sage ich mal, neue Jungs. Letztes Jahr hat Mika auch nicht zu viel Verantwortung übernommen gehabt. Plus Miki, plus Allen. Das dauert halt seine Zeit, bis sie sich ein bisschen eingespielt haben, bis die Laufwege passen. Und vor allem, was uns auf jeden Fall fehlt, ist die Vorbereitung auf die Spiele in der Woche. Aber wie Emre gesagt hat, das sehe ich genauso. Wir bringen auf jeden Fall 60 Minuten an Leidenschaft. Wir versuchen, wir tun, wir machen. Und es ist nur Frage der Zeit, wann wir uns jetzt belohnen. Dafür muss man jetzt geduldig bleiben, weiter so kämpfen und beten halt, dass jetzt keine neue Verletzung dazukommt. Und da muss man schauen, wann der nächste Sportler gesund wird und wann er uns nächste Sportler ein bisschen mehr helfen kann. Aber da kann ich auch keine Vorwürfe machen an die Mannschaft. Die ganze Woche über, die sind sehr professionell unterwegs, die nehmen die Lage als Herausforderung, was auch nicht so selbstverständlich ist. Das machen die richtig gut und wollen wir weiter so fleißig das machen und das Beste aus dem, was wir gerade oder aus der Situation, die wir haben, machen.
3: Nach 5 Spieltagen stehen die Biber mit nur einem Sieg auf dem 16. Platz in der zweiten Handball-Bundesliga. Für die Jungs von Vanja Radic geht es am 4. Oktober zunächst auswärts beim Bundesliga-Absteiger aus Minden weiter. Das nächste Heimspiel findet dann am Sonntag, dem 11. Oktober statt. Um 17 Uhr empfängt der DAV den VfL Lübeck-Schwartau in der Anhalt-Arena.
2: Und dann noch diese Meldung. Vom 28. September bis voraussichtlich 2. Oktober wird die Dorfstraße in Mühlstedt auf Höhe der Hausnummern 6 und 10 im Auftrag des Tiefbauamtes repariert. Dafür wird das vorhandene Natursteinpflaster aufgenommen und neu verlegt. Der betroffene Straßenabschnitt ist während der Bauarbeiten vollgesperrt. Die Grundstücke bleiben nur eingeschränkt erreichbar. Fußgänger und Radfahrer können die Baustelle passieren. Eine Umleitung wird über den Weg nördlich Bergstraße eingerichtet. Die örtliche Beschilderung ist bitte zu beachten. Damit sind wir am Ende unserer Montagsausgabe der Zeitnah Nachrichten. Schauen jetzt noch auf das recht warme

0: daherkommende Wetter und im Anschluss gern noch auf die Meldungen aus der Region. Am Dienstag um 18 Uhr melden wir uns aus der Zeitnah-Redaktion wieder. Bis dahin, machen Sie es gut und auf Wiedersehen.
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4: Morgen wird es sonnig und trocken, mit Temperaturen bis zu 26 Grad. Dazu weht ein leichter bis mäßiger Wind aus Südost. Durch die Sonne fühlen sich Temperaturen sogar wie 28 Grad an. Regen ist Licht in Sicht, stattdessen erwartet uns ein warmer und freundlicher Tag.

0: Beim Pressegespräch auf der Festwiese in Köthen ging es heute um die Entwicklung des Landkreises Anhalt-Bitterfeld. Dabei wurde sowohl auf die vergangenen Jahre zurückgeblickt, als auch auf kommende Projekte und Herausforderungen geschaut. Die Themen reichen von Mobilität und Bildung bis hin zur Wirtschaft und Jugend. Ein Thema mit Blick in die Zukunft ist die Mobilität. Besonders das autonome Fahren mit Kleinbussen könnte den Nahverkehr im ländlichen Raum künftig verändern.
1: Mit dem JTF-Projekt, was wir jetzt hier im Landkreis Anhalt-Bitterfeld starten, werden innovative Ansätze in der Region, hier bei uns jetzt im Landkreis Anhalt-Bitterfeld, gefördert. Und für einen Zeitraum von 1,5 Jahren haben wir die Möglichkeit, unterschiedliche für den Bürger spannende Projekte im Rahmen des öffentlichen Personennahverkehrs zu testen. Ganz wesentlich hat sich der Landkreis Anhalt-Bitterfeld für die Projektumsetzung stark gemacht. Dazu sind wir als Verkehrsunternehmen, als regionales Projektpartner, gemeinsam mit der NASA und der Hochschule Anhalt.
0: Der Startschuss ist bereits am 1. August gefallen. Erste Maßnahmen befinden sich schon in der Umsetzung. Offiziell läuft das Projekt bis zum 31. Dezember 2027. Das Ziel ist jedoch, erfolgreiche und praxistaugliche Lösungen und auch darüber hinaus fortzuführen.
1: Ja, ich glaube so ein bisschen, das Leuchtturmprojekt ist das Projekt autonomes Fahren mit Kleinbussen hier bei uns im Landkreis. Hier geht es vor allem darum, dass wir die inzwischen technisch möglichen Umsetzungsprojekte endlich in die Praxis bekommen. Das heißt, wir werden Vorbereitungsarbeiten gemeinsam mit Partnern umsetzen, Kartografien, die da stattfinden müssen, also gewisse Erfassen von Daten. Wir sind ja seit 2023 im On-Demand-Verkehr hier bei uns im Landkreis digital unterwegs und haben ganz, ganz viele Daten, Bewegungsdaten, die wir kennen. Und jetzt geht es darum, wie wir das nutzen können, um dann ab Mitte nächsten Jahres, Ende nächsten Jahres auch tatsächlich mit autonomen Fahrzeugen, am Anfang noch mit Sicherheitsfahrer, hier im Live-Betrieb unterwegs zu sein. Ich glaube, der öffentliche Personennahverkehr ist unheimlich wichtig und das kann mit dem autonomen Fahren ein Gamechanger sein, denn heute ist immer die Herausforderung, dass natürlich die Verfügbarkeit das große Thema ist. Also ganz oft wird ja gesagt, im ländlichen Raum, da fährt doch eh kein Bus außer dem Schülerverkehr. Das stimmt hier bei uns nicht. Wir haben einen flächendeckenden On-Demand-Verkehr, der bereits zu einem ganz, ganz wesentlichen Umfang jedem Bürger zur Verfügung steht. Aber hier können wir noch mal einen Schritt machen, können noch mehr Verfügbarkeit sicherstellen, sodass wir glauben, dass hier tatsächlich für die Bürgerinnen und Bürger die Möglichkeit besteht, auch wirklich mal darüber nachzudenken, ob das zweite Auto sein muss oder ob nicht die Wege in der Region dann mit einem verlässlichen öffentlichen Personennahverkehr möglich sind.
2: Ja, wir hatten die Möglichkeit, in den JTF-Antrag auf Fördermittel noch einen Baustein mit zu implementieren, der sich mit der Versuchsreihe des autonomen Fahrens beschäftigt. Das heißt, wir sind mit den Verbundpartnern der Hochschule und unserem Dienstleister Vetter, die für den

0: ÖPNV zuständig sind, versuchen wir quasi das autonome Fahren im ÖPNV einzubinden und vor allem die Tests durchzuführen, Sicherheit, Pünktlichkeit und so weiter, in der Hoffnung, dass wir vielleicht zeitnah so praktikabel sind, dass wir tatsächlich es auf die Straße umsetzen könnten, wohl wissend, dass die rechtlichen Grundlagen in Deutschland derzeit noch nicht gegeben sind. Leider. Insbesondere wollen wir damit dann den ländlichen Bereich anbinden, sprich die kleinen Ortschaften, die abgeschnitten sind vom ÖPNV, wo auch der Anrufbus nicht täglich verkehrt, um so die Möglichkeit zu schaffen, auch insbesondere natürlich auch die älteren Menschen dann wieder ein Stück weit mobil zu machen und eine Möglichkeit zu bieten, auch an andere Orte zu gelangen.
1: Auch in die Schulen soll weiterhin investiert werden. Dafür steht dem Landkreis zusätzliche Fördermittel zur Verfügung. Jeder Mensch bleibt eine Herausforderung. Der Landkreis will deshalb die Zusammenarbeit mit Jobcenter und Arbeitsagentur verstärken.
0: Es bestand die Möglichkeit, auf Landesebene Förderanträge zu stellen, um weiterhin an Mittel des Sondervermögens zu kommen. Wir haben etwa 10-12 Anträge gestellt und haben tatsächlich auch 3 Fördermittelbescheide bekommen. Zum einen für die Sanierung der Toilettenanlagen im Heinrich-Heine-Gymnasium in Wolfen. Darüber hinaus für die Sanierung bzw. Neuerrichtung des Chemiekabinetts in der Sekundarschule in Rotsch. Und wir können die Musikschule in Bitterfeld mit Klimatechnik ausstatten. Das ist eine Gesamtsumme von etwa 800.000 Euro, die wir zusätzlich nochmal zur Verfügung haben. Also den ersten Fördermittelbescheid haben wir am Montag übertragen bekommen in der Sekundarschule Rotsch. Und alle 3 Projekte müssen bis zum 31.12.2027 abgeschlossen sein. Darüber hinaus haben wir ja auch noch das Sondervermögen, was allen Kommunen zusteht. Beim Landkreis sind es etwa 49,8 Millionen Euro. Auch davon wollen wir einen Großteil in unsere Schulen investieren. Die ersten Projekte sind mittlerweile auch schon angelaufen.
1: Die Entwicklung hatte sich in den vergangenen Jahren zwar positiv entwickelt, aus Sicht des Landkreises jedoch nicht schnell genug. Noch immer sind es rund 172 Jugendliche unter 25 Jahren arbeitslos gemeldet. Eine Zahl, die deutlich zu hoch ist.
0: Also ich hätte mir natürlich eine Entwicklung vorgestellt, die etwas schneller vonstatten geht. Wir haben derzeit noch etwa 172 arbeitslose Jugendliche unter 25. Das ist aus meiner Sicht deutlich zu viel. Wir haben darüber hinaus etwa 1380 Jugendliche unter 25, die irgendwo einen Zuschuss bekommen, die sich also entweder noch in der Schulbildung befinden, aber alleine nicht überlebensfähig sind oder in der Ausbildung und einen Zuschuss entweder vom Jobcenter oder von der Agentur für Arbeit bekommen. Und das ist aus meiner Sicht deutlich zu hoch. Deswegen wollen wir hier die Schnittstelle weiter ausbauen zwischen dem Jobcenter, der Agentur für Arbeit und uns als Landkreis, um, wie gesagt, die Arbeitslosenzahl im Bereich U25 deutlich nach unten zu bringen. Also es wird einen Rückblick geben, was ist in den letzten 10 Jahren geschehen, wie war die Entwicklung, und es wird natürlich auch eine Vorausschau geben, wie geht es mit der Jugendberufsagentur weiter. Das muss man jetzt nicht unbedingt an dem Namen Jugendberufsagentur festmachen. Wichtig ist mir, dass das Ziel umgesetzt wird, nämlich, wie gesagt, die Kinder und Jugendlichen in eine Beschäftigung zu bringen, zu einem Bildungsabschluss zu führen, zu einem Berufsabschluss und dann bestenfalls auch in eine geregelte Arbeit zu führen.
1: Der Blick ging deshalb zurück auf 10 Jahre Jugendberufsagentur und zugleich nach vorn mit dem Ziel, noch mehr junge Menschen erfolgreich in Ausbildung und Arbeit zu bringen.
2: Am 12. September füllte sich das Sportgelände des Bogensportclub Dessau in der Walderseestraße mit Vereinen aus ganz Sachsen-Anhalt. Der Dessauer Verein richtete die erste offene Landesmeisterschaft Short Metric aus. Eine neue Wettkampfform, die auch für die Organisatoren eine besondere Premiere war.
3: Für unseren Verein hat einen sehr hohen Stellenwert. Wir als Bogensportclub Dessau sind hier heute Ausrichter und Veranstalter der Bogensportbund Sachsen-Anhalt. Und wir arbeiten für diesen Wettkampf natürlich ganz toll miteinander zusammen.
2: Bei strahlendem Sonnenschein und besten Bedingungen gingen insgesamt 112 Bogenschützen an den Start und gaben ihr Bestes. Dabei mussten sowohl organisatorische als auch sportliche Regeln eingehalten werden.
3: Wenn man jetzt so auf die sportlichen Regeln schaut, dann ist es natürlich ein sehr disziplinierter Sport. Das heißt, wir müssen ja auch sehr auf die Sicherheit achten, dass alle sozusagen sicher aus dem Wettkampf auch wieder rauskommen. Das heißt, es wird nur zu bestimmten Zeiten geschossen, die durch eine Ampelanlage vorgegeben sind. Und dann schießt sozusagen jeder seine Pfeile und danach werden die Pfeile geholt und dann wird erneut geschossen. Und das Ganze dann halt mit 2x36 Pfeilen in zwei Durchgängen sozusagen und danach werden in den Klassen die Meister ermittelt.
2: Neben einem sicheren Schussablauf und guter Technik waren vor allem Konzentration und Ausdauer über den gesamten Wettkampftag hinweg gefragt. Aufgeteilt in zwei Gruppen stellten sich die Teilnehmenden der Herausforderung, insgesamt 72 Pfeile konzentriert ins Ziel zu bringen. Trotz des sportlichen Ehrgeizes stand auch der Spaß am Bogensport für alle im Vordergrund.
3: Es hat ja was mit Disziplin zu tun, es hat aber auch was damit zu tun, dass wir natürlich dort Körper und Geist wunderbar miteinander vereinen können. Also diese Sportart ist vor allen Dingen gut für den Kopf. Ja, man kann die Gedanken frei kriegen, auch mal sorgenlos werden, weil man sich ja einfach auch nur auf sich selbst fokussiert. Ja, aber für den Körper ist es natürlich auch sehr gut. Viele Muskeln werden beansprucht und insofern ist es ein gutes Gesamtpaket.
2: Trotz der Wettkampfbedingungen herrschte auf dem Sportgelände eine durchweg freundschaftliche Atmosphäre, die für eine positive Resonanz sorgte. Ein gutes Vereinsklima und starker Zusammenhalt zeichnen den Bogensportclub Dessau ohnehin aus.
3: Also der Bogensportclub Dessau hat aktuell, jetzt muss ich kurz drüber nachdenken, knapp 140 Mitglieder. Wir sind einer der größten bogensporttreibenden Vereine in Sachsen-Anhalt. Ich glaube sogar der zweitgrößte und doch sehr viele aktive Mitglieder bei uns. Viele schießen hier heute auch mit.
2: Wer neugierig geworden ist und selbst einmal Pfeil und Bogen ausprobieren möchte, kann beim Bogensportclub Dessau jederzeit im Rahmen eines Schnupperkurses vorbeischauen. Neue Interessierte sind herzlich willkommen.

Ich freue mich, dass Sie eingeschaltet haben und damit herzlich willkommen, liebe Zuschauer, zur Montagsausgabe der Zeitnah Nachrichten hier auf RAN 1. Die Stadt Dessau-Roßlau verschärft die bestehende Haushaltssperre für das laufende Haushaltsjahr. Grund sind erwartete Mindereinnahmen bei der Gewerbesteuer von rund 14 Millionen Euro sowie Mehraufwendungen von 9,4 Millionen Euro, unter anderem für Sozial- und Jugendhilfe. Auch für die Jahre 2028 bis 2030 werden weitere Fehlbedarfe erwartet. Künftig dürfen Ausgaben grundsätzlich nur noch für gesetzlich verpflichtende und unabweisbare Aufgaben zur Sicherstellung des laufenden Betriebs sowie für Maßnahmen mit einer Förderquote von mindestens 65% getätigt werden. Neue Stellen werden grundsätzlich nicht geschaffen, Wiederbesetzungen einzeln geprüft. Noch nicht begonnene Investitionen über 600.000

0: Das stattliche Gebäude ist seither das Zentrum der Stadt. Zum Anlass des Jubiläums öffnet das Rathaus seine Pforten und lädt am 2. Oktober zum Nachmittag der offenen Türen ein. Die Stadt informierte am 17. September bei einem Pressegespräch über das bevorstehende Event.
1: Also das Haus ist schon wirklich toll, aber noch gar nicht so alt, wie manche halt eben immer denken. Das merken wir gerade, wenn so Führungen sind. Da frage ich gerne immer, was meinen Sie, wie lange das Haus hier schon steht? Und da kommen meistens ein paar hundert Jahre zusammen. Aber die Leute sind dann immer sehr erstaunt, wenn ich dann sage, ja, 1901 eröffnet. Und es lohnt sich trotzdem, diese Geschichte des Hauses wahrzunehmen. Und dazu eignet sich so ein Jubiläum ganz gut. Deshalb haben wir gesagt, wir lassen die 125 Jahre nicht ganz sang- und klanglos vorbeigehen. Bei 100 Jahren gab es eine riesengroße Party. So groß machen wir das nicht, aber wir machen einen Nachmittag der offenen Türen, der Bürotüren. Man kann dann tatsächlich nicht nur beim Oberbürgermeister mal reingucken ins Büro, der wird auch da sein. Auch bei den Beigeordneten, die hier im Hause ihre Büros haben, auch die Türen sind nicht verschlossen. Und auch unsere Bürgerbeauftragte wird dabei sein und persönlich und live zu erleben sein. Man kann mit ihr sprechen, also nicht nur per E-Mail, nicht nur per Telefon Kontakt haben, sondern ganz persönlich mal kennenlernen. Ja, dann haben wir auch uns ein paar Gäste mit eingeladen, ein paar Partner. Zum Geburtstag macht man das ja auch gerne mal. Kommen auch einige, also die Abuga Club wird hier vor Ort sein. Die Kita hat gesagt, wir machen mit, wir kümmern uns ein bisschen um die jüngeren Besucherinnen und Besucher. Da wird gebastelt, da wird gemalt, da wird geschminkt. Wäre natürlich schön, vielleicht schminken wir ja mal den Oberbürgermeister. Mal gucken, das ist alles möglich an dem Tag.
0: Die Rathaustüren stehen am 2. Oktober, zwei Tage vor dem eigentlichen Jahrestag der Eröffnung, für interessierte Besucher offen. Wer Lust hat, kann auch an einer Führung teilnehmen oder auf den Rathausturm steigen. Zudem erwartet wissbegierige Gäste eine Ausstellung und eine Präsentation von ganz besonderen Relikten.
1: Ja, Führungen werden stattfinden zu jeder vollen Stunde, 15, 16, 17 Uhr, inklusive natürlich auch die Atombesteigung, die durch die Stadtmarketinggesellschaft passieren wird. Die Führung durchs Haus machen wir selber und besuchen so manchen Ort des Geschehens hier. Auch in diesem Ort, wo wir uns jetzt gerade befinden, in diesem Ort wird es auch was ganz Besonderes geben, was sonst nicht möglich ist, so einfach. Wir ermöglichen durch Kolleginnen des Stadtarchivs einen Einblick in die alten Gäste und goldenen Bücher und Ehrenbücher, die wir hier so haben, auch aus dieser Zeit damals. Das wird bestimmt sehr interessant, wer uns da alles schon hier beehrt hat. Das wird ein interessantes Buddeln.
0: Auch ein Malwettbewerb wurde angekündigt. Unter dem Motto Unser Rathaus Dessau in 125 Jahren können junge Teilnehmer ihre kreativen Vorstellungen von der Zukunft bis zum 30. September zu Papier bringen. Die kreativste Zukunftsvision wird von einer Jury der Stadtverwaltung ausgewählt. Als Gewinn wartet auf den Sieger und die ganze Familie ein besonderer Rathausbesuch mit Sonderführung und persönlichen Treffen mit dem Oberbürgermeister.
1: Würden uns auch freuen, wenn noch viele an dem begleitenden Malwettbewerb, den wir ausgerufen haben, für Kinder zwischen 8 und 12 Jahren teilnehmen und dann ihre Arbeiten hier bei uns im Bürgerbüro dann abgeben. Dann würden wir da nämlich gerne einen Sieger oder eine Siegerin ermitteln. Jury stellen wir selber hier im Haus. Aber wer dann diesen Wettbewerb gewinnt, der darf nochmal hierher kommen, nämlich direkt zum Oberbürgermeister und dann mit dem zusammen beim Kakao trinken oder sowas mal ein schönes Schwätzchen machen. Also es gibt dann noch eine Sonderführung und. Man kann dann seine ganze Familie mitbringen als Sieger, Kind oder sogar die Schulklasse. Das vereinbaren wir dann direkt vor Ort.
0: Extra für das Jubiläum wurde eine Sammelpostkartenserie mit historischen Aufnahmen sowie ein begleitender Flyer produziert. Beides kann am Nachmittag der offenen Tür kostenlos mitgenommen werden. Anlässlich des Jubiläums wird außerdem bei uns auf RAN 1 eine Sondersendung über das Rathaus ausgestrahlt. Am 2. Oktober um 19 Uhr sowie am 3. und 4. Oktober jeweils um 15 und 21 Uhr. Schalten Sie also gern wieder ein und feiern Sie mit uns dieses besondere Jubiläum.
2: Neben den ersten beiden ernüchternden Auftritten der deutschen Nationalmannschaft unter Jürgen Klopp gab es in den vergangenen Tagen auch wieder

0: Amateurfußball in der Region zu sehen. Der SV Dessau 05 wollte nach dem Heimsieg gegen den SC Bernburg die nächsten Punkte beim SV Eintracht Emselo holen. Gegen das Team aus dem Landkreis Mansfeld-Südharz taten sich die 05er aber schwer und konnten selber kein Tor erzielen. Ein früher und ein später Treffer der Hausherren sorgte für die zweite Saisonniederlage der Schillerparkkicker. Eine Liga tiefer war der TSV Rot-Weiß Zerbst in Grevenhainichen gefordert. Nach jeweils einer gelb-roten Karte auf beiden Seiten konnten die Grevenhainicher das Spiel noch mit der allerletzten Aktion mit 2:1 für sich entscheiden. In der Landesklasse gab es am Samstag gleich drei Spiele, gleichzeitig in Dessau zu sehen. Der Dessauer SV 97 verlor knapp mit 3:4 gegen die zweite Mannschaft des ersten FC Bitterfeld-Wolfen. TuS Kochstedt musste sich mit 0:4 gegen den SV Poch-Röser geschlagen geben. Und bei der SG Empor-Waldersee wurde es noch deutlicher. Mit 1:7 verloren die Walderseer gegen den FC Eintracht Köthen. Ein enttäuschender Tag für alle Fußballfans aus der Doppelstadt, denn auch der SV Germania 08 Roßlau verlor auswärts in Jessen mit 2:4. Den einzigen Punktgewinn der Teams aus unserem Sendegebiet konnte der SV Blau-Rot-Coswig verbuchen. Zu Hause trennte man sich mit 1:1 vom SV Golpa. Und wir machen gleich weiter sportlich, denn vor über 1200 Zuschauern empfing der DRHV am vergangenen Samstag den ersten VfL Potsdam zum Derby. Die Brandenburger konnten bisher alle ihre Ligaspiele gewinnen. Für die Biber ging es darum, den zweiten Sieg einzufahren und etwas Abstand auf die Abstiegsplätze zu bekommen.
1: In der 39. Kalenderwoche gab es gleich zwei Heimspiele des DRHVs in der Anhalt Arena zu sehen. Am 23. September mussten sich die Biber beim Pokalhighlight gegen die Bundesligisten und European League Teilnehmer aus Gummersbach nach einer ausgeglichenen Anfangsviertelstunde mit 28:38 geschlagen geben. Am 26. September stand nun der erste VfL Potsdam auf dem Parkett in Dessau. Die Brandenburger konnten bis dahin in der Liga sowie im Pokal jedes Spiel gewinnen. Die Biber wollten nach drei Pflichtspielniederlagen in Folge wieder einen Erfolg verbuchen. In der Anfangsphase sahen die 1229 Zuschauer in der Anhalt Arena einen ausgeglichenen Schlagabtausch. Mal legten die Hausherren vor, mal hatten die Gäste aus Potsdam die Nase vorn. In der 13. Minute sorgte Mika Schüler mit seinem Treffer zum 7:5 erstmals für einen 2-Tore-Abstand der Biber. Anschließend übernahm der VfL aber wieder die Kontrolle und überzeugte durch eine starke Chancenverwertung. Ein 3:0-Lauf brachte den VfL in der 25. Minute mit 3 Toren in Führung. Gegen Ende von Durchgang 1 fanden die Biber zurück in die Partie und verkürzten wieder. Mit einem knappen 12:14 Rückstand ging es schließlich in die Halbzeitpause. Den besseren Start in den zweiten Durchgang erwischten dann aber die Gäste. Vor allem offensiv fanden die Biber nur schwer Lösungen gegen die kompakte Potsdamer Abwehr. Lediglich 4 Treffer gelangen dem DRV in den ersten 15 Minuten der zweiten Halbzeit. Entsprechend wuchs der Rückstand auf 5 Tore an. Die Biber gaben sich jedoch nicht geschlagen und versuchten weiterhin das Derby zu drehen. In der Schlussphase setzte DRHV-Cheftrainer Vanja Radic dann auf den 7. Feldspieler. Die Maßnahme zeigte Wirkung. In der 55. Minute traf Simon Siroth zum 22:24 und brachte die Biber noch einmal in Schlagdistanz. Die Anhalt Arena hoffte nun auf eine spannende Schlussphase. Doch Potsdam ließ sich nicht mehr aus der Ruhe bringen und brachte den Vorsprung über die Zeit. Am Ende mussten sich die Biber im Derby mit 25:29 geschlagen geben. Trotz einer kämpferischen Vorstellung fehlte dem DRHV vor allem in der Offensive über weite Strecken die nötige Durchschlagskraft.
2: Zuerst einmal danke für die wunderbare Atmosphäre hier in Dessau. Ich will mir nicht vorstellen, was wäre, wenn diese Halle einmal voll wäre, welcher Druck hier entstehen würde. Und trotzdem war es einfach ein faires und hart umkämpftes Sabberspiel, was wir gesehen haben. Ne? Ich glaube, beide Mannschaften haben alles, was im Tank noch vorhanden ist nach dieser englischen Woche, rausgehauen. Wir haben schon fehlerbehaftetes Spiel auf beiden Seiten gesehen. Aber ich glaube, was Leidenschaft angeht, was Bereitschaft angeht, glaube ich, kann man beiden Mannschaften sicherlich keinen Vorwurf machen. Meine Jungs muss ich einfach gratulieren. Sie haben einen Schlüssel gefunden, gerade zweite Halbzeit, über eine richtig gute Abwehr mit einer sehr, sehr guten Torwartleistung im Rücken. Konnten wir ein wenig diesen maximalen Druck, den man normalerweise in Dessau schon spürt, fern von uns halten. Und ich glaube, wenn wir jetzt die 60 Minuten sehen, sind wir schon als verdienter Sieger hier. Werden wir nach Hause fahren, aber trotzdem einfach Hut ab auch vor Dessau, Hut ab vor dem, was Vanja macht mit den Verletzungen und mit den Problematiken, die er dieses Jahr hier hat. Und die Jungs, also die Energie und wie viel Leidenschaft die Jungs hier auf der Platte lassen, entspricht einfach nicht den Punkten. Aber ich bin mir sicher, wenn sie so weitermachen, werden sie wieder einfach gewohnte Dessau-Handball präsentieren und die Punkte werden kommen. Von daher wünsche ich euch nur das Beste einmal, dass die Jungs schnell zurückkommen und dass ihr weiter Gas gibt. Vielen Dank.
3: Ja, danke Emil für die netten Worte und Glückwunsch auf jeden Fall für den verdienten Sieg. Heute hat man gesehen, warum Potsdam auch ganz vorne ist. Die sind ganz, finde ich, in wichtigen Momenten ruhig mit dem Ball umgegangen und haben das geduldig rausgespielt. Bei uns sah das alles ein bisschen hektisch ausgesehen. Ich habe es auch den Jungs gesagt, wir haben ja und im Rückraum halt drei, sage ich mal, neue Jungs. Letztes Jahr hat Mika auch nicht zu viel Verantwortung übernommen gehabt. Plus Miki, plus Allen. Das dauert halt seine Zeit, bis sie sich ein bisschen eingespielt haben, bis die Laufwege passen. Und vor allem, was uns auf jeden Fall fehlt, ist die Vorbereitung auf die Spiele in der Woche. Aber wie Emre gesagt hat, das sehe ich genauso. Wir bringen auf jeden Fall 60 Minuten an Leidenschaft. Wir versuchen, wir tun, wir machen. Und es ist nur eine Frage der Zeit, wann wir uns jetzt belohnen. Dafür muss man jetzt geduldig bleiben, weiter so kämpfen und beten halt, dass jetzt keine neue Verletzung dazu kommt. Und da muss man schauen, wann der nächste Sportler gesund wird und wann er uns nächste Sportler ein bisschen mehr helfen kann. Aber da kann ich auch keine Vorwürfe machen an die Mannschaft. Die ganze Woche über, die sind sehr professionell unterwegs. Die nehmen die Lage als Herausforderung, was auch nicht so selbstverständlich ist. Das machen die richtig gut. Und ja, wollen wir weiter so fleißig das machen und das Beste aus dem, was wir gerade oder aus der Situation, die wir haben, machen.
1: Nach 5 Spieltagen stehen die Biber mit nur einem Sieg auf dem 16. Platz in der zweiten Handball-Bundesliga. Für die Jungs von Vanja Radic geht es am 4. Oktober zunächst auswärts beim Bundesliga-Absteiger aus Minden weiter. Das nächste Heimspiel findet dann am Sonntag, dem 11. Oktober statt. Um 17 Uhr empfängt der DRV den VfL Lübeck-Schwartau in der Anhalt-Arena.
0: Und dann noch diese Meldung. Vom 28. September bis voraussichtlich 2. Oktober wird die Dorfstraße in Mühlstedt auf Höhe der Hausnummern 6 und 10 im Auftrag des Tiefbauamtes repariert. Dafür wird das vorhandene Natursteinpflaster aufgenommen und neu verlegt. Der betroffene Straßenabschnitt ist während der Bauarbeiten vollgesperrt. Die Grundstücke bleiben nur eingeschränkt erreichbar. Fußgänger und Radfahrer können die Baustelle passieren. Eine Umleitung wird über den Weg nördlich Bergstraße eingerichtet. Die örtliche Beschilderung ist bitte zu beachten. Damit sind wir am Ende unserer Montagsausgabe der Zeitnah Nachrichten. Schauen jetzt noch auf das recht warm daherkommende Wetter und im Anschluss gern noch auf die Meldungen aus der Region. Am Dienstag um 18 Uhr melden wir uns aus der Zeitnah Redaktion wieder. Bis dahin, machen Sie es gut und auf Wiedersehen.
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2: Morgen wird es sonnig und trocken, mit Temperaturen bis zu 26 Grad. Dazu weht ein leichter bis mäßiger Wind aus Südost. Durch die Sonne fühlen sich die Temperaturen sogar wie 28 Grad an. Regen ist nicht in Sicht, stattdessen erwartet uns ein warmer und freundlicher Tag.

0: Beim Pressegespräch auf der Festwiese in Köthen ging es heute um die Entwicklung des Landkreises Anhalt-Bitterfeld. Dabei wurde sowohl auf die vergangenen Jahre zurückgeblickt, als auch auf kommende Projekte und Herausforderungen geschaut. Die Themen reichen von Mobilität und Bildung bis hin zur Wirtschaft und Jugend. Ein Thema mit Blick in die Zukunft ist die Mobilität. Besonders das autonome Fahren mit Kleinbussen könnte den Nahverkehr im ländlichen Raum künftig verändern.
1: Mit dem JTF-Projekt, was wir jetzt hier im Landkreis Anhalt-Bitterfeld starten, werden innovative Ansätze in der Region, hier bei uns jetzt im Landkreis Anhalt-Bitterfeld, gefördert. Und für einen Zeitraum von 1,5 Jahren haben wir die Möglichkeit, unterschiedliche für den Bürger spannende Projekte im Rahmen des öffentlichen Personennahverkehrs zu testen. Ganz wesentlich hat sich der Landkreis Anhalt-Bitterfeld für die Projektumsetzung stark gemacht. Dazu sind wir als Verkehrsunternehmen, als regionales Projektpartner, gemeinsam mit der NASA und der Hochschule Anhalt.
0: Der Startschuss ist bereits am 1. August gefallen. Erste Maßnahmen befinden sich schon in der Umsetzung. Offiziell läuft das Projekt bis zum 31. Dezember 2027. Das Ziel ist jedoch, erfolgreiche und praxistaugliche Lösungen und auch darüber hinaus fortzuführen.
1: Ja, ich glaube, so ein bisschen das Leuchtturmprojekt ist das Projekt autonomes Fahren mit Kleinbussen hier bei uns im Landkreis. Hier geht es vor allem darum, dass wir die inzwischen technisch möglichen Umsetzungsprojekte endlich in die Praxis bekommen. Das heißt, wir werden Vorbereitungsarbeiten gemeinsam mit Partnern umsetzen, Kartografien, die da stattfinden müssen, also gewisse Erfassen von Daten. Wir sind ja seit 2023 im On-Demand-Verkehr hier bei uns im Landkreis digital unterwegs und haben ganz, ganz viele Daten, Bewegungsdaten, die wir kennen. Und jetzt geht es darum, wie wir das nutzen können, um dann ab Mitte nächsten Jahres, Ende nächsten Jahres auch tatsächlich mit autonomen Fahrzeugen, am Anfang noch mit Sicherheitsfahrer, hier im Live-Betrieb unterwegs zu sein. Ich glaube, der öffentliche Personennahverkehr ist unheimlich wichtig und das kann mit dem autonomen Fahren ein Gamechanger sein, denn heute ist immer die Herausforderung, dass natürlich die Verfügbarkeit das große Thema ist. Also ganz oft wird ja gesagt, im ländlichen Raum, da fährt doch eh kein Bus außer dem Schülerverkehr. Das stimmt hier bei uns nicht. Wir haben einen flächendeckenden On-Demand-Verkehr, der bereits zu einem ganz, ganz wesentlichen Umfang jedem Bürger zur Verfügung steht. Aber hier können wir noch mal einen Schritt machen, können noch mehr Verfügbarkeit sicherstellen, sodass wir glauben, dass hier tatsächlich für die Bürgerinnen und Bürger die Möglichkeit besteht, auch wirklich mal darüber nachzudenken, ob das zweite Auto sein muss oder ob nicht die Wege in der Region dann mit einem verlässlichen öffentlichen Personennahverkehr möglich sind.
2: Ja, wir hatten die Möglichkeit, in den JTF-Antrag auf Fördermittel noch einen Baustein mit zu implementieren, der sich mit der Versuchsreihe des autonomen Fahrens beschäftigt. Das heißt, wir sind mit den Verbundpartnern der Hochschule und unserem Dienstleister Vetter, die für den ÖPNV zuständig sind, versuchen wir quasi das autonome Fahren im ÖPNV einzubinden und vor allem die Tests durchzuführen, Sicherheit, Pünktlichkeit und so weiter, in der Hoffnung, dass wir vielleicht zeitnah so praktikabel sind, dass wir tatsächlich es auf die Straße umsetzen könnten, wohl wissend, dass die rechtlichen Grundlagen in Deutschland derzeit noch nicht gegeben sind. Leider. Insbesondere wollen wir damit dann den ländlichen Bereich anbinden, sprich die kleinen Ortschaften, die abgeschnitten sind vom ÖPNV, wo auch der Anrufbus nicht täglich verkehrt, um so die Möglichkeit zu schaffen, auch insbesondere natürlich auch die älteren Menschen dann wieder ein Stück weit mobil zu machen und eine Möglichkeit zu bieten, auch an andere Orte zu gelangen.
0: Auch in die Schulen soll weiterhin investiert werden. Dafür steht dem Landkreis zusätzliche Fördermittel zur Verfügung. Jeder Mensch bleibt eine Herausforderung. Der Landkreis will deshalb die Zusammenarbeit mit Jobcenter und Arbeitsagentur verstärken.
2: Es bestand die Möglichkeit, auf Landesebene Förderanträge zu stellen, um weiterhin an Mittel des Sondervermögens zu kommen. Wir haben etwa 10-12 Anträge gestellt und haben tatsächlich auch 3 Fördermittelbescheide bekommen. Zum einen für die Sanierung der Toilettenanlagen im Heinrich-Heine-Gymnasium in Wolfen. Darüber hinaus für die Sanierung bzw. Neuerrichtung des Chemiekabinetts in der Sekundarschule in Rotsch. Und wir können die Musikschule in Bitterfeld mit Klimatechnik ausstatten. Das ist eine Gesamtsumme von etwa 800.000 Euro, die wir zusätzlich nochmal zur Verfügung haben. Also den ersten Fördermittelbescheid haben wir am Montag übertragen bekommen. in der Sekundarschule Rotsch. Und alle drei Projekte müssen bis zum 31.12.2027 abgeschlossen sein. Darüber hinaus haben wir ja auch noch das Sondervermögen, was allen Kommunen zusteht. Beim Landkreis sind es etwa 49,8 Millionen Euro. Auch davon wollen wir einen Großteil in unsere Schulen investieren. Die ersten Projekte sind mittlerweile auch schon angelaufen.
0: Die Entwicklung hatte sich in den vergangenen Jahren zwar positiv entwickelt, aus Sicht des Landkreises jedoch nicht schnell genug. Noch immer sind es rund 172 Jugendliche unter 25 Jahren arbeitslos gemeldet. Eine Zahl, die deutlich zu hoch ist.
2: Also ich hätte mir natürlich eine Entwicklung vorgestellt, die etwas schneller vonstatten geht. Wir haben derzeit noch etwa 172 arbeitslose Jugendliche unter 25. Das ist aus meiner Sicht deutlich zu viel. Wir haben darüber hinaus etwa 1380 Jugendliche unter 25, die irgendwo einen Zuschuss bekommen, die sich also entweder noch in der Schulbildung befinden, aber alleine nicht überlebensfähig sind oder in der Ausbildung und einen Zuschuss entweder vom Jobcenter oder von der Agentur für Arbeit bekommen. Und das ist aus meiner Sicht deutlich zu hoch. Deswegen wollen wir hier die Schnittstelle weiter ausbauen zwischen dem Jobcenter, der Agentur für Arbeit und uns als Landkreis, um, wie gesagt, die Arbeitslosenzahl im Bereich U25 deutlich nach unten zu bringen. Also es wird einen Rückblick geben, was ist in den letzten 10 Jahren geschehen, wie war die Entwicklung, und es wird natürlich auch eine Vorausschau geben, wie geht es mit der Jugendberufsagentur weiter. Das muss man jetzt nicht unbedingt an dem Namen Jugendberufsagentur festmachen. Wichtig ist mir, dass das Ziel umgesetzt wird, nämlich, wie gesagt, die Kinder und Jugendlichen in eine Beschäftigung zu bringen, zu einem Bildungsabschluss zu führen, zu einem Berufsabschluss und dann bestenfalls auch in eine geregelte Arbeit zu führen.
0: Der Blick ging deshalb zurück auf 10 Jahre Jugendberufsagentur und zugleich nach vorn mit dem Ziel, noch mehr junge Menschen erfolgreich in Ausbildung und Arbeit zu bringen.
3: Am 12. September füllte sich das Sportgelände des Bogensportclub Dessau in der Walderseestraße mit Vereinen aus ganz Sachsen-Anhalt. Der Dessauer Verein richtete die erste offene Landesmeisterschaft Short Metric aus. Eine neue Wettkampfform, die auch für die Organisatoren eine besondere Premiere war.
4: Für unseren Verein hat einen sehr hohen Stellenwert. Wir als Bogensportclub Dessau sind hier heute Ausrichter und Veranstalter ist der Bogensportbund Sachsen-Anhalt, und wir arbeiten für diesen Wettkampf natürlich ganz toll miteinander zusammen.
3: Bei strahlendem Sonnenschein und besten Bedingungen gingen insgesamt 112 Bogenschützen an den Start und gaben ihr Bestes. Dabei mussten sowohl organisatorische als auch sportliche Regeln eingehalten werden.
4: Wenn man jetzt so auf die sportlichen Regeln schaut, dann ist es natürlich ein sehr disziplinierter Sport. Das heißt, wir müssen ja auch sehr auf die Sicherheit achten, dass alle sozusagen sicher aus dem Wettkampf auch wieder rauskommen. Das heißt, es wird nur zu bestimmten Zeiten geschossen, die durch eine Ampelanlage vorgegeben sind. Und dann schießt sozusagen jeder seine Pfeile. Und danach werden die Pfeile geholt und dann wird erneut geschossen. Und das Ganze dann halt mit 2x36 Pfeilen in 2 Durchgängen sozusagen. Und danach werden in den Klassen

0: die Meister ermittelt.
1: Neben einem sicheren Schussablauf und guter Technik waren vor allem Konzentration und Ausdauer über den gesamten Wettkampftag hinweg gefragt. Aufgeteilt in zwei Gruppen stellten sich die Teilnehmenden der Herausforderung, insgesamt 72 Pfeile konzentriert ins Ziel zu bringen. Trotz des sportlichen Ehrgeizes stand auch der Spaß am Bogensport für alle im Vordergrund.
0: Es hat ja was mit Disziplin zu tun, es hat aber auch was damit zu tun, dass wir natürlich dort Körper und Geist wunderbar miteinander vereinen können. Also diese Sportart ist vor allen Dingen gut für den Kopf. Ja, man kann die Gedanken frei kriegen, auch mal sorgenlos werden, weil man sich ja einfach auch nur auf sich selbst fokussiert. Ja, aber für den Körper ist es natürlich auch sehr gut. Viele Muskeln werden beansprucht und insofern ist es ein gutes Gesamtpaket.
1: Trotz der Wettkampfbedingungen herrschte auf dem Sportgelände eine durchweg freundschaftliche Atmosphäre, die für eine positive Resonanz sorgte. Ein gutes Vereinsklima und starker Zusammenhalt zeichnen den Bogensportclub Dessau ohnehin aus.
0: Also der Bogensportclub Dessau hat aktuell, jetzt muss ich kurz drüber nachdenken, knapp 140 Mitglieder. Wir sind einer der größten bogensporttreibenden Vereine in Sachsen-Anhalt. Ich glaube sogar der zweitgrößte und doch sehr viele aktive Mitglieder bei uns. Viele schießen hier heute auch mit.
1: Wer neugierig geworden ist und selbst einmal Pfeil und Bogen ausprobieren möchte, kann beim Bogensportclub Dessau jederzeit im Rahmen eines Schnupperkurses vorbeischauen. Neue Interessierte sind herzlich willkommen.

0: Ich freue mich, dass Sie eingeschaltet haben und damit herzlich willkommen, liebe Zuschauer, zur Montagsausgabe der Zeitnah Nachrichten hier auf RAN 1. Die Stadt Dessau-Roßlau verschärft die bestehende Haushaltssperre für das laufende Haushaltsjahr. Grund sind erwartete Mindereinnahmen bei der Gewerbesteuer von rund 14 Millionen Euro sowie Mehraufwendungen von 9,4 Millionen Euro, unter anderem für Sozial- und Jugendhilfe. Auch für die Jahre 2028 bis 2030 werden weitere Fehlbedarfe erwartet. Künftig dürfen Ausgaben grundsätzlich nur noch für gesetzlich verpflichtende und unabweisbare Aufgaben zur Sicherstellung des laufenden Betriebs sowie für Maßnahmen mit einer Förderquote von mindestens 65% getätigt werden. Neue Stellen werden grundsätzlich nicht geschaffen, Wiederbesetzungen einzeln geprüft. Noch nicht begonnene Investitionen über 600.000 Euro mit einer Förderquote unter 65% werden zunächst gesperrt und wirtschaftlich geprüft. Ausgenommen bleiben unter anderem die gesetzliche Kinderbetreuung, die Förderung gemeinnütziger Vereine, die Budgets der Ortschafts- und Stadtteilbeiräte sowie notwendige Leistungen der städtischen Eigenbetriebe. Vor 125 Jahren wurde das Rathaus in Dessau eröffnet. Zu diesem Anlass findet am 2. Oktober ein Nachmittag der offenen Türen statt. Über das Programm informierte die Stadt am 17. September bei einem Pressegespräch.
1: Am 5. Oktober 1901 wurde das Rathaus auf dem Dessauer Marktplatz eingeweiht.

0: Das stattliche Gebäude ist seither das Zentrum der Stadt. Zum Anlass des Jubiläums öffnet das Rathaus seine Pforten und lädt am 2. Oktober zum Nachmittag der offenen Türen ein. Die Stadt informierte am 17. September bei einem Pressegespräch über das bevorstehende Event.
1: Also das Haus ist schon wirklich toll, aber noch gar nicht so alt, wie manche halt eben immer denken. Das merken wir gerade, wenn so Führungen sind. Da frage ich gerne immer, was meinen Sie, wie lange das Haus hier schon steht? Und da kommen meistens ein paar hundert Jahre zusammen. Aber die Leute sind dann immer sehr erstaunt, wenn ich dann sage, ja, 1901 eröffnet. Und es lohnt sich trotzdem, diese Geschichte des Hauses wahrzunehmen. Und dazu eignet sich so ein Jubiläum ganz gut. Deshalb haben wir gesagt, wir lassen die 125 Jahre nicht ganz sang- und klanglos vorbeigehen. Bei 100 Jahren gab es eine riesengroße Party. So groß machen wir das nicht, aber wir machen einen Nachmittag der offenen Türen, der Bürotüren. Man kann dann tatsächlich nicht nur beim Oberbürgermeister mal reingucken ins Büro, der wird auch da sein. Auch bei den Beigeordneten, die hier im Hause ihre Büros haben, auch die Türen sind nicht verschlossen. Und auch unsere Bürgerbeauftragte wird dabei sein und persönlich und live zu erleben sein. Man kann mit ihr sprechen, also nicht nur per E-Mail, nicht nur per Telefon Kontakt haben, sondern ganz persönlich mal kennenlernen. Ja, dann haben wir auch uns ein paar Gäste mit eingeladen, ein paar Partner. Zum Geburtstag macht man das ja auch gerne mal. Kommen auch einige, also der Buga Club wird hier vor Ort sein. Die Kita hat gesagt, wir machen mit, wir kümmern uns ein bisschen um die jüngeren Besucherinnen und Besucher. Da wird gebastelt, da wird gemalt, da wird geschminkt. Wäre natürlich schön, vielleicht schminken wir ja mal den Oberbürgermeister. Mal gucken, das ist alles möglich an dem Tag.
0: Die Rathaustüren stehen am 2. Oktober, zwei Tage vor dem eigentlichen Jahrestag der Eröffnung, für interessierte Besucher offen. Wer Lust hat, kann auch an einer Führung teilnehmen oder auf den Rathausturm steigen. Zudem erwartet wissbegierige Gäste eine Ausstellung und eine Präsentation von ganz besonderen Relikten.
1: Ja, Führungen werden stattfinden zu jeder vollen Stunde, 15, 16, 17 Uhr, inklusive natürlich auch die Atombesteigung, die durch die Stadtmarketinggesellschaft passieren wird. Die Führung durchs Haus machen wir selber und besuchen so manchen Ort des Geschehens hier. Auch in diesem Ort, wo wir uns jetzt gerade befinden, in diesem Ort wird es auch was ganz Besonderes geben, was sonst nicht möglich ist, so einfach. Wir ermöglichen durch Kolleginnen des Stadtarchivs einen Einblick in die alten Gäste und goldenen Bücher und Ehrenbücher, die wir hier so haben, auch aus dieser Zeit damals. Das wird bestimmt sehr interessant. Wer uns da alles schon hier beehrt hat, das wird ein interessantes Buddeln.
0: Auch ein Malwettbewerb wurde angekündigt. Unter dem Motto Unser Rathaus Dessau in 125 Jahren können junge Teilnehmer ihre kreativen Vorstellungen von der Zukunft bis zum 30. September zu Papier bringen. Die kreativste Zukunftsvision wird von einer Jury der Stadtverwaltung ausgewählt. Als Gewinn wartet auf den Sieger und die ganze Familie ein besonderer Rathausbesuch mit Sonderführung und persönlichen Treffen mit dem Oberbürgermeister.
1: Würden uns auch freuen, wenn noch viele an dem begleitenden Malwettbewerb, den wir ausgerufen haben, für Kinder zwischen 8 und 12 Jahren teilnehmen und dann ihre Arbeiten hier bei uns im Bürgerbüro dann abgeben. Dann würden wir da nämlich gerne einen Sieger oder eine Siegerin ermitteln. Jury stellen wir selber hier im Haus. Aber wer dann diesen Wettbewerb gewinnt, der darf nochmal hierher kommen, nämlich direkt zum Oberbürgermeister und dann mit dem zusammen beim Kakao trinken oder sowas mal ein schönes Schwätzchen machen. Also es gibt dann noch eine Sonderführung und man kann dann seine ganze Familie mitbringen als Sieger, Kind oder sogar die Schulklasse. Das vereinbaren wir dann direkt vor Ort.
0: Extra für das Jubiläum wurde eine Sammelpostkartenserie mit historischen Aufnahmen sowie ein begleitender Flyer produziert. Beides kann am Nachmittag der offenen Tür kostenlos mitgenommen werden. Anlässlich des Jubiläums wird außerdem bei uns auf RAN 1 eine Sondersendung über das Rathaus ausgestrahlt. Am 2. Oktober um 19 Uhr sowie am 3. und 4. Oktober jeweils um 15 und 21 Uhr. Schalten Sie also gern wieder ein und feiern Sie mit uns dieses besondere Jubiläum.
2: Neben den ersten beiden ernüchternden Auftritten der deutschen Nationalmannschaft unter Jürgen Klopp gab es in den vergangenen Tagen auch wieder Amateurfußball in der Region zu sehen. Der SV Dessau 05 wollte nach dem Heimsieg gegen den SC Bernburg die nächsten Punkte beim SV Eintracht Emselo holen. Gegen das Team aus dem Landkreis Mansfeld-Südharz taten sich die 05er aber schwer und konnten selber kein Tor erzielen. Ein früher und ein später Treffer der Hausherren sorgte für die zweite Saisonniederlage der Schillerparkkicker. Eine Liga tiefer war der TSV Rot-Weiß Zerbst in Gräfenhainichen gefordert. Nach jeweils einer gelb-roten Karte auf beiden Seiten konnten die Gräfenhainicher das Spiel noch mit der allerletzten Aktion mit 2:1 für sich entscheiden. In der Landesklasse gab es am Samstag gleich drei Spiele gleichzeitig in Dessau zu sehen. Der Dessauer SV 97 verlor knapp mit 3:4 gegen die zweite Mannschaft des ersten FC Bitterfeld-Wolfen. TuS Kochstedt musste sich mit 0:4 gegen den SV Pochröser geschlagen geben. Und bei der SG Empor-Waldersee wurde es noch deutlicher. Mit 1:7 verloren die Walderseer gegen den FC Eintracht Köthen. Ein enttäuschender Tag für alle Fußballfans aus der Doppelstadt, denn auch der SV Germania 08 Roßlau verlor auswärts in Jessen mit 2:4. Den einzigen Punktgewinn der Teams aus unserem Sendegebiet konnte der SV Blau-Rot Coswig verbuchen. Zu Hause trennte man sich mit 1:1 vom SV Golpa. Und wir machen gleich weiter sportlich, denn vor über 1200 Zuschauern empfing der DRHV am vergangenen Samstag den ersten VfL Potsdam zum Derby. Die Brandenburger konnten bisher alle ihre Ligaspiele gewinnen. Für die Biber ging es darum, den zweiten Sieg einzufahren und etwas Abstand auf die Abstiegsplätze zu bekommen.
3: In der 39. Kalenderwoche gab es gleich zwei Heimspiele des DRHVs in der Anhalt Arena zu sehen. Am 23. September mussten sich die Biber beim Pokalhighlight gegen die Bundesligisten und European League-Teilnehmer aus Gummersbach nach einer ausgeglichenen Anfangsviertelstunde mit 28:38 geschlagen geben. Am 26. September stand nun der erste VfL Potsdam auf dem Parkett in Dessau. Die Brandenburger konnten bis dahin in der Liga sowie im Pokal jedes Spiel gewinnen. Die Biber wollten nach drei Pflichtspielniederlagen in Folge wieder einen Erfolg verbuchen. In der Anfangsphase sahen die 1229 Zuschauer in der Anhalt Arena einen ausgeglichenen Schlagabtausch. Mal legten die Hausherren vor, mal hatten die Gäste aus Potsdam die Nase vorn. In der 13. Minute sorgte Mika Schüler mit seinem Treffer zum 7:5 erstmals für einen 2-Tore-Abstand der Biber. Anschließend übernahm der VfL aber wieder die Kontrolle und überzeugte durch eine starke Chancenverwertung. Ein 3:0-Lauf brachte den VfL in der 25. Minute mit 3 Toren in Führung. Gegen Ende von Durchgang 1 fanden die Biber zurück in die Partie und verkürzten wieder. Mit einem knappen 12:14 Rückstand ging es schließlich in die Halbzeitpause. Den besseren Start in den zweiten Durchgang erwischten dann aber die Gäste. Vor allem offensiv fanden die Biber nur schwer Lösungen gegen die kompakte Potsdamer Abwehr. Lediglich 4 Treffer gelangen dem DRV in den ersten 15 Minuten der zweiten Halbzeit. Entsprechend wuchs der Rückstand auf 5 Tore an. Die Biber gaben sich jedoch nicht geschlagen und versuchten weiterhin das Derby zu drehen. In der Schlussphase setzte DRHV-Cheftrainer Vanja Radic dann auf den 7. Feldspieler. Die Maßnahme zeigte Wirkung. In der 55. Minute traf Simon Siroth zum 22:24 und brachte die Biber noch einmal in Schlagdistanz. Die Anhalt Arena hoffte nun auf eine spannende Schlussphase. Doch Potsdam ließ sich nicht mehr aus der Ruhe bringen und brachte den Vorsprung über die Zeit. Am Ende mussten sich die Biber im Derby mit 25:29 geschlagen geben. Trotz einer kämpferischen Vorstellung fehlte dem DRHV vor allem in der Offensive über weite Strecken die nötige Durchschlagskraft.
4: Zuerst einmal danke für die wunderbare Atmosphäre hier in Dessau. Ich will mir nicht vorstellen, was wäre, wenn diese Halle einmal voll wäre, welche Druck hier entstehen würde. Und trotzdem war es einfach ein faires und hart umkämpftes Sabberspiel, was wir gesehen haben. Ne? Ich glaube, beide Mannschaften haben alles, was im Tank noch vorhanden ist nach dieser englischen Woche, rausgehauen. Wir haben schon fehlerbehaftetes Spiel auf beiden Seiten gesehen. Aber ich glaube, was Leidenschaft angeht, was Bereitschaft angeht, glaube ich, kann man beiden Mannschaften sicherlich keinen Vorwurf machen. Meine Jungs muss ich einfach gratulieren. Sie haben einen Schlüssel gefunden, gerade zweite Halbzeit, über eine richtig gute Abwehr mit einer sehr, sehr guten Torwartleistung im Rücken. Konnten wir ein wenig diesen maximalen Druck, den man normalerweise in Dessau schon spürt, fern von uns halten. Und ich glaube, wenn wir jetzt die 60 Minuten sehen, sind wir schon als verdienter Sieger hier. Werden wir nach Hause fahren, aber trotzdem einfach Hut ab auch vor Dessau, Hut ab vor dem, was Vanja macht mit den Verletzungen und mit den Problematiken, die er dieses Jahr hier hat. Und die Jungs, die Energie und wie viel Leidenschaft die Jungs hier auf der Platte lassen, entspricht einfach nicht den Punkten. Aber ich bin mir sicher, wenn sie so weitermachen, werden sie wieder einfach gewohnte Dessau-Handball präsentieren und die Punkte werden kommen. Von daher wünsche ich euch nur das Beste einmal, dass die Jungs schnell zurückkommen und dass ihr weiter Gas gibt. Vielen Dank.
5: Ja, danke Emil für die nette Worte und Glückwunsch auf jeden Fall für verdienten Sieg. Heute hat man gesehen, warum Potsdam auch ganz vorne ist. Die sind ganz, finde ich, in wichtigen Momenten ruhig mit dem Ball umgegangen und haben das geduldig rausgespielt. Bei uns hat das alles ein bisschen hektisch ausgesehen. Ich habe es auch den Jungs gesagt, wir haben und im Rückraum halt drei, sage ich mal, neue Jungs. Letztes Jahr hat Mika auch nicht so viel Verantwortung übernommen gehabt. Plus Miki, plus Allen. Das dauert halt seine Zeit, bis sie sich ein bisschen eingespielt haben, bis die Laufwege passen. Und vor allem, was uns auf jeden Fall fehlt, ist die Vorbereitung auf die Spiele in der Woche. Aber wie Emir gesagt hat, das sehe ich genauso. Wir bringen auf jeden Fall 60 Minuten an Leidenschaft. Wir versuchen, wir tun, wir machen. Und es ist nur eine Frage der Zeit, wann wir uns jetzt belohnen. Dafür muss man jetzt geduldig bleiben, weiter so kämpfen und beten halt, dass es keine neue Verletzung dazu kommt. Und da muss man schauen, wann der nächste Sportler gesund wird und wann er uns nächste Sportler ein bisschen mehr helfen kann. Aber da kann ich auch keine Vorwürfe machen an die Mannschaft. Die ganze Woche über, die sind sehr professionell unterwegs, die nehmen die Lage als Herausforderung, was auch nicht so selbstverständlich ist. Das machen die richtig gut und wollen wir weiter so fleißig das machen und das Beste aus dem, was wir gerade oder aus der Situation, die wir haben, machen.
3: Nach 5 Spieltagen stehen die Biber mit nur einem Sieg auf dem 16. Platz in der zweiten Handball-Bundesliga. Für die Jungs von Vanja Radic geht es am 4. Oktober zunächst auswärts beim Bundesliga-Absteiger aus Minden weiter. Das nächste Heimspiel findet dann am Sonntag, dem 11. Oktober statt. Um 17 Uhr empfängt der DRV den VfL Lübeck-Schwartau in der Anhalt-Arena.
2: Und dann noch diese Meldung. Vom 28. September bis voraussichtlich 2. Oktober wird die Dorfstraße in Mühlstedt auf Höhe der Hausnummern 6 und 10 im Auftrag des Tiefbauamtes repariert. Dafür wird das vorhandene Natursteinpflaster aufgenommen und neu verlegt. Der betroffene Straßenabschnitt ist während der Bauarbeiten vollgesperrt. Die Grundstücke bleiben nur eingeschränkt erreichbar. Fußgänger und Radfahrer können die Baustelle passieren. Eine Umleitung wird über den Weg nördlich Bergstraße eingerichtet. Die örtliche Beschilderung ist bitte zu beachten. Damit sind wir am Ende unserer Montagsausgabe der Zeitnah Nachrichten. Schauen jetzt noch auf das recht warm daherkommende Wetter und im Anschluss gern noch auf die Meldungen aus der Region. Am Dienstag um 18 Uhr melden wir uns aus der Zeitnah Redaktion wieder. Bis dahin, machen Sie es gut und auf Wiedersehen.
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2: Morgen wird es sonnig und trocken, mit Temperaturen bis zu 26 Grad. Dazu weht ein leichter bis mäßiger Wind aus Südost. Durch die Sonne fühlen sich Temperaturen sogar wie 28 Grad an. Regen ist Licht in Sicht, stattdessen erwartet uns ein warmer und freundlicher Tag.

0: Beim Pressegespräch auf der Festwiese in Köthen ging es heute um die Entwicklung des Landkreises Anhalt-Bitterfeld. Dabei wurde sowohl auf die vergangenen Jahre zurückgeblickt, als auch auf kommende Projekte und Herausforderungen geschaut. Die Themen reichen von Mobilität und Bildung bis hin zur Wirtschaft und Jugend. Ein Thema mit Blick in die Zukunft ist die Mobilität. Besonders das autonome Fahren mit Kleinbussen könnte den Nahverkehr im ländlichen Raum künftig verändern.
1: Mit dem JTF-Projekt, was wir jetzt hier im Landkreis Anhalt-Bitterfeld starten, werden innovative Ansätze in der Region, hier bei uns jetzt im Landkreis Anhalt-Bitterfeld, gefördert. Und für einen Zeitraum von 1,5 Jahren haben wir die Möglichkeit, unterschiedliche für den Bürger spannende Projekte im Rahmen des öffentlichen Personennahverkehrs zu testen. Ganz wesentlich hat sich der Landkreis Anhalt-Bitterfeld für die Projektumsetzung stark gemacht. Dazu sind wir als Verkehrsunternehmen, als regionales Projektpartner, gemeinsam mit der NASA und der Hochschule Anhalt.
0: Der Startschuss ist bereits am 1. August gefallen. Erste Maßnahmen befinden sich schon in der Umsetzung. Offiziell läuft das Projekt bis zum 31. Dezember 2027. Das Ziel ist jedoch, erfolgreiche und praxistaugliche Lösungen und auch darüber hinaus fortzuführen.
1: Ja, ich glaube, so ein bisschen das Leuchtturmprojekt ist das Projekt autonomes Fahren mit Kleinbussen hier bei uns im Landkreis. Hier geht es vor allem darum, dass wir die inzwischen technisch möglichen Umsetzungsprojekte endlich in die Praxis bekommen. Das heißt, wir werden Vorbereitungsarbeiten gemeinsam mit Partnern umsetzen, Kartografien, die da stattfinden müssen, also gewisse Erfassen von Daten. Wir sind ja seit 2023 im On-Demand-Verkehr hier bei uns im Landkreis digital unterwegs und haben ganz, ganz viele Daten, Bewegungsdaten, die wir kennen. Und jetzt geht es darum, wie wir das nutzen können, um dann ab Mitte nächsten Jahres, Ende nächsten Jahres auch tatsächlich mit autonomen Fahrzeugen, am Anfang noch mit Sicherheitsfahrer, hier im Live-Betrieb unterwegs zu sein. Ich glaube, der öffentliche Personennahverkehr ist unheimlich wichtig und das kann mit dem autonomen Fahren ein Gamechanger sein. Denn heute ist immer die Herausforderung, dass natürlich die Verfügbarkeit das große Thema ist. Also ganz oft wird ja gesagt, im ländlichen Raum, da fährt doch eh kein Bus außer dem Schülerverkehr. Das stimmt hier bei uns nicht. Wir haben einen flächendeckenden On-Demand-Verkehr, der bereits zu einem ganz, ganz wesentlichen Umfang jedem Bürger zur Verfügung steht. Aber hier können wir noch mal einen Schritt machen, können noch mehr Verfügbarkeit sicherstellen, sodass wir glauben, dass hier tatsächlich für die Bürgerinnen und Bürger die Möglichkeit besteht, auch wirklich mal darüber nachzudenken, ob das zweite Auto sein muss oder ob nicht die Wege in der Region dann mit einem verlässlichen öffentlichen Personennahverkehr möglich sind.
2: Ja, wir hatten die Möglichkeit, in den JTF-Antrag auf Fördermittel noch einen Baustein mit zu implementieren, der sich mit der Versuchsreihe des autonomen Fahrens beschäftigt. Das heißt, wir sind mit den Verbundpartnern der Hochschule und unserem Dienstleister Vetter, die für den ÖPNV zuständig sind, versuchen wir quasi das autonome Fahren im ÖPNV einzubinden und vor allem die Tests durchzuführen, Sicherheit, Pünktlichkeit und so weiter, in der Hoffnung, dass wir vielleicht zeitnah so praktikabel sind, dass wir tatsächlich es auf die Straße umsetzen könnten, wohl wissend, dass die rechtlichen Grundlagen in Deutschland derzeit noch nicht gegeben sind. Leider. Insbesondere wollen wir damit dann den ländlichen Bereich anbinden, sprich die kleinen Ortschaften, die abgeschnitten sind vom ÖPNV, wo auch der Anrufbus nicht täglich verkehrt, um so die Möglichkeit zu schaffen, auch insbesondere natürlich auch die älteren Menschen dann wieder ein Stück weit mobil zu machen und eine

0: Möglichkeit zu bieten, auch an andere Orte zu gelangen.
1: Auch in die Schulen soll weiterhin investiert werden. Dafür steht dem Landkreis zusätzliche Fördermittel zur Verfügung. Jeder Mensch bleibt eine Herausforderung. Der Landkreis will deshalb die Zusammenarbeit mit Jobcenter und Arbeitsagentur verstärken.
0: Es bestand die Möglichkeit, auf Landesebene Förderanträge zu stellen, um weiterhin an Mittel des Sondervermögens zu kommen. Wir haben etwa 10, 12 Anträge gestellt und haben tatsächlich auch 3 Fördermittelbescheide bekommen. Zum einen für die Sanierung der Toilettenanlagen im Heinrich-Heine-Gymnasium in Wolfen. Darüber hinaus für die Sanierung bzw. Neuerrichtung des Chemiekabinetts in der Sekundarschule in Rotsch. Und wir können die Musikschule in Bitterfeld mit Klimatechnik ausstatten. Das ist eine Gesamtsumme von etwa 800.000 Euro, die wir zusätzlich nochmal zur Verfügung haben. Also den ersten Fördermittelbescheid haben wir am Montag übertragen bekommen in der Sekundarschule Rotsch. Und alle 3 Projekte müssen bis zum 31.12.2027 abgeschlossen sein. Darüber hinaus haben wir ja auch noch das Sondervermögen, was allen Kommunen zusteht. Beim Landkreis sind es etwa 49,8 Millionen Euro. Auch davon wollen wir einen Großteil in unsere Schulen investieren. Die ersten Projekte sind mittlerweile auch schon angelaufen.
1: Die Entwicklung hatte sich in den vergangenen Jahren zwar positiv entwickelt, aus Sicht des Landkreises jedoch nicht schnell genug. Noch immer sind es rund 172 Jugendliche unter 25 Jahren arbeitslos gemeldet. Eine Zahl, die deutlich zu hoch ist.
0: Also ich hätte mir natürlich eine Entwicklung vorgestellt, die etwas schneller vonstatten geht. Wir haben derzeit noch etwa 172 arbeitslose Jugendliche unter 25. Das ist aus meiner Sicht deutlich zu viel. Wir haben darüber hinaus etwa 1380 Jugendliche unter 25, die irgendwo einen Zuschuss bekommen, die sich also entweder noch in der Schulbildung befinden, aber alleine nicht überlebensfähig sind oder in der Ausbildung und einen Zuschuss entweder vom Jobcenter oder von der Agentur für Arbeit bekommen. Und das ist aus meiner Sicht deutlich zu hoch. Deswegen wollen wir hier die Schnittstelle weiter ausbauen zwischen dem Jobcenter, der Agentur für Arbeit und uns als Landkreis, um, wie gesagt, die Arbeitslosenzahl im Bereich U25 deutlich nach unten zu bringen. Also es wird einen Rückblick geben, was ist in den letzten 10 Jahren geschehen, wie war die Entwicklung, und es wird natürlich auch eine Vorausschau geben, wie geht es mit der Jugendberufsagentur weiter. Das muss man jetzt nicht unbedingt an dem Namen Jugendberufsagentur festmachen. Wichtig ist mir, dass das Ziel umgesetzt wird, nämlich, wie gesagt, die Kinder und Jugendlichen in eine Beschäftigung zu bringen, zu einem Bildungsabschluss zu führen, zu einem Berufsabschluss und dann bestenfalls auch in eine geregelte Arbeit zu führen.
1: Der Blick ging deshalb zurück auf 10 Jahre Jugendberufsagentur und zugleich nach vorn mit dem Ziel, noch mehr junge Menschen erfolgreich in Ausbildung und Arbeit zu bringen.
2: Am 12. September füllte sich das Sportgelände des Bogensportclub Dessau in der Walderseestraße mit Vereinen aus ganz Sachsen-Anhalt. Der Dessauer Verein richtete die erste offene Landesmeisterschaft Short Metric aus. Eine neue Wettkampfform, die auch für die Organisatoren eine besondere Premiere war.
3: Für unseren Verein hat einen sehr hohen Stellenwert. Wir als Bogensportclub Dessau sind hier heute Ausrichter und Veranstalter ist der Bogensportbund Sachsen-Anhalt und wir arbeiten für diesen Wettkampf natürlich ganz toll miteinander zusammen.
2: Bei strahlendem Sonnenschein und besten Bedingungen gingen insgesamt 112 Bogenschützen an den Start und gaben ihr Bestes. Dabei mussten sowohl organisatorische als auch sportliche Regeln eingehalten werden.
3: Wenn man jetzt so auf die sportlichen Regeln schaut, dann ist es natürlich ein sehr disziplinierter Sport. Das heißt, wir müssen ja auch sehr auf die Sicherheit achten, dass alle sozusagen sicher aus dem Wettkampf auch wieder rauskommen. Das heißt, es wird nur zu bestimmten Zeiten geschossen, die durch eine Ampelanlage vorgegeben sind. Und dann schießt sozusagen jeder seine Pfeile und danach werden die Pfeile geholt und dann wird erneut geschossen. Und das Ganze dann halt mit 2x36 Pfeilen in 2 Durchgängen sozusagen und danach werden in den Klassen die Meister ermittelt.
2: Neben einem sicheren Schussablauf und guter Technik waren vor allem Konzentration und Ausdauer über den gesamten Wettkampftag hinweg gefragt. Aufgeteilt in zwei Gruppen stellten sich die Teilnehmenden der Herausforderung, insgesamt 72 Pfeile konzentriert ins Ziel zu bringen. Trotz des sportlichen Ehrgeizes stand auch der Spaß am Bogensport für alle im Vordergrund.
3: Es hat ja was mit Disziplin zu tun, es hat aber auch was damit zu tun, dass wir natürlich dort Körper und Geist wunderbar miteinander vereinen können. Also diese Sportart ist vor allen Dingen gut für den Kopf. Ja, man kann die Gedanken frei kriegen, auch mal sorgenlos werden, weil man sich ja einfach auch nur auf sich selbst fokussiert. Ja, aber für den Körper ist es natürlich auch sehr gut. Viele Muskeln werden beansprucht und insofern ist es ein gutes Gesamtpaket.
2: Trotz der Wettkampfbedingungen herrschte auf dem Sportgelände eine durchweg freundschaftliche Atmosphäre, die für eine positive Resonanz sorgte. Ein gutes Vereinsklima und starker Zusammenhalt zeichnen den Bogensportclub Dessau ohnehin aus.
3: Also der Bogensportclub Dessau hat aktuell, jetzt muss ich kurz drüber nachdenken, knapp 140 Mitglieder. Wir sind einer der größten bogensporttreibenden Vereine in Sachsen-Anhalt. Ich glaube sogar der zweitgrößte und sehr viele aktive Mitglieder bei uns. Viele schießen hier heute auch mit.
2: Wer neugierig geworden ist und selbst einmal Pfeil und Bogen ausprobieren möchte, kann beim Bogensportclub Dessau jederzeit im Rahmen eines Schnupperkurses vorbeischauen. Neue Interessierte sind herzlich willkommen.

0: Ich freue mich, dass Sie eingeschaltet haben und damit herzlich willkommen, liebe Zuschauer, zur Montagsausgabe der Zeitnah Nachrichten hier auf RAN 1. Die Stadt Dessau-Roßlau verschärft die bestehende Haushaltssperre für das laufende Haushaltsjahr. Grund sind erwartete Mindereinnahmen bei der Gewerbesteuer von rund 14 Millionen Euro sowie Mehraufwendungen von 9,4 Millionen Euro, unter anderem für Sozial- und Jugendhilfe. Auch für die Jahre 2028 bis 2030 werden weitere Fehlbedarfe erwartet. Künftig dürfen Ausgaben grundsätzlich nur noch für gesetzlich verpflichtende und unabweisbare Aufgaben zur Sicherstellung des laufenden Betriebs sowie für Maßnahmen mit einer Förderquote von mindestens 65% getätigt werden. Neue Stellen werden grundsätzlich nicht geschaffen, Wiederbesetzungen einzeln geprüft. Noch nicht begonnene Investitionen über 600.000 Euro mit einer Förderquote unter 65% werden zunächst gesperrt und wirtschaftlich geprüft. Ausgenommen bleiben unter anderem die gesetzliche Kinderbetreuung, die Förderung gemeinnütziger Vereine, die Budgets der Ortschafts- und Stadtteilbeiräte sowie notwendige Leistungen der städtischen Eigenbetriebe. Vor 125 Jahren wurde das Rathaus in Dessau eröffnet. Zu diesem Anlass findet am 2. Oktober ein Nachmittag der offenen Türen statt. Über das Programm informierte die Stadt am 17. September bei einem Pressegespräch.
1: Am 5. Oktober 1901 wurde das Rathaus auf dem Dessauer Marktplatz eingeweiht.

0: dazu eignet sich so ein Jubiläum ganz gut. Deshalb haben wir gesagt, wir lassen die 125 Jahre nicht ganz sang- und klanglos vorbeigehen. Bei 100 Jahren gab es eine riesengroße Party. So groß machen wir das nicht, aber wir machen einen Nachmittag der offenen Türen, der Bürotüren. Man kann dann tatsächlich nicht nur beim Oberbürgermeister mal reingucken ins Büro, der wird auch da sein. Auch bei den Beigeordneten, die hier im Hause ihre Büros haben, auch die Türen sind nicht verschlossen. Und auch unsere Bürgerbeauftragte wird dabei sein und persönlich und live zu erleben sein. Man kann mit ihr sprechen, also nicht nur per E-Mail, nicht nur per Telefon Kontakt haben, sondern ganz persönlich mal kennenlernen. Ja, dann haben wir auch uns ein paar Gäste mit eingeladen, ein paar Partner. Zum Geburtstag macht man das ja auch gerne mal. Kommen auch einige, also die Abuga Club wird hier vor Ort sein. Die Kita hat gesagt, wir machen mit, wir kümmern uns ein bisschen um die jüngeren Besucherinnen und Besucher. Da wird gebastelt, da wird gemalt, da wird geschminkt. Wäre natürlich schön, vielleicht schminken wir ja mal den Oberbürgermeister. Mal gucken, das ist alles möglich an dem Tag.
1: Die Rathaustüren stehen am 2. Oktober, zwei Tage vor dem eigentlichen Jahrestag der Eröffnung, für interessierte Besucher offen. Wer Lust hat, kann auch an einer Führung teilnehmen oder auf den Rathausturm steigen. Zudem erwartet wissbegierige Gäste eine Ausstellung und eine Präsentation von ganz besonderen Relikten.
0: Ja, Führungen werden stattfinden zu jeder vollen Stunde, 15, 16, 17 Uhr, inklusive natürlich auch die Atombesteigung, die durch die Stadtmarketinggesellschaft passieren wird. Die Führung durchs Haus machen wir selber und besuchen so manchen Ort des Geschehens hier. Auch in diesem Ort, wo wir uns jetzt gerade befinden, in diesem Ort wird es auch was ganz Besonderes geben, was sonst nicht möglich ist, so einfach. Wir ermöglichen durch Kolleginnen des Stadtarchivs einen Einblick in die alten Gäste und goldenen Bücher und Ehrenbücher, die wir hier so haben, auch aus dieser Zeit damals. Das wird bestimmt sehr interessant. Wer uns da alles schon hier beehrt hat, das wird ein interessantes Buddeln.
1: Auch ein Malwettbewerb wurde angekündigt. Unter dem Motto Unser Rathaus Dessau in 125 Jahren können junge Teilnehmer ihre kreativen Vorstellungen von der Zukunft bis zum 30. September zu Papier bringen. Die kreativste Zukunftsvision wird von einer Jury der Stadtverwaltung ausgewählt. Als Gewinn wartet auf den Sieger und die ganze Familie ein besonderer Rathausbesuch mit Sonderführung und persönlichen Treffen mit dem Oberbürgermeister.
0: Würden uns auch freuen, wenn noch viele an dem begleitenden Malwettbewerb, den wir ausgerufen haben, für Kinder zwischen 8 und 12 Jahren teilnehmen und dann ihre Arbeiten hier bei uns im Bürgerbüro dann abgeben. Dann würden wir da nämlich gerne einen Sieger oder eine Siegerin ermitteln. Jury stellen wir selber hier im Haus. Aber wer dann diesen Wettbewerb gewinnt, der darf nochmal hierher kommen, nämlich direkt zum Oberbürgermeister und dann mit dem zusammen beim Kakao trinken oder sowas mal ein schönes Schwätzchen machen. Also es gibt dann noch eine Sonderführung und. Und man kann dann seine ganze Familie mitbringen als Sieger, Kind oder sogar die Schulklasse. Das vereinbaren wir dann direkt vor Ort.
1: Extra für das Jubiläum wurde eine Sammelpostkartenserie mit historischen Aufnahmen sowie ein begleitender Flyer produziert. Beides kann am Nachmittag der offenen Tür kostenlos mitgenommen werden. Anlässlich des Jubiläums wird außerdem bei uns auf RAN 1 eine Sondersendung über das Rathaus ausgestrahlt. Am 2. Oktober um 19 Uhr sowie am 3. und 4. Oktober jeweils um 15 und 21 Uhr. Schalten Sie also gern wieder ein und feiern Sie mit uns dieses besondere Jubiläum.
2: Neben den ersten beiden ernüchternden Auftritten der deutschen Nationalmannschaft unter Jürgen Klopp gab es in den vergangenen Tagen auch wieder Amateurfußball in der Region zu sehen. Der SV Dessau 05 wollte nach dem Heimsieg gegen den SC Bernburg die nächsten Punkte beim SV Eintracht Emselo holen. Gegen das Team aus dem Landkreis Mansfeld-Südharz taten sich die 05er aber schwer und konnten selber kein Tor erzielen. Ein früher und ein später Treffer der Hausherren sorgte für die zweite Saisonniederlage der Schillerparkkicker. Eine Liga tiefer war der TSV Rot-Weiß Zerbst in Gräfenhainichen gefordert. Nach jeweils einer gelb-roten Karte auf beiden Seiten konnten die Gräfenhainicher das Spiel noch mit der allerletzten Aktion mit 2:1 für sich entscheiden. In der Landesklasse gab es am Samstag gleich drei Spiele, gleichzeitig

0: in Dessau zu sehen. Der Dessauer SV 97 verlor knapp mit 3:4 gegen die zweite Mannschaft des ersten FC Bitterfeld-Wolfen. TuS Kochstedt musste sich mit 0:4 gegen den SV Poch-Röser geschlagen geben. Und bei der SG Empor-Waldersee wurde es noch deutlicher. Mit 1:7 verloren die Walderseer gegen den FC Eintracht Köthen. Ein enttäuschender Tag für alle Fußballfans aus der Doppelstadt, denn auch der SV Germania 08 Roßlau verlor auswärts in Jessen mit 2:4. Den einzigen Punktgewinn der Teams aus unserem Sendegebiet konnte der SV Blau-Rot Coswig verbuchen. Zu Hause trennte man sich mit 1:1 vom SV Golpa. Und wir machen gleich weiter sportlich, denn vor über 1200 Zuschauern empfing der DRHV am vergangenen Samstag den ersten VfL Potsdam zum Derby. Die Brandenburger konnten bisher alle ihre Ligaspiele gewinnen. Für die Biber ging es darum, den zweiten Sieg einzufahren und etwas Abstand auf die Abstiegsplätze zu bekommen.
1: In der 39. Kalenderwoche gab es gleich zwei Heimspiele des DRHVs in der Anhalt Arena zu sehen. Am 23. September mussten sich die Biber beim Pokalhighlight gegen die Bundesligisten und European League Teilnehmer aus Gummersbach nach einer ausgeglichenen Anfangsviertelstunde mit 28:38 geschlagen geben. Am 26. September stand nun der erste VfL Potsdam auf dem Parkett in Dessau. Die Brandenburger konnten bis dahin in der Liga sowie im Pokal jedes Spiel gewinnen. Die Biber wollten nach 3 Pflichtspielniederlagen in Folge wieder einen Erfolg verbuchen. In der Anfangsphase sahen die 1229 Zuschauer in der Anhalt Arena einen ausgeglichenen Schlagabtausch. Mal legten die Hausherren vor, mal hatten die Gäste aus Potsdam die Nase vorn. In der 13. Minute sorgte Mika Schüler mit seinem Treffer zum 7:5 erstmals für einen 2-Tore-Abstand der Biber. Anschließend übernahm der VfL aber wieder die Kontrolle und überzeugte durch eine starke Chancenverwertung. Ein 3:0-Lauf brachte den VfL in der 25. Minute mit 3 Toren in Führung. Gegen Ende von Durchgang 1 fanden die Biber zurück in die Partie und verkürzten wieder. Mit einem knappen 12:14 Rückstand ging es schließlich in die Halbzeitpause. Den besseren Start in den zweiten Durchgang erwischten dann aber die Gäste. Vor allem offensiv fanden die Biber nur schwer Lösungen gegen die kompakte Potsdamer Abwehr. Lediglich 4 Treffer gelangen dem DRV in den ersten 15 Minuten der zweiten Halbzeit. Entsprechend wuchs der Rückstand auf 5 Tore an. Die Biber gaben sich jedoch nicht geschlagen und versuchten weiterhin das Derby zu drehen. In der Schlussphase setzte DRHV-Cheftrainer Vanja Radic dann auf den 7. Feldspieler. Die Maßnahme zeigte Wirkung. In der 55. Minute traf Simon Siroth zum 22:24 und brachte die Biber noch einmal in Schlagdistanz. Die Anhalt Arena hoffte nun auf eine spannende Schlussphase. Doch Potsdam ließ sich nicht mehr aus der Ruhe bringen und brachte den Vorsprung über die Zeit. Am Ende mussten sich die Biber im Derby mit 25:29 geschlagen geben. Trotz einer kämpferischen Vorstellung fehlte dem DRHV vor allem in der Offensive über weite Strecken die nötige Durchschlagskraft.
2: Zuerst einmal danke für die wunderbare Atmosphäre hier in Dessau. Ich will mir nicht vorstellen, was wäre, wenn diese Halle einmal voll wäre, welcher Druck hier entstehen würde. Und trotzdem war es einfach ein faires und hart umkämpftes Sabberspiel, was wir gesehen haben. Ne? Ich glaube, beide Mannschaften haben alles, was im Tank noch vorhanden ist, nach dieser englischen Woche rausgehauen. Wir haben schon Fehler behaftetes Spiel auf beiden Seiten gesehen. Aber ich glaube, was Leidenschaft angeht, was Bereitschaft angeht, glaube ich, kann man beiden Mannschaften sicherlich keinen Vorwurf machen. Meine Jungs muss ich einfach gratulieren. Sie haben einen Schlüssel gefunden, gerade zweite Halbzeit, über eine richtig gute Abwehr mit einer sehr, sehr guten Torwartleistung im Rücken. Konnten wir ein wenig diesen maximalen Druck, den man normalerweise in Dessau schon spürt, fern von uns halten. Und ich glaube, wenn wir jetzt die 60 Minuten

0: sehen, sind wir schon als verdienter Sieger hier. Werden wir nach Hause fahren, aber trotzdem einfach Hut ab auch vor Dessau, Hut ab vor dem, was Vanja macht mit den Verletzungen und mit den Problematiken, die er dieses Jahr hier hat. Und die Jungs, also die Energie und wie viel Leidenschaft die Jungs hier auf der Platte lassen, entspricht einfach nicht den Punkten. Aber ich bin mir sicher, wenn sie so weitermachen, werden sie wieder einfach gewohnte Dessau-Handball präsentieren und die Punkte werden kommen. Von daher wünsche ich euch nur das Beste einmal, dass die Jungs schnell zurückkommen und dass ihr weiter Gas gibt. Vielen Dank.
1: Ja, danke Emil für die netten Worte und Glückwunsch auf jeden Fall für verdienten Sieg. Heute hat man gesehen, warum Potsdam auch ganz vorne ist. Die sind ganz, finde ich, in wichtigen Momenten ruhig mit dem Ball umgegangen und haben das geduldig rausgespielt. Bei uns sah das alles ein bisschen hektisch ausgesehen. Ich habe es auch den Jungs gesagt, wir haben ja, und im Rückraum halt drei, sage ich mal, neue Jungs. Letztes Jahr hat Mika auch nicht zu viel Verantwortung übernommen gehabt. Plus Miki, plus Allen. Das dauert halt seine Zeit, bis sie sich ein bisschen eingespielt haben, bis die Laufwege passen. Und vor allem, was uns auf jeden Fall fehlt, ist die Vorbereitung auf die Spiele in der Woche. Aber wie Emre gesagt hat, das sehe ich genauso. Wir bringen auf jeden Fall 60 Minuten an Leidenschaft. Wir versuchen, wir tun, wir machen. Und es ist nur Frage der Zeit, wann wir uns jetzt belohnen. Dafür muss man jetzt geduldig bleiben, weiter so kämpfen und beten halt, dass jetzt keine neue Verletzung dazu kommt. Und da muss man schauen, wann der nächste Sportler gesund wird und wann er uns nächste Sportler ein bisschen mehr helfen kann. Aber da kann ich auch keine Vorwürfe machen an die Mannschaft die ganze Woche über. Die sind sehr professionell unterwegs, die nehmen die Lage als Herausforderung, was auch nicht so selbstverständlich ist. Das machen die richtig gut und ja, wollen wir weiter so fleißig das machen und das Beste aus dem, was wir gerade oder aus der Situation, die wir haben, machen.
2: Nach 5 Spieltagen stehen die Biber mit nur einem Sieg auf dem 16. Platz in der zweiten Handball-Bundesliga. Für die Jungs von Vanja Radic geht es am 4. Oktober zunächst auswärts beim Bundesliga-Absteiger aus Minden weiter. Das nächste Heimspiel findet dann am Sonntag, dem 11. Oktober statt. Um 17 Uhr empfängt der DRV den VfL Lübeck-Schwartau in der Anhalt-Arena.
3: Und dann noch diese Meldung. Vom 28. September bis voraussichtlich 2. Oktober wird die Dorfstraße in Mühlstedt auf Höhe der Hausnummern 6 und 10 im Auftrag des Tiefbauamtes repariert. Dafür wird das vorhandene Natursteinpflaster aufgenommen und neu verlegt. Der betroffene Straßenabschnitt ist während der Bauarbeiten vollgesperrt. Die Grundstücke bleiben nur eingeschränkt erreichbar. Fußgänger und Radfahrer können die Baustelle passieren. Eine Umleitung wird über den Weg nördlich Bergstraße eingerichtet. Die örtliche Beschilderung ist bitte zu beachten. Damit sind wir am Ende unserer Montagsausgabe der Zeitnah Nachrichten. Schauen jetzt noch auf das recht warm daherkommende Wetter und im Anschluss gern noch auf die Meldungen aus der Region. Am Dienstag um 18 Uhr melden wir uns aus der Zeitnah Redaktion wieder. Bis dahin, machen Sie es gut und auf Wiedersehen.
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7: Morgen wird es sonnig und trocken.

mit Temperaturen bis zu 26 Grad. Dazu weht ein leichter bis mäßiger Wind aus Südost. Durch die Sonne fühlen sich Temperaturen sogar wie 28 Grad an. Regen ist nicht in Sicht, stattdessen erwartet uns ein warmer und freundlicher Tag.

0: Beim Pressegespräch auf der Festwiese in Köthen ging es heute um die Entwicklung des Landkreises Anhalt-Bitterfeld. Dabei wurde sowohl auf die vergangenen Jahre zurückgeblickt, als auch auf kommende Projekte und Herausforderungen geschaut. Die Themen reichen von Mobilität und Bildung bis hin zur Wirtschaft und Jugend. Ein Thema mit Blick in die Zukunft ist die Mobilität. Besonders das autonome Fahren mit Kleinbussen könnte den Nahverkehr im ländlichen Raum künftig verändern.
1: Mit dem JTF-Projekt, was wir jetzt hier im Landkreis Anhalt-Bitterfeld starten, werden innovative Ansätze in der Region, hier bei uns jetzt im Landkreis Anhalt-Bitterfeld, gefördert. Und für einen Zeitraum von 1,5 Jahren haben wir die Möglichkeit, unterschiedliche für den Bürger spannende Projekte im Rahmen des öffentlichen Personennahverkehrs zu testen. Ganz wesentlich hat sich der Landkreis Anhalt-Bitterfeld für die Projektumsetzung stark gemacht. Dazu sind wir als Verkehrsunternehmen, als regionales Projektpartner, gemeinsam mit der NASA und der Hochschule Anhalt.
0: Der Startschuss ist bereits am 1. August gefallen. Erste Maßnahmen befinden sich schon in der Umsetzung. Offiziell läuft das Projekt bis zum 31. Dezember 2027. Das Ziel ist jedoch, erfolgreiche und praxistaugliche Lösungen und auch darüber hinaus fortzuführen.
1: Ja, ich glaube so ein bisschen, das Leuchtturmprojekt ist das Projekt autonomes Fahren mit Kleinbussen hier bei uns im Landkreis. Hier geht es vor allem darum, dass wir die inzwischen technisch möglichen Umsetzungsprojekte endlich in die Praxis bekommen. Das heißt, wir werden Vorbereitungsarbeiten gemeinsam mit Partnern umsetzen, Kartografien, die da stattfinden müssen, also gewisse Erfassen von Daten. Wir sind ja seit 2023 im On-Demand-Verkehr hier bei uns im Landkreis digital unterwegs und haben ganz, ganz viele Daten, Bewegungsdaten, die wir kennen. Und jetzt geht es darum, wie wir das nutzen können, um dann ab Mitte nächsten Jahres, Ende nächsten Jahres auch tatsächlich mit autonomen Fahrzeugen, am Anfang noch mit Sicherheitsfahrer, hier im Live-Betrieb unterwegs zu sein. Ich glaube, der öffentliche Personennahverkehr ist unheimlich wichtig und das kann mit dem autonomen Fahren ein Gamechanger sein. Denn heute ist immer die Herausforderung, dass natürlich die Verfügbarkeit das große Thema ist. Also ganz oft wird ja gesagt, im ländlichen Raum, da fährt doch eh kein Bus außer dem Schülerverkehr. Das stimmt hier bei uns nicht. Wir haben einen flächendeckenden On-Demand-Verkehr, der bereits zu einem ganz, ganz wesentlichen Umfang jedem Bürger zur Verfügung steht. Aber hier können wir noch mal einen Schritt machen, können noch mehr Verfügbarkeit sicherstellen, sodass wir glauben, dass hier tatsächlich für die Bürgerinnen und Bürger die Möglichkeit besteht, auch wirklich mal darüber nachzudenken, ob das zweite Auto sein muss oder ob nicht die Wege in der Region dann mit einem verlässlichen öffentlichen Personennahverkehr möglich sind.
2: Ja, wir hatten die Möglichkeit, in den JTF-Antrag auf Fördermittel noch einen Baustein mit zu implementieren, der sich mit der Versuchsreihe des autonomen Fahrens beschäftigt. Das heißt, wir sind mit den Verbundpartnern der Hochschule und unserem Dienstleister Vetter, die für den ÖPNV zuständig sind, versuchen wir quasi das autonome Fahren im ÖPNV einzubinden und vor allem die Tests durchzuführen, Sicherheit, Pünktlichkeit und so weiter, in der Hoffnung, dass wir vielleicht zeitnah so praktikabel sind, dass wir tatsächlich es auf die Straße umsetzen könnten. Wohl wissend, dass die rechtlichen Grundlagen in Deutschland derzeit noch nicht gegeben sind. Leider. Insbesondere wollen wir damit dann den ländlichen Bereich anbinden, sprich die kleinen Ortschaften, die abgeschnitten sind vom ÖPNV, wo auch der Anrufbus nicht täglich verkehrt, um so die Möglichkeit zu schaffen, auch insbesondere natürlich auch die älteren Menschen dann wieder ein Stück weit mobil zu machen und eine Möglichkeit zu bieten, auch an andere Orte zu gelangen.
0: Auch in die Schulen soll weiterhin investiert werden. Dafür steht dem Landkreis zusätzliche Fördermittel zur Verfügung. Jeder Mensch bleibt eine Herausforderung. Der Landkreis will deshalb die Zusammenarbeit mit Jobcenter und Arbeitsagentur verstärken.
2: Es bestand die Möglichkeit, auf Landesebene Förderanträge zu stellen, um weiterhin an Mittel des Sondervermögens zu kommen. Wir haben etwa 10-12 Anträge gestellt und haben tatsächlich auch 3 Fördermittelbescheide bekommen. Zum einen für die Sanierung der Toilettenanlagen im Heinrich-Heine-Gymnasium in Wolfen. Darüber hinaus für die Sanierung bzw. Neuerrichtung des Chemiekabinetts in der Sekundarschule in Rotsch. Und wir können die Musikschule in Bitterfeld mit Klimatechnik ausstatten. Das ist eine Gesamtsumme von etwa 800.000 Euro, die wir zusätzlich nochmal zur Verfügung haben. Also den ersten Fördermittelbescheid haben wir am Montag übertragen bekommen in der Sekundarschule Rotsch. Und alle drei Projekte müssen bis zum 31.12.2027 abgeschlossen sein. Darüber hinaus haben wir ja auch noch das Sondervermögen, was allen Kommunen zusteht. Beim Landkreis sind es etwa 49,8 Millionen Euro. Auch davon wollen wir einen Großteil in unsere Schulen investieren. Die ersten Projekte sind mittlerweile auch schon angelaufen.
0: Die Entwicklung hatte sich in den vergangenen Jahren zwar positiv entwickelt, aus Sicht des Landkreises jedoch nicht schnell genug. Noch immer sind es rund 172 Jugendliche unter 25 Jahren arbeitslos gemeldet. Eine Zahl, die deutlich zu hoch ist.
2: Also ich hätte mir natürlich eine Entwicklung vorgestellt, die etwas schneller vonstatten geht. Wir haben derzeit noch etwa 172 arbeitslose Jugendliche unter 25. Das ist aus meiner Sicht deutlich zu viel. Wir haben darüber hinaus etwa 1380 Jugendliche unter 25, die irgendwo einen Zuschuss bekommen, die sich also entweder noch in der Schulbildung befinden, aber alleine nicht überlebensfähig sind oder in der Ausbildung und einen Zuschuss entweder vom Jobcenter oder von der Agentur für Arbeit bekommen. Und das ist aus meiner Sicht deutlich zu hoch. Deswegen wollen wir hier die Schnittstelle weiter ausbauen zwischen dem Jobcenter, der Agentur für Arbeit und uns als Landkreis, um, wie gesagt, die Arbeitslosenzahl im Bereich U25 deutlich nach unten zu bringen. Also es wird einen Rückblick geben, was ist in den letzten 10 Jahren geschehen, wie war die Entwicklung, und es wird natürlich auch eine Vorausschau geben, wie geht es mit der Jugendberufsagentur weiter. Das muss man jetzt nicht unbedingt an dem Namen Jugendberufsagentur festmachen. Wichtig ist mir, dass das Ziel umgesetzt wird, nämlich, wie gesagt, die Kinder und Jugendlichen in eine Beschäftigung zu bringen, zu einem Bildungsabschluss zu führen, zu einem Berufsabschluss und dann bestenfalls auch in eine geregelte Arbeit zu führen.
0: Der Blick ging deshalb zurück auf 10 Jahre Jugendberufsagentur und zugleich nach vorn mit dem Ziel, noch mehr junge Menschen erfolgreich in Ausbildung und Arbeit zu bringen.
3: Am 12. September füllte sich das Sportgelände des Bogensportclub Dessau in der Walderseestraße mit Vereinen aus ganz Sachsen-Anhalt. Der Dessauer Verein richtete die erste offene Landesmeisterschaft Short Metric aus. Eine neue Wettkampfform, die auch für die Organisatoren eine besondere Premiere war.
4: Für unseren Verein hat einen sehr hohen Stellenwert. Wir als Bogensportclub Dessau sind hier heute Ausrichter und Veranstalter ist der Bogensportbund Sachsen-Anhalt, und wir arbeiten für diesen Wettkampf natürlich ganz toll miteinander zusammen.
3: Bei strahlendem Sonnenschein und besten Bedingungen gingen insgesamt 112 Bogenschützen an den Start und gaben ihr Bestes. Dabei mussten sowohl organisatorische als auch sportliche Regeln eingehalten werden.
4: Wenn man jetzt so auf die sportlichen Regeln schaut, dann ist es natürlich ein sehr disziplinierter Sport. Das heißt, wir müssen ja auch sehr auf die Sicherheit achten, dass alle sozusagen sicher aus dem Wettkampf auch wieder rauskommen. Das heißt, es wird nur zu bestimmten Zeiten geschossen, die durch eine Ampelanlage vorgegeben sind. Und dann schießt sozusagen jeder seine Pfeile. Und danach werden die Pfeile geholt und dann wird erneut geschossen. Und das Ganze dann halt mit 2x36 Pfeilen in 2 Durchgängen sozusagen. Und danach werden in den Klassen die Meister ermittelt.
3: Neben einem sicheren Schussablauf und guter Technik waren vor allem Konzentration und Ausdauer über den gesamten Wettkampftag hinweg gefragt. Aufgeteilt in 2 Gruppen stellten sich die Teilnehmenden der Herausforderung, insgesamt 72 Pfeile konzentriert ins Ziel zu bringen. Trotz des sportlichen Ehrgeizes stand auch der Spaß am Bogensport für alle im Vordergrund.
4: Es hat ja was mit Disziplin zu tun, es hat aber auch was damit zu tun, dass wir natürlich dort Körper und Geist wunderbar miteinander vereinen können. Also diese Sportart ist vor allen Dingen gut für den Kopf. Ja, man kann die Gedanken frei kriegen, auch mal sorgenlos werden, weil man sich ja einfach auch nur auf sich selbst fokussiert. Ja, aber für den Körper ist es natürlich auch sehr gut. Viele Muskeln werden beansprucht und insofern ist es ein gutes Gesamtpaket.
3: Trotz der Wettkampfbedingungen herrschte auf dem Sportgelände eine durchweg freundschaftliche Atmosphäre, die für eine positive Resonanz sorgte. Ein gutes Vereinsklima und starker Zusammenhalt zeichnen den Bogensportclub Dessau ohnehin aus.
4: Also der Bogensportclub Dessau hat aktuell, jetzt muss ich kurz drüber nachdenken, knapp 140 Mitglieder. Wir sind einer der größten bogensporttreibenden Vereine in Sachsen-Anhalt. Ich glaube sogar der zweitgrößte und doch sehr viele aktive Mitglieder bei uns. Viele schießen hier heute auch mit.
3: Wer neugierig geworden ist und selbst einmal Pfeil und Bogen ausprobieren möchte, kann beim Bogensportclub Dessau jederzeit im Rahmen eines Schnupperkurses vorbeischauen. Neue Interessierte sind herzlich willkommen.

0: Ich freue mich, dass Sie eingeschaltet haben und damit herzlich willkommen, liebe Zuschauer, zur Montagsausgabe der Zeitnah Nachrichten hier auf RAN 1. Die Stadt Dessau-Roßlau verschärft die bestehende Haushaltssperre für das laufende Haushaltsjahr. Grund sind erwartete Mindereinnahmen bei der Gewerbesteuer von rund 14 Millionen Euro sowie Mehraufwendungen von 9,4 Millionen Euro, unter anderem für Sozial- und Jugendhilfe. Auch für die Jahre 2028 bis 2030 werden weitere Fehlbedarfe erwartet. Künftig dürfen Ausgaben grundsätzlich nur noch für gesetzlich verpflichtende und unabweisbare Aufgaben zur Sicherstellung des laufenden Betriebs sowie für Maßnahmen mit einer Förderquote von mindestens 65% getätigt werden. Neue Stellen werden grundsätzlich nicht geschaffen, Wiederbesetzungen einzeln geprüft. Noch nicht begonnene Investitionen über 600.000 Euro mit einer Förderquote unter 65% werden zunächst gesperrt und wirtschaftlich geprüft. Ausgenommen bleiben unter anderem die gesetzliche Kinderbetreuung, die Förderung gemeinnütziger Vereine, die Budgets der Ortschafts- und Stadtteilbeiräte sowie notwendige Leistungen der städtischen Eigenbetriebe. Vor 125 Jahren wurde das Rathaus in Dessau eröffnet. Zu diesem Anlass findet am 2. Oktober ein Nachmittag der offenen Türen statt. Über das Programm informierte die Stadt am 17. September bei einem Pressegespräch.
1: Am 5. Oktober 1901 wurde das Rathaus auf dem Dessauer Marktplatz eingeweiht. Das stattliche Gebäude ist seither das Zentrum der Stadt. Zum Anlass des Jubiläums öffnet das Rathaus seine Pforten und lädt am 2. Oktober zum Nachmittag der offenen Türen ein. Die Stadt informierte am 17. September bei einem Pressegespräch über das bevorstehende Event.
2: Also das Haus ist schon wirklich toll, aber noch gar nicht so alt, wie manche halt eben immer denken. Das merken wir gerade, wenn so Führungen sind. Da frage ich gerne immer, was meinen Sie, wie lange das Haus hier schon steht? Und da kommen meistens ein paar hundert Jahre zusammen. Aber die Leute sind dann immer sehr erstaunt, wenn ich dann sage, ja, 1901 eröffnet. Und es lohnt sich trotzdem, diese Geschichte des Hauses wahrzunehmen

0: Und dazu eignet sich so ein Jubiläum ganz gut. Deshalb haben wir gesagt, wir lassen die 125 Jahre nicht ganz sang- und klanglos vorbeigehen. Bei 100 Jahren gab es eine riesengroße Party. So groß machen wir das nicht, aber wir machen einen Nachmittag der offenen Türen, der Bürotüren. Man kann dann tatsächlich nicht nur beim Oberbürgermeister mal reingucken ins Büro, der wird auch da sein, auch bei den Beigeordneten, die hier im Hause ihre Büros haben, auch die Türen sind nicht verschlossen. Und auch unsere Bürgerbeauftragte wird dabei sein und persönlich und live zu erleben sein. Man kann mit ihr sprechen, also nicht nur per E-Mail, nicht nur per Telefon Kontakt haben, sondern ganz persönlich mal kennenlernen. Ja, dann haben wir auch uns ein paar Gäste mit eingeladen, ein paar Partner. Zum Geburtstag macht man das ja auch gerne mal. Kommen auch einige, also die Abuga Club wird hier vor Ort sein. Die Kita hat gesagt, wir machen mit, wir kümmern uns ein bisschen um die jüngeren Besucherinnen und Besucher. Da wird gebastelt, da wird gemalt, da wird geschminkt. Wäre natürlich schön, vielleicht schminken wir ja mal den Oberbürgermeister. Mal gucken, das ist alles möglich an dem Tag.
1: Die Rathaustüren stehen am 2. Oktober, zwei Tage vor dem eigentlichen Jahrestag der Eröffnung, für interessierte Besucher offen. Wer Lust hat, kann auch an einer Führung teilnehmen oder auf den Rathausturm steigen. Zudem erwartet wissbegierige Gäste eine Ausstellung und eine Präsentation von ganz besonderen Relikten.
0: Ja, Führungen werden stattfinden zu jeder vollen Stunde, 15, 16, 17 Uhr, inklusive natürlich auch die Atombesteigung, die durch die Stadtmarketinggesellschaft passieren wird. Die Führung durchs Haus machen wir selber und besuchen so manchen Ort des Geschehens hier. Auch in diesem Ort, wo wir uns jetzt gerade befinden, in diesem Ort wird es auch was ganz Besonderes geben, was sonst nicht möglich ist, so einfach. Wir ermöglichen durch Kolleginnen des Stadtarchivs einen Einblick in die alten Gäste und goldenen Bücher und Ehrenbücher, die wir hier so haben, auch aus dieser Zeit damals. Das wird bestimmt sehr interessant. Wer uns da alles schon hier beehrt hat, das wird ein interessantes Buddeln.
1: Auch ein Malwettbewerb wurde angekündigt. Unter dem Motto Unser Rathaus Dessau in 125 Jahren können junge Teilnehmer ihre kreativen Vorstellungen von der Zukunft bis zum 30. September zu Papier bringen. Die kreativste Zukunftsvision wird von einer Jury der Stadtverwaltung ausgewählt. Als Gewinn wartet auf den Sieger und die ganze Familie ein besonderer Rathausbesuch mit Sonderführung und persönlichen Treffen mit dem Oberbürgermeister.
0: Würden uns auch freuen, wenn noch viele an dem begleitenden Malwettbewerb, den wir ausgerufen haben, für Kinder zwischen 8 und 12 Jahren teilnehmen und dann ihre Arbeiten hier bei uns im Bürgerbüro dann abgeben. Dann würden wir da nämlich gerne einen Sieger oder eine Siegerin ermitteln. Jury stellen wir selber hier im Haus. Aber wer dann diesen Wettbewerb gewinnt, der darf nochmal hierher kommen, nämlich direkt zum Oberbürgermeister und dann mit dem zusammen beim Kakao trinken oder sowas mal ein schönes Schwätzchen machen. Also es gibt dann noch eine Sonderführung und. Und man kann dann seine ganze Familie mitbringen als Sieger, Kind oder sogar die Schulklasse. Das vereinbaren wir dann direkt vor Ort.
1: Extra für das Jubiläum wurde eine Sammelpostkartenserie mit historischen Aufnahmen sowie ein begleitender Flyer produziert. Beides kann am Nachmittag der offenen Tür kostenlos mitgenommen werden. Anlässlich des Jubiläums wird außerdem bei uns auf RAN 1 eine Sondersendung über das Rathaus ausgestrahlt. Am 2. Oktober um 19 Uhr sowie am 3. und 4. Oktober jeweils um 15 und 21 Uhr. Schalten Sie also gern wieder ein und feiern Sie mit uns dieses besondere Jubiläum.
2: Neben den ersten beiden ernüchternden Auftritten der deutschen Nationalmannschaft unter Jürgen Klopp gab es in den vergangenen Tagen auch wieder Amateurfußball in der Region zu sehen. Der SV Dessau 05 wollte nach dem Heimsieg gegen den SC Bernburg die nächsten Punkte beim SV Eintracht Emselo holen. Gegen das Team aus dem Landkreis Mansfeld-Südharz taten sich die 05er aber schwer und konnten selber kein Tor erzielen. Ein früher und ein später Treffer der Hausherren sorgte für die zweite Saisonniederlage der Schillerparkkicker. Eine Liga tiefer war der TSV Rot-Weiß Zerbst in Grevenhainichen gefordert. Nach jeweils einer gelb-roten Karte auf beiden Seiten konnten die Grevenhainicher das Spiel noch mit der allerletzten Aktion mit 2:1 für sich entscheiden. In der Landesklasse gab es am Samstag gleich drei Spiele, gleichzeitig in Dessau zu sehen. Der Dessauer SV 97 verlor knapp mit 3:4 gegen die zweite Mannschaft des ersten FC Bitterfeld-Wolfen. TuS Kochstedt musste sich mit 0:4 gegen den SV Poch-Röser geschlagen geben. Und bei der SG Empor-Waldersee wurde es noch deutlicher. Mit 1:7 verloren die Walderseer gegen den FC Eintracht Köthen. Ein enttäuschender Tag für alle Fußballfans aus der Doppelstadt, denn auch der SV Germania 08 Roßlau verlor auswärts in Jessen mit 2:4. Den einzigen Punktgewinn der Teams aus unserem Sendegebiet konnte der SV Blau-Rot Coswig verbuchen. Zu Hause trennte man sich mit 1:1 vom SV Golpa. Und wir machen gleich weiter sportlich, denn vor über 1200 Zuschauern empfing der DRHV am vergangenen Samstag den ersten VfL Potsdam zum Derby. Die Brandenburger konnten bisher alle ihre Ligaspiele gewinnen. Für die Biber ging es darum, den zweiten Sieg einzufahren und etwas Abstand auf die Abstiegsplätze zu bekommen.
3: In der 39. Kalenderwoche gab es gleich zwei Heimspiele des DRHVs in der Anhalt Arena zu sehen. Am 23. September mussten sich die Biber beim Pokalhighlight gegen die Bundesligisten und European League-Teilnehmer aus Gummersbach nach einer ausgeglichenen Anfangsviertelstunde mit 28:38 geschlagen geben. Am 26. September stand nun der erste VfL Potsdam auf dem Parkett in Dessau. Die Brandenburger konnten bis dahin in der Liga sowie im Pokal jedes Spiel gewinnen. Die Biber wollten nach drei Pflichtspielniederlagen in Folge wieder einen Erfolg verbuchen. In der Anfangsphase sahen die 1229 Zuschauer in der Anhalt Arena einen ausgeglichenen Schlagabtausch. Mal legten die Hausherren vor, mal hatten die Gäste aus Potsdam die Nase vorn. In der 13. Minute sorgte Mika Schüler mit seinem Treffer zum 7:5 erstmals für einen 2-Tore-Abstand der Biber. Anschließend übernahm der VfL aber wieder die Kontrolle und überzeugte durch eine starke Chancenverwertung. Ein 3:0-Lauf brachte den VfL in der 25. Minute mit 3 Toren in Führung. Gegen Ende von Durchgang 1 fanden die Biber zurück in die Partie und verkürzten wieder. Mit einem knappen 12:14 Rückstand ging es schließlich in die Halbzeitpause. Den besseren Start in den zweiten Durchgang erwischten dann aber die Gäste. Vor allem offensiv fanden die Biber nur schwer Lösungen gegen die kompakte Potsdamer Abwehr. Lediglich 4 Treffer gelangen dem DRV in den ersten 15 Minuten der zweiten Halbzeit. Entsprechend wuchs der Rückstand auf 5 Tore an. Die Biber gaben sich jedoch nicht geschlagen und versuchten weiterhin das Derby zu drehen. In der Schlussphase setzte DRHV-Cheftrainer Vanja Radic dann auf den 7. Feldspieler. Die Maßnahme zeigte Wirkung. In der 55. Minute traf Simon Siroth zum 22:24 und brachte die Biber noch einmal in Schlagdistanz. Die Anhalt Arena hoffte nun auf eine spannende Schlussphase. Doch Potsdam ließ sich nicht mehr aus der Ruhe bringen und brachte den Vorsprung über die Zeit. Am Ende mussten sich die Biber im Derby mit 25:29 geschlagen geben. Trotz einer kämpferischen Vorstellung fehlte dem DRHV vor allem in der Offensive über weite Strecken die nötige Durchschlagskraft.
4: Zuerst einmal danke für die wunderbare Atmosphäre hier in Dessau. Ich will mir nicht vorstellen, was wäre, wenn diese Halle einmal voll wäre, welcher Druck hier entstehen würde. Und trotzdem war es einfach ein faires und hart umkämpftes Spiel, was wir gesehen haben. Ne? Ich glaube, beide Mannschaften haben alles, was im Tank noch vorhanden ist, nach dieser englischen Woche rausgehauen. Wir haben schon Fehler behaftetes Spiel auf beiden Seiten gesehen. Aber ich glaube, was Leidenschaft angeht, was Bereitschaft angeht, glaube ich, kann man beiden Mannschaften sicherlich keinen Vorwurf machen. Meine Jungs muss ich einfach gratulieren. Sie haben einen Schlüssel gefunden, gerade zweite Halbzeit, über eine richtig gute Abwehr mit einer sehr, sehr guten Torwartleistung im Rücken. Konnten wir ein wenig diesen maximalen Druck, den man normalerweise in Dessau schon spürt, fern von uns halten. Und ich glaube, wenn wir jetzt die 60 Minuten sehen, sind wir schon als verdienter Sieger hier. Werden wir nach Hause fahren, aber trotzdem einfach Hut ab auch vor Dessau, Hut ab vor dem, was Vanja macht mit den Verletzungen und mit den Problematiken, die er dieses Jahr hier hat. Und die Jungs, also die Energie und wie viel Leidenschaft die Jungs hier auf der Platte lassen, entspricht einfach nicht den Punkten. Aber ich bin mir sicher, wenn sie so weitermachen, werden sie wieder einfach gewohnte Dessau-Handball präsentieren und die Punkte werden kommen. Von daher wünsche ich euch nur das Beste einmal, dass die Jungs schnell zurückkommen und dass ihr weiter Gas gibt. Vielen Dank.
5: Ja, danke Emil für die nette Worte und Glückwunsch auf jeden Fall für verdienten Sieg. Heute hat man gesehen, warum Potsdam auch ganz vorne ist. Die sind ganz, finde ich, in wichtigen Momenten ruhig mit dem Ball umgegangen und haben das geduldig rausgespielt. Bei uns hat das alles ein bisschen hektisch ausgesehen. Ich habe es auch den Jungs gesagt, wir haben und im Rückraum halt drei, sage ich mal, neue Jungs. Letztes Jahr hat Mika auch nicht zu viel Verantwortung übernommen gehabt. Plus Miki, plus Allen. Das dauert halt seine Zeit, bis sie sich ein bisschen eingespielt haben, bis die Laufwege passen. Und vor allem, was uns auf jeden Fall fehlt, ist die Vorbereitung auf die Spiele in der Woche. Aber wie Emre gesagt hat, das sehe ich genauso. Wir bringen auf jeden Fall 60 Minuten an Leidenschaft. Wir versuchen, wir tun, wir machen. Und es ist nur eine Frage der Zeit, wann wir uns jetzt belohnen. Dafür muss man jetzt geduldig bleiben, weiter so kämpfen und beten halt, dass es keine neue Verletzung dazu kommt. Und da muss man schauen, wann der nächste Sportler gesund wird und wann er uns nächste Sportler ein bisschen mehr helfen kann. Aber da kann ich auch keine Vorwürfe machen an die Mannschaft. Die ganze Woche über, die sind sehr professionell unterwegs, die nehmen die Lage als Herausforderung, was auch nicht so selbstverständlich ist. Das machen die richtig gut und wollen wir weiter so fleißig das machen und das Beste aus dem, was wir gerade oder aus der Situation, die wir haben, machen.
3: Nach 5 Spieltagen stehen die Biber mit nur einem Sieg auf dem 16. Platz in der zweiten Handball-Bundesliga. Für die Jungs von Vanja Radic geht es am 4. Oktober zunächst auswärts beim Bundesliga-Absteiger aus Minden weiter. Das nächste Heimspiel findet dann am Sonntag, dem 11. Oktober statt. Um 17 Uhr empfängt der DRV den VfL Lübeck-Schwartau in der Anhalt-Arena.
2: Und dann noch diese Meldung. Vom 28. September bis voraussichtlich 2. Oktober wird die Dorfstraße in Mühlstedt auf Höhe der Hausnummern 6 und 10 im Auftrag des Tiefbauamtes repariert. Dafür wird das vorhandene Natursteinpflaster aufgenommen und neu verlegt. Der betroffene Straßenabschnitt ist während der Bauarbeiten vollgesperrt. Die Grundstücke bleiben nur eingeschränkt erreichbar. Fußgänger und Radfahrer können die Baustelle passieren. Eine Umleitung wird über den Weg nördlich Bergstraße eingerichtet. Die örtliche Beschilderung ist bitte zu beachten. Damit sind wir am Ende unserer Montagsausgabe der Zeitnah Nachrichten. Schauen jetzt noch auf das recht warm daherkommende Wetter und im Anschluss gern noch auf die Meldungen aus der Region. Am Dienstag um 18 Uhr melden wir uns aus der Zeitnah Redaktion wieder. Bis dahin, machen Sie es gut und auf Wiedersehen.
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9: Morgen wird es sonnig und trocken, mit Temperaturen bis zu 26 Grad. Dazu weht ein leichter bis mäßiger Wind aus Südost. Durch die Sonne fühlen sich Temperaturen sogar wie 28 Grad an. Regen ist nicht in Sicht, stattdessen erwartet uns ein warmer und freundlicher Tag.

0: Beim Pressegespräch auf der Festwiese in Köthen ging es heute um die Entwicklung des Landkreises Anhalt-Bitterfeld. Dabei wurde sowohl auf die vergangenen Jahre zurückgeblickt, als auch auf kommende Projekte und Herausforderungen geschaut. Die Themen reichen von Mobilität und Bildung bis hin zur Wirtschaft und Jugend. Ein Thema mit Blick in die Zukunft ist die Mobilität. Besonders das autonome Fahren mit Kleinbussen könnte den Nahverkehr im ländlichen Raum künftig verändern.
1: Mit dem JTF-Projekt, was wir jetzt hier im Landkreis Anhalt-Bitterfeld starten, werden innovative Ansätze in der Region, hier bei uns jetzt im Landkreis Anhalt-Bitterfeld, gefördert. Und für einen Zeitraum von 1,5 Jahren haben wir die Möglichkeit, unterschiedliche für den Bürger spannende Projekte im Rahmen des öffentlichen Personennahverkehrs zu testen. Ganz wesentlich hat sich der Landkreis Anhalt-Bitterfeld für die Projektumsetzung stark gemacht. Dazu sind wir als Verkehrsunternehmen, als regionales Projektpartner, gemeinsam mit der NASA und der Hochschule Anhalt.
0: Der Startschuss ist bereits am 1. August gefallen. Erste Maßnahmen befinden sich schon in der Umsetzung. Offiziell läuft das Projekt bis zum 31. Dezember 2027. Das Ziel ist jedoch, erfolgreiche und praxistaugliche Lösungen und auch darüber hinaus fortzuführen.
1: Ja, ich glaube, so ein bisschen das Leuchtturmprojekt ist das Projekt autonomes Fahren mit Kleinbussen hier bei uns im Landkreis. Hier geht es vor allem darum, dass wir die inzwischen technisch möglichen Umsetzungsprojekte endlich in die Praxis bekommen. Das heißt, wir werden Vorbereitungsarbeiten gemeinsam mit Partnern umsetzen, Kartografien, die da stattfinden müssen, also gewisse Erfassen von Daten. Wir sind ja seit 2023 im On-Demand-Verkehr hier bei uns im Landkreis digital unterwegs und haben ganz, ganz viele Daten, Bewegungsdaten, die wir kennen. Und jetzt geht es darum, wie wir das nutzen können, um dann ab Mitte nächsten Jahres, Ende nächsten Jahres auch tatsächlich mit autonomen Fahrzeugen, am Anfang noch mit Sicherheitsfahrer, hier im Live-Betrieb unterwegs zu sein. Ich glaube, der öffentliche Personennahverkehr ist unheimlich wichtig und das kann mit dem autonomen Fahren ein Gamechanger sein. Denn heute ist immer die Herausforderung, dass natürlich die Verfügbarkeit das große Thema ist. Also ganz oft wird ja gesagt, im ländlichen Raum, da fährt doch eh kein Bus außer dem Schülerverkehr. Das stimmt hier bei uns nicht. Wir haben einen flächendeckenden On-Demand-Verkehr, der bereits zu einem ganz, ganz wesentlichen Umfang jedem Bürger zur Verfügung steht. Aber hier können wir noch mal einen Schritt machen, können noch mehr Verfügbarkeit sicherstellen, sodass wir glauben, dass hier tatsächlich für die Bürgerinnen und Bürger die Möglichkeit besteht, auch wirklich mal darüber nachzudenken, ob das zweite Auto sein muss oder ob nicht die Wege in der Region dann mit einem verlässlichen öffentlichen Personennahverkehr möglich sind.
2: Ja, wir hatten die Möglichkeit, in den JTF-Antrag auf Fördermittel noch einen Baustein mit zu implementieren, der sich mit der Versuchsreihe des autonomen Fahrens beschäftigt. Das heißt, wir sind mit den Verbundpartnern der Hochschule und unserem Dienstleister Vetter, die für den ÖPNV zuständig sind, versuchen wir quasi das autonome Fahren im ÖPNV einzubinden und vor allem die Tests durchzuführen, Sicherheit, Pünktlichkeit und so weiter, in der Hoffnung, dass wir vielleicht zeitnah so praktikabel sind, dass wir tatsächlich es auf die Straße umsetzen könnten, wohl wissend, dass die rechtlichen Grundlagen in Deutschland derzeit noch nicht gegeben sind. Leider. Insbesondere wollen wir damit dann den ländlichen Bereich anbinden, sprich die kleinen Ortschaften, die abgeschnitten sind vom ÖPNV, wo auch der Anrufbus nicht täglich verkehrt, um so die Möglichkeit zu schaffen, auch insbesondere natürlich auch die älteren Menschen dann wieder ein Stück weit mobil zu machen und eine Möglichkeit zu bieten, auch an andere Orte zu gelangen.
0: Auch in die Schulen soll weiterhin investiert werden. Dafür steht dem Landkreis zusätzliche Fördermittel zur Verfügung. Jeder Mensch bleibt eine Herausforderung. Der Landkreis will deshalb die Zusammenarbeit mit Jobcenter und Arbeitsagentur verstärken.
2: Es bestand die Möglichkeit, auf Landesebene Förderanträge zu stellen, um weiterhin an Mittel des Sondervermögens zu kommen. Wir haben etwa 10-12 Anträge gestellt und haben tatsächlich auch 3 Fördermittelbescheide bekommen. Zum einen für die Sanierung der Toilettenanlagen im Heinrich-Heine-Gymnasium in Wolfen, darüber hinaus für die Sanierung

0: beziehungsweise Neuerrichtung des Chemiekabinetts in der Sekundarschule in Rotsch. Und wir können die Musikschule in Bitterfeld mit Klimatechnik ausstatten. Das ist eine Gesamtsumme von etwa 800.000 Euro, die wir zusätzlich nochmal zur Verfügung haben. Also den ersten Fördermittelbescheid haben wir am Montag übertragen bekommen in der Sekundarschule Rotsch. Und alle drei Projekte müssen bis zum 31.12.2027 abgeschlossen sein. Darüber hinaus haben wir ja auch noch das Sondervermögen, was allen Kommunen zusteht. Beim Landkreis sind es etwa 49,8 Millionen Euro. Auch davon wollen wir einen Großteil in unsere Schulen investieren. Die ersten Projekte sind mittlerweile auch schon angelaufen.
1: Die Entwicklung hatte sich in den vergangenen Jahren zwar positiv entwickelt, aus Sicht des Landkreises jedoch nicht schnell genug. Noch immer sind es rund 172 Jugendliche unter 25 Jahren arbeitslos gemeldet. Eine Zahl, die deutlich zu hoch ist.
0: Also ich hätte mir natürlich eine Entwicklung vorgestellt, die etwas schneller vonstatten geht. Wir haben derzeit noch etwa 172 arbeitslose Jugendliche unter 25. Das ist aus meiner Sicht deutlich zu viel. Wir haben darüber hinaus etwa 1380 Jugendliche unter 25, die irgendwo einen Zuschuss bekommen, die sich also entweder noch in der Schulbildung befinden, aber alleine nicht überlebensfähig sind oder in der Ausbildung und einen Zuschuss entweder vom Jobcenter oder von der Agentur für Arbeit bekommen. Und das ist aus meiner Sicht deutlich zu hoch. Deswegen wollen wir hier die Schnittstelle weiter ausbauen zwischen dem Jobcenter, der Agentur für Arbeit und uns als Landkreis, um, wie gesagt, die Arbeitslosenzahl im Bereich U25 deutlich nach unten zu bringen. Also es wird einen Rückblick geben, was ist in den letzten 10 Jahren geschehen, wie war die Entwicklung, und es wird natürlich auch eine Vorausschau geben, wie geht es mit der Jugendberufsagentur weiter. Das muss man jetzt nicht unbedingt an dem Namen Jugendberufsagentur festmachen. Wichtig ist mir, dass das Ziel umgesetzt wird, nämlich, wie gesagt, die Kinder und Jugendlichen in eine Beschäftigung zu bringen, zu einem Bildungsabschluss zu führen, zu einem Berufsabschluss und dann bestenfalls auch in eine geregelte Arbeit zu führen.
1: Der Blick ging deshalb zurück auf 10 Jahre Jugendberufsagentur und zugleich nach vorn mit dem Ziel, noch mehr junge Menschen erfolgreich in Ausbildung und Arbeit zu bringen.
2: Am 12. September füllte sich das Sportgelände des Bogensportclub Dessau in der Walderseestraße mit Vereinen aus ganz Sachsen-Anhalt. Der Dessauer Verein richtete die erste offene Landesmeisterschaft Short Metric aus. Eine neue Wettkampfform, die auch für die Organisatoren eine besondere Premiere war.
3: Für unseren Verein hat einen sehr hohen Stellenwert. Wir als Bogensportclub Dessau sind hier heute Ausrichter und Veranstalter ist der Bogensportbund Sachsen-Anhalt, und wir arbeiten für diesen Wettkampf natürlich ganz toll miteinander zusammen.
2: Bei strahlendem Sonnenschein und besten Bedingungen gingen insgesamt 112 Bogenschützen an den Start und gaben ihr Bestes. Dabei mussten sowohl organisatorische als auch sportliche Regeln eingehalten werden.
3: Wenn man jetzt so auf die sportlichen Regeln schaut, dann ist es natürlich ein sehr disziplinierter Sport. Das heißt, wir müssen ja auch sehr auf die Sicherheit achten, dass alle sozusagen sicher aus dem Wettkampf auch wieder rauskommen. Das heißt, es wird nur zu bestimmten Zeiten geschossen, die durch eine Ampelanlage vorgegeben sind. Und dann schießt sozusagen jeder seine Pfeile. Und danach werden die Pfeile geholt und dann wird erneut geschossen. Und das Ganze dann halt mit 2x36 Pfeilen in 2 Durchgängen sozusagen. Und danach werden in den Klassen die Meister ermittelt.
2: Neben einem sicheren Schussablauf und guter Technik waren vor allem Konzentration und Ausdauer über den gesamten Wettkampftag hinweg gefragt. Aufgeteilt in 2 Gruppen stellten sich die Teilnehmenden der Herausforderung, insgesamt 72 Pfeile konzentriert ins Ziel zu bringen. Trotz des sportlichen Ehrgeizes stand auch der Spaß am Bogensport für alle im Vordergrund.
3: Es hat ja was mit Disziplin zu tun, es hat aber auch was damit zu tun, dass wir natürlich dort Körper und Geist wunderbar miteinander vereinen können. Also diese Sportart ist vor allen Dingen gut für den Kopf, Ja, man kann die Gedanken frei kriegen, auch mal sorgenlos werden, weil man sich ja

0: einfach auch nur auf sich selbst fokussiert. Ja. Aber für den Körper ist es natürlich auch sehr gut. Viele Muskeln werden beansprucht und insofern ist es ein gutes Gesamtpaket.
1: Trotz der Wettkampfbedingungen herrschte auf dem Sportgelände eine durchweg freundschaftliche Atmosphäre, die für eine positive Resonanz sorgte. Ein gutes Vereinsklima und starker Zusammenhalt zeichnen den Bogensportclub Dessau ohnehin aus.
0: Also der Bogensportclub Dessau hat aktuell, jetzt muss ich kurz drüber nachdenken, knapp 140 Mitglieder. Wir sind einer der größten bogensporttreibenden Vereine in Sachsen-Anhalt. Ich glaube sogar der zweitgrößte und doch sehr viele aktive Mitglieder bei uns. Viele schießen hier heute auch mit.
1: Wer neugierig geworden ist und selbst einmal Pfeil und Bogen ausprobieren möchte, kann beim Bogensportclub Dessau jederzeit im Rahmen eines Schnupperkurses vorbeischauen. Neue Interessierte sind herzlich willkommen.

0: Ich freue mich, dass Sie eingeschaltet haben und damit herzlich willkommen, liebe Zuschauer, zur Montagsausgabe der Zeitnah Nachrichten hier auf RAN 1. Die Stadt Dessau-Roßlau verschärft die bestehende Haushaltssperre für das laufende Haushaltsjahr. Grund sind erwartete Mindereinnahmen bei der Gewerbesteuer von rund 14 Millionen Euro sowie Mehraufwendungen von 9,4 Millionen Euro, unter anderem für Sozial- und Jugendhilfe. Auch für die Jahre 2028 bis 30 werden weitere Fehlbedarfe erwartet. Künftig dürfen Ausgaben grundsätzlich nur noch für gesetzlich verpflichtende und unabweisbare Aufgaben zur Sicherstellung des laufenden Betriebs sowie für Maßnahmen mit einer Förderquote von mindestens 65% getätigt werden. Neue Stellen werden grundsätzlich nicht geschaffen, Wiederbesetzungen einzeln geprüft. Noch nicht begonnene Investitionen über 600.000 Euro mit einer Förderquote unter 65% werden zunächst gesperrt und wirtschaftlich geprüft. Ausgenommen bleiben unter anderem die gesetzliche Kinderbetreuung, die Förderung gemeinnütziger Vereine, die Budgets der Ortschafts- und Stadtteilbeiräte sowie notwendige Leistungen der städtischen Eigenbetriebe. Vor 125 Jahren wurde das Rathaus in Dessau eröffnet. Zu diesem Anlass findet am 2. Oktober ein Nachmittag der offenen Türen statt. Über das Programm informierte die Stadt am 17. September bei einem Pressegespräch.
1: Am 5. Oktober 1901 wurde das Rathaus auf dem Dessauer Marktplatz eingeweiht. Das stattliche Gebäude ist seither das Zentrum der Stadt. Zum Anlass des Jubiläums öffnet das Rathaus seine Pforten und lädt am 2. Oktober zum Nachmittag der offenen Türen ein. Die Stadt informierte am 17. September bei einem Pressegespräch über das bevorstehende Event.
2: Also das Haus ist schon wirklich toll, aber noch gar nicht so alt, wie manche halt eben immer denken. Das merken wir gerade, wenn so Führungen sind. Da frage ich gerne immer, was meinen Sie, wie lange das Haus hier schon steht? Und da kommen meistens ein paar hundert Jahre zusammen. Aber die Leute sind dann immer sehr erstaunt, wenn ich dann sage, ja, 1901 eröffnet. Und es lohnt sich trotzdem, diese Geschichte des Hauses wahrzunehmen.

0: Ja, dann haben wir auch uns ein paar Gäste mit eingeladen, ein paar Partner. Zum Geburtstag macht man das ja auch gerne mal. Kommen auch einige, also die Diabuga Club wird hier vor Ort sein. Die Kita hat gesagt, wir machen mit. Wir kümmern uns ein bisschen um die jüngeren Besucherinnen und Besucher. Da wird gebastelt, da wird gemalt, da wird geschminkt. Wäre natürlich schön, vielleicht schminken wir ja mal den Oberbürgermeister. Mal gucken, das ist alles möglich an dem Tag.
1: Die Rathaustüren stehen am 2. Oktober, 2 Tage vor dem eigentlichen Jahrestag der Eröffnung, für interessierte Besucher offen. Wer Lust hat, kann auch an einer Führung teilnehmen oder auf den Rathausturm steigen. Zudem erwartet wissbegierige Gäste eine Ausstellung und eine Präsentation von ganz besonderen Relikten.
0: Ja, Führungen werden stattfinden zu jeder vollen Stunde, 15, 16, 17 Uhr, inklusive natürlich auch die Atombesteigung, die durch die Stadtmarketinggesellschaft passieren wird. Die Führung durchs Haus machen wir selber und besuchen so manchen Ort des Geschehens hier. Auch in diesem Ort, wo wir uns jetzt gerade befinden, in diesem Ort wird es auch was ganz Besonderes geben, was sonst nicht möglich ist, so einfach. Wir ermöglichen durch Kolleginnen des Stadtarchivs einen Einblick in die alten Gäste und goldenen Bücher und Ehrenbücher, die wir hier so haben, auch aus dieser Zeit damals. Das wird bestimmt sehr interessant. Wer uns da alles schon hier beehrt hat, das wird ein interessantes Buddeln.
1: Auch ein Malwettbewerb wurde angekündigt. Unter dem Motto Unser Rathaus Dessau in 125 Jahren können junge Teilnehmer ihre kreativen Vorstellungen von der Zukunft bis zum 30. September zu Papier bringen. Die kreativste Zukunftsvision wird von einer Jury der Stadtverwaltung ausgewählt. Als Gewinn wartet auf den Sieger und die ganze Familie ein besonderer Rathausbesuch mit Sonderführung und persönlichen Treffen mit dem Oberbürgermeister.
0: Würden uns auch freuen, wenn noch viele an dem begleitenden Malwettbewerb, den wir ausgerufen haben, für Kinder zwischen 8 und 12 Jahren teilnehmen und dann ihre Arbeiten hier bei uns im Bürgerbüro dann abgeben. Dann würden wir da nämlich gerne einen Sieger oder eine Siegerin ermitteln. Jury stellen wir selber hier im Haus. Aber wer dann diesen Wettbewerb gewinnt, der darf nochmal hierher kommen, nämlich direkt zum Oberbürgermeister und dann mit dem zusammen beim Kakao trinken oder sowas mal ein schönes Schwätzchen machen. Also es gibt dann noch eine Sonderführung und. Und man kann dann seine ganze Familie mitbringen als Sieger, Kind oder sogar die Schulklasse. Das vereinbaren wir dann direkt vor Ort.
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2: Neben den ersten beiden ernüchternden Auftritten der deutschen Nationalmannschaft unter Jürgen Klopp gab es in den vergangenen Tagen auch wieder Amateurfußball in der Region zu sehen. Der SV Dessau 05 wollte nach dem Heimsieg gegen den SC Bernburg die nächsten Punkte beim SV Eintracht Emselo holen. Gegen das Team aus dem Landkreis Mansfeld-Südharz taten sich die 05er aber schwer und konnten selber kein Tor erzielen. Ein früher und ein später Treffer der Hausherren sorgte für die zweite Saisonniederlage der Schillerparkkicker. Eine Liga tiefer war der TSV Rot-Weiß Zerbst in Grevenhainichen gefordert. Nach jeweils einer gelb-roten Karte auf beiden Seiten konnten die Grevenhainicher das Spiel noch mit der allerletzten Aktion mit 2:1 für sich entscheiden. In der Landesklasse gab es am Samstag gleich 3 Spiele gleichzeitig in Dessau zu sehen. Der Dessauer SV 97 verlor knapp mit 3:4 gegen die zweite Mannschaft des 1. FC Bitterfeld-Wolfen. TuS Kochstedt musste sich mit 0:4 gegen den SV Poch-Röser geschlagen geben. Und bei der SG Empor-Waldersee wurde es noch deutlicher. Mit 1:7 verloren die Walderseer gegen den FC Eintracht Köthen. Ein enttäuschender Tag für alle Fußballfans aus der Doppelstadt, denn auch der SV Germania 08 Roßlau verlor auswärts in Jessen mit 2:4. Den einzigen Punktgewinn der Teams aus unserem Sendegebiet konnte der SV Blau-Rot Coswig verbuchen. Zu Hause trennte man sich mit 1:1 vom SV Golpa.

0: Und wir machen gleich weiter sportlich, denn vor über 1200 Zuschauern empfing der DRHV am vergangenen Samstag den ersten VfL Potsdam zum Derby. Die Brandenburger konnten bisher alle ihre Ligaspiele gewinnen. Für die Biber ging es darum, den zweiten Sieg einzufahren und etwas Abstand auf die Abstiegsplätze zu bekommen.
1: In der 39. Kalenderwoche gab es gleich zwei Heimspiele des DRHVs in der Anhalt Arena zu sehen. Am 23. September mussten sich die Biber beim Pokalhighlight gegen die Bundesligisten und European League Teilnehmer aus Gummersbach nach einer ausgeglichenen Anfangsviertelstunde mit 28:38 geschlagen geben. Am 26. September stand nun der erste VfL Potsdam auf dem Parkett in Dessau. Die Brandenburger konnten bis dahin in der Liga sowie im Pokal jedes Spiel gewinnen. Die Biber wollten nach drei Pflichtspielniederlagen in Folge wieder einen Erfolg verbuchen. In der Anfangsphase sahen die 1229 Zuschauer in der Anhalt Arena einen ausgeglichenen Schlagabtausch. Mal legten die Hausherren vor, mal hatten die Gäste aus Potsdam die Nase vorn. In der 13. Minute sorgte Mika Schüler mit seinem Treffer zum 7:5 erstmals für einen 2-Tore-Abstand der Biber. Anschließend übernahm der VfL aber wieder die Kontrolle und überzeugte durch eine starke Chancenverwertung. Ein 3:0-Lauf brachte den VfL in der 25. Minute mit 3 Toren in Führung. Gegen Ende von Durchgang 1 fanden die Biber zurück in die Partie und verkürzten wieder. Mit einem knappen 12:14 Rückstand ging es schließlich in die Halbzeitpause. Den besseren Start in den zweiten Durchgang erwischten dann aber die Gäste. Vor allem offensiv fanden die Biber nur schwer Lösungen gegen die kompakte Potsdamer Abwehr. Lediglich 4 Treffer gelangen dem DRV in den ersten 15 Minuten der zweiten Halbzeit. Entsprechend wuchs der Rückstand auf 5 Tore an. Die Biber gaben sich jedoch nicht geschlagen und versuchten weiterhin, das Derby zu drehen. In der Schlussphase setzte DRHV-Cheftrainer Vanja Radic dann auf den 7. Feldspieler. Die Maßnahme zeigte Wirkung. In der 55. Minute traf Simon Siroth zum 22:24 und brachte die Biber noch einmal in Schlagdistanz. Die Anhalt Arena hoffte nun auf eine spannende Schlussphase. Doch Potsdam ließ sich nicht mehr aus der Ruhe bringen und brachte den Vorsprung über die Zeit. Am Ende mussten sich die Biber im Derby mit 25:29 geschlagen geben. Trotz einer kämpferischen Vorstellung fehlte dem DRHV vor allem in der Offensive über weite Strecken die nötige Durchschlagskraft.
2: Zuerst einmal danke für die wunderbare Atmosphäre hier in Dessau. Ich will mir nicht vorstellen, was wäre, wenn diese Halle einmal voll wäre, welcher Druck hier entstehen würde. Und trotzdem war es einfach ein faires und hart umkämpftes Sabberspiel, was wir gesehen haben. Ne? Ich glaube, beide Mannschaften haben alles, was im Tank noch vorhanden ist, nach dieser englischen Woche rausgehauen. Wir haben schon Fehler behaftetes Spiel auf beiden Seiten gesehen. Aber ich glaube, was Leidenschaft angeht, was Bereitschaft angeht, glaube ich, kann man beiden Mannschaften sicherlich keinen Vorwurf machen. Meine Jungs muss ich einfach gratulieren. Sie haben einen Schlüssel gefunden, gerade zweite Halbzeit, über eine richtig gute Abwehr mit einer sehr, sehr guten Torwartleistung im Rücken. Konnten wir ein wenig diesen maximalen Druck, den man normalerweise in Dessau schon spürt, fern von uns halten. Und ich glaube, wenn wir jetzt die 60 Minuten sehen, sind wir schon als verdienter Sieger hier. Werden wir nach Hause fahren, aber trotzdem einfach Hut ab auch vor Dessau, Hut ab vor dem, was Vanja macht mit den Verletzungen und mit den Problematiken, die er dieses Jahr hier hat. Und die Jungs, die Energie und wie viel Leidenschaft die Jungs hier auf der Platte lassen, entspricht einfach nicht den Punkten. Aber ich bin mir sicher, wenn sie so weitermachen, werden sie wieder einfach gewohnte Dessau-Handball präsentieren und die Punkte werden kommen. Von daher wünsche ich euch nur das Beste einmal, dass die Jungs schnell zurückkommen.

0: und dass ihr weiter Gas gibt. Vielen Dank.
1: Ja, danke, Emil, für die netten Worte und Glückwunsch auf jeden Fall für den verdienten Sieg. Heute hat man gesehen, warum Potsdam auch ganz vorne ist. Die sind ganz, finde ich, in wichtigen Momenten ruhig mit dem Ball umgegangen und haben das geduldig rausgespielt. Bei uns hat das alles ein bisschen hektisch ausgesehen. Ich habe es auch den Jungs gesagt, wir haben ja uns im Rückraum halt drei, sage ich mal, neue Jungs. Letztes Jahr hat Mika auch nicht zu viel Verantwortung übernommen gehabt. Plus Miki, plus Allen. Das dauert halt seine Zeit, bis sie sich ein bisschen eingespielt haben, bis die Laufwege passen. Und vor allem, was uns auf jeden Fall fehlt, ist die Vorbereitung auf die Spiele in der Woche. Aber wie Emir gesagt hat, das sehe ich genauso. Wir bringen auf jeden Fall 60 Minuten an Leidenschaft. Wir versuchen, wir tun, wir machen. Und es ist nur Frage der Zeit, wann wir uns jetzt belohnen. Dafür muss man jetzt geduldig bleiben, weiter so kämpfen und beten halt, dass jetzt keine neue Verletzung dazu kommt. Und da muss man schauen, wann der nächste Sportler gesund wird und wann er uns nächste Sportler ein bisschen mehr helfen kann. Aber da kann ich auch keine Vorwürfe machen an die Mannschaft. Die ganze Woche über, die sind sehr professionell unterwegs, die nehmen die Lage als Herausforderung, was auch nicht so selbstverständlich ist. Das machen die richtig gut und ja, wollen wir weiter so fleißig das machen und das Beste aus dem, was wir gerade oder aus der Situation, die wir haben, machen.
2: Nach 5 Spieltagen stehen die Biber mit nur einem Sieg auf dem 16. Platz in der zweiten Handball-Bundesliga. Für die Jungs von Vanja Radic geht es am 4. Oktober zunächst auswärts beim Bundesliga-Absteiger aus Minden weiter. Das nächste Heimspiel findet dann am Sonntag, dem 11. Oktober statt. Um 17 Uhr empfängt der DRV den VfL Lübeck-Schwartau in der Anhalt-Arena.
3: Und dann noch diese Meldung. Vom 28. September bis voraussichtlich 2. Oktober wird die Dorfstraße in Mühlstedt auf Höhe der Hausnummern 6 und 10 im Auftrag des Tiefbauamtes repariert. Dafür wird das vorhandene Natursteinpflaster aufgenommen und neu verlegt. Der betroffene Straßenabschnitt ist während der Bauarbeiten vollgesperrt. Die Grundstücke bleiben nur eingeschränkt erreichbar. Fußgänger und Radfahrer können die Baustelle passieren. Eine Umleitung wird über den Weg nördlich Bergstraße eingerichtet. Die örtliche Beschilderung ist bitte zu beachten. Damit sind wir am Ende unserer Montagsausgabe der Zeitnah Nachrichten. Schauen jetzt noch auf das recht warm daherkommende Wetter und im Anschluss gern noch auf die Meldungen aus der Region. Am Dienstag um 18 Uhr melden wir uns aus der Zeitnah Redaktion wieder. Bis dahin, machen Sie es gut und auf Wiedersehen.
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7: Morgen wird es sonnig und trocken, mit Temperaturen bis zu 26 Grad. Dazu weht ein leichter bis mäßiger Wind aus Südost. Durch die Sonne fühlen sich Temperaturen sogar wie 28 Grad an. Regen ist nicht in Sicht, stattdessen erwartet uns ein warmer und freundlicher Tag.

0: Beim Pressegespräch auf der Festwiese in Köthen ging es heute um die Entwicklung des Landkreises Anhalt-Bitterfeld. Dabei wurde sowohl auf die vergangenen Jahre zurückgeblickt, als auch auf kommende Projekte und Herausforderungen geschaut. Die Themen reichen von Mobilität und Bildung bis hin zur Wirtschaft und Jugend. Ein Thema mit Blick in die Zukunft ist die Mobilität. Besonders das autonome Fahren mit Kleinbussen könnte den Nahverkehr im ländlichen Raum künftig verändern.
1: Mit dem JTF-Projekt, was wir jetzt hier im Landkreis Anhalt-Bitterfeld starten, werden innovative Ansätze in der Region, hier bei uns jetzt im Landkreis Anhalt-Bitterfeld, gefördert. Und für einen Zeitraum von 1,5 Jahren haben wir die Möglichkeit, unterschiedliche für den Bürger spannende Projekte im Rahmen des öffentlichen Personennahverkehrs zu testen. Ganz wesentlich hat sich der Landkreis Anhalt-Bitterfeld für die Projektumsetzung stark gemacht. Dazu sind wir als Verkehrsunternehmen, als regionales Projektpartner, gemeinsam mit der NASA und der Hochschule Anhalt.
0: Der Startschuss ist bereits am 1. August gefallen. Erste Maßnahmen befinden sich schon in der Umsetzung. Offiziell läuft das Projekt bis zum 31. Dezember 2027. Das Ziel ist jedoch, erfolgreiche und praxistaugliche Lösungen und auch darüber hinaus fortzuführen.
1: Ja, ich glaube, so ein bisschen das Leuchtturmprojekt ist das Projekt autonomes Fahren mit Kleinbussen hier bei uns im Landkreis. Hier geht es vor allem darum, dass wir die inzwischen technisch möglichen Umsetzungsprojekte endlich in die Praxis bekommen. Das heißt, wir werden Vorbereitungsarbeiten gemeinsam mit Partnern umsetzen, Kartografien, die da stattfinden müssen, also gewisse Erfassen von Daten. Wir sind ja seit 2023 im On-Demand-Verkehr hier bei uns im Landkreis digital unterwegs und haben ganz, ganz viele Daten, Bewegungsdaten, die wir kennen. Und jetzt geht es darum, wie wir das nutzen können, um dann ab Mitte nächsten Jahres, Ende nächsten Jahres auch tatsächlich mit autonomen Fahrzeugen, am Anfang noch mit Sicherheitsfahrer, hier im Live-Betrieb unterwegs zu sein. Ich glaube, der öffentliche Personennahverkehr ist unheimlich wichtig und das kann mit dem autonomen Fahren ein Gamechanger sein. Denn heute ist immer die Herausforderung, dass natürlich die Verfügbarkeit das große Thema ist. Also ganz oft wird ja gesagt, im ländlichen Raum, da fährt doch eh kein Bus außer dem Schülerverkehr. Das stimmt hier bei uns nicht. Wir haben einen flächendeckenden On-Demand-Verkehr, der bereits zu einem ganz, ganz wesentlichen Umfang jedem Bürger zur Verfügung steht. Aber hier können wir noch mal einen Schritt machen, können noch mehr Verfügbarkeit sicherstellen, sodass wir glauben, dass hier tatsächlich für die Bürgerinnen und Bürger die Möglichkeit besteht, auch wirklich mal darüber nachzudenken, ob das zweite Auto sein muss oder ob nicht die Wege in der Region dann mit einem verlässlichen öffentlichen Personennahverkehr möglich sind.
2: Ja, wir hatten die Möglichkeit, in den JTF-Antrag auf Fördermittel noch einen Baustein mit zu implementieren, der sich mit der Versuchsreihe des autonomen Fahrens beschäftigt. Das heißt, wir sind mit den Verbundpartnern der Hochschule und unserem Dienstleister Vetter, die für den ÖPNV zuständig sind, versuchen wir quasi das autonome Fahren im ÖPNV einzubinden und vor allem die Tests durchzuführen, Sicherheit, Pünktlichkeit und so weiter, in der Hoffnung, dass wir vielleicht zeitnah so praktikabel sind, dass wir tatsächlich es auf die Straße umsetzen könnten, wohl wissend, dass die rechtlichen Grundlagen in Deutschland derzeit noch nicht gegeben sind. Leider. Insbesondere wollen wir damit dann den ländlichen Bereich anbinden, sprich die kleinen Ortschaften, die abgeschnitten sind vom ÖPNV, wo auch der Anrufbus nicht täglich verkehrt, um so die Möglichkeit zu schaffen, auch insbesondere natürlich auch die älteren Menschen dann wieder ein Stück weit mobil zu machen und eine Möglichkeit zu bieten, auch an andere Orte zu gelangen.
0: Auch in die Schulen soll weiterhin investiert werden. Dafür steht dem Landkreis zusätzliche Fördermittel zur Verfügung. Jeder Mensch bleibt eine Herausforderung. Der Landkreis will deshalb die Zusammenarbeit mit Jobcenter und Arbeitsagentur verstärken.
2: Es bestand die Möglichkeit, auf Landesebene Förderanträge zu stellen, um weiterhin an Mittel des Sondervermögens zu kommen. Wir haben etwa 10, 12 Anträge gestellt und haben tatsächlich auch 3 Fördermittelbescheide bekommen. Zum einen für die Sanierung der Toilettenanlagen im Heinrich-Heine-Gymnasium in Wolfen. Darüber hinaus für die Sanierung bzw. Neuerrichtung des Chemiekabinetts in der Sekundarschule in Rotsch. Und wir können die Musikschule in Bitterfeld mit Klimatechnik ausstatten. Das ist eine Gesamtsumme von etwa 800.000 Euro, die wir zusätzlich nochmal zur Verfügung haben. Also den ersten Fördermittelbescheid haben wir am Montag übertragen bekommen in der Sekundarschule Rotsch. Und alle drei Projekte müssen bis zum 31.12.2027 abgeschlossen sein. Darüber hinaus haben wir ja auch noch das Sondervermögen, was allen Kommunen zusteht. Beim Landkreis sind es etwa 49,8 Millionen Euro. Auch davon wollen wir einen Großteil in unsere Schulen

0: investieren. Die ersten Projekte sind mittlerweile auch schon angelaufen.
1: Die Entwicklung hatte sich in den vergangenen Jahren zwar positiv entwickelt, aus Sicht des Landkreises jedoch nicht schnell genug. Noch immer sind es rund 172 Jugendliche unter 25 Jahren arbeitslos gemeldet. Eine Zahl, die deutlich zu hoch ist.
0: Also ich hätte mir natürlich eine Entwicklung vorgestellt, die etwas schneller vonstatten geht. Wir haben derzeit noch etwa 172 arbeitslose Jugendliche unter 25. Das ist aus meiner Sicht deutlich zu viel. Wir haben darüber hinaus etwa 1380 Jugendliche unter 25, die irgendwo einen Zuschuss bekommen, die sich also entweder noch in der Schulbildung befinden, aber alleine nicht überlebensfähig sind oder in der Ausbildung und einen Zuschuss entweder vom Jobcenter oder von der Agentur für Arbeit bekommen. Und das ist aus meiner Sicht deutlich zu hoch. Deswegen wollen wir hier die Schnittstelle weiter ausbauen zwischen dem Jobcenter, der Agentur für Arbeit und uns als Landkreis, um, wie gesagt, die Arbeitslosenzahl im Bereich U25 deutlich nach unten zu bringen. Also es wird einen Rückblick geben, was ist in den letzten 10 Jahren geschehen, wie war die Entwicklung, und es wird natürlich auch eine Vorausschau geben, wie geht es mit der Jugendberufsagentur weiter. Das muss man jetzt nicht unbedingt an dem Namen Jugendberufsagentur festmachen. Wichtig ist mir, dass das Ziel umgesetzt wird, nämlich, wie gesagt, die Kinder und Jugendlichen in eine Beschäftigung zu bringen, zu einem Bildungsabschluss zu führen, zu einem Berufsabschluss und dann bestenfalls auch in eine geregelte Arbeit zu führen.
1: Der Blick ging deshalb zurück auf 10 Jahre Jugendberufsagentur und zugleich nach vorn mit dem Ziel, noch mehr junge Menschen erfolgreich in Ausbildung und Arbeit zu bringen.
2: Am 12. September füllte sich das Sportgelände des Bogensportclub Dessau in der Walderseestraße mit Vereinen aus ganz Sachsen-Anhalt. Der Dessauer Verein richtete die erste offene Landesmeisterschaft Short Metric aus. Eine neue Wettkampfform, die auch für die Organisatoren eine besondere Premiere war.
3: Für unseren Verein hat einen sehr hohen Stellenwert. Wir als Bogensportclub Dessau sind hier heute Ausrichter und Veranstalter ist der Bogensportbund Sachsen-Anhalt, und wir arbeiten für diesen Wettkampf natürlich ganz toll miteinander zusammen.
2: Bei strahlendem Sonnenschein und besten Bedingungen gingen insgesamt 112 Bogenschützen an den Start und gaben ihr Bestes. Dabei mussten sowohl organisatorische als auch sportliche Regeln eingehalten werden.
3: Wenn man jetzt so auf die sportlichen Regeln schaut, dann ist es natürlich ein sehr disziplinierter Sport. Das heißt, wir müssen ja auch sehr auf die Sicherheit achten, dass alle sozusagen sicher aus dem Wettkampf auch wieder rauskommen. Das heißt, es wird nur zu bestimmten Zeiten geschossen, die durch eine Ampelanlage vorgegeben sind. Und dann schießt sozusagen jeder seine Pfeile. Und danach werden die Pfeile geholt und dann wird erneut geschossen. Und das Ganze dann halt mit 2x36 Pfeilen in 2 Durchgängen sozusagen. Und danach werden in den Klassen die Meister ermittelt.
2: Neben einem sicheren Schussablauf und guter Technik waren vor allem Konzentration und Ausdauer über den gesamten Wettkampftag hinweg gefragt. Aufgeteilt in 2 Gruppen stellten sich die Teilnehmenden der Herausforderung, insgesamt 72 Pfeile konzentriert ins Ziel zu bringen. Trotz des sportlichen Ehrgeizes stand auch der Spaß am Bogensport für alle im Vordergrund.
3: Es hat ja was mit Disziplin zu tun, es hat aber auch was damit zu tun, dass wir natürlich dort Körper und Geist wunderbar miteinander vereinen können. Also diese Sportart ist vor allen Dingen gut für den Kopf. Ja, man kann die Gedanken frei kriegen, auch mal sorgenlos werden, weil man sich ja einfach auch nur auf sich selbst fokussiert. Ja, aber für den Körper ist es natürlich auch sehr gut. Viele Muskeln werden beansprucht und insofern ist es ein gutes Gesamtpaket.
2: Trotz der Wettkampfbedingungen herrschte auf dem Sportgelände eine durchweg freundschaftliche Atmosphäre, die für eine positive Resonanz sorgte. Ein gutes Vereinsklima und starker Zusammenhalt zeichnen den Bogensportclub Dessau ohnehin aus.
3: Also der Bogensportclub Dessau hat aktuell, jetzt muss ich kurz drüber nachdenken, knapp 140 Mitglieder. Wir sind einer der größten bogensporttreibenden Vereine in Sachsen-Anhalt. Ich glaube sogar der zweitgrößte, und ja, doch sehr viele aktive Mitglieder bei uns, viele

0: schießen hier heute auch mit.
1: Wer neugierig geworden ist und selbst einmal Pfeil und Bogen ausprobieren möchte, kann beim Bogensportclub Dessau jederzeit im Rahmen eines Schnupperkurses vorbeischauen. Neue Interessierte sind herzlich willkommen.

0: Ich freue mich, dass Sie eingeschaltet haben und damit herzlich willkommen, liebe Zuschauer, zur Montagsausgabe der Zeitnah Nachrichten hier auf RAN 1. Die Stadt Dessau-Roßlau verschärft die bestehende Haushaltssperre für das laufende Haushaltsjahr. Grund sind erwartete Mindereinnahmen bei der Gewerbesteuer von rund 14 Millionen Euro sowie Mehraufwendungen von 9,4 Millionen Euro, unter anderem für Sozial- und Jugendhilfe. Auch für die Jahre 2028 bis 30 werden weitere Fehlbedarfe erwartet. Künftig dürfen Ausgaben grundsätzlich nur noch für gesetzlich verpflichtende und unabweisbare Aufgaben zur Sicherstellung des laufenden Betriebs sowie für Maßnahmen mit einer Förderquote von mindestens 65% getätigt werden. Neue Stellen werden grundsätzlich nicht geschaffen, Wiederbesetzungen einzeln geprüft. Noch nicht begonnene Investitionen über 600.000 Euro mit einer Förderquote unter 65% werden zunächst gesperrt und wirtschaftlich geprüft. Ausgenommen bleiben unter anderem die gesetzliche Kinderbetreuung, die Förderung gemeinnütziger Vereine, die Budgets der Ortschafts- und Stadtteilbeiräte sowie notwendige Leistungen der städtischen Eigenbetriebe. Vor 125 Jahren wurde das Rathaus in Dessau eröffnet. Zu diesem Anlass findet am 2. Oktober ein Nachmittag der offenen Türen statt. Über das Programm informierte die Stadt am 17. September bei einem Pressegespräch.
1: Am 5. Oktober 1901 wurde das Rathaus auf dem Dessauer Marktplatz eingeweiht. Das stattliche Gebäude ist seither das Zentrum der Stadt. Zum Anlass des Jubiläums öffnet das Rathaus seine Pforten und lädt am 2. Oktober zum Nachmittag der offenen Türen ein. Die Stadt informierte am 17. September bei einem Pressegespräch über das bevorstehende Event.
2: Also das Haus ist schon wirklich toll, aber noch gar nicht so alt, wie manche halt eben immer denken. Das merken wir gerade, wenn so Führungen sind. Da frage ich gerne immer, was meinen Sie, wie lange das Haus hier schon steht? Und da kommen meistens ein paar hundert Jahre zusammen. Aber die Leute sind dann immer sehr erstaunt, wenn ich dann sage, ja, 1901 eröffnet. Und es lohnt sich trotzdem, diese Geschichte des Hauses wahrzunehmen. Und dazu eignet sich so ein Jubiläum ganz gut. Deshalb haben wir gesagt, wir lassen die 125 Jahre nicht ganz sang- und klanglos vorbeigehen. Bei 100 Jahren gab es eine riesengroße Party. So groß machen wir das nicht, aber wir machen einen Nachmittag der offenen Türen, der Bürotüren. Man kann dann tatsächlich nicht nur beim Oberbürgermeister mal reingucken ins Büro, der wird auch da sein. Auch bei den Beigeordneten, die hier im Hause ihre Büros haben, auch die Türen sind nicht verschlossen. Und auch unsere Bürgerbeauftragte wird dabei sein und persönlich und live zu erleben sein. Man kann mit ihr sprechen, also nicht nur per E-Mail, nicht nur per Telefon Kontakt haben, sondern ganz persönlich mal kennenlernen.

0: Dann haben wir auch uns ein paar Gäste mit eingeladen, ein paar Partner. Zum Geburtstag macht man das ja auch gerne mal. Kommen auch einige, also die Abuga Club wird hier vor Ort sein. Die Kita hat gesagt, wir machen mit. Wir kümmern uns ein bisschen um die jüngeren Besucherinnen und Besucher. Da wird gebastelt, da wird gemalt, da wird geschminkt. Wäre natürlich schön, vielleicht schminken wir ja mal den Oberbürgermeister. Mal gucken, das ist alles möglich an dem Tag.
1: Die Rathaustüren stehen am 2. Oktober, 2 Tage vor dem eigentlichen Jahrestag der Eröffnung, für interessierte Besucher offen. Wer Lust hat, kann auch an einer Führung teilnehmen oder auf den Rathausturm steigen. Zudem erwartet wissbegierige Gäste eine Ausstellung und eine Präsentation von ganz besonderen Relikten.
0: Ja, Führungen werden stattfinden zu jeder vollen Stunde, 15, 16, 17 Uhr, inklusive natürlich auch die Atombesteigung, die durch die Stadtmarketinggesellschaft passieren wird. Die Führung durchs Haus machen wir selber und besuchen so manchen Ort des Geschehens hier. Auch in diesem Ort, wo wir uns jetzt gerade befinden, in diesem Ort wird es auch was ganz Besonderes geben, was sonst nicht möglich ist, so einfach. Wir ermöglichen durch Kolleginnen des Stadtarchivs einen Einblick in die alten Gäste und goldenen Bücher und Ehrenbücher, die wir hier so haben, auch aus dieser Zeit damals. Das wird bestimmt sehr interessant. Wer uns da alles schon hier beehrt hat, das wird ein interessantes Buddeln.
1: Auch ein Malwettbewerb wurde angekündigt. Unter dem Motto Unser Rathaus Dessau in 125 Jahren können junge Teilnehmer ihre kreativen Vorstellungen von der Zukunft bis zum 30. September zu Papier bringen. Die kreativste Zukunftsvision wird von einer Jury der Stadtverwaltung ausgewählt. Als Gewinn wartet auf den Sieger und die ganze Familie ein besonderer Rathausbesuch mit Sonderführung und persönlichen Treffen mit dem Oberbürgermeister.
0: Würden uns auch freuen, wenn noch viele an dem begleitenden Malwettbewerb, den wir ausgerufen haben, für Kinder zwischen 8 und 12 Jahren teilnehmen und dann ihre Arbeiten hier bei uns im Bürgerbüro dann abgeben. Dann würden wir da nämlich gerne einen Sieger oder eine Siegerin ermitteln. Jury stellen wir selber hier im Haus. Aber wer dann diesen Wettbewerb gewinnt, der darf nochmal hierher kommen, nämlich direkt zum Oberbürgermeister und dann mit dem zusammen beim Kakao trinken oder sowas mal ein schönes Schwätzchen machen. Also es gibt dann noch eine Sonderführung und. Und man kann dann seine ganze Familie mitbringen als Sieger, Kind oder sogar die Schulklasse. Das vereinbaren wir dann direkt vor Ort.
1: Extra für das Jubiläum wurde eine Sammelpostkartenserie mit historischen Aufnahmen sowie ein begleitender Flyer produziert. 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
2: Neben den ersten beiden ernüchternden Auftritten der deutschen Nationalmannschaft unter Jürgen Klopp gab es in den vergangenen Tagen auch wieder Amateurfußball in der Region zu sehen. Der SV Dessau 05 wollte nach dem Heimsieg gegen den SC Bernburg die nächsten Punkte beim SV Eintracht Emselo holen. Gegen das Team aus dem Landkreis Mansfeld-Südharz taten sich die 05er aber schwer und konnten selber kein Tor erzielen. Ein früher und ein später Treffer der Hausherren sorgte für die zweite Saisonniederlage der Schillerparkkicker. Eine Liga tiefer war der TSV Rot-Weiß Zerbst in Gräfenhainichen gefordert. Nach jeweils einer gelb-roten Karte auf beiden Seiten konnten die Gräfenhainicher das Spiel noch mit der allerletzten Aktion mit 2:1 für sich entscheiden. In der Landesklasse gab es am Samstag gleich 3 Spiele gleichzeitig in Dessau zu sehen. Der Dessauer SV 97 verlor knapp mit 3:4 gegen die zweite Mannschaft des ersten FC Bitterfeld-Wolfen. TuS Kochstedt musste sich mit 0:4 gegen den SV Poch-Röser geschlagen geben. Und bei der SG Empor-Waldersee wurde es noch deutlicher. Mit 1:7 verloren die Walderseer gegen den FC Eintracht Köthen. Ein enttäuschender Tag für alle Fußballfans aus der Doppelstadt, denn auch der SV Germania 08 Roßlau verlor auswärts in Jessen mit 2:4. Den einzigen Punktgewinn der Teams aus unserem Sendegebiet konnte der SV Blau-Rot Coswig verbuchen. Zu Hause trennte man sich mit 1:1 vom SV Golpa. Und wir machen gleich weiter sportlich, denn vor über 1200 Zuschauern empfing der DRHV am vergangenen Samstag den ersten VfL Potsdam zum Derby. Die Brandenburger konnten bisher alle ihre Ligaspiele gewinnen. Für die Biber ging es darum, den zweiten Sieg einzufahren und etwas Abstand auf die Abstiegsplätze zu bekommen.
3: In der 39. Kalenderwoche gab es gleich zwei Heimspiele des DRHVs in der Anhalt Arena zu sehen. Am 23. September mussten sich die Biber beim Pokalhighlight gegen die Bundesligisten und European League Teilnehmer aus Gummersbach nach einer ausgeglichenen Anfangsviertelstunde mit 28:38 geschlagen geben. Am 26. September stand nun der erste VfL Potsdam auf dem Parkett in Dessau. Die Brandenburger konnten bis dahin in der Liga sowie im Pokal jedes Spiel gewinnen. Die Biber wollten nach 3 Pflichtspielniederlagen in Folge wieder einen Erfolg verbuchen. In der Anfangsphase sahen die 1229 Zuschauer in der Anhalt Arena einen ausgeglichenen Schlagabtausch. Mal legten die Hausherren vor, mal hatten die Gäste aus Potsdam die Nase vorn. In der 13. Minute sorgte Mika Schüler mit seinem Treffer zum 7:5 erstmals für einen 2-Tore-Abstand der Biber. Anschließend übernahm der VfL aber wieder die Kontrolle und überzeugte durch eine starke Chancenverwertung. Ein 3:0-Lauf brachte den VfL in der 25. Minute mit 3 Toren in Führung. Gegen Ende von Durchgang 1 fanden die Biber zurück in die Partie und verkürzten wieder. Mit einem knappen 12:14 Rückstand ging es schließlich in die Halbzeitpause. Den besseren Start in den zweiten Durchgang erwischten dann aber die Gäste. Vor allem offensiv fanden die Biber nur schwer Lösungen gegen die kompakte Potsdamer Abwehr. Lediglich 4 Treffer gelangen dem DRV in den ersten 15 Minuten der zweiten Halbzeit. Entsprechend wuchs der Rückstand auf 5 Tore an. Die Biber gaben sich jedoch nicht geschlagen und versuchten weiterhin das Derby zu drehen. In der Schlussphase setzte DRHV-Cheftrainer Vanja Radic dann auf den 7. Feldspieler. Die Maßnahme zeigte Wirkung. In der 55. Minute traf Simon Siroth zum 22:24 und brachte die Biber noch einmal in Schlagdistanz. Die Anhalt Arena hoffte nun auf eine spannende Schlussphase. Doch Potsdam ließ sich nicht mehr aus der Ruhe bringen und brachte den Vorsprung über die Zeit. Am Ende mussten sich die Biber im Derby mit 25:29 geschlagen geben. Trotz einer kämpferischen Vorstellung fehlte dem DRHV vor allem in der Offensive über weite Strecken die nötige Durchschlagskraft.
4: Zuerst einmal danke für die wunderbare Atmosphäre hier in Dessau. Ich will mir nicht vorstellen, was wäre, wenn diese Halle einmal voll wäre, welcher Druck hier entstehen würde. Und trotzdem war es einfach ein faires und hart umkämpftes Sabberspiel, was wir gesehen haben. Ne? Ich glaube, beide Mannschaften haben alles, was im Tank noch vorhanden ist, nach dieser englischen Woche rausgehauen. Wir haben schon Fehler behaftetes Spiel auf beiden Seiten gesehen. Aber ich glaube, was Leidenschaft angeht, was Bereitschaft angeht, glaube ich, kann man beiden Mannschaften sicherlich keinen Vorwurf machen. Meine Jungs muss ich einfach gratulieren. Sie haben einen Schlüssel gefunden, gerade zweite Halbzeit, über eine richtig gute Abwehr mit einer sehr, sehr guten Torwartleistung im Rücken. Konnten wir ein wenig diesen maximalen Druck, den man normalerweise in Dessau schon spürt, fern von uns halten. Und ich glaube, wenn wir jetzt die 60 Minuten sehen, sind wir schon als verdienter Sieger hier. Werden wir nach Hause fahren, aber trotzdem einfach Hut ab auch vor Dessau, Hut ab vor dem, was Vanja macht mit den Verletzungen und mit den Problematiken, die er dieses Jahr hier hat. Und die Jungs, die Energie und wie viel Leidenschaft die Jungs hier auf der Platte lassen, entspricht einfach nicht den Punkten. Aber ich bin mir sicher, wenn sie so weitermachen, werden sie wieder einfach gewohnte Dessau-Handball präsentieren und die Punkte werden kommen. Von daher wünsche ich euch nur das Beste einmal, dass die Jungs schnell zurückkommen.

0: und dass ihr weiter Gas gibt. Vielen Dank.
1: Ja, danke Emil für die netten Worte und Glückwunsch auf jeden Fall für verdienten Sieg. Heute hat man gesehen, warum Potsdam auch ganz vorne ist. Die sind ganz, finde ich, in wichtigen Momenten ruhig mit dem Ball umgegangen und haben das geduldig rausgespielt. Bei uns hat das alles ein bisschen hektisch ausgesehen. Ich habe es auch den Jungs gesagt, wir haben ja, und im Rückraum halt drei, sage ich mal, neue Jungs. Letztes Jahr hat Mika auch nicht so viel Verantwortung übernommen gehabt. Plus Miki, plus Allen. Das dauert halt seine Zeit, bis sie sich ein bisschen eingespielt haben, bis die Laufwege passen. Und vor allem, was uns auf jeden Fall fehlt, ist die Vorbereitung auf die Spiele in der Woche. Aber wie Emir gesagt hat, das sehe ich genauso. Wir bringen auf jeden Fall 60 Minuten an Leidenschaft. Wir versuchen, wir tun, wir machen. Und es ist nur eine Frage der Zeit, wann wir uns jetzt belohnen. Dafür muss man jetzt geduldig bleiben, weiter so kämpfen und beten halt, dass jetzt keine neue Verletzung dazukommt. Und da muss man schauen, wann der nächste Sportler gesund wird und wann er uns nächste Sportler ein bisschen mehr helfen kann. Aber da kann ich auch keine Vorwürfe machen an die Mannschaft. Die ganze Woche über, die sind sehr professionell unterwegs, die nehmen die Lage als Herausforderung, was auch nicht so selbstverständlich ist. Das machen die richtig gut und ja, wollen wir weiter so fleißig das machen und das Beste aus dem, was wir gerade oder aus der Situation, die wir haben, machen.
2: Nach 5 Spieltagen stehen die Biber mit nur einem Sieg auf dem 16. Platz in der zweiten Handball-Bundesliga. Für die Jungs von Vanja Radic geht es am 4. Oktober zunächst auswärts beim Bundesliga-Absteiger aus Minden weiter. Das nächste Heimspiel findet dann am Sonntag, dem 11. Oktober statt. Um 17 Uhr empfängt der DRV den VfL Lübeck-Schwartau in der Anhalt-Arena.
3: Und dann noch diese Meldung. Vom 28. September bis voraussichtlich 2. Oktober wird die Dorfstraße in Mühlstedt auf Höhe der Hausnummern 6 und 10 im Auftrag des Tiefbauamtes repariert. Dafür wird das vorhandene Natursteinpflaster aufgenommen und neu verlegt. Der betroffene Straßenabschnitt ist während der Bauarbeiten vollgesperrt. Die Grundstücke bleiben nur eingeschränkt erreichbar. Fußgänger und Radfahrer können die Baustelle passieren. Eine Umleitung wird über den Weg nördlich Bergstraße eingerichtet. Die örtliche Beschilderung ist bitte zu beachten. Damit sind wir am Ende unserer Montagsausgabe der Zeitnah Nachrichten. Schauen jetzt noch auf das recht warm daherkommende Wetter und im Anschluss gern noch auf die Meldungen aus der Region. Am Dienstag um 18 Uhr melden wir uns aus der Zeitnah Redaktion wieder. Bis dahin, machen Sie es gut und auf Wiedersehen.
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7: Morgen wird es sonnig und trocken, mit Temperaturen bis zu 26 Grad. Dazu weht ein leichter bis mäßiger Wind aus Südost. Durch die Sonne fühlen sich Temperaturen sogar wie 28 Grad an. Regen ist Licht in Sicht, stattdessen erwartet uns ein warmer und freundlicher Tag.

0: Beim Pressegespräch auf der Festwiese in Köthen ging es heute um die Entwicklung des Landkreises Anhalt-Bitterfeld. Dabei wurde sowohl auf die vergangenen Jahre zurückgeblickt, als auch auf kommende Projekte und Herausforderungen geschaut. Die Themen reichen von Mobilität und Bildung bis hin zur Wirtschaft und Jugend. Ein Thema mit Blick in die Zukunft ist die Mobilität. Besonders das autonome Fahren mit Kleinbussen könnte den Nahverkehr im ländlichen Raum künftig verändern.
1: Mit dem JTF-Projekt, was wir jetzt hier im Landkreis Anhalt-Bitterfeld starten, werden innovative Ansätze in der Region, hier bei uns jetzt im Landkreis Anhalt-Bitterfeld, gefördert. Und für einen Zeitraum von 1,5 Jahren haben wir die Möglichkeit, unterschiedliche für den Bürger spannende Projekte im Rahmen des öffentlichen Personennahverkehrs zu testen. Ganz wesentlich hat sich der Landkreis Anhalt-Bitterfeld für die Projektumsetzung stark gemacht. Dazu sind wir als Verkehrsunternehmen, als regionales Projektpartner, gemeinsam mit der NASA und der Hochschule Anhalt.
0: Der Startschuss ist bereits am 1. August gefallen. Erste Maßnahmen befinden sich schon in der Umsetzung. Offiziell läuft das Projekt bis zum 31. Dezember 2027. Das Ziel ist jedoch, erfolgreiche und praxistaugliche Lösungen und auch darüber hinaus fortzuführen.
1: Ja, ich glaube, so ein bisschen das Leuchtturmprojekt ist das Projekt autonomes Fahren mit Kleinbussen hier bei uns im Landkreis. Hier geht es vor allem darum, dass wir die inzwischen technisch möglichen Umsetzungsprojekte endlich in die Praxis bekommen. Das heißt, wir werden Vorbereitungsarbeiten gemeinsam mit Partnern umsetzen, Kartografien, die da stattfinden müssen, also gewisse Erfassen von Daten. Wir sind ja seit 2023 im On-Demand-Verkehr hier bei uns im Landkreis digital unterwegs und haben ganz, ganz viele Bewegungsdaten, die wir kennen. Und jetzt geht es darum, wie wir das nutzen können, um dann ab Mitte nächsten Jahres, Ende nächsten Jahres auch tatsächlich mit autonomen Fahrzeugen, am Anfang noch mit Sicherheitsfahrer, hier im Live-Betrieb unterwegs zu sein. Ich glaube, der öffentliche Personennahverkehr ist unheimlich wichtig und das kann mit dem autonomen Fahren ein Gamechanger sein, denn heute ist immer die Herausforderung, dass natürlich die Verfügbarkeit das große Thema ist. Also ganz oft wird ja gesagt, im ländlichen Raum, da fährt doch eh kein Bus außer dem Schülerverkehr, das stimmt hier bei uns nicht. Wir haben einen flächendeckenden On-Demand-Verkehr, der bereits zu einem ganz, ganz wesentlichen Umfang jedem Bürger zur Verfügung steht. Aber hier können wir noch mal einen Schritt machen, können noch mehr Verfügbarkeit sicherstellen, sodass wir glauben, dass hier tatsächlich für die Bürgerinnen und Bürger die Möglichkeit besteht, auch wirklich mal darüber nachzudenken, ob das zweite Auto sein muss oder ob nicht die Wege in der Region dann mit einem verlässlichen öffentlichen Personennahverkehr möglich sind.
2: Ja, wir hatten die Möglichkeit, in den JTF-Antrag auf Fördermittel noch einen Baustein mit zu implementieren, der sich mit der Versuchsreihe des autonomen Fahrens beschäftigt. Das heißt, wir sind mit den Verbundpartnern der Hochschule und unserem Dienstleister Vetter, die für den ÖPNV zuständig sind, versuchen wir quasi das autonome Fahren im ÖPNV einzubinden und vor allem die Tests durchzuführen, Sicherheit, Pünktlichkeit und so weiter, in der Hoffnung, dass wir vielleicht zeitnah so praktikabel sind, dass wir tatsächlich es auf die Straße umsetzen könnten, wohl wissend, dass die rechtlichen Grundlagen in Deutschland derzeit noch nicht gegeben sind. Leider. Insbesondere wollen wir damit dann den ländlichen Bereich anbinden, sprich die kleinen Ortschaften, die abgeschnitten sind vom ÖPNV, wo auch der Anrufbus nicht täglich verkehrt, um so die Möglichkeit zu schaffen, auch insbesondere natürlich auch die älteren Menschen dann wieder ein Stück weit mobil zu machen und eine Möglichkeit zu bieten, auch an andere Orte zu gelangen.
0: Auch in die Schulen soll weiterhin investiert werden. Dafür steht dem Landkreis zusätzliche Fördermittel zur Verfügung. Jeder Mensch bleibt eine Herausforderung. Der Landkreis will deshalb die Zusammenarbeit mit Jobcenter und Arbeitsagentur verstärken.
2: Es bestand die Möglichkeit, auf Landesebene Förderanträge zu stellen, um weiterhin an Mittel des Sondervermögens zu kommen. Wir haben etwa 10-12 Anträge gestellt und haben tatsächlich auch 3 Fördermittelbescheide bekommen. Zum einen für die Sanierung der Toilettenanlagen im Heinrich-Heine-Gymnasium in Wolfen. Darüber hinaus für die Sanierung bzw. Neuerrichtung des Chemiekabinetts in der Sekundarschule in Rotsch. Und wir können die Musikschule in Bitterfeld mit Klimatechnik ausstatten. Das ist eine Gesamtsumme von etwa 800.000 Euro, die wir zusätzlich nochmal zur Verfügung haben. Also den ersten Fördermittelbescheid haben wir am Montag übertragen bekommen in der Sekundarschule Rotsch. Und alle drei Projekte müssen bis zum 31.12.2027 abgeschlossen sein. Darüber hinaus haben wir ja auch noch das Sondervermögen, was allen Kommunen zusteht. Beim Landkreis sind es etwa 49,8 Millionen Euro. Auch davon wollen wir einen Großteil in unsere Schulen

0: investieren. Die ersten Projekte sind mittlerweile auch schon angelaufen.
1: Die Entwicklung hatte sich in den vergangenen Jahren zwar positiv entwickelt, aus Sicht des Landkreises jedoch nicht schnell genug. Noch immer sind es rund 172 Jugendliche unter 25 Jahren arbeitslos gemeldet. Eine Zahl, die deutlich zu hoch ist.
0: Also ich hätte mir natürlich eine Entwicklung vorgestellt, die etwas schneller vonstatten geht. Wir haben derzeit noch etwa 172 arbeitslose Jugendliche unter 25. Das ist aus meiner Sicht deutlich zu viel. Wir haben darüber hinaus etwa 1380 Jugendliche unter 25, die irgendwo einen Zuschuss bekommen, die sich also entweder noch in der Schulbildung befinden, aber alleine nicht überlebensfähig sind oder in der Ausbildung und einen Zuschuss entweder vom Jobcenter oder von der Agentur für Arbeit bekommen. Und das ist aus meiner Sicht deutlich zu hoch. Deswegen wollen wir hier die Schnittstelle weiter ausbauen zwischen dem Jobcenter, der Agentur für Arbeit und uns als Landkreis, um, wie gesagt, die Arbeitslosenzahl im Bereich U25 deutlich nach unten zu bringen. Also es wird einen Rückblick geben, was ist in den letzten 10 Jahren geschehen, wie war die Entwicklung, und es wird natürlich auch eine Vorausschau geben, wie geht es mit der Jugendberufsagentur weiter. Das muss man jetzt nicht unbedingt an dem Namen Jugendberufsagentur festmachen. Wichtig ist mir, dass das Ziel umgesetzt wird, nämlich, wie gesagt, die Kinder und Jugendlichen in eine Beschäftigung zu bringen, zu einem Bildungsabschluss zu führen, zu einem Berufsabschluss und dann bestenfalls auch in eine geregelte Arbeit zu führen.
1: Der Blick ging deshalb zurück auf 10 Jahre Jugendberufsagentur und zugleich nach vorn mit dem Ziel, noch mehr junge Menschen erfolgreich in Ausbildung und Arbeit zu bringen.
2: Am 12. September füllte sich das Sportgelände des Bogensportclub Dessau in der Walderseestraße mit Vereinen aus ganz Sachsen-Anhalt. Der Dessauer Verein richtete die erste offene Landesmeisterschaft Short Metric aus. Eine neue Wettkampfform, die auch für die Organisatoren eine besondere Premiere war.
3: Für unseren Verein hat einen sehr hohen Stellenwert. Wir als Bogensportclub Dessau sind hier heute Ausrichter und Veranstalter ist der Bogensportbund Sachsen-Anhalt, und wir arbeiten für diesen Wettkampf natürlich ganz toll miteinander zusammen.
2: Bei strahlendem Sonnenschein und besten Bedingungen gingen insgesamt 112 Bogenschützen an den Start und gaben ihr Bestes. Dabei mussten sowohl organisatorische als auch sportliche Regeln eingehalten werden.
3: Wenn man jetzt so auf die sportlichen Regeln schaut, dann ist es natürlich ein sehr disziplinierter Sport. Das heißt, wir müssen ja auch sehr auf die Sicherheit achten, dass alle sozusagen sicher aus dem Wettkampf auch wieder rauskommen. Das heißt, es wird nur zu bestimmten Zeiten geschossen, die durch eine Ampelanlage vorgegeben sind. Und dann schießt sozusagen jeder seine Pfeile. Und danach werden die Pfeile geholt und dann wird erneut geschossen. Und das Ganze dann halt mit 2x36 Pfeilen in 2 Durchgängen sozusagen. Und danach werden in den Klassen die Meister ermittelt.
2: Neben einem sicheren Schussablauf und guter Technik waren vor allem Konzentration und Ausdauer über den gesamten Wettkampftag hinweg gefragt. Aufgeteilt in 2 Gruppen stellten sich die Teilnehmenden der Herausforderung, insgesamt 72 Pfeile konzentriert ins Ziel zu bringen. Trotz des sportlichen Ehrgeizes stand auch der Spaß am Bogensport für alle im Vordergrund.
3: Es hat ja was mit Disziplin zu tun, es hat aber auch was damit zu tun, dass wir natürlich dort Körper und Geist wunderbar miteinander vereinen können. Also diese Sportart ist vor allen Dingen gut für den Kopf. Ja, man kann die Gedanken frei kriegen, auch mal sorgenlos werden, weil man sich ja einfach auch nur auf sich selbst fokussiert. Ja, aber für den Körper ist es natürlich auch sehr gut. Viele Muskeln werden beansprucht und insofern ist es ein gutes Gesamtpaket.
2: Trotz der Wettkampfbedingungen herrschte auf dem Sportgelände eine durchweg freundschaftliche Atmosphäre, die für eine positive Resonanz sorgte. Ein gutes Vereinsklima und starker Zusammenhalt zeichnen den Bogensportclub Dessau ohnehin aus.
3: Also der Bogensportclub Dessau hat aktuell, jetzt muss ich kurz drüber nachdenken, knapp 140 Mitglieder. Wir sind einer der größten bogensporttreibenden Vereine in Sachsen-Anhalt. Ich glaube sogar der zweitgrößte, und ja, doch sehr viele aktive Mitglieder bei uns, viele Schießen.

0: essen hier heute auch mit.
1: Wer neugierig geworden ist und selbst einmal Pfeil und Bogen ausprobieren möchte, kann beim Bogensportclub Dessau jederzeit im Rahmen eines Schnupperkurses vorbeischauen. Neue Interessierte sind herzlich willkommen.

0: Ich freue mich, dass Sie eingeschaltet haben und damit herzlich willkommen, liebe Zuschauer, zur Montagsausgabe der Zeitner Nachrichten hier auf RAN 1. Die Stadt Dessau-Roßlau verschärft die bestehende Haushaltssperre für das laufende Haushaltsjahr. Grund sind erwartete Mindereinnahmen bei der Gewerbesteuer von rund 14 Millionen Euro sowie Mehraufwendungen von 9,4 Millionen Euro, unter anderem für Sozial- und Jugendhilfe. Auch für die Jahre 2028 bis 2030 werden weitere Fehlbedarfe erwartet. Künftig dürfen Ausgaben grundsätzlich nur noch für gesetzlich verpflichtende und unabweisbare Aufgaben zur Sicherstellung des laufenden Betriebs sowie für Maßnahmen mit einer Förderquote von mindestens 65% getätigt werden. Neue Stellen werden grundsätzlich nicht geschaffen, Wiederbesetzungen einzeln geprüft. Noch nicht begonnene Investitionen über 600.000 Euro mit einer Förderquote unter 65% werden zunächst gesperrt und wirtschaftlich geprüft. Ausgenommen bleiben unter anderem die gesetzliche Kinderbetreuung, die Förderung gemeinnütziger Vereine, die Budgets der Ortschafts- und Stadtteilbeiräte sowie notwendige Leistungen der städtischen Eigenbetriebe. Vor 125 Jahren wurde das Rathaus in Dessau eröffnet. Zu diesem Anlass findet am 2. Oktober ein Nachmittag der offenen Türen statt. Über das Programm informierte die Stadt am 17. September bei einem Pressegespräch.
1: Am 5. Oktober 1901 wurde das Rathaus auf dem Dessauer Marktplatz eingeweiht. Das stattliche Gebäude ist seither das Zentrum der Stadt. Zum Anlass des Jubiläums öffnet das Rathaus seine Pforten und lädt am 2. Oktober zum Nachmittag der offenen Türen ein. Die Stadt informierte am 17. September bei einem Pressegespräch über das bevorstehende Event.
2: Also das Haus ist schon wirklich toll, aber noch gar nicht so alt, wie manche halt eben immer denken. Das merken wir gerade, wenn so Führungen sind. Da frage ich gerne immer, was meinen Sie, wie lange das Haus hier schon steht? Und da kommen meistens ein paar hundert Jahre zusammen. Aber die Leute sind dann immer sehr erstaunt, wenn ich dann sage, ja, 1901 eröffnet. Und es lohnt sich trotzdem, diese Geschichte des Hauses wahrzunehmen. Und dazu eignet sich so ein Jubiläum ganz gut. Deshalb haben wir gesagt, wir lassen die 125 Jahre nicht ganz sang- und klanglos vorbeigehen. Bei 100 Jahren gab es eine riesengroße Party. So groß machen wir das nicht, aber wir machen einen Nachmittag der offenen Türen, der Bürotüren. Man kann dann tatsächlich nicht nur beim Oberbürgermeister mal reingucken ins Büro, der wird auch da sein. Auch bei den Beigeordneten, die hier im Hause ihre Büros haben, auch die Türen sind nicht verschlossen. Und auch unsere Bürgerbeauftragte wird dabei sein und persönlich und live zu erleben sein. Man kann mit ihr sprechen, also nicht nur per E-Mail, nicht nur per Telefon Kontakt haben, sondern ganz persönlich mal kennenlernen.

0: Ausstellung und eine Präsentation von ganz besonderen Relikten.
1: Ja, Führungen werden stattfinden zu jeder vollen Stunde, 15, 16, 17 Uhr, inklusive natürlich auch die Atombesteigung, die durch die Stadtmarketinggesellschaft passieren wird. Die Führung durchs Haus machen wir selber und besuchen so manchen Ort des Geschehens hier. Auch in diesem Ort, wo wir uns jetzt gerade befinden, in diesem Ort wird es auch was ganz Besonderes geben, was sonst nicht möglich ist, so einfach. Wir ermöglichen durch Kolleginnen des Stadtarchivs einen Einblick in die alten Gäste und goldenen Bücher und Ehrenbücher, die wir hier so haben, auch aus dieser Zeit damals. Das wird bestimmt sehr interessant. Wer uns da alles schon hier beehrt hat, das wird ein interessantes Buddeln.
0: Auch ein Malwettbewerb wurde angekündigt. Unter dem Motto Unser Rathaus Dessau in 125 Jahren können junge Teilnehmer ihre kreativen Vorstellungen von der Zukunft bis zum 30. September zu Papier bringen. Die kreativste Zukunftsvision wird von einer Jury der Stadtverwaltung ausgewählt. Als Gewinn wartet auf den Sieger und die ganze Familie ein besonderer Rathausbesuch mit Sonderführung und persönlichen Treffen mit dem Oberbürgermeister.
1: Würden uns auch freuen, wenn noch viele an dem begleitenden Malwettbewerb, den wir ausgerufen haben, für Kinder zwischen 8 und 12 Jahren teilnehmen und dann ihre Arbeiten hier bei uns im Bürgerbüro dann abgeben. Dann würden wir da nämlich gerne einen Sieger oder eine Siegerin ermitteln. Jury stellen wir selber hier im Haus. Aber wer dann diesen Wettbewerb gewinnt, der darf nochmal hierher kommen, nämlich direkt zum Oberbürgermeister und dann mit dem zusammen beim Kakao trinken oder sowas mal ein schönes Schwätzchen machen. Also es gibt dann noch eine Sonderführung und. Und man kann dann seine ganze Familie mitbringen als Sieger, Kind oder sogar die Schulklasse. Das vereinbaren wir dann direkt vor Ort.
0: Extra für das Jubiläum wurde eine Sammelpostkartenserie mit historischen Aufnahmen sowie ein begleitender Flyer produziert. Beides kann am Nachmittag der offenen Tür kostenlos mitgenommen werden. Anlässlich des Jubiläums wird außerdem bei uns auf RAN 1 eine Sondersendung über das Rathaus ausgestrahlt. Am 2. Oktober um 19 Uhr sowie am 3. und 4. Oktober jeweils um 15 und 21 Uhr. Schalten Sie also gern wieder ein und feiern Sie mit uns dieses besondere Jubiläum.
2: Neben den ersten beiden ernüchternden Auftritten der deutschen Nationalmannschaft unter Jürgen Klopp gab es in den vergangenen Tagen auch wieder Amateurfußball in der Region zu sehen. Der SV Dessau 05 wollte nach dem Heimsieg gegen den SC Bernburg die nächsten Punkte beim SV Eintracht Emselo holen. Gegen das Team aus dem Landkreis Mansfeld-Südharz taten sich die 05er aber schwer und konnten selber kein Tor erzielen. Ein früher und ein später Treffer der Hausherren sorgte für die zweite Saisonniederlage der Schillerparkkicker. Eine Liga tiefer war der TSV Rot-Weiß Zerbst in Gräfenhainichen gefordert. Nach jeweils einer gelb-roten Karte auf beiden Seiten konnten die Gräfenhainicher das Spiel noch mit der allerletzten Aktion mit 2:1 für sich entscheiden. In der Landesklasse gab es am Samstag gleich drei Spiele gleichzeitig in Dessau zu sehen. Der Dessauer SV 97 verlor knapp mit 3:4 gegen die zweite Mannschaft des ersten FC Bitterfeld-Wolfen. TuS Kochstedt musste sich mit 0:4 gegen den SV Poch-Röser geschlagen geben. Und bei der SG Empor-Waldersee wurde es noch deutlicher. Mit 1:7 verloren die Walderseer gegen den FC Eintracht Köthen. Ein enttäuschender Tag für alle Fußballfans aus der Doppelstadt, denn auch der SV Germania 08 Roßlau verlor auswärts in Jessen mit 2:4. Den einzigen Punktgewinn der Teams aus unserem Sendegebiet konnte der SV Blau-Rot Coswig verbuchen. Zu Hause trennte man sich mit 1:1 vom SV Golpa. Und wir machen gleich weiter sportlich. Denn vor über 1200 Zuschauern empfing der DRHV am vergangenen Samstag den ersten VfL Potsdam zum Derby. Die Brandenburger konnten bisher alle ihre Ligaspiele gewinnen. Für die Biber ging es darum, den zweiten Sieg einzufahren und etwas Abstand auf die Abstiegsplätze zu bekommen.
3: In der 39. Kalenderwoche gab es gleich zwei Heimspiele des DRHVs in der Anhalt Arena zu sehen. Am 23. September mussten sich die Biber beim Pokalhighlight gegen die Bundesligisten und European League-Teilnehmer aus Gummersbach nach einer ausgeglichenen Anfangsviertelstunde mit 28 zu 38 geschlagen.

0: Klagen geben. Am 26. September stand nun der erste VfL Potsdam auf dem Parkett in Dessau. Die Brandenburger konnten bis dahin in der Liga sowie im Pokal jedes Spiel gewinnen. Die Biber wollten nach 3 Pflichtspielniederlagen in Folge wieder einen Erfolg verbuchen. In der Anfangsphase sahen die 1229 Zuschauer in der Anhalt Arena einen ausgeglichenen Schlagabtausch. Mal legten die Hausherren vor, mal hatten die Gäste aus Potsdam die Nase vorn. In der 13. Minute sorgte Mika Schüler mit seinem Treffer zum 7:5 erstmals für einen 2-Tore-Abstand der Biber. Anschließend übernahm der VfL aber wieder die Kontrolle und überzeugte durch eine starke Chancenverwertung. Ein 3:0-Lauf brachte den VfL in der 25. Minute mit 3 Toren in Führung. Gegen Ende von Durchgang 1 fanden die Biber zurück in die Partie und verkürzten wieder. Mit einem knappen 12:14 Rückstand ging es schließlich in die Halbzeitpause. Den besseren Start in den zweiten Durchgang erwischten dann aber die Gäste. Vor allem offensiv fanden die Biber nur schwer Lösungen gegen die kompakte Potsdamer Abwehr. Lediglich 4 Treffer gelangen dem DAV in den ersten 15 Minuten der zweiten Halbzeit. Entsprechend wuchs der Rückstand auf 5 Tore an. Die Biber gaben sich jedoch nicht geschlagen und versuchten weiterhin das Derby zu drehen. In der Schlussphase setzte DRHV-Cheftrainer Vanja Radic dann auf den 7. Feldspieler. Die Maßnahme zeigte Wirkung. In der 55. Minute traf Simon Siroth zum 22:24 und brachte die Biber noch einmal in Schlagdistanz. Die Anhalt Arena hoffte nun auf eine spannende Schlussphase. Doch Potsdam ließ sich nicht mehr aus der Ruhe bringen und brachte den Vorsprung über die Zeit. Am Ende mussten sich die Biber im Derby mit 25:29 geschlagen geben. Trotz einer kämpferischen Vorstellung fehlte dem DAV vor allem in der Offensive über weite Strecken die nötige Durchschlagskraft.
1: Zuerst einmal danke für die wunderbare Atmosphäre hier in Dessau. Ich will mir nicht überhaupt vorstellen, was wäre, wenn diese Halle einmal voll wäre, welche Druck hier entstehen würde. Und trotzdem war es einfach ein faires und hart umkämpftes Sabberspiel, was wir gesehen haben. Ne? Ich glaube, beide Mannschaften haben alles, was im Tank noch vorhanden ist, nach dieser englischen Woche rausgehauen. Wir haben schon fehlerbehaftetes Spiel auf beiden Seiten gesehen. Aber ich glaube, was Leidenschaft angeht, was Bereitschaft angeht, glaube ich, kann man beiden Mannschaften sicherlich keinen Vorwurf machen. Meine Jungs muss ich einfach gratulieren. Sie haben einen Schlüssel gefunden, gerade zweite Halbzeit, über eine richtig gute Abwehr mit einer sehr, sehr guten Torwartleistung im Rücken. Konnten wir ein wenig diesen maximalen Druck, den man normalerweise in Dessau schon spürt, fern von uns halten. Und ich glaube, wenn wir jetzt die 60 Minuten sehen, sind wir schon als verdienter Sieger hier. Werden wir nach Hause fahren, aber trotzdem einfach Hut ab auch vor Dessau, Hut ab vor dem, was Vanja macht mit den Verletzungen und mit den Problematiken, die er dieses Jahr hier hat. Und die Jungs, die Energie und wie viel Leidenschaft die Jungs hier auf der Platte lassen, entspricht einfach nicht den Punkten. Aber ich bin mir sicher, wenn sie so weitermachen, werden sie wieder einfach gewohnte Dessau-Handball präsentieren und die Punkte werden kommen. Von daher wünsche ich euch nur das Beste einmal, dass die Jungs schnell zurückkommen und dass ihr weiter Gas gibt. Vielen Dank.
2: Ja, danke Emil für die netten Worte und Glückwunsch auf jeden Fall für verdienten Sieg. Heute hat man gesehen, warum Potsdam auch ganz vorne ist. Die sind ganz, finde ich, in wichtigen Momenten ruhig mit dem Ball umgegangen und haben das geduldig rausgespielt. Bei uns hat das alles ein bisschen hektisch ausgesehen. Ich habe es auch den Jungs gesagt, wir haben und im Rückraum halt 3, sage ich mal, neue Jungs. Letztes Jahr hat Mika auch nicht zu viel Verantwortung übernommen gehabt, plus Miki, plus Allen. Das dauert halt seine Zeit, bis sie sich ein bisschen eingespielt haben, bis die Laufwege passen. Und vor allem, was uns auf jeden Fall fehlt, ist die Vorbereitung auf die Spiele in der Woche. Aber wie Emre gesagt hat, das sehe ich genauso. Wir bringen auf jeden Fall 60 Minuten.

0: Leidenschaft. Wir versuchen, wir tun, wir machen. Und es ist nur eine Frage der Zeit, wann wir uns jetzt belohnen. Dafür muss man jetzt geduldig bleiben, weiter so kämpfen und beten halt, dass jetzt keine neue Verletzung dazukommt. Und da muss man schauen, wann der nächste Sportler gesund wird und wann er uns nächste Sportler ein bisschen mehr helfen kann. Aber da kann ich auch keine Vorwürfe machen an die Mannschaft die ganze Woche über. Wir sind sehr professionell unterwegs, die nehmen die Lage als Herausforderung, was auch nicht so selbstverständlich ist. Das machen die richtig gut und ja, wollen wir weiter so fleißig das machen und das Beste aus dem, was wir gerade oder aus der Situation, die wir haben, machen.
1: Nach 5 Spieltagen stehen die Biber mit nur einem Sieg auf dem 16. Platz in der zweiten Handball-Bundesliga. Für die Jungs von Vanja Radic geht es am 4. Oktober zunächst auswärts beim Bundesliga-Absteiger aus Minden weiter. Das nächste Heimspiel findet dann am Sonntag, dem 11. Oktober statt. Um 17 Uhr empfängt der DRV den VfL Lübeck-Schwartau in der Anhalt-Arena.
2: Und dann noch diese Meldung. Vom 28. September bis voraussichtlich 2. Oktober wird die Dorfstraße in Mühlstedt auf Höhe der Hausnummern 6 und 10 im Auftrag des Tiefbauamtes repariert. Dafür wird das vorhandene Natursteinpflaster aufgenommen und neu verlegt. Der betroffene Straßenabschnitt ist während der Bauarbeiten vollgesperrt. Die Grundstücke bleiben nur eingeschränkt erreichbar. Fußgänger und Radfahrer können die Baustelle passieren. Eine Umleitung wird über den Weg nördlich Bergstraße eingerichtet. Die örtliche Beschilderung ist bitte zu beachten. Damit sind wir am Ende unserer Montagsausgabe der Zeitnah Nachrichten. Schauen jetzt noch auf das recht warm daherkommende Wetter und im Anschluss gern noch auf die Meldungen aus der Region. Am Dienstag um 18 Uhr melden wir uns aus der Zeitnah Redaktion wieder. Bis dahin, machen Sie es gut und auf Wiedersehen.
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6: Morgen wird es sonnig und trocken, mit Temperaturen bis zu 26 Grad. Dazu weht ein leichter bis mäßiger Wind aus Südost. Durch die Sonne fühlen sich die Temperaturen sogar wie 28 Grad an. Regen ist nicht in Sicht, stattdessen erwartet uns ein warmer und freundlicher Tag.

0: Beim Pressegespräch auf der Festwiese in Köthen ging es heute um die Entwicklung des Landkreises Anhalt-Bitterfeld. Dabei wurde sowohl auf die vergangenen Jahre zurückgeblickt, als auch auf kommende Projekte und Herausforderungen geschaut. Die Themen reichen von Mobilität und Bildung bis hin zur Wirtschaft und Jugend. Ein Thema mit Blick in die Zukunft ist die Mobilität. Besonders das autonome Fahren mit Kleinbussen könnte den Nahverkehr im ländlichen Raum künftig verändern.
1: Mit dem JTF-Projekt, was wir jetzt hier im Landkreis Anhalt-Bitterfeld starten, werden innovative Ansätze in der Region, hier bei uns jetzt im Landkreis Anhalt-Bitterfeld, gefördert. Und für einen Zeitraum von 1,5 Jahren haben wir die Möglichkeit, unterschiedliche für den Bürger spannende Projekte im Rahmen des öffentlichen Personennahverkehrs zu testen. Ganz wesentlich hat sich der Landkreis Anhalt-Bitterfeld für die Projektumsetzung stark gemacht. Dazu sind wir als Verkehrsunternehmen, als regionales Projektpartner, gemeinsam mit der NASA und der Hochschule Anhalt.
0: Der Startschuss ist bereits am 1. August gefallen.

0: gefallen. Erste Maßnahmen befinden sich schon in der Umsetzung. Offiziell läuft das Projekt bis zum 31. Dezember 2027. Das Ziel ist jedoch, erfolgreiche und praxistaugliche Lösungen und auch darüber hinaus fortzuführen.
1: Ja, ich glaube so ein bisschen, das Leuchtturmprojekt ist das Projekt autonomes Fahren mit Kleinbussen hier bei uns im Landkreis. Hier geht es vor allem darum, dass wir die inzwischen technisch möglichen Umsetzungsprojekte endlich in die Praxis bekommen. Das heißt, wir werden Vorbereitungsarbeiten gemeinsam mit Partnern umsetzen, Kartografien, die da stattfinden müssen, also gewisse Erfassen von Daten. Wir sind ja seit 2023 im On-Demand-Verkehr hier bei uns im Landkreis digital unterwegs und haben ganz, ganz viele Daten, Bewegungsdaten, die wir kennen. Und jetzt geht es darum, wie wir das nutzen können, um dann ab Mitte nächsten Jahres, Ende nächsten Jahres auch tatsächlich mit autonomen Fahrzeugen, am Anfang noch mit Sicherheitsfahrer, hier im Live-Betrieb unterwegs zu sein. Ich glaube, der öffentliche Personennahverkehr ist unheimlich wichtig und das kann mit dem autonomen Fahren ein Gamechanger sein, denn heute ist immer die Herausforderung, dass natürlich die Verfügbarkeit das große Thema ist. Also ganz oft wird ja gesagt, im ländlichen Raum, da fährt doch eh kein Bus außer dem Schülerverkehr. Das stimmt hier bei uns nicht. Wir haben einen flächendeckenden On-Demand-Verkehr, der bereits zu einem ganz, ganz wesentlichen Umfang jedem Bürger zur Verfügung steht. Aber hier können wir noch mal einen Schritt machen, können noch mehr Verfügbarkeit sicherstellen, sodass wir glauben, dass hier tatsächlich für die Bürgerinnen und Bürger die Möglichkeit besteht, auch wirklich mal darüber nachzudenken, ob das zweite Auto sein muss oder ob nicht die Wege in der Region dann mit einem verlässlichen öffentlichen Personennahverkehr möglich sind.
2: Ja, wir hatten die Möglichkeit, in den JTF-Antrag auf Fördermittel noch einen Baustein mit zu implementieren, der sich mit der Versuchsreihe des autonomen Fahrens beschäftigt. Das heißt, wir sind mit den Verbundpartnern der Hochschule und unserem Dienstleister Vetter, die für den ÖPNV zuständig sind, versuchen wir quasi das autonome Fahren im ÖPNV einzubinden und vor allem die Tests durchzuführen, Sicherheit, Pünktlichkeit und so weiter, in der Hoffnung, dass wir vielleicht zeitnah so praktikabel sind, dass wir tatsächlich es auf die Straße umsetzen könnten, wohl wissend, dass die rechtlichen Grundlagen in Deutschland derzeit noch nicht gegeben sind. Leider. Insbesondere wollen wir damit dann den ländlichen Bereich anbinden, sprich die kleinen Ortschaften, die abgeschnitten sind vom ÖPNV, wo auch der Anrufbus nicht täglich verkehrt, um so die Möglichkeit zu schaffen, auch insbesondere natürlich auch die älteren Menschen dann wieder ein Stück weit mobil zu machen und eine Möglichkeit zu bieten, auch an andere Orte zu gelangen.
0: Auch in die Schulen soll weiterhin investiert werden. Dafür steht dem Landkreis zusätzliche Fördermittel zur Verfügung. Jeder Mensch bleibt eine Herausforderung. Der Landkreis will deshalb die Zusammenarbeit mit Jobcenter und Arbeitsagentur verstärken.
2: Es bestand die Möglichkeit, auf Landesebene Förderanträge zu stellen, um weiterhin an Mittel des Sondervermögens zu kommen. Wir haben etwa 10-12 Anträge gestellt und haben tatsächlich auch 3 Fördermittelbescheide bekommen. Zum einen für die Sanierung der Toilettenanlagen im Heinrich-Heine-Gymnasium in Wolfen. Darüber hinaus für die Sanierung bzw. Neuerrichtung des Chemiekabinetts in der Sekundarschule in Rotsch. Und wir können die Musikschule in Bitterfeld mit Klimatechnik ausstatten. Das ist eine Gesamtsumme von etwa 800.000 Euro, die wir zusätzlich nochmal zur Verfügung haben. Also den ersten Fördermittelbescheid haben wir am Montag übertragen bekommen in der Sekundarschule Rotsch. Und alle 3 Projekte müssen bis zum 31.12.2027 abgeschlossen sein. Darüber hinaus haben wir ja auch noch das Sondervermögen, was allen Kommunen zusteht. Beim Landkreis sind es etwa 49,8 Millionen Euro. Auch davon wollen wir einen Großteil in unsere Schulen investieren. Die ersten Projekte sind mittlerweile auch schon angelaufen.
0: Die Entwicklung hatte sich in den vergangenen Jahren zwar positiv entwickelt, aus Sicht des Landkreises jedoch nicht schnell genug. Noch immer sind es rund 172 Jugendliche unter 25 Jahren arbeitslos gemeldet. Eine Zahl, die deutlich zu hoch ist.
2: Also ich hätte mir natürlich eine Entwicklung vorgestellt, die etwas schneller vonstatten geht. Wir haben derzeit noch etwa 172 arbeitslose Jugendliche unter 25. Das ist aus meiner Sicht deutlich zu viel. Wir haben darüber hinaus etwa 1380 Jugendliche unter 25. die irgendwo einen Zuschuss bekommen, die sich also entweder noch in der Schulbildung befinden, aber alleine nicht überlebensfähig sind oder in der Ausbildung und einen Zuschuss entweder vom Jobcenter oder von der Agentur für Arbeit bekommen. Und das ist aus meiner Sicht deutlich zu hoch. Deswegen wollen wir hier die Schnittstelle weiter ausbauen zwischen dem Jobcenter, der Agentur für Arbeit und uns als Landkreis, um, wie gesagt, die Arbeitslosenzahl im Bereich U25 deutlich nach unten zu bringen. Also es wird einen Rückblick geben, was ist in den letzten 10 Jahren geschehen, wie war die Entwicklung, und es wird natürlich auch eine Vorausschau geben, wie geht es mit der Jugendberufsagentur weiter. Das muss man jetzt nicht unbedingt an dem Namen Jugendberufsagentur festmachen. Wichtig ist mir, dass das Ziel umgesetzt wird, nämlich, wie gesagt, die Kinder und Jugendlichen in eine Beschäftigung zu bringen, zu einem Bildungsabschluss zu führen, zu einem Berufsabschluss und dann bestenfalls auch in eine geregelte Arbeit zu führen.
0: Der Blick ging deshalb zurück auf 10 Jahre Jugendberufsagentur und zugleich nach vorn mit dem Ziel, noch mehr junge Menschen erfolgreich in Ausbildung und Arbeit zu bringen. Am 12. September füllte sich das Sportgelände des Bogensportclub Dessau in der Walderseestraße mit Vereinen aus ganz Sachsen-Anhalt. Der Dessauer Verein richtete die erste offene Landesmeisterschaft Short Metric aus. Eine neue Wettkampfform, die auch für die Organisatoren eine besondere Premiere war.
3: Für unseren Verein hat einen sehr hohen Stellenwert. Wir als Bogensportclub Dessau sind hier heute Ausrichter und Veranstalter ist der Bogensportbund Sachsen-Anhalt, und wir arbeiten für diesen Wettkampf natürlich ganz toll miteinander zusammen.
0: Bei strahlendem Sonnenschein und besten Bedingungen gingen insgesamt 112 Bogenschützen an den Start und gaben ihr Bestes. Dabei mussten sowohl organisatorische als auch sportliche Regeln eingehalten werden.
3: Wenn man jetzt so auf die sportlichen Regeln schaut, dann ist es natürlich ein sehr disziplinierter Sport. Das heißt, wir müssen ja auch sehr auf die Sicherheit achten, dass alle sozusagen sicher aus dem Wettkampf auch wieder rauskommen. Das heißt, es wird nur zu bestimmten Zeiten geschossen, die durch eine Ampelanlage vorgegeben sind. Und dann schießt sozusagen jeder seine Pfeile. Und danach werden die Pfeile geholt und dann wird erneut geschossen. Und das Ganze dann halt mit 2x36 Pfeilen in 2 Durchgängen sozusagen. Und danach werden in den Klassen die Meister ermittelt.
0: Neben einem sicheren Schussablauf und guter Technik waren vor allem Konzentration und Ausdauer über den gesamten Wettkampftag hinweg gefragt. Aufgeteilt in 2 Gruppen stellten sich die Teilnehmenden der Herausforderung, insgesamt 72 Pfeile konzentriert ins Ziel zu bringen. Trotz des sportlichen Ehrgeizes stand auch der Spaß am Bogensport für alle im Vordergrund.
3: Es hat ja was mit Disziplin zu tun, es hat aber auch was damit zu tun, dass wir natürlich dort Körper und Geist wunderbar miteinander vereinen können. Also diese Sportart ist vor allen Dingen gut für den Kopf. Ja. Man kann die Gedanken frei kriegen, auch mal sorgenlos werden, weil man sich ja einfach auch nur auf sich selbst fokussiert. Ja, aber für den Körper ist es natürlich auch sehr gut. Viele Muskeln werden beansprucht und insofern ist es ein gutes Gesamtpaket.
0: Trotz der Wettkampfbedingungen herrschte auf dem Sportgelände eine durchweg freundschaftliche Atmosphäre, die für eine positive Resonanz sorgte. Ein gutes Vereinsklima und starker Zusammenhalt zeichnen den Bogensportclub Dessau ohnehin aus.
3: Also der Bogensportclub Dessau hat aktuell, jetzt muss ich kurz drüber nachdenken, knapp 140 Mitglieder. Wir sind einer der größten bogensporttreibenden Vereine in Sachsen-Anhalt. Ich glaube sogar der zweitgrößte, und doch sehr viele aktive Mitglieder bei uns. Viele schießen hier heute auch mit.
0: Wer neugierig geworden ist und selbst einmal Pfeil und Bogen ausprobieren möchte, kann beim Bogensportclub Dessau jederzeit im Rahmen eines Schnupperkurses vorbeischauen. Neue Interessierte sind herzlich willkommen.

0: Ich freue mich, dass Sie eingeschaltet haben und damit herzlich willkommen, liebe Zuschauer, zur Montagsausgabe der Zeitnah Nachrichten hier auf RAN 1. Die Stadt Dessau-Roßlau verschärft die bestehende Haushaltssperre für das laufende Haushaltsjahr. Grund sind erwartete Mindereinnahmen bei der Gewerbesteuer von rund 14 Millionen Euro sowie Mehraufwendungen von 9,4 Millionen Euro, unter anderem für Sozial- und Jugendhilfe. Auch für die Jahre 2028 bis 30 werden weitere Fehlbedarfe erwartet. Künftig dürfen Ausgaben grundsätzlich nur noch für gesetzlich verpflichtende und unabweisbare Aufgaben zur Sicherstellung des laufenden Betriebs sowie für Maßnahmen mit einer Förderquote von mindestens 65% getätigt werden. Neue Stellen werden grundsätzlich nicht geschaffen, Wiederbesetzungen einzeln geprüft. Noch nicht begonnene Investitionen über 600.000 Euro mit einer Förderquote unter 65% werden zunächst gesperrt und wirtschaftlich geprüft. Ausgenommen bleiben unter anderem die gesetzliche Kinderbetreuung, die Förderung gemeinnütziger Vereine, die Budgets der Ortschafts- und Stadtteilbeiräte sowie notwendige Leistungen der städtischen Eigenbetriebe. Vor 125 Jahren wurde das Rathaus in Dessau eröffnet. Zu diesem Anlass findet am 2. Oktober ein Nachmittag der offenen Türen statt. Über das Programm informierte die Stadt am 17. September bei einem Pressegespräch.
1: Am 5. Oktober 1901 wurde das Rathaus auf dem Dessauer Marktplatz eingeweiht. Das stattliche Gebäude ist seither das Zentrum der Stadt. Zum Anlass des Jubiläums öffnet das Rathaus seine Pforten und lädt am 2. Oktober zum Nachmittag der offenen Türen ein. Die Stadt informierte am 17. September bei einem Pressegespräch über das bevorstehende Event.
2: Also das Haus ist schon wirklich toll, aber noch gar nicht so alt, wie manche halt eben immer denken. Das merken wir gerade, wenn so Führungen sind. Da frage ich gerne immer, was meinen Sie, wie lange das Haus hier schon steht? Und da kommen meistens ein paar hundert Jahre zusammen. Aber die Leute sind dann immer sehr erstaunt, wenn ich dann sage, ja, 1901 eröffnet. Und es lohnt sich trotzdem, diese Geschichte des Hauses wahrzunehmen. Und dazu eignet sich so ein Jubiläum ganz gut. Deshalb haben wir gesagt, wir lassen die 125 Jahre nicht ganz sang- und klanglos vorbeigehen. Bei 100 Jahren gab es eine riesengroße Party. So groß machen wir das nicht, aber wir machen einen Nachmittag der offenen Türen, der Bürotüren. Man kann dann tatsächlich nicht nur beim Oberbürgermeister mal reingucken ins Büro, der wird auch da sein. Auch bei den Beigeordneten, die hier im Hause ihre Büros haben, auch die Türen sind nicht verschlossen. Und auch unsere Bürgerbeauftragte wird dabei sein und persönlich und live zu erleben sein. Man kann mit ihr sprechen, also nicht nur per E-Mail, nicht nur per Telefon Kontakt haben, sondern ganz persönlich mal kennenlernen. Ja, dann haben wir auch uns ein paar Gäste mit eingeladen, ein paar Partner. Zum Geburtstag macht man das ja auch gerne mal. Kommen auch einige, also die Abuga Club wird hier vor Ort sein. Die Kita hat gesagt, wir machen mit, wir kümmern uns ein bisschen um die jüngeren Besucherinnen und Besucher. Da wird gebastelt, da wird gemalt, da wird geschminkt. Wäre natürlich schön, vielleicht schminken wir ja mal den Oberbürgermeister. Mal gucken, das ist alles möglich an dem Tag.
1: Die Rathaustüren stehen am 2. Oktober, zwei Tage vor dem eigentlichen Jahrestag der Eröffnung, für interessierte Besucher offen. Wer Lust hat, kann auch an einer Führung teilnehmen oder auf den Rathausturm steigen. Zudem erwartet wissbegierige Gäste eine Ausstellung.

0: Ausstellung und eine Präsentation von ganz besonderen Relikten.
1: Ja, Führungen werden stattfinden zu jeder vollen Stunde, 15, 16, 17 Uhr, inklusive natürlich auch die Atombesteigung, die durch die Stadtmarketinggesellschaft passieren wird. Die Führung durchs Haus machen wir selber und besuchen so manchen Ort des Geschehens hier. Auch in diesem Ort, wo wir uns jetzt gerade befinden, in diesem Ort wird es auch was ganz Besonderes geben, was sonst nicht möglich ist, so einfach. Wir ermöglichen durch Kolleginnen des Stadtarchivs einen Einblick in die alten Gäste und goldenen Bücher und Ehrenbücher, die wir hier so haben, auch aus dieser Zeit damals. Das wird bestimmt sehr interessant. Wer uns da alles schon hier beehrt hat, das wird ein interessantes Buddeln.
0: Auch ein Malwettbewerb wurde angekündigt. Unter dem Motto Unser Rathaus Dessau in 125 Jahren können junge Teilnehmer ihre kreativen Vorstellungen von der Zukunft bis zum 30. September zu Papier bringen. Die kreativste Zukunftsvision wird von einer Jury der Stadtverwaltung ausgewählt. Als Gewinn wartet auf den Sieger und die ganze Familie ein besonderer Rathausbesuch mit Sonderführung und persönlichen Treffen mit dem Oberbürgermeister.
1: Würden uns auch freuen, wenn noch viele an dem begleitenden Malwettbewerb, den wir ausgerufen haben, für Kinder zwischen 8 und 12 Jahren teilnehmen und dann ihre Arbeiten hier bei uns im Bürgerbüro dann abgeben. Dann würden wir da nämlich gerne einen Sieger oder eine Siegerin ermitteln. Jury stellen wir selber hier im Haus. Aber wer dann diesen Wettbewerb gewinnt, der darf nochmal hierher kommen, nämlich direkt zum Oberbürgermeister und dann mit dem zusammen beim Kakao trinken oder sowas mal ein schönes Schwätzchen machen. Also es gibt dann noch eine Sonderführung und. Man kann dann seine ganze Familie mitbringen als Sieger, Kind oder sogar die Schulklasse. Das vereinbaren wir dann direkt vor Ort.
0: Extra für das Jubiläum wurde eine Sammelpostkartenserie mit historischen Aufnahmen sowie ein begleitender Flyer produziert. Beides kann am Nachmittag der offenen Tür kostenlos mitgenommen werden. Anlässlich des Jubiläums wird außerdem bei uns auf RAN 1 eine Sondersendung über das Rathaus ausgestrahlt. Am 2. Oktober um 19 Uhr sowie am 3. und 4. Oktober jeweils um 15 und 21 Uhr. Schalten Sie also gern wieder ein und feiern Sie mit uns dieses besondere Jubiläum.
2: Neben den ersten beiden ernüchternden Auftritten der deutschen Nationalmannschaft unter Jürgen Klopp gab es in den vergangenen Tagen auch wieder Amateurfußball in der Region zu sehen. Der SV Dessau 05 wollte nach dem Heimsieg gegen den SC Bernburg die nächsten Punkte beim SV Eintracht Emselo holen. Gegen das Team aus dem Landkreis Mansfeld-Südharz taten sich die 05er aber schwer und konnten selber kein Tor erzielen. Ein früher und ein später Treffer der Hausherren sorgte für die zweite Saisonniederlage der Schillerparkkicker. Eine Liga tiefer war der TSV Rot-Weiß Zerbst in Gräfenhainichen gefordert. Nach jeweils einer gelb-roten Karte auf beiden Seiten konnten die Gräfenhainicher das Spiel noch mit der allerletzten Aktion mit 2:1 für sich entscheiden. In der Landesklasse gab es am Samstag gleich drei Spiele gleichzeitig in Dessau zu sehen. Der Dessauer SV 97 verlor knapp mit 3:4 gegen die zweite Mannschaft des ersten FC Bitterfeld-Wolfen. TuS Kochstedt musste sich mit 0:4 gegen den SV Poch-Röser geschlagen geben. Und bei der SG Empor-Waldersee wurde es noch deutlicher. Mit 1:7 verloren die Walderseer gegen den FC Eintracht Köthen. Ein enttäuschender Tag für alle Fußballfans aus der Doppelstadt, denn auch der SV Germania 08 Roßlau verlor auswärts in Jessen mit 2:4. Den einzigen Punktgewinn der Teams aus unserem Sendegebiet konnte der SV Blau-Rot Coswig verbuchen. Zu Hause trennte man sich mit 1:1 vom SV Golpa. Und wir machen gleich weiter sportlich, denn vor über 1200 Zuschauern empfing der DRHV am vergangenen Samstag den ersten VfL Potsdam zum Derby. Die Brandenburger konnten bisher alle ihre Ligaspiele gewinnen. Für die Biber ging es darum, den zweiten Sieg einzufahren und etwas Abstand auf die Abstiegsplätze zu bekommen.
3: In der 39. Kalenderwoche gab es gleich zwei Heimspiele des DRHVs in der Anhalt Arena zu sehen. Am 23. September mussten sich die Biber beim Pokalhighlight gegen die Bundesligisten und European League-Teilnehmer aus Gummersbach nach einer ausgeglichenen Anfangsviertelstunde mit 28:38 geschlagen.

0: Niederlagen geben. Am 26. September stand nun der erste VfL Potsdam auf dem Parkett in Dessau. Die Brandenburger konnten bis dahin in der Liga sowie im Pokal jedes Spiel gewinnen. Die Biber wollten nach 3 Pflichtspielniederlagen in Folge wieder einen Erfolg verbuchen. In der Anfangsphase sahen die 1229 Zuschauer in der Anhalt Arena einen ausgeglichenen Schlagabtausch. Mal legten die Hausherren vor, mal hatten die Gäste aus Potsdam die Nase vorn. In der 13. Minute sorgte Mika Schüler mit seinem Treffer zum 7:5 erstmals für einen 2-Tore-Abstand der Biber. Anschließend übernahm der VfL aber wieder die Kontrolle und überzeugte durch eine starke Chancenverwertung. Ein 3:0-Lauf brachte den VfL in der 25. Minute mit 3 Toren in Führung. Gegen Ende von Durchgang 1 fanden die Biber zurück in die Partie und verkürzten wieder. Mit einem knappen 12:14 Rückstand ging es schließlich in die Halbzeitpause. Den besseren Start in den zweiten Durchgang erwischten dann aber die Gäste. Vor allem offensiv fanden die Biber nur schwer Lösungen gegen die kompakte Potsdamer Abwehr. Lediglich 4 Treffer gelangen dem DAV in den ersten 15 Minuten der zweiten Halbzeit. Entsprechend wuchs der Rückstand auf 5 Tore an. Die Biber gaben sich jedoch nicht geschlagen und versuchten weiterhin das Derby zu drehen. In der Schlussphase setzte DRHV-Cheftrainer Vanja Radic dann auf den 7. Feldspieler. Die Maßnahme zeigte Wirkung. In der 55. Minute traf Simon Siroth zum 22:24 und brachte die Biber noch einmal in Schlagdistanz. Die Anhalt Arena hoffte nun auf eine spannende Schlussphase. Doch Potsdam ließ sich nicht mehr aus der Ruhe bringen und brachte den Vorsprung über die Zeit. Am Ende mussten sich die Biber im Derby mit 25:29 geschlagen geben. Trotz einer kämpferischen Vorstellung fehlte dem DAV vor allem in der Offensive über weite Strecken die nötige Durchschlagskraft.
1: Zuerst einmal danke für die wunderbare Atmosphäre hier in Dessau. Ich will mir nicht vorstellen, was wäre, wenn diese Halle einmal voll wäre, welche Druck hier entstehen würde. Und trotzdem war es einfach ein faires und hart umkämpftes Sabberspiel, was wir gesehen haben. Ne? Ich glaube, beide Mannschaften haben alles, was im Tank noch vorhanden ist, nach dieser englischen Woche rausgehauen. Wir haben schon fehlerbehaftetes Spiel auf beiden Seiten gesehen. Aber ich glaube, was Leidenschaft angeht, was Bereitschaft angeht, glaube ich, kann man beiden Mannschaften sicherlich keinen Vorwurf machen. Meine Jungs muss ich einfach gratulieren. Sie haben einen Schlüssel gefunden, gerade zweite Halbzeit, über eine richtig gute Abwehr mit einer sehr, sehr guten Torwartleistung im Rücken. Konnten wir ein wenig diesen maximalen Druck, den man normalerweise in Dessau schon spürt, fern von uns halten. Und ich glaube, wenn wir jetzt die 60 Minuten sehen, sind wir schon als verdienter Sieger hier. Werden wir nach Hause fahren, aber trotzdem einfach Hut ab auch vor Dessau, Hut ab vor dem, was Vanja macht mit den Verletzungen und mit den Problematiken, die er dieses Jahr hier hat. Und die Jungs, die Energie und wie viel Leidenschaft die Jungs hier auf der Platte lassen, entspricht einfach nicht den Punkten. Aber ich bin mir sicher, wenn sie so weitermachen, werden sie wieder einfach gewohnte Dessau-Handball präsentieren und die Punkte werden kommen. Von daher wünsche ich euch nur das Beste einmal, dass die Jungs schnell zurückkommen und dass ihr weiter Gas gibt. Vielen Dank.
2: Ja, danke Emil für die netten Worte und Glückwunsch auf jeden Fall für verdienten Sieg. Heute hat man gesehen, warum Potsdam auch ganz vorne ist. Die sind ganz, finde ich, in wichtigen Momenten ruhig mit dem Ball umgegangen und haben das geduldig rausgespielt. Bei uns hat das alles ein bisschen hektisch ausgesehen. Ich habe es auch den Jungs gesagt, wir haben und im Rückraum halt 3, sage ich mal, neue Jungs. Letztes Jahr hat Mika auch nicht zu viel Verantwortung übernommen gehabt. plus Mickey, plus Allen. Das dauert halt seine Zeit, bis sie sich ein bisschen eingespielt haben, bis die Laufwege passen. Und vor allem, was uns auf jeden Fall fehlt, ist die Vorbereitung auf die Spiele in der Woche. Aber wie Emre gesagt hat, das sehe ich genauso. Wir bringen auf jeden Fall 60 Minuten an Leidenschaft. Wir versuchen, wir tun, wir machen. Und es ist nur eine Frage der Zeit, wann wir uns jetzt belohnen. Dafür muss man jetzt geduldig bleiben, weiter so kämpfen und beten halt, dass jetzt keine neue Verletzung dazukommt. Und da muss man schauen, wann der nächste Sportler gesund wird und wann er uns nächste Sportler ein bisschen mehr helfen kann. Aber da kann ich auch keine Vorwürfe machen an die Mannschaft. Die ganze Woche über, die sind sehr professionell unterwegs, die nehmen die Lage als Herausforderung, was auch nicht so selbstverständlich ist. Das machen die richtig gut und ja, wollen wir weiter so fleißig das machen und das Beste aus dem, was wir gerade oder aus der Situation, die wir haben, machen.
0: Nach 5 Spieltagen stehen die Biber mit nur einem Sieg auf dem 16. Platz in der 2. Handball-Bundesliga. Für die Jungs von Vanja Radic geht es am 4. Oktober zunächst auswärts beim Bundesliga-Absteiger aus Minden weiter. Das nächste Heimspiel findet dann am Sonntag, dem 11. Oktober statt. Um 17 Uhr empfängt der DRV den VfL Lübeck-Schwartau in der Anhalt-Arena.
3: Und dann noch diese Meldung. Vom 28. September bis voraussichtlich 2. Oktober wird die Dorfstraße in Mühlstedt auf Höhe der Hausnummern 6 und 10 im Auftrag des Tiefbauamtes repariert. Dafür wird das vorhandene Natursteinpflaster aufgenommen und neu verlegt. Der betroffene Straßenabschnitt ist während der Bauarbeiten vollgesperrt. Die Grundstücke bleiben nur eingeschränkt erreichbar. Fußgänger und Radfahrer können die Baustelle passieren. Eine Umleitung wird über den Weg nördlich Bergstraße eingerichtet. Die örtliche Beschilderung ist bitte zu beachten. Damit sind wir am Ende unserer Montagsausgabe der Zeitnah Nachrichten. Schauen jetzt noch auf das recht warm daherkommende Wetter und im Anschluss gern noch auf die Meldungen aus der Region. Am Dienstag um 18 Uhr melden wir uns aus der Zeitnah Redaktion wieder. Bis dahin, machen Sie es gut und auf Wiedersehen.
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7: Morgen wird es sonnig und trocken, mit Temperaturen bis zu 26 Grad. Dazu weht ein leichter bis mäßiger Wind aus Südost. Durch die Sonne fühlen sich Temperaturen sogar wie 28 Grad an. Regen ist nicht in Sicht, stattdessen erwartet uns ein warmer und freundlicher Tag.

0: Beim Pressegespräch auf der Festwiese in Köthen ging es heute um die Entwicklung des Landkreises Anhalt-Bitterfeld. Dabei wurde sowohl auf die vergangenen Jahre zurückgeblickt, als auch auf kommende Projekte und Herausforderungen geschaut. Die Themen reichen von Mobilität und Bildung bis hin zur Wirtschaft und Jugend. Ein Thema mit Blick in die Zukunft ist die Mobilität. Besonders das autonome Fahren mit Kleinbussen könnte den Nahverkehr im ländlichen Raum künftig verändern.
1: Mit dem JTF-Projekt, was wir jetzt hier im Landkreis Anhalt-Bitterfeld starten, werden innovative Ansätze in der Region, hier bei uns jetzt im Landkreis Anhalt-Bitterfeld, gefördert. Und für einen Zeitraum von 1,5 Jahren haben wir die Möglichkeit, unterschiedliche für den Bürger spannende Projekte im Rahmen des öffentlichen Personennahverkehrs zu testen. Ganz wesentlich hat sich der Landkreis Anhalt-Bitterfeld für die Projektumsetzung stark gemacht. Dazu sind wir als Verkehrsunternehmen, als regionales Projektpartner, gemeinsam mit der NASA und der Hochschule Anhalt.
0: Der Startschuss ist bereits am 1. August gefallen. Erste Maßnahmen befinden sich schon in der Umsetzung. Offiziell läuft das Projekt bis zum 31. Dezember 2027. Das Ziel ist jedoch, erfolgreiche und praxistaugliche Lösungen und auch darüber hinaus fortzuführen.
1: Ja, ich glaube so ein bisschen, das Leuchtturmprojekt ist das Projekt autonomes Fahren mit Kleinbussen hier bei uns im Landkreis. Hier geht es vor allem darum, dass wir die inzwischen technisch möglichen Umsetzungsprojekte endlich in die Praxis bekommen. Das heißt, wir werden Vorbereitungsarbeiten gemeinsam mit Partnern umsetzen, Kartografien, die da stattfinden müssen, also gewisse Erfassen von Daten. Wir sind ja seit 2023 im On-Demand-Verkehr hier bei uns im Landkreis digital unterwegs und haben ganz, ganz viele Daten, Bewegungsdaten, die wir kennen. Und jetzt geht es darum, wie wir das nutzen können, um dann ab Mitte nächsten Jahres, Ende nächsten Jahres auch tatsächlich mit autonomen Fahrzeugen, am Anfang noch mit Sicherheitsfahrer, hier im Live-Betrieb unterwegs zu sein. Ich glaube, der öffentliche Personennahverkehr ist unheimlich wichtig und das kann mit dem autonomen Fahren ein Gamechanger sein, denn heute ist immer die Herausforderung, dass natürlich die Verfügbarkeit das große Thema ist. Also ganz oft wird ja gesagt, im ländlichen Raum, da fährt doch eh kein Bus außer dem Schülerverkehr. Das stimmt hier bei uns nicht. Wir haben einen flächendeckenden On-Demand-Verkehr, der bereits zu einem ganz, ganz wesentlichen Umfang jedem Bürger zur Verfügung steht. Aber hier können wir noch mal einen Schritt machen, können noch mehr Verfügbarkeit sicherstellen, sodass wir glauben, dass hier tatsächlich für die Bürgerinnen und Bürger die Möglichkeit besteht, auch wirklich mal darüber nachzudenken, ob das zweite Auto sein muss oder ob nicht die Wege in der Region dann mit einem verlässlichen öffentlichen Personennahverkehr möglich sind.
2: Ja, wir hatten die Möglichkeit, in den JTF-Antrag auf Fördermittel noch einen Baustein mit zu implementieren, der sich mit der Versuchsreihe des autonomen Fahrens beschäftigt. Das heißt, wir sind mit den Verbundpartnern der Hochschule und unserem Dienstleister Vetter, die für den ÖPNV zuständig sind, versuchen wir quasi das autonome Fahren im ÖPNV einzubinden und vor allem die Tests durchzuführen, Sicherheit, Pünktlichkeit und so weiter, in der Hoffnung, dass wir vielleicht zeitnah so praktikabel sind, dass wir tatsächlich es auf die Straße umsetzen könnten, wohl wissend, dass die rechtlichen Grundlagen in Deutschland derzeit noch nicht gegeben sind. Leider. Insbesondere wollen wir damit dann den ländlichen Bereich anbinden, sprich die kleinen Ortschaften, die abgeschnitten sind vom ÖPNV, wo auch der Anrufbus nicht täglich verkehrt, um so die Möglichkeit zu schaffen, auch insbesondere natürlich auch die älteren Menschen dann wieder ein Stück weit mobil zu machen und eine Möglichkeit zu bieten, auch an andere Orte zu gelangen.
0: Auch in die Schulen soll weiterhin investiert werden. Dafür steht dem Landkreis zusätzliche Fördermittel zur Verfügung. Jeder Mensch bleibt eine Herausforderung. Der Landkreis will deshalb die Zusammenarbeit mit Jobcenter und Arbeitsagentur verstärken.
2: Es bestand die Möglichkeit, auf Landesebene Förderanträge zu stellen, um weiterhin an Mittel des Sondervermögens zu kommen. Wir haben etwa 10, 12 Anträge gestellt und haben tatsächlich auch 3 Fördermittelbescheide bekommen. Zum einen für die Sanierung der Toilettenanlagen im Heinrich-Heine-Gymnasium in Wolfen. Darüber hinaus für die Sanierung bzw. Neuerrichtung des Chemiekabinetts in der Sekundarschule in Rotsch. Und wir können die Musikschule in Bitterfeld mit Klimatechnik ausstatten. Das ist eine Gesamtsumme von etwa 800.000 Euro, die wir zusätzlich nochmal zur Verfügung haben. Also den ersten Fördermittelbescheid haben wir am Montag übertragen bekommen in der Sekundarschule Rotsch. Und alle drei Projekte müssen bis zum 31.12.2027 abgeschlossen sein. Darüber hinaus haben wir ja auch noch das Sondervermögen, was allen Kommunen zusteht. Beim Landkreis sind es etwa 49,8 Millionen Euro. Auch davon wollen wir einen Großteil in unsere Schulen investieren. Die ersten Projekte sind mittlerweile auch schon angelaufen.
0: Die Entwicklung hatte sich in den vergangenen Jahren zwar positiv entwickelt, aus Sicht des Landkreises jedoch nicht schnell genug. Noch immer sind es rund 172 Jugendliche unter 25 Jahren arbeitslos gemeldet. Eine Zahl, die deutlich zu hoch ist.
2: Also ich hätte mir natürlich eine Entwicklung vorgestellt, die etwas schneller vonstatten geht. Wir haben derzeit noch etwa 172 arbeitslose Jugendliche unter 25. Das ist aus meiner Sicht deutlich zu viel. Wir haben darüber hinaus etwa 1380 Jugendliche unter 25, die irgendwo einen Zuschuss bekommen, die sich also entweder noch in der Schulbildung befinden, aber alleine nicht überlebensfähig sind oder in der Ausbildung und einen Zuschuss entweder vom Jobcenter oder von der Agentur für Arbeit bekommen. Und das ist aus meiner Sicht deutlich zu hoch. Deswegen wollen wir hier die Schnittstelle weiter ausbauen zwischen dem Jobcenter, der Agentur für Arbeit und uns als Landkreis, um, wie gesagt, die Arbeitslosenzahl im Bereich U25 deutlich nach unten zu bringen. Also es wird einen Rückblick geben, was ist in den letzten 10 Jahren geschehen, wie war die Entwicklung, und es wird natürlich auch eine Vorausschau geben, wie geht es mit der Jugendberufsagentur weiter. Das muss man jetzt nicht unbedingt an dem Namen Jugendberufsagentur festmachen. Wichtig ist mir, dass das Ziel umgesetzt wird, nämlich, wie gesagt, die Kinder und Jugendlichen in eine Beschäftigung zu bringen, zu einem Bildungsabschluss zu führen, zu einem Berufsabschluss und dann bestenfalls auch in eine geregelte Arbeit zu führen.
0: Der Blick ging deshalb zurück auf 10 Jahre Jugendberufsagentur und zugleich nach vorn mit dem Ziel, noch mehr junge Menschen erfolgreich in Ausbildung und Arbeit zu bringen.
3: Am 12. September füllte sich das Sportgelände des Bogensportclub Dessau in der Walderseestraße mit Vereinen aus ganz Sachsen-Anhalt. Der Dessauer Verein richtete die erste offene Landesmeisterschaft Short Metric aus. Eine neue Wettkampfform, die auch für die Organisatoren eine besondere Premiere war.
4: Für unseren Verein hat einen sehr hohen Stellenwert. Wir als Bogensportclub Dessau sind hier heute Ausrichter und Veranstalter ist der Bogensportbund Sachsen-Anhalt, und wir arbeiten für diesen Wettkampf natürlich ganz toll miteinander zusammen.
3: Bei strahlendem Sonnenschein und besten Bedingungen gingen insgesamt 112 Bogenschützen an den Start und gaben ihr Bestes. Dabei mussten sowohl organisatorische als auch sportliche Regeln eingehalten werden.
4: Wenn man jetzt so auf die sportlichen Regeln schaut, dann ist es natürlich ein sehr disziplinierter Sport. Das heißt, wir müssen ja auch sehr auf die Sicherheit achten, dass alle sozusagen sicher aus dem Wettkampf auch wieder rauskommen. Das heißt, es wird nur zu bestimmten Zeiten geschossen, die durch eine Ampelanlage vorgegeben sind. Und dann schießt sozusagen jeder seine Pfeile. Und danach werden die Pfeile geholt und dann wird erneut geschossen. Und das Ganze dann halt mit 2x36 Pfeilen in 2 Durchgängen sozusagen. Und danach werden in den Klassen die Meister ermittelt.
3: Neben einem sicheren Schussablauf und guter Technik waren vor allem Konzentration und Ausdauer über den gesamten Wettkampftag hinweg gefragt. Aufgeteilt in 2 Gruppen stellten sich die Teilnehmenden der Herausforderung, insgesamt 72 Pfeile konzentriert ins Ziel zu bringen. Trotz des sportlichen Ehrgeizes stand auch der Spaß am Bogensport für alle im Vordergrund.
4: Es hat ja was mit Disziplin zu tun, es hat aber auch was damit zu tun, dass wir natürlich dort Körper und Geist wunderbar miteinander vereinen können. Also diese Sportart ist vor allen Dingen gut für den Kopf. Ja, man kann die Gedanken frei kriegen, auch mal sorgenlos werden, weil man sich ja einfach auch nur auf sich selbst fokussiert. Ja, aber für den Körper ist es natürlich auch sehr gut. Viele Muskeln werden beansprucht und insofern ist es ein gutes Gesamtpaket.
3: Trotz der Wettkampfbedingungen herrschte auf dem Sportgelände eine durchweg freundschaftliche Atmosphäre, die für eine positive Resonanz sorgte. Ein gutes Vereinsklima und starker Zusammenhalt zeichnen den Bogensportclub Dessau ohnehin aus.
4: Also der Bogensportclub Dessau hat aktuell, jetzt muss ich kurz drüber nachdenken, knapp 140 Mitglieder. Wir sind einer der größten bogensporttreibenden Vereine in Sachsen-Anhalt. Ich glaube sogar der zweitgrößte und doch sehr viele aktive Mitglieder bei uns. Viele schießen hier heute auch mit.
3: Wer neugierig geworden ist und selbst einmal Pfeil und Bogen ausprobieren möchte, kann beim Bogensportclub Dessau jederzeit im Rahmen eines Schnupperkurses vorbeischauen. Neue Interessierte sind herzlich willkommen.

0: Ich freue mich, dass Sie eingeschaltet haben und damit herzlich willkommen, liebe Zuschauer, zur Montagsausgabe der Zeitnah Nachrichten hier auf RAN 1. Die Stadt Dessau-Roßlau verschärft die bestehende Haushaltssperre für das laufende Haushaltsjahr. Grund sind erwartete Mindereinnahmen bei der Gewerbesteuer von rund 14 Millionen Euro sowie Mehraufwendungen von 9,4 Millionen Euro, unter anderem für Sozial- und Jugendhilfe. Auch für die Jahre 2028 bis 2030 werden weitere Fehlbedarfe erwartet. Künftig dürfen Ausgaben grundsätzlich nur noch für gesetzlich verpflichtende und unabweisbare Aufgaben zur Sicherstellung des laufenden Betriebs sowie für Maßnahmen mit einer Förderquote von mindestens 65% getätigt werden. Neue Stellen werden grundsätzlich nicht geschaffen, Wiederbesetzungen einzeln geprüft. Noch nicht begonnene Investitionen über 600.000 Euro mit einer Förderquote unter 65% werden zunächst gesperrt und wirtschaftlich geprüft. Ausgenommen bleiben unter anderem die gesetzliche Kinderbetreuung, die Förderung gemeinnütziger Vereine, die Budgets der Ortschafts- und Stadtteilbeiräte sowie notwendige Leistungen der städtischen Eigenbetriebe. Vor 125 Jahren wurde das Rathaus in Dessau eröffnet. Zu diesem Anlass findet am 2. Oktober ein Nachmittag der offenen Türen statt. Über das Programm informierte die Stadt am 17. September bei einem Pressegespräch.
1: Am 5. Oktober 1901 wurde das Rathaus auf dem Dessauer Marktplatz eingeweiht. Das stattliche Gebäude ist seither das Zentrum der Stadt. Zum Anlass des Jubiläums öffnet das Rathaus seine Pforten und lädt am 2. Oktober zum Nachmittag der offenen Türen ein. Die Stadt informierte am 17. September bei einem Pressegespräch über das bevorstehende Event.
2: Also das Haus ist schon wirklich toll, aber noch gar nicht so alt, wie manche halt eben immer denken. Das merken wir gerade, wenn so Führungen sind. Da frage ich gerne immer, was meinen Sie, wie lange das Haus hier schon steht? Und da kommen meistens ein paar hundert Jahre zusammen. Aber die Leute sind dann immer sehr erstaunt, wenn ich dann sage, ja, 1901 eröffnet. Und es lohnt sich trotzdem, diese Geschichte des Hauses wahrzunehmen. Und dazu eignet sich so ein Jubiläum ganz gut. Deshalb haben wir gesagt, wir lassen die 125 Jahre nicht ganz sang- und klanglos vorbeigehen. Bei 100 Jahren gab es eine riesengroße Party. So groß machen wir das nicht, aber wir machen einen Nachmittag der offenen Türen, der Bürotüren. Man kann dann tatsächlich nicht nur beim Oberbürgermeister mal reingucken ins Büro, der wird auch da sein. Auch bei den Beigeordneten, die hier im Hause ihre Büros haben, auch die Türen sind nicht verschlossen. Und auch unsere Bürgerbeauftragte wird dabei sein und persönlich und live zu erleben sein. Man kann mit ihr sprechen, also nicht nur per E-Mail, nicht nur per Telefon Kontakt haben, sondern ganz persönlich mal kennenlernen. Ja, dann haben wir auch uns ein paar Gäste mit eingeladen, ein paar Partner. Zum Geburtstag macht man das ja auch gerne mal. Kommen auch einige, also der Buga-Club wird hier vor Ort sein. Die Kita hat gesagt, wir machen mit, wir kümmern uns ein bisschen um die jüngeren Besucherinnen und Besucher. Da wird gebastelt, da wird gemalt, da wird geschminkt. Wäre natürlich schön, vielleicht schminken wir ja mal den Oberbürgermeister. Mal gucken, das ist alles möglich an dem Tag.
1: Die Rathaustüren stehen am 2. Oktober, zwei Tage vor dem eigentlichen Jahrestag der Eröffnung, für interessierte Besucher offen. Wer Lust hat, kann auch an einer Führung teilnehmen oder auf den Rathausturm steigen. Zudem erwartet wissbegierige Gäste eine Ausstellung.

0: Es wird ein interessantes Buddeln.
1: Auch ein Malwettbewerb wurde angekündigt. Unter dem Motto Unser Rathaus Dessau, in 125 Jahren können junge Teilnehmer ihre kreativen Vorstellungen von der Zukunft bis zum 30. September zu Papier bringen. Die kreativste Zukunftsvision wird von einer Jury der Stadtverwaltung ausgewählt. Als Gewinn wartet auf den Sieger und die ganze Familie ein besonderer Rathausbesuch mit Sonderführung und persönlichen Treffen mit dem Oberbürgermeister.
0: Wir würden uns auch freuen, wenn noch viele an dem begleitenden Malwettbewerb, den wir ausgerufen haben, für Kinder zwischen 8 und 12 Jahren teilnehmen und dann ihre Arbeiten hier bei uns im Bürgerbüro dann abgeben. Dann würden wir da nämlich gerne einen Sieger oder eine Siegerin ermitteln. Jury stellen wir selber hier im Haus. Aber wer dann diesen Wettbewerb gewinnt, der darf nochmal hierher kommen, nämlich direkt zum Oberbürgermeister und dann mit dem zusammen beim Kakao trinken oder sowas mal ein schönes Schwätzchen machen. Also es gibt dann noch eine Sonderführung und. Und man kann dann seine ganze Familie mitbringen als Sieger, Kind oder sogar die Schulklasse. Das vereinbaren wir dann direkt vor Ort.
1: Extra für das Jubiläum wurde eine Sammelpostkartenserie mit historischen Aufnahmen sowie ein begleitender Flyer produziert. Beides kann am Nachmittag der offenen Tür kostenlos mitgenommen werden. Anlässlich des Jubiläums wird außerdem bei uns auf RAN 1 eine Sondersendung über das Rathaus ausgestrahlt. Am 2. Oktober um 19 Uhr sowie am 3. und 4. Oktober jeweils um 15 und 21 Uhr. Schalten Sie also gern wieder ein und feiern Sie mit uns dieses besondere Jubiläum.
2: Neben den ersten beiden ernüchternden Auftritten der deutschen Nationalmannschaft unter Jürgen Klopp gab es in den vergangenen Tagen auch wieder Amateurfußball in der Region zu sehen. Der SV Dessau 05 wollte nach dem Heimsieg gegen den SC Bernburg die nächsten Punkte beim SV Eintracht Emselo holen. Gegen das Team aus dem Landkreis Mansfeld-Südharz taten sich die 05er aber schwer und konnten selber kein Tor erzielen. Ein früher und ein später Treffer der Hausherren sorgte für die zweite Saisonniederlage der Schillerparkkicker. Eine Liga tiefer war der TSV Rot-Weiß Zerbst in Gräfenhainichen gefordert. Nach jeweils einer gelb-roten Karte auf beiden Seiten konnten die Gräfenhainicher das Spiel noch mit der allerletzten Aktion mit 2:1 für sich entscheiden. In der Landesklasse gab es am Samstag gleich drei Spiele gleichzeitig in Dessau zu sehen. Der Dessauer SV 97 verlor knapp mit 3:4 gegen die zweite Mannschaft des ersten FC Bitterfeld-Wolfen. TuS Kochstedt musste sich mit 0:4 gegen den SV Poch-Röser geschlagen geben. Und bei der SG Empor-Waldersee wurde es noch deutlicher. Mit 1:7 verloren die Walderseer gegen den FC Eintracht Köthen. Ein enttäuschender Tag für alle Fußballfans aus der Doppelstadt, denn auch der SV Germania 08 Roßlau verlor auswärts in Jessen mit 2:4. Den einzigen Punktgewinn der Teams aus unserem Sendegebiet konnte der SV Blau-Rot Coswig verbuchen. Zu Hause trennte man sich mit 1:1 vom SV Golpa. Und wir machen gleich weiter sportlich. Denn vor über 1200 Zuschauern empfing der DRHV am vergangenen Samstag den ersten VfL Potsdam zum Derby. Die Brandenburger konnten bisher alle ihre Ligaspiele gewinnen. Für die Biber ging es darum, den zweiten Sieg einzufahren und etwas Abstand auf die Abstiegsplätze zu bekommen.
3: In der 39. Kalenderwoche gab es gleich zwei Heimspiele des DRHVs in der Anhalt Arena zu sehen. Am 23. September mussten sich die Biber beim Pokalhighlight gegen die Bundesligisten und European League Teilnehmer aus Gummersbach nach einer ausgeglichenen Anfangsviertelstunde mit 28:38 geschlagen geben. Am 26. September stand nun der erste VfL Potsdam auf dem Parkett in Dessau. Die Brandenburger konnten bis dahin in der Liga sowie im Pokal jedes Spiel gewinnen. Die Biber wollten nach drei Pflichtspielniederlagen in Folge wieder einen Erfolg verbuchen. In der Anfangsphase sahen die 1229 Zuschauer in der Anhalt Arena einen ausgeglichenen Schlagabtausch. Mal legten die Hausherren vor, mal hatten die Gäste aus Potsdam die Nase vorn. In der 13. Minute sorgte Mika Schüler mit seinem Treffer zum 7:5 erstmals für einen 2-Tore-Abstand der Biber. Anschließend übernahm der VfL aber wieder die Kontrolle und überzeugte durch eine starke

0: Chancenverwertung. Ein 3:0-Lauf brachte den VfL in der 25. Minute mit 3 Toren in Führung. Gegen Ende von Durchgang 1 fanden die Biber zurück in die Partie und verkürzten wieder. Mit einem knappen 12:14 Rückstand ging es schließlich in die Halbzeitpause. Den besseren Start in den zweiten Durchgang erwischten dann aber die Gäste. Vor allem offensiv fanden die Biber nur schwer Lösungen gegen die kompakte Potsdamer Abwehr. Lediglich 4 Treffer gelangen dem DAV in den ersten 15 Minuten der zweiten Halbzeit. Entsprechend wuchs der Rückstand auf 5 Tore an. Die Biber gaben sich jedoch nicht geschlagen und versuchten weiterhin das Derby zu drehen. In der Schlussphase setzte DAV-Cheftrainer Vanja Radic dann auf den 7. Feldspieler. Die Maßnahme zeigte Wirkung. In der 55. Minute traf Simon Siroth zum 22:24 und brachte die Biber noch einmal in Schlagdistanz. Die Anhalt Arena hoffte nun auf eine spannende Schlussphase. Doch Potsdam ließ sich nicht mehr aus der Ruhe bringen und brachte den Vorsprung über die Zeit. Am Ende mussten sich die Biber im Derby mit 25:29 geschlagen geben. Trotz einer kämpferischen Vorstellung fehlte dem DAV vor allem in der Offensive über weite Strecken die nötige Durchschlagskraft.
1: Zuerst einmal danke für die wunderbare Atmosphäre hier in Dessau. Ich will mir nicht überhaupt vorstellen, was wäre, wenn diese Halle einmal voll wäre, welche Druck hier entstehen würde. Und trotzdem war es einfach ein faires und hart umkämpftes Sabberspiel, was wir gesehen haben. Ne? Ich glaube, beide Mannschaften haben alles, was im Tank noch vorhanden ist, nach dieser englischen Woche rausgehauen. Wir haben schon fehlerbehaftetes Spiel auf beiden Seiten gesehen. Aber ich glaube, was Leidenschaft angeht, was Bereitschaft angeht, glaube ich, kann man beiden Mannschaften sicherlich keinen Vorwurf machen. Meine Jungs muss ich einfach gratulieren. Sie haben einen Schlüssel gefunden, gerade zweite Halbzeit, über eine richtig gute Abwehr mit einer sehr, sehr guten Torwartleistung im Rücken. Konnten wir ein wenig diesen maximalen Druck, den man normalerweise in Dessau schon spürt, fern von uns halten. Und ich glaube, wenn wir jetzt die 60 Minuten sehen, sind wir schon als verdienter Sieger hier. Werden wir nach Hause fahren, aber trotzdem einfach Hut ab auch vor Dessau, Hut ab vor dem, was Vanja macht mit den Verletzungen und mit den Problematiken, die er dieses Jahr hier hat. Und die Jungs, die Energie und wie viel Leidenschaft die Jungs hier auf der Platte lassen, entspricht einfach nicht den Punkten. Aber ich bin mir sicher, wenn sie so weitermachen, werden sie wieder einfach gewohnte Dessau-Handball präsentieren und die Punkte werden kommen. Von daher wünsche ich euch nur das Beste einmal, dass die Jungs schnell zurückkommen und dass ihr weiter Gas gibt. Vielen Dank.
2: Ja, danke Emil für die netten Worte und Glückwunsch auf jeden Fall für verdienten Sieg. Heute hat man gesehen, warum Potsdam auch ganz vorne ist. Die sind ganz, finde ich, in wichtigen Momenten ruhig mit dem Ball umgegangen und haben das geduldig rausgespielt. Bei uns hat das alles ein bisschen hektisch ausgesehen. Ich habe es auch den Jungs gesagt, wir haben und im Rückraum halt 3, sage ich mal, neue Jungs. Letztes Jahr hat Mika auch nicht so viel Verantwortung übernommen gehabt, plus Miki, plus Allen. Das dauert halt seine Zeit, bis sie sich ein bisschen eingespielt haben, bis die Laufwege passen. Und vor allem, was uns auf jeden Fall fehlt, ist die Vorbereitung auf die Spiele in der Woche. Aber wie Emre gesagt hat, das sehe ich genauso. Wir bringen auf jeden Fall 60 Minuten an Leidenschaft. Wir versuchen, wir tun, wir machen. Und es ist nur Frage der Zeit, wann wir uns jetzt belohnen. Dafür muss man jetzt geduldig bleiben, weiter so kämpfen und beten halt, dass jetzt keine neue Verletzung dazu kommt. Und da muss man schauen, wann der nächste Sportler gesund wird und wann er uns nächste Sportler ein bisschen mehr helfen kann. Aber da kann ich auch keine Vorwürfe machen an die Mannschaft. Die ganze Woche über, die sind sehr professionell unterwegs, die nehmen die Lage als Herausforderung, was auch nicht so selbstverständlich ist. Das machen die richtig gut und wollen wir weiter so fleißig das machen und das Beste aus dem, was wir gerade oder aus der Situation, die wir haben, machen.
0: Nach 5 Spieltagen stehen die Biber mit nur einem Sieg auf dem 16. Platz in der zweiten Handball-Bundesliga. Für die Jungs von Vanja Radic geht es am 4. Oktober zunächst auswärts beim Bundesliga-Absteiger aus Minden weiter. Das nächste Heimspiel findet dann am Sonntag, dem 11. Oktober statt. Um 17 Uhr empfängt der DRV den VfL Lübeck-Schwartau in der Anhalt-Arena.
3: Und dann noch diese Meldung. Vom 28. September bis voraussichtlich 2. Oktober wird die Dorfstraße in Mühlstedt auf Höhe der Hausnummern 6 und 10 im Auftrag des Tiefbauamtes repariert. Dafür wird das vorhandene Natursteinpflaster aufgenommen und neu verlegt. Der betroffene Straßenabschnitt ist während der Bauarbeiten vollgesperrt. Die Grundstücke bleiben nur eingeschränkt erreichbar. Fußgänger und Radfahrer können die Baustelle passieren. Eine Umleitung wird über den Weg nördlich Bergstraße eingerichtet. Die örtliche Beschilderung ist bitte zu beachten. Damit sind wir am Ende unserer Montagsausgabe der Zeitnah Nachrichten. Schauen jetzt noch auf das recht warm daherkommende Wetter und im Anschluss gern noch auf die Meldungen aus der Region. Am Dienstag um 18 Uhr melden wir uns aus der Zeitnah Redaktion wieder. Bis dahin, machen Sie es gut und auf Wiedersehen.
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7: Morgen wird es sonnig und trocken, mit Temperaturen bis zu 26 Grad. Dazu weht ein leichter bis mäßiger Wind aus Südost. Durch die Sonne fühlen sich Temperaturen sogar wie 28 Grad an. Regen ist nicht in Sicht, stattdessen erwartet uns ein warmer und freundlicher Tag.

0: Beim Pressegespräch auf der Festwiese in Köthen ging es heute um die Entwicklung des Landkreises Anhalt-Bitterfeld. Dabei wurde sowohl auf die vergangenen Jahre zurückgeblickt, als auch auf kommende Projekte und Herausforderungen geschaut. Die Themen reichen von Mobilität und Bildung bis hin zur Wirtschaft und Jugend. Ein Thema mit Blick in die Zukunft ist die Mobilität. Besonders das autonome Fahren mit Kleinbussen könnte den Nahverkehr im ländlichen Raum künftig verändern.
1: Mit dem JTF-Projekt, was wir jetzt hier im Landkreis Anhalt-Bitterfeld starten, werden innovative Ansätze in der Region, hier bei uns jetzt im Landkreis Anhalt-Bitterfeld, gefördert. Und für einen Zeitraum von 1,5 Jahren haben wir die Möglichkeit, unterschiedliche für den Bürger spannende Projekte im Rahmen des öffentlichen Personennahverkehrs zu testen. Ganz wesentlich hat sich der Landkreis Anhalt-Bitterfeld für die Projektumsetzung stark gemacht. Dazu sind wir als Verkehrsunternehmen, als regionales Projektpartner, gemeinsam mit der NASA und der Hochschule Anhalt.
0: Der Startschuss ist bereits am 1. August gefallen. Erste Maßnahmen befinden sich schon in der Umsetzung. Offiziell läuft das Projekt bis zum 31. Dezember 2027. Das Ziel ist jedoch, erfolgreiche und praxistaugliche Lösungen und auch darüber hinaus fortzuführen.
1: Ja, ich glaube so ein bisschen, das Leuchtturmprojekt ist das Projekt autonomes Fahren mit Kleinbussen hier bei uns im Landkreis. Hier geht es vor allem darum, dass wir die inzwischen technisch möglichen Umsetzungsprojekte endlich in die Praxis bekommen. Das heißt, wir werden Vorbereitungsarbeiten gemeinsam mit Partnern umsetzen, Kartografien, die da stattfinden müssen, also gewisse Erfassen von Daten. Wir sind ja seit 2023 im On-Demand-Verkehr hier bei uns im Landkreis digital unterwegs und haben ganz, ganz viele Daten,

0: Bewegungsdaten, die wir kennen. Und jetzt geht es darum, wie wir das nutzen können, um dann ab Mitte nächsten Jahres, Ende nächsten Jahres auch tatsächlich mit autonomen Fahrzeugen, am Anfang noch mit Sicherheitsfahrer, hier im Live-Betrieb unterwegs zu sein. Ich glaube, der öffentliche Personennahverkehr ist unheimlich wichtig und das kann mit dem autonomen Fahren ein Gamechanger sein. Denn heute ist immer die Herausforderung, dass natürlich die Verfügbarkeit das große Thema ist. Also ganz oft wird ja gesagt, im ländlichen Raum, da fährt doch eh kein Bus außer dem Schülerverkehr. Das stimmt hier bei uns nicht. Wir haben einen flächendeckenden On-Demand-Verkehr, der bereits zu einem ganz, ganz wesentlichen Umfang jedem Bürger zur Verfügung steht. Aber hier können wir noch mal einen Schritt machen, können noch mehr Verfügbarkeit sicherstellen, sodass wir glauben, dass hier tatsächlich für die Bürgerinnen und Bürger die Möglichkeit besteht, auch wirklich mal darüber nachzudenken, ob das zweite Auto sein muss oder ob nicht die Wege in der Region dann mit einem verlässlichen öffentlichen Personennahverkehr möglich sind.
1: Ja, wir hatten die Möglichkeit, in den JTF-Antrag auf Fördermittel noch einen Baustein mit zu implementieren, der sich mit der Versuchsreihe des autonomen Fahrens beschäftigt. Das heißt, wir sind mit den Verbundpartnern der Hochschule und unserem Dienstleister Vetter, die für den ÖPNV zuständig sind, versuchen wir quasi das autonome Fahren im ÖPNV einzubinden und vor allem die Tests durchzuführen, Sicherheit, Pünktlichkeit und so weiter, in der Hoffnung, dass wir vielleicht zeitnah so praktikabel sind, dass wir tatsächlich es auf die Straße umsetzen könnten. Wohl wissend, dass die rechtlichen Grundlagen in Deutschland derzeit noch nicht gegeben sind. Leider. Insbesondere wollen wir damit dann den ländlichen Bereich anbinden, sprich die kleinen Ortschaften, die abgeschnitten sind vom ÖPNV, wo auch der Anrufbus nicht täglich verkehrt, um so die Möglichkeit zu schaffen, auch insbesondere natürlich auch die älteren Menschen dann wieder ein Stück weit mobil zu machen und eine Möglichkeit zu bieten, auch an andere Orte zu gelangen.
2: Auch in die Schulen soll weiterhin investiert werden. Dafür steht dem Landkreis zusätzliche Fördermittel zur Verfügung. Jeder Mensch bleibt eine Herausforderung. Der Landkreis will deshalb die Zusammenarbeit mit Jobcenter und Arbeitsagentur verstärken.
1: Es bestand die Möglichkeit, auf Landesebene Förderanträge zu stellen, um weiterhin an Mittel des Sondervermögens zu kommen. Wir haben etwa 10-12 Anträge gestellt und haben tatsächlich auch 3 Fördermittelbescheide bekommen. Zum einen für die Sanierung der Toilettenanlagen im Heinrich-Heine-Gymnasium in Wolfen. Darüber hinaus für die Sanierung bzw. Neuerrichtung des Chemiekabinetts in der Sekundarschule in Rotsch. Und wir können die Musikschule in Bitterfeld mit Klimatechnik ausstatten. Das ist eine Gesamtsumme von etwa 800.000 Euro, die wir zusätzlich nochmal zur Verfügung haben. Also den ersten Fördermittelbescheid haben wir am Montag übertragen bekommen in der Sekundarschule Rotsch. Und alle 3 Projekte müssen bis zum 31.12.2027 abgeschlossen sein. Darüber hinaus haben wir ja auch noch das Sondervermögen, was allen Kommunen zusteht. Beim Landkreis sind es etwa 49,8 Millionen Euro. Auch davon wollen wir einen Großteil in unsere Schulen investieren. Die ersten Projekte sind mittlerweile auch schon angelaufen.
2: Die Entwicklung hatte sich in den vergangenen Jahren zwar positiv entwickelt, aus Sicht des Landkreises jedoch nicht schnell genug. Noch immer sind es rund 172 Jugendliche unter 25 Jahren arbeitslos gemeldet. Eine Zahl, die deutlich zu hoch ist.
1: Also ich hätte mir natürlich eine Entwicklung vorgestellt, die etwas schneller vonstatten geht. Wir haben derzeit noch etwa 172 arbeitslose Jugendliche unter 25. Das ist aus meiner Sicht deutlich zu viel. Wir haben darüber hinaus etwa 1380 Jugendliche unter 25, die irgendwo einen Zuschuss bekommen, die sich also entweder noch in der Schulbildung befinden, aber alleine nicht überlebensfähig sind oder in der Ausbildung und einen Zuschuss entweder vom Jobcenter oder von der Agentur für Arbeit bekommen. Und das ist aus meiner Sicht deutlich zu hoch. Deswegen wollen wir hier die Schnittstelle weiter ausbauen zwischen dem Jobcenter, der Agentur für Arbeit und uns als Landkreis, um, wie gesagt, die Arbeitslosenzahl im Bereich U25 deutlich nach unten zu bringen. Also es wird einen Rückblick geben, was ist in den letzten 10 Jahren geschehen, wie war die Entwicklung, und es wird natürlich auch eine Vorausschau geben, wie geht es mit der Jugendberufsagentur weiter. Das muss man jetzt nicht unbedingt an dem Namen Jugendberufsagentur festmachen. Wichtig ist mir,

0: dass das Ziel umgesetzt wird, nämlich, wie gesagt, die Kinder und Jugendlichen in eine Beschäftigung zu bringen, zu einem Bildungsabschluss zu führen, zu einem Berufsabschluss und dann bestenfalls auch in eine geregelte Arbeit zu führen.
1: Der Blick ging deshalb zurück auf 10 Jahre Jugendberufsagentur und zugleich nach vorn mit dem Ziel, noch mehr junge Menschen erfolgreich in Ausbildung und Arbeit zu bringen.
2: Am 12. September füllte sich das Sportgelände des Bogensportclub Dessau in der Walderseestraße mit Vereinen aus ganz Sachsen-Anhalt. Der Dessauer Verein richtete die erste offene Landesmeisterschaft Short Metric aus. Eine neue Wettkampfform, die auch für die Organisatoren eine besondere Premiere war.
3: Für unseren Verein hat einen sehr hohen Stellenwert. Wir als Bogensportclub Dessau sind hier heute Ausrichter und Veranstalter ist der Bogensportbund Sachsen-Anhalt und wir arbeiten für diesen Wettkampf natürlich ganz toll miteinander zusammen.
2: Bei strahlendem Sonnenschein und besten Bedingungen gingen insgesamt 112 Bogenschützen an den Start und gaben ihr Bestes. Dabei mussten sowohl organisatorische als auch sportliche Regeln eingehalten werden.
3: Wenn man jetzt so auf die sportlichen Regeln schaut, dann ist es natürlich ein sehr disziplinierter Sport. Das heißt, wir müssen ja auch sehr auf die Sicherheit achten, dass alle sozusagen sicher aus dem Wettkampf auch wieder rauskommen. Das heißt, es wird nur zu bestimmten Zeiten geschossen, die durch eine Ampelanlage vorgegeben sind. Und dann schießt sozusagen jeder seine Pfeile und danach werden die Pfeile geholt und dann wird erneut geschossen. Und das Ganze dann halt mit 2x36 Pfeilen in 2 Durchgängen sozusagen und danach werden in den Klassen die Meister ermittelt.
2: Neben einem sicheren Schussablauf und guter Technik waren vor allem Konzentration und Ausdauer über den gesamten Wettkampftag hinweg gefragt. Aufgeteilt in 2 Gruppen stellten sich die Teilnehmenden der Herausforderung, insgesamt 72 Pfeile konzentriert ins Ziel zu bringen. Trotz des sportlichen Ehrgeizes stand auch der Spaß am Bogensport für alle im Vordergrund.
3: Es hat ja was mit Disziplin zu tun, es hat aber auch was damit zu tun, dass wir natürlich dort Körper und Geist wunderbar miteinander vereinen können. Also diese Sportart ist vor allen Dingen gut für den Kopf. Ja, man kann die Gedanken frei kriegen, auch mal sorgenlos werden, weil man sich ja einfach auch nur auf sich selbst fokussiert. Ja, aber für den Körper ist es natürlich auch sehr gut. Viele Muskeln werden beansprucht und insofern ist es ein gutes Gesamtpaket.
2: Trotz der Wettkampfbedingungen herrschte auf dem Sportgelände eine durchweg freundschaftliche Atmosphäre, die für eine positive Resonanz sorgte. Ein gutes Vereinsklima und starker Zusammenhalt zeichnen den Bogensportclub Dessau ohnehin aus.
3: Also der Bogensportclub Dessau hat aktuell, jetzt muss ich kurz drüber nachdenken, knapp 140 Mitglieder. Wir sind einer der größten bogensporttreibenden Vereine in Sachsen-Anhalt. Ich glaube sogar der zweitgrößte und doch sehr viele aktive Mitglieder bei uns. Viele schießen hier heute auch mit.
2: Wer neugierig geworden ist und selbst einmal Pfeil und Bogen ausprobieren möchte, kann beim Bogensportclub Dessau jederzeit im Rahmen eines Schnupperkurses vorbeischauen. Neue Interessierte sind herzlich willkommen.

0: Ich freue mich, dass Sie eingeschaltet haben und damit herzlich willkommen, liebe Zuschauer, zur Montagsausgabe der Zeitner Nachrichten hier auf RAN 1. Die Stadt Dessau-Roßlau verschärft die bestehende Haushaltssperre für das laufende Haushaltsjahr. Grund sind erwartete Mindereinnahmen bei der Gewerbesteuer von rund 14 Millionen Euro sowie Mehraufwendungen von 9,4 Millionen Euro, unter anderem für Sozial- und Jugendhilfe. Auch für die Jahre 2028 bis 2030 werden weitere Fehlbedarfe erwartet. Künftig dürfen Ausgaben grundsätzlich nur noch für gesetzlich verpflichtende und unabweisbare Aufgaben zur Sicherstellung des laufenden Betriebs sowie für Maßnahmen mit einer Förderquote von mindestens 65% getätigt werden. Neue Stellen werden grundsätzlich nicht geschaffen, Wiederbesetzungen einzeln geprüft. Noch nicht begonnene Investitionen über 600.000 Euro mit einer Förderquote unter 65% werden zunächst gesperrt und wirtschaftlich geprüft. Ausgenommen bleiben unter anderem die gesetzliche Kinderbetreuung, die Förderung gemeinnütziger Vereine, die Budgets der Ortschafts- und Stadtteilbeiräte sowie notwendige Leistungen der städtischen Eigenbetriebe. Vor 125 Jahren wurde das Rathaus in Dessau eröffnet. Zu diesem Anlass findet am 2. Oktober ein Nachmittag der offenen Türen statt. Über das Programm informierte die Stadt am 17. September bei einem Pressegespräch.
1: Am 5. Oktober 1901 wurde das Rathaus auf dem Dessauer Marktplatz eingeweiht. Das stattliche Gebäude ist seither das Zentrum der Stadt. Zum Anlass des Jubiläums öffnet das Rathaus seine Pforten und lädt am 2. Oktober zum Nachmittag der offenen Türen ein. Die Stadt informierte am 17. September bei einem Pressegespräch über das bevorstehende Event.
2: Also das Haus ist schon wirklich toll, aber noch gar nicht so alt, wie manche halt eben immer denken. Das merken wir gerade, wenn so Führungen sind. Da frage ich gerne immer, was meinen Sie, wie lange das Haus hier schon steht? Und da kommen meistens ein paar hundert Jahre zusammen. Aber die Leute sind dann immer sehr erstaunt, wenn ich dann sage, ja, 1901 eröffnet. Und es lohnt sich trotzdem, diese Geschichte des Hauses wahrzunehmen. Und dazu eignet sich so ein Jubiläum ganz gut. Deshalb haben wir gesagt, wir lassen die 125 Jahre nicht ganz sang- und klanglos vorbeigehen. Bei 100 Jahren gab es eine riesengroße Party. So groß machen wir das nicht, aber wir machen einen Nachmittag der offenen Türen, der Bürotüren. Man kann dann tatsächlich nicht nur beim Oberbürgermeister mal reingucken ins Büro, der wird auch da sein. Auch bei den Beigeordneten, die hier im Hause ihre Büros haben, auch die Türen sind nicht verschlossen. Und auch unsere Bürgerbeauftragte wird dabei sein und persönlich und live zu erleben sein. Man kann mit ihr sprechen, also nicht nur per E-Mail, nicht nur per Telefon Kontakt haben, sondern ganz persönlich mal kennenlernen. Ja, dann haben wir auch uns ein paar Gäste mit eingeladen, ein paar Partner. Zum Geburtstag macht man das ja auch gerne mal. Kommen auch einige, also die Abuga Club wird hier vor Ort sein. Die Kita hat gesagt, wir machen mit, wir kümmern uns ein bisschen um die jüngeren Besucherinnen und Besucher. Da wird gebastelt, da wird gemalt, da wird geschminkt. Wäre natürlich schön, vielleicht schminken wir ja mal den Oberbürgermeister. Mal gucken, das ist alles möglich an dem Tag.
1: Die Rathaustüren stehen am 2. Oktober, zwei Tage vor dem eigentlichen Jahrestag der Eröffnung, für interessierte Besucher offen. Wer Lust hat, kann auch an einer Führung teilnehmen oder auf den Rathausturm steigen. Zudem erwartet wissbegierige Gäste eine Ausstellung und eine Präsentation von ganz besonderen Relikten.
2: Ja, Führungen werden stattfinden zu jeder vollen Stunde, 15, 16, 17 Uhr, inklusive natürlich auch die Atombesteigung, die durch die Stadtmarketinggesellschaft passieren wird. Die Führung durchs Haus machen wir selber und besuchen so manchen Ort des Geschehens hier. Auch in diesem Ort, wo wir uns jetzt gerade befinden, in diesem Ort wird es auch was ganz Besonderes geben, was sonst nicht möglich ist, so einfach. Wir ermöglichen durch Kolleginnen des Stadtarchivs einen Einblick in die alten Gäste und goldenen Bücher und Ehrenbücher, die wir hier so haben, auch aus dieser Zeit damals. Das wird bestimmt sehr interessant, wer uns da alles schon hier beehrt hat. Das

0: wird ein interessantes Buddeln.
1: Auch ein Malwettbewerb wurde angekündigt. Unter dem Motto Unser Rathaus Dessau in 125 Jahren können junge Teilnehmer ihre kreativen Vorstellungen von der Zukunft bis zum 30. September zu Papier bringen. Die kreativste Zukunftsvision wird von einer Jury der Stadtverwaltung ausgewählt. Als Gewinn wartet auf den Sieger und die ganze Familie ein besonderer Rathausbesuch mit Sonderführung und persönlichen Treffen mit dem Oberbürgermeister.
0: Würden uns auch freuen, wenn noch viele an dem begleitenden Malwettbewerb, den wir ausgerufen haben, für Kinder zwischen 8 und 12 Jahren teilnehmen und dann ihre Arbeiten hier bei uns im Bürgerbüro dann abgeben. Dann würden wir da nämlich gerne einen Sieger oder eine Siegerin ermitteln. Jury stellen wir selber hier im Haus. Aber wer dann diesen Wettbewerb gewinnt, der darf nochmal hierher kommen, nämlich direkt zum Oberbürgermeister und dann mit dem zusammen beim Kakao trinken oder sowas mal ein schönes Schwätzchen machen. Also es gibt dann noch eine Sonderführung und. Man kann dann seine ganze Familie mitbringen als Sieger, Kind oder sogar die Schulklasse. Das vereinbaren wir dann direkt vor Ort.
1: Extra für das Jubiläum wurde eine Sammelpostkartenserie mit historischen Aufnahmen sowie ein begleitender Flyer produziert. Beides kann am Nachmittag der offenen Tür kostenlos mitgenommen werden. Anlässlich des Jubiläums wird außerdem bei uns auf RAN 1 eine Sondersendung über das Rathaus ausgestrahlt. Am 2. Oktober um 19 Uhr sowie am 3. und 4. Oktober jeweils um 15 und 21 Uhr. Schalten Sie also gern wieder ein und feiern Sie mit uns dieses besondere Jubiläum.
2: Neben den ersten beiden ernüchternden Auftritten der deutschen Nationalmannschaft unter Jürgen Klopp gab es in den vergangenen Tagen auch wieder Amateurfußball in der Region zu sehen. Der SV Dessau 05 wollte nach dem Heimsieg gegen den SC Bernburg die nächsten Punkte beim SV Eintracht Emselo holen. Gegen das Team aus dem Landkreis Mansfeld-Südharz taten sich die 05er aber schwer und konnten selber kein Tor erzielen. Ein früher und ein später Treffer der Hausherren sorgte für die zweite Saisonniederlage der Schillerparkkicker. Eine Liga tiefer war der TSV Rot-Weiß Zerbst in Gräfenhainichen gefordert. Nach jeweils einer gelb-roten Karte auf beiden Seiten konnten die Gräfenhainicher das Spiel noch mit der allerletzten Aktion mit 2:1 für sich entscheiden. In der Landesklasse gab es am Samstag gleich drei Spiele gleichzeitig in Dessau zu sehen. Der Dessauer SV 97 verlor knapp mit 3:4 gegen die zweite Mannschaft des ersten FC Bitterfeld-Wolfen. TuS Kochstedt musste sich mit 0:4 gegen den SV Pochröser geschlagen geben und bei der SG Empor-Waldersee wurde es noch deutlicher. Mit 1:7 verloren die Walderseer gegen den FC Eintracht Köthen. Ein enttäuschender Tag für alle Fußballfans aus der Doppelstadt, denn auch der SV Germania 08 Roßlau verlor auswärts in Jessen mit 2:4. Den einzigen Punktgewinn der Teams aus unserem Sendegebiet konnte der SV Blau-Rot Coswig verbuchen. Zu Hause trennte man sich mit 1:1 vom SV Golpa. Und wir machen gleich weiter sportlich. Denn vor über 1200 Zuschauern empfing der DRHV am vergangenen Samstag den ersten VfL Potsdam zum Derby. Die Brandenburger konnten bisher alle ihre Ligaspiele gewinnen. Für die Biber ging es darum, den zweiten Sieg einzufahren und etwas Abstand auf die Abstiegsplätze zu bekommen.
3: In der 39. Kalenderwoche gab es gleich zwei Heimspiele des DRHVs in der Anhalt Arena zu sehen. Am 23. September mussten sich die Biber beim Pokalhighlight gegen die Bundesligisten und European League Teilnehmer aus Gummersbach nach einer ausgeglichenen Anfangsviertelstunde mit 28:38 geschlagen geben. Am 26. September stand nun der erste VfL Potsdam auf dem Parkett in Dessau. Die Brandenburger konnten bis dahin in der Liga sowie im Pokal jedes Spiel gewinnen. Die Biber wollten nach drei Pflichtspielniederlagen in Folge wieder einen Erfolg verbuchen. In der Anfangsphase sahen die 1229 Zuschauer in der Anhalt Arena einen ausgeglichenen Schlagabtausch. Mal legten die Hausherren vor, mal hatten die Gäste aus Potsdam die Nase vorn. In der 13. Minute sorgte Mika Schüler mit seinem Treffer zum 7:5 erstmals für einen 2-Tore-Abstand der Biber. Anschließend übernahm der VfL aber wieder die Kontrolle und überzeugte durch eine starke Chance.

0: Chancenverwertung. Ein 3:0-Lauf brachte den VfL in der 25. Minute mit 3 Toren in Führung. Gegen Ende von Durchgang 1 fanden die Biber zurück in die Partie und verkürzten wieder. Mit einem knappen 12:14 Rückstand ging es schließlich in die Halbzeitpause. Den besseren Start in den zweiten Durchgang erwischten dann aber die Gäste. Vor allem offensiv fanden die Biber nur schwer Lösungen gegen die kompakte Potsdamer Abwehr. Lediglich 4 Treffer gelangen dem DAV in den ersten 15 Minuten der zweiten Halbzeit. Entsprechend wuchs der Rückstand auf 5 Tore an. Die Biber gaben sich jedoch nicht geschlagen und versuchten weiterhin das Derby zu drehen. In der Schlussphase setzte DRHV-Cheftrainer Vanja Radic dann auf den 7. Feldspieler. Die Maßnahme zeigte Wirkung. In der 55. Minute traf Simon Siroth zum 22:24 und brachte die Biber noch einmal in Schlagdistanz. Die Anhalt Arena hoffte nun auf eine spannende Schlussphase. Doch Potsdam ließ sich nicht mehr aus der Ruhe bringen und brachte den Vorsprung über die Zeit. Am Ende mussten sich die Biber im Derby mit 25:29 geschlagen geben. Trotz einer kämpferischen Vorstellung fehlte dem DAV vor allem in der Offensive über weite Strecken die nötige Durchschlagskraft.
1: Zuerst einmal danke für die wunderbare Atmosphäre hier in Dessau. Ich will mir nicht überhaupt vorstellen, was wäre, wenn diese Halle einmal voll wäre, welche Druck hier entstehen würde. Und trotzdem war es einfach ein faires und hart umkämpftes Sabberspiel, was wir gesehen haben. Ne? Ich glaube, beide Mannschaften haben alles, was im Tank noch vorhanden ist, nach dieser englischen Woche rausgehauen. Wir haben schon fehlerbehaftetes Spiel auf beiden Seiten gesehen. Aber ich glaube, was Leidenschaft angeht, was Bereitschaft angeht, glaube ich, kann man beiden Mannschaften sicherlich keinen Vorwurf machen. Meine Jungs muss ich einfach gratulieren. Sie haben einen Schlüssel gefunden, gerade zweite Halbzeit, über eine richtig gute Abwehr mit einer sehr, sehr guten Torwartleistung im Rücken. Konnten wir ein wenig diesen maximalen Druck, den man normalerweise in Dessau schon spürt, fern von uns halten. Und ich glaube, wenn wir jetzt die 60 Minuten sehen, sind wir schon als verdienter Sieger hier. Werden wir nach Hause fahren, aber trotzdem einfach Hut ab auch vor Dessau, Hut ab vor dem, was Vanja macht mit den Verletzungen und mit den Problematiken, die er dieses Jahr hier hat. Und die Jungs, die Energie und wie viel Leidenschaft die Jungs hier auf der Platte lassen, entspricht einfach nicht den Punkten. Aber ich bin mir sicher, wenn sie so weitermachen, werden sie wieder einfach gewohnte Dessau-Handball präsentieren und die Punkte werden kommen. Von daher wünsche ich euch nur das Beste einmal, dass die Jungs schnell zurückkommen und dass ihr weiter Gas gibt. Vielen Dank.
2: Ja, danke Emil für die netten Worte und Glückwunsch auf jeden Fall für verdienten Sieg. Heute hat man gesehen, warum Potsdam auch ganz vorne ist. Die sind ganz, finde ich, in wichtigen Momenten ruhig mit dem Ball umgegangen und haben das geduldig rausgespielt. Bei uns hat das alles ein bisschen hektisch ausgesehen. Ich habe es auch den Jungs gesagt, wir haben und im Rückraum halt 3, sage ich mal, neue Jungs. Letztes Jahr hat Mika auch nicht zu viel Verantwortung übernommen gehabt. Plus Miki, plus Allen. Das dauert halt seine Zeit, bis sie sich ein bisschen eingespielt haben, bis die Laufwege passen. Und vor allem, was uns auf jeden Fall fehlt, ist die Vorbereitung auf die Spiele in der Woche. Aber wie Emir gesagt hat, das sehe ich genauso. Wir bringen auf jeden Fall 60 Minuten an Leidenschaft. Wir versuchen, wir tun, wir machen. Und es ist nur Frage der Zeit, wann wir uns jetzt belohnen. Dafür muss man jetzt geduldig bleiben, weiter so kämpfen und beten halt, dass jetzt keine neue Verletzung dazukommt. Und da muss man schauen, wann der nächste Sportler gesund wird und wann er uns nächste Sportler ein bisschen mehr helfen kann. Aber da kann ich auch keine Vorwürfe machen an die Mannschaft. Die ganze Woche über, die sind sehr professionell unterwegs, die nehmen die Lage als Herausforderung, was auch nicht so selbstverständlich ist. Das machen die richtig gut und wollen wir weiter so fleißig das machen und das Beste aus dem, was wir gerade oder aus der Situation, die wir haben, machen.
0: Nach 5 Spieltagen stehen die Biber mit nur einem Sieg auf dem 16. Platz in der zweiten Handball-Bundesliga. Für die Jungs von Vanja Radic geht es am 4. Oktober zunächst auswärts beim Bundesliga-Absteiger aus Minden weiter. Das nächste Heimspiel findet dann am Sonntag, dem 11. Oktober statt. Um 17 Uhr empfängt der DRV den VfL Lübeck-Schwartau in der Anhalt-Arena.
3: Und dann noch diese Meldung. Vom 28. September bis voraussichtlich 2. Oktober wird die Dorfstraße in Mühlstedt auf Höhe der Hausnummern 6 und 10 im Auftrag des Tiefbauamtes repariert. Dafür wird das vorhandene Natursteinpflaster aufgenommen und neu verlegt. Der betroffene Straßenabschnitt ist während der Bauarbeiten vollgesperrt. Die Grundstücke bleiben nur eingeschränkt erreichbar. Fußgänger und Radfahrer können die Baustelle passieren. Eine Umleitung wird über den Weg nördlich Bergstraße eingerichtet. Die örtliche Beschilderung ist bitte zu beachten. Damit sind wir am Ende unserer Montagsausgabe der Zeitnah Nachrichten. Schauen jetzt noch auf das recht warm daherkommende Wetter und im Anschluss gern noch auf die Meldungen aus der Region. Am Dienstag um 18 Uhr melden wir uns aus der Zeitnah Redaktion wieder. Bis dahin, machen Sie es gut und auf Wiedersehen.
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7: Morgen wird es sonnig und trocken, mit Temperaturen bis zu 26 Grad. Dazu weht ein leichter bis mäßiger Wind aus Südost. Durch die Sonne fühlen sich Temperaturen sogar wie 28 Grad an. Regen ist nicht in Sicht, stattdessen erwartet uns ein warmer und freundlicher Tag.

0: Beim Pressegespräch auf der Festwiese in Köthen ging es heute um die Entwicklung des Landkreises Anhalt-Bitterfeld. Dabei wurde sowohl auf die vergangenen Jahre zurückgeblickt, als auch auf kommende Projekte und Herausforderungen geschaut. Die Themen reichen von Mobilität und Bildung bis hin zur Wirtschaft und Jugend. Ein Thema mit Blick in die Zukunft ist die Mobilität. Besonders das autonome Fahren mit Kleinbussen könnte den Nahverkehr im ländlichen Raum künftig verändern.
1: Mit dem JTF-Projekt, was wir jetzt hier im Landkreis Anhalt-Bitterfeld starten, werden innovative Ansätze in der Region, hier bei uns jetzt im Landkreis Anhalt-Bitterfeld, gefördert. Und für einen Zeitraum von 1,5 Jahren haben wir die Möglichkeit, unterschiedliche für den Bürger spannende Projekte im Rahmen des öffentlichen Personennahverkehrs zu testen. Ganz wesentlich hat sich der Landkreis Anhalt-Bitterfeld für die Projektumsetzung stark gemacht. Dazu sind wir als Verkehrsunternehmen, als regionales Projektpartner, gemeinsam mit der NASA und der Hochschule Anhalt.
0: Der Startschuss ist bereits am 1. August gefallen. Erste Maßnahmen befinden sich schon in der Umsetzung. Offiziell läuft das Projekt bis zum 31. Dezember 2027. Das Ziel ist jedoch, erfolgreiche und praxistaugliche Lösungen und auch darüber hinaus fortzuführen.
1: Ja, ich glaube so ein bisschen, das Leuchtturmprojekt ist das Projekt autonomes Fahren mit Kleinbussen hier bei uns im Landkreis. Hier geht es vor allem darum, dass wir die inzwischen technisch möglichen Umsetzungsprojekte endlich in die Praxis bekommen. Das heißt, wir werden Vorbereitungsarbeiten gemeinsam mit Partnern umsetzen, Kartografien, die da stattfinden müssen, also gewisse Erfassen von Daten. Wir sind ja seit 2023 im On-Demand-Verkehr hier bei uns im Landkreis digital unterwegs und haben ganz, ganz viele Daten, die

0: Bewegungsdaten, die wir kennen. Und jetzt geht es darum, wie wir das nutzen können, um dann ab Mitte nächsten Jahres, Ende nächsten Jahres auch tatsächlich mit autonomen Fahrzeugen, am Anfang noch mit Sicherheitsfahrer, hier im Live-Betrieb unterwegs zu sein. Ich glaube, der öffentliche Personennahverkehr ist unheimlich wichtig und das kann mit dem autonomen Fahren ein Gamechanger sein, denn heute ist immer die Herausforderung, dass natürlich die Verfügbarkeit das große Thema ist. Also ganz oft wird ja gesagt, im ländlichen Raum, da fährt doch eh kein Bus außer dem Schülerverkehr. Das stimmt hier bei uns nicht. Wir haben einen flächendeckenden On-Demand-Verkehr, der bereits zu einem ganz, ganz wesentlichen Umfang jedem Bürger zur Verfügung steht. Aber hier können wir noch mal einen Schritt machen, können noch mehr Verfügbarkeit sicherstellen, sodass wir glauben, dass hier tatsächlich für die Bürgerinnen und Bürger die Möglichkeit besteht, auch wirklich mal darüber nachzudenken, ob das zweite Auto sein muss oder ob nicht die Wege in der Region dann mit einem verlässlichen öffentlichen Personennahverkehr möglich sind.
1: Ja, wir hatten die Möglichkeit, in den JTF-Antrag auf Fördermittel noch einen Baustein mit zu implementieren, der sich mit der Versuchsreihe des autonomen Fahrens beschäftigt. Das heißt, wir sind mit den Verbundpartnern der Hochschule und unserem Dienstleister Vetter, die für den ÖPNV zuständig sind, versuchen wir quasi das autonome Fahren im ÖPNV einzubinden und vor allem die Tests durchzuführen, Sicherheit, Pünktlichkeit und so weiter, in der Hoffnung, dass wir vielleicht zeitnah so praktikabel sind, dass wir tatsächlich es auf die Straße umsetzen könnten, wohl wissend, dass die rechtlichen Grundlagen in Deutschland derzeit noch nicht gegeben sind. Leider. Insbesondere wollen wir damit dann den ländlichen Bereich anbinden, sprich die kleinen Ortschaften, die abgeschnitten sind vom ÖPNV, wo auch der Anrufbus nicht täglich verkehrt, um so die Möglichkeit zu schaffen, auch insbesondere natürlich auch die älteren Menschen dann wieder ein Stück weit mobil zu machen und eine Möglichkeit zu bieten, auch an andere Orte zu gelangen.
2: Auch in die Schulen soll weiterhin investiert werden. Dafür steht dem Landkreis zusätzliche Fördermittel zur Verfügung. Jeder Mensch bleibt eine Herausforderung. Der Landkreis will deshalb die Zusammenarbeit mit Jobcenter und Arbeitsagentur verstärken.
1: Es bestand die Möglichkeit, auf Landesebene Förderanträge zu stellen, um weiterhin an Mittel des Sondervermögens zu kommen. Wir haben etwa 10-12 Anträge gestellt und haben tatsächlich auch 3 Fördermittelbescheide bekommen. Zum einen für die Sanierung der Toilettenanlagen im Heinrich-Heine-Gymnasium in Wolfen. Darüber hinaus für die Sanierung bzw. Neuerrichtung des Chemiekabinetts in der Sekundarschule in Rotsch. Und wir können die Musikschule in Bitterfeld mit Klimatechnik ausstatten. Das ist eine Gesamtsumme von etwa 800.000 Euro, die wir zusätzlich nochmal zur Verfügung haben. Also den ersten Fördermittelbescheid haben wir am Montag übertragen bekommen in der Sekundarschule Rotsch. Und alle 3 Projekte müssen bis zum 31.12.2027 abgeschlossen sein. Darüber hinaus haben wir ja auch noch das Sondervermögen, was allen Kommunen zusteht. Beim Landkreis sind es etwa 49,8 Millionen Euro. Auch davon wollen wir einen Großteil in unsere Schulen investieren. Die ersten Projekte sind mittlerweile auch schon angelaufen.
2: Die Entwicklung hatte sich in den vergangenen Jahren zwar positiv entwickelt, aus Sicht des Landkreises jedoch nicht schnell genug. Noch immer sind es rund 172 Jugendliche unter 25 Jahren arbeitslos gemeldet. Eine Zahl, die deutlich zu hoch ist.
1: Also ich hätte mir natürlich eine Entwicklung vorgestellt, die etwas schneller vonstatten geht. Wir haben derzeit noch etwa 172 arbeitslose Jugendliche unter 25. Das ist aus meiner Sicht deutlich zu viel. Wir haben darüber hinaus etwa 1380 Jugendliche unter 25, die irgendwo einen Zuschuss bekommen, die sich also entweder noch in der Schulbildung befinden, aber alleine nicht überlebensfähig sind oder in der Ausbildung und einen Zuschuss entweder vom Jobcenter oder von der Agentur für Arbeit bekommen. Und das ist aus meiner Sicht deutlich zu hoch. Deswegen wollen wir hier die Schnittstelle weiter ausbauen zwischen dem Jobcenter, der Agentur für Arbeit und uns als Landkreis, um, wie gesagt, die Arbeitslosenzahl im Bereich U25 deutlich nach unten zu bringen. Also es wird einen Rückblick geben, was ist in den letzten 10 Jahren geschehen, wie war die Entwicklung, und es wird natürlich auch eine Vorausschau geben, wie geht es mit der Jugendberufsagentur weiter. Das muss man jetzt nicht unbedingt an dem Namen Jugendberufsagentur festmachen. Wichtig ist mir, dass das Ziel umgesetzt wird, nämlich, wie gesagt, die Kinder und Jugendlichen in eine Beschäftigung zu bringen, zu einem Bildungsabschluss zu führen, zu einem Berufsabschluss und dann bestenfalls auch in eine geregelte Arbeit zu führen.
2: Der Blick ging deshalb zurück auf 10 Jahre Jugendberufsagentur und zugleich nach vorn mit dem Ziel, noch mehr junge Menschen erfolgreich in Ausbildung und Arbeit zu bringen.
3: Am 12. September füllte sich das Sportgelände des Bogensportclub Dessau in der Walderseestraße mit Vereinen aus ganz Sachsen-Anhalt. Der Dessauer Verein richtete die erste offene Landesmeisterschaft Short Metric aus. Eine neue Wettkampfform, die auch für die Organisatoren eine besondere Premiere war.
4: Für unseren Verein hat einen sehr hohen Stellenwert. Wir als Bogensportclub Dessau sind hier heute Ausrichter und Veranstalter der Bogensportbund Sachsen-Anhalt, und wir arbeiten für diesen Wettkampf natürlich ganz toll miteinander zusammen.
3: Bei strahlendem Sonnenschein und besten Bedingungen gingen insgesamt 112 Bogenschützen an den Start und gaben ihr Bestes. Dabei mussten sowohl organisatorische als auch sportliche Regeln eingehalten werden.
4: Wenn man jetzt so auf die sportlichen Regeln schaut, dann ist es natürlich ein sehr disziplinierter Sport. Das heißt, wir müssen ja auch sehr auf die Sicherheit achten, dass alle sozusagen sicher aus dem Wettkampf auch wieder rauskommen. Das heißt, es wird nur zu bestimmten Zeiten geschossen, die durch eine Ampelanlage vorgegeben sind. Und dann schießt sozusagen jeder seine Pfeile. Und danach werden die Pfeile geholt und dann wird erneut geschossen. Und das Ganze dann halt mit 2x36 Pfeilen in 2 Durchgängen sozusagen. Und danach werden in den Klassen die Meister ermittelt.
3: Neben einem sicheren Schussablauf und guter Technik waren vor allem Konzentration und Ausdauer über den gesamten Wettkampftag hinweg gefragt. Aufgeteilt in 2 Gruppen stellten sich die Teilnehmenden der Herausforderung, insgesamt 72 Pfeile konzentriert ins Ziel zu bringen. Trotz des sportlichen Ehrgeizes stand auch der Spaß am Bogensport für alle im Vordergrund.
4: Es hat ja was mit Disziplin zu tun, es hat aber auch was damit zu tun, dass wir natürlich dort Körper und Geist wunderbar miteinander vereinen können. Also diese Sportart ist vor allen Dingen gut für den Kopf. Ja. Man kann die Gedanken frei kriegen, auch mal sorgenlos werden, weil man sich ja einfach auch nur auf sich selbst fokussiert. Ja. Aber für den Körper ist es natürlich auch sehr gut. Viele Muskeln werden beansprucht und insofern ist es ein gutes Gesamtpaket.
3: Trotz der Wettkampfbedingungen herrschte auf dem Sportgelände eine durchweg freundschaftliche Atmosphäre, die für eine positive Resonanz sorgte. Ein gutes Vereinsklima und starker Zusammenhalt zeichnen den Bogensportclub Dessau ohnehin aus.
4: Also der Bogensportclub Dessau hat aktuell, jetzt muss ich kurz drüber nachdenken, knapp 140 Mitglieder. Wir sind einer der größten bogensporttreibenden Vereine in Sachsen-Anhalt. Ich glaube sogar der zweitgrößte, und doch sehr viele aktive Mitglieder bei uns. Viele schießen hier heute auch mit.
3: Wer neugierig geworden ist und selbst einmal Pfeil und Bogen ausprobieren möchte, kann beim Bogensportclub Dessau jederzeit im Rahmen eines Schnupperkurses vorbeischauen. Neue Interessierte sind herzlich willkommen.

0: Ich freue mich, dass Sie eingeschaltet haben und damit herzlich willkommen, liebe Zuschauer, zur Montagsausgabe der Zeitner Nachrichten hier auf RAN 1. Die Stadt Dessau-Roßlau verschärft die bestehende Haushaltssperre für das laufende Haushaltsjahr. Grund sind erwartete Mindereinnahmen bei der Gewerbesteuer von rund 14 Millionen Euro sowie Mehraufwendungen von 9,4 Millionen Euro, unter anderem für Sozial- und Jugendhilfe. Auch für die Jahre 2028 bis 2030 werden weitere Fehlbedarfe erwartet. Künftig dürfen Ausgaben grundsätzlich nur noch für gesetzlich verpflichtende und unabweisbare Aufgaben zur Sicherstellung des laufenden Betriebs sowie für Maßnahmen mit einer Förderquote von mindestens 65% getätigt werden. Neue Stellen werden grundsätzlich nicht geschaffen, Wiederbesetzungen einzeln geprüft. Noch nicht begonnene Investitionen über 600.000 Euro mit einer Förderquote unter 65% werden zunächst gesperrt und wirtschaftlich geprüft. Ausgenommen bleiben unter anderem die gesetzliche Kinderbetreuung, die Förderung gemeinnütziger Vereine, die Budgets der Ortschafts- und Stadtteilbeiräte sowie notwendige Leistungen der städtischen Eigenbetriebe. Vor 125 Jahren wurde das Rathaus in Dessau eröffnet. Zu diesem Anlass findet am 2. Oktober ein Nachmittag der offenen Türen statt. Über das Programm informierte die Stadt am 17. September bei einem Pressegespräch.
1: Am 5. Oktober 1901 wurde das Rathaus auf dem Dessauer Marktplatz eingeweiht. Das stattliche Gebäude ist seither das Zentrum der Stadt. Zum Anlass des Jubiläums öffnet das Rathaus seine Pforten und lädt am 2. Oktober zum Nachmittag der offenen Türen ein. Die Stadt informierte am 17. September bei einem Pressegespräch über das bevorstehende Event.
2: Also das Haus ist schon wirklich toll, aber noch gar nicht so alt, wie manche halt eben immer denken. Das merken wir gerade, wenn so Führungen sind. Da frage ich gerne immer, was meinen Sie, wie lange das Haus hier schon steht? Und da kommen meistens ein paar hundert Jahre zusammen. Aber die Leute sind dann immer sehr erstaunt, wenn ich dann sage, ja, 1901 eröffnet. Und es lohnt sich trotzdem, diese Geschichte des Hauses wahrzunehmen. Und dazu eignet sich so ein Jubiläum ganz gut. Deshalb haben wir gesagt, wir lassen die 125 Jahre nicht ganz sang- und klanglos vorbeigehen. Bei 100 Jahren gab es eine riesengroße Party. So groß machen wir das nicht, aber wir machen einen Nachmittag der offenen Türen, der Bürotüren. Man kann dann tatsächlich nicht nur beim Oberbürgermeister mal reingucken ins Büro, der wird auch da sein. Auch bei den Beigeordneten, die hier im Hause ihre Büros haben, auch die Türen sind nicht verschlossen. Und auch unsere Bürgerbeauftragte wird dabei sein und persönlich und live zu erleben sein. Man kann mit ihr sprechen, also nicht nur per E-Mail, nicht nur per Telefon Kontakt haben, sondern ganz persönlich mal kennenlernen. Ja, dann haben wir auch uns ein paar Gäste mit eingeladen, ein paar Partner. Zum Geburtstag macht man das ja auch gerne mal. Kommen auch einige, also die Abuga Club wird hier vor Ort sein. Die Kita hat gesagt, wir machen mit, wir kümmern uns ein bisschen um die jüngeren Besucherinnen und Besucher. Da wird gebastelt, da wird gemalt, da wird geschminkt. Wäre natürlich schön, vielleicht schminken wir ja mal den Oberbürgermeister. Mal gucken, das ist alles möglich an dem Tag.
1: Die Rathaustüren stehen am 2. Oktober, zwei Tage vor dem eigentlichen Jahrestag der Eröffnung, für interessierte Besucher offen. Wer Lust hat, kann auch an einer Führung teilnehmen oder auf den Rathausturm steigen. Zudem erwartet wissbegierige Gäste eine Ausstellung und eine Präsentation von ganz besonderen Relikten.
2: Ja, Führungen werden stattfinden zu jeder vollen Stunde, 15, 16, 17 Uhr, inklusive natürlich auch die Atombesteigung, die durch die Stadtmarketinggesellschaft passieren wird. Die Führung durchs Haus machen wir selber und besuchen so manchen Ort des Geschehens hier. Auch in diesem Ort, wo wir uns jetzt gerade befinden, in diesem Ort wird es auch was ganz Besonderes geben, was sonst nicht möglich ist, so einfach. Wir ermöglichen durch Kolleginnen des Stadtarchivs einen Einblick in die alten Gäste und goldenen Bücher und Ehrenbücher, die wir hier so haben, auch aus dieser Zeit damals. Das wird bestimmt sehr interessant, wer uns da als schon hier beehrt hat. Das wird

0: da nämlich gerne einen Sieger oder eine Siegerin ermitteln. Jury stellen wir selber hier im Haus. Aber wer dann diesen Wettbewerb gewinnt, der darf nochmal hierher kommen, nämlich direkt zum Oberbürgermeister und dann mit dem zusammen beim Kakao trinken oder sowas mal ein schönes Schwätzchen machen. Also es gibt dann noch eine Sonderführung und. Man kann dann seine ganze Familie mitbringen als Sieger, Kind oder sogar die Schulklasse. Das vereinbaren wir dann direkt vor Ort.
1: Extra für das Jubiläum wurde eine Sammelpostkartenserie mit historischen Aufnahmen sowie ein begleitender Flyer produziert. Beides kann am Nachmittag der offenen Tür kostenlos mitgenommen werden. Anlässlich des Jubiläums wird außerdem bei uns auf Rhein 1 eine Sondersendung über das Rathaus ausgestrahlt. Am 2. Oktober um 19 Uhr sowie am 3. und 4. Oktober jeweils um 15 und 21 Uhr. Schalten Sie also gern wieder ein und feiern Sie mit uns dieses besondere Jubiläum.
2: Neben den ersten beiden ernüchternden Auftritten der deutschen Nationalmannschaft unter Jürgen Klopp gab es in den vergangenen Tagen auch wieder Amateurfußball in der Region zu sehen. Der SV Dessau 05 wollte nach dem Heimsieg gegen den SC Bernburg die nächsten Punkte beim SV Eintracht Emselo holen. Gegen das Team aus dem Landkreis Mansfeld-Südharz taten sich die 05er aber schwer und konnten selber kein Tor erzielen. Ein früher und ein später Treffer der Hausherren sorgte für die zweite Saisonniederlage der Schillerparkkicker. Eine Liga tiefer war der TSV Rot-Weiß Zerbst in Gräfenhainichen gefordert. Nach jeweils einer gelb-roten Karte auf beiden Seiten konnten die Gräfenhainicher das Spiel noch mit der allerletzten Aktion mit 2:1 für sich entscheiden. In der Landesklasse gab es am Samstag gleich drei Spiele, gleichzeitig in Dessau zu sehen. Der Dessauer SV 97 verlor knapp mit 3:4 gegen die zweite Mannschaft des 1. FC Bitterfeld-Wolfen. TuS Kochstedt musste sich mit 0:4 gegen den SV Pochröser geschlagen geben. Und bei der SG Empor-Waldersee wurde es noch deutlicher. Mit 1:7 verloren die Walderseer gegen den FC Eintracht Köthen. Ein enttäuschender Tag für alle Fußballfans aus der Doppelstadt, denn auch der SV Germania 08 Roßlau verlor auswärts in Jessen mit 2:4. Den einzigen Punktgewinn der Teams aus unserem Sendegebiet konnte der SV Blau-Rot Coswig verbuchen. Zu Hause trennte man sich mit 1:1 vom SV Golpa. Und wir machen gleich weiter sportlich, denn vor über 1200 Zuschauern empfing der DRHV am vergangenen Samstag den 1. VfL Potsdam zum Derby. Die Brandenburger konnten bisher alle ihre Ligaspiele gewinnen. Für die Biber ging es darum, den zweiten Sieg einzufahren und etwas Abstand auf die Abstiegsplätze zu bekommen.
3: In der 39. Kalenderwoche gab es gleich zwei Heimspiele des DRHVs in der Anhalt Arena zu sehen. Am 23. September mussten sich die Biber beim Pokalhighlight gegen die Bundesligisten und European League Teilnehmer aus Gummersbach nach einer ausgeglichenen Anfangsviertelstunde mit 28:38 geschlagen geben. Am 26. September stand nun der 1. VfL Potsdam auf dem Parkett in Dessau. Die Brandenburger konnten bis dahin in der Liga sowie im Pokal jedes Spiel gewinnen. Die Biber wollten nach drei Pflichtspielniederlagen in Folge wieder einen Erfolg verbuchen. In der Anfangsphase sahen die 1229 Zuschauer in der Anhalt Arena einen ausgeglichenen Schlagabtausch. Mal legten die Hausherren vor, mal hatten die Gäste aus Potsdam die Nase vorn. In der 13. Minute sorgte Mika Schüler mit seinem Treffer zum 7:5 erstmals für einen 2-Tore-Abstand der Biber. Anschließend übernahm der VfL aber wieder die Kontrolle und überzeugte durch eine starke Chancenverwertung. Ein 3:0-Lauf brachte den VfL in der 25. Minute mit 3 Toren in Führung. Gegen Ende von Durchgang 1 fanden die Biber zurück in die Partie und verkürzten wieder. Mit einem knappen 12:14 Rückstand ging es schließlich in die Halbzeitpause. Den besseren Start in den zweiten Durchgang erwischten dann aber die Gäste. Vor allem offensiv fanden die Biber nur schwer Lösungen gegen die kompakte Potsdamer Abwehr. Lediglich 4 Treffer gelangen dem DRV in den ersten 15 Minuten der zweiten Halbzeit. Entsprechend wuchs der Rückstand auf 5 Tore an. Die Biber gaben sich jedoch nicht geschlagen und versuchten weiterhin das Derby zu drehen.

0: In der Schlussphase setzte DRHV-Cheftrainer Vanja Radic dann auf den 7. Feldspieler. Die Maßnahme zeigte Wirkung. In der 55. Minute traf Simon Siroth zum 22:24 und brachte die Biber noch einmal in Schlagdistanz. Die Anhalt Arena hoffte nun auf eine spannende Schlussphase. Doch Potsdam ließ sich nicht mehr aus der Ruhe bringen und brachte den Vorsprung über die Zeit. Am Ende mussten sich die Biber im Derby mit 25:29 geschlagen geben. Trotz einer kämpferischen Vorstellung fehlte dem DRHV vor allem in der Offensive über weite Strecken die nötige Durchschlagskraft.
1: Zuerst einmal danke für die wunderbare Atmosphäre hier in Dessau. Ich will mir nicht überhaupt vorstellen, was wäre, wenn diese Halle einmal voll wäre, welche Druck hier entstehen würde. Und trotzdem war es einfach ein faires und hart umkämpftes Sabberspiel, was wir gesehen haben. Ne? Ich glaube, beide Mannschaften haben alles, was im Tank noch vorhanden ist, nach dieser englischen Woche rausgehauen. Wir haben schon fehlerbehaftetes Spiel auf beiden Seiten gesehen. Aber ich glaube, was Leidenschaft angeht, was Bereitschaft angeht, glaube ich, kann man beiden Mannschaften sicherlich keinen Vorwurf machen. Meine Jungs muss ich einfach gratulieren. Sie haben einen Schlüssel gefunden, gerade zweite Halbzeit, über eine richtig gute Abwehr mit einer sehr, sehr guten Torwartleistung im Rücken. Konnten wir ein wenig diesen maximalen Druck, den man normalerweise in Dessau schon spürt, fern von uns halten. Und ich glaube, wenn wir jetzt die 60 Minuten sehen, sind wir schon als verdienter Sieger hier. Werden wir nach Hause fahren, aber trotzdem einfach Hut ab auch vor Dessau, Hut ab vor dem, was Vanja macht mit den Verletzungen und mit den Problematiken, die er dieses Jahr hier hat. Und die Jungs, die Energie und wie viel Leidenschaft die Jungs hier auf der Platte lassen, entspricht einfach nicht den Punkten, aber ich bin mir sicher, wenn sie so weitermachen, werden sie wieder einfach gewohnte Dessau-Handball präsentieren und die Punkte werden kommen. Von daher wünsche ich euch nur das Beste einmal, dass die Jungs schnell zurückkommen und dass ihr weiter Gas gibt. Vielen Dank.
2: Ja, danke Emil für die nette Worte und Glückwunsch auf jeden Fall für den verdienten Sieg. Heute hat man gesehen, warum Potsdam auch ganz vorne ist. Die sind ganz, finde ich, in wichtigen Momenten ruhig mit dem Ball umgegangen und haben das geduldig rausgespielt. Bei uns sah das alles ein bisschen hektisch ausgesehen. Ich habe es auch den Jungs gesagt, wir haben und im Rückraum halt drei, sage ich mal, neue Jungs. Letztes Jahr hat Mika auch nicht zu viel Verantwortung übernommen gehabt. Plus Miki, plus Allen. Das dauert halt seine Zeit, bis sie sich ein bisschen eingespielt haben, bis die Laufwege passen. Und vor allem, was uns auf jeden Fall fehlt, ist die Vorbereitung auf die Spiele in der Woche. Aber wie Emre gesagt hat, das sehe ich genauso. Wir bringen auf jeden Fall 60 Minuten an Leidenschaft. Wir versuchen, wir tun, wir machen. Und es ist nur Frage der Zeit, wann wir uns jetzt belohnen. Dafür muss man jetzt geduldig bleiben, weiter so kämpfen und beten halt, dass jetzt keine neue Verletzung dazu kommt. Und da muss man schauen, wann der nächste Sportler gesund wird und wann er uns nächste Sportler ein bisschen mehr helfen kann. Aber da kann ich auch keine Vorwürfe machen an die Mannschaft. Die ganze Woche über, die sind sehr professionell unterwegs, die nehmen die Lage als Herausforderung, was auch nicht so selbstverständlich ist. Das machen die richtig gut und wollen wir weiter so fleißig das machen und das Beste aus dem, was wir gerade oder aus der Situation, die wir haben, machen.
0: Nach 5 Spieltagen stehen die Biber mit nur einem Sieg auf dem 16. Platz in der 2. Handball-Bundesliga. Für die Jungs von Vanja Radic geht es am 4. Oktober zunächst auswärts beim Bundesliga-Absteiger aus Minden weiter. Das nächste Heimspiel findet dann am Sonntag, dem 11. Oktober statt. Um 17 Uhr empfängt der DRHV den VfL Lübeck-Schwartau in der Anhalt-Arena.
3: Und dann noch diese Meldung. Vom 28. September bis voraussichtlich 2. Oktober wird die Dorfstraße in Mühlstedt auf Höhe der Hausnummern 6 und 10 im Auftrag des Tiefbauamtes repariert. Dafür wird das vorhandene Natursteinpflaster aufgenommen und neu verlegt. Der betroffene Straßenabschnitt ist während der Bauarbeiten vollgesperrt. Die Grundstücke bleiben nur eingeschränkt erreichbar. Fußgänger und Radfahrer können die Baustelle passieren. Eine Umleitung wird über den Weg nördlich Bergstraße eingerichtet. Die örtliche Beschilderung ist bitte zu beachten. Damit sind wir am Ende unserer Montagsausgabe der Zeitnah Nachrichten. Schauen jetzt noch auf das recht warm daherkommende Wetter und im Anschluss gern noch auf die Meldungen aus der Region. Am Dienstag um 18 Uhr melden wir uns aus der Zeitnah Redaktion wieder. Bis dahin, machen Sie es gut und auf Wiedersehen.
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7: Morgen wird es sonnig und trocken, mit Temperaturen bis zu 26 Grad. Dazu weht ein leichter bis mäßiger Wind aus Südost. Durch die Sonne fühlen sich Temperaturen sogar wie 28 Grad an. Wegen des Lichtdienstes. Stattdessen erwartet uns ein warmer und freundlicher Tag.

0: Beim Pressegespräch auf der Festwiese in Köthen ging es heute um die Entwicklung des Landkreises Anhalt-Bitterfeld. Dabei wurde sowohl auf die vergangenen Jahre zurückgeblickt, als auch auf kommende Projekte und Herausforderungen geschaut. Die Themen reichen von Mobilität und Bildung bis hin zur Wirtschaft und Jugend. Ein Thema mit Blick in die Zukunft ist die Mobilität. Besonders das autonome Fahren mit Kleinbussen könnte den Nahverkehr im ländlichen Raum künftig verändern.
1: Mit dem JTF-Projekt, was wir jetzt hier im Landkreis Anhalt-Bitterfeld starten, werden innovative Ansätze in der Region, hier bei uns jetzt im Landkreis Anhalt-Bitterfeld, gefördert. Und für einen Zeitraum von 1,5 Jahren haben wir die Möglichkeit, unterschiedliche für den Bürger spannende Projekte im Rahmen des öffentlichen Personennahverkehrs zu testen. Ganz wesentlich hat sich der Landkreis Anhalt-Bitterfeld für die Projektumsetzung stark gemacht. Dazu sind wir als Verkehrsunternehmen, als regionales Projektpartner, gemeinsam mit der NASA und der Hochschule Anhalt.
0: Der Startschuss ist bereits am 1. August gefallen. Erste Maßnahmen befinden sich schon in der Umsetzung. Offiziell läuft das Projekt bis zum 31. Dezember 2027. Das Ziel ist jedoch, erfolgreiche und praxistaugliche Lösungen und auch darüber hinaus fortzuführen.
1: Ja, ich glaube, so ein bisschen das Leuchtturmprojekt ist das Projekt autonomes Fahren mit Kleinbussen hier bei uns im Landkreis. Hier geht es vor allem darum, dass wir die inzwischen technisch möglichen Umsetzungsprojekte endlich in die Praxis bekommen. Das heißt, wir werden Vorbereitungsarbeiten gemeinsam mit Partnern umsetzen, Kartografien, die da stattfinden müssen, also gewisse Erfassen von Daten. Wir sind ja seit 2023 im On-Demand-Verkehr hier bei uns im Landkreis digital unterwegs und haben ganz, ganz viele Daten, Bewegungsdaten, die wir kennen. Und jetzt geht es darum, wie wir das nutzen können, um dann ab Mitte nächsten Jahres, Ende nächsten Jahres auch tatsächlich mit autonomen Fahrzeugen, am Anfang noch mit Sicherheitsfahrer, hier im Live-Betrieb unterwegs zu sein. Ich glaube, der öffentliche Personennahverkehr ist unheimlich wichtig und das kann mit dem autonomen Fahren ein Gamechanger sein, denn heute ist immer die Herausforderung, dass natürlich die Verfügbarkeit das große Thema ist. Also ganz oft wird ja gesagt, im ländlichen Raum, da fährt doch eh kein Bus außer dem Schülerverkehr. Das stimmt hier bei uns nicht. Wir haben einen flächendeckenden On-Demand-Verkehr, der bereits zu einem ganz, ganz wesentlichen Umfang jedem Bürger zur Verfügung steht. Aber hier können wir noch mal einen Schritt machen, können noch mehr Verfügbarkeit sicherstellen, sodass wir glauben, dass hier tatsächlich für die Bürgerinnen und Bürger die Möglichkeit besteht, auch wirklich mal darüber nachzudenken, ob das zweite Auto sein muss oder ob nicht die Wege in der Region dann mit einem verlässlichen öffentlichen Personennahverkehr möglich sind.
2: Ja, wir hatten die Möglichkeit, in den JTF-Antrag auf Fördermittel noch einen Baustein mit zu implementieren, der sich mit der Versuchsreihe des autonomen Fahrens beschäftigt. Das heißt, wir sind mit den Verbundpartnern der Hochschule und unserem Dienstleister Vetter, die für den ÖPNV zuständig sind, versuchen wir quasi das autonome Fahren im ÖPNV einzubinden und vor allem die Tests durchzuführen, Sicherheit, Pünktlichkeit und so weiter, in der Hoffnung, dass wir vielleicht zeitnah so praktikabel sind, dass wir tatsächlich es auf die Straße umsetzen könnten, wohl wissend, dass die rechtlichen Grundlagen in Deutschland derzeit noch nicht gegeben sind. Leider. Insbesondere wollen wir damit dann den ländlichen Bereich anbinden, sprich die kleinen Ortschaften, die abgeschnitten sind vom ÖPNV, wo auch der Anrufbus nicht täglich verkehrt, um so die Möglichkeit zu schaffen, auch insbesondere natürlich auch die älteren Menschen dann wieder ein Stück weit mobil zu machen und eine Möglichkeit zu bieten, auch an andere Orte zu gelangen.
0: Auch in die Schulen soll weiterhin investiert werden. Dafür steht dem Landkreis zusätzliche Fördermittel zur Verfügung. Jeder Mensch bleibt eine Herausforderung. Der Landkreis will deshalb die Zusammenarbeit mit Jobcenter und Arbeitsagentur verstärken.
2: Es bestand die Möglichkeit, auf Landesebene Förderanträge zu stellen, um weiterhin an Mittel des Sondervermögens zu kommen. Wir haben etwa 10-12 Anträge gestellt und haben tatsächlich auch 3 Fördermittelbescheide bekommen. Zum einen für die Sanierung der Toilettenanlagen im Heinrich-Heine-Gymnasium in Wolfen. Darüber hinaus für die Sanierung bzw. Neuerrichtung des Chemiekabinetts in der Sekundarschule in Rotsch. Und wir können die Musikschule in Bitterfeld mit Klimatechnik ausstatten. Das ist eine Gesamtsumme von etwa 800.000 Euro, die wir zusätzlich nochmal zur Verfügung haben. Also den ersten Fördermittelbescheid haben wir am Montag übertragen bekommen. in der Sekundarschule Rotsch und alle drei Projekte müssen bis zum 31.12.2027 abgeschlossen sein. Darüber hinaus haben wir ja auch noch das Sondervermögen, was allen Kommunen zusteht. Beim Landkreis sind es etwa 49,8 Millionen Euro. Auch davon wollen wir einen Großteil in unsere Schulen investieren. Die ersten Projekte sind mittlerweile auch schon angelaufen.
0: Die Entwicklung hatte sich in den vergangenen Jahren zwar positiv entwickelt, aus Sicht des Landkreises jedoch nicht schnell genug. Noch immer sind es rund 172 Jugendliche unter 25 Jahren arbeitslos gemeldet. Eine Zahl, die deutlich zu hoch ist.
2: Also ich hätte mir natürlich eine Entwicklung vorgestellt, die etwas schneller vonstatten geht. Wir haben derzeit noch etwa 172 arbeitslose Jugendliche unter 25. Das ist aus meiner Sicht deutlich zu viel. Wir haben darüber hinaus etwa 1380 Jugendliche unter 25, die irgendwo einen Zuschuss bekommen, die sich also entweder noch in der Schulbildung befinden, aber alleine nicht überlebensfähig sind oder in der Ausbildung und einen Zuschuss entweder vom Jobcenter oder von der Agentur für Arbeit bekommen. Und das ist aus meiner Sicht deutlich zu hoch. Deswegen wollen wir hier die Schnittstelle weiter ausbauen zwischen dem Jobcenter, der Agentur für Arbeit und uns als Landkreis, um, wie gesagt, die Arbeitslosenzahl im Bereich U25 deutlich nach unten zu bringen. Also es wird einen Rückblick geben, was ist in den letzten 10 Jahren geschehen, wie war die Entwicklung, und es wird natürlich auch eine Vorausschau geben, wie geht es mit der Jugendberufsagentur weiter. Das muss man jetzt nicht unbedingt an dem Namen Jugendberufsagentur festmachen. Wichtig ist mir, dass das Ziel umgesetzt wird, nämlich, wie gesagt, die Kinder und Jugendlichen in eine Beschäftigung zu bringen, zu einem Bildungsabschluss zu führen, zu einem Berufsabschluss und dann bestenfalls auch in eine geregelte Arbeit zu führen.
0: Der Blick ging deshalb zurück auf 10 Jahre Jugendberufsagentur und zugleich nach vorn mit dem Ziel, noch mehr junge Menschen erfolgreich in Ausbildung und Arbeit zu bringen. Am 12. September füllte sich das Sportgelände des Bogensportclub Dessau in der Walderseestraße mit Vereinen aus ganz Sachsen-Anhalt. Der Dessauer Verein richtete die erste offene Landes-

0: Weltmeisterschaft Short Metric aus. Eine neue Wettkampfform, die auch für die Organisatoren eine besondere Premiere war.
1: Für unseren Verein hat einen sehr hohen Stellenwert. Wir als Bogensportclub Dessau sind hier heute Ausrichter und Veranstalter ist der Bogensportbund Sachsen-Anhalt und wir arbeiten für diesen Wettkampf natürlich ganz toll miteinander zusammen.
0: Bei strahlendem Sonnenschein und besten Bedingungen gingen insgesamt 112 Bogenschützen an den Start und gaben ihr Bestes. Dabei mussten sowohl organisatorische als auch sportliche Regeln eingehalten werden.
1: Wenn man jetzt so auf die sportlichen Regeln schaut, dann ist es natürlich ein sehr disziplinierter Sport. Das heißt, wir müssen ja auch sehr auf die Sicherheit achten, dass alle sozusagen sicher aus dem Wettkampf auch wieder rauskommen. Das heißt, es wird nur zu bestimmten Zeiten geschossen, die durch eine Ampelanlage vorgegeben sind. Und dann schießt sozusagen jeder seine Pfeile und danach werden die Pfeile geholt und dann wird erneut geschossen. Und das Ganze dann halt mit 2x36 Pfeilen in zwei Durchgängen sozusagen und danach werden in den Klassen die Meister ermittelt.
0: Neben einem sicheren Schussablauf und guter Technik waren vor allem Konzentration und Ausdauer über den gesamten Wettkampftag hinweg gefragt. Aufgeteilt in zwei Gruppen stellten sich die Teilnehmenden der Herausforderung, insgesamt 72 Pfeile konzentriert ins Ziel zu bringen. Trotz des sportlichen Ehrgeizes stand auch der Spaß am Bogensport für alle im Vordergrund.
1: Es hat ja was mit Disziplin zu tun, es hat aber auch was damit zu tun, dass wir natürlich dort Körper und Geist wunderbar miteinander vereinen können. Also diese Sportart ist vor allen Dingen gut für den Kopf. Ja, man kann die Gedanken frei kriegen, auch mal sorgenlos werden, weil man sich ja einfach auch nur auf sich selbst fokussiert. Ja, aber für den Körper ist es natürlich auch sehr gut. Viele Muskeln werden beansprucht und insofern ist es ein gutes Gesamtpaket.
0: Trotz der Wettkampfbedingungen herrschte auf dem Sportgelände eine durchweg freundschaftliche Atmosphäre, die für eine positive Resonanz sorgte. Ein gutes Vereinsklima und starker Zusammenhalt zeichnen den Bogensportclub Dessau ohnehin aus.
1: Also der Bogensportclub Dessau hat aktuell, jetzt muss ich kurz drüber nachdenken, knapp 140 Mitglieder. Wir sind einer der größten bogensporttreibenden Vereine in Sachsen-Anhalt. Ich glaube sogar der zweitgrößte und doch sehr viele aktive Mitglieder bei uns. Viele schießen hier heute auch mit.
0: Wer neugierig geworden ist und selbst einmal Pfeil und Bogen ausprobieren möchte, kann beim Bogensportclub Dessau jederzeit im Rahmen eines Schnupperkurses vorbeischauen. Neue Interessierte sind herzlich willkommen.

0: Ich freue mich, dass Sie eingeschaltet haben und damit herzlich willkommen, liebe Zuschauer, zur Montagsausgabe der Zeitnah Nachrichten hier auf RAN 1. Die Stadt Dessau-Roßlau verschärft die bestehende Haushaltssperre für das laufende Haushaltsjahr. Grund sind erwartete Mindereinnahmen bei der Gewerbesteuer von rund 14 Millionen Euro sowie Mehraufwendungen von 9,4 Millionen Euro, unter anderem für Sozial- und Jugendhilfe. Auch für die Jahre 2028 bis 30 werden weitere Fehlbedarfe erwartet. Künftig dürfen Ausgaben grundsätzlich nur noch für gesetzlich verpflichtende und unabweisbare Aufgaben zur Sicherstellung des laufenden Betriebs sowie für Maßnahmen mit einer Förderquote von mindestens 65% getätigt werden. Neue Stellen werden grundsätzlich nicht geschaffen, Wiederbesetzungen einzeln geprüft. Noch nicht begonnene Investitionen über 600.000 Euro mit einer Förderquote unter 65% werden zunächst gesperrt und wirtschaftlich geprüft. Ausgenommen bleiben unter anderem die gesetzliche Kinderbetreuung, die Förderung gemeinnütziger Vereine, die Budgets der Ortschafts- und Stadtteilbeiräte sowie notwendige Leistungen der städtischen Eigenbetriebe. Vor 125 Jahren wurde das Rathaus in Dessau eröffnet. Zu diesem Anlass findet am 2. Oktober ein Nachmittag der offenen Türen statt. Über das Programm informierte die Stadt am 17. September bei einem Pressegespräch.
1: Am 5. Oktober 1901 wurde das Rathaus auf dem Dessauer Marktplatz eingeweiht. Das stattliche Gebäude ist seither das Zentrum der Stadt. Zum Anlass des Jubiläums öffnet das Rathaus seine Pforten und lädt am 2. Oktober zum Nachmittag der offenen Türen ein. Die Stadt informierte am 17. September bei einem Pressegespräch über das bevorstehende Event.
2: Also das Haus ist schon wirklich toll, aber noch gar nicht so alt, wie manche halt eben immer denken. Das merken wir gerade, wenn so Führungen sind. Da frage ich gerne immer, was meinen Sie, wie lange das Haus hier schon steht? Und da kommen meistens ein paar hundert Jahre zusammen. Aber die Leute sind dann immer sehr erstaunt, wenn ich dann sage, ja, 1901 eröffnet. Und es lohnt sich trotzdem, diese Geschichte des Hauses wahrzunehmen. Und dazu eignet sich so ein Jubiläum ganz gut. Deshalb haben wir gesagt, wir lassen die 125 Jahre nicht ganz sang- und klanglos vorbeigehen. Bei 100 Jahren gab es eine riesengroße Party. So groß machen wir das nicht, aber wir machen einen Nachmittag der offenen Türen, der Bürotüren. Man kann dann tatsächlich nicht nur beim Oberbürgermeister mal reingucken ins Büro, der wird auch da sein. Auch bei den Beigeordneten, die hier im Hause ihre Büros haben, auch die Türen sind nicht verschlossen. Und auch unsere Bürgerbeauftragte wird dabei sein und persönlich und live zu erleben sein. Man kann mit ihr sprechen, also nicht nur per E-Mail, nicht nur per Telefon Kontakt haben, sondern ganz persönlich mal kennenlernen. Ja, dann haben wir auch uns ein paar Gäste mit eingeladen, ein paar Partner. Zum Geburtstag macht man das ja auch gerne mal. Kommen auch einige, also die Abuga Club wird hier vor Ort sein. Die Kita hat gesagt, wir machen mit, wir kümmern uns ein bisschen um die jüngeren Besucherinnen und Besucher. Da wird gebastelt, da wird gemalt, da wird geschminkt. Wäre natürlich schön, vielleicht schminken wir ja mal den Oberbürgermeister. Mal gucken, das ist alles möglich an dem Tag.
1: Die Rathaustüren stehen am 2. Oktober, zwei Tage vor dem eigentlichen Jahrestag der Eröffnung, für interessierte Besucher offen. Wer Lust hat, kann auch an einer Führung teilnehmen oder auf den Rathausturm steigen. Zudem erwartet wissbegierige Gäste eine Ausstellung und eine Präsentation von ganz besonderen Relikten.
2: Ja, Führungen werden stattfinden zu jeder vollen Stunde, 15, 16, 17 Uhr, inklusive natürlich auch die Atombesteigung, die durch die Stadtmarketinggesellschaft passieren wird. Die Führung durchs Haus machen wir selber und besuchen so manchen Ort des Geschehens hier. Auch in diesem Ort, wo wir uns jetzt gerade befinden, in diesem Ort wird es auch was ganz Besonderes geben, was sonst nicht möglich ist, so einfach. Wir ermöglichen durch Kolleginnen des Stadtarchivs einen Einblick in die alten Gäste und goldenen Bücher und Ehrenbücher, die wir hier so haben, auch aus dieser Zeit damals. Das wird bestimmt sehr interessant. Wer uns da alles schon hier beehrt hat, das wird ein interessantes Buddeln.
1: Auch ein Malwettbewerb wurde angekündigt. Unter dem Motto Unser Rathaus Dessau. In 125 Jahren können junge Teilnehmer ihre kreativen Vorstellungen von der Zukunft bis zum 30. September zu Papier bringen. Die kreativste Zukunftsvision wird von einer Jury der Stadtverwaltung ausgewählt. Als Gewinn wartet auf den Sieger und die ganze Familie ein besonderer Rathausbesuch mit Sonderführung und persönlichen Treffen mit dem Oberbürgermeister.
2: Würden uns auch freuen, wenn noch viele an dem begleitenden Malwettbewerb, den wir ausgerufen haben, für Kinder zwischen 8 und 12 Jahren teilnehmen und dann ihre Arbeiten hier bei uns im Bürgerbüro dann abgeben. Dann würden wir

0: da nämlich gerne einen Sieger oder eine Siegerin ermitteln. Jury stellen wir selber hier im Haus. Aber wer dann diesen Wettbewerb gewinnt, der darf nochmal hierher kommen, nämlich direkt zum Oberbürgermeister und dann mit dem zusammen beim Kakao trinken oder sowas mal ein schönes Schwätzchen machen. Also es gibt dann noch eine Sonderführung und. Man kann dann seine ganze Familie mitbringen als Sieger, Kind oder sogar die Schulklasse. Das vereinbaren wir dann direkt vor Ort.
1: Extra für das Jubiläum wurde eine Sammelpostkartenserie mit historischen Aufnahmen sowie ein begleitender Flyer produziert. Beides kann am Nachmittag der offenen Tür kostenlos mitgenommen werden. Anlässlich des Jubiläums wird außerdem bei uns auf RAN 1 eine Sondersendung über das Rathaus ausgestrahlt. Am 2. Oktober um 19 Uhr sowie am 3. und 4. Oktober jeweils um 15 und 21 Uhr. Schalten Sie also gern wieder ein und feiern Sie mit uns dieses besondere Jubiläum.
2: Neben den ersten beiden ernüchternden Auftritten der deutschen Nationalmannschaft unter Jürgen Klopp gab es in den vergangenen Tagen auch wieder Amateurfußball in der Region zu sehen. Der SV Dessau 05 wollte nach dem Heimsieg gegen den SC Bernburg die nächsten Punkte beim SV Eintracht Emselo holen. Gegen das Team aus dem Landkreis Mansfeld-Südharz taten sich die 05er aber schwer und konnten selber kein Tor erzielen. Ein früher und ein später Treffer der Hausherren sorgte für die zweite Saisonniederlage der Schillerparkkicker. Eine Liga tiefer war der TSV Rot-Weiß Zerbst in Gräfenhainichen gefordert. Nach jeweils einer gelb-roten Karte auf beiden Seiten konnten die Gräfenhainicher das Spiel noch mit der allerletzten Aktion mit 2:1 für sich entscheiden. In der Landesklasse gab es am Samstag gleich drei Spiele gleichzeitig in Dessau zu sehen. Der Dessauer SV 97 verlor knapp mit 3:4 gegen die zweite Mannschaft des ersten FC Bitterfeld-Wolfen. TuS Kochstedt musste sich mit 0:4 gegen den SV Pochröser geschlagen geben. Und bei der SG Empor-Waldersee wurde es noch deutlicher. Mit 1:7 verloren die Walderseer gegen den FC Eintracht Köthen. Ein enttäuschender Tag für alle Fußballfans aus der Doppelstadt, denn auch der SV Germania 08 Roßlau verlor auswärts in Jessen mit 2:4. Den einzigen Punktgewinn der Teams aus unserem Sendegebiet konnte der SV Blau-Rot Coswig verbuchen. Zu Hause trennte man sich mit 1:1 vom SV Golpa. Und wir machen gleich weiter sportlich. Denn vor über 1200 Zuschauern empfing der DRHV am vergangenen Samstag den ersten VfL Potsdam zum Derby. Die Brandenburger konnten bisher alle ihre Ligaspiele gewinnen. Für die Biber ging es darum, den zweiten Sieg einzufahren und etwas Abstand auf die Abstiegsplätze zu bekommen.
3: In der 39. Kalenderwoche gab es gleich zwei Heimspiele des DRHVs in der Anhalt Arena zu sehen. Am 23. September mussten sich die Biber beim Pokalhighlight gegen die Bundesligisten und European League Teilnehmer aus Gummersbach nach einer ausgeglichenen Anfangsviertelstunde mit 28:38 geschlagen geben. Am 26. September stand nun der erste VfL Potsdam auf dem Parkett in Dessau. Die Brandenburger konnten bis dahin in der Liga sowie im Pokal jedes Spiel gewinnen. Die Biber wollten nach drei Pflichtspielniederlagen in Folge wieder einen Erfolg verbuchen. In der Anfangsphase sahen die 1229 Zuschauer in der Anhalt Arena einen ausgeglichenen Schlagabtausch. Mal legten die Hausherren vor, mal hatten die Gäste aus Potsdam die Nase vorn. In der 13. Minute sorgte Mika Schüler mit seinem Treffer zum 7:5 erstmals für einen 2-Tore-Abstand der Biber. Anschließend übernahm der VfL aber wieder die Kontrolle und überzeugte durch eine starke Chancenverwertung. Ein 3:0-Lauf brachte den VfL in der 25. Minute mit 3 Toren in Führung. Gegen Ende von Durchgang 1 fanden die Biber zurück in die Partie und verkürzten wieder. Mit einem knappen 12:14 Rückstand ging es schließlich in die Halbzeitpause. Den besseren Start in den zweiten Durchgang erwischten dann aber die Gäste. Vor allem offensiv fanden die Biber nur schwer Lösungen gegen die kompakte Potsdamer Abwehr. Lediglich 4 Treffer gelangen dem DRV in den ersten 15 Minuten der zweiten Halbzeit. Entsprechend wuchs der Rückstand auf 5 Tore an. Die Biber gaben sich jedoch nicht geschlagen und versuchten weiterhin, das Derby zu drehen.

0: In der Schlussphase setzte DRHV-Cheftrainer Vanja Radic dann auf den 7. Feldspieler. Die Maßnahme zeigte Wirkung. In der 55. Minute traf Simon Siroth zum 22:24 und brachte die Biber noch einmal in Schlagdistanz. Die Anhalt Arena hoffte nun auf eine spannende Schlussphase. Doch Potsdam ließ sich nicht mehr aus der Ruhe bringen und brachte den Vorsprung über die Zeit. Am Ende mussten sich die Biber im Derby mit 25:29 geschlagen geben. Trotz einer kämpferischen Vorstellung fehlte dem DRHV vor allem in der Offensive über weite Strecken die nötige Durchschlagskraft.
1: Zuerst einmal danke für die wunderbare Atmosphäre hier in Dessau. Ich will mir nicht vorstellen, was wäre, wenn diese Halle einmal voll wäre, welche Druck hier entstehen würde. Und trotzdem war es einfach ein faires und hart umkämpftes Sabberspiel, was wir gesehen haben. Ne? Ich glaube, beide Mannschaften haben alles, was im Tank noch vorhanden ist, nach dieser englischen Woche rausgehauen. Wir haben schon fehlerbehaftetes Spiel auf beiden Seiten gesehen. Aber ich glaube, was Leidenschaft angeht, was Bereitschaft angeht, glaube ich, kann man beiden Mannschaften sicherlich keinen Vorwurf machen. Meine Jungs muss ich einfach gratulieren. Sie haben einen Schlüssel gefunden, gerade zweite Halbzeit, über eine richtig gute Abwehr mit einer sehr, sehr guten Torwartleistung im Rücken. Konnten wir ein wenig diesen maximalen Druck, den man normalerweise in Dessau schon spürt, fern von uns halten. Und ich glaube, wenn wir jetzt die 60 Minuten sehen, sind wir schon als verdienter Sieger hier. Werden wir nach Hause fahren, aber trotzdem einfach Hut ab auch vor Dessau, Hut ab vor dem, was Vanja macht mit den Verletzungen und mit den Problematiken, die er dieses Jahr hier hat. Und die Jungs, die Energie und wie viel Leidenschaft die Jungs hier auf der Platte lassen, entspricht einfach nicht den Punkten. Aber ich bin mir sicher, wenn sie so weitermachen, werden sie wieder einfach gewohnte Dessau-Handball präsentieren und die Punkte werden kommen. Von daher wünsche ich euch nur das Beste einmal, dass die Jungs schnell zurückkommen und dass ihr weiter Gas gibt. Vielen Dank.
2: Ja, danke Emil für die nette Worte und Glückwunsch auf jeden Fall für verdienten Sieg. Heute hat man gesehen, warum Potsdam auch ganz vorne ist. Die sind ganz, finde ich, in wichtigen Momenten ruhig mit dem Ball umgegangen und haben das geduldig rausgespielt. Bei uns hat das alles ein bisschen hektisch ausgesehen. Ich habe es auch den Jungs gesagt, wir haben und im Rückraum halt drei, sage ich mal, neue Jungs. Letztes Jahr hat Mika auch nicht zu viel Verantwortung übernommen gehabt. Plus Miki, plus Allen. Das dauert halt seine Zeit, bis sie sich ein bisschen eingespielt haben, bis die Laufwege passen. Und vor allem, was uns auf jeden Fall fehlt, ist die Vorbereitung auf die Spiele in der Woche. Aber wie Emre gesagt hat, das sehe ich genauso. Wir bringen auf jeden Fall 60 Minuten an Leidenschaft. Wir versuchen, wir tun, wir machen. Und es ist nur eine Frage der Zeit, wann wir uns jetzt belohnen. Dafür muss man jetzt geduldig bleiben, weiter so kämpfen und beten halt, dass es keine neue Verletzung dazu kommt. Und da muss man schauen, wann der nächste Sportler gesund wird und wann er uns nächste Sportler ein bisschen mehr helfen kann. Aber da kann ich auch keine Vorwürfe machen an die Mannschaft. Die ganze Woche über, die sind sehr professionell unterwegs, die nehmen die Lage als Herausforderung, was auch nicht so selbstverständlich ist. Das machen die richtig gut und wollen wir weiter so fleißig das machen und das Beste aus dem, was wir gerade oder aus der Situation, die wir haben, machen.
0: Nach 5 Spieltagen stehen die Biber mit nur einem Sieg auf dem 16. Platz in der 2. Handball-Bundesliga. Für die Jungs von Vanja Radic geht es am 4. Oktober zunächst auswärts beim Bundesliga-Absteiger aus Minden weiter. Das nächste Heimspiel findet dann am Sonntag, dem 11. Oktober statt. Um 17 Uhr empfängt der DRHV den VfL Lübeck-Schwartau in der Anhalt-Arena.
3: Und dann noch diese Meldung. Vom 28. September bis voraussichtlich 2. Oktober wird die Dorfstraße in Mühlstedt auf Höhe der Hausnummern 6 und 10 im Auftrag des Tiefbauamtes repariert. Dafür wird das vorhandene Natursteinpflaster aufgenommen und neu verlegt. Der betroffene Straßenabschnitt ist während der Bauarbeiten vollgesperrt. Die Grundstücke bleiben nur eingeschränkt erreichbar. Fußgänger und Radfahrer können die Baustelle passieren. Eine Umleitung wird über den Weg nördlich Bergstraße eingerichtet. Die örtliche Beschilderung ist bitte zu beachten. Damit sind wir am Ende unserer Montagsausgabe der Zeitnah Nachrichten. Schauen jetzt noch auf das recht warm daherkommende Wetter und im Anschluss gern noch auf die Meldungen aus der Region. Am Dienstag um 18 Uhr melden wir uns aus der Zeitnah Redaktion wieder. Bis dahin, machen Sie es gut und auf Wiedersehen.
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7: Morgen wird es sonnig und trocken, mit Temperaturen bis zu 26 Grad. Dazu weht ein leichter bis mäßiger Wind aus Südost. Durch die Sonne fühlen sich die Temperaturen sogar wie 28 Grad an. Regen ist nicht in Sicht, stattdessen erwartet uns ein warmer und freundlicher Tag.

0: Beim Pressegespräch auf der Festwiese in Köthen ging es heute um die Entwicklung des Landkreises Anhalt-Bitterfeld. Dabei wurde sowohl auf die vergangenen Jahre zurückgeblickt, als auch auf kommende Projekte und Herausforderungen geschaut. Die Themen reichen von Mobilität und Bildung bis hin zur Wirtschaft und Jugend. Ein Thema mit Blick in die Zukunft ist die Mobilität. Besonders das autonome Fahren mit Kleinbussen könnte den Nahverkehr im ländlichen Raum künftig verändern.
1: Mit dem JTF-Projekt, was wir jetzt hier im Landkreis Anhalt-Bitterfeld starten, werden innovative Ansätze in der Region, hier bei uns jetzt im Landkreis Anhalt-Bitterfeld, gefördert. Und für einen Zeitraum von 1,5 Jahren haben wir die Möglichkeit, unterschiedliche für den Bürger spannende Projekte im Rahmen des öffentlichen Personennahverkehrs zu testen. Ganz wesentlich hat sich der Landkreis Anhalt-Bitterfeld für die Projektumsetzung stark gemacht. Dazu sind wir als Verkehrsunternehmen, als regionales Projektpartner, gemeinsam mit der NASA und der Hochschule Anhalt.
0: Der Startschuss ist bereits am 1. August gefallen. Erste Maßnahmen befinden sich schon in der Umsetzung. Offiziell läuft das Projekt bis zum 31. Dezember 2027. Das Ziel ist jedoch, erfolgreiche und praxistaugliche Lösungen und auch darüber hinaus fortzuführen.
1: Ja, ich glaube, so ein bisschen das Leuchtturmprojekt ist das Projekt autonomes Fahren mit Kleinbussen hier bei uns im Landkreis. Hier geht es vor allem darum, dass wir die inzwischen technisch möglichen Umsetzungsprojekte endlich in die Praxis bekommen. Das heißt, wir werden Vorbereitungsarbeiten gemeinsam mit Partnern umsetzen, Kartografien, die da stattfinden müssen, also gewisse Erfassen von Daten. Wir sind ja seit 2023 im On-Demand-Verkehr hier bei uns im Landkreis digital unterwegs und haben ganz, ganz viele Daten, Bewegungsdaten, die wir kennen. Und jetzt geht es darum, wie wir das nutzen können, um dann ab Mitte nächsten Jahres, Ende nächsten Jahres auch tatsächlich mit autonomen Fahrzeugen, am Anfang noch mit Sicherheitsfahrer, hier im Live-Betrieb unterwegs zu sein. Ich glaube, der öffentliche Personennahverkehr ist unheimlich wichtig und das kann mit dem autonomen Fahren ein Game-Changer sein. Denn heute ist immer die Herausforderung, dass natürlich die Verfügbarkeit das große Thema ist. Also ganz oft wird ja gesagt, im ländlichen Raum, da fährt doch eh kein Bus außer dem Schülerverkehr. Das stimmt hier bei uns nicht. Wir haben einen flächendeckenden On-Demand-Verkehr, der bereits zu einem ganz, ganz wesentlichen Umfang jedem Bürger zur Verfügung steht. Aber hier können wir noch mal einen Schritt machen, können noch mehr Verfügbarkeit sicherstellen, sodass wir glauben, dass hier tatsächlich für die Bürgerinnen und Bürger die Möglichkeit besteht, auch wirklich mal darüber nachzudenken, ob das

0: zweite Auto sein muss oder ob nicht die Wege in der Region dann mit einem verlässlichen öffentlichen Personennahverkehr möglich sind.
1: Ja, wir hatten die Möglichkeit, in den JTF-Antrag auf Fördermittel noch einen Baustein mit zu implementieren, der sich mit der Versuchsreihe des autonomen Fahrens beschäftigt. Das heißt, wir sind mit den Verbundpartnern der Hochschule und unserem Dienstleister Vetter, die für den ÖPNV zuständig sind, versuchen wir quasi das autonome Fahren im ÖPNV einzubinden und vor allem die Tests durchzuführen, Sicherheit, Pünktlichkeit und so weiter, in der Hoffnung, dass wir vielleicht zeitnah so praktikabel sind, dass wir tatsächlich es auf die Straße umsetzen könnten, wohl wissend, dass die rechtlichen Grundlagen in Deutschland derzeit noch nicht gegeben sind. Leider. Insbesondere wollen wir damit dann den ländlichen Bereich anbinden, sprich die kleinen Ortschaften, die abgeschnitten sind vom ÖPNV, wo auch der Anrufbus nicht täglich verkehrt, um so die Möglichkeit zu schaffen, auch insbesondere natürlich auch die älteren Menschen dann wieder ein Stück weit mobil zu machen und eine Möglichkeit zu bieten, auch an andere Orte zu gelangen.
2: Auch in die Schulen soll weiterhin investiert werden. Dafür steht dem Landkreis zusätzliche Fördermittel zur Verfügung. Jeder Mensch bleibt eine Herausforderung. Der Landkreis will deshalb die Zusammenarbeit mit Jobcenter und Arbeitsagentur verstärken.
1: Es bestand die Möglichkeit, auf Landesebene Förderanträge zu stellen, um weiterhin an Mittel des Sondervermögens zu kommen. Wir haben etwa 10, 12 Anträge gestellt und haben tatsächlich auch 3 Fördermittelbescheide bekommen. Zum einen für die Sanierung der Toilettenanlagen im Heinrich-Heine-Gymnasium in Wolfen. Darüber hinaus für die Sanierung bzw. Neuerrichtung des Chemiekabinetts in der Sekundarschule in Rotsch. Und wir können die Musikschule in Bitterfeld mit Klimatechnik ausstatten. Das ist eine Gesamtsumme von etwa 800.000 Euro, die wir zusätzlich nochmal zur Verfügung haben. Also den ersten Fördermittelbescheid haben wir am Montag übertragen bekommen in der Sekundarschule Rotsch. Und alle 3 Projekte müssen bis zum 31.12.2027 abgeschlossen sein. Darüber hinaus haben wir ja auch noch das Sondervermögen, was allen Kommunen zusteht. Beim Landkreis sind es etwa 49,8 Millionen Euro. Auch davon wollen wir einen Großteil in unsere Schulen investieren. Die ersten Projekte sind mittlerweile auch schon angelaufen.
2: Die Entwicklung hatte sich in den vergangenen Jahren zwar positiv entwickelt, aus Sicht des Landkreises jedoch nicht schnell genug. Noch immer sind es rund 172 Jugendliche unter 25 Jahren arbeitslos gemeldet. Eine Zahl, die deutlich zu hoch ist.
1: Also ich hätte mir natürlich eine Entwicklung vorgestellt, die etwas schneller vonstatten geht. Wir haben derzeit noch etwa 172 arbeitslose Jugendliche unter 25. Das ist aus meiner Sicht deutlich zu viel. Wir haben darüber hinaus etwa 1380 Jugendliche unter 25, die irgendwo einen Zuschuss bekommen, die sich also entweder noch in der Schulbildung befinden, aber alleine nicht überlebensfähig sind oder in der Ausbildung und einen Zuschuss entweder vom Jobcenter oder von der Agentur für Arbeit bekommen. Und das ist aus meiner Sicht deutlich zu hoch. Deswegen wollen wir hier die Schnittstelle weiter ausbauen zwischen dem Jobcenter, der Agentur für Arbeit und uns als Landkreis, um, wie gesagt, die Arbeitslosenzahl im Bereich U25 deutlich nach unten zu bringen. Also es wird einen Rückblick geben, was ist in den letzten 10 Jahren geschehen, wie war die Entwicklung, und es wird natürlich auch eine Vorausschau geben, wie geht es mit der Jugendberufsagentur weiter. Das muss man jetzt nicht unbedingt an dem Namen Jugendberufsagentur festmachen. Wichtig ist mir, dass das Ziel umgesetzt wird, nämlich, wie gesagt, die Kinder und Jugendlichen in eine Beschäftigung zu bringen, zu einem Bildungsabschluss zu führen, zu einem Berufsabschluss und dann bestenfalls auch in eine geregelte Arbeit zu führen.
2: Der Blick ging deshalb zurück auf 10 Jahre Jugendberufsagentur und zugleich nach vorn mit dem Ziel, noch mehr junge Menschen erfolgreich in Ausbildung und Arbeit zu bringen.
3: Am 12. September füllte sich das Sportgelände des Bogensportclub Dessau in der Walderseestraße mit Vereinen aus ganz Sachsen-Anhalt. Der Dessauer Verein richtete die erste offene Landesmeisterschaft Short Metric aus. Eine neue Wettkampfform, die auch für die Organisatoren eine besondere Premiere war.
4: Für unseren Verein hat einen sehr hohen Stellenwert. Wir als Bogensportclub Dessau sind hier heute Ausrichter und Veranstalter ist der Bogensportbund Sachsen-Anhalt und wir arbeiten für diesen Wettkampf natürlich ganz toll miteinander zusammen.
3: Bei strahlendem Sonnenschein und besten Bedingungen gingen insgesamt 112 Bogenschützen an den Start und gaben ihr Bestes. Dabei mussten sowohl organisatorische als auch sportliche Regeln eingehalten werden.
4: Wenn man jetzt so auf die sportlichen Regeln schaut, dann ist es natürlich ein sehr disziplinierter Sport. Das heißt, wir müssen ja auch sehr auf die Sicherheit achten, dass alle sozusagen sicher aus dem Wettkampf auch wieder rauskommen. Das heißt, es wird nur zu bestimmten Zeiten geschossen, die durch eine Ampelanlage vorgegeben sind. Und dann schießt sozusagen jeder seine Pfeile und danach werden die Pfeile geholt und dann wird erneut geschossen. Und das Ganze dann halt mit 2x36 Pfeilen in zwei Durchgängen sozusagen und danach werden in den Klassen die Meister ermittelt.
3: Neben einem sicheren Schussablauf und guter Technik waren vor allem Konzentration und Ausdauer über den gesamten Wettkampftag hinweg gefragt. Aufgeteilt in zwei Gruppen stellten sich die Teilnehmenden der Herausforderung, insgesamt 72 Pfeile konzentriert ins Ziel zu bringen. Trotz des sportlichen Ehrgeizes stand auch der Spaß am Bogensport für alle im Vordergrund.
4: Es hat ja was mit Disziplin zu tun, es hat aber auch was damit zu tun, dass wir natürlich dort Körper und Geist wunderbar miteinander vereinen können. Also diese Sportart ist vor allen Dingen gut für den Kopf. Ja. Man kann die Gedanken frei kriegen, auch mal sorgenlos werden, weil man sich ja einfach auch nur auf sich selbst fokussiert. Ja. Aber für den Körper ist es natürlich auch sehr gut. Viele Muskeln werden beansprucht und insofern ist es ein gutes Gesamtpaket.
3: Trotz der Wettkampfbedingungen herrschte auf dem Sportgelände eine durchweg freundschaftliche Atmosphäre, die für eine positive Resonanz sorgte. Ein gutes Vereinsklima und starker Zusammenhalt zeichnen den Bogensportclub Dessau ohnehin aus.
4: Also der Bogensportclub Dessau hat aktuell, jetzt muss ich kurz drüber nachdenken, knapp 140 Mitglieder. Wir sind einer der größten bogensporttreibenden Vereine in Sachsen-Anhalt. Ich glaube sogar der zweitgrößte und doch sehr viele aktive Mitglieder bei uns. Viele schießen hier heute auch mit.
3: Wer neugierig geworden ist und selbst einmal Pfeil und Bogen ausprobieren möchte, kann beim Bogensportclub Dessau jederzeit im Rahmen eines Schnupperkurses vorbeischauen. Neue Interessierte sind herzlich willkommen.

0: Ich freue mich, dass Sie eingeschaltet haben und damit herzlich willkommen, liebe Zuschauer, zur Montagsausgabe der Zeitnah Nachrichten hier auf RAN 1. Die Stadt Dessau-Roßlau verschärft die bestehende Haushaltssperre für das laufende Haushaltsjahr. Grund sind erwartete Mindereinnahmen bei der Gewerbesteuer von rund 14 Millionen Euro sowie Mehraufwendungen von 9,4 Millionen Euro, unter anderem für Sozial- und Jugendhilfe. Auch für die Jahre 2028 bis 2030 werden weitere Fehlbedarfe erwartet. Künftig dürfen Ausgaben grundsätzlich nur noch für gesetzlich verpflichtende und unabweisbare Aufgaben zur Sicherstellung des laufenden Betriebs sowie für Maßnahmen mit einer Förderquote von mindestens 65% getätigt werden. Neue Stellen werden grundsätzlich nicht geschaffen, Wiederbesetzungen einzeln geprüft. Noch nicht begonnene Investitionen über 600.000 Euro mit einer Förderquote unter 65% werden zunächst gesperrt und wirtschaftlich geprüft. Ausgenommen bleiben unter anderem die gesetzliche Kinderbetreuung, die Förderung gemeinnütziger Vereine, die Budgets der Ortschafts- und Stadtteilbeiräte sowie notwendige Leistungen der städtischen Eigenbetriebe. Vor 125 Jahren wurde das Rathaus in Dessau eröffnet. Zu diesem Anlass findet am 2. Oktober ein Nachmittag der offenen Türen statt. Über das Programm informierte die Stadt am 17. September bei einem Pressegespräch.
1: Am 5. Oktober 1901 wurde das Rathaus auf dem Dessauer Marktplatz eingeweiht. Das stattliche Gebäude ist seither das Zentrum der Stadt. Zum Anlass des Jubiläums öffnet das Rathaus seine Pforten und lädt am 2. Oktober zum Nachmittag der offenen Türen ein. Die Stadt informierte am 17. September bei einem Pressegespräch über das bevorstehende Event.
2: Also das Haus ist schon wirklich toll, aber noch gar nicht so alt, wie manche halt eben immer denken. Das merken wir gerade, wenn so Führungen sind. Da frage ich gerne immer, was meinen Sie, wie lange das Haus hier schon steht? Und da kommen meistens ein paar hundert Jahre zusammen. Aber die Leute sind dann immer sehr erstaunt, wenn ich dann sage, ja, 1901 eröffnet. Und es lohnt sich trotzdem, diese Geschichte des Hauses wahrzunehmen. Und dazu eignet sich so ein Jubiläum ganz gut. Deshalb haben wir gesagt, wir lassen die 125 Jahre nicht ganz sang- und klanglos vorbeigehen. Bei 100 Jahren gab es eine riesengroße Party. So groß machen wir das nicht, aber wir machen einen Nachmittag der offenen Türen, der Bürotüren. Man kann dann tatsächlich nicht nur beim Oberbürgermeister mal reingucken ins Büro, der wird auch da sein. Auch bei den Beigeordneten, die hier im Hause ihre Büros haben, auch die Türen sind nicht verschlossen. Und auch unsere Bürgerbeauftragte wird dabei sein und persönlich und live zu erleben sein. Man kann mit ihr sprechen, also nicht nur per E-Mail, nicht nur per Telefon Kontakt haben, sondern ganz persönlich mal kennenlernen. Ja, dann haben wir auch uns ein paar Gäste mit eingeladen, ein paar Partner. Zum Geburtstag macht man das ja auch gerne mal. Kommen auch einige, also die Abuga Club wird hier vor Ort sein. Die Kita hat gesagt, wir machen mit, wir kümmern uns ein bisschen um die jüngeren Besucherinnen und Besucher. Da wird gebastelt, da wird gemalt, da wird geschminkt. Wäre natürlich schön, vielleicht schminken wir ja mal den Oberbürgermeister. Mal gucken, das ist alles möglich an dem Tag.
1: Die Rathaustüren stehen am 2. Oktober, zwei Tage vor dem eigentlichen Jahrestag der Eröffnung, für interessierte Besucher offen. Wer Lust hat, kann auch an einer Führung teilnehmen oder auf den Rathausturm steigen. Zudem erwartet wissbegierige Gäste eine Ausstellung und eine Präsentation von ganz besonderen Relikten.
2: Ja, Führungen werden stattfinden zu jeder vollen Stunde, 15, 16, 17 Uhr, inklusive natürlich auch die Atombesteigung, die durch die Stadtmarketinggesellschaft passieren wird. Die Führung durchs Haus machen wir selber und besuchen so manchen Ort des Geschehens hier. Auch in diesem Ort, wo wir uns jetzt gerade befinden, in diesem Ort wird es auch was ganz Besonderes geben, was sonst nicht möglich ist, so einfach. Wir ermöglichen durch Kolleginnen des Stadtarchivs einen Einblick in die alten Gäste und goldenen Bücher und Ehrenbücher, die wir hier so haben, auch aus dieser Zeit damals. Das wird bestimmt sehr interessant. Wer uns da alles schon hier beehrt hat, das wird ein interessantes Buddeln.
1: Auch ein Malwettbewerb wurde angekündigt. Unter dem Motto Unser Rathaus Dessau. In 125 Jahren können junge Teilnehmer ihre kreativen Vorstellungen von der Zukunft bis zum 30. September zu Papier bringen. Die kreativste Zukunftsvision wird von einer Jury der Stadtverwaltung ausgewählt. Als Gewinn wartet auf den Sieger und die ganze Familie ein besonderer Rathausbesuch mit Sonderführung und persönlichen Treffen mit dem Oberbürgermeister.
2: Würden uns auch freuen, wenn noch viele an dem begleitenden Malwettbewerb, den wir ausgerufen haben, für Kinder zwischen 8 und 12 Jahren teilnehmen und dann ihre Arbeiten hier bei uns im Bürgerbüro dann abgeben. Dann würden wir

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1: Neben den ersten beiden ernüchternden Auftritten der deutschen Nationalmannschaft unter Jürgen Klopp gab es in den vergangenen Tagen auch wieder Amateurfußball in der Region zu sehen. Der SV Dessau 05 wollte nach dem Heimsieg gegen den SC Bernburg die nächsten Punkte beim SV Eintracht Emselo holen. Gegen das Team aus dem Landkreis Mansfeld-Südharz taten sich die 05er aber schwer und konnten selber kein Tor erzielen. Ein früher und ein später Treffer der Hausherren sorgte für die zweite Saisonniederlage der Schillerparkkicker. Eine Liga tiefer war der TSV Rot-Weiß Zerbst in Gräfenhainichen gefordert. Nach jeweils einer gelb-roten Karte auf beiden Seiten konnten die Gräfenhainicher das Spiel noch mit der allerletzten Aktion mit 2:1 für sich entscheiden. In der Landesklasse gab es am Samstag gleich drei Spiele gleichzeitig in Dessau zu sehen. Der Dessauer SV 97 verlor knapp mit 3:4 gegen die zweite Mannschaft des ersten FC Bitterfeld-Wolfen. TuS Kochstedt musste sich mit 0:4 gegen den SV Poch-Röser geschlagen geben. Und bei der SG Empor-Waldersee wurde es noch deutlicher. Mit 1:7 verloren die Walderseer gegen den FC Eintracht Köthen. Ein enttäuschender Tag für alle Fußballfans aus der Doppelstadt, denn auch der SV Germania 08 Roßlau verlor auswärts in Jessen mit 2:4. Den einzigen Punktgewinn der Teams aus unserem Sendegebiet konnte der SV Blau-Rot Coswig verbuchen. Zu Hause trennte man sich mit 1:1 vom SV Golpa. Und wir machen gleich weiter sportlich, denn vor über 1200 Zuschauern empfing der DRHV am vergangenen Samstag den ersten VfL Potsdam zum Derby. Die Brandenburger konnten bisher alle ihre Ligaspiele gewinnen. Für die Biber ging es darum, den zweiten Sieg einzufahren und etwas Abstand auf die Abstiegsplätze zu bekommen.
2: In der 39. Kalenderwoche gab es gleich zwei Heimspiele des DRHVs in der Anhalt Arena zu sehen. Am 23. September mussten sich die Biber beim Pokalhighlight gegen die Bundesligisten und European League Teilnehmer aus Gummersbach nach einer ausgeglichenen Anfangsviertelstunde mit 28:38 geschlagen geben. Am 26. September stand nun der erste VfL Potsdam auf dem Parkett in Dessau. Die Brandenburger konnten bis dahin in der Liga sowie im Pokal jedes Spiel gewinnen. Die Biber wollten nach drei Pflichtspielniederlagen in Folge wieder einen Erfolg verbuchen. In der Anfangsphase sahen die 1229 Zuschauer in der Anhalt Arena einen ausgeglichenen Schlagabtausch. Mal legten die Hausherren vor, mal hatten die Gäste aus Potsdam die Nase vorn. In der 13. Minute sorgte Mika Schüler mit seinem Treffer zum 7:5 erstmals für einen 2-Tore-Abstand der Biber. Anschließend übernahm der VfL aber wieder die Kontrolle und überzeugte durch eine starke Chancenverwertung. Ein 3:0-Lauf brachte den VfL in der 25. Minute mit 3 Toren in Führung. Gegen Ende von Durchgang 1 fanden die Biber zurück in die Partie und verkürzten wieder. Mit einem knappen 12:14 Rückstand ging es schließlich in die Halbzeitpause. Den besseren Start in den zweiten Durchgang erwischten dann aber die Gäste. Vor allem offensiv fanden die Biber nur schwer Lösungen gegen die kompakte Potsdamer Abwehr. Lediglich 4 Treffer gelangen dem DRV in den ersten 15 Minuten der zweiten Halbzeit. Entsprechend wuchs der Rückstand auf 5 Tore an. Die Biber gaben sich jedoch nicht geschlagen und versuchten weiterhin das Derby zu drehen. In der Schlussphase setzte DRHV-Cheftrainer Vanja Radic dann auf den 7. Feldspieler. Die Maßnahme zeigte Wirkung. In der 55. Minute traf Simon Siroth zum 22:24 und brachte die Biber noch einmal in Schlagdistanz. Die Anhalt Arena hoffte nun auf eine spannende Schlussphase. Doch Potsdam ließ sich nicht mehr aus der Ruhe bringen und brachte den Vorsprung über die Zeit. Am Ende mussten sich die Biber im Derby mit 25:29 geschlagen geben. Trotz einer kämpferischen Vorstellung fehlte dem DRV vor allem in der Offensive über weite Strecken die nötige Durchschlagskraft.
3: Zuerst einmal danke für die wunderbare Atmosphäre hier in Dessau. Ich will mir nicht

0: überhaupt vorstellen, was wäre, wenn diese Halle einmal voll wäre, welcher Druck hier entstehen würde. Und trotzdem war es einfach ein faires und hart umkämpftes Sabberspiel, was wir gesehen haben, ne? Ich glaube, beide Mannschaften haben alles, was im Tank noch vorhanden ist nach dieser englischen Woche, rausgehauen. Wir haben schon fehlerbehaftetes Spiel auf beiden Seiten gesehen. Aber ich glaube, was Leidenschaft angeht, was Bereitschaft angeht, glaube ich, kann man beiden Mannschaften sicherlich keinen Vorwurf machen. Meine Jungs, muss ich einfach gratulieren. Sie haben einen Schlüssel gefunden, gerade zweite Halbzeit, über eine richtig gute Abwehr mit einer sehr, sehr guten Torwartleistung im Rücken. Konnten wir ein wenig diesen maximalen Druck, den man normalerweise in Dessau schon spürt, fern von uns halten. Und ich glaube, wenn wir jetzt die 60 Minuten sehen, sind wir schon als verdienter Sieger hier. Werden wir nach Hause fahren, aber trotzdem einfach Hut ab auch vor Dessau, Hut ab vor dem, was Vanja macht mit den Verletzungen und mit den Problematiken, die er dieses Jahr hier hat. Und die Jungs, also die Energie und wie viel Leidenschaft die Jungs hier auf der Platte lassen, entspricht einfach nicht den Punkten. Aber ich bin mir sicher, wenn sie so weitermachen, werden sie wieder einfach gewohnte Dessau-Handball präsentieren und die Punkte werden kommen. Von daher wünsche ich euch nur das Beste einmal, dass die Jungs schnell zurückkommen und dass ihr weiter Gas gibt. Vielen Dank.
1: Ja, danke Emil für die netten Worte und Glückwunsch auf jeden Fall für verdienten Sieg. Heute hat man gesehen, warum Potsdam auch ganz vorne ist. Die sind ganz, finde ich, in wichtigen Momenten ruhig mit dem Ball umgegangen und haben das geduldig rausgespielt. Bei uns hat das alles ein bisschen hektisch ausgesehen. Ich habe es auch den Jungs gesagt. Wir haben ja und im Rückraum halt drei, sage ich mal, neue Jungs. Letztes Jahr hat Mika auch nicht so viel Verantwortung übernommen gehabt. Plus Miki, plus Allen. Das dauert halt seine Zeit, bis sie sich ein bisschen eingespielt haben, bis die Laufwege passen. Und vor allem, was uns auf jeden Fall fehlt, ist die Vorbereitung auf die Spiele in der Woche. Aber wie Emre gesagt hat, das sehe ich genauso. Wir bringen auf jeden Fall 60 Minuten an Leidenschaft. Wir versuchen, wir tun, wir machen. Und es ist nur eine Frage der Zeit, wann wir uns jetzt belohnen. Dafür muss man jetzt geduldig bleiben, weiter so kämpfen und beten halt, dass jetzt keine neue Verletzung dazukommt. Und da muss man schauen, wann der nächste Sportler gesund wird und wann er uns nächste Sportler ein bisschen mehr helfen kann. Aber da kann ich auch keine Vorwürfe machen an die Mannschaft die ganze Woche über. Die sind sehr professionell unterwegs, die nehmen die Lage als Herausforderung, was auch nicht so selbstverständlich ist. Das machen die richtig gut und ja, wollen wir weiter so fleißig das machen und das Beste aus dem, was wir gerade oder aus der Situation, die wir haben, machen.
2: Nach 5 Spieltagen stehen die Biber mit nur einem Sieg auf dem 16. Platz in der zweiten Handball-Bundesliga. Für die Jungs von Vanja Radic geht es am 4. Oktober zunächst auswärts beim Bundesliga-Absteiger aus Minden weiter. Das nächste Heimspiel findet dann am Sonntag, dem 11. Oktober statt. Um 17 Uhr empfängt der DRV den VfL Lübeck-Schwartau in der Anhalt-Arena.
3: Und dann noch diese Meldung. Vom 28. September bis voraussichtlich 2. Oktober wird die Dorfstraße in Mühlstedt auf Höhe der Hausnummern 6 und 10 im Auftrag des Tiefbauamtes repariert. Dafür wird das vorhandene Natursteinpflaster aufgenommen und neu verlegt. Der betroffene Straßenabschnitt ist während der Bauarbeiten vollgesperrt. Die Grundstücke bleiben nur eingeschränkt erreichbar. Fußgänger und Radfahrer können die Baustelle passieren. Eine Umleitung wird über den Weg nördlich Bergstraße eingerichtet. Die örtliche Beschilderung ist bitte zu beachten. Damit sind wir am Ende unserer Montagsausgabe der Zeigner Nachrichten. Schauen jetzt noch auf das recht warm daherkommende Wetter und im Anschluss gern noch auf die Meldungen aus der Region. Am Dienstag um 18 Uhr melden wir uns aus der Zeigner Redaktion wieder. Bis dahin, machen Sie es gut und auf Wiedersehen.
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2: Morgen wird es sonnig und trocken, mit Temperaturen bis zu 26 Grad. Dazu weht ein leichter bis mäßiger Wind aus Südost. Durch die Sonne fühlen sich die Temperaturen sogar wie 28 Grad an. Regen ist nicht in Sicht, stattdessen erwartet uns ein warmer und freundlicher Tag.

0: Beim Pressegespräch auf der Festwiese in Köthen ging es heute um die Entwicklung des Landkreises Anhalt-Bitterfeld. Dabei wurde sowohl auf die vergangenen Jahre zurückgeblickt, als auch auf kommende Projekte und Herausforderungen geschaut. Die Themen reichen von Mobilität und Bildung bis hin zur Wirtschaft und Jugend. Ein Thema mit Blick in die Zukunft ist die Mobilität. Besonders das autonome Fahren mit Kleinbussen könnte den Nahverkehr im ländlichen Raum künftig verändern.
1: Mit dem JTF-Projekt, was wir jetzt hier im Landkreis Anhalt-Bitterfeld starten, werden innovative Ansätze in der Region, hier bei uns jetzt im Landkreis Anhalt-Bitterfeld, gefördert. Und für einen Zeitraum von 1,5 Jahren haben wir die Möglichkeit, unterschiedliche für den Bürger spannende Projekte im Rahmen des öffentlichen Personennahverkehrs zu testen. Ganz wesentlich hat sich der Landkreis Anhalt-Bitterfeld für die Projektumsetzung stark gemacht. Dazu sind wir als Verkehrsunternehmen, als regionales Projektpartner, gemeinsam mit der NASA und der Hochschule Anhalt.
0: Der Startschuss ist bereits am 1. August gefallen. Erste Maßnahmen befinden sich schon in der Umsetzung. Offiziell läuft das Projekt bis zum 31. Dezember 2027. Das Ziel ist jedoch, erfolgreiche und praxistaugliche Lösungen und auch darüber hinaus fortzuführen.
1: Ja, ich glaube so ein bisschen, dass das Leuchtturmprojekt ist das Projekt autonomes Fahren mit Kleinbussen hier bei uns im Landkreis. Hier geht es vor allem darum, dass wir die inzwischen technisch möglichen Umsetzungsprojekte endlich in die Praxis bekommen. Das heißt, wir werden Vorbereitungsarbeiten gemeinsam mit Partnern umsetzen, Kartografien, die da stattfinden müssen, also gewisse Erfassen von Daten. Wir sind ja seit 2023 im On-Demand-Verkehr hier bei uns im Landkreis digital unterwegs und haben ganz, ganz viele Daten, Bewegungsdaten, die wir kennen. Und jetzt geht es darum, wie wir das nutzen können, um dann ab Mitte nächsten Jahres, Ende nächsten Jahres auch tatsächlich mit autonomen Fahrzeugen, am Anfang noch mit Sicherheitsfahrer, hier im Live-Betrieb unterwegs zu sein. Ich glaube, der öffentliche Personennahverkehr ist unheimlich wichtig und das kann mit dem autonomen Fahren ein Gamechanger sein, denn heute ist immer die Herausforderung, dass natürlich die Verfügbarkeit das große Thema ist. Also ganz oft wird ja gesagt, im ländlichen Raum, da fährt doch eh kein Bus außer dem Schülerverkehr. Das stimmt hier bei uns nicht. Wir haben einen flächendeckenden On-Demand-Verkehr, der bereits zu einem ganz, ganz wesentlichen Umfang jedem Bürger zur Verfügung steht. Aber hier können wir noch mal einen Schritt machen, können noch mehr Verfügbarkeit sicherstellen, sodass wir glauben, dass hier tatsächlich für die Bürgerinnen und Bürger die Möglichkeit besteht, auch wirklich mal darüber nachzudenken, ob das zweite Auto sein muss oder ob nicht die Wege in der Region dann mit einem verlässlichen öffentlichen Personennahverkehr möglich sind.
2: Ja, wir hatten die Möglichkeit, in den JTF-Antrag auf Fördermittel noch einen Baustein mit zu implementieren, der sich mit der Versuchsreihe des autonomen Fahrens beschäftigt. Das heißt, wir sind mit den Verbundpartnern der Hochschule und unserem Dienstleister Vetter, die für den ÖPNV zuständig sind, versuchen wir quasi das autonome Fahren im ÖPNV einzubinden und vor allem die Tests durchzuführen, Sicherheit, Pünktlichkeit und so weiter, in der Hoffnung, dass wir vielleicht zeitnah so praktikabel sind, dass wir tatsächlich es auf die Straße umsetzen könnten, wohl wissend, dass die rechtlichen Grundlagen in Deutschland derzeit noch nicht gegeben sind.

0: sind, leider.
1: Insbesondere wollen wir damit dann den ländlichen Bereich anbinden, sprich die kleinen Ortschaften, die abgeschnitten sind vom ÖPNV, wo auch der Anrufbus nicht täglich verkehrt, um so die Möglichkeit zu schaffen, auch insbesondere natürlich auch die älteren Menschen dann wieder ein Stück weit mobil zu machen und eine Möglichkeit zu bieten, auch an andere Orte zu gelangen.
2: Auch in die Schulen soll weiterhin investiert werden. Dafür steht dem Landkreis zusätzliche Fördermittel zur Verfügung. Jeder Mensch bleibt eine Herausforderung. Der Landkreis will deshalb die Zusammenarbeit mit Jobcenter und Arbeitsagentur verstärken.
1: Es bestand die Möglichkeit, auf Landesebene Förderanträge zu stellen, um weiterhin an Mittel des Sondervermögens zu kommen. Wir haben etwa 10-12 Anträge gestellt und haben tatsächlich auch 3 Fördermittelbescheide bekommen. Zum einen für die Sanierung der Toilettenanlagen im Heinrich-Heine-Gymnasium in Wolfen. Darüber hinaus für die Sanierung bzw. Neuerrichtung des Chemiekabinetts in der Sekundarschule in Rotsch. Und wir können die Musikschule in Bitterfeld mit Klimatechnik ausstatten. Das ist eine Gesamtsumme von etwa 800.000 Euro, die wir zusätzlich nochmal zur Verfügung haben. Also den ersten Fördermittelbescheid haben wir am Montag übertragen bekommen in der Sekundarschule Rotsch. Und alle 3 Projekte müssen bis zum 31.12.2027 abgeschlossen sein. Darüber hinaus haben wir ja auch noch das Sondervermögen, was allen Kommunen zusteht. Beim Landkreis sind es etwa 49,8 Millionen Euro. Auch davon wollen wir einen Großteil in unsere Schulen investieren. Die ersten Projekte sind mittlerweile auch schon angelaufen.
2: Die Entwicklung hatte sich in den vergangenen Jahren zwar positiv entwickelt, aus Sicht des Landkreises jedoch nicht schnell genug. Noch immer sind es rund 172 Jugendliche unter 25 Jahren arbeitslos gemeldet. Eine Zahl, die deutlich zu hoch ist.
1: Also ich hätte mir natürlich eine Entwicklung vorgestellt, die etwas schneller vonstatten geht. Wir haben derzeit noch etwa 172 arbeitslose Jugendliche unter 25. Das ist aus meiner Sicht deutlich zu viel. Wir haben darüber hinaus etwa 1380 Jugendliche unter 25, die irgendwo einen Zuschuss bekommen, die sich also entweder noch in der Schulbildung befinden, aber alleine nicht überlebensfähig sind oder in der Ausbildung und einen Zuschuss entweder vom Jobcenter oder von der Agentur für Arbeit bekommen. Und das ist aus meiner Sicht deutlich zu hoch. Deswegen wollen wir hier die Schnittstelle weiter ausbauen zwischen dem Jobcenter, der Agentur für Arbeit und uns als Landkreis, um, wie gesagt, die Arbeitslosenzahl im Bereich U25 deutlich nach unten zu bringen. Also es wird einen Rückblick geben, was ist in den letzten 10 Jahren geschehen, wie war die Entwicklung, und es wird natürlich auch eine Vorausschau geben, wie geht es mit der Jugendberufsagentur weiter. Das muss man jetzt nicht unbedingt an dem Namen Jugendberufsagentur festmachen. Wichtig ist mir, dass das Ziel umgesetzt wird, nämlich, wie gesagt, die Kinder und Jugendlichen in eine Beschäftigung zu bringen, zu einem Bildungsabschluss zu führen, zu einem Berufsabschluss und dann bestenfalls auch in eine geregelte Arbeit zu führen.
2: Der Blick ging deshalb zurück auf 10 Jahre Jugendberufsagentur und zugleich nach vorn mit dem Ziel, noch mehr junge Menschen erfolgreich in Ausbildung und Arbeit zu bringen.
3: Am 12. September füllte sich das Sportgelände des Bogensportclub Dessau in der Walderseestraße mit Vereinen aus ganz Sachsen-Anhalt. Der Dessauer Verein richtete die erste offene Landesmeisterschaft Short Metric aus. Eine neue Wettkampfform, die auch für die Organisatoren eine besondere Premiere war.
4: Für unseren Verein hat einen sehr hohen Stellenwert. Wir als Bogensportclub Dessau sind hier heute Ausrichter und Veranstalter ist der Bogensportbund Sachsen-Anhalt und wir arbeiten für diesen Wettkampf natürlich ganz toll miteinander zusammen.
3: Bei strahlendem Sonnenschein und besten Bedingungen gingen insgesamt 112 Bogenschützen an den Start und gaben ihr Bestes. Dabei mussten sowohl organisatorische als auch sportliche Regeln eingehalten werden.
4: Wenn man jetzt so auf die sportlichen Regeln schaut, dann ist es natürlich ein sehr disziplinierter Sport. Das heißt, wir müssen ja auch sehr auf die Sicherheit achten, dass alle sozusagen sicher aus dem Wettkampf auch wieder raus.

0: rauskommen. Das heißt, es wird nur zu bestimmten Zeiten geschossen, die durch eine Ampelanlage vorgegeben sind. Und dann schießt sozusagen jeder seine Pfeile und danach werden die Pfeile geholt und dann wird erneut geschossen. Und das Ganze dann halt mit 2x36 Pfeilen in zwei Durchgängen sozusagen und danach werden in den Klassen die Meister ermittelt.
1: Neben einem sicheren Schussablauf und guter Technik waren vor allem Konzentration und Ausdauer über den gesamten Wettkampftag hinweg gefragt. Aufgeteilt in zwei Gruppen stellten sich die Teilnehmenden der Herausforderung, insgesamt 72 Pfeile konzentriert ins Ziel zu bringen. Trotz des sportlichen Ehrgeizes stand auch der Spaß am Bogensport für alle im Vordergrund.
0: Es hat ja was mit Disziplin zu tun, es hat aber auch was damit zu tun, dass wir natürlich dort Körper und Geist wunderbar miteinander vereinen können. Also diese Sportart ist vor allen Dingen gut für den Kopf. Ja, man kann die Gedanken frei kriegen, auch mal sorgenlos werden, weil man sich ja einfach auch nur auf sich selbst fokussiert. Ja, aber für den Körper ist es natürlich auch sehr gut. Viele Muskeln werden beansprucht und insofern ist es ein gutes Gesamtpaket.
1: Trotz der Wettkampfbedingungen herrschte auf dem Sportgelände eine durchweg freundschaftliche Atmosphäre, die für eine positive Resonanz sorgte. Ein gutes Vereinsklima und starker Zusammenhalt zeichnen den Bogensportclub Dessau ohnehin aus.
0: Also der Bogensportclub Dessau hat aktuell, jetzt muss ich kurz drüber nachdenken, knapp 140 Mitglieder. Wir sind einer der größten bogensporttreibenden Vereine in Sachsen-Anhalt. Ich glaube sogar der zweitgrößte. Und ja, doch, sehr viele aktive Mitglieder bei uns. Viele schießen hier heute auch mit.
1: Wer neugierig geworden ist und selbst einmal Pfeil und Bogen ausprobieren möchte, kann beim Bogensportclub Dessau jederzeit im Rahmen eines Schnupperkurses vorbeischauen. Neue Interessierte sind herzlich willkommen.

0: Ich freue mich, dass Sie eingeschaltet haben und damit herzlich willkommen, liebe Zuschauer, zur Montagsausgabe der Zeitnah Nachrichten hier auf RAN 1. Die Stadt Dessau-Roßlau verschärft die bestehende Haushaltssperre für das laufende Haushaltsjahr. Grund sind erwartete Mindereinnahmen bei der Gewerbesteuer von rund 14 Millionen Euro sowie Mehraufwendungen von 9,4 Millionen Euro, unter anderem für Sozial- und Jugendhilfe. Auch für die Jahre 2028 bis 2030 werden weitere Fehlbedarfe erwartet. Künftig dürfen Ausgaben grundsätzlich nur noch für gesetzlich verpflichtende und unabweisbare Aufgaben zur Sicherstellung des laufenden Betriebs sowie für Maßnahmen mit einer Förderquote von mindestens 65% getätigt werden. Neue Stellen werden grundsätzlich nicht geschaffen, Wiederbesetzungen einzeln geprüft. Noch nicht begonnene Investitionen über 600.000 Euro mit einer Förderquote unter 65% werden zunächst gesperrt und wirtschaftlich geprüft. Ausgenommen bleiben unter anderem die gesetzliche Kinderbetreuung, die Förderung gemeinnütziger Vereine, die Budgets der Ortschafts- und Stadtteilbeiräte sowie notwendige Leistungen der städtischen Eigenbetriebe. Vor 125 Jahren wurde das Rathaus in Dessau eröffnet. Zu diesem Anlass findet am 2. Oktober ein Nachmittag der offenen Türen statt. Über das Programm informierte die Stadt am 17. September bei einem Pressegespräch.
1: Am 5. Oktober 1901 wurde das Rathaus auf dem Dessauer Marktplatz eingeweiht. Das stattliche Gebäude ist seither das Zentrum der Stadt. Zum Anlass des Jubiläums öffnet das Rathaus seine Pforten und lädt am 2. Oktober zum Nachmittag der offenen Türen ein. Die Stadt informierte am 17. September bei einem Pressegespräch über das bevorstehende Event.
2: Also das Haus ist schon wirklich toll, aber noch gar nicht so alt, wie manche halt eben immer denken. Das merken wir gerade, wenn so Führungen sind. Da frage ich gerne immer, was meinen Sie, wie lange das Haus hier schon steht? Und da kommen meistens ein paar hundert Jahre zusammen. Aber die Leute sind dann immer sehr erstaunt, wenn ich dann sage, ja, 1901 eröffnet. Und es lohnt sich trotzdem, diese Geschichte des Hauses wahrzunehmen. Und dazu eignet sich so ein Jubiläum ganz gut. Deshalb haben wir gesagt, wir lassen die 125 Jahre nicht ganz sang- und klanglos vorbeigehen. Bei 100 Jahren gab es eine riesengroße Party. So groß machen wir das nicht, aber wir machen einen Nachmittag der offenen Türen, der Bürotüren. Man kann dann tatsächlich nicht nur beim Oberbürgermeister mal reingucken ins Büro, der wird auch da sein. Auch bei den Beigeordneten, die hier im Hause ihre Büros haben, auch die Türen sind nicht verschlossen. Und auch unsere Bürgerbeauftragte wird dabei sein und persönlich und live zu erleben sein. Man kann mit ihr sprechen, also nicht nur per E-Mail, nicht nur per Telefon Kontakt haben, sondern ganz persönlich mal kennenlernen. Ja, dann haben wir auch uns ein paar Gäste mit eingeladen, ein paar Partner. Zum Geburtstag macht man das ja auch gerne mal. Kommen auch einige, also die Abuga Club wird hier vor Ort sein. Die Kita hat gesagt, wir machen mit, wir kümmern uns ein bisschen um die jüngeren Besucherinnen und Besucher. Da wird gebastelt, da wird gemalt, da wird geschminkt. Wäre natürlich schön, vielleicht schminken wir ja mal den Oberbürgermeister. Mal gucken, das ist alles möglich an dem Tag.
1: Die Rathaustüren stehen am 2. Oktober, zwei Tage vor dem eigentlichen Jahrestag der Eröffnung, für interessierte Besucher offen. Wer Lust hat, kann auch an einer Führung teilnehmen oder auf den Rathausturm steigen. Zudem erwartet wissbegierige Gäste eine Ausstellung und eine Präsentation von ganz besonderen Relikten.
2: Ja, Führungen werden stattfinden zu jeder vollen Stunde, 15, 16, 17 Uhr, inklusive natürlich auch die Atombesteigung, die durch die Stadtmarketinggesellschaft passieren wird. Die Führung durchs Haus machen wir selber und besuchen so manchen Ort des Geschehens hier. Auch in diesem Ort, wo wir uns jetzt gerade befinden, in diesem Ort wird es auch was ganz Besonderes geben, was sonst nicht möglich ist, so einfach. Wir ermöglichen durch Kolleginnen des Stadtarchivs einen Einblick in die alten Gäste und goldenen Bücher und Ehrenbücher, die wir hier so haben, auch aus dieser Zeit damals. Das wird bestimmt sehr interessant. Wer uns da alles schon hier beehrt hat, das wird ein interessantes Buddeln.
1: Auch ein Malwettbewerb wurde angekündigt. Unter dem Motto Unser Rathaus Dessau. In 125 Jahren können junge Teilnehmer ihre kreativen Vorstellungen von der Zukunft bis zum 30. September zu Papier bringen. Die kreativste Zukunftsvision wird von einer Jury der Stadtverwaltung ausgewählt. Als Gewinn wartet auf den Sieger und die ganze Familie ein besonderer Rathausbesuch mit Sonderführung und persönlichen Treffen mit dem Oberbürgermeister.
2: Wir würden uns auch freuen, wenn noch viele an dem begleitenden Malwettbewerb, den wir ausgerufen haben, für Kinder zwischen 8 und 12 Jahren teilnehmen und dann ihre Arbeiten hier bei uns im Bürgerbüro dann abgeben. Dann würden wir da nämlich gerne einen Sieger oder eine Siegerin ermitteln. Jury stellen wir selber hier im Haus. Aber wer dann diesen Wettbewerb gewinnt, der darf nochmal hierher kommen, nämlich direkt zum Oberbürgermeister und dann mit dem zusammen beim Kakao trinken oder sowas mal ein schönes Schwätzchen machen. Also es gibt dann noch eine Sonderführung und. Und man kann dann seine ganze Familie mitbringen als Sieger, Kind oder sogar die Schulklasse. Das vereinbaren wir dann direkt vor Ort.
1: Extra für das Jubiläum wurde eine Sammelpostkartenserie mit historischen Aufnahmen sowie ein begleitender Flyer produziert. Beides kann am Nachmittag der offenen Tür kostenlos mitgenommen werden. Anlässlich des Jubiläums wird außerdem bei uns auf RAN 1 eine Sondersendung über das Rathaus ausgestrahlt. Am 2. Oktober

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1: Neben den ersten beiden ernüchternden Auftritten der deutschen Nationalmannschaft unter Jürgen Klopp gab es in den vergangenen Tagen auch wieder Amateurfußball in der Region zu sehen. Der SV Dessau 05 wollte nach dem Heimsieg gegen den SC Bernburg die nächsten Punkte beim SV Eintracht Emselo holen. Gegen das Team aus dem Landkreis Mansfeld-Südharz taten sich die 05er aber schwer und konnten selber kein Tor erzielen. Ein früher und ein später Treffer der Hausherren sorgte für die zweite Saisonniederlage der Schillerparkkicker. Eine Liga tiefer war der TSV Rot-Weiß Zerbst in Grevenhainichen gefordert. Nach jeweils einer gelb-roten Karte auf beiden Seiten konnten die Grevenhainicher das Spiel noch mit der allerletzten Aktion mit 2:1 für sich entscheiden. In der Landesklasse gab es am Samstag gleich drei Spiele gleichzeitig in Dessau zu sehen. Der Dessauer SV 97 verlor knapp mit 3:4 gegen die zweite Mannschaft des ersten FC Bitterfeld-Wolfen. TuS Kochstedt musste sich mit 0:4 gegen den SV Pochröser geschlagen geben. Und bei der SG Empor-Waldersee wurde es noch deutlicher. Mit 1:7 verloren die Walderseer gegen den FC Eintracht Köthen. Ein enttäuschender Tag für alle Fußballfans aus der Doppelstadt, denn auch der SV Germania 08 Roßlau verlor auswärts in Jessen mit 2:4. Den einzigen Punktgewinn der Teams aus unserem Sendegebiet konnte der SV Blau-Rot Coswig verbuchen. Zu Hause trennte man sich mit 1:1 vom SV Golpa. Und wir machen gleich weiter sportlich, denn vor über 1200 Zuschauern empfing der DRHV am vergangenen Samstag den ersten VfL Potsdam zum Derby. Die Brandenburger konnten bisher alle ihre Ligaspiele gewinnen. Für die Biber ging es darum, den zweiten Sieg einzufahren und etwas Abstand auf die Abstiegsplätze zu bekommen.
2: In der 39. Kalenderwoche gab es gleich zwei Heimspiele des DRHVs in der Anhalt Arena zu sehen. Am 23. September mussten sich die Biber beim Pokalhighlight gegen die Bundesligisten und European League Teilnehmer aus Gummersbach nach einer ausgeglichenen Anfangsviertelstunde mit 28:38 geschlagen geben. Am 26. September stand nun der erste VfL Potsdam auf dem Parkett in Dessau. Die Brandenburger konnten bis dahin in der Liga sowie im Pokal jedes Spiel gewinnen. Die Biber wollten nach drei Pflichtspielniederlagen in Folge wieder einen Erfolg verbuchen. In der Anfangsphase sahen die 1229 Zuschauer in der Anhalt Arena einen ausgeglichenen Schlagabtausch. Mal legten die Hausherren vor, mal hatten die Gäste aus Potsdam die Nase vorn. In der 13. Minute sorgte Mika Schüler mit seinem Treffer zum 7:5 erstmals für einen 2-Tore-Abstand der Biber. Anschließend übernahm der VfL aber wieder die Kontrolle und überzeugte durch eine starke Chancenverwertung. Ein 3:0-Lauf brachte den VfL in der 25. Minute mit 3 Toren in Führung. Gegen Ende von Durchgang 1 fanden die Biber zurück in die Partie und verkürzten wieder. Mit einem knappen 12:14 Rückstand ging es schließlich in die Halbzeitpause. Den besseren Start in den zweiten Durchgang erwischten dann aber die Gäste. Vor allem offensiv fanden die Biber nur schwer Lösungen gegen die kompakte Potsdamer Abwehr. Lediglich 4 Treffer gelangen dem DRV in den ersten 15 Minuten der zweiten Halbzeit. Entsprechend wuchs der Rückstand auf 5 Tore an. Die Biber gaben sich jedoch nicht geschlagen und versuchten weiterhin das Derby zu drehen. In der Schlussphase setzte DRHV-Cheftrainer Vanja Radic dann auf den 7. Feldspieler. Die Maßnahme zeigte Wirkung. In der 55. Minute traf Simon Siroth zum 22:24 und brachte die Biber noch einmal in Schlagdistanz. Die Anhalt Arena hoffte nun auf eine spannende Schlussphase. Doch Potsdam ließ sich nicht mehr aus der Ruhe bringen und brachte den Vorsprung über die Zeit. Am Ende mussten sich die Biber im Derby mit 25:29 geschlagen geben. Trotz einer kämpferischen Vorstellung fehlte dem DRHV vor allem in der Offensive über weite Strecken die nötige Durchschlagskraft.
3: Zuerst einmal danke für die wunderbare Atmosphäre hier in Dessau. Ich will mir nicht

0: überhaupt vorstellen, was wäre, wenn diese Halle einmal voll wäre, welcher Druck hier entstehen würde. Und trotzdem war es einfach ein faires und hart umkämpftes Sabberspiel, was wir gesehen haben, ne? Ich glaube, beide Mannschaften haben alles, was im Tank noch vorhanden ist, nach dieser englischen Woche rausgehauen. Wir haben schon fehlerbehaftetes Spiel auf beiden Seiten gesehen. Aber ich glaube, was Leidenschaft angeht, was Bereitschaft angeht, glaube ich, kann man beiden Mannschaften sicherlich keinen Vorwurf machen. Meine Jungs muss ich einfach gratulieren. Sie haben einen Schlüssel gefunden, gerade zweite Halbzeit, über eine richtig gute Abwehr mit einer sehr, sehr guten Torwartleistung im Rücken. Konnten wir ein wenig diesen maximalen Druck, den man normalerweise in Dessau schon spürt, fern von uns halten. Und ich glaube, wenn wir jetzt die 60 Minuten sehen, sind wir schon als verdienter Sieger hier. Werden wir nach Hause fahren, aber trotzdem einfach Hut ab auch vor Dessau, Hut ab vor dem, was Vanja macht mit den Verletzungen und mit den Problematiken, die er dieses Jahr hier hat. Und die Jungs, also die Energie und wie viel Leidenschaft die Jungs hier auf der Platte lassen, entspricht einfach nicht den Punkten. Aber ich bin mir sicher, wenn sie so weitermachen, werden sie wieder einfach gewohnte Dessau-Handball präsentieren und die Punkte werden kommen. Von daher wünsche ich euch nur das Beste einmal, dass die Jungs schnell zurückkommen und dass ihr weiter Gas gibt. Vielen Dank.
1: Ja, danke Emil für die netten Worte und Glückwunsch auf jeden Fall für verdienten Sieg. Heute hat man gesehen, warum Potsdam auch ganz vorne ist. Die sind ganz, finde ich, in wichtigen Momenten ruhig mit dem Ball umgegangen und haben das geduldig rausgespielt. Bei uns hat das alles ein bisschen hektisch ausgesehen. Ich habe es auch den Jungs gesagt. Wir haben ja und im Rückraum halt drei, sage ich mal, neue Jungs. Letztes Jahr hat Mika auch nicht so viel Verantwortung übernommen gehabt. Plus Miki, plus Allen. Das dauert halt seine Zeit, bis sie sich ein bisschen eingespielt haben, bis die Laufwege passen. Und vor allem, was uns auf jeden Fall fehlt, ist die Vorbereitung auf die Spiele in der Woche. Aber wie Emre gesagt hat, das sehe ich genauso. Wir bringen auf jeden Fall 60 Minuten an Leidenschaft. Wir versuchen, wir tun, wir machen. Und es ist nur eine Frage der Zeit, wann wir uns jetzt belohnen. Dafür muss man jetzt geduldig bleiben, weiter so kämpfen und beten halt, dass es keine neue Verletzung dazu kommt. Und da muss man schauen, wann der nächste Sportler gesund wird und wann er uns nächste Sportler ein bisschen mehr helfen kann. Aber da kann ich auch keine Vorwürfe machen an die Mannschaft die ganze Woche über. Die sind sehr professionell unterwegs, die nehmen die Lage als Herausforderung, was auch nicht so selbstverständlich ist. Das machen die richtig gut und ja, wollen wir weiter so fleißig das machen und das Beste aus dem, was wir gerade oder aus der Situation, die wir haben, machen.
2: Nach 5 Spieltagen stehen die Biber mit nur einem Sieg auf dem 16. Platz in der zweiten Handball-Bundesliga. Für die Jungs von Vanja Radic geht es am 4. Oktober zunächst auswärts beim Bundesliga-Absteiger aus Minden weiter. Das nächste Heimspiel findet dann am Sonntag, dem 11. Oktober statt. Um 17 Uhr empfängt der DRV den VfL Lübeck-Schwartau in der Anhalt-Arena.
3: Und dann noch diese Meldung. Vom 28. September bis voraussichtlich 2. Oktober wird die Dorfstraße in Mühlstedt auf Höhe der Hausnummern 6 und 10 im Auftrag des Tiefbauamtes repariert. Dafür wird das vorhandene Natursteinpflaster aufgenommen und neu verlegt. Der betroffene Straßenabschnitt ist während der Bauarbeiten vollgesperrt. Die Grundstücke bleiben nur eingeschränkt erreichbar. Fußgänger und Radfahrer können die Baustelle passieren. Eine Umleitung wird über den Weg nördlich Bergstraße eingerichtet. Die örtliche Beschilderung ist bitte zu beachten. Damit sind wir am Ende unserer Montagsausgabe der Zeitnah Nachrichten. Schauen jetzt noch auf das recht warm daherkommende Wetter und im Anschluss gern noch auf die Meldungen aus der Region. Am Dienstag um 18 Uhr melden wir uns aus der Zeitnah Redaktion wieder. Bis dahin, machen Sie es gut und auf Wiedersehen.
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7: Morgen wird es sonnig und trocken, mit Temperaturen bis zu 26 Grad. Dazu weht ein leichter bis mäßiger Wind aus Südost. Durch die Sonne fühlen sich Temperaturen sogar wie 28 Grad an. Regen ist nicht in Sicht, stattdessen erwartet uns ein warmer und freundlicher Tag.

0: Beim Pressegespräch auf der Festwiese in Köthen ging es heute um die Entwicklung des Landkreises Anhalt-Bitterfeld. Dabei wurde sowohl auf die vergangenen Jahre zurückgeblickt, als auch auf kommende Projekte und Herausforderungen geschaut. Die Themen reichen von Mobilität und Bildung bis hin zur Wirtschaft und Jugend. Ein Thema mit Blick in die Zukunft ist die Mobilität. Besonders das autonome Fahren mit Kleinbussen könnte den Nahverkehr im ländlichen Raum künftig verändern.
1: Mit dem JTF-Projekt, was wir jetzt hier im Landkreis Anhalt-Bitterfeld starten, werden innovative Ansätze in der Region, hier bei uns jetzt im Landkreis Anhalt-Bitterfeld, gefördert. Und für einen Zeitraum von 1,5 Jahren haben wir die Möglichkeit, unterschiedliche für den Bürger spannende Projekte im Rahmen des öffentlichen Personennahverkehrs zu testen. Ganz wesentlich hat sich der Landkreis Anhalt-Bitterfeld für die Projektumsetzung stark gemacht. Dazu sind wir als Verkehrsunternehmen, als regionales Projektpartner, gemeinsam mit der NASA und der Hochschule Anhalt.
0: Der Startschuss ist bereits am 1. August gefallen. Erste Maßnahmen befinden sich schon in der Umsetzung. Offiziell läuft das Projekt bis zum 31. Dezember 2027. Das Ziel ist jedoch, erfolgreiche und praxistaugliche Lösungen und auch darüber hinaus fortzuführen.
1: Ja, ich glaube so ein bisschen, das Leuchtturmprojekt ist das Projekt autonomes Fahren mit Kleinbussen hier bei uns im Landkreis. Hier geht es vor allem darum, dass wir die inzwischen technisch möglichen Umsetzungsprojekte endlich in die Praxis bekommen. Das heißt, wir werden Vorbereitungsarbeiten gemeinsam mit Partnern umsetzen, Kartografien, die da stattfinden müssen, also gewisse Erfassen von Daten. Wir sind ja seit 2023 im On-Demand-Verkehr hier bei uns im Landkreis digital unterwegs und haben ganz, ganz viele Daten, Bewegungsdaten, die wir kennen. Und jetzt geht es darum, wie wir das nutzen können, um dann ab Mitte nächsten Jahres, Ende nächsten Jahres auch tatsächlich mit autonomen Fahrzeugen, am Anfang noch mit Sicherheitsfahrer, hier im Live-Betrieb unterwegs zu sein. Ich glaube, der öffentliche Personennahverkehr ist unheimlich wichtig und das kann mit dem autonomen Fahren ein Game-Changer sein. Denn heute ist immer die Herausforderung, dass natürlich die Verfügbarkeit das große Thema ist. Also ganz oft wird ja gesagt, im ländlichen Raum, da fährt doch eh kein Bus außer dem Schülerverkehr. Das stimmt hier bei uns nicht. Wir haben einen flächendeckenden On-Demand-Verkehr, der bereits zu einem ganz, ganz wesentlichen Umfang jedem Bürger zur Verfügung steht. Aber hier können wir noch mal einen Schritt machen, können noch mehr Verfügbarkeit sicherstellen, sodass wir glauben, dass hier tatsächlich für die Bürgerinnen und Bürger die Möglichkeit besteht, auch wirklich mal darüber nachzudenken, ob das zweite Auto sein muss oder ob nicht die Wege in der Region dann mit einem verlässlichen öffentlichen Personennahverkehr möglich sind.
2: Ja, wir hatten die Möglichkeit, in den JTF-Antrag auf Fördermittel noch einen Baustein mit zu implementieren, der sich mit der Versuchsreihe des autonomen Fahrens beschäftigt. Das heißt, wir sind mit den Verbundpartnern der Hochschule und unserem Dienstleister Vetter, die für den ÖPNV zuständig sind, versuchen wir quasi das autonome Fahren im ÖPNV einzubinden und vor allem die Tests durchzuführen, Sicherheit, Pünktlichkeit und so weiter, in der Hoffnung, dass wir vielleicht zeitnah so praktikabel sind, dass wir tatsächlich es auf die Straße umsetzen könnten, wohl wissend, dass die rechtlichen Grundlagen in Deutschland derzeit noch nicht gegeben sind.

0: Leider.
1: Insbesondere wollen wir damit dann den ländlichen Bereich anbinden, sprich die kleinen Ortschaften, die abgeschnitten sind vom ÖPNV, wo auch der Anrufbus nicht täglich verkehrt, um so die Möglichkeit zu schaffen, auch insbesondere natürlich auch die älteren Menschen dann wieder ein Stück weit mobil zu machen und eine Möglichkeit zu bieten, auch an andere Orte zu gelangen.
2: Auch in die Schulen soll weiterhin investiert werden. Dafür steht dem Landkreis zusätzliche Fördermittel zur Verfügung. Jeder Mensch bleibt eine Herausforderung. Der Landkreis will deshalb die Zusammenarbeit mit Jobcenter und Arbeitsagentur verstärken.
1: Es bestand die Möglichkeit, auf Landesebene Förderanträge zu stellen, um weiterhin an Mittel des Sondervermögens zu kommen. Wir haben etwa 10, 12 Anträge gestellt und haben tatsächlich auch drei Fördermittelbescheide bekommen. Zum einen für die Sanierung der Toilettenanlagen im Heinrich-Heine-Gymnasium in Wolfen. Darüber hinaus für die Sanierung bzw. Neuerrichtung des Chemiekabinetts in der Sekundarschule in Rotsch. Und wir können die Musikschule in Bitterfeld mit Klimatechnik ausstatten. Das ist eine Gesamtsumme von etwa 800.000 Euro, die wir zusätzlich nochmal zur Verfügung haben. Also den ersten Fördermittelbescheid haben wir am Montag übertragen bekommen in der Sekundarschule Rotsch. Und alle drei Projekte müssen bis zum 31.12.2027 abgeschlossen sein. Darüber hinaus haben wir ja auch noch das Sondervermögen, was allen Kommunen zusteht. Beim Landkreis sind es etwa 49,8 Millionen Euro. Auch davon wollen wir einen Großteil in unsere Schulen investieren. Die ersten Projekte sind mittlerweile auch schon angelaufen.
2: Die Entwicklung hatte sich in den vergangenen Jahren zwar positiv entwickelt, aus Sicht des Landkreises jedoch nicht schnell genug. Noch immer sind es rund 172 Jugendliche unter 25 Jahren arbeitslos gemeldet. Eine Zahl, die deutlich zu hoch ist.
1: Also ich hätte mir natürlich eine Entwicklung vorgestellt, die etwas schneller vonstatten geht. Wir haben derzeit noch etwa 172 arbeitslose Jugendliche unter 25. Das ist aus meiner Sicht deutlich zu viel. Wir haben darüber hinaus etwa 1380 Jugendliche unter 25, die irgendwo einen Zuschuss bekommen, die sich also entweder noch in der Schulbildung befinden, aber alleine nicht überlebensfähig sind oder in der Ausbildung und einen Zuschuss entweder vom Jobcenter oder von der Agentur für Arbeit bekommen. Und das ist aus meiner Sicht deutlich zu hoch. Deswegen wollen wir hier die Schnittstelle weiter ausbauen zwischen dem Jobcenter, der Agentur für Arbeit und uns als Landkreis, um, wie gesagt, die Arbeitslosenzahl im Bereich U25 deutlich nach unten zu bringen. Also es wird einen Rückblick geben, was ist in den letzten 10 Jahren geschehen, wie war die Entwicklung und es wird natürlich auch eine Vorausschau geben, wie geht es mit der Jugendberufsagentur weiter. Das muss man jetzt nicht unbedingt an dem Namen Jugendberufsagentur festmachen. Wichtig ist mir, dass das Ziel umgesetzt wird, nämlich, wie gesagt, die Kinder und Jugendlichen in eine Beschäftigung zu bringen, zu einem Bildungsabschluss zu führen, zu einem Berufsabschluss und dann bestenfalls auch in eine geregelte Arbeit zu führen.
2: Der Blick ging deshalb zurück auf 10 Jahre Jugendberufsagentur und zugleich nach vorn mit dem Ziel, noch mehr junge Menschen erfolgreich in Ausbildung und Arbeit zu bringen. Am 12. September füllte sich das Sportgelände des Bogensportclub Dessau in der Walderseestraße mit Vereinen aus ganz Sachsen-Anhalt. Der Dessauer Verein richtete die erste offene Landesmeisterschaft Short Matric aus. Eine neue Wettkampfform, die auch für die Organisatoren eine besondere Premiere war.
3: Für unseren Verein hat einen sehr hohen Stellenwert. Wir als Bogensportclub Dessau sind hier heute Ausrichter und Veranstalter ist der Bogensportbund Sachsen-Anhalt und wir arbeiten für diesen Wettkampf natürlich ganz toll miteinander zusammen.
2: Bei strahlendem Sonnenschein und besten Bedingungen gingen insgesamt 112 Bogenschützen an den Start und gaben ihr Bestes. Dabei mussten sowohl organisatorische als auch sportliche Regeln eingehalten werden.
3: Wenn man jetzt so auf die sportlichen Regeln schaut, dann ist es natürlich ein sehr disziplinierter Sport. Das heißt, wir müssen ja auch sehr auf die Sicherheit achten, dass alle sozusagen sicher aus dem Wettkampf auch wieder rauskommen.

0: durchkommen. Das heißt, es wird nur zu bestimmten Zeiten geschossen, die durch eine Ampelanlage vorgegeben sind. Und dann schießt sozusagen jeder seine Pfeile und danach werden die Pfeile geholt und dann wird erneut geschossen. Und das Ganze dann halt mit 2x36 Pfeilen in zwei Durchgängen sozusagen und danach werden in den Klassen die Meister ermittelt.
1: Neben einem sicheren Schussablauf und guter Technik waren vor allem Konzentration und Ausdauer über den gesamten Wettkampftag hinweg gefragt. Aufgeteilt in zwei Gruppen stellten sich die Teilnehmenden der Herausforderung, insgesamt 72 Pfeile konzentriert ins Ziel zu bringen. Trotz des sportlichen Ehrgeizes stand auch der Spaß am Bogensport für alle im Vordergrund.
0: Es hat ja was mit Disziplin zu tun, es hat aber auch was damit zu tun, dass wir natürlich dort Körper und Geist wunderbar miteinander vereinen können. Also diese Sportart ist vor allen Dingen gut für den Kopf. Ja, man kann die Gedanken frei kriegen, auch mal sorgenlos werden, weil man sich ja einfach auch nur auf sich selbst fokussiert. Ja, aber für den Körper ist es natürlich auch sehr gut. Viele Muskeln werden beansprucht und insofern ist es ein gutes Gesamtpaket.
1: Trotz der Wettkampfbedingungen herrschte auf dem Sportgelände eine durchweg freundschaftliche Atmosphäre, die für eine positive Resonanz sorgte. Ein gutes Vereinsklima und starker Zusammenhalt zeichnen den Bogensportclub Dessau ohnehin aus.
0: Also der Bogensportclub Dessau hat aktuell, jetzt muss ich kurz drüber nachdenken, knapp 140 Mitglieder. Wir sind einer der größten bogensporttreibenden Vereine in Sachsen-Anhalt. Ich glaube sogar der zweitgrößte und doch sehr viele aktive Mitglieder bei uns. Viele schießen hier heute auch mit.
1: Wer neugierig geworden ist und selbst einmal Pfeil und Bogen ausprobieren möchte, kann beim Bogensportclub Dessau jederzeit im Rahmen eines Schnupperkurses vorbeischauen. Neue Interessierte sind herzlich willkommen.

0: Schön, dass Sie eingeschaltet haben. Herzlich willkommen, liebe Zuschauer, zur Dienstagsausgabe der Zeitnah-Nachrichten. Was tun, wenn eine verletzte Person in 140 Meter Höhe gerettet werden muss? Auf solche besonderen Einsatzlagen bereitet sich die Höhenrettung der Berufsfeuerwehr Dessau-Roßlau regelmäßig vor. Vom 14. bis zum 15. September trainierten die Ausbilder und Einheitsführer der Höhenrettung im Trainingscenter der deutschen Windtechnik in Wiehöhl, also in Schleswig-Holstein, die Rettung aus Windenergieanlagen. Nach einer theoretischen Einweisung in Aufbau und Besonderheiten verschiedener Anlagentypen ging es direkt in die Praxis. An mehreren Stationen wurden unterschiedliche Rettungsszenarien trainiert, darunter die Rettung aus dem vorderen Bereich und dem Rumpf einer Windenergieanlage. Besonders die beengten Platzverhältnisse stellten dabei hohe Anforderungen an die Einsatzkräfte. Auch der sichere Aufbau von Seilsystemen sowie der Transport und das Abseilen verletzter Personen wurden intensiv geübt. Windenergieanlagen können je nach Anlagentyp rund 140 Meter hoch sein. Auch im Umfeld von Dessau-Roßlau befinden sich mehrere solcher Anlagen. Regelmäßige Ausbildung ist deshalb entscheidend, um auf die besonderen Herausforderungen vorbereitet zu sein und mit unterschiedlichen Anlagetypen sicher umgehen zu können. Unter dem Projektnamen FAME 100+ wurde am vergangenen Samstag vor dem Heimspiel des Dessau-Roßlauer HV gegen den 1. VfL Potsdam in der Anhalt-Arena die Ehrengalerie des Dessau-Roßlauer Handballs feierlich eröffnet. Die ersten vier Ehrentafel würdigen Persönlichkeiten und eine Mannschaft, die Handballgeschichte in der Region geschrieben hat.
1: Die Handballtradition hat in der Bauhausstadt einen besonderen Stellenwert. Im vergangenen Jahr feierte der Handball in Dessau 100-jähriges Bestehen. Mit der Ehrengalerie 100 Jahre Handball in Dessau-Roßlau soll nun diese lange Geschichte in der Anhalt-Arena sichtbar gemacht werden.
2: Und wir hatten uns gedacht, dass traditionell so ein bisschen Traditionspflege mit Anerkennung über die Historie hinweg durchaus sinnvoll wäre, weil es unter anderem den Sport entsprechend aufwertet, die Stadt in ein anderes Szenario setzt und natürlich die Menschen, die diese Dinge über die Jahrzehnte hin begleitet haben, auch entsprechend würdigt. Und dann haben wir uns Gedanken gemacht, wen könnte man da vielleicht in eine Ehrengalerie platzieren. Und dann hat es 2,5 Jahre gedauert bis heute, bis wir dann alles, was wir dazu brauchten, beieinander hatten. Das Konzept, die Richtlinien, die entsprechende materielle Untersetzung, wie sie hinter mir jetzt installiert ist. Ich denke mal ansprechend und schön.
1: Das Projekt unter dem Namen FAME 100+ ist bereits seit einigen Jahren in Vorbereitung. Am 26. September, unmittelbar vor dem Spiel des Dessau-Roßlauer HV gegen den 1. VfL Potsdam, war es dann endlich soweit. Die ersten vier Tafeln mit verdienten Persönlichkeiten und einer Mannschaft wurden enthüllt.
2: Am heutigen Tage werden geehrt mit der Intronierung in die Ehrengalerie Paul Lüdecke, Weltmeister 1938 im Feldhandball, damals der Torhüter der deutschen Nationalmannschaft. Dann Günter Dreiburt, Olympiasieger 1980 in Moskau. Ja, ich denke mal allseitig bekannt. Dann kommt hinzu Wolfgang Jäger, langjähriger Spieler und Funktionär, über viele Jahre einer der aktivsten Begleiter dieses Vereins, des DHV und vor allen Dingen auch des Handballs in der Stadt Dessau-Roßlau. Und zum Schluss natürlich auch eine verdienstvolle Mannschaft, und zwar die BSG Schipswerk Roßlau. Aus dem Jahr Männermannschaft 1951 mit dem damaligen DDR-Meistertitel im Feldhandball.
1: Bei diesen vier Tafeln soll es allerdings nicht bleiben. Insgesamt rund 100 Gedenktafeln sollen künftig Spieler, Mannschaften und Funktionäre würdigen und langfristig in der Anhalt-Arena am Eingang 1 präsentiert werden.
2: Das Projekt hat inzwischen eine tolle Resonanz. Wir haben doch eine ganze Menge Geld inzwischen noch akquirieren können. Wir konnten die Grundausstattung, wie sie hinter mir installiert ist, finanzieren. Die liegt so in etwa bei 13.000 Euro. Wir haben auch weitere Sponsorentafeln inzwischen gewonnen. Wir sind in der Lage, in den nächsten Wochen weitere, sagen wir, verdienstvolle Spieler und Funktionäre zu würdigen. Das sind jetzt nach meiner Lesart so in etwa um die 20, die bereits untersetzt sind. Und so eine Tafel kostet um die 300 Euro.
1: Möglich wird das Vorhaben vor allem durch die Unterstützung zahlreicher Beteiligter. Viele haben dazu beigetragen, dass aus der Idee nun Schritt für Schritt Realität wird.
2: Also ich wollte mich eigentlich bedanken bei einigen Leuten, die an dieser Geschichte mitgewirkt hatten. Wir haben hier 2,5 Jahre gebraucht, bis wir an diese Stelle gekommen sind, wo wir heute sind. Dank an Jana Konrad, die das grafische Konzept gestaltet hat, auch elektronisch. Dank an meine Arbeitsgemeinschaft, regionale Sportgeschichte des Stadtrates der Stadt Dessau-Roßlau für die außerordentlich gute Zusammenarbeit.
1: Die ersten Tafeln sind damit enthüllt und so darf man gespannt sein, welche weiteren Namen künftig die Geschichte des Dessauer Handballs in der Anhalt Arena sichtbar machen werden. Innenstadt wird zur Blaulichtmeile. Zum ersten Mal fand auf dem Dessauer Marktplatz eine eigenständige Blaulichtmeile statt. Am 26. September präsentierten sich von 11 bis 17 Uhr verschiedene Einsatz- und Hilfsorganisationen in der Innenstadt.

0: der Organisationen vorgestellt. Die Blaulichtmeile war eine gelungene Gelegenheit für Groß und Klein, mehr über die Arbeit der Einsatzkräfte zu erfahren und auch mit ihnen ins Gespräch zu kommen. So wurde die Veranstaltung nicht nur zu einem spannenden Erlebnis, sondern auch zu einem lehrreichen Tag für die ganze Familie.
1: Kälte, Dunkelheit, Laub und Glätte machen das Radfahren im Winter anspruchsvoller. Norbert Zahn, DEKRA-Niederlassungsleiter in Dessau, empfiehlt deshalb besondere Vorsicht und eine gute Vorbereitung. Entscheidend ist zunächst die Sichtbarkeit. Funktionierende Beleuchtung, Reflektoren und helle oder reflektierende Kleidung sorgen dafür, dass Radfahrer frühzeitig gesehen werden. Auf nassem Laub, Schnee und Eis sollte langsam und vorausschauend gefahren werden. Abruptes Bremsen oder Lenken erhöht die Sturzgefahr. Auch das Fahrrad selbst braucht im Winter besondere Aufmerksamkeit. Bremsen, Reifen, Beleuchtung und Kette sollten regelmäßig kontrolliert werden. Etwas weniger Reifendruck kann auf glatten Straßen für mehr Grip sorgen. Bei häufigem Fahren auf Eis können Spike-Reifen sinnvoll sein. Streusalz sollte nach der Fahrt entfernt und die Kette anschließend geölt werden. Bei E-Bikes leidet der Akku unter niedrigen Temperaturen. Er sollte möglichst nicht dauerhaft draußen gelagert und vor dem Laden auf Zimmertemperatur gebracht werden. Wer sein Fahrrad regelmäßig wartet, die Geschwindigkeit an die Witterung anpasst und auf gute Sichtbarkeit achtet, kommt auch im Winter sicher ans Ziel. Denn gerade in der dunklen Jahreszeit gilt sehen und gesehen werden. Und damit kommen wir zum Sport. Beim RSV Neken gab es in diesem Jahr beim traditionellen Sommerfest eine ganz besondere Premiere. Am 19. September lud der Reitsportverein auf sein Vereinsgelände ein. Neben dem gemütlichen Beisammensein und der Möglichkeit, das Vereinsleben näher kennenzulernen, stand erstmals auch das Ringreiten auf dem Programm. Ein Hobbymarkt und ein buntes Kinderprogramm sorgten zusätzlich für Unterhaltung bei Groß und Klein.
0: Seit vielen Jahren steht der RSV Neken für die Freude am Pferdesport, den verantwortungsvollen Umgang mit dem Partner Pferd und ein aktives Vereinsleben. Um genau das zu zeigen, lud der Verein am Samstag, dem 19. September, zum jährlichen Nekener Sommerfest auf das Vereinsgelände und in den Reitstall ein.
2: Also unser Sommerfest ist ein ganz traditioneller Termin bei uns im Kalender, der immer einmal im Jahr stattfindet, meistens so Oktober, September. Wir haben immer lecker Essen und Getränke, selbstgebackene Kuchen von unseren Mitgliedern, haben immer ein bisschen was für die Kinder, Schminken, eine Hüpfburg, in der Halle kann so ein bisschen gespielt werden.
0: In diesem Jahr gab es zudem eine ganz besondere Premiere. Erstmals wurde direkt zum Auftakt ab 14 Uhr das traditionelle Ringreiten präsentiert.
2: Auf die Idee kamen wir, weil es ja auch für uns auf der anderen Elbseite drüben ganz viele Ringreitveranstaltungen gibt und auf unserer Seite hier eigentlich so gut wie gar nicht. Und da einige von unseren Reitern auch im Ringreiten aktiv sind, haben wir gesagt, Mensch, probieren wir das doch einfach mal bei uns aus.
0: Beim Ringreiten kommt es auf Geschicklichkeit und Präzision an. Die Reiter versuchen im Galopp mit einer Lanze einen kleinen Ring aufzuspießen.
2: Man hat einen Torbogen, wo die Reiter durchreiten, wo oben Ringe aufgehangen sind. Und jeder muss eben versuchen, so viele Ringe wie möglich nachher darunter zu stechen. Es gibt ganz viele verschiedene Arten Ringreiten, die man machen kann. Wir haben es jetzt relativ klassisch gemacht. Du hast drei Haken, in der Mitte hing zum ersten der Ring, danach hing der Ring rechts, danach hing der Ring links. Und dann geht es eben immer nacheinander durch den Bogen und jeder versucht, den Ring zu treffen. Also von den Reitern waren wir sehr zufrieden dafür, dass wir das zum ersten Mal gemacht haben und gleichzeitig auch gerade woanders eine große Ringreitveranstaltung ist. Wir haben aus Aachen von Vance Ranch ein paar Mädels zu Besuch gehabt, die teilgenommen haben. Wir hatten 12 erwachsene Reiter und 3 Kinder. Damit sind wir grundsätzlich erstmal total zufrieden. Fürs erste Mal alles gut. Und die Besucher, die heute da waren, sind wir auch sehr zufrieden.
0: Insgesamt gingen 15 Reiterinnen an den Start. Auch einige Teilnehmerinnen aus den eigenen Reihen waren dabei. Am Ende ging der Sieg jedoch nach Aachen. Im Mittelpunkt stand neben dem sportlichen Ehrgeiz vor allem der Spaß, sowohl bei den Reiterinnen als auch bei den zahlreichen Besuchern. Dank des freien Eintritts konnten sie das Geschehen aus nächster Nähe verfolgen. Der RSV Neken blickt bereits auf mehr als 50 Jahre Vereinsgeschichte zurück. Von Anfang an ist es das Ziel des Vereins, Kindern und Jugendlichen, aber auch pferdebegeisterten Erwachsenen eine

0: abwechslungsreiche Freizeitgestaltung zu ermöglichen.
1: Wir haben im Schnitt immer so zwischen 100 und 120 Mitglieder, davon auch fast die Hälfte Kinder, die aktiv bei uns reiten, haben einige Einsteller, die privat ihre Pferde hier haben und sind jetzt so zwischen 60 und 70 Aktive, die reiten, der Rest sind Fördermitglieder. Wer bei uns Mitglied werden möchte und auch reiten werden möchte, der kann sich gerne jederzeit über unsere Internetseite bei uns melden. Jetzt aktuell sind wir ziemlich voll, haben aber eine Warteliste und immer wenn es möglich ist, lassen wir neue Kinder und auch erwachsene Reiter nachrücken. Also Alter ist da eigentlich keine Grenze. Wir haben auch noch ein paar Boxen frei, also wer noch einen Stellplatz für sein Pferd sucht, der ist bei uns auch willkommen.
0: Gemeinsam ließen die Vereinsmitglieder und Gäste den erfolgreichen Tag gemütlich ausklingen. Und auch die nächste Veranstaltung steht bereits fest. Am 13. Dezember lädt der RSV Neken zum traditionellen Weihnachtsreiten auf das Vereinsgelände in der Rottlebener Straße ein. Schon jetzt darf man gespannt sein, welches Programm der Verein dann auf die Beine stellt.
2: Wegen der Baumaßnahme in Kleutsch am Schwarzen Stamm und der damit verbundenen Umleitung kommt es morgens auf der Linie 15 von Solnitz in Richtung Gropius-Gymnasium und Waldersee zu Verspätungen. Deshalb werden die beiden morgendlichen Fahrten vorübergehend um 10 Minuten vorverlegt. Die Fahrt zum Gropius-Gymnasium startet künftig um 6.30 Uhr statt 6.40 Uhr. Die Fahrt nach Waldersee um 6.50 Uhr statt 7 Uhr. Die Änderungen gelten für die Dauer der Baumaßnahme. Anschließend kehrt die Linie 15 zu den ursprünglichen Fahrplanzeiten zurück. Mit diesem Hinweis sind wir am Ende unserer Dienstagsausgabe der zeitnahen Nachrichten. Schauen jetzt noch auf den Wetterbericht und gern auch noch auf die Meldungen aus der Region. Am Mittwoch um 18 Uhr melden wir uns dann aus der zeitnahen Redaktion mit aktuellen Meldungen wieder. Bis dahin, machen Sie es gut und auf Wiedersehen.
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5: Morgen wird es mit bis zu 23 Grad angenehm warm, aber etwas kühler als am Vortag. Der Himmel bleibt leicht bewölkt, mit Regen ist nicht zu rechnen. Dazu weht ein schwacher Südostwind. Das Wetter in der restlichen Woche bleibt ähnlich, wobei es vereinzelt zu Regen kommen kann.
6: Was 1997 in der Jugendfeuerwehr begann, wird nun zu einem besonderen Kapitel in der Geschichte der Freiwilligen Feuerwehr Sandersdorf-Brehna. Mareike Deutsch wird zur stellvertretenden Ortswehrleiterin der Ortsfeuerwehr Brehna ernannt. Damit übernimmt erstmals eine Frau eine solche Leitungsfunktion in der Freiwilligen Feuerwehr der Stadt Sandersdorf-Brehna.
7: Also angefangen hat das tatsächlich als stellvertretende Jugendwartin. Damals habe ich meinen Mann unterstützt, der Jugendwart war. Dieser hat damals die Position übernommen des stellvertretenden Ortswehrleiters und ich bin dann als Jugendwart in die Position gekommen. Ja, und da mein Mann auch quasi die Position wieder zurückhaben wollte und lieber die Kinder haben wollte und ich schon eigentlich immer schon den Wunsch hatte, ich möchte weiter hoch und mehr quasi machen können und die Jugend, die ich doch schon großgezogen habe, weiter fortführen in ihren Weg zu Gruppenführern oder halt dann auch vielleicht mal in die Führung der Ortsfeuerwehr. Das war das, was mich bewegt hat, überhaupt das anzustreben.
6: Seit fast 3 Jahrzehnten ist Mareike Deutsch in der Feuerwehr zugange. Von Kinder- und Jugendfeuerwehr über Truppführerin und Jugendwehrwartin bis zur heutigen stellvertretenden Ortswehrleiterin. Auf ihrem Weg wurde sie nicht nur von ihrer Familie, sondern auch von ihren Kameraden unterstützt.
7: Na klar, sehr gut unterstützt. Erstens durch meinen Vater in den jungen Jahren, wo man als 16-jähriges Mädchen zu den Jungs oder Männern damals kam. Und ansonsten, muss ich sagen, hatte ich immer den Rückenhalt durch viele Kameraden, die mich ja von Kindheit an kennen und groß werden oder groß, wie ich aufgewachsen bin, gesehen habe. Und ja, also dieser Rückhalt war so gut wie immer da. Klar gab es immer einige Querelen, die mal da waren und welche, die es natürlich nicht toll finden. Aber die Mehrheit stand doch schon hinter mir.
6: Trotz einigen Herausforderungen, vor allem als Frau in diesem Beruf, hat Mareike Deutsch nie ihr Ziel aus den Augen gelassen und sich so bis heute hochgearbeitet.
7: Ich muss sagen, es war schon sehr steinig. Eine Frau sowieso ist schwierig bei Männern gerade gewesen. Aber ich muss sagen, ich bin immer am Ball geblieben, habe dann mein Ding gemacht. Und nachdem der Gruppenführer da war ich dann so gestärkt drin. Und da habe ich gesagt, okay, jetzt ziehen wir das hier durch. Und nee, ich mach das. Und wenn Leute sagen, nee, du schaffst das nicht, dann motiviert ihn das noch mehr, es doch zu tun und zu zeigen, ich kann's doch.
6: Ihre fachliche Kompetenz und Verantwortung beeindruckt auch die Bürgermeisterin von Sandersdorf-Brehna. Sie selbst war Teil der Auswahlentscheidung und bestätigte zusammen mit dem Stadtrat die erfolgreiche Bewerbung.
8: Ich finde es mutig. Ich weiß, es ist nicht einfach, gerade auch in so einer Männerdomäne wie die Freiwillige Feuerwehr, ist das schon was Besonderes. Und diesen Mut, den wollen wir auch gerade besonders herausstellen. Und als erste weibliche Führungskraft natürlich in der Stadt Sandersdorf-Brehna nach der Gründung. Es gab früher schon mal eine in Tscherndorf, aber jetzt, deswegen wollten wir das nochmal in einem besonderen Rahmen machen. Dieser Mut verdient Respekt, aber ich bin mir ganz sicher, sie wird ihre Aufgabe wundervoll machen, weil eben auch die ganzen Kameradinnen und Kameraden hier in Brehna hinter ihr stehen.
6: Sandersdorf-Brehna schreibt mit Mareike Deutsch als erste stellvertretende Ortswehrleiterin Stadtgeschichte. Sie selbst wünscht sich auch für die Zukunft mehr weibliche Kameradinnen in ihrer Ortsfeuerwehr.
5: Tabellenletzte gegen Tabellenzweiten. Für den ersten FC Bitterfeld-Wolfen läuft die neue Saison in der Fußballverbandsliga bisher nicht perfekt. Mit einem fast gänzlich neuen Kader empfingen sie am vergangenen Samstag den VfB Merseburg. Die Favoritenrolle war klar, trotzdem wollten die Gastgeber alles versuchen, um den ersten Sieg der Saison zu erzielen. Die Hoffnungen auf ein gutes Spiel waren eher gering und der erste FC zeigt direkt, dass heute nicht mit viel zu rechnen ist. Gemütlich schieben sie den Ball hin und her. Pässe nach vorne landen immer wieder vor den falschen Füßen und so kommt es in der 7. Spielminute zur ersten Großchance für Merseburg. Mulugeta verpatzt die Ballannahme und Merseburg am Drücker. Voigt schießt, aber Hermann blockt. Nochmal Knärler, aber auch hier wird an der Linie abgeblockt. Die Gastgeber verhindern die frühe Führung Merseburgs. Das kann aber auf Dauer nicht so bleiben. 25. Minute, der VfB am Ball. Ein eher fragwürdiger Schuss landet in den Händen des Keepers. Gibt vor an Modotz. Die Gäste machen Druck, bekommen den Ball und Wagner knallt ihn rein. Was war das denn für ein Pass? Das sollte schon fast als Eigentor zählen. 0:1 für Merseburg. Bei diesem Ergebnis soll es auch vorerst einmal bleiben. Bitterfeld-Wolfen kann weiterhin den Ball nicht behalten und die Gäste bekommen einfach nichts in den Kasten. Die erste Halbzeit endet mit nur einem gefallenen Tor. Viel gibt es über die zweite Halbzeit leider nicht zu sagen. Beide Mannschaften schieben sich den Ball hin und her. Zu ernstzunehmenden Chancen kommt es kaum. Hier in der 64. Bitterfeld macht erst Meter, aber verliert schnell den Ball. Merseburg passt hoch, aber landet beim Falschen. Wieder wird hochgepasst und wieder zum anderen Team. Dieses Mal bleibt der VfB aber dran. Vor zu Mittler, alleine vorm Tor, aber Hermann hält. Mit dieser sinnbildlich fürs ganze Spiel stehenden Situation bleibt es beim 0:1 für Merseburg.
9: In den letzten Minuten wird es dann aber doch noch einmal spannend. Peter Feldwolfen im Angriff. Setzen sich durch, Flanke vors Tor. Chaos im 16er, doch da springt der Ball an den Arm und das bedeutet Elfmeter in der 87. Spielminute. Weichmann darf ran. Läuft und macht den Ausgleich zum 1:1. Mehr hätten sich die Gastgeber nach diesem Spiel nicht erhoffen können. Das Spiel endet im Unentschieden und so gibt es zumindest einen Punkt auf der Tabelle.
10: Definitiv, wir sind nicht zufrieden mit dem Ergebnis. Wir wollten gewinnen, wie in jedem Spiel. Aber wir haben geschafft, nur eine Ausgleich in 90 Minuten vielleicht. Ich kann sagen, wir hatten gute Momente im Spiel. Machen noch zu viele individuelle Fehler. Man sieht, dass wir sind zu viele neue Spieler und zu junge Spieler ohne Erfahrung und das merkt man auf dem Platz. Der Gegner bestraft uns bei ersten Fehler immer. Aber heute kann ich sagen, wir haben versucht, bis in 90. Minute zu ändern das Ergebnis, zu spielen, zu haben eine Struktur im Spiel und nicht den Ball nur einfach nach vorne zu schlagen. Und am Ende waren wir belohnt gegen einen sehr guten Gegner. Man hat schon gesehen, die haben mehr Erfahrung, haben eine Robustheit, haben ein Momentum auf ihrer Seite. Die sind hoffentlich ein zweiter Platz. Und ja, sind eine bessere Mannschaft, müssen wir ehrlich sagen. Aber wie gesagt, die Mannschaft hat Mühe gehabt, einfach was wir haben geplant umzusetzen. Und am Ende waren wir belohnt mit einem Punkt. Ein Punkt, der am Ende zählt.
9: Nächste Woche Samstag, den 10. Oktober, empfängt der 1. FC Bitterfeld-Wolfen den SV Blau-Weiß-Düler. Vielleicht kommen ja dieses Mal 3 Punkte auf die Tabelle.
0: Am 5. Oktober 1901 wurde das Rathaus auf dem Dessauer Marktplatz eingeweiht. Das stattliche Gebäude ist seither das Zentrum der Stadt. Zum Anlass des Jubiläums öffnet das Rathaus seine Pforten und lädt am 2. Oktober zum Nachmittag der offenen Türen ein. Die Stadt informierte am 17. September bei einem Pressegespräch über das bevorstehende Event.
11: Also das Haus ist schon wirklich toll, aber noch gar nicht so alt, wie manche halt eben immer denken. Das merken wir gerade, wenn so Führungen sind. Da frage ich gerne immer, was meinen Sie, wie lange das Haus hier schon steht? Und da kommen meistens ein paar hundert Jahre zusammen. Aber die Leute sind dann immer sehr erstaunt, wenn ich dann sage, ja, 1901 eröffnet. Und es lohnt sich trotzdem, diese Geschichte des Hauses wahrzunehmen. Und dazu eignet sich so ein Jubiläum ganz gut. Deshalb haben wir gesagt, wir lassen die 125 Jahre nicht ganz sang- und klanglos vorbeigehen. Bei 100 Jahren gab es eine riesengroße Party. So groß machen wir das nicht, aber wir machen einen Nachmittag der offenen Türen, der Bürotüren. Man kann dann tatsächlich nicht nur beim Oberbürgermeister mal reingucken ins Büro, der wird auch da sein. Auch bei den Beigeordneten, die hier im Hause ihre Büros haben, auch die Türen sind nicht verschlossen. Und auch unsere Bürgerbeauftragte wird dabei sein und persönlich und live zu erleben sein. Man kann mit ihr sprechen, also nicht nur per E-Mail, nicht nur per Telefon Kontakt haben, sondern ganz persönlich mal kennenlernen. Ja, dann haben wir auch uns ein paar Gäste mit eingeladen, ein paar Partner. Zum Geburtstag macht man das ja auch gerne mal. Kommen auch einige, also die Abuga Club wird hier vor Ort sein. Die Kita hat gesagt, wir machen mit, wir kümmern uns ein bisschen um die jüngeren Besucherinnen und Besucher. Da wird gebastelt, da wird gemalt, da wird geschminkt. Wäre natürlich schön, vielleicht schminken wir ja mal den Oberbürgermeister. Mal gucken, das ist alles möglich an dem Tag.
0: Die Rathaustüren stehen am 2. Oktober, 2 Tage vor dem eigentlichen Jahrestag der Eröffnung, für interessierte Besucher offen. Wer Lust hat, kann auch an einer Führung teilnehmen oder auf den Rathausturm steigen. Zudem erwartet wissbegierige Gäste eine Ausstellung und eine Präsentation von ganz besonderen Relikten.
11: Ja, Führungen werden stattfinden zu jeder vollen Stunde, 15, 16, 17 Uhr, inklusive natürlich auch die Atombesteigung, die durch die Stadtmarketinggesellschaft passieren wird. Die Führung durchs Haus machen wir selber und besuchen so manchen Ort des Geschehens hier. Auch in diesen

0: Ort, wo wir uns jetzt gerade befinden, in diesem Ort wird es auch was ganz Besonderes geben, was sonst nicht möglich ist, so einfach. Wir ermöglichen durch Kolleginnen des Stadtarchivs einen Einblick in die alten Gäste und goldenen Bücher und Ehrenbücher, die wir hier so haben, auch aus dieser Zeit damals. Das wird bestimmt sehr interessant. Wer uns da als schon hier beehrt hat, das wird ein interessantes Buddeln.
1: Auch ein Malwettbewerb wurde angekündigt. Unter dem Motto Unser Rathaus Dessau in 125 Jahren können junge Teilnehmer ihre kreativen Vorstellungen von der Zukunft bis zum 30. September zu Papier bringen. Die kreativste Zukunftsvision wird von einer Jury der Stadtverwaltung ausgewählt. Als Gewinn wartet auf den Sieger und die ganze Familie ein besonderer Rathausbesuch mit Sonderführung und persönlichen Treffen mit dem Oberbürgermeister.
0: Würden uns auch freuen, wenn noch viele an dem begleitenden Malwettbewerb, den wir ausgerufen haben, für Kinder zwischen 8 und 12 Jahren teilnehmen und dann ihre Arbeiten hier bei uns im Bürgerbüro dann abgeben. Dann würden wir da nämlich gerne einen Sieger oder eine Siegerin ermitteln. Jury stellen wir selber hier im Haus. Aber wer dann diesen Wettbewerb gewinnt, der darf nochmal hierher kommen, nämlich direkt zum Oberbürgermeister und dann mit dem zusammen beim Kakao trinken oder sowas mal ein schönes Schwätzchen machen. Also es gibt dann noch eine Sonderführung und. Und man kann dann seine ganze Familie mitbringen als Sieger, Kind oder sogar die Schulklasse. Das vereinbaren wir dann direkt vor Ort.
1: Extra für das Jubiläum wurde eine Sammelpostkartenserie mit historischen Aufnahmen sowie ein begleitender Flyer produziert. Beides kann am Nachmittag der offenen Tür kostenlos mitgenommen werden. Anlässlich des Jubiläums wird außerdem bei uns auf RAN 1 eine Sondersendung über das Rathaus ausgestrahlt. Am 2. Oktober um 19 Uhr sowie am 3. und 4. Oktober jeweils um 15 und 21 Uhr. Schalten Sie also gern wieder ein und feiern Sie mit uns dieses besondere Jubiläum.

0: Schön, dass Sie eingeschaltet haben. Herzlich willkommen, liebe Zuschauer, zur Dienstagsausgabe der Zeitnah-Nachrichten. Was tun, wenn eine verletzte Person in 140 Meter Höhe gerettet werden muss? Auf solche besonderen Einsatzlagen bereitet sich die Höhenrettung der Berufsfeuerwehr Dessau-Roßlau regelmäßig vor. Vom 14. bis zum 15. September trainierten die Ausbilder und Einheitsführer der Höhenrettung im Trainingscenter der Deutschen Windtechnik in Wiehöhl, also in Schleswig-Holstein, die Rettung aus Windenergieanlagen. Nach einer theoretischen Einweisung in Aufbau und Besonderheiten verschiedener Anlagentypen ging es direkt in die Praxis. An mehreren Stationen wurden unterschiedliche Rettungsszenarien trainiert, darunter die Rettung aus dem vorderen Bereich und dem Rumpf einer Windenergieanlage. Besonders die beengten Platzverhältnisse stellten dabei hohe Anforderungen an die Einsatzkräfte. Auch der sichere Aufbau von Seilsystemen sowie der Transport und das Abseilen verletzter Personen wurden intensiv geübt. Windenergieanlagen können je nach Anlagentyp rund 140 Meter hoch sein. Auch im Umfeld von Dessau-Roßlau befinden sich mehrere solcher Anlagen. Regelmäßige Ausbildung ist deshalb entscheidend, um auf die besonderen Herausforderungen vorbereitet zu sein und mit unterschiedlichen Anlagetypen sicher umgehen zu können. Unter dem Projektnamen FAME 100+ wurde am vergangenen Samstag vor dem Heimspiel des Dessau-Roßlauer HV gegen den 1. VfL Potsdam in der Anhalt-Arena die Ehrengalerie des Dessau-Roßlauer Handballs feierlich eröffnet. Die ersten vier Ehrentafel würdigen Persönlichkeiten und eine Mannschaft, die Handballgeschichte in der Region geschrieben hat.
1: Die Handballtradition hat in der Bauhausstadt einen besonderen Stellenwert. Im vergangenen Jahr feierte der Handball in Dessau 100-jähriges Bestehen. Mit der Ehrengalerie

0: Jury 100 Jahre Handball in Dessau-Roßlau soll nun diese lange Geschichte in der Anhalt-Arena sichtbar gemacht werden.
1: Und wir hatten uns gedacht, dass traditionell so ein bisschen Traditionspflege mit Anerkennung über die Historie hinweg durchaus sinnvoll wäre, weil es unter anderem den Sport entsprechend aufwertet, die Stadt in ein anderes Szenario setzt und natürlich die Menschen, die diese Dinge über die Jahrzehnte hin begleitet haben, auch entsprechend würdigt. Und dann haben wir uns Gedanken gemacht, wen könnte man da vielleicht in eine Ehrengalerie platzieren. Und dann hat es 2,5 Jahre gedauert bis heute, bis wir dann alles, was wir dazu brauchten, beieinander hatten. Das Konzept, die Richtlinien, die entsprechende materielle Untersetzung, wie sie hinter mir jetzt installiert ist. Ich denke mal ansprechend und schön.
0: Das Projekt unter dem Namen Fame 100 Plus ist bereits seit einigen Jahren in Vorbereitung. Am 26. September, unmittelbar vor dem Spiel des Dessau-Roßlauer HV gegen den ersten VfL Potsdam, war es dann endlich soweit. Die ersten 4 Tafeln mit verdienten Persönlichkeiten und einer Mannschaft wurden enthüllt.
1: Am heutigen Tage werden geehrt mit der Intronierung in die Ehrengalerie Paul Lüdecke, Weltmeister 1938 im Feldhandball. Damals der Torhüter der deutschen Nationalmannschaft. Dann Günter Dreiburt, Olympiasieger 1980 in Moskau. Ja, ich denke mal allseitig bekannt. Dann kommt hinzu Wolfgang Jäger, langjähriger Spieler und Funktionär, über viele Jahre einer der aktivsten Begleiter dieses Vereins, des DHV und vor allen Dingen auch des Handballs in der Stadt Dessau-Roßlau. Und zum Schluss natürlich auch eine verdienstvolle Mannschaft, und zwar die BSG Schipswerk Roßlau aus dem Jahr Männermannschaft 1951 mit dem damaligen DDR-Meistertitel im Feldhandball.
0: Bei diesen 4 Tafeln soll es allerdings nicht bleiben. Insgesamt rund 100 Gedenktafeln sollen künftig Spieler, Mannschaften und Funktionäre würdigen und langfristig in der Anhalt Arena am Eingang 1 präsentiert werden.
1: Das Projekt hat inzwischen eine tolle Resonanz. Wir haben doch eine ganze Menge Geld inzwischen noch akquirieren können. Wir konnten die Grundausstattung, wie sie hinter mir installiert, finanzieren. Die liegt so in etwa bei 13.000 Euro. Wir haben auch weitere Sponsorentafeln inzwischen gewonnen. Wir sind in der Lage, in den nächsten Wochen weitere, sagen wir, verdienstvolle Spieler und Funktionäre zu würdigen. Das sind jetzt nach meiner Lesart so in etwa um die 20, die bereits untersetzt sind. Und so eine Tafel kostet um die 300 Euro.
0: Möglich wird das Vorhaben vor allem durch die Unterstützung zahlreicher Beteiligter. Viele haben dazu beigetragen, dass aus der Idee nun Schritt für Schritt Realität wird.
1: Also ich wollte mich eigentlich bedanken bei einigen Leuten, die an dieser Geschichte mitgewirkt hatten. Wir haben hier 2,5 Jahre gebraucht, bis wir an diese Stelle gekommen sind, wo wir heute sind. Dank an Jana Konrad, die das grafische Konzept gestaltet hat, auch elektronisch. Dank an meine Arbeitsgemeinschaft, regionale Sportgeschichte des Stadtrates der Stadt Dessau-Roßlau für die außerordentlich gute Zusammenarbeit.
0: Die ersten Tafeln sind damit enthüllt und so darf man gespannt sein, welche weiteren Namen künftig die Geschichte des Dessauer Handballs in der Anhalt Arena sichtbar machen werden. Innenstadt wird zur Blaulichtmeile. Zum ersten Mal fand auf dem Dessauer Marktplatz eine eigenständige Blaulichtmeile statt. Am 26. September präsentierten sich von 11 bis 17 Uhr verschiedene Einsatz- und Hilfsorganisationen in der Innenstadt. Mit dabei waren unter anderem die Feuerwehr Dessau-Roßlau, die Landespolizei Sachsen-Anhalt, die Bundespolizei, das THW, das Deutsche Rote Kreuz und die Bundeswehr. Die Besucher erhielten spannende Einblicke in die Arbeit der Einsatz- und Hilfskräfte und konnten hautnah erleben, was hinter den Kulissen im Einsatz passiert. Dabei wurde einiges geboten. So konnten die Besucher beispielsweise eine Abseilaktion vom Rathausturm beobachten oder beim Kistenstapeln mit dem Kran zuschauen. Außerdem wurden zahlreiche Einsatzfahrzeuge, moderne Technik und die unterschiedlichen Aufgabenbereiche

0: der Organisationen vorgestellt. Die Blaulichtmeile war eine gelungene Gelegenheit für Groß und Klein, mehr über die Arbeit der Einsatzkräfte zu erfahren und auch mit ihnen ins Gespräch zu kommen. So wurde die Veranstaltung nicht nur zu einem spannenden Erlebnis, sondern auch zu einem lehrreichen Tag für die ganze Familie.
1: Kälte, Dunkelheit, Laub und Glätte machen das Radfahren im Winter anspruchsvoller. Norbert Zahn, DEKRA-Niederlassungsleiter in Dessau, empfiehlt deshalb besondere Vorsicht und eine gute Vorbereitung. Entscheidend ist zunächst die Sichtbarkeit. Funktionierende Beleuchtung, Reflektoren und helle oder reflektierende Kleidung sorgen dafür, dass Radfahrer frühzeitig gesehen werden. Auf nassem Laub, Schnee und Eis sollte langsam und vorausschauend gefahren werden. Abruptes Bremsen oder Lenken erhöht die Sturzgefahr. Auch das Fahrrad selbst braucht im Winter besondere Aufmerksamkeit. Bremsen, Reifen, Beleuchtung und Kette sollten regelmäßig kontrolliert werden. Etwas weniger Reifendruck kann auf glatten Straßen für mehr Grip sorgen. Bei häufigem Fahren auf Eis können Spike-Reifen sinnvoll sein. Streusalz sollte nach der Fahrt entfernt und die Kette anschließend geölt werden. Bei E-Bikes leidet der Akku unter niedrigen Temperaturen. Er sollte möglichst nicht dauerhaft draußen gelagert und vor dem Laden auf Zimmertemperatur gebracht werden. Wer sein Fahrrad regelmäßig wartet, die Geschwindigkeit an die Witterung anpasst und auf gute Sichtbarkeit achtet, kommt auch im Winter sicher ans Ziel. Denn gerade in der dunklen Jahreszeit gilt sehen und gesehen werden. Und damit kommen wir zum Sport. Beim RSV Neken gab es in diesem Jahr beim traditionellen Sommerfest eine ganz besondere Premiere. Am 19. September lud der Reitsportverein auf sein Vereinsgelände ein. Neben dem gemütlichen Beisammensein und der Möglichkeit, das Vereinsleben näher kennenzulernen, stand erstmals auch das Ringreiten auf dem Programm. Ein Hobbymarkt und ein buntes Kinderprogramm sorgten zusätzlich für Unterhaltung bei Groß und Klein.
0: Seit vielen Jahren steht der RSV Neken für die Freude am Pferdesport, den verantwortungsvollen Umgang mit dem Partner Pferd und ein aktives Vereinsleben. Um genau das zu zeigen, lud der Verein am Samstag, dem 19. September, zum jährlichen Nekener Sommerfest auf das Vereinsgelände und in den Reitstall ein.
2: Also unser Sommerfest ist ein ganz traditioneller Termin bei uns im Kalender, der immer einmal im Jahr stattfindet, meistens so Oktober, September. Wir haben immer lecker Essen und Getränke, selbstgebackene Kuchen von unseren Mitgliedern, haben immer ein bisschen was für die Kinder, Schminken, eine Hüpfburg, in der Halle kann so ein bisschen gespielt werden.
0: In diesem Jahr gab es zudem eine ganz besondere Premiere. Erstmals wurde direkt zum Auftakt ab 14 Uhr das traditionelle Ringreiten präsentiert.
2: Auf die Idee kamen wir, weil es ja auch für uns auf der anderen Elbseite drüben ganz viele Ringreitveranstaltungen gibt und auf unserer Seite hier eigentlich so gut wie gar nicht. Und da einige von unseren Reitern auch im Ringreiten aktiv sind, haben wir gesagt, Mensch, probieren wir das doch einfach mal bei uns aus.
0: Beim Ringreiten kommt es auf Geschicklichkeit und Präzision an. Die Reiter versuchen im Galopp mit einer Lanze einen kleinen Ring aufzuspießen.
2: Man hat einen Torbogen, wo die Reiter durchreiten, wo oben Ringe aufgehangen sind. Und jeder muss eben versuchen, so viele Ringe wie möglich nachher darunter zu stechen. Es gibt ganz viele verschiedene Arten Ringreiten, die man machen kann. Wir haben es jetzt relativ klassisch gemacht. Du hast drei Haken, in der Mitte hing zum ersten der Ring, danach hing der Ring rechts, danach hing der Ring links. Und dann geht es eben immer nacheinander durch den Bogen und jeder versucht, den Ring zu treffen. Also von den Reitern waren wir sehr zufrieden dafür, dass wir das zum ersten Mal gemacht haben und gleichzeitig auch gerade woanders eine große Ringreitveranstaltung ist. Wir haben aus Aachen von Vance Ranch ein paar Mädels zu Besuch gehabt, die teilgenommen haben. Wir hatten 12 erwachsene Reiter und 3 Kinder. Damit sind wir grundsätzlich erstmal total zufrieden. Fürs erste Mal alles gut. Und die Besucher, die heute da waren, sind wir auch sehr zufrieden.
0: Insgesamt gingen 15 Reiterinnen an den Start. Auch einige Teilnehmerinnen aus den eigenen Reihen waren dabei. Am Ende ging der Sieg jedoch nach Aachen. Im Mittelpunkt stand neben dem sportlichen Ehrgeiz vor allem der Spaß, sowohl bei den Reiterinnen als auch bei den zahlreichen Besuchern. Dank des freien Eintritts konnten sie das Geschehen aus nächster Nähe verfolgen. Der RSV Neken blickt bereits auf mehr als 50 Jahre Vereinsgeschichte zurück. Von Anfang an ist es das Ziel des Vereins, Kindern und Jugendlichen, aber auch pferdebegeisterten Erwachsenen eine Ab-

0: abwechslungsreiche Freizeitgestaltung zu ermöglichen.
1: Wir haben im Schnitt immer so zwischen 100 und 120 Mitglieder, davon auch fast die Hälfte Kinder, die aktiv bei uns reiten, haben einige Einsteller, die privat ihre Pferde hier haben und sind jetzt so zwischen 60 und 70 Aktive, die reiten, der Rest sind Fördermitglieder. Wer bei uns Mitglied werden möchte und auch reiten werden möchte, der kann sich gerne jederzeit über unsere Internetseite bei uns melden. Jetzt aktuell sind wir ziemlich voll, haben aber eine Warteliste und immer wenn es möglich ist, lassen wir neue Kinder und auch erwachsene Reiter nachrücken. Also Alter ist da eigentlich keine Grenze. Wir haben auch noch ein paar Boxen frei, also wer noch einen Stellplatz für sein Pferd sucht, der ist bei uns auch willkommen.
0: Gemeinsam ließen die Vereinsmitglieder und Gäste den erfolgreichen Tag gemütlich ausklingen. Und auch die nächste Veranstaltung steht bereits fest. Am 13. Dezember lädt der ESV Neken zum traditionellen Weihnachtsreiten auf das Vereinsgelände in der Rottlebener Straße ein. Schon jetzt darf man gespannt sein, welches Programm der Verein dann auf die Beine stellt.
2: Wegen der Baumaßnahme in Kleutsch am Schwarzen Stamm und der damit verbundenen Umleitung kommt es morgens auf der Linie 15 von Solnitz in Richtung Gropius-Gymnasium und Waldersee zu Verspätungen. Deshalb werden die beiden morgendlichen Fahrten vorübergehend um 10 Minuten vorverlegt. Die Fahrt zum Gropius-Gymnasium startet künftig um 6.30 Uhr statt 6.40 Uhr. Die Fahrt nach Waldersee um 6.50 Uhr statt 7 Uhr. Die Änderungen gelten für die Dauer der Baumaßnahme. Anschließend kehrt die Linie 15 zu den ursprünglichen Fahrplanzeiten zurück. Mit diesem Hinweis sind wir am Ende unserer Dienstagsausgabe der Zeitnahen Nachrichten. Schauen jetzt noch auf den Wetterbericht und gern auch noch auf die Meldungen aus der Region. Am Mittwoch um 18 Uhr melden wir uns dann aus der Zeitnahen Redaktion mit aktuellen Meldungen wieder. Bis dahin, machen Sie es gut und auf Wiedersehen.
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5: Morgen wird es mit bis zu 23 Grad angenehm warm, aber etwas kühler als am Vortag. Der Himmel bleibt leicht bewölkt, mit Regen ist nicht zu rechnen. Dazu weht ein schwacher Südostwind. Das Wetter in der restlichen Woche bleibt ähnlich, wobei es vereinzelt zu Regen kommen kann.
6: Was 1997 in der Jugendfeuerwehr begann, wird nun zu einem besonderen Kapitel in der Geschichte der Freiwilligen Feuerwehr Sandersdorf-Brehna. Mareike Deutsch wird zur stellvertretenden Ortswehrleiterin der Ortsfeuerwehr Brehna ernannt. Damit übernimmt erstmals eine Frau eine solche Leitungsfunktion in der Freiwilligen Feuerwehr der Stadt Sandersdorf-Brehna.
7: Also angefangen hat das tatsächlich als stellvertretende Jugendwartin. Damals habe ich meinen Mann unterstützt, der Jugendwart war. Dieser hat damals die Position übernommen des stellvertretenden Ortswehrleiters und ich bin dann als Jugendwart in die Position gekommen. Ja, und da mein Mann auch quasi die Position wieder zurückhaben wollte und lieber die Kinder haben wollte und ich schon eigentlich immer schon den Wunsch hatte, ich möchte weiter hoch und mehr quasi machen können und die Jugend, die ich doch schon großgezogen habe, weiter fortführen in ihren Weg zu Gruppenführern oder halt dann auch vielleicht mal in die Führung der Ortsfeuerwehr. Das war das, was mich bewegt hat, überhaupt das anzustreben.
6: Seit fast 3 Jahrzehnten ist Mareike Deutsch in der Feuerwehr zugange. Von Kinder- und Jugendfeuerwehr über Truppführerin und Jugendwehrwartin bis zur heutigen stellvertretenden Ortswehrleiterin. Auf ihrem Weg wurde sie nicht nur von ihrer Familie, sondern auch von ihren Kameraden unterstützt.
7: Na klar, sehr gut unterstützt. Erstens durch meinen Vater in den jungen Jahren, wo man als 16-jähriges Mädchen zu den Jungs oder Männern damals kam. Und ansonsten, muss ich sagen, hatte ich immer den Rückenhalt durch viele Kameraden, die mich ja von Kindheit an kennen und groß werden oder groß, wie ich aufgewachsen bin, gesehen habe. Und ja, also dieser Rückhalt war so gut wie immer da. Klar gab es immer einige Querelen, die mal da waren und welche, die es natürlich nicht toll finden. Aber die Mehrheit stand doch schon hinter mir.
6: Trotz einigen Herausforderungen, vor allem als Frau in diesem Beruf, hat Mareike Deutsch nie ihr Ziel aus den Augen gelassen und sich so bis heute hochgearbeitet.
7: Ich muss sagen, es war schon sehr steinig. Eine Frau sowieso ist schwierig bei Männern gerade gewesen. Aber ich muss sagen, ich bin immer am Ball geblieben, habe dann mein Ding gemacht. Und nachdem der Gruppenführer da war ich dann so gestärkt drin. Und dann habe ich gesagt, okay, jetzt ziehen wir das hier durch. Und nee, ich mache das. Und wenn Leute sagen, nee, du schaffst das nicht, dann motiviert ihn das noch mehr, es doch zu tun und zu zeigen, ich kann es doch.
6: Ihre fachliche Kompetenz und Verantwortung beeindruckt auch die Bürgermeisterin von Sandersdorf-Brehna. Sie selbst war Teil der Auswahlentscheidung und bestätigte zusammen mit dem Stadtrat die erfolgreiche Bewerbung.
8: Ich finde es mutig. Ich weiß, es ist nicht einfach, gerade auch in so einer Männerdomäne wie die Freiwillige Feuerwehr, ist das schon was Besonderes. Und diesen Mut, den wollen wir auch gerade besonders herausstellen. Und als erste weibliche Führungskraft natürlich in der Stadt Sandersdorf-Brehna nach der Gründung. Es gab früher schon mal eine in Tscherndorf, aber jetzt, deswegen wollten wir das nochmal in einem besonderen Rahmen machen. Dieser Mut verdient Respekt, aber ich bin mir ganz sicher, sie wird ihre Aufgabe wundervoll machen, weil eben auch die ganzen Kameradinnen und Kameraden hier in Brehna hinter ihr stehen.
6: Sandersdorf-Brehna schreibt mit Mareike Deutsch als erste stellvertretende Ortswehrleiterin Stadtgeschichte. Sie selbst wünscht sich auch für die Zukunft mehr weibliche Kameradinnen in ihrer Ortsfeuerwehr.
9: Tabellenletzte gegen Tabellenzweiten. Für den ersten FC Bitterfeld-Wolfen läuft die neue Saison in der Fußballverbandsliga bisher nicht perfekt. Mit einem fast gänzlich neuen Kader empfingen sie am vergangenen Samstag den VfB Merseburg. Die Favoritenrolle war klar, trotzdem wollten die Gastgeber alles versuchen, um den ersten Sieg der Saison zu erzielen. Die Hoffnungen auf ein gutes Spiel waren eher gering und der erste FC zeigt direkt, dass heute nicht mit viel zu rechnen ist. Gemütlich schieben sie den Ball hin und her. Pässe nach vorne landen immer wieder vor den falschen Füßen und so kommt es in der 7. Spielminute zur ersten Großchance für Merseburg. Mulugeta verpatzt die Ballannahme und Merseburg am Drücker. Voigt schießt, aber Hermann blockt. Nochmal Knärler, aber auch hier wird an der Linie abgeblockt. Die Gastgeber verhindern die frühe Führung Merseburgs. Das kann aber auf Dauer nicht so bleiben. 25. Minute, der VfB am Ball. Ein eher fragwürdiger Schuss landet in den Händen des Keepers. Gibt vor an Modotz. Die Gäste machen Druck, bekommen den Ball und Wagner knallt ihn rein. Was war das denn für ein Pass? Das sollte schon fast als Eigentor zählen. 0:1 für Merseburg. Bei diesem Ergebnis soll es auch vorerst einmal bleiben. Bitterfeld-Wolfen kann weiterhin den Ball nicht behalten und die Gäste bekommen einfach nichts in den Kasten. Die erste Halbzeit endet mit nur einem gefallenen Tor. Viel gibt es über die zweite Halbzeit leider nicht zu sagen. Beide Mannschaften schieben sich den Ball hin und her. Zu ernstzunehmenden Chancen kommt es kaum. Hier in der 64. Bitterfeld macht erst Meter, aber verliert schnell den Ball. Merseburg passt hoch, aber landet beim Falschen. Wieder wird hochgepasst und wieder zum anderen Team. Dieses Mal bleibt der VfB aber dran. Vor zu Mittler, alleine vorm Tor, aber Hermann hält. Mit dieser sinnbildlich fürs ganze Spiel stehenden Situation bleibt es beim 0:1 für Merseburg. In den letzten

0: Minuten wird es dann aber doch noch einmal spannend. Bitterfeld-Wolfen im Angriff. Setzen sich durch, Flanke vors Tor. Chaos im 16er, doch da springt der Ball an den Arm und das bedeutet Elfmeter in der 87. Spielminute. Weichmann darf ran. Läuft und macht den Ausgleich zum 1:1. Mehr hätten sich die Gastgeber nach diesem Spiel nicht erhoffen können. Das Spiel endet im Unentschieden und so gibt es zumindest einen Punkt auf der Tabelle.
1: Definitiv, wir sind nicht zufrieden mit dem Ergebnis. Wir wollten gewinnen, wie in jedem Spiel. Aber wir haben geschafft nur eine Ausgleich in 90 Minuten vielleicht. Ich kann sagen, wir hatten gute Momente im Spiel. Dann machen noch zu viele individuelle Fehler. Man sieht, dass wir sind zu viele neue Spieler und zu junge Spieler ohne Erfahrung und das merkt man auf dem Platz. Der Gegner bestraft uns bei ersten Fehler immer. Aber heute kann ich sagen, wir haben versucht, bis in 90. Minute zu ändern das Ergebnis, zu spielen, zu haben eine Struktur im Spiel und nicht den Ball nur einfach nach vorne zu schlagen. Und am Ende waren wir belohnt. Gegen einen sehr guten Gegner. Man hat schon gesehen, die haben mehr Erfahrung, haben eine Robustheit, haben ein Momentum auf ihrer Seite. Die sind hoffentlich zweiter Platz und ja, sind eine bessere Mannschaft, müssen wir ehrlich sagen. Aber wie gesagt, die Mannschaft hat Mühe gehabt, einfach was wir haben geplant umzusetzen und am Ende waren wir belohnt mit einem Punkt. Ein Punkt, der am Ende zählt.
0: Nächste Woche Samstag, den 10. Oktober, empfängt der erste FC Bitterfeld-Wolfen den SV Blau-Weiß-Düler. Vielleicht kommen ja dieses Mal 3 Punkte auf die Tabelle.
2: Am 5. Oktober 1901 wurde das Rathaus auf dem Dessauer Marktplatz eingeweiht. Das stattliche Gebäude ist seither das Zentrum der Stadt. Zum Anlass des Jubiläums öffnet das Rathaus seine Pforten und lädt am 2. Oktober zum Nachmittag der offenen Türen ein. Die Stadt informierte am 17. September bei einem Pressegespräch über das bevorstehende Event.
3: Also das Haus ist schon wirklich toll, aber noch gar nicht so alt, wie manche halt eben immer denken. Das merken wir gerade, wenn so Führungen sind. Da frage ich gerne immer, was meinen Sie, wie lange das Haus hier schon steht? Und da kommen meistens ein paar hundert Jahre zusammen. Aber die Leute sind dann immer sehr erstaunt, wenn ich dann sage, ja, 1901 eröffnet. Und es lohnt sich trotzdem, diese Geschichte des Hauses wahrzunehmen. Und dazu eignet sich so ein Jubiläum ganz gut. Deshalb haben wir gesagt, wir lassen die 125 Jahre nicht ganz sang- und klanglos vorbeigehen. Bei 100 Jahren gab es eine riesengroße Party. So groß machen wir das nicht, aber wir machen einen Nachmittag der offenen Türen, der Bürotüren. Man kann dann tatsächlich nicht nur beim Oberbürgermeister mal reingucken ins Büro, der wird auch da sein. Auch bei den Beigeordneten, die hier im Hause ihre Büros haben, auch die Türen sind nicht verschlossen. Und auch unsere Bürgerbeauftragte wird dabei sein und persönlich und live zu erleben sein. Man kann mit ihr sprechen, also nicht nur per E-Mail, nicht nur per Telefon Kontakt haben, sondern ganz persönlich mal kennenlernen. Ja, dann haben wir auch uns ein paar Gäste mit eingeladen, ein paar Partner. Zum Geburtstag macht man das ja auch gerne mal. Kommen auch einige, also die Abuga Club wird hier vor Ort sein. Die Kita hat gesagt, wir machen mit, wir kümmern uns ein bisschen um die jüngeren Besucherinnen und Besucher. Da wird gebastelt, da wird gemalt, da wird geschminkt. Wäre natürlich schön, vielleicht schminken wir ja mal den Oberbürgermeister. Mal gucken, das ist alles möglich an dem Tag.
2: Die Rathaustüren stehen am 2. Oktober, 2 Tage vor dem eigentlichen Jahrestag der Eröffnung, für interessierte Besucher offen. Wer Lust hat, kann auch an einer Führung teilnehmen oder auf den Rathausturm steigen. Zudem erwartet wissbegierige Gäste eine Ausstellung und eine Präsentation von ganz besonderen Relikten.
3: Ja, Führungen werden stattfinden zu jeder vollen Stunde, 15, 16, 17 Uhr, inklusive natürlich auch die Atombesteigung, die durch die Stadtmarketinggesellschaft passieren wird. Die Führung durchs Haus machen wir selber und besuchen so manchen Ort des Geschehens hier. Auch in diesen

0: Ort, wo wir uns jetzt gerade befinden, in diesem Ort wird es auch was ganz Besonderes geben, was sonst nicht möglich ist, so einfach. Wir ermöglichen durch Kolleginnen des Stadtarchivs einen Einblick in die alten Gäste und goldenen Bücher und Ehrenbücher, die wir hier so haben, auch aus dieser Zeit damals. Das wird bestimmt sehr interessant. Wer uns da alles schon hier beehrt hat, das wird ein interessantes Buddeln.
1: Auch ein Malwettbewerb wurde angekündigt. Unter dem Motto Unser Rathaus Dessau in 125 Jahren können junge Teilnehmer ihre kreativen Vorstellungen von der Zukunft bis zum 30. September zu Papier bringen. Die kreativste Zukunftsvision wird von einer Jury der Stadtverwaltung ausgewählt. Als Gewinn wartet auf den Sieger und die ganze Familie ein besonderer Rathausbesuch mit Sonderführung und persönlichen Treffen mit dem Oberbürgermeister.
0: Würden uns auch freuen, wenn noch viele an dem begleitenden Malwettbewerb, den wir ausgerufen haben, für Kinder zwischen 8 und 12 Jahren teilnehmen und dann ihre Arbeiten hier bei uns im Bürgerbüro dann abgeben. Dann würden wir da nämlich gerne einen Sieger oder eine Siegerin ermitteln. Jury stellen wir selber hier im Haus. Aber wer dann diesen Wettbewerb gewinnt, der darf nochmal hierher kommen, nämlich direkt zum Oberbürgermeister und dann mit dem zusammen beim Kakao trinken oder sowas mal ein schönes Schwätzchen machen. Also es gibt dann noch eine Sonderführung und. Und man kann dann seine ganze Familie mitbringen als Sieger, Kind oder sogar die Schulklasse. Das vereinbaren wir dann direkt vor Ort.
1: Extra für das Jubiläum wurde eine Sammelpostkartenserie mit historischen Aufnahmen sowie ein begleitender Flyer produziert. Beides kann am Nachmittag der offenen Tür kostenlos mitgenommen werden. Anlässlich des Jubiläums wird außerdem bei uns auf RAN 1 eine Sondersendung über das Rathaus ausgestrahlt. Am 2. Oktober um 19 Uhr sowie am 3. und 4. Oktober jeweils um 15 und 21 Uhr. Schalten Sie also gern wieder ein und feiern Sie mit uns dieses besondere Jubiläum.

0: Schön, dass Sie eingeschaltet haben. Herzlich willkommen, liebe Zuschauer, zur Dienstagsausgabe der Zeitnah-Nachrichten. Was tun, wenn eine verletzte Person in 140 Meter Höhe gerettet werden muss? Auf solche besonderen Einsatzlagen bereitet sich die Höhenrettung der Berufsfeuerwehr Dessau-Roßlau regelmäßig vor. Vom 14. bis zum 15. September trainierten die Ausbilder und Einheitsführer der Höhenrettung im Trainingscenter der Deutschen Windtechnik in Viöl, also in Schleswig-Holstein, die Rettung aus Windenergieanlagen. Nach einer theoretischen Einweisung in Aufbau und Besonderheiten verschiedener Anlagentypen ging es direkt in die Praxis. An mehreren Stationen wurden unterschiedliche Rettungsszenarien trainiert, darunter die Rettung aus dem vorderen Bereich und dem Rumpf einer Windenergieanlage. Besonders die beengten Platzverhältnisse stellten dabei hohe Anforderungen an die Einsatzkräfte. Auch der sichere Aufbau von Seilsystemen sowie der Transport und das Abseilen verletzter Personen wurden intensiv geübt. Windenergieanlagen können je nach Anlagentyp rund 140 Meter hoch sein. Auch im Umfeld von Dessau-Roßlau befinden sich mehrere solcher Anlagen. Regelmäßige Ausbildung ist deshalb entscheidend, um auf die besonderen Herausforderungen vorbereitet zu sein und mit unterschiedlichen Anlagetypen sicher umgehen zu können. Unter dem Projektnamen FAME 100 Plus wurde am vergangenen Samstag vor dem Heimspiel des Dessau-Roßlauer HV gegen den 1. VfL Potsdam in der Anhalt Arena die Ehrengalerie des Dessau-Roßlauer Handballs feierlich eröffnet. Die ersten vier Ehrentafel würdigen Persönlichkeiten und eine Mannschaft, die Handballgeschichte in der Region geschrieben hat.
1: Die Handballtradition hat in der Bauhausstadt einen besonderen Stellenwert. Im vergangenen Jahr feierte der Handball in Dessau 100-jähriges Bestehen. Mit der Ehrengalerie 100 Jahre Handball in Dessau-Roßlau soll nun diese lange Geschichte in der Anhalt-Arena sichtbar gemacht werden.
2: Und wir hatten uns gedacht, dass traditionell so ein bisschen Traditionspflege mit Anerkennung über die Historie hinweg durchaus sinnvoll wäre, weil es unter anderem den Sport entsprechend aufwertet, die Stadt in ein anderes Szenario setzt und natürlich die Menschen, die diese Dinge über die Jahrzehnte hin begleitet haben, auch entsprechend würdigt. Und dann haben wir uns Gedanken gemacht, wen könnte man da vielleicht in eine Ehrengalerie platzieren. Und dann hat es 2,5 Jahre gedauert bis heute, bis wir dann alles, was wir dazu brauchten, beieinander hatten. Das Konzept, die Richtlinien, die entsprechende materielle Untersetzung, wie sie hinter mir jetzt installiert ist. Ich denke mal, ansprechend und schön.
1: Das Projekt unter dem Namen FAME 100 Plus ist bereits seit einigen Jahren in Vorbereitung. Am 26. September, unmittelbar vor dem Spiel des Dessau-Roßlauer HV gegen den 1. VfL Potsdam, war es dann endlich soweit. Die ersten vier Tafeln mit verdienten Persönlichkeiten und einer Mannschaft wurden enthüllt.
2: Am heutigen Tage werden geehrt mit der Intronierung in die Ehrengalerie Paul Lüdecke, Weltmeister 1938 im Feldhandball, damals der Torhüter der deutschen Nationalmannschaft. Dann Günter Dreiburt, Olympiasieger 1980 in Moskau. Ja, ich denke mal allseitig bekannt. Dann kommt hinzu Wolfgang Jäger, langjähriger Spieler und Funktionär, über viele Jahre einer der aktivsten Begleiter dieses Vereins, des DHV und vor allen Dingen auch des Handballs in der Stadt Dessau-Roßlau. Und zum Schluss natürlich auch eine verdienstvolle Mannschaft, und zwar die BSG Schiffswerk Roßlau aus dem Jahr Männermannschaft 1951 mit dem damaligen DDR-Meistertitel im Feldhandball.
1: Bei diesen vier Tafeln soll es allerdings nicht bleiben. Insgesamt rund 100 Gedenktafeln sollen künftig Spieler, Mannschaften und Funktionäre würdigen und langfristig in der Anhalt Arena am Eingang 1 präsentiert werden.
2: Das Projekt hat inzwischen eine tolle Resonanz. Wir haben doch eine ganze Menge Geld inzwischen noch akquirieren können. Wir konnten die Grundausstattung, wie sie hinter mir installiert ist, finanzieren. Die liegt so in etwa bei 13.000 Euro. Wir haben aber weitere Sponsorentafeln inzwischen gewonnen. Wir sind in der Lage, in den nächsten Wochen weitere, sagen wir, verdienstvolle Spieler und Funktionäre zu würdigen. Das sind jetzt nach meiner Lesart so in etwa um die 20, die bereits untersetzt sind. Und so eine Tafel kostet um die 300 Euro.
1: Möglich wird das Vorhaben vor allem durch die Unterstützung zahlreicher Beteiligter. Viele haben dazu beigetragen, dass aus der Idee nun Schritt für Schritt Realität wird.
2: Also ich wollte mich eigentlich bedanken bei einigen Leuten, die an dieser Geschichte mitgewirkt hatten. Wir haben hier 2,5 Jahre gebraucht, bis wir an diese Stelle gekommen sind, wo wir heute sind. Dank an Jana Konrad, die das grafische Konzept gestaltet hat, auch elektronisch. Dank an meine Arbeitsgemeinschaft, regionale Sportgeschichte des Stadtrates der Stadt Dessau-Roßlau für die außerordentlich gute Zusammenarbeit.
1: Die ersten Tafeln sind damit enthüllt und so darf man gespannt sein, welche weiteren Namen künftig die Geschichte des Dessauer Handballs in der Anhalt Arena sichtbar machen werden. Innenstadt wird zur Blaulichtmeile. Zum ersten Mal fand auf dem Dessauer Marktplatz eine eigenständige Blaulichtmeile statt. Am 26. September präsentierten sich von 11 bis 17 Uhr verschiedene Einsatz- und Hilfsorganisationen in der Innenstadt. Mit dabei waren unter anderem die Feuerwehr Dessau-Roßlau, die Landespolizei Sachsen-Anhalt, die Bundespolizei, das THW, das Deutsche Rote Kreuz und die Bundeswehr. Die Besucher erhielten spannende Einblicke in die Arbeit der Einsatz- und Hilfskräfte und konnten hautnah erleben, was hinter den Kulissen im Einsatz passiert. Dabei wurde einiges geboten. So konnten die Besucher beispielsweise eine Abseilaktion vom Rathausturm beobachten oder beim Kistenstapeln mit dem Kran zuschauen. Außerdem wurden zahlreiche Einsatzfahrzeuge, moderne Technik und die unterschiedlichen Aufgabenbereiche

0: werden. Auf nassem Laub, Schnee und Eis sollte langsam und vorausschauend gefahren werden. Abruptes Bremsen oder Lenken erhöht die Sturzgefahr. Auch das Fahrrad selbst braucht im Winter besondere Aufmerksamkeit. Bremsen, Reifen, Beleuchtung und Kette sollten regelmäßig kontrolliert werden. Etwas weniger Reifendruck kann auf glatten Straßen für mehr Grip sorgen. Bei häufigem Fahren auf Eis können Spike-Reifen sinnvoll sein. Streusalz sollte nach der Fahrt entfernt und die Kette anschließend geölt werden. Bei E-Bikes leidet der Akku unter niedrigen Temperaturen. Er sollte möglichst nicht dauerhaft draußen gelagert und vor dem Laden auf Zimmertemperatur gebracht werden. Wer sein Fahrrad regelmäßig wartet, die Geschwindigkeit an die Witterung anpasst und auf gute Sichtbarkeit achtet, kommt auch im Winter sicher ans Ziel. Denn gerade in der dunklen Jahreszeit gilt: sehen und gesehen werden. Und damit kommen wir zum Sport. Beim RSV Neken gab es in diesem Jahr beim traditionellen Sommerfest eine ganz besondere Premiere. Am 19. September lud der Reitsportverein auf sein Vereinsgelände ein. Neben dem gemütlichen Beisammensein und der Möglichkeit, das Vereinsleben näher kennenzulernen, stand erstmals auch das Ringreiten auf dem Programm. Ein Hobbymarkt und ein buntes Kinderprogramm sorgten zusätzlich für Unterhaltung bei Groß und Klein.
1: Seit vielen Jahren steht der RSV Neken für die Freude am Pferdesport, den verantwortungsvollen Umgang mit dem Partner Pferd und ein aktives Vereinsleben. Um genau das zu zeigen, lud der Verein am Samstag, dem 19. September, zum jährlichen Nekener Sommerfest auf das Vereinsgelände und in den Reitstall ein.
2: Also unser Sommerfest ist ein ganz traditioneller Termin bei uns im Kalender, der immer einmal im Jahr stattfindet, meistens so Oktober, September. Wir haben immer lecker Essen und Getränke, selbstgebackene Kuchen von unseren Mitgliedern, haben immer ein bisschen was für die Kinder, Schminken, eine Hüpfburg, in der Halle kann so ein bisschen gespielt werden.
1: In diesem Jahr gab es zudem eine ganz besondere Premiere. Erstmals wurde direkt zum Auftakt ab 14 Uhr das traditionelle Ringreiten präsentiert.
2: Auf die Idee kamen wir, weil es ja auch für uns auf der anderen Elbseite drüben ganz viele Ringreitveranstaltungen gibt und auf unserer Seite hier eigentlich so gut wie gar nicht. Und da einige von unseren Reitern auch im Ringreiten aktiv sind, haben wir gesagt, Mensch, probieren wir das doch einfach mal bei uns aus.
1: Beim Ringreiten kommt es auf Geschicklichkeit und Präzision an. Die Reiter versuchen im Galopp mit einer Lanze einen kleinen Ring aufzuspießen.
2: Man hat einen Torbogen, wo die Reiter durchreiten, wo oben Ringe aufgehangen sind. Und jeder muss eben versuchen, so viele Ringe wie möglich nachher darunter zu stechen. Es gibt ganz viele verschiedene Arten Ringreiten, die man machen kann. Wir haben es jetzt relativ klassisch gemacht. Du hast drei Haken, in der Mitte hing zum ersten der Ring, danach hing der Ring rechts, danach hing der Ring links. Und dann geht es eben immer nacheinander durch den Bogen und jeder versucht, den Ring zu treffen. Also von den Reitern waren wir sehr zufrieden dafür, dass wir das zum ersten Mal gemacht haben und gleichzeitig auch gerade woanders eine große Ringreitveranstaltung ist. Wir haben aus Aachen von Vance Ranch ein paar Mädels zu Besuch gehabt, die teilgenommen haben. Wir hatten 12 erwachsene Reiter und 3 Kinder. Damit sind wir grundsätzlich erstmal total zufrieden. Fürs erste Mal alles gut. Und die Besucher, die heute da waren, sind wir auch sehr zufrieden.
1: Insgesamt gingen 15 Reiterinnen an den Start. Auch einige Teilnehmerinnen aus den eigenen Reihen waren dabei. Am Ende ging der Sieg jedoch nach Aachen. Im Mittelpunkt stand neben dem sportlichen Ehrgeiz vor allem der Spaß, sowohl bei den Reiterinnen als auch bei den zahlreichen Besuchern. Dank des freien Eintritts konnten sie das Geschehen aus nächster Nähe verfolgen. Der RSV Neken blickt bereits auf mehr als 50 Jahre Vereinsgeschichte zurück. Von Anfang an ist es das Ziel des Vereins, Kindern und Jugendlichen, aber auch pferdebegeisterten Erwachsenen eine abwechslungsreiche Freizeitgestaltung zu ermöglichen.
2: Wir haben im Schnitt immer so zwischen 100 und 120 Mitglieder, davon auch fast die Hälfte Kinder, die aktiv bei uns reiten, haben einige Einsteller, die privat ihre Pferde hier haben und sind jetzt so zwischen 60 und 70 Aktive, die reiten, der Rest sind Fördermitglieder. Wer bei uns Mitglied werden möchte und auch reiten werden möchte, der kann sich gerne jederzeit über unsere Internetseite bei uns melden. Jetzt aktuell sind wir ziemlich voll, haben aber eine Warteliste und immer wenn es möglich ist, lassen wir neue Kinder und auch erwachsene Reiter nachrücken. Also Alter ist da eigentlich keine Grenze. Wir haben auch noch ein paar Boxen frei, also wer noch einen Stellplatz für sein Pferd sucht, der ist bei uns auch willkommen.
1: Gemeinsam ließen die Vereinsmitglieder und Gäste den erfolgreichen Tag gemütlich ausklingen. Und auch die nächste Veranstaltung steht bereits

0: Volksfest. Am 13. Dezember lädt der ESV Neken zum traditionellen Weihnachtsreiten auf das Vereinsgelände in der Rottlebener Straße ein. Schon jetzt darf man gespannt sein, welches Programm der Verein dann auf die Beine stellt.
1: Wegen der Baumaßnahme in Kleutsch am Schwarzen Stamm und der damit verbundenen Umleitung kommt es morgens auf der Linie 15 von Solnitz in Richtung Gropius-Gymnasium und Waldersee zu Verspätungen. Deshalb werden die beiden morgendlichen Fahrten vorübergehend um 10 Minuten vorverlegt. Die Fahrt zum Gropius-Gymnasium startet künftig um 6.30 Uhr statt 6.40 Uhr. Die Fahrt nach Waldersee um 6.50 Uhr statt 7 Uhr. Die Änderungen gelten für die Dauer der Baumaßnahme. Anschließend kehrt die Linie 15 zu den ursprünglichen Fahrplanzeiten zurück. Mit diesem Hinweis sind wir am Ende unserer Dienstagsausgabe der Zeitnah Nachrichten. Schauen jetzt noch auf den Wetterbericht und gern auch noch auf die Meldungen aus der Region. Am Mittwoch um 18 Uhr melden wir uns dann aus der Zeitnah Redaktion mit aktuellen Meldungen wieder. Bis dahin, machen Sie es gut und auf Wiedersehen.
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4: Morgen wird es mit bis zu 23 Grad angenehm warm, aber etwas kühler als am Vortag. Der Himmel bleibt leicht bewölkt, mit Regen ist nicht zu rechnen. Dazu weht ein schwacher Südostwind. Das Wetter in der restlichen Woche bleibt ähnlich, wobei es vereinzelt zu Regen kommen kann.
5: Was 1997 in der Jugendfeuerwehr begann, wird nun zu einem besonderen Kapitel in der Geschichte der Freiwilligen Feuerwehr Sandersdorf-Brehna. Mareike Deutsch wird zur stellvertretenden Ortswehrleiterin der Ortsfeuerwehr Brehna ernannt. Damit übernimmt erstmals eine Frau eine solche Leitungsfunktion in der Freiwilligen Feuerwehr der Stadt Sandersdorf-Brehna.
6: Also angefangen hat das tatsächlich als stellvertretende Jugendwartin. Damals habe ich meinen Mann unterstützt, der Jugendwart war. Dieser hat damals die Position übernommen des stellvertretenden Ortswehrleiters und ich bin dann als Jugendwart in die Position gekommen. Ja, und da mein Mann auch quasi die Position wieder zurückhaben wollte und lieber die Kinder haben wollte und ich schon eigentlich immer schon den Wunsch hatte, ich möchte weiter hoch und mehr quasi machen können und die Jugend, die ich doch schon großgezogen habe, weiter fortführen in ihren Weg zu Gruppenführern oder halt dann auch vielleicht mal in die Führung der Ortsfeuerwehr. Das war das, was mich bewegt hat, überhaupt das anzustreben.
5: Seit fast 3 Jahrzehnten ist Mareike Deutsch in der Feuerwehr zugange. Von Kinder- und Jugendfeuerwehr über Truppführerin und Jugendwehrwartin bis zur heutigen stellvertretenden Ortswehrleiterin. Auf ihrem Weg wurde sie nicht nur von ihrer Familie, sondern auch von ihren Kameraden unterstützt.
6: Na klar, sehr gut unterstützt. Erstens durch meinen Vater in den jungen Jahren, wo man als 16-jähriges Mädchen zu den Jungs oder Männern damals kam. Und ansonsten muss ich sagen, hatte ich immer den Rückenhalt durch viele Kameraden, die mich ja von Kindheit an kennen und groß werden oder groß, wie ich aufgewachsen bin, gesehen habe. Und ja, also dieser Rückhalt war so gut wie immer da. Klar gab es immer einige Querelen, die mal da waren und welche, die es natürlich nicht toll finden. Aber die Mehrheit stand doch schon hinter mir.
5: Trotz einigen Herausforderungen, vor allem als Frau in diesem Beruf, hat Mareike Deutsch nie ihr Ziel aus den Augen gelassen und sich so bis heute hochgearbeitet.
6: Ich muss sagen, es war schon sehr steinig. Eine Frau sowieso ist schwierig bei Männern gerade gewesen. Aber ich muss sagen, ich bin immer am Ball geblieben, habe dann mein Ding gemacht. Und nachdem der Gruppenführer da war ich dann so gestärkt drinne. Und dann habe ich gesagt, okay, jetzt ziehen wir das hier durch. Und nee, ich mache das. Und wenn Leute sagen, nee, du schaffst das nicht, dann motiviert denen das noch mehr, es doch zu tun und zu zeigen, ich kann es doch.
5: Ihre fachliche Kompetenz und Verantwortung beeindruckt auch die Bürgermeisterin von Sandersdorf-Brehna. Sie selbst war Teil der Auswahlentscheidung und bestätigte zusammen mit dem Stadtrat die erfolgreiche Bewerbung.
7: Ich finde es mutig. Ich weiß, es ist nicht einfach, gerade auch in so einer Männerdomäne wie die Freiwillige Feuerwehr. Ist das schon was Besonderes? Und diesen Mut, den wollen wir auch gerade besonders herausstellen. Und als erste weibliche Führungskraft natürlich in der Stadt Sandersdorf-Brehna nach der Gründung. Es gab früher schon mal eine in Tscherndorf. Aber jetzt, deswegen wollten wir das nochmal in einem besonderen Rahmen machen. Dieser Mut verdient Respekt. Aber ich bin mir ganz sicher, sie wird ihre Aufgabe wundervoll machen, weil eben auch die ganzen Kameradinnen und Kameraden hier in Brehna hinter ihr stehen.
5: Sandersdorf-Brehna schreibt mit Mareike Deutsch als erste stellvertretende Ortswehrleiterin Stadtgeschichte. Sie selbst wünscht sich auch für die Zukunft mehr weibliche Kameradinnen in ihrer Ortsfeuerwehr.
8: Tabellenletzte gegen Tabellenzweiten. Für den ersten FC Bitterfeld-Wolfen läuft die neue Saison in der Fußballverbandsliga bisher nicht perfekt. Mit einem fast gänzlich neuen Kader empfingen sie am vergangenen Samstag den VfB Merseburg. Die Favoritenrolle war klar, trotzdem wollten die Gastgeber alles versuchen, um den ersten Sieg der Saison zu erzielen. Die Hoffnungen auf ein gutes Spiel waren eher gering und der erste FC zeigt direkt, dass heute nicht mit viel zu rechnen ist. Gemütlich schieben sie den Ball hin und her. Pässe nach vorne landen immer wieder vor den falschen Füßen und so kommt es in der 7. Spielminute zur ersten Großchance für Merseburg. Mulugeta verpatzt die Ballannahme und Merseburg am Drücker. Voigt schießt, aber Hermann blockt. Nochmal Knärler, aber auch hier wird an der Linie abgeblockt. Die Gastgeber verhindern die frühe Führung Merseburgs. Das kann aber auf Dauer nicht so bleiben. 25. Minute, der VfB am Ball. Ein eher fragwürdiger Schuss landet in den Händen des Keepers. Gibt vor an Modotz. Die Gäste machen Druck, bekommen den Ball und Wagner knallt ihn rein. Was war das denn für ein Pass? Das sollte schon fast als Eigentor zählen. 0:1 für Merseburg. Bei diesem Ergebnis soll es auch vorerst einmal bleiben. Bitterfeld-Wolfen kann weiterhin den Ball nicht behalten und die Gäste bekommen einfach nichts in den Kasten. Die erste Halbzeit endet mit nur einem gefallenen Tor. Viel gibt es über die zweite Halbzeit leider nicht zu sagen. Beide Mannschaften schieben sich den Ball hin und her. Zu ernstzunehmenden Chancen kommt es kaum. Hier in der 64. Bitterfeld macht erst Meter, aber verliert schnell den Ball. Merseburg passt hoch, aber landet beim Falschen. Wieder wird hochgepasst und wieder zum anderen Team. Dieses Mal bleibt der VfB aber dran. Vor zu Mittler, alleine vorm Tor, aber Hermann hält. Mit dieser sinnbildlich fürs ganze Spiel stehenden Situation bleibt es beim 0:1 für Merseburg. In den letzten Minuten wird es dann aber doch noch einmal spannend. Bitterfeld-Wolfen im Angriff. Setzen sich durch, Flanke vors Tor. Chaos im 16er, doch da springt der Ball an den Arm und das bedeutet Elfmeter in der 87. Spielminute. Weichmann darf ran. Läuft und macht den Ausgleich zum 1:1. Mehr hätten sich die Gastgeber nach diesem Spiel nicht erhoffen können. Das Spiel endet im Unentschieden und so gibt es zumindest einen Punkt auf der Tabelle.
9: Definitiv, wir sind nicht zufrieden mit dem Ergebnis. Wir wollten gewinnen, wie in jedem Spiel. Aber wir haben geschafft nur einen Ausgleich in 90 Minuten vielleicht.

0: Ich kann sagen, wir hatten gute Momente im Spiel, dann machen noch zu viele individuelle Fehler. Man sieht, dass wir sind zu viele neue Spieler und zu junge Spieler ohne Erfahrung und das merkt man auf dem Platz. Der Gegner bestraft uns bei ersten Fehlern immer. Aber heute, ich kann sagen, wir haben versucht, bis in 90. Minute zu ändern das Ergebnis, zu spielen, zu haben eine Struktur im Spiel und nicht den Ball nur einfach nach vorne zu schlagen. Und am Ende waren wir belohnt gegen einen sehr guten Gegner. Man hat schon gesehen, die haben mehr Erfahrung, haben eine Robustheit, haben ein Momentum auf ihrer Seite. Die sind hoffentlich zweiter Platz. Und ja, sind eine bessere Mannschaft, müssen wir ehrlich sagen. Aber wie gesagt, die Mannschaft hat Mühe gehabt, einfach was wir haben geplant umzusetzen. Und am Ende waren wir belohnt mit einem Punkt. Ein Punkt, der am Ende zählt.
1: Nächste Woche Samstag, den 10. Oktober, empfängt der 1. FC Bitterfeld-Wolfen den SV Blau-Weiß-Düler. Vielleicht kommen ja dieses Mal 3 Punkte auf die Tabelle.
2: Am 5. Oktober 1901 wurde das Rathaus auf dem Dessauer Marktplatz eingeweiht. Das stattliche Gebäude ist seither das Zentrum der Stadt. Zum Anlass des Jubiläums öffnet das Rathaus seine Pforten und lädt am 2. Oktober zum Nachmittag der offenen Türen ein. Die Stadt informierte am 17. September bei einem Pressegespräch über das bevorstehende Event.
3: Also das Haus ist schon wirklich toll, aber noch gar nicht so alt, wie manche halt eben immer denken. Das merken wir gerade, wenn so Führungen sind. Da frage ich gerne immer, was meinen Sie, wie lange das Haus hier schon steht? Und da kommen meistens ein paar hundert Jahre zusammen. Aber die Leute sind dann immer sehr erstaunt, wenn ich dann sage, ja, 1901 eröffnet. Und es lohnt sich trotzdem, diese Geschichte des Hauses wahrzunehmen. Und dazu eignet sich so ein Jubiläum ganz gut. Deshalb haben wir gesagt, wir lassen die 125 Jahre nicht ganz sang- und klanglos vorbeigehen. Bei 100 Jahren gab es eine riesengroße Party. So groß machen wir das nicht, aber wir machen einen Nachmittag der offenen Türen, der Bürotüren. Man kann dann tatsächlich nicht nur beim Oberbürgermeister mal reingucken ins Büro, der wird auch da sein. Auch bei den Beigeordneten, die hier im Hause ihre Büros haben, auch die Türen sind nicht verschlossen. Und auch unsere Bürgerbeauftragte wird dabei sein und persönlich und live zu erleben sein. Man kann mit ihr sprechen, also nicht nur per E-Mail, nicht nur per Telefon Kontakt haben, sondern ganz persönlich mal kennenlernen. Ja, dann haben wir auch uns ein paar Gäste mit eingeladen, ein paar Partner. Zum Geburtstag macht man das ja auch gerne mal. Kommen auch einige, also die Abuga Club wird hier vor Ort sein. Die Kita hat gesagt, wir machen mit, wir kümmern uns ein bisschen um die jüngeren Besucherinnen und Besucher. Da wird gebastelt, da wird gemalt, da wird geschminkt. Wäre natürlich schön, vielleicht schminken wir ja mal den Oberbürgermeister. Mal gucken, das ist alles möglich an dem Tag.
2: Die Rathaustüren stehen am 2. Oktober, 2 Tage vor dem eigentlichen Jahrestag der Eröffnung, für interessierte Besucher offen. Wer Lust hat, kann auch an einer Führung teilnehmen oder auf den Rathausturm steigen. Zudem erwartet wissbegierige Gäste eine Ausstellung und eine Präsentation von ganz besonderen Relikten.
3: Ja, Führungen werden stattfinden zu jeder vollen Stunde, 15, 16, 17 Uhr, inklusive natürlich auch die Atombesteigung, die durch die Stadtmarketinggesellschaft passieren wird. Die Führung durchs Haus machen wir selber und besuchen so manchen Ort des Geschehens hier. Auch in diesem Ort, wo wir uns jetzt gerade befinden, in diesem Ort wird es auch was ganz Besonderes geben, was sonst nicht möglich ist, so einfach. Wir ermöglichen durch Kolleginnen des Stadtarchivs einen Einblick in die alten Gäste und goldenen Bücher und Ehrenbücher, die wir hier so haben, auch aus dieser Zeit damals. Das wird bestimmt sehr interessant. Wer uns da alles schon hier beehrt hat, das wird ein interessantes Buddeln.
2: Auch ein Malwettbewerb wurde angekündigt. Unter dem Motto Unser Rathaus Dessau in 125 Jahren können junge Teilnehmer ihre kreativen Vorstellungen von der Zukunft bis zum 30. September zu Papier bringen. Die kreativste Zukunftsvision wird von einer Jury der Stadtverwaltung ausgewählt. Als Gewinn

0: Gewinn wartet auf den Sieger und die ganze Familie ein besonderer Rathausbesuch mit Sonderführung und persönlichen Treffen mit dem Oberbürgermeister.
1: Würden uns auch freuen, wenn noch viele an dem begleitenden Malwettbewerb, den wir ausgerufen haben, für Kinder zwischen 8 und 12 Jahren teilnehmen und dann ihre Arbeiten hier bei uns im Bürgerbüro dann abgeben. Dann würden wir da nämlich gerne einen Sieger oder eine Siegerin ermitteln. Jury stellen wir selber hier im Haus. Aber wer dann diesen Wettbewerb gewinnt, der darf nochmal hierher kommen, nämlich direkt zum Oberbürgermeister und dann mit dem zusammen beim Kakao trinken oder sowas mal ein schönes Schwätzchen machen. Also es gibt dann noch eine Sonderführung und man kann dann seine ganze Familie mitbringen als Sieger, Kind oder sogar die Schulklasse. Das vereinbaren wir dann direkt vor Ort.
0: Extra für das Jubiläum wurde eine Sammelpostkartenserie mit historischen Aufnahmen sowie ein begleitender Flyer produziert. 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Oktober jeweils um 15 und 21 Uhr. Schalten Sie also gern wieder ein und feiern Sie mit uns dieses besondere Jubiläum.

0: Schön, dass Sie eingeschaltet haben. Herzlich willkommen, liebe Zuschauer, zur Dienstagsausgabe der Zeitnah-Nachrichten. Was tun, wenn eine verletzte Person in 140 Meter Höhe gerettet werden muss? Auf solche besonderen Einsatzlagen bereitet sich die Höhenrettung der Berufsfeuerwehr Dessau-Roßlau regelmäßig vor. Vom 14. bis zum 15. September trainierten die Ausbilder und Einheitsführer der Höhenrettung im Trainingscenter der Deutschen Windtechnik in Viöl, also in Schleswig-Holstein, die Rettung aus Windenergieanlagen. Nach einer theoretischen Einweisung in Aufbau und Besonderheiten verschiedener Anlagentypen ging es direkt in die Praxis. An mehreren Stationen wurden unterschiedliche Rettungsszenarien trainiert, darunter die Rettung aus dem vorderen Bereich und dem Rumpf einer Windenergieanlage. Besonders die beengten Platzverhältnisse stellten dabei hohe Anforderungen an die Einsatzkräfte. Auch der sichere Aufbau von Seilsystemen sowie der Transport und das Abseilen verletzter Personen wurden intensiv geübt. Windenergieanlagen können je nach Anlagentyp rund 140 Meter hoch sein. Auch im Umfeld von Dessau-Roßlau befinden sich mehrere solcher Anlagen. Regelmäßige Ausbildung ist deshalb entscheidend, um auf die besonderen Herausforderungen vorbereitet zu sein und mit unterschiedlichen Anlagetypen sicher umgehen zu können. Unter dem Projektnamen FAME 100 Plus wurde am vergangenen Samstag vor dem Heimspiel des Dessau-Roßlauer HV gegen den 1. VfL Potsdam in der Anhalt-Arena die Ehrengalerie des Dessau-Roßlauer Handballs feierlich eröffnet. Die ersten vier Ehrentafel würdigen Persönlichkeiten und eine Mannschaft, die Handballgeschichte in der Region geschrieben hat.
1: Die Handballtradition hat in der Bauhausstadt einen besonderen Stellenwert. Im vergangenen Jahr feierte der Handball in Dessau 100-jähriges Bestehen. Mit der Ehrengalerie 100 Jahre Handball in Dessau-Roßlau soll nun diese lange Geschichte in der Anhalt-Arena sichtbar gemacht werden.
2: Und wir hatten uns gedacht, dass traditionell so ein bisschen Traditionspflege mit Anerkennung über die Historie hinweg durchaus sinnvoll wäre, weil es unter anderem den Sport entsprechend aufwertet, die Stadt in ein anderes Szenario setzt und natürlich die Menschen, die diese Dinge über die Jahrzehnte hin begleitet haben, auch entsprechend würdigt. Und dann haben wir uns Gedanken gemacht, wen könnte man da vielleicht in eine Ehrengalerie platzieren. Und dann hat es 2,5 Jahre gedauert bis heute, bis wir dann alles, was wir dazu brauchten, beieinander hatten. Das Konzept, die Richtlinien, die entsprechende materielle Untersetzung, wie sie hinter mir jetzt installiert ist. Ich denke mal, ansprechend und schön.
1: Das Projekt unter dem Namen FAME 100 Plus ist bereits seit einigen Jahren in Vorbereitung. Am 26. September, unmittelbar vor dem Spiel des Dessau-Roßlauer HV gegen den 1. VfL Potsdam, war es dann endlich soweit. Die ersten vier Tafeln mit verdienten Persönlichkeiten und einer Mannschaft wurden enthüllt.
2: Am heutigen Tage werden geehrt mit der Intronierung in die Ehrengalerie Paul Lüdecke, Weltmeister 1938 im Feldhandball, damals der Torhüter der deutschen Nationalmannschaft. Dann Günter Dreiboth, Olympiasieger 1980 in Moskau. Ja, ich denke mal allseitig bekannt. Dann kommt hinzu Wolfgang Jäger, langjähriger Spieler und Funktionär, über viele Jahre einer der aktivsten Begleiter dieses Vereins, des DHV und vor allen Dingen auch des Handballs in der Stadt Dessau-Roßlau. Und zum Schluss natürlich auch eine verdienstvolle Mannschaft, und zwar die BSG Schipswerk Roßlau aus dem Jahr Männermannschaft 1951 mit dem damaligen DDR-Meistertitel im Feldhandball.
1: Bei diesen vier Tafeln soll es allerdings nicht bleiben. Insgesamt rund 100 Gedenktafeln sollen künftig Spieler, Mannschaften und Funktionäre würdigen und langfristig in der Anhalt Arena am Eingang 1 präsentiert werden.
2: Das Projekt hat inzwischen eine tolle Resonanz. Wir haben doch eine ganze Menge Geld inzwischen noch akquirieren können. Wir konnten die Grundausstattung, wie sie hinter mir installiert, finanzieren. Die liegt so in etwa bei 13.000 Euro. Wir haben aber weitere Sponsorentafeln inzwischen gewonnen. Wir sind in der Lage, in den nächsten Wochen weitere, sagen wir, verdienstvolle Spieler und Funktionäre zu würdigen. Das sind jetzt nach meiner Lesart so in etwa um die 20, die bereits untersetzt sind. Und so eine Tafel kostet um die 300 Euro.
1: Möglich wird das Vorhaben vor allem durch die Unterstützung zahlreicher Beteiligter. Viele haben dazu beigetragen, dass aus der Idee nun Schritt für Schritt Realität wird.
2: Also ich wollte mich eigentlich bedanken bei einigen Leuten, die an dieser Geschichte mitgewirkt hatten. Wir haben hier 2,5 Jahre gebraucht, bis wir an diese Stelle gekommen sind, wo wir heute sind. Dank an Jana Konrad, die das grafische Konzept gestaltet hat, auch elektronisch. Dank an meine Arbeitsgemeinschaft, regionale Sportgeschichte des Stadtrates der Stadt Dessau-Roßlau für die außerordentlich gute Zusammenarbeit.
1: Die ersten Tafeln sind damit enthüllt und so darf man gespannt sein, welche weiteren Namen künftig die Geschichte des Dessauer Handballs in der Anhalt Arena sichtbar machen werden. Innenstadt wird zur Blaulichtmeile. Zum ersten Mal fand auf dem Dessauer Marktplatz eine eigenständige Blaulichtmeile statt. Am 26. September präsentierten sich von 11 bis 17 Uhr verschiedene Einsatz- und Hilfsorganisationen in der Innenstadt. Mit dabei waren unter anderem die Feuerwehr Dessau-Roßlau, die Landespolizei Sachsen-Anhalt, die Bundespolizei, das THW, das Deutsche Rote Kreuz und die Bundeswehr. Die Besucher erhielten spannende Einblicke in die Arbeit der Einsatz- und Hilfskräfte und konnten hautnah erleben, was hinter den Kulissen im Einsatz passiert. Dabei wurde einiges geboten. So konnten die Besucher beispielsweise eine Abseilaktion vom Rathausturm beobachten oder beim Kistenstapeln mit dem Kran zuschauen. Außerdem wurden zahlreiche Einsatzfahrzeuge, moderne Technik und die unterschiedlichen Aufgabenbereiche der Organisationen vorgestellt. Die Blaulichtmeile war eine gelungene Gelegenheit für Groß und Klein, mehr über die Arbeit der Einsatzkräfte zu erfahren und auch mit ihnen ins Gespräch zu kommen. So wurde die Veranstaltung nicht nur zu einem spannenden Erlebnis, sondern auch zu einem lehrreichen Tag für die ganze Familie.
0: Kälte, Dunkelheit, Laub und Glätte machen das Radfahren im Winter anspruchsvoller. Norbert Zahn, DEKRA-Niederlassungsleiter in Dessau, empfiehlt deshalb besondere Vorsicht und eine gute Vorbereitung. Entscheidend ist zunächst die Sichtbarkeit. Funktionierende Beleuchtung, Reflektoren und helle oder reflektierende Kleidung sorgen dafür, dass Radfahrer frühzeitig gesehen werden. Auf nassem Laub, Schnee und Eis sollte langsam und vorausschauend gefahren werden. Abruptes Bremsen oder Lenken erhöht die Sturzgefahr. Auch das Fahrrad selbst braucht im Winter besondere Aufmerksamkeit. Bremsen, Reifen, Beleuchtung und Kette sollten regelmäßig kontrolliert werden. Etwas weniger Reifendruck kann auf glatten Straßen für mehr Grip sorgen. Bei häufigem Fahren auf Eis können Spike-Reifen sinnvoll sein. Streusalz sollte nach der Fahrt entfernt und die Kette anschließend geölt werden. Bei E-Bikes leidet der Akku unter niedrigen Temperaturen. Er sollte möglichst nicht dauerhaft draußen gelagert und vor dem Laden auf Zimmertemperatur gebracht werden. Wer sein Fahrrad regelmäßig wartet, die Geschwindigkeit an die Witterung anpasst und auf gute Sichtbarkeit achtet, kommt auch im Winter sicher ans Ziel. Denn gerade in der dunklen Jahreszeit gilt sehen und gesehen werden. Und damit kommen wir zum Sport. Beim RSV Neken gab es in diesem Jahr beim traditionellen Sommerfest eine ganz besondere Premiere. Am 19. September lud der Reitsportverein auf sein Vereinsgelände ein. Neben dem gemütlichen Beisammensein und der Möglichkeit, das Vereinsleben näher kennenzulernen, stand erstmals auch das Ringreiten auf dem Programm. Ein Hobbymarkt und ein buntes Kinderprogramm sorgten zusätzlich für Unterhaltung bei Groß und Klein.
1: Seit vielen Jahren steht der RSV Neken für die Freude am Pferdesport, den verantwortungsvollen Umgang mit dem Partner Pferd und ein aktives Vereinsleben. Um genau das zu zeigen, lud der Verein am Samstag, dem 19. September, zum jährlichen Nekener Sommerfest auf das Vereinsgelände und in den Reitstall ein.
3: Also unser Sommerfest ist ein ganz traditioneller Termin bei uns im Kalender, der immer einmal im Jahr stattfindet, meistens so Oktober, September. Wir haben immer lecker Essen und Getränke, selbstgebackene Kuchen von unseren Mitgliedern, haben immer ein bisschen was für die Kinder, Schminken, eine Hüpfburg, in der Halle kann so ein bisschen gespielt werden.
1: In diesem Jahr gab es zudem eine ganz besondere Premiere. Erstmals wurde direkt zum Auftakt ab 14 Uhr das traditionelle Ringreiten präsentiert.
3: Auf die Idee kamen wir, weil es ja auch für uns auf der anderen Elbseite drüben ganz viele Ringreitveranstaltungen gibt und auf unserer Seite hier eigentlich so gut wie gar nicht. Und da einige von unseren Reitern auch im Ringreiten aktiv sind, haben wir gesagt, Mensch, probieren wir das doch einfach mal bei uns aus.
1: Beim Ringreiten kommt es auf Geschicklichkeit und Präzision an. Die Reiter versuchen im Galopp mit einer Lanze einen kleinen Ring aufzuspießen.
3: Man hat einen Torbogen, wo die Reiter durchreiten, wo oben Ringe aufgehangen sind. Und jeder muss eben versuchen, so viele Ringe wie möglich nachher darunter zu stechen. Es gibt ganz viele verschiedene Arten Ringreiten, die man machen kann. Wir haben es jetzt relativ klassisch gemacht. Du hast drei Haken, in der Mitte hing zum ersten der Ring, danach hing der Ring rechts, danach hing der Ring links. Und dann geht es eben immer nacheinander durch den Bogen und jeder versucht, den Ring zu treffen. Also von den Reitern waren wir sehr zufrieden dafür, dass wir das zum ersten Mal gemacht haben und gleichzeitig auch gerade woanders eine große Ringreitveranstaltung ist. Wir haben aus Aachen von Vans Ranch ein paar Mädels zu Besuch gehabt, die teilgenommen haben. Wir hatten 12 erwachsene Reiter und 3 Kinder. Damit sind wir grundsätzlich erstmal total zufrieden. Fürs erste Mal alles gut. Und die Besucher, die heute da waren, sind wir auch sehr zufrieden.
1: Insgesamt gingen 15 Reiterinnen an den Start. Auch einige Teilnehmerinnen aus den eigenen Reihen waren dabei. Am Ende ging der Sieg jedoch nach Aachen. Im Mittelpunkt stand neben dem sportlichen Ehrgeiz vor allem der Spaß, sowohl bei den Reiterinnen als auch bei den zahlreichen Besuchern. Dank des freien Eintritts konnten sie das Geschehen aus nächster Nähe verfolgen. Der RSV Neken blickt bereits auf mehr als 50 Jahre Vereinsgeschichte zurück. Von Anfang an ist es das Ziel des Vereins, Kindern und Jugendlichen, aber auch pferdebegeisterten Erwachsenen, eine abwechslungsreiche Freizeitgestaltung zu ermöglichen.
3: Wir haben im Schnitt immer so zwischen 100 und 120 Mitglieder, davon auch fast die Hälfte Kinder, die aktiv bei uns reiten, haben einige Einsteller, die privat ihre Pferde hier haben und sind jetzt so zwischen 60 und 70 Aktive, die reiten, der Rest sind Fördermitglieder. Wer bei uns Mitglied werden möchte und auch reiten werden möchte, der kann sich gerne jederzeit über unsere Internetseite bei uns melden. Jetzt aktuell sind wir ziemlich voll, haben aber eine Warteliste und immer wenn es möglich ist, lassen wir neue Kinder und auch erwachsene Reiter nachrücken. Also Alter ist da eigentlich keine Grenze. Wir haben auch noch ein paar Boxen frei, also wer noch einen Stellplatz für sein Pferd sucht, der ist bei uns auch willkommen.
1: Gemeinsam ließen die Vereinsmitglieder und Gäste den erfolgreichen Tag gemütlich ausklingen. Und auch die nächste Veranstaltung steht bereits

0: Fest. Am 13. Dezember lädt der RSV Neken zum traditionellen Weihnachtsreiten auf das Vereinsgelände in der Rottlebener Straße ein. Schon jetzt darf man gespannt sein, welches Programm der Verein dann auf die Beine stellt.
1: Wegen der Baumaßnahme in Kleutsch am Schwarzen Stamm und der damit verbundenen Umleitung kommt es morgens auf der Linie 15 von Solnitz in Richtung Gropius-Gymnasium und Waldersee zu Verspätungen. Deshalb werden die beiden morgendlichen Fahrten vorübergehend um 10 Minuten vorverlegt. Die Fahrt zum Gropius-Gymnasium startet künftig um 6.30 Uhr statt 6.40 Uhr. Die Fahrt nach Waldersee um 6.50 Uhr statt 7 Uhr. Die Änderungen gelten für die Dauer der Baumaßnahme. Anschließend kehrt die Linie 15 zu den ursprünglichen Fahrplanzeiten zurück. Mit diesem Hinweis sind wir am Ende unserer Dienstagsausgabe der Zeitnah Nachrichten. Schauen jetzt noch auf den Wetterbericht und gern auch noch auf die Meldungen aus der Region. Am Mittwoch um 18 Uhr melden wir uns dann aus der Zeitnah Redaktion mit aktuellen Meldungen wieder. Bis dahin, machen Sie es gut und auf Wiedersehen.
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4: Morgen wird es mit bis zu 23 Grad angenehm warm, aber etwas kühler als am Vortag. Der Himmel bleibt leicht bewölkt, mit Regen ist nicht zu rechnen. Dazu weht ein schwacher Südostwind. Das Wetter in der restlichen Woche bleibt ähnlich, wobei es vereinzelt zu Regen kommen kann.
5: Was 1997 in der Jugendfeuerwehr begann, wird nun zu einem besonderen Kapitel in der Geschichte der Freiwilligen Feuerwehr Sandersdorf-Brehna. Mareike Deutsch wird zur stellvertretenden Ortswehrleiterin der Ortsfeuerwehr Brehna ernannt. Damit übernimmt erstmals eine Frau eine solche Leitungsfunktion in der Freiwilligen Feuerwehr der Stadt Sandersdorf-Brehna.
6: Also angefangen hat das tatsächlich als stellvertretende Jugendwartin. Damals habe ich meinen Mann unterstützt, der Jugendwart war. Dieser hat damals die Position übernommen des stellvertretenden Ortswehrleiters. Und ich bin dann als Jugendwart in die Position gekommen. Ja, da mein Mann auch quasi die Position wieder zurückhaben wollte und lieber die Kinder haben wollte und ich schon eigentlich immer schon den Wunsch hatte, ich möchte weiter hoch und mehr quasi machen können und die Jugend, die ich doch schon großgezogen habe, weiter fortführen in ihren Weg zu Gruppenführern oder halt dann auch vielleicht mal in die Führung der Ortsfeuerwehr. Das war das, was mich bewegt hat, überhaupt das anzustreben.
5: Seit fast 3 Jahrzehnten ist Mareike Deutsch in der Feuerwehr zugange. Von Kinder- und Jugendfeuerwehr über Truppführerin und Jugendwehrwartin bis zur heutigen stellvertretenden Ortswehrleiterin. Auf ihrem Weg wurde sie nicht nur von ihrer Familie, sondern auch von ihren Kameraden unterstützt.
6: Na klar, sehr gut unterstützt. Erstens durch meinen Vater in den jungen Jahren, wo man als 16-jähriges Mädchen zu den Jungs oder Männern damals kam. Und ansonsten muss ich sagen, hatte ich immer den Rückenhalt durch viele Kameraden, die mich ja von Kindheit an kennen und groß werden oder groß, wie ich aufgewachsen bin, gesehen habe. Und ja, also dieser Rückhalt war so gut wie immer da. Klar gab es immer einige Querelen, die mal da waren und welche, die es natürlich nicht toll finden. Aber die Mehrheit stand doch schon hinter mir.

0: Trotz einigen Herausforderungen, vor allem als Frau in diesem Beruf, hat Mareike Deutsch nie ihr Ziel aus den Augen gelassen und sich so bis heute hochgearbeitet.
1: Ich muss sagen, es war schon sehr steinig. Eine Frau sowieso ist schwierig bei Männern gerade gewesen. Aber ich muss sagen, ich bin immer am Ball geblieben, habe dann mein Ding gemacht. Und nachdem der Gruppenführer da war ich dann so gestärkt drin. Und da habe ich gesagt, okay, jetzt ziehen wir das hier durch. Und nee, ich mache das. Und wenn Leute sagen, nee, du schaffst das nicht, dann motiviert denen das noch mehr, es doch zu tun und zu zeigen, ich kann es doch.
0: Ihre fachliche Kompetenz und Verantwortung beeindruckt auch die Bürgermeisterin von Sandersdorf-Brehna. Sie selbst war Teil der Auswahlentscheidung und bestätigte zusammen mit dem Stadtrat die erfolgreiche Bewerbung.
2: Ich finde es mutig. Ich weiß, es ist nicht einfach, gerade auch in so einer Männerdomäne wie die Freiwillige Feuerwehr, ist das schon was Besonderes. Und diesen Mut, den wollen wir auch gerade besonders herausstellen. Und als erste weibliche Führungskraft natürlich in der Stadt Sandersdorf-Brehna nach der Gründung. Es gab früher schon mal eine in Tscherndorf, aber jetzt, deswegen wollten wir das nochmal in einem besonderen Rahmen machen. Dieser Mut verdient Respekt, aber ich bin mir ganz sicher, sie wird ihre Aufgabe wundervoll machen, weil eben auch die ganzen Kameradinnen und Kameraden hier in Brehna hinter ihr stehen.
0: Sandersdorf-Brehna schreibt mit Mareike Deutsch als erste stellvertretende Ortswehrleiterin Stadtgeschichte. Sie selbst wünscht sich auch für die Zukunft mehr weibliche Kameradinnen in ihrer Ortsfeuerwehr.
3: Tabellenletzte gegen Tabellenzweiten. Für den ersten FC Bitterfeld-Wolfen läuft die neue Saison in der Fußballverbandsliga bisher nicht perfekt. Mit einem fast gänzlich neuen Kader empfingen sie am vergangenen Samstag den VfB Merseburg. Die Favoritenrolle war klar, trotzdem wollten die Gastgeber alles versuchen, um den ersten Sieg der Saison zu erzielen. Die Hoffnungen auf ein gutes Spiel waren eher gering und der erste FC zeigt direkt, dass heute nicht mit viel zu rechnen ist. Gemütlich schieben sie den Ball hin und her. Pässe nach vorne landen immer wieder vor den falschen Füßen und so kommt es in der 7. Spielminute zur ersten Großchance für Merseburg. Mulugeta verpatzt die Ballannahme und Merseburg am Drücker. Voigt schießt, aber Hermann blockt. Nochmal Knärler, aber auch hier wird an der Linie abgeblockt. Die Gastgeber verhindern die frühe Führung Merseburgs. Das kann aber auf Dauer nicht so bleiben. 25. Minute, der VfB am Ball. Ein eher fragwürdiger Schuss landet in den Händen des Keepers. Gibt vor an Modotz. Die Gäste machen Druck, bekommen den Ball und Wagner knallt ihn rein. Was war das denn für ein Pass? Das sollte schon fast als Eigentor zählen. 0:1 für Merseburg. Bei diesem Ergebnis soll es auch vorerst einmal bleiben. Bitterfeld-Wolfen kann weiterhin den Ball nicht behalten und die Gäste bekommen einfach nichts in den Kasten. Die erste Halbzeit endet mit nur einem gefallenen Tor. Viel gibt es über die zweite Halbzeit leider nicht zu sagen. Beide Mannschaften schieben sich den Ball hin und her. Zu ernstzunehmenden Chancen kommt es kaum. Hier in der 64. Bitterfeld macht erst Meter, aber verliert schnell den Ball. Merseburg passt hoch, aber landet beim Falschen. Wieder wird hochgepasst und wieder zum anderen Team. Dieses Mal bleibt der VfB aber dran. Vor zu Mittler, alleine vorm Tor, aber Hermann hält. Mit dieser sinnbildlich fürs ganze Spiel stehenden Situation bleibt es beim 0:1 für Merseburg. In den letzten Minuten wird es dann aber doch noch einmal spannend. Bitterfeld-Wolfen im Angriff. Setzen sich durch, Flanke vors Tor. Chaos im 16er, doch da springt der Ball an den Arm und das bedeutet Elfmeter in der 87. Spielminute. Weichmann darf ran. Läuft und macht den Ausgleich zum 1:1. Mehr hätten sich die Gastgeber nach diesem Spiel nicht erhoffen können. Das Spiel endet im Unentschieden und so gibt es zumindest einen Punkt auf der Tabelle.
4: Definitiv, wir sind nicht zufrieden mit dem Ergebnis. Wir wollten gewinnen, wie in jedem Spiel. Aber wir haben geschafft, nur einen Ausgleich in 90 Minuten vielleicht. Ich kann sagen, wir hatten gute Momente im Spiel. Dann machen noch zu viele individuelle Fehler. Man sieht, dass wir sind zu viele neue Spieler und zu junge Spieler ohne Erfahrung. Und das merkt man auf dem Platz. Der Gegner bestraft uns bei ersten Fehler immer. Aber heute, ich kann sagen, wir haben versucht, bis in 90. Minute zu ändern das Ergebnis, zu spielen, zu haben eine Struktur im Spiel und nicht den Ball nur einfach nach vorne zu schlagen. Und am Ende waren wir belohnt gegen einen sehr guten Gegner. Man hat schon gesehen, die haben mehr Erfahrung, haben eine Robustheit, haben ein Momentum auf ihrer Seite. Die sind hoffentlich zweiter Platz. Und ja, sind eine bessere Mannschaft, müssen wir ehrlich sagen. Aber wie gesagt, die Mannschaft hat Mühe gehabt, einfach was wir haben geplant umzusetzen. Und am Ende waren wir belohnt mit einem Punkt. Ein Punkt, der am Ende zählt.
3: Nächste Woche Samstag, den 10. Oktober, empfängt der 1. FC Bitterfeld-Wolfen den SV Blau-Weiß-Düla. Vielleicht kommen ja dieses Mal 3 Punkte auf die Tabelle.
5: Am 5. Oktober 1901 wurde das Rathaus auf dem Dessauer Marktplatz eingeweiht. Das stattliche Gebäude ist seither das Zentrum der Stadt. Zum Anlass des Jubiläums öffnet das Rathaus seine Pforten und lädt am 2. Oktober zum Nachmittag der offenen Türen ein. Die Stadt informierte am 17. September bei einem Pressegespräch über das bevorstehende Event.
6: Also das Haus ist schon wirklich toll, aber noch gar nicht so alt, wie manche halt eben immer denken. Das merken wir gerade, wenn so Führungen sind. Da frage ich gerne immer, was meinen Sie, wie lange das Haus hier schon steht? Und da kommen meistens ein paar hundert Jahre zusammen. Aber die Leute sind dann immer sehr erstaunt, wenn ich dann sage, ja, 1901 eröffnet. Und es lohnt sich trotzdem, diese Geschichte des Hauses wahrzunehmen. Und dazu eignet sich so ein Jubiläum ganz gut. Deshalb haben wir gesagt, wir lassen die 125 Jahre nicht ganz sang- und klanglos vorbeigehen. Bei 100 Jahren gab es eine riesengroße Party. So groß machen wir das nicht, aber wir machen einen Nachmittag der offenen Türen, der Bürotüren. Man kann dann tatsächlich nicht nur beim Oberbürgermeister mal reingucken ins Büro, der wird auch da sein. Auch bei den Beigeordneten, die hier im Hause ihre Büros haben, auch die Türen sind nicht verschlossen. Und auch unsere Bürgerbeauftragte wird dabei sein und persönlich und live zu erleben sein. Man kann mit ihr sprechen, also nicht nur per E-Mail, nicht nur per Telefon Kontakt haben, sondern ganz persönlich mal kennenlernen. Ja, dann haben wir auch uns ein paar Gäste mit eingeladen, ein paar Partner. Zum Geburtstag macht man das ja auch gerne mal. Kommen auch einige, also der Buga-Club wird hier vor Ort sein. Die Kita hat gesagt, wir machen mit, wir kümmern uns ein bisschen um die jüngeren Besucherinnen und Besucher. Da wird gebastelt, da wird gemalt, da wird geschminkt. Wäre natürlich schön, vielleicht schminken wir ja mal den Oberbürgermeister. Mal gucken, das ist alles möglich an dem Tag.
5: Die Rathaustüren stehen am 2. Oktober, 2 Tage vor dem eigentlichen Jahrestag der Eröffnung, für interessierte Besucher offen. Wer Lust hat, kann auch an einer Führung teilnehmen oder auf den Rathausturm steigen. Zudem erwartet wissbegierige Gäste eine Ausstellung und eine Präsentation von ganz besonderen Relikten.
6: Ja, Führungen werden stattfinden zu jeder vollen Stunde, 15, 16, 17 Uhr, inklusive natürlich auch die Atombesteigung, die durch die Stadtmarketinggesellschaft passieren wird. Die Führung durchs Haus machen wir selber und besuchen so manchen Ort des Geschehens hier. Auch in diesem Ort, wo wir uns jetzt gerade befinden, in diesem Ort wird es auch was ganz Besonderes geben, was sonst nicht möglich ist, so einfach. Wir ermöglichen durch Kolleginnen des Stadtarchivs einen Einblick in die alten Gäste und goldenen Bücher und Ehrenbücher, die wir hier so haben, auch aus dieser Zeit damals. Das wird bestimmt sehr interessant, wer uns da alles schon hier beehrt hat. Das wird ein interessantes Buddeln.
5: Auch ein Malwettbewerb wurde angekündigt. Unter dem Motto Unser Rathaus Dessau in 125 Jahren können junge Teilnehmer ihre kreativen Vorstellungen von der Zukunft bis zum 30. September zu Papier bringen. Die kreativste Zukunftsvision wird von einer Jury der Stadtverwaltung ausgewählt. Als Gewinn

0: wartet auf den Sieger und die ganze Familie ein besonderer Rathausbesuch mit Sonderführung und persönlichen Treffen mit dem Oberbürgermeister.
1: Würden uns auch freuen, wenn noch viele an dem begleitenden Malwettbewerb, den wir ausgerufen haben, für Kinder zwischen 8 und 12 Jahren teilnehmen und dann ihre Arbeiten hier bei uns im Bürgerbüro dann abgeben. Dann würden wir da nämlich gerne einen Sieger oder eine Siegerin ermitteln. Jury stellen wir selber hier im Haus. Aber wer dann diesen Wettbewerb gewinnt, der darf nochmal hierher kommen, nämlich direkt zum Oberbürgermeister und dann mit dem zusammen beim Kakao trinken oder sowas mal ein schönes Schwätzchen machen. Also es gibt dann noch eine Sonderführung und. Man kann dann seine ganze Familie mitbringen als Sieger, Kind oder sogar die Schulklasse. Das vereinbaren wir dann direkt vor Ort.
0: Extra für das Jubiläum wurde eine Sammelpostkartenserie mit historischen Aufnahmen sowie ein begleitender Flyer produziert. Beides kann am Nachmittag der offenen Tür kostenlos mitgenommen werden. Anlässlich des Jubiläums wird außerdem bei uns auf RAN 1 eine Sondersendung über das Rathaus ausgestrahlt. Am 2. Oktober um 19 Uhr sowie am 3. und 4. Oktober jeweils um 15 und 21 Uhr. Schalten Sie also gern wieder ein und feiern Sie mit uns dieses besondere Jubiläum.

0: Schön, dass Sie eingeschaltet haben. Herzlich willkommen, liebe Zuschauer, zur Dienstagsausgabe der Zeitnah-Nachrichten. Was tun, wenn eine verletzte Person in 140 Meter Höhe gerettet werden muss? Auf solche besonderen Einsatzlagen bereitet sich die Höhenrettung der Berufsfeuerwehr Dessau-Roßlau regelmäßig vor. Vom 14. bis zum 15. September trainierten die Ausbilder und Einheitsführer der Höhenrettung im Trainingscenter der Deutschen Windtechnik in Wiehöl, also in Schleswig-Holstein, die Rettung aus Windenergieanlagen. Nach einer theoretischen Einweisung in Aufbau und Besonderheiten verschiedener Anlagentypen ging es direkt in die Praxis. An mehreren Stationen wurden unterschiedliche Rettungsszenarien trainiert, darunter die Rettung aus dem vorderen Bereich und dem Rumpf einer Windenergieanlage. Besonders die beengten Platzverhältnisse stellten dabei hohe Anforderungen an die Einsatzkräfte. Auch der sichere Aufbau von Seilsystemen sowie der Transport und das Abseilen verletzter Personen wurden intensiv geübt. Windenergieanlagen können je nach Anlagentyp rund 140 Meter hoch sein. Auch im Umfeld von Dessau-Roßlau befinden sich mehrere solcher Anlagen. Regelmäßige Ausbildung ist deshalb entscheidend, um auf die besonderen Herausforderungen vorbereitet zu sein und mit unterschiedlichen Anlagetypen sicher umgehen zu können. Unter dem Projektnamen FAME 100+ wurde am vergangenen Samstag vor dem Heimspiel des Dessau-Roßlauer HV gegen den 1. VfL Potsdam in der Anhalt-Arena die Ehrengalerie des Dessau-Roßlauer Handballs feierlich eröffnet. Die ersten vier Ehrentafeln würdigen Persönlichkeiten und eine Mannschaft, die Handballgeschichte in der Region geschrieben hat.
1: Die Handballtradition hat in der Bauhausstadt einen besonderen Stellenwert. Im vergangenen Jahr feierte der Handball in Dessau 100-jähriges Bestehen. Mit der Ehrengalerie 100 Jahre Handball in Dessau-Roßlau soll nun diese lange Geschichte in der Anhalt-Arena sichtbar gemacht werden.
2: Und wir hatten uns gedacht, dass traditionell so ein bisschen Traditionspflege mit Anerkennung über die Historie hinweg durchaus sinnvoll wäre, weil es unter anderem den Sport entsprechend aufwertet, die Stadt in ein anderes Szenario setzt und natürlich die Menschen, die diese Dinge über die Jahrzehnte hin begleitet haben, auch entsprechend würdigt. Und dann haben wir uns Gedanken gemacht, wen könnte man da vielleicht in eine Ehrengalerie platzieren. Und dann hat es 2,5 Jahre gedauert bis heute, bis wir dann alles, was wir dazu brauchten, beieinander hatten. Das Konzept, die Richtlinien, die entsprechende materielle Untersetzung, wie sie hinter mir jetzt installiert ist. Ich denke mal,

0: ansprechend und schön.
1: Das Projekt unter dem Namen Fame 100 Plus ist bereits seit einigen Jahren in Vorbereitung. Am 26. September, unmittelbar vor dem Spiel des Dessau-Roßlauer HV gegen den ersten VfL Potsdam, war es dann endlich soweit. Die ersten 4 Tafeln mit verdienten Persönlichkeiten und einer Mannschaft wurden enthüllt.
0: Am heutigen Tage werden geehrt mit der Intronierung in die Ehrengalerie Paul Lüdecke, Weltmeister 1938 im Feldhandball, damals der Torhüter der deutschen Nationalmannschaft. Dann Günter Dreiburt, Olympiasieger 1980 in Moskau. Ja, ich denke mal allseitig bekannt. Dann kommt hinzu Wolfgang Jäger, langjähriger Spieler und Funktionär, über viele Jahre einer der aktivsten Begleiter dieses Vereins, des DHV und vor allen Dingen auch des Handballs in der Stadt Dessau-Roßlau. Und zum Schluss natürlich auch eine verdienstvolle Mannschaft, und zwar die BSG Schipswerk Roßlau aus dem Jahr Männermannschaft 1951 mit dem damaligen DDR-Meistertitel im Feldhandball.
1: Bei diesen 4 Tafeln soll es allerdings nicht bleiben. Insgesamt rund 100 Gedenktafeln sollen künftig Spieler, Mannschaften und Funktionäre würdigen und langfristig in der Anhalt Arena am Eingang 1 präsentiert werden.
0: Das Projekt hat inzwischen eine tolle Resonanz. Wir haben doch eine ganze Menge Geld inzwischen noch akquirieren können. Wir konnten die Grundausstattung, wie sie hinter mir installiert ist, finanzieren. Die liegt so in etwa bei 13.000 Euro. Wir haben aber weitere Sponsorentafeln inzwischen gewonnen. Wir sind in der Lage, in den nächsten Wochen weitere, sagen wir, verdienstvolle Spieler und Funktionäre zu würdigen. Das sind jetzt nach meiner Lesart so in etwa um die 20, die bereits untersetzt sind. Und so eine Tafel kostet um die 300 Euro.
1: Möglich wird das Vorhaben vor allem durch die Unterstützung zahlreicher Beteiligter. Viele haben dazu beigetragen, dass aus der Idee nun Schritt für Schritt Realität wird.
0: Also ich wollte mich eigentlich bedanken bei einigen Leuten, die an dieser Geschichte mitgewirkt hatten. Wir haben hier 2,5 Jahre gebraucht, bis wir an diese Stelle gekommen sind, wo wir heute sind. Dank an Jana Konrad, die das grafische Konzept gestaltet hat, auch elektronisch. Dank an meine Arbeitsgemeinschaft Regionale Sportgeschichte des Stadtrates der Stadt Dessau-Roßlau für die außerordentlich gute Zusammenarbeit.
1: Die ersten Tafeln sind damit enthüllt und so darf man gespannt sein, welche weiteren Namen künftig die Geschichte des Dessauer Handballs in der Anhalt Arena sichtbar machen werden. Innenstadt wird zur Blaulichtmeile. Zum ersten Mal fand auf dem Dessauer Marktplatz eine eigenständige Blaulichtmeile statt. Am 26. September präsentierten sich von 11 bis 17 Uhr verschiedene Einsatz- und Hilfsorganisationen in der Innenstadt. Mit dabei waren unter anderem die Feuerwehr Dessau-Roßlau, die Landespolizei Sachsen-Anhalt, die Bundespolizei, das THW, das Deutsche Rote Kreuz und die Bundeswehr. Die Besucher erhielten spannende Einblicke in die Arbeit der Einsatz- und Hilfskräfte und konnten hautnah erleben, was hinter den Kulissen im Einsatz passiert. Dabei wurde einiges geboten. So konnten die Besucher beispielsweise eine Abseilaktion vom Rathausturm beobachten oder beim Kistenstapeln mit dem Kran zuschauen. Außerdem wurden zahlreiche Einsatzfahrzeuge, moderne Technik und die unterschiedlichen Aufgabenbereiche der Organisationen vorgestellt. Die Blaulichtmeile war eine gelungene Gelegenheit für Groß und Klein, mehr über die Arbeit der Einsatzkräfte zu erfahren und auch mit ihnen ins Gespräch zu kommen. So wurde die Veranstaltung nicht nur zu einem spannenden Erlebnis, sondern auch zu einem lehrreichen Tag für die ganze Familie.
2: Kälte, Dunkelheit, Laub und Glätte machen das Radfahren im Winter anspruchsvoller. Norbert Zahn, DEKRA-Niederlassungsleiter in Dessau, empfiehlt deshalb besondere Vorsicht und eine gute Vorbereitung. Entscheidend ist zunächst die Sichtbarkeit. Funktionierende Beleuchtung, Reflektoren und helle oder reflektierende Kleidung sorgen dafür, dass Radfahrer frühzeitig gesehen werden.

0: regelmäßig wartet, die Geschwindigkeit an die Witterung anpasst und auf gute Sichtbarkeit achtet, kommt auch im Winter sicher ans Ziel. Denn gerade in der dunklen Jahreszeit gilt sehen und gesehen werden. Und damit kommen wir zum Sport. Beim RSV Neken gab es in diesem Jahr beim traditionellen Sommerfest eine ganz besondere Premiere. Am 19. September lud der Reitsportverein auf sein Vereinsgelände ein. Neben dem gemütlichen Beisammensein und der Möglichkeit, das Vereinsleben näher kennenzulernen, stand erstmals auch das Ringreiten auf dem Programm. Ein Hobbymarkt und ein buntes Kinderprogramm sorgten zusätzlich für Unterhaltung bei Groß und Klein.
1: Seit vielen Jahren steht der RSV Neken für die Freude am Pferdesport, den verantwortungsvollen Umgang mit dem Partner Pferd und ein aktives Vereinsleben. Um genau das zu zeigen, lud der Verein am Samstag, dem 19. September, zum jährlichen Nekener Sommerfest auf das Vereinsgelände und in den Reitstall ein.
2: Also unser Sommerfest ist ein ganz traditioneller Termin bei uns im Kalender, der immer einmal im Jahr stattfindet, meistens so Oktober, September. Wir haben immer lecker Essen und Getränke, selbstgebackene Kuchen von unseren Mitgliedern, haben immer ein bisschen was für die Kinder, Schminken, eine Hüpfburg, in der Halle kann so ein bisschen gespielt werden.
1: In diesem Jahr gab es zudem eine ganz besondere Premiere. Erstmals wurde direkt zum Auftakt ab 14 Uhr das traditionelle Ringreiten präsentiert.
2: Auf die Idee kamen wir, weil es ja auch für uns auf der anderen Elbseite drüben ganz viele Ringreitveranstaltungen gibt und auf unserer Seite hier eigentlich so gut wie gar nicht. Und da einige von unseren Reitern auch im Ringreiten aktiv sind, haben wir gesagt, Mensch, probieren wir das doch einfach mal bei uns aus.
1: Beim Ringreiten kommt es auf Geschicklichkeit und Präzision an. Die Reiter versuchen im Galopp mit einer Lanze einen kleinen Ring aufzuspießen.
2: Man hat einen Torbogen, wo die Reiter durchreiten, wo oben Ringe aufgehangen sind. Und jeder muss eben versuchen, so viele Ringe wie möglich nachher darunter zu stechen. Es gibt ganz viele verschiedene Arten Ringreiten, die man machen kann. Wir haben es jetzt relativ klassisch gemacht. Du hast drei Haken, in der Mitte hing zum ersten der Ring, danach hing der Ring rechts, danach hing der Ring links. Und dann geht es eben immer nacheinander durch den Bogen und jeder versucht, den Ring zu treffen. Also von den Reitern waren wir sehr zufrieden dafür, dass wir das zum ersten Mal gemacht haben und gleichzeitig auch gerade woanders eine große Ringreitveranstaltung ist. Wir haben aus Aachen von Vance Ranch ein paar Mädels zu Besuch gehabt, die teilgenommen haben. Wir hatten 12 erwachsene Reiter und 3 Kinder. Damit sind wir grundsätzlich erstmal total zufrieden. Fürs erste Mal alles gut. Und die Besucher, die heute da waren, sind wir auch sehr zufrieden.
1: Insgesamt gingen 15 Reiterinnen an den Start. Auch einige Teilnehmerinnen aus den eigenen Reihen waren dabei. Am Ende ging der Sieg jedoch nach Aachen. Im Mittelpunkt stand neben dem sportlichen Ehrgeiz vor allem der Spaß, sowohl bei den Reiterinnen als auch bei den zahlreichen Besuchern. Dank des freien Eintritts konnten sie das Geschehen aus nächster Nähe verfolgen. Der RSV Neken blickt bereits auf mehr als 50 Jahre Vereinsgeschichte zurück. Von Anfang an ist es das Ziel des Vereins, Kindern und Jugendlichen, aber auch pferdebegeisterten Erwachsenen eine abwechslungsreiche Freizeitgestaltung zu ermöglichen.
2: Wir haben im Schnitt immer so zwischen 100 und 120 Mitglieder, davon auch fast die Hälfte Kinder, die aktiv bei uns reiten, haben einige Einsteller, die privat ihre Pferde hier haben und sind jetzt so zwischen 60 und 70 Aktive, die reiten, der Rest sind Fördermitglieder. Wer bei uns Mitglied werden möchte und auch reiten werden möchte, der kann sich gerne jederzeit über unsere Internetseite bei uns melden. Jetzt aktuell sind wir ziemlich voll, haben aber eine Warteliste und immer wenn es möglich ist, lassen wir neue Kinder und auch erwachsene Reiter nachrücken. Also Alter ist da eigentlich keine Grenze. Wir haben auch noch ein paar Boxen frei, also wer noch einen Stellplatz für sein Pferd sucht, der ist bei uns auch willkommen.
1: Gemeinsam ließen die Vereinsmitglieder und Gäste den erfolgreichen Tag gemütlich ausklingen. Und auch die nächste Veranstaltung steht bereits fest. Am 13. Dezember lädt der RSV Neken zum traditionellen Weihnachtsreiten auf das Vereinsgelände in der Rottlebener Straße ein. Schon jetzt darf man gespannt sein, welches Programm der Verein dann auf die Beine stellt.
0: Wegen der Baumaßnahme in Kleutsch am Schwarzen Stamm und der damit verbundenen Umleitung kommt es morgens auf der Linie 15 von Solnitz in Richtung Gropius-Gymnasium und Waldersee zu Verspätungen. Deshalb werden die beiden morgendlichen Fahrten vorübergehend um 10 Minuten vorverlegt. Die Fahrt zum Gropius-Gymnasium startet künftig um 6.30 Uhr statt 6.40 Uhr. Die Fahrt nach Waldersee

0: Um 6.50 Uhr statt 7 Uhr. Die Änderungen gelten für die Dauer der Baumaßnahme. Anschließend kehrt die Linie 15 zu den ursprünglichen Fahrplanzeiten zurück. Mit diesem Hinweis sind wir am Ende unserer Dienstagsausgabe der zeitnahen Nachrichten. Schauen jetzt noch auf den Wetterbericht und gern auch noch auf die Meldungen aus der Region. Am Mittwoch um 18 Uhr melden wir uns dann aus der zeitnahen Redaktion mit aktuellen Meldungen wieder. Bis dahin, machen Sie es gut und auf Wiedersehen.
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3: Morgen wird es mit bis zu 23 Grad angenehm warm, aber etwas kühler als am Vortag. Der Himmel bleibt leicht bewölkt, mit Regen ist nicht zu rechnen. Dazu weht ein schwacher Südostwind. Das Wetter in der restlichen Woche bleibt ähnlich, wobei es vereinzelt zu Regen kommen kann.
4: Was 1997 in der Jugendfeuerwehr begann, wird nun zu einem besonderen Kapitel in der Geschichte der Freiwilligen Feuerwehr Sandersdorf-Brehna. Mareike Deutsch wird zur stellvertretenden Ortswehrleiterin der Ortsfeuerwehr Brehna ernannt. Damit übernimmt erstmals eine Frau eine solche Leitungsfunktion in der Freiwilligen Feuerwehr der Stadt Sandersdorf-Brehna.
5: Also angefangen hat das tatsächlich als stellvertretende Jugendwartin. Damals habe ich meinen Mann unterstützt, der Jugendwart war. Dieser hat damals die Position übernommen des stellvertretenden Ortswehrleiters und ich bin dann als Jugendwart in die Position gekommen. Ja, da mein Mann auch quasi die Position wieder zurückhaben wollte und lieber die Kinder haben wollte und ich schon eigentlich immer schon den Wunsch hatte, ich möchte weiter hoch und mehr quasi machen können und die Jugend, die ich doch schon großgezogen habe, weiter fortführen in ihren Weg zu Gruppenführern oder halt dann auch vielleicht mal in die Führung der Ortsfeuerwehr. Das war das, was mich bewegt hat, überhaupt das anzustreben.
4: Seit fast 3 Jahrzehnten ist Mareike Deutsch in der Feuerwehr zugange. Von Kinder- und Jugendfeuerwehr über Truppführerin und Jugendwehrwartin bis zur heutigen stellvertretenden Ortswehrleiterin. Auf ihrem Weg wurde sie nicht nur von ihrer Familie, sondern auch von ihren Kameraden unterstützt.
5: Na klar, sehr gut unterstützt. Erstens durch meinen Vater in den jungen Jahren, wo man als 16-jähriges Mädchen zu den Jungs oder Männern damals kam. Und ansonsten muss ich sagen, hatte ich immer den Rückenhalt durch viele Kameraden, die mich ja von Kindheit an kennen und aufgewachsen bin, gesehen habe. Und ja, also dieser Rückhalt war so gut wie immer da. Klar gab es immer einige Querelen, die mal da waren und welche, die es natürlich nicht toll finden. Aber die Mehrheit stand doch schon hinter mir.
4: Trotz einigen Herausforderungen, vor allem als Frau in diesem Beruf, hat Mareike Deutsch nie ihr Ziel aus den Augen gelassen und sich so bis heute hochgearbeitet.
5: Ich muss sagen, es war schon sehr steinig. Eine Frau sowieso ist schwierig bei Männern gerade gewesen. Aber ich muss sagen, ich bin immer am Ball geblieben, habe dann mein Ding gemacht. Und nachdem der Gruppenführer da war ich dann so gestärkt drinne. Und dann habe ich gesagt, okay, jetzt ziehen wir das hier durch. Und nee, ich mache das. Und wenn Leute sagen, nee, du schaffst das nicht, dann motiviert ihn das noch mehr, es doch zu tun und zu zeigen, ich kann es doch.
4: Ihre fachliche Kompetenz und Verantwortung beeindruckt auch die Bürgermeisterin von Sandersdorf-Brehner. Sie selbst war Teil der Auswahlentscheidung und bestätigte zusammen mit dem Stadtrat die erfolgreiche Bewerbung.
6: Ich finde es mutig. Ich weiß, es ist nicht einfach, gerade auch in so einer Männerdomäne wie die Freiwillige Feuerwehr, ist das schon was Besonderes. Und diesen Mut, den wollen wir auch gerade besonders herausstellen. Und als erste weibliche Führungskraft natürlich in der Stadt Sandersdorf-Brehner nach der Gründung. Es gab früher schon mal eine in Tscherndorf, aber jetzt, deswegen wollten wir das nochmal in einem besonderen Rahmen machen. Dieser Mut verdient Respekt, aber ich bin mir ganz sicher, sie wird ihre Aufgabe wundervoll machen, weil eben auch die ganzen Kameradinnen und Kameraden hier in Brehner hinter ihr stehen.
4: Sandersdorf-Brehner schreibt mit Mareike Deutsch als erste stellvertretende Ortswehrleiterin Stadtgeschichte. Sie selbst wünscht sich auch für die Zukunft mehr weibliche Kameradinnen in ihrer Ortsfeuerwehr.
7: Tabellenletzte gegen Tabellenzweiten. Für den ersten FC Bitterfeld-Wolfen läuft die neue Saison in der Fußballverbandsliga bisher nicht perfekt. Mit einem fast gänzlich neuen Kader empfingen sie am vergangenen Samstag den VfB Merseburg. Die Favoritenrolle war klar, trotzdem wollten die Gastgeber alles versuchen, um den ersten Sieg der Saison zu erzielen. Die Hoffnungen auf ein gutes Spiel waren eher gering und der erste FC zeigt direkt, dass heute nicht mit viel zu rechnen ist. Gemütlich schieben sie den Ball hin und her. Pässe nach vorne landen immer wieder vor den falschen Füßen und so kommt es in der 7. Spielminute zur ersten Großchance für Merseburg. Mulugeta verpatzt die Ballannahme und Merseburg am Drücker. Voigt schießt, aber Hermann blockt. Nochmal Knärler, aber auch hier wird an der Linie abgeblockt. Die Gastgeber verhindern die frühe Führung Merseburgs. Das kann aber auf Dauer nicht so bleiben. 25. Minute, der VfB am Ball. Ein eher fragwürdiger Schuss landet in den Händen des Keepers. Gibt vor an Moritz. Die Gäste machen Druck, bekommen den Ball und Wagner knallt ihn rein. Was war das denn für ein Pass? Das sollte schon fast als Eigentor zählen. 0:1 für Merseburg. Bei diesem Ergebnis soll es auch vorerst einmal bleiben. Bitterfeld-Wolfen kann weiterhin den Ball nicht behalten und die Gäste bekommen einfach nichts in den Kasten. Die erste Halbzeit endet mit nur einem gefallenen Tor. Viel gibt es über die zweite Halbzeit leider nicht zu sagen. Beide Mannschaften schieben sich den Ball hin und her. Zu ernstzunehmenden Chancen kommt es kaum. Hier in der 64. Bitterfeld macht erst Meter, aber verliert schnell den Ball. Merseburg passt hoch, aber landet beim Falschen. Wieder wird hochgepasst und wieder zum anderen Team. Dieses Mal bleibt der VfB aber dran. Vor zu Mittler, alleine vorm Tor, aber Hermann hält. Mit dieser sinnbildlich fürs ganze Spiel stehenden Situation bleibt es beim 0:1 für Merseburg. In den letzten Minuten wird es dann aber doch noch einmal spannend. Bitterfeld-Wolfen im Angriff. Setzen sich durch, Flanke vors Tor. Chaos im 16er, doch da springt der Ball an den Arm und das bedeutet Elfmeter in der 87. Spielminute. Weichmann darf ran. Läuft und macht den Ausgleich zum 1:1. Mehr hätten sich die Gastgeber nach diesem Spiel nicht erhoffen können. Das Spiel endet im Unentschieden und so gibt es zumindest einen Punkt auf der Tabelle.
8: Definitiv, wir sind nicht zufrieden mit dem Ergebnis. Wir wollten gewinnen, wie in jedem Spiel. Aber wir haben geschafft nur einen Ausgleich in 90 Minuten vielleicht. Ich kann sagen, wir hatten gute Momente im Spiel. Dann machen wir noch zu viele individuelle Fehler. Man sieht, dass wir sind zu viele neue Spieler und zu junge Spieler ohne Erfahrung und das merkt man auf dem Platz. Der Gegner bestraft uns bei ersten Fehler immer. Aber heute kann ich sagen, wir haben versucht, bis in 90. Minute zu ändern das Ergebnis, zu spielen, zu haben eine Struktur im Spiel und nicht den Ball nur einfach nach vorne zu schlagen. Und am Ende waren wir belohnt. Gegen einen sehr guten Gegner. Man hat schon gesehen, die haben mehr Erfahrung, haben eine Robustheit, haben ein Momentum auf ihrer Seite. Die sind hoffentlich zweiter Platz und ja, sind eine bessere Mannschaft, müssen wir ehrlich sagen. Aber wie gesagt, die Mannschaft hat Mühe gehabt, einfach was wir haben geplant umzusetzen und am Ende waren wir belohnt mit einem Punkt. Ein Punkt, der am Ende zählt.
7: Nächste Woche Samstag, den 10. Oktober, empfängt der 1. FC Bitterfeld-Wolfen den SV Blau-Weiß-Düler. Vielleicht kommen ja dieses Mal 3 Punkte auf die Tabelle.
9: Am 5. Oktober 1901 wurde das Rathaus auf dem Dessauer Marktplatz eingeweiht. Das stattliche Gebäude ist seither das Zentrum der Stadt. Zum Anlass des Jubiläums öffnet das Rathaus seine Pforten und lädt am 2. Oktober zum Nachmittag der offenen Türen ein. Die Stadt informierte am 17. September bei einem Pressegespräch über das bevorstehende Event.
10: Also das Haus ist schon wirklich toll, aber noch gar nicht so alt, wie manche halt eben immer denken. Das merken wir gerade, wenn so Führungen sind. Da frage ich gerne immer, was meinen Sie, wie lange das Haus hier schon steht? Und da kommen meistens ein paar hundert Jahre zusammen. Aber die Leute sind dann immer sehr erstaunt, wenn ich dann sage, ja, 1901 eröffnet. Und es lohnt sich trotzdem, diese Geschichte des Hauses wahrzunehmen. Und dazu eignet sich so ein Jubiläum ganz gut. Deshalb haben wir gesagt, wir lassen die 125 Jahre nicht ganz sang- und klanglos vorbeigehen. Bei 100 Jahren gab es eine riesengroße Party. So groß machen wir das nicht, aber wir machen einen Nachmittag der offenen Türen, der Bürotüren. Man kann dann tatsächlich nicht nur beim Oberbürgermeister mal reingucken ins Büro, der wird auch da sein. Auch bei den Beigeordneten, die hier im Hause ihre Büros haben, auch die Türen sind nicht verschlossen. Und auch unsere Bürgerbeauftragte wird dabei sein und persönlich und live zu erleben sein. Man kann mit ihr sprechen, also nicht nur per E-Mail, nicht nur per Telefon Kontakt haben, sondern ganz persönlich mal kennenlernen. Ja, dann haben wir auch uns ein paar Gäste mit eingeladen, ein paar Partner. Zum Geburtstag macht man das ja auch gerne mal. Kommen auch einige, also die Abuga Club wird hier vor Ort sein. Die Kita hat gesagt, wir machen mit, wir kümmern uns ein bisschen um die jüngeren Besucherinnen und Besucher. Da wird gebastelt, da wird gemalt, da wird geschminkt. Wäre natürlich schön, vielleicht schminken wir ja mal den Oberbürgermeister. Mal gucken, das ist alles möglich an dem Tag.
9: Die Rathaustüren stehen am 2. Oktober, 2 Tage vor dem eigentlichen Jahrestag der Eröffnung, für interessierte Besucher offen. Wer Lust hat, kann auch an einer Führung teilnehmen oder auf den Rathausturm steigen. Zudem erwartet wissbegierige Gäste eine Ausstellung und eine Präsentation von ganz besonderen Relikten.
10: Ja, Führungen werden stattfinden zu jeder vollen Stunde, 15, 16, 17 Uhr, inklusive natürlich auch die Atombesteigung, die durch die Stadtmarketinggesellschaft passieren wird. Die Führung durchs Haus machen wir selber und besuchen so manchen Ort des Geschehens hier. Auch in diesem Ort, wo wir uns jetzt gerade befinden, in diesem Ort wird es auch was ganz Besonderes geben, was sonst nicht möglich ist, so einfach. Wir ermöglichen durch Kolleginnen des Stadtarchivs einen Einblick in die alten Gäste und goldenen Bücher und Ehrenbücher, die wir hier so haben, auch aus dieser Zeit damals. Das wird bestimmt sehr interessant. Wer uns da alles schon hier beehrt hat, das wird ein interessantes Buddeln.
9: Auch ein Malwettbewerb wurde angekündigt. Unter dem Motto Unser Rathaus Dessau in 125 Jahren können junge Teilnehmer ihre kreativen Vorstellungen von der Zukunft bis zum 30. September zu Papier bringen. Die kreativste Zukunftsvision wird von einer Jury der Stadtverwaltung ausgewählt. Als Gewinn wartet auf den Sieger und die ganze Familie ein besonderer Rathausbesuch mit Sonderführung und persönlichen Treffen mit dem Oberbürgermeister.
10: Würden uns auch freuen, wenn noch viele an dem begleitenden Malwettbewerb, den wir ausgerufen haben, für Kinder zwischen 8 und 12 Jahren teilnehmen und dann ihre Arbeiten hier bei uns im Bürgerbüro dann abgeben. Dann würden wir da nämlich gerne einen Sieger oder eine Siegerin ermitteln. Jury stellen wir selber hier im Haus. Aber wer dann diesen Wettbewerb gewinnt, der darf nochmal hierher kommen, nämlich direkt zum Oberbürgermeister und dann mit dem zusammen beim Kakao trinken oder sowas mal ein schönes Schwätzchen machen. Also es gibt dann noch eine Sonderführung und man kann dann seine ganze Familie mitbringen als Sieger, Kind oder sogar die Schulklasse. Das vereinbaren wir dann direkt vor Ort.
9: Extra für das Jubiläum wurde eine Sammelpostkartenserie mit historischen Aufnahmen sowie ein begleitender Flyer produziert. Beides kann am Nachmittag der offenen Tür kostenlos mitgenommen werden. Anlässlich des Jubiläums wird außerdem bei uns auf RAN 1 eine Sondersendung über das Rathaus ausgestrahlt. Am 2. Oktober um 19 Uhr sowie am 3. und 4. Oktober jeweils um 15 und 21 Uhr. Schalten Sie also gern wieder ein und feiern Sie mit uns dieses besondere Jubiläum.

0: Schön, dass Sie eingeschaltet haben. Herzlich willkommen, liebe Zuschauer, zur Dienstagsausgabe der Zeitnah-Nachrichten. Was tun, wenn eine verletzte Person in 140 Meter Höhe gerettet werden muss? Auf solche besonderen Einsatzlagen bereitet sich die Höhenrettung der Berufsfeuerwehr Dessau-Roßlau regelmäßig vor. Vom 14. bis zum 15. September trainierten die Ausbilder und Einheitsführer der Höhenrettung im Trainingscenter der deutschen Windtechnik in Wiehöhl, also in Schleswig-Holstein, die Rettung aus Windenergieanlagen. Nach einer theoretischen Einweisung in Aufbau und Besonderheiten verschiedener Anlagentypen ging es direkt in die Praxis. An mehreren Stationen wurden unterschiedliche Rettungsszenarien trainiert, darunter die Rettung aus dem vorderen Bereich und dem Rumpf einer Windenergieanlage. Besonders die beengten Platzverhältnisse stellten dabei hohe Anforderungen an die Einsatzkräfte. Auch der sichere Aufbau von Seilsystemen sowie der Transport und das Abseilen verletzter Personen wurden intensiv geübt. Windenergieanlagen können je nach Anlagentyp rund 140 Meter hoch sein. Auch im Umfeld von Dessau-Roßlau befinden sich mehrere solcher Anlagen. Regelmäßige Ausbildung ist deshalb entscheidend, um auf die besonderen Herausforderungen vorbereitet zu sein und mit unterschiedlichen Anlagetypen sicher umgehen zu können. Unter dem Projektnamen FAME 100+ wurde am vergangenen Samstag vor dem Heimspiel des Dessau-Roßlauer HV gegen den 1. VfL Potsdam in der Anhalt-Arena die Ehrengalerie des Dessau-Roßlauer Handballs feierlich eröffnet. Die ersten vier Ehrentafel würdigen Persönlichkeiten und eine Mannschaft, die Handballgeschichte in der Region geschrieben hat.
1: Die Handballtradition hat in der Bauhausstadt einen besonderen Stellenwert. Im vergangenen Jahr feierte der Handball in Dessau 100-jähriges Bestehen. Mit der Ehrengalerie 100 Jahre Handball in Dessau-Roßlau soll nun diese lange Geschichte in der Anhalt-Arena sichtbar gemacht werden.
2: Und wir hatten uns gedacht, dass traditionell so ein bisschen Traditionspflege mit Anerkennung über die Historie hinweg durchaus sinnvoll wäre, weil es unter anderem den Sport entsprechend aufwertet, die Stadt in ein anderes Szenario setzt und natürlich die Menschen, die diese Dinge über die Jahrzehnte hin begleitet haben, auch entsprechend würdigt. Und dann haben wir uns Gedanken gemacht, wen könnte man da vielleicht in eine Ehrengalerie platzieren. Und dann hat es 2,5 Jahre gedauert bis heute, bis wir dann alles, was wir dazu brauchten, beieinander hatten. Das Konzept, die Richtlinien, die entsprechende materielle Untersetzung, wie sie hinter mir jetzt installiert ist. Ich denke mal, ansprechend und schön.
1: Das Projekt unter dem Namen FAME 100+ ist bereits seit einigen Jahren in Vorbereitung. Am 26. September, unmittelbar vor dem Spiel des Dessau-Roßlauer HV gegen den 1. VfL Potsdam, war es dann endlich soweit. Die ersten vier Tafeln mit verdienten Persönlichkeiten und einer Mannschaft wurden enthüllt.
2: Am heutigen Tage werden geehrt mit der Intronierung in die Ehrengalerie Paul Lüdecke, Weltmeister 1938 im Feldhandball, damals der Torhüter der deutschen Nationalmannschaft. Dann Günter Dreiboot, Olympiasieger 1980 in Moskau. Ja, ich denke mal allseitig bekannt. Dann kommt hinzu Wolfgang Jäger, langjähriger Spieler und Funktionär, über viele Jahre einer der aktivsten Begleiter dieses Vereins, des DHV und vor allen Dingen auch des Handballs in der Stadt Dessau-Roßlau. Und zum Schluss natürlich auch eine verdienstvolle Mannschaft, und zwar die BSG Schipswerk Roßlau aus dem Jahr Männermannschaft 1951 mit dem damaligen DDR-Meistertitel im Feldhandball.
1: Bei diesen vier Tafeln soll es allerdings nicht bleiben. Insgesamt rund 100 Gedenktafeln sollen künftig Spieler, Mannschaften und Funktionäre würdigen und langfristig in der Anhalt Arena am Eingang 1 präsentiert werden.
2: Das Projekt hat inzwischen eine tolle Resonanz. Wir haben doch eine ganze Menge Geld inzwischen noch akquirieren können. Wir konnten die Grundausstattung, wie sie hinter mir installiert ist, finanzieren. Die liegt so in etwa bei 13.000 Euro. Wir haben aber weitere Sponsorentafeln inzwischen gewonnen. Wir sind in der Lage, in den nächsten Wochen weitere, sagen wir, verdienstvolle Spieler und Funktionäre zu würdigen. Das sind jetzt nach meiner Lesart so in etwa um die 20, die bereits untersetzt sind. Und so eine Tafel kostet um die 300 Euro.
1: Möglich wird das Vorhaben vor allem durch die Unterstützung zahlreicher Beteiligter. Viele haben dazu beigetragen, dass aus der Idee nun Schritt für Schritt Realität wird.
2: Also ich wollte mich eigentlich bedanken bei einigen Leuten, die an dieser Geschichte mitgewirkt hatten. Wir haben hier 2,5 Jahre gebraucht, bis wir an diese Stelle gekommen sind, wo wir heute sind. Dank an Jana Konrad, die das grafische Konzept gestaltet hat, auch elektronisch. Dank an meine Arbeitsgemeinschaft, regionale Sportgeschichte des Stadtrates der Stadt Dessau-Roßlau für die außerordentlich gute Zusammenarbeit.
1: Die ersten Tafeln sind damit enthüllt und so darf man gespannt sein, welche weiteren Namen künftig die Geschichte des Dessauer Handballs in der Anhalt Arena sichtbar machen werden. Innenstadt wird zur Blaulichtmeile. Zum ersten Mal fand auf dem Dessauer Marktplatz eine eigenständige Blaulichtmeile statt. Am 26. September präsentierten sich von 11 bis 17 Uhr verschiedene Einsatz- und Hilfsorganisationen in der Innenstadt. Mit dabei waren unter anderem die Feuerwehr Dessau-Roßlau, die Landespolizei Sachsen-Anhalt, die Bundespolizei, das THW, das Deutsche Rote Kreuz und die Bundeswehr. Die Besucher erhielten spannende Einblicke in die Arbeit der Einsatz- und Hilfskräfte und konnten hautnah erleben, was hinter den Kulissen im Einsatz passiert. Dabei wurde einiges geboten. So konnten die Besucher beispielsweise eine Abseilaktion vom Rathausturm beobachten oder beim Kistenstapeln mit dem Kran zuschauen. Außerdem wurden zahlreiche Einsatzfahrzeuge, moderne Technik und die unterschiedlichen Aufgabenbereiche der Organisationen vorgestellt. Die Blaulichtmeile war eine gelungene Gelegenheit für Groß und Klein, mehr über die Arbeit der Einsatzkräfte zu erfahren und auch mit ihnen ins Gespräch zu kommen. So wurde die Veranstaltung nicht nur zu einem spannenden Erlebnis, sondern auch zu einem lehrreichen Tag für die ganze Familie.
0: Kälte, Dunkelheit, Laub und Glätte machen das Radfahren im Winter anspruchsvoller. Norbert Zahn, DEKRA-Niederlassungsleiter in Dessau, empfiehlt deshalb besondere Vorsicht und eine gute Vorbereitung. Entscheidend ist zunächst die Sichtbarkeit. Funktionierende Beleuchtung, Reflektoren und helle oder reflektierende Kleidung sorgen dafür, dass Radfahrer frühzeitig gesehen werden. Auf nassem Laub, Schnee und Eis sollte langsam und vorausschauend gefahren werden. Abruptes Bremsen oder Lenken erhöht die Sturzgefahr. Auch das Fahrrad selbst braucht im Winter besondere Aufmerksamkeit. Bremsen, Reifen, Beleuchtung und Kette sollten regelmäßig kontrolliert werden. Etwas weniger Reifendruck kann auf glatten Straßen für mehr Grip sorgen. Bei häufigem Fahren auf Eis können Spike-Reifen sinnvoll sein. Streusalz sollte nach der Fahrt entfernt und die Kette anschließend geölt werden. Bei E-Bikes leidet der Akku unter niedrigen Temperaturen. Er sollte möglichst nicht dauerhaft draußen gelagert und vor dem Laden auf Zimmertemperatur gebracht werden. Wer sein Fahrrad regelmäßig

0: sich wartet, die Geschwindigkeit an die Witterung anpasst und auf gute Sichtbarkeit achtet, kommt auch im Winter sicher ans Ziel. Denn gerade in der dunklen Jahreszeit gilt sehen und gesehen werden. Und damit kommen wir zum Sport. Beim RSV Neken gab es in diesem Jahr beim traditionellen Sommerfest eine ganz besondere Premiere. Am 19. September lud der Reitsportverein auf sein Vereinsgelände ein. Neben dem gemütlichen Beisammensein und der Möglichkeit, das Vereinsleben näher kennenzulernen, stand erstmals auch das Ringreiten auf dem Programm. Ein Hobbymarkt und ein buntes Kinderprogramm sorgten zusätzlich für Unterhaltung bei Groß und Klein.
1: Seit vielen Jahren steht der RSV Neken für die Freude am Pferdesport, den verantwortungsvollen Umgang mit dem Partner Pferd und ein aktives Vereinsleben. Um genau das zu zeigen, lud der Verein am Samstag, dem 19. September, zum jährlichen Nekener Sommerfest auf das Vereinsgelände und in den Reitstall ein.
2: Also unser Sommerfest ist ein ganz traditioneller Termin bei uns im Kalender, der immer einmal im Jahr stattfindet, meistens so Oktober, September. Wir haben immer lecker Essen und Getränke, selbstgebackene Kuchen von unseren Mitgliedern, haben immer ein bisschen was für die Kinder, Schminken, eine Hüpfburg, in der Halle kann so ein bisschen gespielt werden.
1: In diesem Jahr gab es zudem eine ganz besondere Premiere. Erstmals wurde direkt zum Auftakt ab 14 Uhr das traditionelle Ringreiten präsentiert.
2: Auf die Idee kamen wir, weil es ja auch für uns auf der anderen Elbseite drüben ganz viele Ringreitveranstaltungen gibt und auf unserer Seite hier eigentlich so gut wie gar nicht. Und da einige von unseren Reitern auch im Ringreiten aktiv sind, haben wir gesagt, Mensch, probieren wir das doch einfach mal bei uns aus.
1: Beim Ringreiten kommt es auf Geschicklichkeit und Präzision an. Die Reiter versuchen im Galopp mit einer Lanze einen kleinen Ring aufzuspießen.
2: Man hat einen Torbogen, wo die Reiter durchreiten, wo oben Ringe aufgehangen sind. Und jeder muss eben versuchen, so viele Ringe wie möglich nachher darunter zu stechen. Es gibt ganz viele verschiedene Arten Ringreiten, die man machen kann. Wir haben es jetzt relativ klassisch gemacht. Du hast drei Haken, in der Mitte hing zum ersten der Ring, danach hing der Ring rechts, danach hing der Ring links. Und dann geht es eben immer nacheinander durch den Bogen und jeder versucht, den Ring zu treffen. Also von den Reitern waren wir sehr zufrieden dafür, dass wir das zum ersten Mal gemacht haben und gleichzeitig auch gerade woanders eine große Ringreitveranstaltung ist. Wir haben aus Aachen von Vance Ranch ein paar Mädels zu Besuch gehabt, die teilgenommen haben. Wir hatten 12 erwachsene Reiter und 3 Kinder. Damit sind wir grundsätzlich erstmal total zufrieden. Fürs erste Mal alles gut. Und die Besucher, die heute da waren, sind wir auch sehr zufrieden.
1: Insgesamt gingen 15 Reiterinnen an den Start. Auch einige Teilnehmerinnen aus den eigenen Reihen waren dabei. Am Ende ging der Sieg jedoch nach Aachen. Im Mittelpunkt stand neben dem sportlichen Ehrgeiz vor allem der Spaß, sowohl bei den Reiterinnen als auch bei den zahlreichen Besuchern. Dank des freien Eintritts konnten sie das Geschehen aus nächster Nähe verfolgen. Der RSV Neken blickt bereits auf mehr als 50 Jahre Vereinsgeschichte zurück. Von Anfang an ist es das Ziel des Vereins, Kindern und Jugendlichen, aber auch pferdebegeisterten Erwachsenen, eine abwechslungsreiche Freizeitgestaltung zu ermöglichen.
2: Wir haben im Schnitt immer so zwischen 100 und 120 Mitglieder, davon auch fast die Hälfte Kinder, die aktiv bei uns reiten, haben einige Einsteller, die privat ihre Pferde hier haben und sind jetzt so zwischen 60 und 70 Aktive, die reiten, der Rest sind Fördermitglieder. Wer bei uns Mitglied werden möchte und auch reiten werden möchte, der kann sich gerne jederzeit über unsere Internetseite bei uns melden. Jetzt aktuell sind wir ziemlich voll, haben aber eine Warteliste und immer wenn es möglich ist, lassen wir neue Kinder und auch erwachsene Reiter nachrücken. Also Alter ist da eigentlich keine Grenze. Wir haben auch noch ein paar Boxen frei, also wer noch einen Stellplatz für sein Pferd sucht, der ist bei uns auch willkommen.
1: Gemeinsam ließen die Vereinsmitglieder und Gäste den erfolgreichen Tag gemütlich ausklingen. Und auch die nächste Veranstaltung steht bereits fest. Am 13. Dezember lädt der RSV Neken zum traditionellen Weihnachtsreiten auf das Vereinsgelände in der Rottlebener Straße ein. Schon jetzt darf man gespannt sein, welches Programm der Verein dann auf die Beine stellt.
0: Wegen der Baumaßnahme in Kleutsch am Schwarzen Stamm und der damit verbundenen Umleitung kommt es morgens auf der Linie 15 von Solnitz in Richtung Gropius-Gymnasium und Waldersee zu Verspätungen. Deshalb werden die beiden morgendlichen Fahrten vorübergehend um 10 Minuten vorverlegt. Die Fahrt zum Gropius-Gymnasium startet künftig um 6.30 Uhr statt 6.40 Uhr. Die Fahrt nach Waldersee um 6.50 Uhr statt 7 Uhr. Die Änderungen gelten für die Dauer der Baumaßnahme. Anschließend kehrt die Linie 15 zu den ursprünglichen Fahrplanzeiten zurück. Mit diesem Hinweis sind wir am Ende unserer Dienstagsausgabe der Zeitnah Nachrichten. Schauen jetzt noch auf den Wetterbericht und gern auch noch auf die Meldungen aus der Region. Am Mittwoch um 18 Uhr melden wir uns dann aus der Zeitnah Redaktion mit aktuellen Meldungen wieder. Bis dahin, machen Sie es gut und auf Wiedersehen.
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5: Morgen wird es mit bis zu 23 Grad angenehm warm, aber etwas kühler als am Vortag. Der Himmel bleibt leicht bewölkt, mit Regen ist nicht zu rechnen. Dazu weht ein schwacher Südostwind. Das Wetter in der restlichen Woche bleibt ähnlich, wobei es vereinzelt zu Regen kommen kann.
6: Was 1997 in der Jugendfeuerwehr begann, wird nun zu einem besonderen Kapitel in der Geschichte der Freiwilligen Feuerwehr Sandersdorf-Brehna. Mareike Deutsch wird zur stellvertretenden Ortswehrleiterin der Ortsfeuerwehr Brehna ernannt. Damit übernimmt erstmals eine Frau eine solche Leitungsfunktion in der Freiwilligen Feuerwehr der Stadt Sandersdorf-Brehna.
7: Also angefangen hat das tatsächlich als stellvertretende Jugendwartin. Damals habe ich meinen Mann unterstützt, der Jugendwart war. Dieser hat damals die Position übernommen des stellvertretenden Ortswehrleiters und ich bin dann als Jugendwart in die Position gekommen. Ja, und da mein Mann auch quasi die Position wieder zurückhaben wollte und lieber die Kinder haben wollte und ich schon eigentlich immer schon den Wunsch hatte, ich möchte weiter hoch und mehr quasi machen können und die Jugend, die ich doch schon großgezogen habe, weiter fortführen in ihren Weg zu Gruppenführern oder halt dann auch vielleicht mal in die Führung der Ortsfeuerwehr. Das war das, was mich bewegt hat, überhaupt das anzustreben.
6: Seit fast 3 Jahrzehnten ist Mareike Deutsch in der Feuerwehr zugange. Von Kinder- und Jugendfeuerwehr über Truppführerin und Jugendwehrwartin bis zur heutigen stellvertretenden Ortswehrleiterin. Auf ihrem Weg wurde sie nicht nur von ihrer Familie, sondern auch von ihren Kameraden unterstützt.
7: Na klar, sehr gut unterstützt. Erstens durch meinen Vater in den jungen Jahren, wo man als 16-jähriges Mädchen zu den Jungs oder Männern damals kam. Und ansonsten muss ich sagen, hatte ich immer den Rückenhalt durch viele Kameraden, die mich ja von Kindheit an kennen und groß werden oder groß, wie ich aufgewachsen bin, gesehen habe. Und ja, also dieser Rückhalt war so gut wie immer da. Klar gab es immer einige Querelen, die mal da waren und welche, die es natürlich nicht toll finden. Aber die Mehrheit stand doch schon hinter mir.
6: Trotz einigen Herausforderungen, vor allem als Frau in diesem Beruf, hat Mareike Deutsch nie ihr Ziel aus den Augen gelassen und sich so bis heute hochgearbeitet.
7: Ich muss sagen, es war schon sehr steinig. Eine Frau sowieso ist schwierig bei Männern gerade gewesen. Aber ich muss sagen, ich bin immer am Ball geblieben, habe dann mein Ding gemacht. Und nachdem der Gruppenführer da war ich dann so gestärkt drinne. Und dann habe ich gesagt, okay, jetzt ziehen wir das hier durch. Und nee, ich mache das. Und wenn Leute sagen, nee, du schaffst das nicht, dann motiviert ihn das noch mehr, es doch zu tun und zu zeigen, ich kann es doch.
6: Ihre fachliche Kompetenz und Verantwortung beeindruckt auch die Bürgermeisterin von Sandersdorf-Brehna. Sie selbst war Teil der Auswahlentscheidung und bestätigte zusammen mit dem Stadtrat die erfolgreiche Bewerbung.
8: Ich finde es mutig. Ich weiß, es ist nicht einfach, gerade auch in so einer Männerdomäne wie die Freiwillige Feuerwehr, ist das schon was Besonderes. Und diesen Mut, den wollen wir auch gerade besonders herausstellen. Und als erste weibliche Führungskraft natürlich in der Stadt Sandersdorf-Brehna nach der Gründung. Es gab früher schon mal eine in Tscherndorf, aber jetzt, deswegen wollten wir das nochmal in einem besonderen Rahmen machen. Dieser Mut verdient Respekt, aber ich bin mir ganz sicher, sie wird ihre Aufgabe wundervoll machen, weil eben auch die ganzen Kameradinnen und Kameraden hier in Brehna hinter ihr stehen.
6: Sandersdorf-Brehna schreibt mit Mareike Deutsch als erste stellvertretende Ortswehrleiterin Stadtgeschichte. Sie selbst wünscht sich auch für die Zukunft mehr weibliche Kameradinnen in ihrer Ortsfeuerwehr.
3: Tabellenletzte gegen Tabellenzweiten. Für den ersten FC Bitterfeld-Wolfen läuft die neue Saison in der Fußballverbandsliga bisher nicht perfekt. Mit einem fast gänzlich neuen Kader empfingen sie am vergangenen Samstag den VfB Merseburg. Die Favoritenrolle war klar, trotzdem wollten die Gastgeber alles versuchen, um den ersten Sieg der Saison zu erzielen. Die Hoffnungen auf ein gutes Spiel waren eher gering und der erste FC zeigt direkt, dass heute nicht mit viel zu rechnen ist. Gemütlich schieben sie den Ball hin und her. Pässe nach vorne landen immer wieder vor den falschen Füßen und so kommt es in der 7. Spielminute zur ersten Großchance für Merseburg. Mulugeta verpatzt die Ballannahme und Merseburg am Drücker. Voigt schießt, aber Hermann blockt. Nochmal Knärler, aber auch hier wird an der Linie abgeblockt. Die Gastgeber verhindern die frühe Führung Merseburgs. Das kann aber auf Dauer nicht so bleiben. 25. Minute, der VfB am Ball. Ein eher fragwürdiger Schuss landet in den Händen des Keepers. Gibt vor an Moritz. Die Gäste machen Druck, bekommen den Ball und Wagner knallt ihn rein. Was war das denn für ein Pass? Das sollte schon fast als Eigentor zählen. 0:1 für Merseburg. Bei diesem Ergebnis soll es auch vorerst einmal bleiben. Bitterfeld-Wolfen kann weiterhin den Ball nicht behalten und die Gäste bekommen einfach nichts in den Kasten. Die erste Halbzeit endet mit nur einem gefallenen Tor. Viel gibt es über die zweite Halbzeit leider nicht zu sagen. Beide Mannschaften schieben sich den Ball hin und her. Zu ernstzunehmenden Chancen kommt es kaum. Hier in der 64. Bitterfeld macht erst Meter, aber verliert schnell den Ball. Merseburg passt hoch, aber landet beim Falschen. Wieder wird hochgepasst und wieder zum anderen Team. Dieses Mal bleibt der VfB aber dran. Vor zu Mittler, alleine vorm Tor, aber Hermann hält. Mit dieser sinnbildlich fürs ganze Spiel stehenden Situation bleibt es beim 0:1 für Merseburg. In den letzten Minuten wird es dann aber doch noch einmal spannend. Bitterfeld-Wolfen im Angriff. Setzen sich durch, Flanke vors Tor. Chaos im 16er, doch da springt der Ball an den Arm und das bedeutet Elfmeter in der 87. Spielminute. Weichmann darf ran. Läuft und macht den Ausgleich zum 1:1. Mehr hätten sich die Gastgeber nach diesem Spiel nicht erhoffen können. Das Spiel endet im Unentschieden und so gibt es zumindest einen Punkt auf der Tabelle.
9: Definitiv, wir sind nicht zufrieden mit dem Ergebnis. Wir wollten gewinnen, wie in jedem Spiel. Aber wir haben geschafft nur eine Ausgleich in 90 Minuten vielleicht. Ich kann sagen, wir hatten gute Momente im Spiel. Dann machen noch zu viele individuelle Fehler. Man sieht, dass wir sind zu viele neue Spieler und zu junge Spieler ohne Erfahrung und das merkt man auf dem Platz. Der Gegner bestraft uns bei ersten Fällen immer. Aber heute, ich kann sagen, Raban versucht bis in 90. Minute zu ändern das Ergebnis, zu spielen, zu haben eine Struktur im Spiel und nicht den Ball nur einfach nach vorne zu schlagen. Und am Ende waren wir belohnt gegen einen sehr guten Gegner. Man hat schon gesehen, die haben mehr Erfahrung, haben eine Robustheit, haben ein Momentum auf ihrer Seite. Die sind hoffentlich zweiter Platz. Und ja, sind eine bessere Mannschaft, müssen wir ehrlich sagen. Aber wie gesagt, die Mannschaft hat Mühe gehabt, einfach was wir haben geplant umzusetzen. Und am Ende waren wir belohnt mit einem Punkt. Ein Punkt, der am Ende zählt.
5: Nächste Woche Samstag, den 10. Oktober, empfängt der 1. FC Bitterfeld-Wolfen den SV Blau-Weiß-Düler. Vielleicht kommen ja dieses Mal 3 Punkte auf die Tabelle.
1: Am 5. Oktober 1901 wurde das Rathaus auf dem Dessauer Marktplatz eingeweiht. Das stattliche Gebäude ist seither das Zentrum der Stadt. Zum Anlass des Jubiläums öffnet das Rathaus seine Pforten und lädt am 2. Oktober zum Nachmittag der offenen Türen ein. Die Stadt informierte am 17. September bei einem Pressegespräch über das bevorstehende Event.
10: Also das Haus ist schon wirklich toll, aber noch gar nicht so alt, wie manche halt eben immer denken. Das merken wir gerade, wenn so Führungen sind. Da frage ich gerne immer, was meinen Sie, wie lange das Haus hier schon steht? Und da kommen meistens ein paar hundert Jahre zusammen. Aber die Leute sind dann immer sehr erstaunt, wenn ich dann sage, ja, 1901 eröffnet. Und es lohnt sich trotzdem, diese Geschichte des Hauses wahrzunehmen. Und dazu eignet sich so ein Jubiläum ganz gut. Deshalb haben wir gesagt, wir lassen die 125 Jahre nicht ganz sang- und klanglos vorbeigehen. Bei 100 Jahren gab es eine riesengroße Party. So groß machen wir das nicht, aber wir machen einen Nachmittag der offenen Türen, der Bürotüren. Man kann dann tatsächlich nicht nur beim Oberbürgermeister mal reingucken ins Büro, der wird auch da sein. Auch bei den Beigeordneten, die hier im Hause ihre Büros haben, auch die Türen sind nicht verschlossen. Und auch unsere Bürgerbeauftragte wird dabei sein und persönlich und live zu erleben sein. Man kann mit ihr sprechen, also nicht nur per E-Mail, nicht nur per Telefon Kontakt haben, sondern ganz persönlich mal kennenlernen. Ja, dann haben wir auch uns ein paar Gäste mit eingeladen, ein paar Partner. Zum Geburtstag macht man das ja auch gerne mal. Kommen auch einige, also der Buga-Club wird hier vor Ort sein. Die Kita hat gesagt, wir machen mit, wir kümmern uns ein bisschen um die jüngeren Besucherinnen und Besucher. Da wird gebastelt, da wird gemalt, da wird geschminkt. Wäre natürlich schön, vielleicht schminken wir ja mal den Oberbürgermeister. Mal gucken, das ist alles möglich an dem Tag.
1: Die Rathaustüren stehen am 2. Oktober, 2 Tage vor dem eigentlichen Jahrestag der Eröffnung, für interessierte Besucher offen. Wer Lust hat, kann auch an einer Führung teilnehmen oder auf den Rathausturm steigen. Zudem erwartet wissbegierige Gäste eine Ausstellung und eine Präsentation von ganz besonderen Relikten.
10: Ja, Führungen werden stattfinden zu jeder vollen Stunde, 15, 16, 17 Uhr, inklusive natürlich auch die Atombesteigung, die durch die Stadtmarketinggesellschaft passieren wird. Die Führung durchs Haus machen wir selber und besuchen so manchen Ort des Geschehens hier. Auch in diesem Ort, wo wir uns jetzt gerade befinden, in diesem Ort wird es auch was ganz Besonderes geben, was sonst nicht möglich ist, so einfach. Wir ermöglichen durch Kolleginnen des Stadtarchivs einen Einblick in die alten Gäste und goldenen Bücher und Ehrenbücher, die wir hier so haben, auch aus dieser Zeit damals. Das wird bestimmt sehr interessant. Wer uns da alles schon hier beehrt hat, das wird ein interessantes Buddeln.
1: Auch ein Malwettbewerb wurde angekündigt. Unter dem Motto Unser Rathaus Dessau in 125 Jahren können junge Teilnehmer ihre kreativen Vorstellungen von der Zukunft bis zum 30. September zu Papier bringen. Die kreativste Zukunftsvision wird von einer Jury der Stadtverwaltung ausgewählt. Als Gewinn wartet auf den Sieger und die ganze Familie ein besonderer Rathausbesuch mit Sonderführung und persönlichen Treffen mit dem Oberbürgermeister.
10: Würden uns auch freuen, wenn noch viele an dem begleitenden Malwettbewerb, den wir ausgerufen haben, für Kinder zwischen 8 und 12 Jahren teilnehmen und dann ihre Arbeiten hier bei uns im Bürgerbüro dann abgeben. Dann würden wir da nämlich gerne einen Sieger oder eine Siegerin ermitteln. Jury stellen wir selber hier im Haus. Aber wer dann diesen Wettbewerb gewinnt, der darf nochmal hierher kommen, nämlich direkt zum Oberbürgermeister und dann mit dem zusammen beim Kakao trinken oder sowas mal ein schönes Schwätzchen machen. Also es gibt dann noch eine Sonderführung und man kann dann seine ganze Familie mitbringen als Sieger, Kind oder sogar die Schulklasse. Das vereinbaren wir dann direkt vor Ort.
11: Extra für das Jubiläum wurde eine Sammelpostkartenserie mit historischen Aufnahmen sowie ein begleitender Flyer produziert. Beides kann am Nachmittag der offenen Tür kostenlos mitgenommen werden. Anlässlich des Jubiläums wird außerdem bei uns auf RAN 1 eine Sondersendung über das Rathaus ausgestrahlt. Am 2. Oktober um 19 Uhr sowie am 3. und 4. Oktober jeweils um 15 und 21 Uhr. Schalten Sie also gern wieder ein und feiern Sie mit uns dieses besondere Jubiläum.

0: Schön, dass Sie eingeschaltet haben. Herzlich willkommen, liebe Zuschauer, zur Dienstagsausgabe der Zeitnah-Nachrichten. Was tun, wenn eine verletzte Person in 140 Meter Höhe gerettet werden muss? Auf solche besonderen Einsatzlagen bereitet sich die Höhenrettung der Berufsfeuerwehr Dessau-Roßlau regelmäßig vor. Vom 14. bis zum 15. September trainierten die Ausbilder und Einheitsführer der Höhenrettung im Trainingscenter der Deutschen Windtechnik in Wiehöhl, also in Schleswig-Holstein, die Rettung aus Windenergieanlagen. Nach einer theoretischen Einweisung in Aufbau und Besonderheiten verschiedener Anlagentypen ging es direkt in die Praxis. An mehreren Stationen wurden unterschiedliche Rettungsszenarien trainiert, darunter die Rettung aus dem vorderen Bereich und dem Rumpf einer Windenergieanlage. Besonders die beengten Platzverhältnisse stellten dabei hohe Anforderungen an die Einsatzkräfte. Auch der sichere Aufbau von Seilsystemen sowie der Transport und das Abseilen verletzter Personen wurden intensiv geübt. Windenergieanlagen können je nach Anlagentyp rund 140 Meter hoch sein. Auch im Umfeld von Dessau-Roßlau befinden sich mehrere solcher Anlagen. Regelmäßige Ausbildung ist deshalb entscheidend, um auf die besonderen Herausforderungen vorbereitet zu sein und mit unterschiedlichen Anlagetypen sicher umgehen zu können. Unter dem Projektnamen FAME 100+ wurde am vergangenen Samstag vor dem Heimspiel des Dessau-Roßlauer HV gegen den 1. VfL Potsdam in der Anhalt-Arena die Ehrengalerie des Dessau-Roßlauer Handballs feierlich eröffnet. Die ersten vier Ehrentafeln würdigen Persönlichkeiten und eine Mannschaft, die Handballgeschichte in der Region geschrieben hat.
1: Die Handballtradition hat in der Bauhausstadt einen besonderen Stellenwert. Im vergangenen Jahr feierte der Handball in Dessau 100-jähriges Bestehen. Mit der Ehrengalerie 100 Jahre Handball in Dessau-Roßlau soll nun diese lange Geschichte in der Anhalt-Arena sichtbar gemacht werden.
2: Und wir hatten uns gedacht, dass traditionell so ein bisschen Traditionspflege mit Anerkennung über die Historie hinweg durchaus sinnvoll wäre, weil es unter anderem den Sport entsprechend aufwertet, die Stadt in ein anderes Szenario setzt und natürlich die Menschen, die diese Dinge über die Jahrzehnte hin begleitet haben, auch entsprechend würdigt. Und dann haben wir uns Gedanken gemacht, wen könnte man da vielleicht in eine Ehrengalerie platzieren. Und dann hat es 2,5 Jahre gedauert bis heute, bis wir dann alles, was wir dazu brauchten, beieinander hatten. Das Konzept, die Richtlinien, die entsprechende materielle Untersetzung, wie sie hinter mir jetzt installiert ist. Ich denke mal, ansprechend und schön.
1: Das Projekt unter dem Namen FAME 100+ ist bereits seit einigen Jahren in Vorbereitung. Am 26. September, unmittelbar vor dem Spiel des Dessau-Roßlauer HV gegen den 1. VfL Potsdam, war es dann endlich soweit. Die ersten vier Tafeln mit verdienten Persönlichkeiten und einer Mannschaft wurden enthüllt.
2: Am heutigen Tage werden geehrt mit der Intronierung in die Ehrengalerie Paul Lüdecke, Weltmeister 1938 im Feldhandball, damals der Torhüter der deutschen Nationalmannschaft. Dann Günter Dreiburt, Olympiasieger 1980 in Moskau. Ja, ich denke mal allseitig bekannt. Dann kommt hinzu Wolfgang Jäger, langjähriger Spieler und Funktionär, über viele Jahre einer der aktivsten Begleiter dieses Vereins, des DHV und vor allen Dingen auch des Handballs in der Stadt Dessau-Roßlau. Und zum Schluss natürlich auch eine verdienstvolle Mannschaft, und zwar die BSG Schipswerk Roßlau. Aus dem Jahr Männermannschaft 1951 mit dem damaligen DDR-Meistertitel im Feldhandball.
1: Bei diesen vier Tafeln soll es allerdings nicht bleiben. Insgesamt rund 100 Gedenktafeln sollen künftig Spieler, Mannschaften und Funktionäre würdigen und langfristig in der Anhalt-Arena am Eingang 1 präsentiert werden.
2: Das Projekt hat inzwischen eine tolle Resonanz. Wir haben doch eine ganze Menge Geld inzwischen noch akquirieren können. Wir konnten die Grundausstattung, wie sie hinter mir installiert ist, finanzieren. Die liegt so in etwa bei 13.000 Euro. Wir haben auch weitere Sponsorentafeln inzwischen gewonnen. Wir sind in der Lage, in den nächsten Wochen weitere, sagen wir, verdienstvolle Spieler und Funktionäre zu würdigen. Das sind jetzt nach meiner Lesart so in etwa um die 20, die bereits untersetzt sind. Und so eine Tafel kostet um die 300 Euro.
1: Möglich wird das Vorhaben vor allem durch die Unterstützung zahlreicher Beteiligter. Viele haben dazu beigetragen, dass aus der Idee nun Schritt für Schritt Realität wird.
2: Also ich wollte mich eigentlich bedanken bei einigen Leuten, die an dieser Geschichte mitgewirkt hatten. Wir haben hier 2,5 Jahre gebraucht, bis wir an diese Stelle gekommen sind, wo wir heute sind. Dank an Jana Konrad, die das grafische Konzept gestaltet hat, auch elektronisch. Dank an meine Arbeitsgemeinschaft, regionale Sportgeschichte des Stadtrates der Stadt Dessau-Roßlau für die außerordentlich gute Zusammenarbeit.
1: Die ersten Tafeln sind damit enthüllt und so darf man gespannt sein, welche weiteren Namen künftig die Geschichte des Dessauer Handballs in der Anhalt Arena sichtbar machen werden. Innenstadt wird zur Blaulichtmeile. Zum ersten Mal fand auf dem Dessauer Marktplatz eine eigenständige Blaulichtmeile statt. Am 26. September präsentierten sich von 11 bis 17 Uhr verschiedene Einsatz- und Hilfsorganisationen in der Innenstadt. Mit dabei waren unter anderem die Feuerwehr Dessau-Roßlau, die Landespolizei Sachsen-Anhalt, die Bundespolizei, das THW, das Deutsche Rote Kreuz und die Bundeswehr. Die Besucher erhielten spannende Einblicke in die Arbeit der Einsatz- und Hilfskräfte und konnten hautnah erleben, was hinter den Kulissen im Einsatz passiert. Dabei wurde einiges geboten. So konnten die Besucher beispielsweise eine Abseilaktion vom Rathausturm beobachten oder beim Kistenstapeln mit dem Kran zuschauen. Außerdem wurden zahlreiche Einsatzfahrzeuge, moderne Technik und die unterschiedlichen Aufgabenbereiche der Organisationen vorgestellt. Die Blaulichtmeile war eine gelungene Gelegenheit für Groß und Klein, mehr über die Arbeit der Einsatzkräfte zu erfahren und auch mit ihnen ins Gespräch zu kommen. So wurde die Veranstaltung nicht nur zu einem spannenden Erlebnis, sondern auch zu einem lehrreichen Tag für die ganze Familie.
0: Kälte, Dunkelheit, Laub und Glätte machen das Radfahren im Winter anspruchsvoller. Norbert Zahn, DEKRA-Niederlassungsleiter in Dessau, empfiehlt deshalb besondere Vorsicht und eine gute Vorbereitung. Entscheidend ist zunächst die Sichtbarkeit. Funktionierende Beleuchtung, Reflektoren und Helle oder reflektierende Kleidung sorgen dafür, dass Radfahrer frühzeitig gesehen werden. Auf nassem Laub, Schnee und Eis sollte langsam und vorausschauend gefahren werden. Abruptes Bremsen oder Lenken erhöht die Sturzgefahr. Auch das Fahrrad selbst braucht im Winter besondere Aufmerksamkeit. Bremsen, Reifen, Beleuchtung und Kette sollten regelmäßig kontrolliert werden. Etwas weniger Reifendruck kann auf glatten Straßen für mehr Grip sorgen. Bei häufigem Fahren auf Eis können Spike-Reifen sinnvoll sein. Streusalz sollte nach der Fahrt entfernt und die Kette anschließend geölt werden. Bei E-Bikes leidet der Akku unter niedrigen Temperaturen. Er sollte möglichst nicht dauerhaft draußen gelagert und vor dem Laden auf Zimmertemperatur gebracht werden. Wer sein Fahrrad regelmäßig

0: Pferd und ein aktives Vereinsleben. Um genau das zu zeigen, lud der Verein am Samstag, dem 19. September, zum jährlichen Nekener Sommerfest auf das Vereinsgelände und in den Reitstall ein.
1: Also unser Sommerfest ist ein ganz traditioneller Termin bei uns im Kalender, der immer einmal im Jahr stattfindet, meistens so Oktober, September. Wir haben immer lecker Essen und Getränke, selbstgebackene Kuchen von unseren Mitgliedern, haben immer ein bisschen was für die Kinder, Schminken, eine Hüpfburg, in der Halle kann so ein bisschen gespielt werden.
0: In diesem Jahr gab es zudem eine ganz besondere Premiere. Erstmals wurde direkt zum Auftakt ab 14 Uhr das traditionelle Ringreiten präsentiert.
1: Auf die Idee kamen wir, weil es ja auch für uns auf der anderen Elbseite drüben ganz viele Ringreitveranstaltungen gibt und auf unserer Seite hier eigentlich so gut wie gar nicht. Und da einige von unseren Reitern auch im Ringreiten aktiv sind, haben wir gesagt, Mensch, probieren wir das doch einfach mal bei uns aus.
0: Beim Ringreiten kommt es auf Geschicklichkeit und Präzision an. Die Reiter versuchen im Galopp mit einer Lanze einen kleinen Ring aufzuspießen.
1: Man hat einen Torbogen, wo die Reiter durchreiten, wo oben Ringe aufgehangen sind. Und jeder muss eben versuchen, so viele Ringe wie möglich nachher darunter zu stechen. Es gibt ganz viele verschiedene Arten Ringreiten, die man machen kann. Wir haben es jetzt relativ klassisch gemacht. Du hast drei Haken, in der Mitte hing zum ersten der Ring, danach hing der Ring rechts, danach hing der Ring links. Und dann geht es eben immer nacheinander durch den Bogen und jeder versucht, den Ring zu treffen. Also von den Reitern waren wir sehr zufrieden dafür, dass wir das zum ersten Mal gemacht haben und gleichzeitig auch gerade woanders eine große Ringreitveranstaltung ist. Wir haben aus Aachen von Vance Ranch ein paar Mädels zu Besuch gehabt, die teilgenommen haben. Wir hatten 12 erwachsene Reiter und 3 Kinder. Damit sind wir grundsätzlich erstmal total zufrieden. Fürs erste Mal alles gut. Und die Besucher, die heute da waren, sind wir auch sehr zufrieden.
0: Insgesamt gingen 15 Reiterinnen an den Start. Auch einige Teilnehmerinnen aus den eigenen Reihen waren dabei. Am Ende ging der Sieg jedoch nach Aachen. Im Mittelpunkt stand neben dem sportlichen Ehrgeiz vor allem der Spaß, sowohl bei den Reiterinnen als auch bei den zahlreichen Besuchern. Dank des freien Eintritts konnten sie das Geschehen aus nächster Nähe verfolgen. Der RSV Neken blickt bereits auf mehr als 50 Jahre Vereinsgeschichte zurück. Von Anfang an ist es das Ziel des Vereins, Kindern und Jugendlichen, aber auch pferdebegeisterten Erwachsenen, eine abwechslungsreiche Freizeitgestaltung zu ermöglichen.
1: Wir haben im Schnitt immer so zwischen 100 und 120 Mitglieder, davon auch fast die Hälfte Kinder, die aktiv bei uns reiten, haben einige Einsteller, die privat ihre Pferde hier haben und sind jetzt so zwischen 60 und 70 Aktive, die reiten, der Rest sind Fördermitglieder. Wer bei uns Mitglied werden möchte und auch reiten werden möchte, der kann sich gerne jederzeit über unsere Internetseite bei uns melden. Jetzt aktuell sind wir ziemlich voll, haben aber eine Warteliste und immer wenn es möglich ist, lassen wir neue Kinder und auch erwachsene Reiter nachrücken. Also Alter ist da eigentlich keine Grenze. Wir haben auch noch ein paar Boxen frei, also wer noch einen Stellplatz für sein Pferd sucht, der ist bei uns auch willkommen.
0: Gemeinsam ließen die Vereinsmitglieder und Gäste den erfolgreichen Tag gemütlich ausklingen. Und auch die nächste Veranstaltung steht bereits fest. Am 13. Dezember lädt der RSV Neken zum traditionellen Weihnachtsreiten auf das Vereinsgelände in der Rottlebener Straße ein. Schon jetzt darf man gespannt sein, welches Programm der Verein dann auf die Beine stellt.
2: Wegen der Baumaßnahme in Kleutsch am Schwarzen Stamm und der damit verbundenen Umleitung kommt es morgens auf der Linie 15 von Solnitz in Richtung Gropius-Gymnasium und Waldersee zu Verspätungen. Deshalb werden die beiden morgendlichen Fahrten vorübergehend um 10 Minuten vorverlegt. Die Fahrt zum Gropius-Gymnasium startet künftig um 6.30 Uhr statt 6.40 Uhr. Die Fahrt nach Waldersee um 6.50 Uhr statt 7 Uhr. Die Änderungen gelten für die Dauer der Baumaßnahme. Anschließend kehrt die Linie 15 zu den ursprünglichen Fahrplanzeiten zurück. Mit diesem Hinweis sind wir am Ende unserer Dienstagsausgabe der Zeitnah Nachrichten. Schauen jetzt noch auf den Wetterbericht und gern auch noch auf die Meldungen aus der Region. Am Mittwoch um 18 Uhr melden wir uns dann aus der Zeitnah Redaktion mit aktuellen Meldungen wieder. Bis dahin, machen Sie es gut und auf Wiedersehen.
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1: Morgen wird es mit bis zu 23 Grad angenehm warm, aber etwas kühler als am Vortag. Der Himmel bleibt leicht bewölkt, mit Regen ist nicht zu rechnen. Dazu weht ein schwacher Südostwind. Das Wetter in der restlichen Woche bleibt ähnlich, wobei es vereinzelt zu Regen kommen kann.
2: Was 1997 in der Jugendfeuerwehr begann, wird nun zu einem besonderen Kapitel in der Geschichte der Freiwilligen Feuerwehr Sandersdorf-Brehna. Mareike Deutsch wird zur stellvertretenden Ortswehrleiterin der Ortsfeuerwehr Brehna ernannt. Damit übernimmt erstmals eine Frau eine solche Leitungsfunktion in der Freiwilligen Feuerwehr der Stadt Sandersdorf-Brehna.
3: Also angefangen hat das tatsächlich als stellvertretende Jugendwartin. Damals habe ich meinen Mann unterstützt, der Jugendwart war. Dieser hat damals die Position übernommen des stellvertretenden Ortswehrleiters und ich bin dann als Jugendwart in die Position gekommen. Ja, und da mein Mann auch quasi die Position wieder zurückhaben wollte und lieber die Kinder haben wollte und ich schon eigentlich immer schon den Wunsch hatte, ich möchte weiter hoch und mehr quasi machen können und die Jugend, die ich doch schon großgezogen habe, weiter fortführen in ihren Weg zu Gruppenführern oder halt dann auch vielleicht mal in die Führung der Ortsfeuerwehr. Das war das, was mich bewegt hat, überhaupt das anzustreben.
2: Seit fast 3 Jahrzehnten ist Mareike Deutsch in der Feuerwehr zugange. Von Kinder- und Jugendfeuerwehr über Truppführerin und Jugendwehrwartin bis zur heutigen stellvertretenden Ortswehrleiterin. Auf ihrem Weg wurde sie nicht nur von ihrer Familie, sondern auch von ihren Kameraden unterstützt.
3: Na klar, sehr gut unterstützt. Erstens durch meinen Vater in den jungen Jahren, wo man als 16-jähriges Mädchen zu den Jungs oder Männern damals kam. Und ansonsten muss ich sagen, hatte ich immer den Rückenhalt durch viele Kameraden, die mich ja von Kindheit an kennen und groß werden oder groß, wie ich aufgewachsen bin, gesehen habe. Und ja, also dieser Rückhalt war so gut wie immer da. Klar gab es immer einige Querelen, die mal da waren und welche, die es natürlich nicht toll finden. Aber die Mehrheit stand doch schon hinter mir.
2: Trotz einigen Herausforderungen, vor allem als Frau in diesem Beruf, hat Mareike Deutsch nie ihr Ziel aus den Augen gelassen und sich so bis heute hochgearbeitet.
3: Ich muss sagen, es war schon sehr steinig. Eine Frau sowieso ist schwierig bei Männern gerade gewesen. Aber ich muss sagen, ich bin immer am Ball geblieben, habe dann mein Ding gemacht. Und nachdem der Gruppenführer da war ich dann so gestärkt drin. Und dann habe ich gesagt, okay, jetzt ziehen wir das hier durch. Und nee, ich mache das. Und wenn Leute sagen, nee, du schaffst das nicht, dann motiviert ihn das noch mehr, es doch zu tun und zu zeigen, ich kann es doch.
2: Ihre fachliche Kompetenz und Verantwortung beeindruckt auch die Bürgermeisterin von Sandersdorf-Brehna. Sie selbst war Teil der Auswahlentscheidung und bestätigte zusammen mit dem Stadtrat die erfolgreiche Bewerbung.
4: Ich finde es mutig. Ich weiß, es ist nicht einfach, gerade auch in so einer Männerdomäne wie die Freiwillige Feuerwehr, ist das schon was Besonderes. Und diesen Mut, den wollen wir auch gerade besonders herausstellen. Und als erste weibliche Führungskraft natürlich in der Stadt Sandersdorf-Brehna nach der Gründung. Es gab früher schon mal eine in Tscherndorf, aber jetzt, deswegen wollten wir das nochmal in einem besonderen Rahmen machen. Dieser Mut verdient Respekt, aber ich bin mir ganz sicher, sie wird ihre Aufgabe wundervoll machen, weil eben auch die ganzen Kameradinnen und Kameraden hier in Brehna hinter ihr stehen.
2: Sandersdorf-Brehna schreibt mit Mareike Deutsch als erste stellvertretende Ortswehrleiterin Stadtgeschichte. Sie selbst wünscht sich auch für die Zukunft mehr weibliche Kameradinnen in ihrer Ortsfeuerwehr.
5: Tabellenletzte gegen Tabellenzweiten. Für den ersten FC Bitterfeld-Wolfen läuft die neue Saison in der Fußballverbandsliga bisher nicht perfekt. Mit einem fast gänzlich neuen Kader empfingen sie am vergangenen Samstag den VfB Merseburg. Die Favoritenrolle war klar, trotzdem wollten die Gastgeber alles versuchen, um den ersten Sieg der Saison zu erzielen. Die Hoffnungen auf ein gutes Spiel waren eher gering und der erste FC zeigt direkt, dass heute nicht mit viel zu rechnen ist. Gemütlich schieben sie den Ball hin und her. Pässe nach vorne landen immer wieder vor den falschen Füßen und so kommt es in der 7. Spielminute zur ersten Großchance für Merseburg. Mulugeta verpatzt die Ballannahme und Merseburg am Drücker. Voigt schießt, aber Hermann blockt. Nochmal Knärler, aber auch hier wird an der Linie abgeblockt. Die Gastgeber verhindern die frühe Führung Merseburgs. Das kann aber auf Dauer nicht so bleiben. 25. Minute, der VfB am Ball. Ein eher fragwürdiger Schuss landet in den Händen des Keepers. Gibt vor an Moritz. Die Gäste machen Druck, bekommen den Ball und Wagner knallt ihn rein. Was war das denn für ein Pass? Das sollte schon fast als Eigentor zählen. 0:1 für Merseburg. Bei diesem Ergebnis soll es auch vorerst einmal bleiben. Bitterfeld-Wolfen kann weiterhin den Ball nicht behalten und die Gäste bekommen einfach nichts in den Kasten. Die erste Halbzeit endet mit nur einem gefallenen Tor. Viel gibt es über die zweite Halbzeit leider nicht zu sagen. Beide Mannschaften schieben sich den Ball hin und her. Zu ernstzunehmenden Chancen kommt es kaum. Hier in der 64. Bitterfeld macht erst Meter, aber verliert schnell den Ball. Merseburg passt hoch, aber landet beim Falschen. Wieder wird hochgepasst und wieder zum anderen Team. Dieses Mal bleibt der VfB aber dran. Vor zu Mittler, alleine vorm Tor, aber Hermann hält. Mit dieser sinnbildlich fürs ganze Spiel stehenden Situation bleibt es beim 0:1 für Merseburg. In den letzten Minuten wird es dann aber doch noch einmal spannend. Bitterfeld-Wolfen im Angriff. Setzen sich durch, Flanke vors Tor. Chaos im 16er, doch da springt der Ball an den Arm und das bedeutet Elfmeter in der 87. Spielminute. Weichmann darf ran. Läuft und macht den Ausgleich zum 1:1. Mehr hätten sich die Gastgeber nach diesem Spiel nicht erhoffen können. Das Spiel endet im Unentschieden und so gibt es zumindest einen Punkt auf der Tabelle.
6: Definitiv, wir sind nicht zufrieden mit dem Ergebnis. Wir wollten gewinnen, wie in jedem Spiel. Aber wir haben geschafft nur einen Ausgleich in 90 Minuten vielleicht. Ich kann sagen, wir hatten gute Momente im Spiel. Dann machen noch zu viele individuelle Fehler. Man sieht, dass wir sind zu viele neue Spieler und zu junge Spieler ohne Erfahrung und das merkt man auf dem Platz. Der Gegner bestraft uns bei ersten Fehler immer. Aber heute kann ich sagen, wir haben versucht, bis in 90. Minute zu ändern das Ergebnis, zu spielen, zu haben eine Struktur im Spiel und nicht den Ball nur einfach nach vorne zu schlagen. Und am Ende waren wir belohnt. Gegen einen sehr guten Gegner. Man hat schon gesehen, die haben mehr Erfahrung, haben eine Robustheit, haben ein Momentum auf ihrer Seite. Die sind hoffentlich zweiter Platz und ja, sind eine bessere Mannschaft, müssen wir ehrlich sagen. Aber wie gesagt, die Mannschaft hat Mühe gehabt, einfach was wir haben geplant umzusetzen und am Ende waren wir belohnt mit einem Punkt. Ein Punkt, der am Ende zählt.
5: Nächste Woche Samstag, den 10. Oktober, empfängt der erste FC Bitterfeld-Wolfen den SV Blau-Weiß-Düllau. Vielleicht kommen ja dieses Mal 3 Punkte auf die Tabelle.
7: Am 5. Oktober 1901 wurde das Rathaus auf dem Dessauer Marktplatz eingeweiht. Das stattliche Gebäude ist seither das Zentrum der Stadt.

0: Zum Anlass des Jubiläums öffnet das Rathaus seine Pforten und lädt am 2. Oktober zum Nachmittag der offenen Türen ein. Die Stadt informierte am 17. September bei einem Pressegespräch über das bevorstehende Event.
1: Also das Haus ist schon wirklich toll, aber noch gar nicht so alt, wie manche halt eben immer denken. Das merken wir gerade, wenn so Führungen sind. Da frage ich gerne immer, was meinen Sie, wie lange das Haus hier schon steht? Und da kommen meistens ein paar hundert Jahre zusammen. Aber die Leute sind dann immer sehr erstaunt, wenn ich dann sage, ja, 1901 eröffnet. Und es lohnt sich trotzdem, diese Geschichte des Hauses wahrzunehmen. Und dazu eignet sich so ein Jubiläum ganz gut. Deshalb haben wir gesagt, wir lassen die 125 Jahre nicht ganz sang- und klanglos vorbeigehen. Bei 100 Jahren gab es eine riesengroße Party. So groß machen wir das nicht, aber wir machen einen Nachmittag der offenen Türen, der Bürotüren. Man kann dann tatsächlich nicht nur beim Oberbürgermeister mal reingucken ins Büro, der wird auch da sein. Auch bei den Beigeordneten, die hier im Hause ihre Büros haben, auch die Türen sind nicht verschlossen. Und auch unsere Bürgerbeauftragte wird dabei sein und persönlich und live zu erleben sein. Man kann mit ihr sprechen, also nicht nur per E-Mail, nicht nur per Telefon Kontakt haben, sondern ganz persönlich mal kennenlernen. Ja, dann haben wir auch uns ein paar Gäste mit eingeladen, ein paar Partner. Zum Geburtstag macht man das ja auch gerne mal. Kommen auch einige, also die Abuga Club wird hier vor Ort sein. Die Kita hat gesagt, wir machen mit, wir kümmern uns ein bisschen um die jüngeren Besucherinnen und Besucher. Da wird gebastelt, da wird gemalt, da wird geschminkt. Wäre natürlich schön, vielleicht schminken wir ja mal den Oberbürgermeister. Mal gucken, das ist alles möglich an dem Tag.
0: Die Rathaustüren stehen am 2. Oktober, zwei Tage vor dem eigentlichen Jahrestag der Eröffnung, für interessierte Besucher offen. Wer Lust hat, kann auch an einer Führung teilnehmen oder auf den Rathausturm steigen. Zudem erwartet wissbegierige Gäste eine Ausstellung und eine Präsentation von ganz besonderen Relikten.
1: Ja, Führungen werden stattfinden zu jeder vollen Stunde, 15, 16, 17 Uhr, inklusive natürlich auch die Atombesteigung, die durch die Stadtmarketinggesellschaft passieren wird. Die Führung durchs Haus machen wir selber und besuchen so manchen Ort des Geschehens hier. Auch in diesem Ort, wo wir uns jetzt gerade befinden, in diesem Ort wird es auch was ganz Besonderes geben, was sonst nicht möglich ist, so einfach. Wir ermöglichen durch Kolleginnen des Stadtarchivs einen Einblick in die alten Gäste und goldenen Bücher und Ehrenbücher, die wir hier so haben, auch aus dieser Zeit damals. Das wird bestimmt sehr interessant. Wer uns da alles schon hier beehrt hat, das wird ein interessantes Buddeln.
0: Auch ein Malwettbewerb wurde angekündigt. Unter dem Motto Unser Rathaus Dessau in 125 Jahren können junge Teilnehmer ihre kreativen Vorstellungen von der Zukunft bis zum 30. September zu Papier bringen. Die kreativste Zukunftsvision wird von einer Jury der Stadtverwaltung ausgewählt. Als Gewinn wartet auf den Sieger und die ganze Familie ein besonderer Rathausbesuch mit Sonderführung und persönlichen Treffen mit dem Oberbürgermeister.
1: Würden uns auch freuen, wenn noch viele an dem begleitenden Malwettbewerb, den wir ausgerufen haben, für Kinder zwischen 8 und 12 Jahren teilnehmen und dann ihre Arbeiten hier bei uns im Bürgerbüro dann abgeben. Dann würden wir da nämlich gerne einen Sieger oder eine Siegerin ermitteln. Jury stellen wir selber hier im Haus. Aber wer dann diesen Wettbewerb gewinnt, der darf nochmal hierher kommen, nämlich direkt zum Oberbürgermeister und dann mit dem zusammen beim Kakao trinken oder sowas mal ein schönes Schwätzchen machen. Also es gibt dann noch eine Sonderführung und. Und man kann dann seine ganze Familie mitbringen als Sieger, Kind oder sogar die Schulklasse. Das vereinbaren wir dann direkt vor Ort.
0: Extra für das Jubiläum wurde eine Sammelpostkartenserie mit historischen Aufnahmen sowie ein begleitender Flyer produziert. Beides kann am Nachmittag der offenen Tür kostenlos mitgenommen werden. Anlässlich des Jubiläums wird außerdem bei uns auf RAN 1 eine Sondersendung über das Rathaus ausgestrahlt. Am 2. Oktober um 19 Uhr sowie am 3. und 4. Oktober jeweils um 15 und 21 Uhr. Schalten Sie also gern wieder ein und feiern Sie mit uns dieses besondere Jubiläum.

0: Schön, dass Sie eingeschaltet haben. Herzlich willkommen, liebe Zuschauer, zur Dienstagsausgabe der Zeitnah-Nachrichten. Was tun, wenn eine verletzte Person in 140 Meter Höhe gerettet werden muss? Auf solche besonderen Einsatzlagen bereitet sich die Höhenrettung der Berufsfeuerwehr Dessau-Roßlau regelmäßig vor. Vom 14. bis zum 15. September trainierten die Ausbilder und Einheitsführer der Höhenrettung im Trainingscenter der Deutschen Windtechnik in Viöl, also in Schleswig-Holstein, die Rettung aus Windenergieanlagen. Nach einer theoretischen Einweisung in Aufbau und Besonderheiten verschiedener Anlagentypen ging es direkt in die Praxis. An mehreren Stationen wurden unterschiedliche Rettungsszenarien trainiert, darunter die Rettung aus dem vorderen Bereich und dem Rumpf einer Windenergieanlage. Besonders die beengten Platzverhältnisse stellten dabei hohe Anforderungen an die Einsatzkräfte. Auch der sichere Aufbau von Seilsystemen sowie der Transport und das Abseilen verletzter Personen wurden intensiv geübt. Windenergieanlagen können je nach Anlagentyp rund 140 Meter hoch sein. Auch im Umfeld von Dessau-Roßlau befinden sich mehrere solcher Anlagen. Regelmäßige Ausbildung ist deshalb entscheidend, um auf die besonderen Herausforderungen vorbereitet zu sein und mit unterschiedlichen Anlagetypen sicher umgehen zu können. Unter dem Projektnamen FAME 100+ wurde am vergangenen Samstag vor dem Heimspiel des Dessau-Roßlauer HV gegen den 1. VfL Potsdam in der Anhalt-Arena die Ehrengalerie des Dessau-Roßlauer Handballs feierlich eröffnet. Die ersten vier Ehrentafeln würdigen Persönlichkeiten und eine Mannschaft, die Handballgeschichte in der Region geschrieben hat.
1: Die Handballtradition hat in der Bauhausstadt einen besonderen Stellenwert. Im vergangenen Jahr feierte der Handball in Dessau 100-jähriges Bestehen. Mit der Ehrengalerie 100 Jahre Handball in Dessau-Roßlau soll nun diese lange Geschichte in der Anhalt-Arena sichtbar gemacht werden.
2: Und wir hatten uns gedacht, dass traditionell so ein bisschen Traditionspflege mit Anerkennung über die Historie hinweg durchaus sinnvoll wäre, weil es unter anderem den Sport entsprechend aufwertet, die Stadt in ein anderes Szenario setzt und natürlich die Menschen, die diese Dinge über die Jahrzehnte hin begleitet haben, auch entsprechend würdigt. Und dann haben wir uns Gedanken gemacht, wen könnte man da vielleicht in eine Ehrengalerie platzieren. Und dann hat es 2,5 Jahre gedauert bis heute, bis wir dann alles, was wir dazu brauchten, beieinander hatten. Das Konzept, die Richtlinien, die entsprechende materielle Untersetzung, wie sie hinter mir jetzt installiert ist. Ich denke mal, ansprechend und schön.
1: Das Projekt unter dem Namen FAME 100+ ist bereits seit einigen Jahren in Vorbereitung. Am 26. September, unmittelbar vor dem Spiel des Dessau-Roßlauer HV gegen den 1. VfL Potsdam, war es dann endlich soweit. Die ersten vier Tafeln mit verdienten Persönlichkeiten und einer Mannschaft wurden enthüllt.
2: Am heutigen Tage werden geehrt mit der Intronierung in die Ehrengalerie Paul Lüdecke, Weltmeister 1938 im Feldhandball, damals der Torhüter der deutschen Nationalmannschaft. Dann Günter Dreiboth, Olympiasieger 1980 in Moskau. Ja, ich denke mal allseitig bekannt. Dann kommt hinzu Wolfgang Jäger, langjähriger Spieler und Funktionär, über viele Jahre einer der aktivsten Begleiter dieses Vereins, des DHV und vor allen Dingen auch des Handballs in der Stadt Dessau-Roßlau. Und zum Schluss natürlich auch eine verdienstvolle Mannschaft, und zwar die BSG Schipswerk Roßlau. Aus dem Jahr Männermannschaft 1951 mit dem damaligen DDR-Meistertitel im Feldhandball.
1: Bei diesen vier Tafeln soll es allerdings nicht bleiben. Insgesamt rund 100 Gedenktafeln sollen künftig Spieler, Mannschaften und Funktionäre würdigen und langfristig in der Anhalt-Arena am Eingang 1 präsentiert werden.

0: Das Projekt hat inzwischen eine tolle Resonanz. Wir haben doch eine ganze Menge Geld inzwischen noch akquirieren können. Wir konnten die Grundausstattung, wie sie hinter mir installiert, finanzieren. Die liegt so in etwa bei 13.000 Euro. Wir haben auch weitere Sponsorentafeln inzwischen gewonnen. Wir sind in der Lage, in den nächsten Wochen weitere, sagen wir, verdienstvolle Spieler und Funktionäre zu würdigen. Das sind jetzt nach meiner Lesart so in etwa um die 20, die bereits untersetzt sind, und so eine Tafel kostet um die 300 Euro.
1: Möglich wird das Vorhaben vor allem durch die Unterstützung zahlreicher Beteiligter. Viele haben dazu beigetragen, dass aus der Idee nun Schritt für Schritt Realität wird.
0: Also ich wollte mich eigentlich bedanken bei einigen Leuten, die an dieser Geschichte mitgewirkt hatten. Wir haben hier 2,5 Jahre gebraucht, bis wir an diese Stelle gekommen sind, wo wir heute sind. Dank an Jana Konrad, die das grafische Konzept gestaltet hat, auch elektronisch. Dank an meine Arbeitsgemeinschaft, regionale Sportgeschichte des Stadtrates der Stadt Dessau-Roßlau, für die außerordentlich gute Zusammenarbeit.
1: Die ersten Tafeln sind damit enthüllt, und so darf man gespannt sein, welche weiteren Namen künftig die Geschichte des Dessauer Handballs in der Anhalt Arena sichtbar machen werden. Innenstadt wird zur Blaulichtmeile. Zum ersten Mal fand auf dem Dessauer Marktplatz eine eigenständige Blaulichtmeile statt. Am 26. September präsentierten sich von 11 bis 17 Uhr verschiedene Einsatz- und Hilfsorganisationen in der Innenstadt. Mit dabei waren unter anderem die Feuerwehr Dessau-Roßlau, die Landespolizei Sachsen-Anhalt, die Bundespolizei, das THW, das Deutsche Rote Kreuz und die Bundeswehr. Die Besucher erhielten spannende Einblicke in die Arbeit der Einsatz- und Hilfskräfte und konnten hautnah erleben, was hinter den Kulissen im Einsatz passiert. Dabei wurde einiges geboten. So konnten die Besucher beispielsweise eine Abseilaktion vom Rathausturm beobachten oder beim Kistenstapeln mit dem Kran zuschauen. Außerdem wurden zahlreiche Einsatzfahrzeuge, moderne Technik und die unterschiedlichen Aufgabenbereiche der Organisationen vorgestellt. Die Blaulichtmeile war eine gelungene Gelegenheit für Groß und Klein, mehr über die Arbeit der Einsatzkräfte zu erfahren und auch mit ihnen ins Gespräch zu kommen. So wurde die Veranstaltung nicht nur zu einem spannenden Erlebnis, sondern auch zu einem lehrreichen Tag für die ganze Familie.
2: Kälte, Dunkelheit, Laub und Glätte machen das Radfahren im Winter anspruchsvoller. Norbert Zahn, DEKRA-Niederlassungsleiter in Dessau, empfiehlt deshalb besondere Vorsicht und eine gute Vorbereitung. Entscheidend ist zunächst die Sichtbarkeit. Funktionierende Beleuchtung, Reflektoren und helle oder reflektierende Kleidung sorgen dafür, dass Radfahrer frühzeitig gesehen werden. Auf nassem Laub, Schnee und Eis sollte langsam und vorausschauend gefahren werden. Abruptes Bremsen oder Lenken erhöht die Sturzgefahr. Auch das Fahrrad selbst braucht im Winter besondere Aufmerksamkeit. Bremsen, Reifen, Beleuchtung und Kette sollten regelmäßig kontrolliert werden. Etwas weniger Reifendruck kann auf glatten Straßen für mehr Grip sorgen. Bei häufigem Fahren auf Eis können Spike-Reifen sinnvoll sein. Streusalz sollte nach der Fahrt entfernt und die Kette anschließend geölt werden. Bei E-Bikes leidet der Akku unter niedrigen Temperaturen. Er sollte möglichst nicht dauerhaft draußen gelagert und vor dem Laden auf Zimmertemperatur gebracht werden. Wer sein Fahrrad regelmäßig wartet, die Geschwindigkeit an die Witterung anpasst und auf gute Sichtbarkeit achtet, kommt auch im Winter sicher ans Ziel. Denn gerade in der dunklen Jahreszeit gilt: sehen und gesehen werden. Und damit kommen wir zum Sport. Beim RSV Neken gab es in diesem Jahr beim traditionellen Sommerfest eine ganz besondere Premiere. Am 19. September lud der Reitsportverein auf sein Vereinsgelände ein. Neben dem gemütlichen Beisammensein und der Möglichkeit, das Vereinsleben näher kennenzulernen, stand erstmals auch das Ringreiten auf dem Programm. Ein Hobbymarkt und ein buntes Kinderprogramm sorgten zusätzlich für Unterhaltung bei Groß und Klein.
1: Seit vielen Jahren steht der RSV Neken für die Freude am Pferdesport, den verantwortungsvollen Umgang mit dem Partner Pferd und ein aktives Vereinsleben. Um genau das zu zeigen, lud der Verein am Samstag, dem 19. September, zum jährlichen Nekener Sommerfest auf das Vereinsgelände und in den Reitstall ein.
3: Also unser Sommerfest ist ein ganz traditioneller Termin bei uns im Kalender, der immer einmal im Jahr stattfindet, meistens so Oktober, September. Wir haben immer lecker Essen und Getränke, selbstgebackene Kuchen von unseren Mitgliedern, haben immer ein bisschen was für die Kinder, Schminken, eine Hüpfburg, in der Halle kann so ein bisschen gespielt werden.
1: In diesem Jahr gab es zudem eine ganz besondere Premiere. Erstmals wurde direkt zum Auftakt ab 14 Uhr das traditionelle Ringreiten präsentiert.
3: Auf die Idee kamen wir, weil es ja auch für uns auf der anderen Elbseite drüben ganz viele Ringreitveranstaltungen gibt und auf unserer Seite hier eigentlich so gut wie gar nicht. Und da einige von unseren Reitern auch im Ringreiten aktiv sind, haben wir gesagt, Mensch, probieren wir das doch einfach mal bei uns aus.
1: Beim Ringreiten kommt es auf Geschicklichkeit und Präzision an. Die Reiter versuchen im Galopp mit einer Lanze einen kleinen Ring aufzuspießen.
3: Man hat einen Torbogen, wo die Reiter durchreiten, wo oben Ringe aufgehangen sind. Und jeder muss eben versuchen, so viele Ringe wie möglich nachher darunter zu stechen. Es gibt ganz viele verschiedene Arten Ringreiten, die man machen kann. Wir haben es jetzt relativ klassisch gemacht. Du hast drei Haken, in der Mitte hing zum ersten der Ring, danach hing der Ring rechts, danach hing der Ring links. Und dann geht es eben immer nacheinander durch den Bogen und jeder versucht, den Ring zu treffen. Also von den Reitern waren wir sehr zufrieden dafür, dass wir das zum ersten Mal gemacht haben und gleichzeitig auch gerade woanders eine große Ringreitveranstaltung ist. Wir haben aus Aachen von Vance Ranch ein paar Mädels zu Besuch gehabt, die teilgenommen haben. Wir hatten 12 erwachsene Reiter und 3 Kinder. Damit sind wir grundsätzlich erstmal total zufrieden. Fürs erste Mal alles gut. Und die Besucher, die heute da waren, sind wir auch sehr zufrieden.
1: Insgesamt gingen 15 Reiterinnen an den Start. Auch einige Teilnehmerinnen aus den eigenen Reihen waren dabei. Am Ende ging der Sieg jedoch nach Aachen. Im Mittelpunkt stand neben dem sportlichen Ehrgeiz vor allem der Spaß, sowohl bei den Reiterinnen als auch bei den zahlreichen Besuchern. Dank des freien Eintritts konnten sie das Geschehen aus nächster Nähe verfolgen. Der RSV Neken blickt bereits auf mehr als 50 Jahre Vereinsgeschichte zurück. Von Anfang an ist es das Ziel des Vereins, Kindern und Jugendlichen, aber auch pferdebegeisterten Erwachsenen, eine abwechslungsreiche Freizeitgestaltung zu ermöglichen.
3: Wir haben im Schnitt immer so zwischen 100 und 120 Mitglieder, davon auch fast die Hälfte Kinder, die aktiv bei uns reiten, haben einige Einsteller, die privat ihre Pferde hier haben und sind jetzt so zwischen 60 und 70 Aktive, die reiten, der Rest sind Fördermitglieder. Wer bei uns Mitglied werden möchte und auch reiten werden möchte, der kann sich gerne jederzeit über unsere Internetseite bei uns melden. Jetzt aktuell sind wir ziemlich voll, haben aber eine Warteliste und immer wenn es möglich ist, lassen wir neue Kinder und auch erwachsene Reiter nachrücken. Also Alter ist da eigentlich keine Grenze. Wir haben auch noch ein paar Boxen frei, also wer noch einen Stellplatz für sein Pferd sucht, der ist bei uns auch willkommen.
1: Gemeinsam ließen die Vereinsmitglieder und Gäste den erfolgreichen Tag gemütlich ausklingen. Und auch die nächste Veranstaltung steht bereits fest. Am 13. Dezember lädt der RSV Neken zum traditionellen Weihnachtsreiten auf das Vereinsgelände in der Rottlebener Straße ein. Schon jetzt darf man gespannt sein, welches Programm der Verein dann auf die Beine stellt.
2: Wegen der Baumaßnahme in Kleutsch am Schwarzen Stamm und der damit verbundenen Umleitung kommt es morgens auf der Linie 15 von Solnitz in Richtung Gropius-Gymnasium und Waldersee zu Verspätungen. Deshalb werden die beiden morgendlichen Fahrten vorübergehend um 10 Minuten vorverlegt. Die Fahrt zum Gropius-Gymnasium startet künftig um 6.30 Uhr statt 6.40 Uhr. Die Fahrt nach Waldersee um 6.50 Uhr statt 7 Uhr. Die Änderungen gelten für die Dauer der Baumaßnahme. Anschließend kehrt die Linie 15 zu den ursprünglichen Fahrplanzeiten zurück. Mit diesem Hinweis sind wir am Ende unserer Dienstagsausgabe der Zeitnah Nachrichten. Schauen jetzt noch auf den Wetterbericht und gern auch noch auf die Meldungen aus der Region. Am Mittwoch um 18 Uhr melden wir uns dann aus der Zeitnah Redaktion mit aktuellen Meldungen wieder. Bis dahin, machen Sie es gut und auf Wiedersehen.
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6: Morgen wird es mit bis zu 23 Grad angenehm warm, aber etwas kühler als am Vortag. Der Himmel bleibt leicht bewölkt, mit Regen ist nicht zu rechnen. Dazu weht ein schwacher Südostwind. Das Wetter in der restlichen Woche bleibt ähnlich, wobei es vereinzelt zu Regen kommen kann.
7: Was 1997 in der Jugendfeuerwehr begann, wird nun zu einem besonderen Kapitel in der Geschichte der Freiwilligen Feuerwehr Sandersdorf-Brehna. Mareike Deutsch wird zur stellvertretenden Ortswehrleiterin der Ortsfeuerwehr Brehna ernannt. Damit übernimmt erstmals eine Frau eine solche Leitungsfunktion in der Freiwilligen Feuerwehr der Stadt Sandersdorf-Brehna.
8: Also angefangen hat das tatsächlich als stellvertretende Jugendwartin. Damals habe ich meinen Mann unterstützt, der Jugendwart war. Dieser hat damals die Position übernommen des stellvertretenden Ortswehrleiters und ich bin dann als Jugendwart in die Position gekommen. Ja, und da mein Mann auch quasi die Position wieder zurückhaben wollte und lieber die Kinder haben wollte und ich schon eigentlich immer schon den Wunsch hatte, ich möchte weiter hoch und mehr quasi machen können und die Jugend, die ich doch schon großgezogen habe, weiter fortführen in ihren Weg zu Gruppenführern oder halt dann auch vielleicht mal in die Führung der Ortsfeuerwehr. Das war das, was mich bewegt hat, überhaupt das anzustreben.
7: Seit fast 3 Jahrzehnten ist Mareike Deutsch in der Feuerwehr zugange. Von Kinder- und Jugendfeuerwehr über Truppführerin und Jugendwehrwartin bis zur heutigen stellvertretenden Ortswehrleiterin. Auf ihrem Weg wurde sie nicht nur von ihrer Familie, sondern auch von ihren Kameraden unterstützt.
8: Na klar, sehr gut unterstützt. Erstens durch meinen Vater in den jungen Jahren, wo man als 16-jähriges Mädchen zu den Jungs oder Männern damals kam. Und ansonsten muss ich sagen, hatte ich immer den Rückenhalt durch viele Kameraden, die mich ja von Kindheit an kennen und groß werden oder groß, wie ich aufgewachsen bin, gesehen habe. Und ja, also dieser Rückhalt war so gut wie immer da. Klar gab es immer einige Querelen, die mal da waren und welche, die es natürlich nicht toll finden. Aber die Mehrheit stand doch schon hinter mir.
7: Trotz einigen Herausforderungen, vor allem als Frau in diesem Beruf, hat Mareike Deutsch nie ihr Ziel aus den Augen gelassen und sich so bis heute hochgearbeitet.
8: Ich muss sagen, es war schon sehr steinig. Eine Frau sowieso ist schwierig bei Männern gerade gewesen. Aber ich muss sagen, ich bin immer am Ball geblieben, habe dann mein Ding gemacht. Und nachdem der Gruppenführer da war ich dann so gestärkt drin. Und da habe ich gesagt, okay, jetzt ziehen wir das hier durch. Und nee, ich mache das. Und wenn Leute sagen, nee, du schaffst das nicht, dann motiviert ihn das noch mehr, es doch zu tun und zu zeigen, ich kann es doch.
7: Ihre fachliche Kompetenz und Verantwortung beeindruckt auch die Bürgermeisterin von Sandersdorf-Brehna. Sie selbst war Teil der Auswahlentscheidung und bestätigte zusammen mit dem Stadtrat die erfolgreiche Bewerbung.
9: Ich finde es mutig. Ich weiß, es ist nicht einfach, gerade auch in so einer Männerdomäne wie die Freiwillige Feuerwehr, ist das schon was Besonderes. Und diesen Mut, den wollen wir auch gerade besonders herausstellen. Und als erste weibliche Führungskraft natürlich in der Stadt Sandersdorf-Brehna nach der Gründung. Es gab früher schon mal eine in Tscherndorf, aber jetzt, deswegen wollten wir das nochmal in einem besonderen Rahmen machen. Dieser Mut verdient Respekt, aber ich bin mir ganz sicher, sie wird ihre Aufgabe wundervoll machen, weil eben auch die ganzen Kameradinnen und Kameraden hier in Brehna hinter ihr stehen.
7: Sandersdorf-Brehna schreibt mit Mareike Deutsch als erste stellvertretende Ortswehrleiterin Stadtgeschichte. Sie selbst wünscht sich auch für die Zukunft mehr weibliche Kameradinnen in ihrer Ortsfeuerwehr.
6: Tabellenletzte gegen Tabellenzweiten. Für den ersten FC Bitterfeld-Wolfen läuft die neue Saison in der Fußballverbandsliga bisher nicht perfekt. Mit einem fast gänzlich neuen Kader empfingen sie am vergangenen Samstag den VfB Merseburg. Die Favoritenrolle war klar, trotzdem wollten die Gastgeber alles versuchen, um den ersten Sieg der Saison zu erzielen. Die Hoffnungen auf ein gutes Spiel waren eher gering und der erste FC zeigt direkt, dass heute nicht mit viel zu rechnen ist. Gemütlich schieben sie den Ball hin und her. Pässe nach vorne landen immer wieder vor den falschen Füßen und so kommt es in der siebten Spielminute zur ersten Großchance für Merseburg. Mulugeta verpatzt die Ballannahme und Merseburg am Drücker. Voigt schießt, aber Hermann blockt. Nochmal Knärler, aber auch hier wird an der Linie abgeblockt. Die Gastgeber verhindern die frühe Führung Merseburgs. Das kann aber auf Dauer nicht so bleiben. 25. Minute, der VfB am Ball. Ein eher fragwürdiger Schuss landet in den Händen des Keepers. Gibt vor an Modoz. Die Gäste machen Druck, bekommen den Ball und Wagner knallt ihn rein. Was war das denn für ein Pass? Das sollte schon fast als Eigentor zählen. 0:1 für Merseburg. Bei diesem Ergebnis soll es auch vorerst einmal bleiben. Bitterfeld-Wolfen kann weiterhin den Ball nicht behalten und die Gäste bekommen einfach nichts in den Kasten. Die erste Halbzeit endet mit nur einem gefallenen Tor. Viel gibt es über die zweite Halbzeit leider nicht zu sagen. Beide Mannschaften schieben sich den Ball hin und her. Zu ernstzunehmenden Chancen kommt es kaum. Hier in der 64. Bitterfeld macht erst Meter, aber verliert schnell den Ball. Merseburg passt hoch, aber landet beim Falschen. Wieder wird hochgepasst und wieder zum anderen Team. Dieses Mal bleibt der VfB aber dran. Vor zu Mittler, alleine vorm Tor, aber Hermann hält. Mit dieser sinnbildlich fürs ganze Spiel stehenden Situation bleibt es beim 0:1 für Merseburg. In den letzten Minuten wird es dann aber doch noch einmal spannend. Bitterfeld-Wolfen im Angriff. Setzen sich durch, Flanke vors Tor. Chaos im 16er, doch da springt der Ball an den Arm und das bedeutet Elfmeter in der 87. Spielminute. Weichmann darf ran. Läuft und macht den Ausgleich zum 1:1. Mehr hätten sich die Gastgeber nach diesem Spiel nicht erhoffen können. Das Spiel endet im Unentschieden und so gibt es zumindest einen Punkt auf der Tabelle.
10: Definitiv, wir sind nicht zufrieden mit dem Ergebnis. Wir wollten gewinnen, wie in jedem Spiel. Aber wir haben geschafft, nur eine Ausgleich in 90 Minuten vielleicht. Ich kann sagen, wir hatten gute Momente im Spiel. Dann machen noch zu viele individuelle Fehler. Man sieht, dass wir sind zu viele neue Spieler und zu junge Spieler ohne Erfahrung und das merkt man auf dem Platz. Der Gegner bestraft uns bei ersten Fehler immer. Aber heute, ich kann sagen, wir haben versucht, bis in 90. Minute zu ändern das Ergebnis, zu spielen, zu haben eine Struktur im Spiel und nicht den Ball nur einfach nach vorne zu schlagen. Und am Ende waren wir belohnt. Gegen einen sehr guten Gegner. Man hat schon gesehen, die haben mehr Erfahrung, haben eine Robustheit, haben ein Momentum auf ihrer Seite. Die sind hoffentlich ein zweiter Platz. Und ja, sind eine bessere Mannschaft, müssen wir ehrlich sagen. Aber wie gesagt, die Mannschaft hat Mühe gehabt, einfach was wir haben geplant umzusetzen. Und am Ende waren wir belohnt mit einem Punkt. Ein Punkt, der am Ende zählt.
6: Nächste Woche Samstag, den 10. Oktober, empfängt der erste FC Bitterfeld-Wolfen den SV Blau-Weiß Dühlau. Vielleicht kommen ja dieses Mal 3 Punkte auf die Tabelle.
1: Am 5. Oktober 1901 wurde das Rathaus auf dem Dessauer Marktplatz eingeweiht. Das stattliche Gebäude ist seither das Zentrum der Stadt.

0: Zum Anlass des Jubiläums öffnet das Rathaus seine Pforten und lädt am 2. Oktober zum Nachmittag der offenen Türen ein. Die Stadt informierte am 17. September bei einem Pressegespräch über das bevorstehende Event.
1: Also das Haus ist schon wirklich toll, aber noch gar nicht so alt, wie manche halt eben immer denken. Das merken wir gerade, wenn so Führungen sind. Da frage ich gerne immer, was meinen Sie, wie lange das Haus hier schon steht? Und da kommen meistens ein paar hundert Jahre zusammen. Aber die Leute sind dann immer sehr erstaunt, wenn ich dann sage, ja, 1901 eröffnet. Und es lohnt sich trotzdem, diese Geschichte des Hauses wahrzunehmen. Und dazu eignet sich so ein Jubiläum ganz gut. Deshalb haben wir gesagt, wir lassen die 125 Jahre nicht ganz sang- und klanglos vorbeigehen. Bei 100 Jahren gab es eine riesengroße Party. So groß machen wir das nicht, aber wir machen einen Nachmittag der offenen Türen, der Bürotüren. Man kann dann tatsächlich nicht nur beim Oberbürgermeister mal reingucken ins Büro, der wird auch da sein. Auch bei den Beigeordneten, die hier im Hause ihre Büros haben, auch die Türen sind nicht verschlossen. Und auch unsere Bürgerbeauftragte wird dabei sein und persönlich und live zu erleben sein. Man kann mit ihr sprechen, also nicht nur per E-Mail, nicht nur per Telefon Kontakt haben, sondern ganz persönlich mal kennenlernen. Ja, dann haben wir auch uns ein paar Gäste mit eingeladen, ein paar Partner. Zum Geburtstag macht man das ja auch gerne mal. Kommen auch einige, also der Buga Club wird hier vor Ort sein. Die Kita hat gesagt, wir machen mit. Wir kümmern uns ein bisschen um die jüngeren Besucherinnen und Besucher. Da wird gebastelt, da wird gemalt, da wird geschminkt. Wäre natürlich schön, vielleicht schminken wir ja mal den Oberbürgermeister. Mal gucken, das ist alles möglich an dem Tag.
0: Die Rathaustüren stehen am 2. Oktober, zwei Tage vor dem eigentlichen Jahrestag der Eröffnung, für interessierte Besucher offen. Wer Lust hat, kann auch an einer Führung teilnehmen oder auf den Rathausturm steigen. Zudem erwartet wissbegierige Gäste eine Ausstellung und eine Präsentation von ganz besonderen Relikten.
1: Ja, Führungen werden stattfinden zu jeder vollen Stunde, 15, 16, 17 Uhr, inklusive natürlich auch die Atombesteigung, die durch die Stadtmarketinggesellschaft passieren wird. Die Führung durchs Haus machen wir selber und besuchen so manchen Ort des Geschehens hier. Auch in diesem Ort, wo wir uns jetzt gerade befinden, in diesem Ort wird es auch was ganz Besonderes geben, was sonst nicht möglich ist, so einfach. Wir ermöglichen durch Kolleginnen des Stadtarchivs einen Einblick in die alten Gäste und goldenen Bücher und Ehrenbücher, die wir hier so haben, auch aus dieser Zeit damals. Das wird bestimmt sehr interessant. Wer uns da alles schon hier beehrt hat, das wird ein interessantes Buddeln.
0: Auch ein Malwettbewerb wurde angekündigt. Unter dem Motto Unser Rathaus Dessau in 125 Jahren können junge Teilnehmer ihre kreativen Vorstellungen von der Zukunft bis zum 30. September zu Papier bringen. Die kreativste Zukunftsvision wird von einer Jury der Stadtverwaltung ausgewählt. Als Gewinn wartet auf den Sieger und die ganze Familie ein besonderer Rathausbesuch mit Sonderführung und persönlichen Treffen mit dem Oberbürgermeister.
1: Würden uns auch freuen, wenn noch viele an dem begleitenden Malwettbewerb, den wir ausgerufen haben, für Kinder zwischen 8 und 12 Jahren teilnehmen und dann ihre Arbeiten hier bei uns im Bürgerbüro dann abgeben. Dann würden wir da nämlich gerne einen Sieger oder eine Siegerin ermitteln. Jury stellen wir selber hier im Haus. Aber wer dann diesen Wettbewerb gewinnt, der darf nochmal hierher kommen, nämlich direkt zum Oberbürgermeister und dann mit dem zusammen beim Kakao trinken oder sowas mal ein schönes Schwätzchen machen. Also es gibt dann noch eine Sonderführung und. Und man kann dann seine ganze Familie mitbringen als Sieger, Kind oder sogar die Schulklasse. Das vereinbaren wir dann direkt vor Ort.
0: Extra für das Jubiläum wurde eine Sammelpostkartenserie mit historischen Aufnahmen sowie ein begleitender Flyer produziert. Beides kann am Nachmittag der offenen Tür kostenlos mitgenommen werden. Anlässlich des Jubiläums wird außerdem bei uns auf RAN 1 eine Sondersendung über das Rathaus ausgestrahlt. Am 2. Oktober um 19 Uhr sowie am 3. und 4. Oktober jeweils um 15 und 21 Uhr. Schalten Sie also gern wieder ein und feiern Sie mit uns dieses besondere Jubiläum.

0: Schön, dass Sie eingeschaltet haben. Herzlich willkommen, liebe Zuschauer, zur Dienstagsausgabe der Zeitnah-Nachrichten. Was tun, wenn eine verletzte Person in 140 Meter Höhe gerettet werden muss? Auf solche besonderen Einsatzlagen bereitet sich die Höhenrettung der Berufsfeuerwehr Dessau-Roßlau regelmäßig vor. Vom 14. bis zum 15. September trainierten die Ausbilder und Einheitsführer der Höhenrettung im Trainingscenter der Deutschen Windtechnik in Viöl, also in Schleswig-Holstein, die Rettung aus Windenergieanlagen. Nach einer theoretischen Einweisung in Aufbau und Besonderheiten verschiedener Anlagentypen ging es direkt in die Praxis. An mehreren Stationen wurden unterschiedliche Rettungsszenarien trainiert, darunter die Rettung aus dem vorderen Bereich und dem Rumpf einer Windenergieanlage. Besonders die beengten Platzverhältnisse stellten dabei hohe Anforderungen an die Einsatzkräfte. Auch der sichere Aufbau von Seilsystemen sowie der Transport und das Abseilen verletzter Personen wurden intensiv geübt. Windenergieanlagen können je nach Anlagentyp rund 140 Meter hoch sein. Auch im Umfeld von Dessau-Roßlau befinden sich mehrere solcher Anlagen. Regelmäßige Ausbildung ist deshalb entscheidend, um auf die besonderen Herausforderungen vorbereitet zu sein und mit unterschiedlichen Anlagetypen sicher umgehen zu können. Unter dem Projektnamen FAME 100+ wurde am vergangenen Samstag vor dem Heimspiel des Dessau-Roßlauer HV gegen den 1. VfL Potsdam in der Anhalt-Arena die Ehrengalerie des Dessau-Roßlauer Handballs feierlich eröffnet. Die ersten vier Ehrentafel würdigen Persönlichkeiten und eine Mannschaft, die Handballgeschichte in der Region geschrieben hat.
1: Die Handballtradition hat in der Bauhausstadt einen besonderen Stellenwert. Im vergangenen Jahr feierte der Handball in Dessau 100-jähriges Bestehen. Mit der Ehrengalerie 100 Jahre Handball in Dessau-Roßlau soll nun diese lange Geschichte in der Anhalt-Arena sichtbar gemacht werden.
2: Und wir hatten uns gedacht, dass traditionell so ein bisschen Traditionspflege mit Anerkennung über die Historie hinweg durchaus sinnvoll wäre, weil es unter anderem den Sport entsprechend aufwertet, die Stadt in ein anderes Szenario setzt und natürlich die Menschen, die diese Dinge über die Jahrzehnte hin begleitet haben, auch entsprechend würdigt. Und dann haben wir uns Gedanken gemacht, wen könnte man da vielleicht in eine Ehrengalerie platzieren. Und dann hat es 2,5 Jahre gedauert bis heute, bis wir dann alles, was wir dazu brauchten, beieinander hatten. Das Konzept, die Richtlinien, die entsprechende materielle Untersetzung, wie sie hinter mir jetzt installiert ist. Ich denke mal, ansprechend und schön.
1: Das Projekt unter dem Namen FAME 100+ ist bereits seit einigen Jahren in Vorbereitung. Am 26. September, unmittelbar vor dem Spiel des Dessau-Roßlauer HV gegen den 1. VfL Potsdam, war es dann endlich soweit. Die ersten vier Tafeln mit verdienten Persönlichkeiten und einer Mannschaft wurden enthüllt.
2: Am heutigen Tage werden geehrt mit der Intronierung in die Ehrengalerie Paul Lüdecke, Weltmeister 1938 im Feldhandball, damals der Torhüter der deutschen Nationalmannschaft. Dann Günter Dreiburt, Olympiasieger 1980 in Moskau. Ja, ich denke mal allseitig bekannt. Dann kommt hinzu Wolfgang Jäger, langjähriger Spieler und Funktionär, über viele Jahre einer der aktivsten Begleiter dieses Vereins, des DHV und vor allen Dingen auch des Handballs in der Stadt Dessau-Roßlau. Und zum Schluss natürlich auch eine verdienstvolle Mannschaft, und zwar die BSG Schipswerk Roßlau aus dem Jahr Männermannschaft 1951 mit dem damaligen DDR-Meistertitel im Feldhandball.
1: Bei diesen vier Tafeln soll es allerdings nicht bleiben. Insgesamt rund 100 Gedenktafeln sollen künftig Spieler, Mannschaften und Funktionäre würdigen und langfristig in der Anhalt-Arena am Eingang 1 präsentiert werden.
2: Das Projekt hat inzwischen eine tolle Resonanz. Wir haben doch eine ganze Menge Geld inzwischen noch akquirieren können. Wir konnten die Grundausstattung, wie sie hinter mir installiert ist, finanzieren. Die liegt so in etwa bei 13.000 Euro. Wir haben aber weitere Sponsorentafeln inzwischen gewonnen. Wir sind in der Lage, in den nächsten Wochen weitere, sagen wir, verdienstvolle Spieler und Funktionäre zu würdigen. Das sind jetzt nach meiner Lesart so in etwa um die 20, die bereits untersetzt sind. Und so eine Tafel kostet um die 300 Euro.
1: Möglich wird das Vorhaben vor allem durch die Unterstützung zahlreicher Beteiligter. Viele haben dazu beigetragen, dass aus der Idee nun Schritt für Schritt Realität wird.
2: Also ich wollte mich eigentlich bedanken bei einigen Leuten, die an dieser Geschichte mitgewirkt hatten. Wir haben hier 2,5 Jahre gebraucht, bis wir an diese Stelle gekommen sind, wo wir heute sind. Dank an Jana Konrad, die das grafische Konzept gestaltet hat, auch elektronisch. Dank an meine Arbeitsgemeinschaft, regionale Sportgeschichte des Stadtrates der Stadt Dessau-Roßlau für die außerordentlich gute Zusammenarbeit.
1: Die ersten Tafeln sind damit enthüllt und so darf man gespannt sein, welche weiteren Namen künftig die Geschichte des Dessauer Handballs in der Anhalt Arena sichtbar machen werden. Innenstadt wird zur Blaulichtmeile. Zum ersten Mal fand auf dem Dessauer Marktplatz eine eigenständige Blaulichtmeile statt. Am 26. September präsentierten sich von 11 bis 17 Uhr verschiedene Einsatz- und Hilfsorganisationen in der Innenstadt. Mit dabei waren unter anderem die Feuerwehr Dessau-Roßlau, die Landespolizei Sachsen-Anhalt, die Bundespolizei, das THW, das Deutsche Rote Kreuz und die Bundeswehr. Die Besucher erhielten spannende Einblicke in die Arbeit der Einsatz- und Hilfskräfte und konnten hautnah erleben, was hinter den Kulissen im Einsatz passiert. Dabei wurde einiges geboten. So konnten die Besucher beispielsweise eine Abseilaktion vom Rathausturm beobachten oder beim Kistenstapeln mit dem Kran zuschauen. Außerdem wurden zahlreiche Einsatzfahrzeuge, moderne Technik und die unterschiedlichen Aufgabenbereiche der Organisationen vorgestellt. Die Blaulichtmeile war eine gelungene Gelegenheit für Groß und Klein, mehr über die Arbeit der Einsatzkräfte zu erfahren und auch mit ihnen ins Gespräch zu kommen. So wurde die Veranstaltung nicht nur zu einem spannenden Erlebnis, sondern auch zu einem lehrreichen Tag für die ganze Familie.
0: Kälte, Dunkelheit, Laub und Glätte machen das Radfahren im Winter anspruchsvoller. Norbert Zahn, DEKRA-Niederlassungsleiter in Dessau, empfiehlt deshalb besondere Vorsicht und eine gute Vorbereitung. Entscheidend ist zunächst die Sichtbarkeit. Funktionierende Beleuchtung, Reflektoren und helle oder reflektierende Kleidung sorgen dafür, dass Radfahrer frühzeitig gesehen werden. Auf nassem Laub, Schnee und Eis sollte langsam und vorausschauend gefahren werden. Abruptes Bremsen oder Lenken erhöht die Sturzgefahr. Auch das Fahrrad selbst braucht im Winter besondere Aufmerksamkeit. Bremsen, Reifen, Beleuchtung und Kette sollten regelmäßig kontrolliert werden. Etwas weniger Reifendruck kann auf glatten Straßen für mehr Grip sorgen. Bei häufigem Fahren auf Eis können Spike-Reifen sinnvoll sein. Streusalz sollte nach der Fahrt entfernt und die Kette anschließend geölt werden. Bei E-Bikes leidet der Akku unter niedrigen Temperaturen. Er sollte möglichst nicht dauerhaft draußen gelagert und vor dem Laden auf Zimmertemperatur gebracht werden. Wer sein Fahrrad regelmäßig wartet, die Geschwindigkeit an die Witterung anpasst und auf gute Sichtbarkeit achtet, kommt auch im Winter sicher ans Ziel. Denn gerade in der dunklen Jahreszeit gilt sehen und gesehen werden. Und damit kommen wir zum Sport. Beim RSV Neken gab es in diesem Jahr beim traditionellen Sommerfest eine ganz besondere Premiere. Am 19. September lud der Reitsportverein auf sein Vereinsgelände ein. Neben dem gemütlichen Beisammensein und der Möglichkeit, das Vereinsleben näher kennenzulernen, stand erstmals auch das Ringreiten auf dem Programm. Ein Hobbymarkt und ein buntes Kinderprogramm sorgten zusätzlich für Unterhaltung bei Groß und Klein.
1: Seit vielen Jahren steht der RSV Neken für die Freude am Pferdesport, den verantwortungsvollen Umgang mit dem Partner Pferd.

0: präsentiert.
1: Auf die Idee kamen wir, weil es ja auch für uns auf der anderen Elbseite drüben ganz viele Ringreitveranstaltungen gibt und auf unserer Seite hier eigentlich so gut wie gar nicht. Und da einige von unseren Reitern auch im Ringreiten aktiv sind, haben wir gesagt, Mensch, probieren wir das doch einfach mal bei uns aus.
0: Beim Ringreiten kommt es auf Geschicklichkeit und Präzision an. Die Reiter versuchen im Galopp mit einer Lanze einen kleinen Ring aufzuspießen.
1: Man hat einen Torbogen, wo die Reiter durchreiten, wo oben Ringe aufgehangen sind. Und jeder muss eben versuchen, so viele Ringe wie möglich nachher darunter zu stechen. Es gibt ganz viele verschiedene Arten Ringreiten, die man machen kann. Wir haben es jetzt relativ klassisch gemacht. Na, hast drei Haken, in der Mitte hing zum ersten der Ring, danach hing der Ring rechts, danach hing der Ring links. Und genau, und dann geht es eben immer nacheinander durch den Bogen und jeder versucht, den Ring zu treffen. Also von den Reitern waren wir sehr zufrieden dafür, dass wir das zum ersten Mal gemacht haben und gleichzeitig auch gerade woanders eine große Ringreitveranstaltung ist. Wir haben aus Aachen von Vance Ranch ein paar Mädels zu Besuch gehabt, die teilgenommen haben. Wir hatten 12 erwachsene Reiter und drei Kinder. Damit sind wir grundsätzlich erstmal total zufrieden. Fürs erste Mal alles gut. Und die Besucher, die heute da waren, sind wir auch sehr zufrieden.
0: Insgesamt gingen 15 Reiterinnen an den Start. Auch einige Teilnehmerinnen aus den eigenen Reihen waren dabei. Am Ende ging der Sieg jedoch nach Aachen. Im Mittelpunkt stand neben dem sportlichen Ehrgeiz vor allem der Spaß, sowohl bei den Reiterinnen als auch bei den zahlreichen Besuchern. Dank des freien Eintritts konnten sie das Geschehen aus nächster Nähe verfolgen. Der RSV Neken blickt bereits auf mehr als 50 Jahre Vereinsgeschichte zurück. Von Anfang an ist es das Ziel des Vereins, Kindern und Jugendlichen, aber auch pferdebegeisterten Erwachsenen, eine abwechslungsreiche Freizeitgestaltung zu ermöglichen.
1: Wir haben im Schnitt immer so zwischen 100 und 120 Mitglieder, davon auch fast die Hälfte Kinder, die aktiv bei uns reiten, haben einige Einsteller, die privat ihre Pferde hier haben und sind jetzt so zwischen 60 und 70 Aktive, die reiten, der Rest sind Fördermitglieder. Wer bei uns Mitglied werden möchte und auch reiten lernen möchte, der kann sich gerne jederzeit über unsere Internetseite bei uns melden. Jetzt aktuell sind wir ziemlich voll, haben aber eine Warteliste und immer wenn es möglich ist, lassen wir neue Kinder und auch erwachsene Reiter nachrücken. Also Alter ist da eigentlich keine Grenze. Wir haben auch noch ein paar Boxen frei, also wer noch einen Stellplatz für sein Pferd sucht, der ist bei uns auch willkommen.
0: Gemeinsam ließen die Vereinsmitglieder und Gäste den erfolgreichen Tag gemütlich ausklingen. Und auch die nächste Veranstaltung steht bereits fest. Am 13. Dezember lädt der RSV Neken zum traditionellen Weihnachtsreiten auf das Vereinsgelände in der Rottlebener Straße ein. Schon jetzt darf man gespannt sein, welches Programm der Verein dann auf die Beine stellt.
2: Wegen der Baumaßnahme in Kleutsch am Schwarzen Stamm und der damit verbundenen Umleitung kommt es morgens auf der Linie 15 von Solnitz in Richtung Gropius-Gymnasium und Waldersee zu Verspätungen. Deshalb werden die beiden morgendlichen Fahrten vorübergehend um 10 Minuten vorverlegt. Die Fahrt zum Gropius-Gymnasium startet künftig um 6:30 Uhr statt 6:40 Uhr. Die Fahrt nach Waldersee um 6:50 Uhr statt 7 Uhr. Die Änderungen gelten für die Dauer der Baumaßnahme. Anschließend kehrt die Linie 15 zu den ursprünglichen Fahrplanzeiten zurück. Mit diesem Hinweis sind wir am Ende unserer Dienstagsausgabe der zeitnahen Nachrichten. Schauen jetzt noch auf den Wetterbericht und gern auch noch auf die Meldungen aus der Region. Am Mittwoch um 18 Uhr melden wir uns dann aus der zeitnahen Redaktion mit aktuellen Meldungen wieder. Bis dahin, machen Sie es gut und auf Wiedersehen.
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5: Morgen wird es mit bis zu 23 Grad angenehm warm.

0: Warm, aber etwas kühler als am Vortag. Der Himmel bleibt leicht bewölkt, mit Regen ist nicht zu rechnen. Dazu weht ein schwacher Südostwind. Das Wetter in der restlichen Woche bleibt ähnlich, wobei es vereinzelt zu Regen kommen kann.
1: Was 1997 in der Jugendfeuerwehr begann, wird nun zu einem besonderen Kapitel in der Geschichte der Freiwilligen Feuerwehr Sandersdorf-Brehna. Mareike Deutsch wird zur stellvertretenden Ortswehrleiterin der Ortsfeuerwehr Brehna ernannt. Damit übernimmt erstmals eine Frau eine solche Leitungsfunktion in der Freiwilligen Feuerwehr der Stadt Sandersdorf-Brehna.
2: Also angefangen hat das tatsächlich als stellvertretende Jugendwartin. Damals habe ich meinen Mann unterstützt, der Jugendwart war. Dieser hat damals die Position übernommen des stellvertretenden Ortswehrleiters und ich bin dann als Jugendwart in die Position gekommen. Ja, und da mein Mann auch quasi die Position wieder zurückhaben wollte und lieber die Kinder haben wollte und ich schon eigentlich immer schon den Wunsch hatte, ich möchte weiter hoch und mehr quasi machen können und die Jugend, die ich doch schon großgezogen habe, weiter fortführen in ihren Weg zu Gruppenführern oder halt dann auch vielleicht mal in die Führung der Ortsfeuerwehr. Das war das, was mich bewegt hat, überhaupt das anzustreben.
1: Seit fast 3 Jahrzehnten ist Mareike Deutsch in der Feuerwehr zugange. Von Kinder- und Jugendfeuerwehr über Truppführerin und Jugendwehrwartin bis zur heutigen stellvertretenden Ortswehrleiterin. Auf ihrem Weg wurde sie nicht nur von ihrer Familie, sondern auch von ihren Kameraden unterstützt.
2: Na klar, sehr gut unterstützt. Erstens durch meinen Vater in den jungen Jahren, wo man als 16-jähriges Mädchen zu den Jungs oder Männern damals kam. Und ansonsten muss ich sagen, hatte ich immer den Rückenhalt durch viele Kameraden, die mich ja von Kindheit an kennen und groß werden oder groß, wie ich aufgewachsen bin, gesehen habe. Und ja, also dieser Rückhalt war so gut wie immer da. Klar gab es immer einige Querelen, die mal da waren und welche, die es natürlich nicht toll finden. Aber die Mehrheit stand doch schon hinter mir.
1: Trotz einigen Herausforderungen, vor allem als Frau in diesem Beruf, hat Mareike Deutsch nie ihr Ziel aus den Augen gelassen und sich so bis heute hochgearbeitet.
2: Ich muss sagen, es war schon sehr steinig. Eine Frau sowieso ist schwierig bei Männern gerade gewesen. Aber ich muss sagen, ich bin immer am Ball geblieben, habe dann mein Ding gemacht. Und nachdem der Gruppenführer da war ich dann so gestärkt drin. Und da habe ich gesagt, okay, jetzt ziehen wir das hier durch. Und nee, ich mache das. Und wenn Leute sagen, nee, du schaffst das nicht, dann motiviert ihn das noch mehr, es doch zu tun und zu zeigen, ich kann es doch.
1: Ihre fachliche Kompetenz und Verantwortung beeindruckt auch die Bürgermeisterin von Sandersdorf-Brehna. Sie selbst war Teil der Auswahlentscheidung und bestätigte zusammen mit dem Stadtrat die erfolgreiche Bewerbung.
3: Ich finde es mutig. Ich weiß, es ist nicht einfach, gerade auch in so einer Männerdomäne wie die Freiwillige Feuerwehr ist das schon was Besonderes und diesen Mut, den wollen wir auch gerade besonders herausstellen. Und als erste weibliche Führungskraft natürlich in der Stadt Sandersdorf-Brehna nach der Gründung, es gab früher schon mal eine in Tscherndorf, aber jetzt, deswegen wollten wir das nochmal in einem besonderen Rahmen machen. Dieser Mut verdient Respekt, aber ich bin mir ganz sicher, sie wird ihre Aufgabe wundervoll machen, weil eben auch die ganzen Kameradinnen und Kameraden hier in Brehna hinter ihr stehen.
1: Sandersdorf-Brehna schreibt mit Mareike Deutsch als erste stellvertretende Ortswehrleiterin Stadtgeschichte. Sie selbst wünscht sich auch für die Zukunft mehr weibliche Kameradinnen in ihrer Ortsfeuerwehr.
0: Tabellenletzte gegen Tabellenzweite. Für den ersten FC Bitterfeld-Wolfen läuft die neue Saison in der Fußballverbandsliga bisher nicht perfekt. Mit einem fast gänzlich neuen Kader empfingen sie am vergangenen Samstag den VfB Merseburg. Die Favoritenrolle war klar, trotzdem wollten die Gastgeber alles versuchen, um den ersten Sieg der Saison zu erzielen. Die Hoffnungen auf ein gutes Spiel waren eher gering und der erste FC zeigt direkt, dass heute nicht mit viel zu rechnen ist. Gemütlich schieben sie den Ball hin und her. Pässe nach vorne landen immer wieder vor den falschen Füßen und so kommt es in der 7. Spielminute zur ersten Großchance für Merseburg. Mulugeta verpatzt die Ballannahme und Merseburg am Drücker. Voigt schießt, aber Hermann blockt. Nochmal Knärler, aber auch hier wird an der Linie abgeblockt. Die Gastgeber verhindern die frühe Führung Merseburgs. Das kann aber auf Dauer nicht so bleiben. 25. Minute, der VfB am Ball. Ein eher fragwürdiger Schuss landet in den Händen des Keepers. Gibt vor an Moritz. Die Gäste machen Druck, bekommen den Ball und Wagner knallt ihn rein. Was war das denn für ein Pass? Das sollte schon fast als Eigentor zählen. 0:1 für Merseburg. Bei diesem Ergebnis soll es auch vorerst einmal bleiben. Bitterfeld-Wolfen kann weiterhin den Ball nicht behalten und die Gäste bekommen einfach nichts in den Kasten. Die erste Halbzeit endet mit nur einem gefallenen Tor. Viel gibt es über die zweite Halbzeit leider nicht zu sagen. Beide Mannschaften schieben sich den Ball hin und her. Zu ernstzunehmenden Chancen kommt es kaum. Hier in der 64. Bitterfeld macht erst Meter, aber verliert schnell den Ball. Merseburg passt hoch, aber landet beim Falschen. Wieder wird hochgepasst und wieder zum anderen Team. Dieses Mal bleibt der VfB aber dran. Vor zu Mittler, alleine vorm Tor, aber Hermann hält. Mit dieser sinnbildlich fürs ganze Spiel stehenden Situation bleibt es beim 0:1 für Merseburg. In den letzten Minuten wird es dann aber doch noch einmal spannend. Bitterfeld-Wolfen im Angriff. Setzen sich durch, Flanke vors Tor. Chaos im 16er, doch da springt der Ball an den Arm und das bedeutet Elfmeter in der 87. Spielminute. Weichmann darf ran. Läuft und macht den Ausgleich zum 1:1. Mehr hätten sich die Gastgeber nach diesem Spiel nicht erhoffen können. Das Spiel endet im Unentschieden und so gibt es zumindest einen Punkt auf der Tabelle.
4: Definitiv, wir sind nicht zufrieden mit dem Ergebnis. Wir wollten gewinnen, wie in jedem Spiel. Aber wir haben geschafft nur eine Ausgleich in 90 Minuten vielleicht. Ich kann sagen, wir hatten gute Momente im Spiel. Dann machen noch zu viele individuelle Fehler. Man sieht, dass wir sind zu viele neue Spieler und zu junge Spieler ohne Erfahrung und das merkt man auf dem Platz. Der Gegner bestraft uns bei ersten Fehler immer. Aber heute kann ich sagen, wir haben versucht, bis in 90. Minute zu ändern das Ergebnis, zu spielen, zu haben eine Struktur im Spiel und nicht den Ball nur einfach nach vorne zu schlagen. Und am Ende waren wir belohnt. Gegen einen sehr guten Gegner. Man hat schon gesehen, die haben mehr Erfahrung, haben eine Robustheit, haben ein Momentum auf ihrer Seite. Die sind hoffentlich zweiter Platz. Und ja, sind eine bessere Mannschaft, müssen wir ehrlich sagen. Aber wie gesagt, die Mannschaft hat Mühe gehabt, einfach was wir haben geplant, umzusetzen. Und am Ende waren wir belohnt mit einem Punkt. Ein Punkt, der am Ende zählt.
0: Nächste Woche Samstag, den 10. Oktober, empfängt der erste FC Bitterfeld-Wolfen den SV Blau-Weiß-Döhlau. Vielleicht kommen ja dieses Mal 3 Punkte auf die Tabelle.
5: Am 5. Oktober 1901 wurde das Rathaus auf dem Dessauer Marktplatz eingeweiht. Das stattliche Gebäude ist seither das Zentrum der Stadt. Zum Anlass des Jubiläums öffnet das Rathaus seine Pforten und lädt am 2. Oktober zum Nachmittag der offenen Türen ein. Die Stadt informierte am 17. September bei einem Pressegespräch über das bevorstehende Event.
6: Also das Haus ist schon wirklich toll, aber noch gar nicht so alt, wie manche halt eben immer denken. Das merken wir gerade, wenn so Führungen sind. Da frage ich gerne immer, was meinen Sie, wie lange das Haus hier schon steht? Und da kommen meistens ein paar hundert Jahre zusammen. Aber die Leute sind dann immer sehr erstaunt, wenn ich dann sage, ja, 1901 eröffnet. Und es lohnt sich trotzdem, diese Geschichte des Hauses wahrzunehmen. Und dazu eignet sich so ein Jubiläum ganz gut. Deshalb haben wir gesagt, wir lassen die 125 Jahre nicht ganz sang- und klanglos vorbeigehen. Bei 100 Jahren gab es eine riesengroße Party. So groß machen wir das nicht, aber wir machen einen Nachmittag der offenen Türen, der Bürotüren. Man kann dann tatsächlich nicht nur beim Oberbürgermeister mal reingucken ins Büro, der wird auch da sein. Auch bei den Beigeordneten, die hier im Hause ihre Büros haben, auch also die Türen sind nicht verschlossen. Und auch unsere Bürgerbeauftragte wird dabei sein und persönlich und live zu erleben sein. Man kann mit ihr sprechen, also nicht nur per E-Mail, nicht nur per Telefon Kontakt haben, sondern ganz persönlich mal kennenlernen. Ja, dann haben wir auch uns ein paar Gäste mit eingeladen, ein paar Partner. Zum Geburtstag macht man das ja auch gerne mal. Kommen auch einige, also die Abuga Club wird hier vor Ort sein. Die Kita hat gesagt, wir machen mit. Wir kümmern uns ein bisschen um die jüngeren Besucherinnen und Besucher. Da wird gebastelt, da wird gemalt, da wird geschminkt. Wäre natürlich schön, vielleicht schminken wir ja mal den Oberbürgermeister. Mal gucken, das ist alles möglich an dem Tag.
5: Die Rathaustüren stehen am 2. Oktober, zwei Tage vor dem eigentlichen Jahrestag der Eröffnung, für interessierte Besucher offen. Wer Lust hat, kann auch an einer Führung teilnehmen oder auf den Rathausturm steigen. Zudem erwartet wissbegierige Gäste eine Ausstellung und eine Präsentation von ganz besonderen Relikten.
6: Ja, Führungen werden stattfinden zu jeder vollen Stunde, 15, 16, 17 Uhr, inklusive natürlich auch die Atombesteigung, die durch die Stadtmarketinggesellschaft passieren wird. Die Führung durchs Haus machen wir selber und besuchen so manchen Ort des Geschehens hier. Auch in diesem Ort, wo wir uns jetzt gerade befinden, in diesem Ort wird es auch was ganz Besonderes geben, was sonst nicht möglich ist, so einfach. Wir ermöglichen durch Kolleginnen des Stadtarchivs einen Einblick in die alten Gäste und goldenen Bücher und Ehrenbücher, die wir hier so haben, auch aus dieser Zeit damals. Das wird bestimmt sehr interessant. Wer uns da alles schon hier beehrt hat, das wird ein interessantes Buddeln.
5: Auch ein Malwettbewerb wurde angekündigt. Unter dem Motto Unser Rathaus Dessau in 125 Jahren können junge Teilnehmer ihre kreativen Vorstellungen von der Zukunft bis zum 30. September zu Papier bringen. Die kreativste Zukunftsvision wird von einer Jury der Stadtverwaltung ausgewählt. Als Gewinn wartet auf den Sieger und die ganze Familie ein besonderer Rathausbesuch mit Sonderführung und persönlichen Treffen mit dem Oberbürgermeister.
6: Würden uns auch freuen, wenn noch viele an dem begleitenden Malwettbewerb, den wir ausgerufen haben, für Kinder zwischen 8 und 12 Jahren teilnehmen und dann ihre Arbeiten hier bei uns im Bürgerbüro dann abgeben. Dann würden wir da nämlich gerne einen Sieger oder eine Siegerin ermitteln. Jury stellen wir selber hier im Haus. Aber wer dann diesen Wettbewerb gewinnt, der darf nochmal hierher kommen, nämlich direkt zum Oberbürgermeister und dann mit dem zusammen beim Kakao trinken oder sowas mal ein schönes Schwätzchen machen. Also es gibt dann noch eine Sonderführung und. Man kann dann seine ganze Familie mitbringen als Sieger, Kind oder sogar die Schulklasse. Das vereinbaren wir dann direkt vor Ort.
5: Extra für das Jubiläum wurde eine Sammelpostkartenserie mit historischen Aufnahmen sowie ein begleitender Flyer produziert. Beides kann am Nachmittag der offenen Tür kostenlos mitgenommen werden. Anlässlich des Jubiläums wird außerdem bei uns auf RAN 1 eine Sondersendung über das Rathaus ausgestrahlt. Am 2. Oktober um 19 Uhr sowie am 3. und 4. Oktober jeweils um 15 und 21 Uhr. Schalten Sie also gern wieder ein und feiern Sie mit uns dieses besondere Jubiläum.

0: Schön, dass Sie eingeschaltet haben. Herzlich willkommen, liebe Zuschauer, zur Dienstagsausgabe der Zeitnah-Nachrichten. Das tun, wenn eine verletzte Person in 140 Meter Höhe gerettet werden muss. Auf solche besonderen Einsatzlagen bereitet sich die Höhenrettung der Berufsfeuerwehr Dessau-Roßlau regelmäßig vor. Vom 14. bis zum 15. September trainierten die Ausbilder und Einheitsführer der Höhenrettung im Trainingscenter der Deutschen Windtechnik in Viöl, also in Schleswig-Holstein, die Rettung aus Windenergieanlagen. Nach einer theoretischen Einweisung in Aufbau und Besonderheiten verschiedener Anlagentypen ging es direkt in die Praxis. An mehreren Stationen wurden unterschiedliche Rettungsszenarien trainiert, darunter die Rettung aus dem vorderen Bereich und dem Rumpf einer Windenergieanlage. Besonders die beengten Platzverhältnisse stellten dabei hohe Anforderungen an die Einsatzkräfte. Auch der sichere Aufbau von Seilsystemen sowie der Transport und das Abseilen verletzter Personen wurden intensiv geübt. Windenergieanlagen können je nach Anlagentyp rund 140 Meter hoch sein. Auch im Umfeld von Dessau-Roßlau befinden sich mehrere solcher Anlagen. Regelmäßige Ausbildung ist deshalb entscheidend, um auf die besonderen Herausforderungen vorbereitet zu sein und mit unterschiedlichen Anlagetypen sicher umgehen zu können. Unter dem Projektnamen FAME 100+ wurde am vergangenen Samstag vor dem Heimspiel des Dessau-Roßlauer HV gegen den 1. VfL Potsdam in der Anhalt-Arena die Ehrengalerie des Dessau-Roßlauer Handballs feierlich eröffnet. Die ersten vier Ehrentafel würdigen Persönlichkeiten und eine Mannschaft, die Handballgeschichte in der Region geschrieben hat.
1: Die Handballtradition hat in der Bauhausstadt einen besonderen Stellenwert. Im vergangenen Jahr feierte der Handball in Dessau 100-jähriges Bestehen. Mit der Ehrengalerie 100 Jahre Handball in Dessau-Roßlau soll nun diese lange Geschichte in der Anhalt-Arena sichtbar gemacht werden.
2: Und wir hatten uns gedacht, dass traditionell so ein bisschen Traditionspflege mit Anerkennung über die Historie hinweg durchaus sinnvoll wäre, weil es unter anderem den Sport entsprechend aufwertet, die Stadt in ein anderes Szenario setzt und natürlich die Menschen, die diese Dinge über die Jahrzehnte hin begleitet haben, auch entsprechend würdigt. Und dann haben wir uns Gedanken gemacht, wen könnte man da vielleicht in eine Ehrengalerie platzieren. Und dann hat es 2,5 Jahre gedauert bis heute, bis wir dann alles, was wir dazu brauchten, beieinander hatten. Das Konzept, die Richtlinien, die entsprechende materielle Untersetzung, wie sie hinter mir jetzt installiert ist. Ich denke mal, ansprechend und schön.
1: Das Projekt unter dem Namen FAME 100+ ist bereits seit einigen Jahren in Vorbereitung. Am 26. September, unmittelbar vor dem Spiel des Dessau-Roßlauer HV gegen den 1. VfL Potsdam, war es dann endlich soweit. Die ersten vier Tafeln mit verdienten Persönlichkeiten und einer Mannschaft wurden enthüllt.
2: Am heutigen Tage werden geehrt mit der Intronierung in die Ehrengalerie Paul Lüdecke, Weltmeister 1938 im Feldhandball, damals der Torhüter der deutschen Nationalmannschaft. Dann Günter Dreiburt, Olympiasieger 1980 in Moskau. Ja, ich denke mal allseitig bekannt. Dann kommt hinzu Wolfgang Jäger, langjähriger Spieler und Funktionär, über viele Jahre einer der aktivsten Begleiter dieses Vereins, des DAV und vor allen Dingen auch des Handballs in der Stadt Dessau-Roßlau. Und zum Schluss natürlich auch eine verdienstvolle Mannschaft, und zwar die BSG Schipswerk Roßlau aus dem Jahr Männermannschaft 1951 mit dem damaligen DDR-Meistertitel im Feldhandball.
1: Bei diesen vier Tafeln soll es allerdings nicht bleiben. Insgesamt rund 100 Gedenktafeln sollen künftig Spieler, Mannschaften und Funktionäre würdigen und langfristig in der Anhalt-Arena am Eingang 1 präsentiert werden.
2: Das Projekt hat inzwischen eine tolle Resonanz. Wir haben doch eine ganze Menge Geld inzwischen noch akquirieren können. Wir konnten die Grundausstattung, wie sie hinter mir installiert ist, finanzieren. Die liegt so in etwa bei 13.000 Euro. Wir haben aber weitere Sponsorentafeln inzwischen gewonnen. Wir sind in der Lage, in den nächsten Wochen weitere, sagen wir, verdienstvolle Spieler und Funktionäre zu würdigen. Das sind jetzt nach meiner Lesart so in etwa um die 20, die bereits untersetzt sind. Und so eine Tafel kostet um die 300 Euro.
1: Möglich wird das Vorhaben vor allem durch die Unterstützung zahlreicher Beteiligter. Viele haben dazu beigetragen, dass aus der Idee

0: nun Schritt für Schritt Realität wird.
1: Also ich wollte mich eigentlich bedanken bei einigen Leuten, die an dieser Geschichte mitgewirkt hatten. Wir haben hier 2,5 Jahre gebraucht, bis wir an diese Stelle gekommen sind, wo wir heute sind. Dank an Jana Konrad, die das grafische Konzept gestaltet hat, auch elektronisch. Dank an meine Arbeitsgemeinschaft, regionale Sportgeschichte des Stadtrates der Stadt Dessau-Roßlau für die außerordentlich gute Zusammenarbeit.
0: Die ersten Tafeln sind damit enthüllt und so darf man gespannt sein, welche weiteren Namen künftig die Geschichte des Dessauer Handballs in der Anhalt Arena sichtbar machen werden. Innenstadt wird zur Blaulichtmeile. Zum ersten Mal fand auf dem Dessauer Marktplatz eine eigenständige Blaulichtmeile statt. Am 26. September präsentierten sich von 11 bis 17 Uhr verschiedene Einsatz- und Hilfsorganisationen in der Innenstadt. Mit dabei waren unter anderem die Feuerwehr Dessau-Roßlau, die Landespolizei Sachsen-Anhalt, die Bundespolizei, das THW, das Deutsche Rote Kreuz und die Bundeswehr. Die Besucher erhielten spannende Einblicke in die Arbeit der Einsatz- und Hilfskräfte und konnten hautnah erleben, was hinter den Kulissen im Einsatz passiert. Dabei wurde einiges geboten. So konnten die Besucher beispielsweise eine Abseilaktion vom Rathausturm beobachten oder beim Kistenstapeln mit dem Kran zuschauen. Außerdem wurden zahlreiche Einsatzfahrzeuge, moderne Technik und die unterschiedlichen Aufgabenbereiche der Organisationen vorgestellt. Die Blaulichtmeile war eine gelungene Gelegenheit für Groß und Klein, mehr über die Arbeit der Einsatzkräfte zu erfahren und auch mit ihnen ins Gespräch zu kommen. So wurde die Veranstaltung nicht nur zu einem spannenden Erlebnis, sondern auch zu einem lehrreichen Tag für die ganze Familie.
2: Kälte, Dunkelheit, Laub und Glätte machen das Radfahren im Winter anspruchsvoller. Norbert Zahn, DEKRA-Niederlassungsleiter in Dessau, empfiehlt deshalb besondere Vorsicht und eine gute Vorbereitung. Entscheidend ist zunächst die Sichtbarkeit. Funktionierende Beleuchtung, Reflektoren und helle oder reflektierende Kleidung sorgen dafür, dass Radfahrer frühzeitig gesehen werden. Auf nassem Laub, Schnee und Eis sollte langsam und vorausschauend gefahren werden. Abruptes Bremsen oder Lenken erhöht die Sturzgefahr. Auch das Fahrrad selbst braucht im Winter besondere Aufmerksamkeit. Bremsen, Reifen, Beleuchtung und Kette sollten regelmäßig kontrolliert werden. Etwas weniger Reifendruck kann auf glatten Straßen für mehr Grip sorgen. Bei häufigem Fahren auf Eis können Spike-Reifen sinnvoll sein. Streusalz sollte nach der Fahrt entfernt und die Kette anschließend geölt werden. Bei E-Bikes leidet der Akku unter niedrigen Temperaturen. Er sollte möglichst nicht dauerhaft draußen gelagert und vor dem Laden auf Zimmertemperatur gebracht werden. Wer sein Fahrrad regelmäßig wartet, die Geschwindigkeit an die Witterung anpasst und auf gute Sichtbarkeit achtet, kommt auch im Winter sicher ans Ziel. Denn gerade in der dunklen Jahreszeit gilt, sehen und gesehen werden. Und damit kommen wir zum Sport. Beim RSV Neken gab es in diesem Jahr beim traditionellen Sommerfest eine ganz besondere Premiere. Am 19. September lud der Reitsportverein auf sein Vereinsgelände ein. Neben dem gemütlichen Beisammensein und der Möglichkeit, das Vereinsleben näher kennenzulernen, stand erstmals auch das Ringreiten auf dem Programm. Ein Hobbymarkt und ein buntes Kinderprogramm sorgten zusätzlich für Unterhaltung bei Groß und Klein.
0: Seit vielen Jahren steht der RSV Neken für die Freude am Pferdesport, den verantwortungsvollen Umgang mit dem Partner Pferd und ein aktives Vereinsleben. Um genau das zu zeigen, lud der Verein am Samstag, dem 19. September, zum jährlichen Nekener Sommerfest auf das Vereinsgelände und in den Reitstall ein.
3: Also unser Sommerfest ist ein ganz traditioneller Termin bei uns im Kalender, der immer einmal im Jahr stattfindet, meistens so Oktober, September. Wir haben immer lecker Essen und Getränke, selbstgebackene Kuchen von unseren Mitgliedern, haben immer ein bisschen was für die Kinder, Schminken, eine Hüpfburg, in der Halle kann so ein bisschen gespielt werden.
0: In diesem Jahr gab es zudem eine ganz besondere Premiere. Erstmals wurde direkt zum Auftakt ab 14 Uhr das traditionelle Ringreiten präsentiert.
3: Auf die Idee kamen wir, weil es ja auch für uns auf der anderen Elbseite drüben ganz viele Ringreitveranstaltungen gibt und auf unserer Seite hier eigentlich so gut wie gar nicht. Und da einige von unseren Reitern auch im Ringreiten aktiv sind, haben wir gesagt, Mensch, probieren wir das doch einfach mal bei uns aus.
0: Beim Ringreiten kommt es auf Geschicklichkeit und Präzision an. Die Reiter versuchen im Galopp mit einer Lanze einen kleinen Ring aufzuspießen.
3: Man hat einen Torbogen, wo die Reiter durchreiten, wo oben Ringe aufgehangen sind. Und jeder muss eben versuchen, so viele Ringe wie möglich nachher darunter zu stechen. Es gibt ganz viele verschiedene Arten Ringreiten, die man machen kann. Wir haben es jetzt relativ klassisch gemacht. Du hast drei Haken, in der Mitte hing zum ersten der Ring, danach hing der Ring rechts, danach hing der Ring links. Und genau, dann geht es eben immer nacheinander durch den Bogen und jeder versucht, den Ring zu treffen. Also von den Reitern waren wir sehr zufrieden dafür, dass wir das zum ersten Mal gemacht haben und gleichzeitig auch gerade woanders eine große Ringreitveranstaltung ist. Wir haben aus Aachen von Vance Ranch ein paar Mädels zu Besuch gehabt, die teilgenommen haben. Wir hatten 12 erwachsene Reiter und 3 Kinder. Damit sind wir grundsätzlich erstmal total zufrieden. Fürs erste Mal alles gut. Und die Besucher, die heute da waren, sind wir auch sehr zufrieden.
0: Insgesamt gingen 15 Reiterinnen an den Start. Auch einige Teilnehmerinnen aus den eigenen Reihen waren dabei. Am Ende ging der Sieg jedoch nach Aachen. Im Mittelpunkt stand neben dem sportlichen Ehrgeiz vor allem der Spaß, sowohl bei den Reiterinnen als auch bei den zahlreichen Besuchern. Dank des freien Eintritts konnten sie das Geschehen aus nächster Nähe verfolgen. Der RSV Neken blickt bereits auf mehr als 50 Jahre Vereinsgeschichte zurück. Von Anfang an ist es das Ziel des Vereins, Kindern und Jugendlichen, aber auch pferdebegeisterten Erwachsenen, eine abwechslungsreiche Freizeitgestaltung zu ermöglichen.
3: Wir haben im Schnitt immer so zwischen 100 und 120 Mitglieder, davon auch fast die Hälfte Kinder, die aktiv bei uns reiten, haben einige Einsteller, die privat ihre Pferde hier haben und sind jetzt so zwischen 60 und 70 Aktive, die reiten, der Rest sind Fördermitglieder. Wer bei uns Mitglied werden möchte und auch reiten werden möchte, der kann sich gerne jederzeit über unsere Internetseite bei uns melden. Jetzt aktuell sind wir ziemlich voll, haben aber eine Warteliste und immer wenn es möglich ist, lassen wir neue Kinder und auch erwachsene Reiter nachrücken. Also Alter ist da eigentlich keine Grenze. Wir haben auch noch ein paar Boxen frei, also wer noch einen Stellplatz für sein Pferd sucht, der ist bei uns auch willkommen.
0: Gemeinsam ließen die Vereinsmitglieder und Gäste den erfolgreichen Tag gemütlich ausklingen. Und auch die nächste Veranstaltung steht bereits fest. Am 13. Dezember lädt der RSV Neken zum traditionellen Weihnachtsreiten auf das Vereinsgelände in der Rottlebener Straße ein. Schon jetzt darf man gespannt sein, welches Programm der Verein dann auf die Beine stellt.
2: Wegen der Baumaßnahme in Kleutsch am Schwarzen Stamm und der damit verbundenen Umleitung kommt es morgens auf der Linie 15 von Solnitz in Richtung Gropius-Gymnasium und Waldersee zu Verspätungen. Deshalb werden die beiden morgendlichen Fahrten vorübergehend um 10 Minuten vorverlegt. Die Fahrt zum Gropius-Gymnasium startet künftig um 6.30 Uhr statt 6.40 Uhr. Die Fahrt nach Waldersee um 6.50 Uhr statt 7 Uhr. Die Änderungen gelten für die Dauer der Baumaßnahme. Anschließend kehrt die Linie 15 zu den ursprünglichen Fahrplanzeiten zurück. Mit diesem Hinweis sind wir am Ende unserer Dienstagsausgabe der Zeitnah Nachrichten. Schauen jetzt noch auf den Wetterbericht und gern auch noch auf die Meldungen aus der Region. Am Mittwoch um 18 Uhr melden wir uns dann aus der Zeitnah Redaktion mit aktuellen Meldungen wieder. Bis dahin, machen Sie es gut und auf Wiedersehen.
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6: – Morgen wird es mit bis zu 23 Grad angenehm warm, aber etwas kühler als am Vortag. Der Himmel bleibt leicht bewölkt, mit Regen ist nicht zu rechnen. Dazu weht ein schwacher Südostwind. Das Wetter in der restlichen Woche bleibt ähnlich, wobei es vereinzelt zu Regen kommen kann.
7: Was 1997 in der Jugendfeuerwehr begann, wird nun zu einem besonderen Kapitel in der Geschichte der Freiwilligen Feuerwehr Sandersdorf-Brehna. Mareike Deutsch wird zur stellvertretenden Ortswehrleiterin der Ortsfeuerwehr Brehna ernannt. Damit übernimmt erstmals eine Frau eine solche Leitungsfunktion in der Freiwilligen Feuerwehr der Stadt Sandersdorf-Brehna.
8: Also angefangen hat das tatsächlich als stellvertretende Jugendwartin. Damals habe ich meinen Mann unterstützt, der Jugendwart war. Dieser hat damals die Position übernommen des stellvertretenden Ortswehrleiters und ich bin dann als Jugendwart in die Position gekommen. Ja, und da mein Mann auch quasi die Position wieder zurückhaben wollte und lieber die Kinder haben wollte und ich schon eigentlich immer schon den Wunsch hatte, ich möchte weiter hoch und mehr quasi machen können und die Jugend, die ich doch schon großgezogen habe, weiter fortführen in ihren Weg zu Gruppenführern oder halt dann auch vielleicht mal in die Führung der Ortsfeuerwehr. Das war das, was mich bewegt hat, überhaupt das anzustreben.
7: Seit fast 3 Jahrzehnten ist Mareike Deutsch in der Feuerwehr zugange. Von Kinder- und Jugendfeuerwehr über Truppführerin und Jugendwehrwartin bis zur heutigen stellvertretenden Ortswehrleiterin. Auf ihrem Weg wurde sie nicht nur von ihrer Familie, sondern auch von ihren Kameraden unterstützt.
8: Na klar, sehr gut unterstützt. Erstens durch meinen Vater in den jungen Jahren, wo man als 16-jähriges Mädchen zu den Jungs oder Männern damals kam. Und ansonsten muss ich sagen, hatte ich immer den Rückenhalt durch viele Kameraden, die mich ja von Kindheit an kennen und groß werden oder groß, wie ich aufgewachsen bin, gesehen habe. Und ja, also dieser Rückhalt war so gut wie immer da. Klar gab es immer einige Querelen, die mal da waren und welche, die es natürlich nicht toll finden. Aber die Mehrheit stand doch schon hinter mir.
7: Trotz einigen Herausforderungen, vor allem als Frau in diesem Beruf, hat Mareike Deutsch nie ihr Ziel aus den Augen gelassen und sich so bis heute hochgearbeitet.
8: Ich muss sagen, es war schon sehr steinig. Eine Frau sowieso ist schwierig bei Männern gerade gewesen. Aber ich muss sagen, ich bin immer am Ball geblieben, habe dann mein Ding gemacht. Und nachdem der Gruppenführer da war ich dann so gestärkt drinne. Und dann habe ich gesagt, okay, jetzt ziehen wir das hier durch. Und nee, ich mache das. Und wenn Leute sagen, nee, du schaffst das nicht, dann motiviert ihn das noch mehr, es doch zu tun und zu zeigen, ich kann es doch.
7: Ihre fachliche Kompetenz und Verantwortung beeindruckt auch die Bürgermeisterin von Sandersdorf-Brehna. Sie selbst war Teil der Auswahlentscheidung und bestätigte zusammen mit dem Stadtrat die erfolgreiche Bewerbung.
9: Ich finde es mutig. Ich weiß, es ist nicht einfach, gerade auch in so einer Männerdomäne wie die Freiwillige Feuerwehr, ist das schon was Besonderes. Und diesen Mut, den wollen wir auch gerade besonders herausstellen. Und als erste weibliche Führungskraft natürlich in der Stadt Sandersdorf-Brehna nach der Gründung. Es gab früher schon mal eine in Tscherndorf, aber jetzt, deswegen wollten wir das nochmal in einem besonderen Rahmen machen. Dieser Mut verdient Respekt, aber ich bin mir ganz sicher, sie wird ihre Aufgabe wundervoll machen, weil eben auch die ganzen Kameradinnen und Kameraden hier in Brehna hinter ihr stehen.
7: Sandersdorf-Brehna schreibt mit Mareike Deutsch als erste stellvertretende Ortswehrleiterin Stadtgeschichte. Sie selbst wünscht sich auch für die Zukunft mehr weibliche Kameradinnen in ihrer Ortsfeuerwehr.
10: Tabellenletzte gegen Tabellenzweiten. Für den ersten FC Bitterfeld-Wolfen läuft die neue Saison in der Fußballverbandsliga bisher nicht perfekt. Mit einem fast gänzlich neuen Kader empfingen sie am vergangenen Samstag den VfB Merseburg. Die Favoritenrolle war klar, trotzdem wollten die Gastgeber alles versuchen, um den ersten Sieg der Saison zu erzielen. Die Hoffnungen auf ein gutes Spiel waren eher gering und der erste FC zeigt direkt, dass heute nicht mit viel zu rechnen ist. Gemütlich schieben sie den Ball hin und her. Pässe nach vorne landen immer wieder vor den falschen Füßen und so kommt es in der 7. Spielminute zur ersten Großchance für Merseburg. Mulugeta verpatzt die Ballannahme und Merseburg am Drücker. Voigt schießt, aber Hermann blockt. Nochmal Knärler, aber auch hier wird an der Linie abgeblockt. Die Gastgeber verhindern die frühe Führung Merseburgs. Das kann aber auf Dauer nicht so bleiben. 25. Minute, der VfB am Ball. Ein eher fragwürdiger Schuss landet in den Händen des Keepers. Gibt vor an Modotz. Die Gäste machen Druck, bekommen den Ball und Wagner knallt ihn rein. Was war das denn für ein Pass? Das sollte schon fast als Eigentor zählen. 0:1 für Merseburg. Bei diesem Ergebnis soll es auch vorerst einmal bleiben. Bitterfeld-Wolfen kann weiterhin den Ball nicht behalten und die Gäste bekommen einfach nichts in den Kasten. Die erste Halbzeit endet mit nur einem gefallenen Tor. Viel gibt es über die zweite Halbzeit leider nicht zu sagen. Beide Mannschaften schieben sich den Ball hin und her. Zu ernstzunehmenden Chancen kommt es kaum. Hier in der 64. Bitterfeld macht erst Meter, aber verliert schnell den Ball. Merseburg passt hoch, aber landet beim Falschen. Wieder wird hochgepasst und wieder zum anderen Team. Dieses Mal bleibt der VfB aber dran. Vor zu Mittler, alleine vorm Tor, aber Hermann hält. Mit dieser sinnbildlich fürs ganze Spiel stehenden Situation bleibt es beim 0:1 für Merseburg. In den letzten Minuten wird es dann aber doch noch einmal spannend. Bitterfeld-Wolfen im Angriff. Setzen sich durch, Flanke vors Tor. Chaos im 16er, doch da springt der Ball an den Arm und das bedeutet Elfmeter in der 87. Spielminute. Weichmann darf ran. Läuft und macht den Ausgleich zum 1:1. Mehr hätten sich die Gastgeber nach diesem Spiel nicht erhoffen können. Das Spiel endet im Unentschieden und so gibt es zumindest einen Punkt auf der Tabelle.
11: Definitiv, wir sind nicht zufrieden mit dem Ergebnis. Wir wollten gewinnen, wie in jedem Spiel. Aber wir haben geschafft nur einen Ausgleich in 19 Minuten vielleicht. Ich kann sagen, wir hatten gute Momente im Spiel. Dann machen noch zu viele individuelle Fehler. Man sieht, dass wir sind zu viele neue Spieler und zu junge Spieler ohne Erfahrung und das merkt man auf dem Platz. Der Gegner bestraft uns bei ersten Fehlern immer. Aber heute kann ich sagen, wir haben versucht, bis in 90. Minute zu ändern das Ergebnis, zu spielen, zu haben eine Struktur im Spiel und nicht den Ball nur einfach nach vorne zu schlagen. Und am Ende waren wir belohnt. Gegen einen sehr guten Gegner. Man hat schon gesehen, die haben mehr Erfahrung, haben eine Robustheit, haben ein Momentum auf ihrer Seite. Die sind hoffentlich zweiter Platz und ja, sind eine bessere Mannschaft, müssen wir ehrlich sagen. Aber wie gesagt, die Mannschaft hat Mühe gehabt, einfach was wir haben geplant umzusetzen und am Ende waren wir belohnt mit einem Punkt. Ein Punkt, der am Ende zählt.
10: Nächste Woche Samstag, den 10. Oktober, empfängt der erste FC Bitterfeld-Wolfen den SV Blau-Weiß-Düler. Vielleicht kommen ja dieses Mal 3 Punkte auf die Tabelle.
0: Am 5. Oktober 1901 wurde das Rathaus auf dem Dessauer Marktplatz eingeweiht. Das stattliche Gebäude ist seither das Zentrum der Stadt. Zum Anlass des Jubiläums öffnet das Rathaus seine Pforten und lädt am 2. Oktober zum Nachmittag der offenen Türen ein. Die Stadt informierte am 17. September bei einem Pressegespräch über das bevorstehende Event.
12: Also das Haus ist schon wirklich toll, aber noch gar nicht so alt, wie manche halt eben immer denken. Das merken wir gerade, wenn so Führungen sind. Da frage ich gerne immer, was meinen Sie, wie lange das Haus hier schon steht? Und da kommen meistens ein paar hundert Jahre zusammen. Aber die Leute sind dann immer sehr erstaunt, wenn ich dann sage, ja, 1901 eröffnet. Und es lohnt sich trotzdem, diese Geschichte des Hauses wahrzunehmen. Und dazu eignet sich so ein Jubiläum ganz gut.

0: haben wir gesagt, wir lassen die 125 Jahre nicht ganz sang- und klanglos vorbeigehen. Bei 100 Jahren gab es eine riesengroße Party. So groß machen wir das nicht, aber wir machen einen Nachmittag der offenen Türen, der Bürotüren. Man kann dann tatsächlich nicht nur beim Oberbürgermeister mal reingucken ins Büro, der wird auch da sein. Auch bei den Beigeordneten, die hier im Hause ihre Büros haben, auch die Türen sind nicht verschlossen. Und auch unsere Bürgerbeauftragte wird dabei sein und persönlich und live zu erleben sein. Man kann mit ihr sprechen, also nicht nur per E-Mail, nicht nur per Telefon Kontakt haben, sondern ganz persönlich mal kennenlernen. Ja, dann haben wir auch uns ein paar Gäste mit eingeladen, ein paar Partner. Zum Geburtstag macht man das ja auch gerne mal. Kommen auch einige, also die Abuga Club wird hier vor Ort sein. Die Kita hat gesagt, wir machen mit. Wir kümmern uns ein bisschen um die jüngeren Besucherinnen und Besucher. Da wird gebastelt, da wird gemalt, da wird geschminkt. Wäre natürlich schön, vielleicht schminken wir ja mal den Oberbürgermeister. Mal gucken, das ist alles möglich an dem Tag.
1: Die Rathaustüren stehen am 2. Oktober, zwei Tage vor dem eigentlichen Jahrestag der Eröffnung, für interessierte Besucher offen. Wer Lust hat, kann auch an einer Führung teilnehmen oder auf den Rathausturm steigen. Zudem erwartet wissbegierige Gäste eine Ausstellung und eine Präsentation von ganz besonderen Relikten.
0: Ja, Führungen werden stattfinden zu jeder vollen Stunde, 15, 16, 17 Uhr, inklusive natürlich auch die Atombesteigung, die durch die Stadtmarketinggesellschaft passieren wird. Die Führung durchs Haus machen wir selber und besuchen so manchen Ort des Geschehens hier. Auch in diesem Ort, wo wir uns jetzt gerade befinden, in diesem Ort wird es auch was ganz Besonderes geben, was sonst nicht möglich ist, so einfach. Wir ermöglichen durch Kolleginnen des Stadtarchivs einen Einblick in die alten Gäste und goldenen Bücher und Ehrenbücher, die wir hier so haben, auch aus dieser Zeit damals. Das wird bestimmt sehr interessant. Wer uns da alles schon hier beehrt hat, das wird ein interessantes Buddeln.
1: Auch ein Malwettbewerb wurde angekündigt. Unter dem Motto Unser Rathaus Dessau in 125 Jahren können junge Teilnehmer ihre kreativen Vorstellungen von der Zukunft bis zum 30. September zu Papier bringen. Die kreativste Zukunftsvision wird von einer Jury der Stadtverwaltung ausgewählt. Als Gewinn wartet auf den Sieger und die ganze Familie ein besonderer Rathausbesuch mit Sonderführung und persönlichen Treffen mit dem Oberbürgermeister.
0: Würden uns auch freuen, wenn noch viele an dem begleitenden Malwettbewerb, den wir ausgerufen haben, für Kinder zwischen 8 und 12 Jahren teilnehmen und dann ihre Arbeiten hier bei uns im Bürgerbüro dann abgeben. Dann würden wir da nämlich gerne einen Sieger oder eine Siegerin ermitteln. Jury stellen wir selber hier im Haus. Aber wer dann diesen Wettbewerb gewinnt, der darf nochmal hierher kommen, nämlich direkt zum Oberbürgermeister und dann mit dem zusammen beim Kakao trinken oder sowas mal ein schönes Schwätzchen machen. Also es gibt dann noch eine Sonderführung und man kann dann seine ganze Familie mitbringen als Sieger, Kind oder sogar die Schulklasse. Das vereinbaren wir dann direkt vor Ort.
1: Extra für das Jubiläum wurde eine Sammelpostkartenserie mit historischen Aufnahmen sowie ein begleitender Flyer produziert. Beides kann am Nachmittag der offenen Tür kostenlos mitgenommen werden. Anlässlich des Jubiläums wird außerdem bei uns auf Rhein 1 eine Sondersendung über das Rathaus ausgestrahlt. Am 2. Oktober um 19 Uhr sowie am 3. und 4. Oktober jeweils um 15 und 21 Uhr. Schalten Sie also gern wieder ein und feiern Sie mit uns dieses besondere Jubiläum.

0: Schön, dass Sie eingeschaltet haben. Herzlich willkommen, liebe Zuschauer, zur Dienstagsausgabe der Zeitnah-Nachrichten. Was tun, wenn eine verletzte Person in 140 Meter Höhe gerettet werden muss? Auf solche besonderen Einsatzlagen bereitet sich die Höhenrettung der Berufsfeuerwehr Dessau-Roßlau regelmäßig vor. Vom 14. bis zum 15. September trainierten die Ausbilder und Einheitsführer der Höhenrettung im Trainingscenter der Deutschen Windtechnik in Wiehöl, also in Schleswig-Holstein, die Rettung aus Windenergieanlagen. Nach einer theoretischen Einweisung in Aufbau und Besonderheiten verschiedener Anlagentypen ging es direkt in die Praxis. An mehreren Stationen wurden unterschiedliche Rettungsszenarien trainiert, darunter die Rettung aus dem vorderen Bereich und dem Rumpf einer Windenergieanlage. Besonders die beengten Platzverhältnisse stellten dabei hohe Anforderungen an die Einsatzkräfte. Auch der sichere Aufbau von Seilsystemen sowie der Transport und das Abseilen verletzter Personen wurden intensiv geübt. Windenergieanlagen können je nach Anlagentyp rund 140 Meter hoch sein. Auch im Umfeld von Dessau-Roßlau befinden sich mehrere solcher Anlagen. Regelmäßige Ausbildung ist deshalb entscheidend, um auf die besonderen Herausforderungen vorbereitet zu sein und mit unterschiedlichen Anlagetypen sicher umgehen zu können. Unter dem Projektnamen FAME 100 Plus wurde am vergangenen Samstag vor dem Heimspiel des Dessau-Roßlauer HV gegen den 1. VfL Potsdam in der Anhalt-Arena die Ehrengalerie des Dessau-Roßlauer Handballs feierlich eröffnet. Die ersten vier Ehrentafel würdigen Persönlichkeiten und eine Mannschaft, die Handballgeschichte in der Region geschrieben hat.
1: Die Handballtradition hat in der Bauhausstadt einen besonderen Stellenwert. Im vergangenen Jahr feierte der Handball in Dessau 100-jähriges Bestehen. Mit der Ehrengalerie 100 Jahre Handball in Dessau-Roßlau soll nun diese lange Geschichte in der Anhalt-Arena sichtbar gemacht werden.
2: Und wir hatten uns gedacht, dass traditionell so ein bisschen Traditionspflege mit Anerkennung über die Historie hinweg durchaus sinnvoll wäre, weil es unter anderem den Sport entsprechend aufwertet, die Stadt in ein anderes Szenario setzt und natürlich die Menschen, die diese Dinge über die Jahrzehnte hin begleitet haben, auch entsprechend würdigt. Und dann haben wir uns Gedanken gemacht, wen könnte man da vielleicht in eine Ehrengalerie platzieren. Und dann hat es 2,5 Jahre gedauert bis heute, bis wir dann alles, was wir dazu brauchten, beieinander hatten. Das Konzept, die Richtlinien, die entsprechende materielle Untersetzung, wie sie hinter mir jetzt installiert ist. Ich denke mal, ansprechend und schön.
1: Das Projekt unter dem Namen FAME 100 Plus ist bereits seit einigen Jahren in Vorbereitung. Am 26. September, unmittelbar vor dem Spiel des Dessau-Roßlauer HV gegen den 1. VfL Potsdam, war es dann endlich soweit. Die ersten vier Tafeln mit verdienten Persönlichkeiten und einer Mannschaft wurden enthüllt.
2: Am heutigen Tage werden geehrt mit der Intronierung in die Ehrengalerie Paul Lüdecke, Weltmeister 1938 im Feldhandball, damals der Torhüter der deutschen Nationalmannschaft. Dann Günter Dreiburt, Olympiasieger 1980 in Moskau. Ja, ich denke mal allseitig bekannt. Dann kommt hinzu Wolfgang Jäger, langjähriger Spieler und Funktionär, über viele Jahre einer der aktivsten Begleiter dieses Vereins, des DHV und vor allen Dingen auch des Handballs in der Stadt Dessau-Roßlau. Und zum Schluss natürlich auch eine verdienstvolle Mannschaft, und zwar die BSG Schiffswerk Roßlau aus dem Jahr Männermannschaft 1951 mit dem damaligen DDR-Meistertitel im Feldhandball.
1: Bei diesen vier Tafeln soll es allerdings nicht bleiben. Insgesamt rund 100 Gedenktafeln sollen künftig Spieler, Mannschaften und Funktionäre würdigen und langfristig in der Anhalt-Arena am Eingang 1 präsentiert werden.
2: Das Projekt hat inzwischen eine tolle Resonanz. Wir haben doch eine ganze Menge Geld inzwischen noch akquirieren können. Wir konnten die Grundausstattung, wie sie hinter mir installiert ist, finanzieren. Die liegt so in etwa bei 13.000 Euro. Wir haben aber weitere Sponsorentafeln inzwischen gewonnen. Wir sind in der Lage, in den nächsten Wochen weitere, sagen wir, verdienstvolle Spieler und Funktionäre zu würdigen. Das sind jetzt nach meiner Lesart so in etwa um die 20, die bereits untersetzt sind. Und so eine Tafel kostet um die 300 Euro.
1: Möglich wird das Vorhaben vor allem durch die Unterstützung zahlreicher Beteiligter. Viele haben dazu beigetragen, dass aus der Idee nun Schritt für Schritt Realität wird.
2: Also ich wollte mich eigentlich bedanken bei einigen Leuten, die an dieser Geschichte mitgewirkt hatten. Wir haben hier 2,5 Jahre gebraucht, bis wir an diese Stelle gekommen sind, wo wir heute sind. Dank an Jana Konrad, die das grafische Konzept gestaltet hat, auch elektronisch. Dank an meine Arbeitsgemeinschaft, regionale Sportgeschichte des Stadtrates der Stadt Dessau-Roßlau für die außerordentlich gute Zusammenarbeit.
1: Die ersten Tafeln sind damit enthüllt und so darf man gespannt sein, welche weiteren Namen künftig die Geschichte des Dessauer Handballs in der Anhalt Arena sichtbar machen werden. Innenstadt wird zur Blaulichtmeile. Zum ersten Mal fand auf dem Dessauer Marktplatz eine eigenständige Blaulichtmeile statt. Am 26. September präsentierten sich von 11 bis 17 Uhr verschiedene Einsatz- und Hilfsorganisationen in der Innenstadt. Mit dabei waren unter anderem die Feuerwehr Dessau-Roßlau, die Landespolizei Sachsen-Anhalt, die Bundespolizei, das THW, das Deutsche Rote Kreuz und die Bundeswehr. Die Besucher erhielten spannende Einblicke in die Arbeit der Einsatz- und Hilfskräfte und konnten hautnah erleben, was hinter den Kulissen im Einsatz passiert. Dabei wurde einiges geboten. So konnten die Besucher beispielsweise eine Abseilaktion vom Rathausturm beobachten oder beim Kistenstapeln mit dem Kran zuschauen. Außerdem wurden zahlreiche Einsatzfahrzeuge, moderne Technik und die unterschiedlichen Aufgabenbereiche der Organisationen vorgestellt. Die Blaulichtmeile war eine gelungene Gelegenheit für Groß und Klein, mehr über die Arbeit der Einsatzkräfte zu erfahren und auch mit ihnen ins Gespräch zu kommen. So wurde die Veranstaltung nicht nur zu einem spannenden Erlebnis, sondern auch zu einem lehrreichen Tag für die ganze Familie.
0: Kälte, Dunkelheit, Laub und Glätte machen das Radfahren im Winter anspruchsvoller. Norbert Zahn, DEKRA-Niederlassungsleiter in Dessau, empfiehlt deshalb besondere Vorsicht und eine gute Vorbereitung. Entscheidend ist zunächst die Sichtbarkeit. Funktionierende Beleuchtung, Reflektoren und helle oder reflektierende Kleidung sorgen dafür, dass Radfahrer frühzeitig gesehen werden. Auf nassem Laub, Schnee und Eis sollte langsam und vorausschauend gefahren werden. Abruptes Bremsen oder Lenken erhöht die Sturzgefahr. Auch das Fahrrad selbst braucht im Winter besondere Aufmerksamkeit. Bremsen, Reifen, Beleuchtung und Kette sollten regelmäßig kontrolliert werden. Etwas weniger Reifendruck kann auf glatten Straßen für mehr Grip sorgen. Bei häufigem Fahren auf Eis können Spike-Reifen sinnvoll sein. Streusalz sollte nach der Fahrt entfernt und die Kette anschließend geölt werden. Bei E-Bikes leidet der Akku unter niedrigen Temperaturen. Er sollte möglichst nicht dauerhaft draußen gelagert und vor dem Laden auf Zimmertemperatur gebracht werden. Wer sein Fahrrad regelmäßig wartet, die Geschwindigkeit an die Witterung anpasst und auf gute Sichtbarkeit achtet, kommt auch im Winter sicher ans Ziel. Denn gerade in der dunklen Jahreszeit gilt sehen und gesehen werden. Und damit kommen wir zum Sport. Beim RSV Neken gab es in diesem Jahr beim traditionellen Sommerfest eine ganz besondere Premiere. Am 19. September lud der Reitsportverein auf sein Vereinsgelände ein. Neben dem gemütlichen Beisammensein und der Möglichkeit, das Vereinsleben näher kennenzulernen, stand erstmals auch das Ringreiten auf dem Programm. Ein Hobbymarkt und ein buntes Kinderprogramm sorgten zusätzlich für Unterhaltung bei Groß und Klein.
1: Seit vielen Jahren steht der RSV Neken für die Freude am Pferdesport, den verantwortungsvollen Umgang mit dem Partner Pferd und ein aktives Vereinsleben. Um genau das zu zeigen, lud der Verein am Samstag, dem 19. September, zum jährlichen Nekener Sommerfest auf das Vereinsgelände und in den Reitstall ein.
3: Also unser Sommerfest ist ein ganz traditioneller Termin bei uns im Kalender, der immer einmal im Jahr stattfindet, meistens so Oktober, September. Wir haben immer lecker Essen und Getränke, selbstgebackene Kuchen von unseren Mitgliedern, haben immer ein bisschen was für die Kinder, Schminken, eine Hüpfburg, in der Halle kann so ein bisschen gespielt werden.
1: In diesem Jahr gab es zudem eine ganz besondere Premiere. Erstmals wurde direkt zum Auftakt ab 14 Uhr das traditionelle Ringreiten

0: durch den Bogen und jeder versucht, den Ring zu treffen. Also von den Reitern waren wir sehr zufrieden dafür, dass wir das zum ersten Mal gemacht haben und gleichzeitig auch gerade woanders eine große Ringreitveranstaltung ist. Wir haben aus Aachen von Vance Ranch ein paar Mädels zu Besuch gehabt, die teilgenommen haben. Wir hatten 12 erwachsene Reiter und 3 Kinder. Damit sind wir grundsätzlich erstmal total zufrieden. Fürs erste Mal alles gut. Und die Besucher, die heute da waren, sind wir auch sehr zufrieden.
1: Insgesamt gingen 15 Reiterinnen an den Start. Auch einige Teilnehmerinnen aus den eigenen Reihen waren dabei. Am Ende ging der Sieg jedoch nach Aachen. Im Mittelpunkt stand neben dem sportlichen Ehrgeiz vor allem der Spaß, sowohl bei den Reiterinnen als auch bei den zahlreichen Besuchern. Dank des freien Eintritts konnten sie das Geschehen aus nächster Nähe verfolgen. Der RSV Neken blickt bereits auf mehr als 50 Jahre Vereinsgeschichte zurück. Von Anfang an ist es das Ziel des Vereins, Kindern und Jugendlichen, aber auch pferdebegeisterten Erwachsenen, eine abwechslungsreiche Freizeitgestaltung zu ermöglichen.
0: Wir haben im Schnitt immer so zwischen 100 und 120 Mitglieder, davon auch fast die Hälfte Kinder, die aktiv bei uns reiten, haben einige Einsteller, die privat ihre Pferde hier haben und sind jetzt so zwischen 60 und 70 Aktive, die reiten, der Rest sind Fördermitglieder. Wer bei uns Mitglied werden möchte und auch reiten werden möchte, der kann sich gerne jederzeit über unsere Internetseite bei uns melden. Jetzt aktuell sind wir ziemlich voll, haben aber eine Warteliste und immer wenn es möglich ist, lassen wir neue Kinder und auch erwachsene Reiter nachrücken. Also Alter ist da eigentlich keine Grenze. Wir haben auch noch ein paar Boxen frei, also wer noch einen Stellplatz für sein Pferd sucht, der ist bei uns auch willkommen.
1: Gemeinsam ließen die Vereinsmitglieder und Gäste den erfolgreichen Tag gemütlich ausklingen. Und auch die nächste Veranstaltung steht bereits fest. Am 13. Dezember lädt der RSV Neken zum traditionellen Weihnachtsreiten auf das Vereinsgelände in der Rottlebener Straße ein. Schon jetzt darf man gespannt sein, welches Programm der Verein dann auf die Beine stellt.
2: Wegen der Baumaßnahme in Kleutsch am Schwarzen Stamm und der damit verbundenen Umleitung kommt es morgens auf der Linie 15 von Solnitz in Richtung Gropius-Gymnasium und Waldersee zu Verspätungen. Deshalb werden die beiden morgendlichen Fahrten vorübergehend um 10 Minuten vorverlegt. Die Fahrt zum Gropius-Gymnasium startet künftig um 6.30 Uhr statt 6.40 Uhr. Die Fahrt nach Waldersee um 6.50 Uhr statt 7 Uhr. Die Änderungen gelten für die Dauer der Baumaßnahme. Anschließend kehrt die Linie 15 zu den ursprünglichen Fahrplanzeiten zurück. Mit diesem Hinweis sind wir am Ende unserer Dienstagsausgabe der Zeitnah Nachrichten. Schauen jetzt noch auf den Wetterbericht und gern auch noch auf die Meldungen aus der Region. Am Mittwoch um 18 Uhr melden wir uns dann aus der Zeitnah Redaktion mit aktuellen Meldungen wieder. Bis dahin, machen Sie es gut und auf Wiedersehen.
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5: Morgen wird es mit bis zu 23 Grad angenehm warm, aber etwas kühler als am Vortag. Der Himmel bleibt leicht bewölkt, mit Regen ist nicht zu rechnen. Dazu weht ein schwacher Südostwind. Das Wetter in der restlichen Woche bleibt ähnlich, wobei es vereinzelt zu Regen kommen kann.
6: Was 1997 in der Jugendfeuerwehr begann, wird nun zu einem besonderen Kapitel in der Geschichte der Freiwilligen Feuerwehr Sandersdorf-Brehna. Mareike Deutsch wird zur stellvertretenden Ortswehrleiterin der Ortsfeuerwehr Brehna ernannt. Damit übernimmt erstmals eine Frau eine solche Leitungsfunktion in der

0: Freiwilligen Feuerwehr der Stadt Sandersdorf-Brehna.
1: Also angefangen hat das tatsächlich als stellvertretende Jugendwartin. Damals habe ich meinen Mann unterstützt, der Jugendwart war. Dieser hat damals die Position übernommen des stellvertretenden Ortswehrleiters und ich bin dann als Jugendwart in die Position gekommen. Ja, und da mein Mann auch quasi die Position wieder zurückhaben wollte und lieber die Kinder haben wollte und ich schon eigentlich immer schon den Wunsch hatte, ich möchte weiter hoch und mehr quasi machen können und die Jugend, die ich doch schon großgezogen habe, weiter fortführen in ihren Weg zu Gruppenführern oder halt dann auch vielleicht mal in die Führung der Ortsfeuerwehr. Das war das, was mich bewegt hat, überhaupt das anzustreben.
0: Seit fast 3 Jahrzehnten ist Mareike Deutsch in der Feuerwehr zugange. Von Kinder- und Jugendfeuerwehr über Truppführerin und Jugendwehrwartin bis zur heutigen stellvertretenden Ortswehrleiterin. Auf ihrem Weg wurde sie nicht nur von ihrer Familie, sondern auch von ihren Kameraden unterstützt.
1: Na klar, sehr gut unterstützt. Erstens durch meinen Vater in den jungen Jahren, wo man als 16-jähriges Mädchen zu den Jungs oder Männern damals kam. Und ansonsten muss ich sagen, hatte ich immer den Rückenhalt durch viele Kameraden, die mich ja von Kindheit an kennen und groß werden oder groß, wie ich aufgewachsen bin, gesehen habe. Und ja, also dieser Rückhalt war so gut wie immer da. Klar gab es immer einige Querelen, die mal da waren und welche, die es natürlich nicht toll finden. Aber die Mehrheit stand doch schon hinter mir.
0: Trotz einigen Herausforderungen, vor allem als Frau in diesem Beruf, hat Mareike Deutsch nie ihr Ziel aus den Augen gelassen und sich so bis heute hochgearbeitet.
1: Ich muss sagen, es war schon sehr steinig. Eine Frau sowieso ist schwierig bei Männern gerade gewesen. Aber ich muss sagen, ich bin immer am Ball geblieben, habe dann mein Ding gemacht. Und nachdem der Gruppenführer da war ich dann so gestärkt drin. Und da habe ich gesagt, okay, jetzt ziehen wir das hier durch. Und nee, ich mache das. Und wenn Leute sagen, nee, du schaffst das nicht, dann motiviert ihn das noch mehr, es doch zu tun und zu zeigen, ich kann es doch.
0: Ihre fachliche Kompetenz und Verantwortung beeindruckt auch die Bürgermeisterin von Sandersdorf-Brehna. Sie selbst war Teil der Auswahlentscheidung und bestätigte zusammen mit dem Stadtrat die erfolgreiche Bewerbung.
2: Ich finde es mutig. Ich weiß, es ist nicht einfach, gerade auch in so einer Männerdomäne wie die Freiwillige Feuerwehr, ist das schon was Besonderes. Und diesen Mut, den wollen wir auch gerade besonders herausstellen. Und als erste weibliche Führungskraft natürlich in der Stadt Sandersdorf-Brehna nach der Gründung. Es gab früher schon mal eine in Tscherndorf, aber jetzt, deswegen wollten wir das nochmal in einem besonderen Rahmen machen. Dieser Mut verdient Respekt, aber ich bin mir ganz sicher, sie wird ihre Aufgabe wundervoll machen, weil eben auch die ganzen Kameradinnen und Kameraden hier in Brehna hinter ihr stehen.
0: Sandersdorf-Brehna schreibt mit Mareike Deutsch als erste stellvertretende Ortswehrleiterin Stadtgeschichte. Sie selbst wünscht sich auch für die Zukunft mehr weibliche Kameradinnen in ihrer Ortsfeuerwehr.
3: Tabellenletzte gegen Tabellenzweiten. Für den ersten FC Bitterfeld-Wolfen läuft die neue Saison in der Fußballverbandsliga bisher nicht perfekt. Mit einem fast gänzlich neuen Kader empfingen sie am vergangenen Samstag den VfB Merseburg. Die Favoritenrolle war klar, trotzdem wollten die Gastgeber alles versuchen, um den ersten Sieg der Saison zu erzielen. Die Hoffnungen auf ein gutes Spiel waren eher gering und der erste FC zeigt direkt, dass heute nicht mit viel zu rechnen ist. Gemütlich schieben sie den Ball hin und her. Pässe nach vorne landen immer wieder vor den falschen Füßen und so kommt es in der 7. Spielminute zur ersten Großchance für Merseburg. Mulugeta verpatzt die Ballannahme und Merseburg am Drücker. Voigt schießt, aber Hermann blockt. Nochmal Knärler, aber auch hier wird an der Linie abgeblockt. Die Gastgeber verhindern die frühe Führung Merseburgs. Das kann aber auf Dauer nicht so bleiben. 25. Minute, der VfB am Ball. Ein eher fragwürdiger Schuss landet in den Händen des Keepers. Gibt vor an Modotz. Die Gäste machen Druck, bekommen den Ball und Wagner knallt ihn rein. Was war das denn für ein Pass? Das sollte schon fast als Eigentor zählen.

0: 0:1 für Merseburg. Bei diesem Ergebnis soll es auch vorerst einmal bleiben. Bitterfeld-Wolfen kann weiterhin den Ball nicht behalten und die Gäste bekommen einfach nichts in den Kasten. Die erste Halbzeit endet mit nur einem gefallenen Tor. Viel gibt es über die zweite Halbzeit leider nicht zu sagen. Beide Mannschaften schieben sich den Ball hin und her. Zu ernstzunehmenden Chancen kommt es kaum. Hier in der 64. Bitterfeld macht erst Meter, aber verliert schnell den Ball. Merseburg passt hoch, aber landet beim Falschen. Wieder wird hochgepasst und wieder zum anderen Team. Dieses Mal bleibt der VfB aber dran. Vor zu Mittler, alleine vorm Tor, aber Hermann hält. Mit dieser sinnbildlich fürs ganze Spiel stehenden Situation bleibt es beim 0:1 für Merseburg. In den letzten Minuten wird es dann aber doch noch einmal spannend. Bitterfeld-Wolfen im Angriff. Setzen sich durch, Flanke vors Tor. Chaos im 16er, doch da springt der Ball an den Arm und das bedeutet Elfmeter in der 87. Spielminute. Weichmann darf ran. Läuft und macht den Ausgleich zum 1:1. Mehr hätten sich die Gastgeber nach diesem Spiel nicht erhoffen können. Das Spiel endet im Unentschieden und so gibt es zumindest einen Punkt auf der Tabelle.
1: Definitiv, wir sind nicht zufrieden mit dem Ergebnis. Wir wollten gewinnen, wie in jedem Spiel. Aber wir haben geschafft, nur einen Ausgleich in 19 Minuten vielleicht. Ich kann sagen, wir hatten gute Momente im Spiel. Dann machen wir noch zu viele individuelle Fehler. Man sieht, dass wir sind zu viele neue Spieler und zu junge Spieler ohne Erfahrung und das merkt man auf dem Platz. Der Gegner bestraft uns bei ersten Fehler immer. Aber heute kann ich sagen, wir haben versucht, bis in 90. Minute zu ändern das Ergebnis, zu spielen, zu haben eine Struktur im Spiel und nicht den Ball nur einfach nach vorne zu schlagen. Und am Ende waren wir belohnt. Gegen einen sehr guten Gegner. Man hat schon gesehen, die haben mehr Erfahrung, haben eine Robustheit, haben ein Momentum auf ihrer Seite. Die sind hoffentlich zweiter Platz. Und ja, sind eine bessere Mannschaft, müssen wir ehrlich sagen. Aber wie gesagt, die Mannschaft hat Mühe gehabt, einfach was wir haben geplant umzusetzen. Und am Ende waren wir belohnt mit einem Punkt. Ein Punkt, der am Ende zählt.
0: Nächste Woche Samstag, den 10. Oktober, empfängt der 1. FC Bitterfeld-Wolfen den SV Blau-Weiß-Düla. Vielleicht kommen ja dieses Mal 3 Punkte auf die Tabelle.
2: Am 5. Oktober 1901 wurde das Rathaus auf dem Dessauer Marktplatz eingeweiht. Das stattliche Gebäude ist seither das Zentrum der Stadt. Zum Anlass des Jubiläums öffnet das Rathaus seine Pforten und lädt am 2. Oktober zum Nachmittag der offenen Türen ein. Die Stadt informierte am 17. September bei einem Pressegespräch über das bevorstehende Event.
3: Also das Haus ist schon wirklich toll, aber noch gar nicht so alt, wie manche halt eben immer denken. Das merken wir gerade, wenn so Führungen sind. Da frage ich gerne immer, was meinen Sie, wie lange das Haus hier schon steht? Und da kommen meistens ein paar hundert Jahre zusammen. Aber die Leute sind dann immer sehr erstaunt, wenn ich dann sage, ja, 1901 eröffnet. Und es lohnt sich trotzdem, diese Geschichte des Hauses wahrzunehmen. Und dazu eignet sich so ein Jubiläum ganz gut. Deshalb haben wir gesagt, wir lassen die 125 Jahre nicht ganz sang- und klanglos vorbeigehen. Bei 100 Jahren gab es eine riesengroße Party. So groß machen wir das nicht, aber wir machen einen Nachmittag der offenen Türen, der Bürotüren. Man kann dann tatsächlich nicht nur beim Oberbürgermeister mal reingucken ins Büro, der wird auch da sein. Auch bei den Beigeordneten, die hier im Hause ihre Büros haben, auch die Türen sind nicht verschlossen. Und auch unsere Bürgerbeauftragte wird dabei sein und persönlich und live zu erleben sein. Man kann mit ihr sprechen, also nicht nur per E-Mail, nicht nur per Telefon Kontakt haben, sondern ganz persönlich mal kennenlernen. Ja, dann haben wir auch uns ein paar Gäste mit eingeladen, ein paar Partner. Zum Geburtstag macht man das ja auch gerne mal. Kommen auch einige, also die Abuga Club wird hier vor Ort sein. Die Kita hat gesagt, wir machen mit. Wir kümmern uns ein bisschen um die jüngeren Besucherinnen und Besucher. Da wird gebastelt, da wird gemalt, da wird geschminkt. Wäre natürlich schön, vielleicht schminken wir ja mal den Oberbürgermeister. Mal gucken, das ist alles möglich an dem Tag.
2: Die Rathaustüren stehen am 2. Oktober, 2 Tage vor dem eigentlichen Jahrestag der Eröffnung, für interessierte Besucher offen. Wer Lust hat, kann auch an einer Führung teilnehmen oder auf den Rathausturm steigen. Zudem erwartet wissbegierige Gäste eine Ausstellung und eine Präsentation von ganz besonderen Relikten.
3: Ja, Führungen werden stattfinden zu jeder vollen Stunde, 15, 16, 17 Uhr, inklusive natürlich auch die Atombesteigung, die durch die Stadtmarketinggesellschaft passieren wird. Die Führung durchs Haus machen wir selber und besuchen so manchen Ort des Geschehens hier. Auch in diesem Ort, wo wir uns jetzt gerade befinden, in diesem Ort wird es auch was ganz Besonderes geben, was sonst nicht möglich ist, so einfach. Wir ermöglichen durch Kolleginnen des Stadtarchivs einen Einblick in die alten Gäste und goldenen Bücher und Ehrenbücher, die wir hier so haben, auch aus dieser Zeit damals. Das wird bestimmt sehr interessant. Wer uns da alles schon hier beehrt hat, das wird ein interessantes Buddeln.
2: Auch ein Malwettbewerb wurde angekündigt. Unter dem Motto Unser Rathaus Dessau in 125 Jahren können junge Teilnehmer ihre kreativen Vorstellungen von der Zukunft bis zum 30. September zu Papier bringen. Die kreativste Zukunftsvision wird von einer Jury der Stadtverwaltung ausgewählt. Als Gewinn wartet auf den Sieger und die ganze Familie ein besonderer Rathausbesuch mit Sonderführung und persönlichen Treffen mit dem Oberbürgermeister.
3: Würden uns auch freuen, wenn noch viele an dem begleitenden Malwettbewerb, den wir ausgerufen haben, für Kinder zwischen 8 und 12 Jahren teilnehmen und dann ihre Arbeiten hier bei uns im Bürgerbüro dann abgeben. Dann würden wir da nämlich gerne einen Sieger oder eine Siegerin ermitteln. Jury stellen wir selber hier im Haus. Aber wer dann diesen Wettbewerb gewinnt, der darf nochmal hierher kommen, nämlich direkt zum Oberbürgermeister und dann mit dem zusammen beim Kakao trinken oder sowas mal ein schönes Schwätzchen machen. Also es gibt dann noch eine Sonderführung und. Und man kann dann seine ganze Familie mitbringen als Sieger, Kind oder sogar die Schulklasse. Das vereinbaren wir dann direkt vor Ort.
2: Extra für das Jubiläum wurde eine Sammelpostkartenserie mit historischen Aufnahmen sowie ein begleitender Flyer produziert. Beides kann am Nachmittag der offenen Tür kostenlos mitgenommen werden. Anlässlich des Jubiläums wird außerdem bei uns auf RAN 1 eine Sondersendung über das Rathaus ausgestrahlt. Am 2. Oktober um 19 Uhr sowie am 3. und 4. Oktober jeweils um 15 und 21 Uhr. Schalten Sie also gern wieder ein und feiern Sie mit uns dieses besondere Jubiläum.

Schön, dass Sie eingeschaltet haben. Herzlich willkommen, liebe Zuschauer, zur Dienstagsausgabe der Zeitnah Nachrichten. Was tun, wenn eine verletzte Person in 140 Meter Höhe gerettet werden muss? Auf solche besonderen Einsatzlagen bereitet sich die Höhenrettung der Berufsfeuerwehr Dessau-Roßlau regelmäßig vor. Vom 14. bis zum 15. September trainierten die Ausbilder und Einheitsführer der Höhenrettung im Trainingscenter der Deutschen Windtechnik in Wiehöl, also in Schleswig-Holstein, die Rettung aus Windenergieanlagen. Nach einer theoretischen Einweisung in Aufbau und Besonderheiten verschiedener Anlagentypen ging es direkt in die Praxis. An mehreren Stationen wurden unterschiedliche Rettungsszenarien trainiert, darunter die Rettung aus dem vorderen Bereich und dem Rumpf einer Windenergieanlage. Besonders die beengten Platzverhältnisse stellten dabei hohe Anforderungen an die Einsatzkräfte. Auch der sichere Aufbau von Seilsystemen sowie der Transport und das Abseilen

0: verletzter Personen wurden intensiv geübt. Windenergieanlagen können je nach Anlagentyp rund 140 Meter hoch sein. Auch im Umfeld von Dessau-Roßlau befinden sich mehrere solcher Anlagen. Regelmäßige Ausbildung ist deshalb entscheidend, um auf die besonderen Herausforderungen vorbereitet zu sein und mit unterschiedlichen Anlagetypen sicher umgehen zu können. Unter dem Projektnamen FAME 100+ wurde am vergangenen Samstag vor dem Heimspiel des Dessau-Roßlauer HV gegen den 1. VfL Potsdam in der Anhalt-Arena die Ehrengalerie des Dessau-Roßlauer Handballs feierlich eröffnet. Die ersten vier Ehrentafeln würdigen Persönlichkeiten und eine Mannschaft, die Handballgeschichte in der Region geschrieben hat.
1: Die Handballtradition hat in der Bauhausstadt einen besonderen Stellenwert. Im vergangenen Jahr feierte der Handball in Dessau 100-jähriges Bestehen. Mit der Ehrengalerie 100 Jahre Handball in Dessau-Roßlau soll nun diese lange Geschichte in der Anhalt-Arena sichtbar gemacht werden.
2: Und wir hatten uns gedacht, dass traditionell so ein bisschen Traditionspflege mit Anerkennung über die Historie hinweg durchaus sinnvoll wäre, weil es unter anderem den Sport entsprechend aufwertet, die Stadt in ein anderes Szenario setzt und natürlich die Menschen, die diese Dinge über die Jahrzehnte hin begleitet haben, auch entsprechend würdigt. Und dann haben wir uns Gedanken gemacht, wen könnte man da vielleicht in eine Ehrengalerie platzieren. Und dann hat es 2,5 Jahre gedauert bis heute, bis wir dann alles, was wir dazu brauchten, beieinander hatten. Das Konzept, die Richtlinien, die entsprechende materielle Untersetzung, wie sie hinter mir jetzt installiert ist. Ich denke mal, ansprechend und schön.
1: Das Projekt unter dem Namen FAME 100+ ist bereits seit einigen Jahren in Vorbereitung. Am 26. September, unmittelbar vor dem Spiel des Dessau-Roßlauer HV gegen den 1. VfL Potsdam, war es dann endlich soweit. Die ersten vier Tafeln mit verdienten Persönlichkeiten und einer Mannschaft wurden enthüllt.
2: Am heutigen Tage werden geehrt mit der Intronierung in die Ehrengalerie Paul Lüdecke, Weltmeister 1938 im Feldhandball, damals der Torhüter der deutschen Nationalmannschaft. Dann Günter Dreiboth, Olympiasieger 1980 in Moskau. Ja, ich denke mal allseitig bekannt. Dann kommt hinzu Wolfgang Jäger, langjähriger Spieler und Funktionär, über viele Jahre einer der aktivsten Begleiter dieses Vereins, des DHV und vor allen Dingen auch des Handballs in der Stadt Dessau-Roßlau. Und zum Schluss natürlich auch eine verdienstvolle Mannschaft, und zwar die BSG Schipswerk Roßlau aus dem Jahr Männermannschaft 1951 mit dem damaligen DDR-Meistertitel im Feldhandball.
1: Bei diesen vier Tafeln soll es allerdings nicht bleiben. Insgesamt rund 100 Gedenktafeln sollen künftig Spieler, Mannschaften und Funktionäre würdigen und langfristig in der Anhalt-Arena am Eingang 1 präsentiert werden.
2: Das Projekt hat inzwischen eine tolle Resonanz. Wir haben doch eine ganze Menge Geld inzwischen noch akquirieren können. Wir konnten die Grundausstattung, wie sie hinter mir installiert ist, finanzieren. Die liegt so in etwa bei 13.000 Euro. Wir haben aber weitere Sponsorentafeln inzwischen gewonnen. Wir sind in der Lage, in den nächsten Wochen weitere, sagen wir, verdienstvolle Spieler und Funktionäre zu würdigen. Das sind jetzt nach meiner Lesart so in etwa um die 20, die bereits untersetzt sind. Und so eine Tafel kostet um die 300 Euro.
1: Möglich wird das Vorhaben vor allem durch die Unterstützung zahlreicher Beteiligter. Viele haben dazu beigetragen, dass aus der Idee nun Schritt für Schritt Realität wird.
2: Also ich wollte mich eigentlich bedanken bei einigen Leuten, die an dieser Geschichte mitgewirkt hatten. Wir haben hier 2,5 Jahre gebraucht, bis wir an diese Stelle gekommen sind, wo wir heute sind. Dank an Jana Konrad, die das grafische Konzept gestaltet hat, auch elektronisch. Dank an meine Arbeitsgemeinschaft Regionale Sportgeschichte des Stadtrates der Stadt Dessau-Roßlau für die außerordentlich gute Zusammenarbeit.
1: Die ersten Tafeln sind damit enthüllt und so darf man gespannt sein, welche weiteren Namen künftig die Geschichte des Dessauer Handballs in der Anhalt-Arena sichtbar machen werden. Innenstadt wird zur Blaulichtmeile. Zum ersten Mal fand auf dem Dessauer Marktplatz eine eigenständige Blaulichtmeile statt. Am 26. September präsentierten sich von 11 bis 17 Uhr verschiedene Einsatz- und Hilfsorganisationen in der Innenstadt. Mit dabei waren unter anderem die Feuerwehr Dessau-Roßlau, die Landespolizei Sachsen-Anhalt, die Bundespolizei, das THW, das Deutsche Rote Kreuz und die Bundeswehr. Die Besucher erhielten spannende Einblicke in die Arbeit der Einsatz- und Hilfskräfte und konnten hautnah erleben, was hinter den Kulissen im Einsatz passiert. Dabei wurde einiges geboten. So konnten die Besucher beispielsweise eine Abseilaktion vom Rathausturm beobachten oder beim Kistenstapeln mit dem Kran zuschauen. Außerdem wurden zahlreiche Einsatzfahrzeuge, moderne Technik und die unterschiedlichen Aufgabenbereiche der Organisationen vorgestellt. Die Blaulichtmeile war eine gelungene Gelegenheit für Groß und Klein, mehr über die Arbeit der Einsatzkräfte zu erfahren und auch mit ihnen ins Gespräch zu kommen. So wurde die Veranstaltung nicht nur zu einem spannenden Erlebnis, sondern auch zu einem lehrreichen Tag für die ganze Familie.
0: Kälte, Dunkelheit, Laub und Glätte machen das Radfahren im Winter anspruchsvoller. Norbert Zahn, DEKRA-Niederlassungsleiter in Dessau, empfiehlt deshalb besondere Vorsicht und eine gute Vorbereitung. Entscheidend ist zunächst die Sichtbarkeit. Funktionierende Beleuchtung, Reflektoren und Helle oder reflektierende Kleidung sorgen dafür, dass Radfahrer frühzeitig gesehen werden. Auf nassem Laub, Schnee und Eis sollte langsam und vorausschauend gefahren werden. Abruptes Bremsen oder Lenken erhöht die Sturzgefahr. Auch das Fahrrad selbst braucht im Winter besondere Aufmerksamkeit. Bremsen, Reifen, Beleuchtung und Kette sollten regelmäßig kontrolliert werden. Etwas weniger Reifendruck kann auf glatten Straßen für mehr Grip sorgen. Bei häufigem Fahren auf Eis können Spike-Reifen sinnvoll sein. Streusalz sollte nach der Fahrt entfernt und die Kette anschließend geölt werden. Bei E-Bikes leidet der Akku unter niedrigen Temperaturen. Er sollte möglichst nicht dauerhaft draußen gelagert und vor dem Laden auf Zimmertemperatur gebracht werden. Wer sein Fahrrad regelmäßig wartet, die Geschwindigkeit an die Witterung anpasst und auf gute Sichtbarkeit achtet, kommt auch im Winter sicher ans Ziel. Denn gerade in der dunklen Jahreszeit gilt sehen und gesehen werden. Und damit kommen wir zum Sport. Beim RSV Neken gab es in diesem Jahr beim traditionellen Sommerfest eine ganz besondere Premiere. Am 19. September lud der Reitsportverein auf sein Vereinsgelände ein. Neben dem gemütlichen Beisammensein und der Möglichkeit, das Vereinsleben näher kennenzulernen, stand erstmals auch das Ringreiten auf dem Programm. Ein Hobbymarkt und ein buntes Kinderprogramm sorgten zusätzlich für Unterhaltung bei Groß und Klein.
1: Seit vielen Jahren steht der RSV Neken für die Freude am Pferdesport, den verantwortungsvollen Umgang mit dem Partner Pferd und ein aktives Vereinsleben. Um genau das zu zeigen, lud der Verein am Samstag, dem 19. September, zum jährlichen Nekener Sommerfest auf das Vereinsgelände und in den Reitstall ein.
3: Also unser Sommerfest ist ein ganz traditioneller Termin bei uns im Kalender, der immer einmal im Jahr stattfindet, meistens so Oktober, September. Wir haben immer lecker Essen und Getränke, selbstgebackene Kuchen von unseren Mitgliedern, haben immer ein bisschen was für die Kinder, Schminken, eine Hüpfburg, in der Halle kann so ein bisschen gespielt werden.
1: In diesem Jahr gab es zudem eine ganz besondere Premiere. Erstmals wurde direkt zum Auftakt ab 14 Uhr das traditionelle Ringreiten präsentiert.
3: Auf die Idee kamen wir, weil es ja auch für uns auf der anderen Elbseite drüben ganz viele Ringreitveranstaltungen gibt und auf unserer Seite hier eigentlich so gut wie gar nicht. Und da einige von unseren Reitern auch im Ringreiten aktiv sind, haben wir gesagt, Mensch, probieren wir das doch einfach mal bei uns aus.
1: Beim Ringreiten kommt es auf Geschicklichkeit und Präzision an. Die Reiter versuchen im Galopp mit einer Lanze einen kleinen Ring aufzuspießen.
3: Man hat einen Torbogen, wo die Reiter durchreiten, wo oben Ringe aufgehangen sind. Und jeder muss eben versuchen, so viele Ringe wie möglich nachher darunter zu stechen. Es gibt ganz viele verschiedene Arten Ringreiten, die man machen kann. Wir haben es jetzt relativ klassisch gemacht. Du hast drei Haken, in der Mitte hing zum ersten der Ring, danach hing der Ring rechts, danach hing der Ring links. Und dann geht es eben immer nacheinander durch.

0: den Bogen und jeder versucht, den Ring zu treffen. Also von den Reitern waren wir sehr zufrieden dafür, dass wir das zum ersten Mal gemacht haben und gleichzeitig auch gerade woanders eine große Ringreitveranstaltung ist. Wir haben aus Aachen von Vans Ranch ein paar Mädels zu Besuch gehabt, die teilgenommen haben. Wir hatten 12 erwachsene Reiter und 3 Kinder. Damit sind wir grundsätzlich erstmal total zufrieden. Fürs erste Mal alles gut. Und die Besucher, die heute da waren, sind wir auch sehr zufrieden.
1: Insgesamt gingen 15 Reiterinnen an den Start. Auch einige Teilnehmerinnen aus den eigenen Reihen waren dabei. Am Ende ging der Sieg jedoch nach Aachen. Im Mittelpunkt stand neben dem sportlichen Ehrgeiz vor allem der Spaß, sowohl bei den Reiterinnen als auch bei den zahlreichen Besuchern. Dank des freien Eintritts konnten sie das Geschehen aus nächster Nähe verfolgen. Der RSV Neken blickt bereits auf mehr als 50 Jahre Vereinsgeschichte zurück. Von Anfang an ist es das Ziel des Vereins, Kindern und Jugendlichen, aber auch pferdebegeisterten Erwachsenen, eine abwechslungsreiche Freizeitgestaltung zu ermöglichen.
0: Wir haben im Schnitt immer so zwischen 100 und 120 Mitglieder, davon auch fast die Hälfte Kinder, die aktiv bei uns reiten, haben einige Einsteller, die privat ihre Pferde hier haben und sind jetzt so zwischen 60 und 70 Aktive, die reiten, der Rest sind Fördermitglieder. Wer bei uns Mitglied werden möchte und auch reiten werden möchte, der kann sich gerne jederzeit über unsere Internetseite bei uns melden. Jetzt aktuell sind wir ziemlich voll, haben aber eine Warteliste und immer wenn es möglich ist, lassen wir neue Kinder und auch erwachsene Reiter nachrücken. Also Alter ist da eigentlich keine Grenze. Wir haben auch noch ein paar Boxen frei, also wer noch einen Stellplatz für sein Pferd sucht, der ist bei uns auch willkommen.
1: Gemeinsam ließen die Vereinsmitglieder und Gäste den erfolgreichen Tag gemütlich ausklingen. Und auch die nächste Veranstaltung steht bereits fest. Am 13. Dezember lädt der RSV Neken zum traditionellen Weihnachtsreiten auf das Vereinsgelände in der Rottlebener Straße ein. Schon jetzt darf man gespannt sein, welches Programm der Verein dann auf die Beine stellt.
2: Wegen der Baumaßnahme in Kleutsch am Schwarzen Stamm und der damit verbundenen Umleitung kommt es morgens auf der Linie 15 von Solnitz in Richtung Gropius-Gymnasium und Waldersee zu Verspätungen. Deshalb werden die beiden morgendlichen Fahrten vorübergehend um 10 Minuten vorverlegt. Die Fahrt zum Gropius-Gymnasium startet künftig um 6.30 Uhr statt 6.40 Uhr. Die Fahrt nach Waldersee um 6.50 Uhr statt 7 Uhr. Die Änderungen gelten für die Dauer der Baumaßnahme. Anschließend kehrt die Linie 15 zu den ursprünglichen Fahrplanzeiten zurück. Mit diesem Hinweis sind wir am Ende unserer Dienstagsausgabe der zeitnahen Nachrichten. Schauen jetzt noch auf den Wetterbericht und gern auch noch auf die Meldungen aus der Region. Am Mittwoch um 18 Uhr melden wir uns dann aus der zeitnahen Redaktion mit aktuellen Meldungen wieder. Bis dahin, machen Sie es gut und auf Wiedersehen.
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5: Morgen wird es mit bis zu 23 Grad angenehm warm, aber etwas kühler als am Vortag. Der Himmel bleibt leicht bewölkt, mit Regen ist nicht zu rechnen. Dazu weht ein schwacher Südostwind. Das Wetter in der restlichen Woche bleibt ähnlich, wobei es vereinzelt zu Regen kommen kann.
6: Was 1997 in der Jugendfeuerwehr begann, wird nun zu einem besonderen Kapitel in der Geschichte der Freiwilligen Feuerwehr Sandersdorf-Brehna. Mareike Deutsch wird zur stellvertretenden Ortswehrleiterin der Ortsfeuerwehr Brehna ernannt. Damit übernimmt erstmals eine Frau eine solche Leitungsfunktion in der Freiwilligen.

0: Freiwilligen Feuerwehr der Stadt Sandersdorf-Brehna.
1: Also angefangen hat das tatsächlich als stellvertretende Jugendwartin. Damals habe ich meinen Mann unterstützt, der Jugendwart war. Dieser hat damals die Position übernommen des stellvertretenden Ortswehrleiters und ich bin dann als Jugendwart in die Position gekommen. Ja, und da mein Mann auch quasi die Position wieder zurückhaben wollte und lieber die Kinder haben wollte und ich schon eigentlich immer schon den Wunsch hatte, ich möchte weiter hoch und mehr quasi machen können und die Jugend, die ich doch schon großgezogen habe, weiter fortführen in ihren Weg zu Gruppenführern oder halt dann auch vielleicht mal in die Führung der Ortsfeuerwehr. Das war das, was mich bewegt hat, überhaupt das anzustreben.
0: Seit fast 3 Jahrzehnten ist Mareike Deutsch in der Feuerwehr zugange. Von Kinder- und Jugendfeuerwehr über Truppführerin und Jugendwehrwartin bis zur heutigen stellvertretenden Ortswehrleiterin. Auf ihrem Weg wurde sie nicht nur von ihrer Familie, sondern auch von ihren Kameraden unterstützt.
1: Na klar, sehr gut unterstützt. Erstens durch meinen Vater in den jungen Jahren, wo man als 16-jähriges Mädchen zu den Jungs oder Männern damals kam. Und ansonsten muss ich sagen, hatte ich immer den Rückenhalt durch viele Kameraden, die mich ja von Kindheit an kennen und groß werden oder groß, wie ich aufgewachsen bin, gesehen habe. Und ja, also dieser Rückhalt war so gut wie immer da. Klar gab es immer einige Querelen, die mal da waren und welche, die es natürlich nicht toll finden. Aber die Mehrheit stand doch schon hinter mir.
0: Trotz einigen Herausforderungen, vor allem als Frau in diesem Beruf, hat Mareike Deutsch nie ihr Ziel aus den Augen gelassen und sich so bis heute hochgearbeitet.
1: Ich muss sagen, es war schon sehr steinig. Eine Frau sowieso ist schwierig bei Männern gerade gewesen. Aber ich muss sagen, ich bin immer am Ball geblieben, habe dann mein Ding gemacht. Und nachdem der Gruppenführer da war ich dann so gestärkt drin. Und da habe ich gesagt, okay, jetzt ziehen wir das hier durch. Und nee, ich mache das. Und wenn Leute sagen, nee, du schaffst das nicht, dann motiviert ihn das noch mehr, es doch zu tun und zu zeigen, ich kann es doch.
0: Ihre fachliche Kompetenz und Verantwortung beeindruckt auch die Bürgermeisterin von Sandersdorf-Brehna. Sie selbst war Teil der Auswahlentscheidung und bestätigte zusammen mit dem Stadtrat die erfolgreiche Bewerbung.
2: Ich finde es mutig. Ich weiß, es ist nicht einfach, gerade auch in so einer Männerdomäne wie die Freiwillige Feuerwehr, ist das schon was Besonderes. Und diesen Mut, den wollen wir auch gerade besonders herausstellen. Und als erste weibliche Führungskraft natürlich in der Stadt Sandersdorf-Brehna nach der Gründung. Es gab früher schon mal eine in Tscherndorf, aber jetzt, deswegen wollten wir das nochmal in einem besonderen Rahmen machen. Dieser Mut verdient Respekt, aber ich bin mir ganz sicher, sie wird ihre Aufgabe wundervoll machen, weil eben auch die ganzen Kameradinnen und Kameraden hier in Brehna hinter ihr stehen.
0: Sandersdorf-Brehna schreibt mit Mareike Deutsch als erste stellvertretende Ortswehrleiterin Stadtgeschichte. Sie selbst wünscht sich auch für die Zukunft mehr weibliche Kameradinnen in ihrer Ortsfeuerwehr.
3: Tabellenletzte gegen Tabellenzweiten. Für den ersten FC Bitterfeld-Wolfen läuft die neue Saison in der Fußballverbandsliga bisher nicht perfekt. Mit einem fast gänzlich neuen Kader empfingen sie am vergangenen Samstag den VfB Merseburg. Die Favoritenrolle war klar, trotzdem wollten die Gastgeber alles versuchen, um den ersten Sieg der Saison zu erzielen. Die Hoffnungen auf ein gutes Spiel waren eher gering und der erste FC zeigt direkt, dass heute nicht mit viel zu rechnen ist. Gemütlich schieben sie den Ball hin und her. Pässe nach vorne landen immer wieder vor den falschen Füßen und so kommt es in der 7. Spielminute zur ersten Großchance für Merseburg. Mulugeta verpatzt die Ballannahme und Merseburg am Drücker. Voigt schießt, aber Hermann blockt. Nochmal Knärler, aber auch hier wird an der Linie abgeblockt. Die Gastgeber verhindern die frühe Führung Merseburgs. Das kann aber auf Dauer nicht so bleiben. 25. Minute, der VfB am Ball. Ein eher fragwürdiger Schuss landet in den Händen des Keepers. Gibt vor an Modotz. Die Gäste machen Druck, bekommen den Ball und Wagner knallt ihn rein. Was war das denn für ein Pass? Das sollte schon fast als Eigentor zählen. 0:1 für Merseburg. Bei diesem Ergebnis soll es auch vorerst einmal bleiben. Bitterfeld-Wolfen kann weiterhin den Ball nicht behalten und die Gäste bekommen einfach nichts in den Kasten. Die erste Halbzeit endet mit nur einem gefallenen Tor. Viel gibt es über die zweite Halbzeit leider nicht zu sagen. Beide Mannschaften schieben sich den Ball hin und her. Zu ernstzunehmenden Chancen kommt es kaum. Hier in der 64. Bitterfeld macht erst Meter, aber verliert schnell den Ball. Merseburg passt hoch, aber landet beim Falschen. Wieder wird hochgepasst und wieder zum anderen Team. Dieses Mal bleibt der VfB aber dran. Vor zu Mittler, alleine vorm Tor, aber Hermann hält. Mit dieser sinnbildlich fürs ganze Spiel stehenden Situation bleibt es beim 0:1 für Merseburg. In den letzten Minuten wird es dann aber doch noch einmal spannend. Bitterfeld-Wolfen im Angriff. Setzen sich durch, Flanke vors Tor. Chaos im 16er, doch da springt der Ball an den Arm und das bedeutet Elfmeter in der 87. Spielminute. Weichmann darf ran. Läuft und macht den Ausgleich zum 1:1. Mehr hätten sich die Gastgeber nach diesem Spiel nicht erhoffen können. Das Spiel endet im Unentschieden und so gibt es zumindest einen Punkt auf der Tabelle.
4: Definitiv, wir sind nicht zufrieden mit dem Ergebnis. Wir wollten gewinnen, wie in jedem Spiel. Aber wir haben geschafft nur einen Ausgleich in 90 Minuten vielleicht. Ich kann sagen, wir hatten gute Momente im Spiel. Dann machen noch zu viele individuelle Fehler. Man sieht, dass wir sind zu viele neue Spieler und zu junge Spieler ohne Erfahrung und das merkt man auf dem Platz. Der Gegner bestraft uns bei ersten Fehler immer. Aber heute kann ich sagen, wir haben versucht, bis in 90. Minute zu ändern das Ergebnis, zu spielen, zu haben eine Struktur im Spiel und nicht den Ball nur einfach nach vorne zu schlagen. Und am Ende waren wir belohnt. Gegen einen sehr guten Gegner. Man hat schon gesehen, die haben mehr Erfahrung, haben eine Robustheit, haben ein Momentum auf ihrer Seite. Die sind hoffentlich zweiter Platz. Und ja, sind eine bessere Mannschaft, müssen wir ehrlich sagen. Aber wie gesagt, die Mannschaft hat Mühe gehabt, einfach was wir haben geplant umzusetzen. Und am Ende waren wir belohnt mit einem Punkt. Ein Punkt, der am Ende zählt.
3: Nächste Woche Samstag, den 10. Oktober, empfängt der 1. FC Bitterfeld-Wolfen den SV Blau-Weiß-Düla. Vielleicht kommen ja dieses Mal 3 Punkte auf die Tabelle.
5: Am 5. Oktober 1901 wurde das Rathaus auf dem Dessauer Marktplatz eingeweiht. Das stattliche Gebäude ist seither das Zentrum der Stadt. Zum Anlass des Jubiläums öffnet das Rathaus seine Pforten und lädt am 2. Oktober zum Nachmittag der offenen Türen ein. Die Stadt informierte am 17. September bei einem Pressegespräch über das bevorstehende Event.
6: Also das Haus ist schon wirklich toll, aber noch gar nicht so alt, wie manche halt eben immer denken. Das merken wir gerade, wenn so Führungen sind. Da frage ich gerne immer, was meinen Sie, wie lange das Haus hier schon steht? Und da kommen meistens ein paar hundert Jahre zusammen. Aber die Leute sind dann immer sehr erstaunt, wenn ich dann sage, ja, 1901 eröffnet. Und es lohnt sich trotzdem, diese Geschichte des Hauses wahrzunehmen. Und dazu eignet sich so ein Jubiläum ganz gut. Deshalb haben wir gesagt, wir lassen die 125 Jahre nicht ganz sang- und klanglos vorbeigehen. Bei 100 Jahren gab es eine riesengroße Party. So groß machen wir das nicht, aber wir machen einen Nachmittag der offenen Türen, der Bürotüren. Man kann dann tatsächlich nicht nur beim Oberbürgermeister mal reingucken ins Büro, der wird auch da sein. Auch bei den Beigeordneten, die hier im Hause ihre Büros haben, auch die Türen sind nicht verschlossen. Und auch unsere Bürgerbeauftragte wird dabei sein und persönlich und live zu erleben sein. Man kann mit ihr sprechen, also nicht nur per E-Mail, nicht nur per Telefon Kontakt haben, sondern ganz persönlich mal kennenlernen. Ja, dann haben wir auch uns ein paar Gäste mit eingeladen, ein paar Partner. Zum Geburtstag macht man das ja auch gerne mal. Kommen auch

0: Auch einige, also die Abuga-Club wird hier vor Ort sein. Die Kita hat gesagt, wir machen mit. Wir kümmern uns ein bisschen um die jüngeren Besucherinnen und Besucher. Da wird gebastelt, da wird gemalt, da wird geschminkt. Wäre natürlich schön, vielleicht schminken wir ja mal den Oberbürgermeister. Mal gucken, das ist alles möglich an dem Tag.
1: Die Rathaustüren stehen am 2. Oktober, 2 Tage vor dem eigentlichen Jahrestag der Eröffnung, für interessierte Besucher offen. Wer Lust hat, kann auch an einer Führung teilnehmen oder auf den Rathausturm steigen. Zudem erwartet wissbegierige Gäste eine Ausstellung und eine Präsentation von ganz besonderen Relikten.
0: Ja, Führungen werden stattfinden zu jeder vollen Stunde, 15, 16, 17 Uhr, inklusive natürlich auch die Atombesteigung, die durch die Stadtmarketinggesellschaft passieren wird. Die Führung durchs Haus machen wir selber und besuchen so manchen Ort des Geschehens hier. Auch in diesem Ort, wo wir uns jetzt gerade befinden, in diesem Ort wird es auch was ganz Besonderes geben, was sonst nicht möglich ist, so einfach. Wir ermöglichen durch Kolleginnen des Stadtarchivs einen Einblick in die alten Gäste und goldenen Bücher und Ehrenbücher, die wir hier so haben, auch aus dieser Zeit damals. Das wird bestimmt sehr interessant. Wer uns da alles schon hier beehrt hat, das wird ein interessantes Buddeln.
1: Auch ein Malwettbewerb wurde angekündigt. Unter dem Motto Unser Rathaus Dessau in 125 Jahren können junge Teilnehmer ihre kreativen Vorstellungen von der Zukunft bis zum 30. September zu Papier bringen. Die kreativste Zukunftsvision wird von einer Jury der Stadtverwaltung ausgewählt. Als Gewinn wartet auf den Sieger und die ganze Familie ein besonderer Rathausbesuch mit Sonderführung und persönlichen Treffen mit dem Oberbürgermeister.
0: Würden uns auch freuen, wenn noch viele an dem begleitenden Malwettbewerb, den wir ausgerufen haben, für Kinder zwischen 8 und 12 Jahren teilnehmen und dann ihre Arbeiten hier bei uns im Bürgerbüro dann abgeben. Dann würden wir da nämlich gerne einen Sieger oder eine Siegerin ermitteln. Jury stellen wir selber hier im Haus. Aber wer dann diesen Wettbewerb gewinnt, der darf nochmal hierher kommen, nämlich direkt zum Oberbürgermeister und dann mit dem zusammen beim Kakao trinken oder sowas mal ein schönes Schwätzchen machen. Also es gibt dann noch eine Sonderführung und. Und man kann dann seine ganze Familie mitbringen als Sieger, Kind oder sogar die Schulklasse. Das vereinbaren wir dann direkt vor Ort.
1: Extra für das Jubiläum wurde eine Sammelpostkartenserie mit historischen Aufnahmen sowie ein begleitender Flyer produziert. Beides kann am Nachmittag der offenen Tür kostenlos mitgenommen werden. Anlässlich des Jubiläums wird außerdem bei uns auf RAN 1 eine Sondersendung über das Rathaus ausgestrahlt. Am 2. Oktober um 19 Uhr sowie am 3. und 4. Oktober jeweils um 15 und 21 Uhr. Schalten Sie also gern wieder ein und feiern Sie mit uns dieses besondere Jubiläum.

Schön, dass Sie eingeschaltet haben. Herzlich willkommen, liebe Zuschauer, zur Dienstagsausgabe der Zeitnah-Nachrichten. Was tun, wenn eine verletzte Person in 140 Meter Höhe gerettet werden muss? Auf solche besonderen Einsatzlagen bereitet sich die Höhenrettung der Berufsfeuerwehr Dessau-Roßlau regelmäßig vor. Vom 14. bis zum 15. September trainierten die Ausbilder und Einheitsführer der Höhenrettung im Trainingscenter der Deutschen Windtechnik in Wiehöl, also in Schleswig-Holstein, die Rettung aus Windenergieanlagen. Nach einer theoretischen Einweisung in Aufbau und Besonderheiten verschiedener Anlagentypen ging es direkt in die Praxis. An mehreren Stationen wurden unterschiedliche Rettungsszenarien trainiert, darunter die Rettung aus dem vorderen Bereich und dem Rumpf einer Windenergieanlage. Besonders die beengten Platzverhältnisse stellten dabei hohe Anforderungen an die Einsatzkräfte. Auch der sichere Aufbau von Seilsystemen sowie der Transport und das Abseilen

0: verletzter Personen wurden intensiv geübt. Windenergieanlagen können je nach Anlagentyp rund 140 Meter hoch sein. Auch im Umfeld von Dessau-Roßlau befinden sich mehrere solcher Anlagen. Regelmäßige Ausbildung ist deshalb entscheidend, um auf die besonderen Herausforderungen vorbereitet zu sein und mit unterschiedlichen Anlagetypen sicher umgehen zu können. Unter dem Projektnamen Fame 100+ wurde am vergangenen Samstag vor dem Heimspiel des Dessau-Roßlauer HV gegen den 1. VfL Potsdam in der Anhalt-Arena die Ehrengalerie des Dessau-Roßlauer Handballs feierlich eröffnet. Die ersten vier Ehrentafeln würdigen Persönlichkeiten und eine Mannschaft, die Handballgeschichte in der Region geschrieben hat.
1: Die Handballtradition hat in der Bauhausstadt einen besonderen Stellenwert. Im vergangenen Jahr feierte der Handball in Dessau 100-jähriges Bestehen. Mit der Ehrengalerie 100 Jahre Handball in Dessau-Roßlau soll nun diese lange Geschichte in der Anhalt-Arena sichtbar gemacht werden.
2: Und wir hatten uns gedacht, dass traditionell so ein bisschen Traditionspflege mit Anerkennung über die Historie hinweg durchaus sinnvoll wäre, weil es unter anderem den Sport entsprechend aufwertet, die Stadt in ein anderes Szenario setzt und natürlich die Menschen, die diese Dinge über die Jahrzehnte hin begleitet haben, auch entsprechend würdigt. Und dann haben wir uns Gedanken gemacht, wen könnte man da vielleicht in eine Ehrengalerie platzieren. Und dann hat es 2,5 Jahre gedauert bis heute, bis wir dann alles, was wir dazu brauchten, beieinander hatten. Das Konzept, die Richtlinien, die entsprechende materielle Untersetzung, wie sie hinter mir jetzt installiert ist. Ich denke mal ansprechend und schön.
1: Das Projekt unter dem Namen Fame 100+ ist bereits seit einigen Jahren in Vorbereitung. Am 26. September, unmittelbar vor dem Spiel des Dessau-Roßlauer HV gegen den 1. VfL Potsdam, war es dann endlich soweit. Die ersten vier Tafeln mit verdienten Persönlichkeiten und einer Mannschaft wurden enthüllt.
2: Am heutigen Tage werden geehrt mit der Intronierung in die Ehrengalerie Paul Lüdecke, Weltmeister 1938 im Feldhandball, damals der Torhüter der deutschen Nationalmannschaft. Dann Günter Dreiboot, Olympiasieger 1980 in Moskau. Ja, ich denke mal allseitig bekannt. Dann kommt hinzu Wolfgang Jäger, langjähriger Spieler und Funktionär, über viele Jahre einer der aktivsten Begleiter dieses Vereins, des DHV und vor allen Dingen auch des Handballs in der Stadt Dessau-Roßlau. Und zum Schluss natürlich auch eine verdienstvolle Mannschaft, und zwar die BSG Schipswerk Roßlau aus dem Jahr Männermannschaft 1951 mit dem damaligen DDR-Meistertitel im Feldhandball.
1: Bei diesen vier Tafeln soll es allerdings nicht bleiben. Insgesamt rund 100 Gedenktafeln sollen künftig Spieler, Mannschaften und Funktionäre würdigen und langfristig in der Anhalt-Arena am Eingang 1 präsentiert werden.
2: Das Projekt hat inzwischen eine tolle Resonanz. Wir haben doch eine ganze Menge Geld inzwischen noch akquirieren können. Wir konnten die Grundausstattung, wie sie hinter mir installiert ist, finanzieren. Die liegt so in etwa bei 13.000 Euro. Wir haben aber weitere Sponsorentafeln inzwischen gewonnen. Wir sind in der Lage, in den nächsten Wochen weitere, sagen wir, verdienstvolle Spieler und Funktionäre zu würdigen. Das sind jetzt nach meiner Lesart so in etwa um die 20, die bereits untersetzt sind, und so eine Tafel kostet um die 300 Euro.
1: Möglich wird das Vorhaben vor allem durch die Unterstützung zahlreicher Beteiligter. Viele haben dazu beigetragen, dass aus der Idee nun Schritt für Schritt Realität wird.
2: Also ich wollte mich eigentlich bedanken bei einigen Leuten, die an dieser Geschichte mitgewirkt hatten. Wir haben hier 2,5 Jahre gebraucht, bis wir an diese Stelle gekommen sind, wo wir heute sind. Dank an Jana Konrad, die das grafische Konzept gestaltet hat, auch elektronisch. Dank an meine Arbeitsgemeinschaft Regionale Sportgeschichte des Stadtrates der Stadt Dessau-Roßlau für die außerordentlich gute Zusammenarbeit.
1: Die ersten Tafeln sind damit enthüllt, und so darf man gespannt sein, welche weiteren Namen künftig die Geschichte des Dessauer Handballs in der Anhalt-Arena sichtbar machen werden.

0: Innenstadt wird zur Blaulichtmeile. Zum ersten Mal fand auf dem Dessauer Marktplatz eine eigenständige Blaulichtmeile statt. Am 26. September präsentierten sich von 11 bis 17 Uhr verschiedene Einsatz- und Hilfsorganisationen in der Innenstadt. Mit dabei waren unter anderem die Feuerwehr Dessau-Roßlau, die Landespolizei Sachsen-Anhalt, die Bundespolizei, das THW, das Deutsche Rote Kreuz und die Bundeswehr. Die Besucher erhielten spannende Einblicke in die Arbeit der Einsatz- und Hilfskräfte und konnten hautnah erleben, was hinter den Kulissen im Einsatz passiert. Dabei wurde einiges geboten. So konnten die Besucher beispielsweise eine Abseilaktion vom Rathausturm beobachten oder beim Kistenstapeln mit dem Kran zuschauen. Außerdem wurden zahlreiche Einsatzfahrzeuge, moderne Technik und die unterschiedlichen Aufgabenbereiche der Organisationen vorgestellt. Die Blaulichtmeile war eine gelungene Gelegenheit für Groß und Klein, mehr über die Arbeit der Einsatzkräfte zu erfahren und auch mit ihnen ins Gespräch zu kommen. So wurde die Veranstaltung nicht nur zu einem spannenden Erlebnis, sondern auch zu einem lehrreichen Tag für die ganze Familie.
1: Kälte, Dunkelheit, Laub und Glätte machen das Radfahren im Winter anspruchsvoller. Norbert Zahn, DEKRA-Niederlassungsleiter in Dessau, empfiehlt deshalb besondere Vorsicht und eine gute Vorbereitung. Entscheidend ist zunächst die Sichtbarkeit. Funktionierende Beleuchtung, Reflektoren und helle oder reflektierende Kleidung sorgen dafür, dass Radfahrer frühzeitig gesehen werden. Auf nassem Laub, Schnee und Eis sollte langsam und vorausschauend gefahren werden. Abruptes Bremsen oder Lenken erhöht die Sturzgefahr. Auch das Fahrrad selbst braucht im Winter besondere Aufmerksamkeit. Bremsen, Reifen, Beleuchtung und Kette sollten regelmäßig kontrolliert werden. Etwas weniger Reifendruck kann auf glatten Straßen für mehr Grip sorgen. Bei häufigem Fahren auf Eis können Spike-Reifen sinnvoll sein. Streusalz sollte nach der Fahrt entfernt und die Kette anschließend geölt werden. Bei E-Bikes leidet der Akku unter niedrigen Temperaturen. Er sollte möglichst nicht dauerhaft draußen gelagert und vor dem Laden auf Zimmertemperatur gebracht werden. Wer sein Fahrrad regelmäßig wartet, die Geschwindigkeit an die Witterung anpasst und auf gute Sichtbarkeit achtet, kommt auch im Winter sicher ans Ziel. Denn gerade in der dunklen Jahreszeit gilt, sehen und gesehen werden. Und damit kommen wir zum Sport. Beim RSV Neken gab es in diesem Jahr beim traditionellen Sommerfest eine ganz besondere Premiere. Am 19. September lud der Reitsportverein auf sein Vereinsgelände ein. Neben dem gemütlichen Beisammensein und der Möglichkeit, das Vereinsleben näher kennenzulernen, stand erstmals auch das Ringreiten auf dem Programm. Ein Hobbymarkt und ein buntes Kinderprogramm sorgten zusätzlich für Unterhaltung bei Groß und Klein.
0: Seit vielen Jahren steht der RSV Neken für die Freude am Pferdesport, den verantwortungsvollen Umgang mit dem Partner Pferd und ein aktives Vereinsleben. Um genau das zu zeigen, lud der Verein am Samstag, dem 19. September, zum jährlichen Nekener Sommerfest auf das Vereinsgelände und in den Reitstall ein.
2: Also unser Sommerfest ist ein ganz traditioneller Termin bei uns im Kalender, der immer einmal im Jahr stattfindet, meistens so Oktober, September. Wir haben immer lecker Essen und Getränke, selbstgebackene Kuchen von unseren Mitgliedern, haben immer ein bisschen was für die Kinder, Schminken, eine Hüpfburg, in der Halle kann so ein bisschen gespielt werden.
0: In diesem Jahr gab es zudem eine ganz besondere Premiere. Erstmals wurde direkt zum Auftakt ab 14 Uhr das traditionelle Ringreiten präsentiert.
2: Auf die Idee kamen wir, weil es ja auch für uns auf der anderen Elbseite drüben ganz viele Ringreitveranstaltungen gibt und auf unserer Seite hier eigentlich so gut wie gar nicht. Und da einige von unseren Reitern auch im Ringreiten aktiv sind, haben wir gesagt, Mensch, probieren wir das doch einfach mal bei uns aus.
0: Beim Ringreiten kommt es auf Geschicklichkeit und Präzision an. Die Reiter versuchen im Galopp mit einer Lanze einen kleinen Ring aufzuspießen.
2: Man hat einen Torbogen, wo die Reiter durchreiten, wo oben Ringe aufgehangen sind. Und jeder muss eben versuchen, so viele Ringe wie möglich nachher darunter zu stechen. Es gibt ganz viele verschiedene Arten Ringreiten, die man machen kann. Wir haben es jetzt relativ klassisch gemacht. Du hast drei Haken, in der Mitte hing zum ersten der Ring, danach hing der Ring rechts, danach hing der Ring links. Und dann geht es eben immer nacheinander durch.

0: Ziel verfolgen. Der RSV Neken blickt bereits auf mehr als 50 Jahre Vereinsgeschichte zurück. Von Anfang an ist es das Ziel des Vereins, Kindern und Jugendlichen, aber auch pferdebegeisterten Erwachsenen eine abwechslungsreiche Freizeitgestaltung zu ermöglichen.
1: Wir haben im Schnitt immer so zwischen 100 und 120 Mitglieder, davon auch fast die Hälfte Kinder, die aktiv bei uns reiten, haben einige Einsteller, die privat ihre Pferde hier haben und sind jetzt so zwischen 60 und 70 Aktive, die reiten, der Rest sind Fördermitglieder. Wer bei uns Mitglied werden möchte und auch reiten werden möchte, der kann sich gerne jederzeit über unsere Internetseite bei uns melden. Jetzt aktuell sind wir ziemlich voll, haben aber eine Warteliste und immer wenn es möglich ist, lassen wir neue Kinder und auch erwachsene Reiter nachrücken. Also Alter ist da eigentlich keine Grenze. Wir haben auch noch ein paar Boxen frei, also wer noch einen Stellplatz für sein Pferd sucht, der ist bei uns auch willkommen.
0: Gemeinsam ließen die Vereinsmitglieder und Gäste den erfolgreichen Tag gemütlich ausklingen. Und auch die nächste Veranstaltung steht bereits fest. Am 13. Dezember lädt der RSV Neken zum traditionellen Weihnachtsreiten auf das Vereinsgelände in der Rottlebener Straße ein. Schon jetzt darf man gespannt sein, welches Programm der Verein dann auf die Beine stellt.
2: Wegen der Baumaßnahme in Kleutsch am Schwarzen Stamm und der damit verbundenen Umleitung kommt es morgens auf der Linie 15 von Solnitz in Richtung Gropius-Gymnasium und Waldersee zu Verspätungen. Deshalb werden die beiden morgendlichen Fahrten vorübergehend um 10 Minuten vorverlegt. Die Fahrt zum Gropius-Gymnasium startet künftig um 6.30 Uhr statt 6.40 Uhr. Die Fahrt nach Waldersee um 6.50 Uhr statt 7 Uhr. Die Änderungen gelten für die Dauer der Baumaßnahme. Anschließend kehrt die Linie 15 zu den ursprünglichen Fahrplanzeiten zurück. Mit diesem Hinweis sind wir am Ende unserer Dienstagsausgabe der Zeitnah Nachrichten. Schauen jetzt noch auf den Wetterbericht und gern auch noch auf die Meldungen aus der Region. Am Mittwoch um 18 Uhr melden wir uns dann aus der Zeitnah Redaktion mit aktuellen Meldungen wieder. Bis dahin, machen Sie es gut und auf Wiedersehen.
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5: Morgen wird es mit bis zu 23 Grad angenehm warm, aber etwas kühler als am Vortag. Der Himmel bleibt leicht bewölkt, mit Regen ist nicht zu rechnen. Dazu weht ein schwacher Südostwind. Das Wetter in der restlichen Woche bleibt ähnlich, wobei es vereinzelt zu Regen kommen kann.
6: Was 1997 in der Jugendfeuerwehr begann, wird nun zu einem besonderen Kapitel in der Geschichte der Freiwilligen Feuerwehr Sandersdorf-Brehna. Mareike Deutsch wird zur stellvertretenden Ortswehrleiterin der Ortsfeuerwehr Brehna ernannt. Damit übernimmt erstmals eine Frau eine solche Leitungsfunktion in der Freiwilligen Feuerwehr der Stadt Sandersdorf-Brehna.
7: Also angefangen hat das tatsächlich als stellvertretende Jugendwartin. Damals habe ich meinen Mann unterstützt, der Jugendwart war. Dieser hat damals die Position übernommen des stellvertretenden Ortswehrleiters und ich bin dann als Jugendwart in die Position gekommen. Ja, und da mein Mann auch quasi die Position wieder zurückhaben wollte und lieber die Kinder haben wollte und ich schon eigentlich immer schon den Wunsch hatte, ich möchte weiter hoch und mehr quasi machen können und die Jugend, die ich doch schon großgezogen habe, weiter fortführen in ihren Weg zu Gruppenführern oder halt dann auch vielleicht mal in die Führung der Ortsfeuerwehr. Das war da.

0: das, was mich bewegt hat, überhaupt das anzustreben.
1: Seit fast 3 Jahrzehnten ist Mareike Deutsch in der Feuerwehr zugange. Von Kinder- und Jugendfeuerwehr über Truppführerin und Jugendwehrwartin bis zur heutigen stellvertretenden Ortswehrleiterin. Auf ihrem Weg wurde sie nicht nur von ihrer Familie, sondern auch von ihren Kameraden unterstützt.
0: Na klar, sehr gut unterstützt. Erstens durch meinen Vater in den jungen Jahren, wo man als 16-jähriges Mädchen zu den Jungs oder Männern damals kam. Und ansonsten muss ich sagen, hatte ich immer den Rückenhalt durch viele Kameraden, die mich ja von Kindheit an kennen und groß werden oder groß, wie ich aufgewachsen bin, gesehen habe. Und ja, also dieser Rückhalt war so gut wie immer da. Klar gab es immer einige Querelen, die mal da waren und welche, die es natürlich nicht toll finden. Aber die Mehrheit stand doch schon hinter mir.
1: Trotz einigen Herausforderungen, vor allem als Frau in diesem Beruf, hat Mareike Deutsch nie ihr Ziel aus den Augen gelassen und sich so bis heute hochgearbeitet.
0: Ich muss sagen, es war schon sehr steinig. Eine Frau sowieso ist schwierig bei Männern gerade gewesen. Aber ich muss sagen, ich bin immer am Ball geblieben, habe dann mein Ding gemacht. Und nachdem der Gruppenführer da war ich dann so gestärkt drin. Und dann habe ich gesagt, okay, jetzt ziehen wir das hier durch. Und nee, ich mache das. Und wenn Leute sagen, nee, du schaffst das nicht, dann motiviert denen das noch mehr, es doch zu tun und zu zeigen, ich kann es doch.
1: Ihre fachliche Kompetenz und Verantwortung beeindruckt auch die Bürgermeisterin von Sandersdorf-Brehna. Sie selbst war Teil der Auswahlentscheidung und bestätigte zusammen mit dem Stadtrat die erfolgreiche Bewerbung.
2: Ich finde es mutig. Ich weiß, es ist nicht einfach, gerade auch in so einer Männerdomäne wie die Freiwillige Feuerwehr, ist das schon was Besonderes. Und diesen Mut, den wollen wir auch gerade besonders herausstellen. Und als erste weibliche Führungskraft natürlich in der Stadt Sandersdorf-Brehna nach der Gründung. Es gab früher schon mal eine in Tscherndorf, aber jetzt, deswegen wollten wir das nochmal in einem besonderen Rahmen machen. Dieser Mut verdient Respekt, aber ich bin mir ganz sicher, sie wird ihre Aufgabe wundervoll machen, weil eben auch die ganzen Kameradinnen und Kameraden hier in Brehna hinter ihr stehen.
1: Sandersdorf-Brehna schreibt mit Mareike Deutsch als erste stellvertretende Ortswehrleiterin Stadtgeschichte. Sie selbst wünscht sich auch für die Zukunft mehr weibliche Kameradinnen in ihrer Ortsfeuerwehr.
3: Tabellenletzte gegen Tabellenzweiten. Für den ersten FC Bitterfeld-Wolfen läuft die neue Saison in der Fußballverbandsliga bisher nicht perfekt. Mit einem fast gänzlich neuen Kader empfingen sie am vergangenen Samstag den VfB Merseburg. Die Favoritenrolle war klar, trotzdem wollten die Gastgeber alles versuchen, um den ersten Sieg der Saison zu erzielen. Die Hoffnungen auf ein gutes Spiel waren eher gering und der erste FC zeigt direkt, dass heute nicht mit viel zu rechnen ist. Gemütlich schieben sie den Ball hin und her. Pässe nach vorne landen immer wieder vor den falschen Füßen und so kommt es in der 7. Spielminute zur ersten Großchance für Merseburg. Mulugeta verpatzt die Ballannahme und Merseburg am Drücker. Voigt schießt, aber Hermann blockt. Nochmal Knärler, aber auch hier wird an der Linie abgeblockt. Die Gastgeber verhindern die frühe Führung Merseburgs. Das kann aber auf Dauer nicht so bleiben. 25. Minute, der VfB am Ball. Ein eher fragwürdiger Schuss landet in den Händen des Keepers. Gibt vor an Moritz. Die Gäste machen Druck, bekommen den Ball und Wagner knallt ihn rein. Was war das denn für ein Pass? Das sollte schon fast als Eigentor zählen. 0:1 für Merseburg. Bei diesem Ergebnis soll es auch vorerst einmal bleiben. Bitterfeld-Wolfen kann weiterhin den Ball nicht behalten und die Gäste bekommen einfach nichts in den Kasten. Die erste Halbzeit endet mit nur einem gefallenen Tor. Viel gibt es über die zweite Halbzeit leider nicht zu sagen. Beide Mannschaften schieben sich den Ball hin und her. Zu ernstzunehmenden Chancen kommt es kaum. Hier in der 64. Bitterfeld macht erst Meter, aber verliert schnell den Ball. Merseburg passt hoch, aber landet beim Falschen. Wieder wird hochgepasst und wieder zum anderen Team. Dieses Mal bleibt der VfB aber dran.

0: Vor zu Mittler, alleine vorm Tor, aber Hermann hält. Mit dieser sinnbildlich fürs ganze Spiel stehenden Situation bleibt es beim 0:1 für Merseburg. In den letzten Minuten wird es dann aber doch noch einmal spannend. Bitterfeld-Wolfen im Angriff. Setzen sich durch, Flanke vors Tor. Chaos im 16er, doch da springt der Ball an den Arm und das bedeutet Elfmeter in der 87. Spielminute. Weichmann darf ran. Läuft und macht den Ausgleich zum 1:1. Mehr hätten sich die Gastgeber nach diesem Spiel nicht erhoffen können. Das Spiel endet im Unentschieden und so gibt es zumindest einen Punkt auf der Tabelle.
1: Definitiv, wir sind nicht zufrieden mit dem Ergebnis. Wir wollten gewinnen, wie in jedem Spiel. Aber wir haben geschafft nur eine Ausgleich in 19 Minuten vielleicht. Ich kann sagen, wir hatten gute Momente im Spiel. Dann machen noch zu viele individuelle Fehler. Man sieht, dass wir sind zu viele neue Spieler und zu junge Spieler ohne Erfahrung und das merkt man auf dem Platz. Der Gegner bestraft uns bei ersten Fehlern immer. Aber heute kann ich sagen, wir haben versucht, bis in 90. Minute zu ändern das Ergebnis, zu spielen, zu haben eine Struktur im Spiel und nicht den Ball nur einfach nach vorne zu schlagen. Und am Ende waren wir belohnt. Gegen einen sehr guten Gegner. Man hat schon gesehen, die haben mehr Erfahrung, haben eine Robustheit, haben ein Momentum auf ihrer Seite. Die sind hoffentlich zweiter Platz und ja, sind eine bessere Mannschaft, müssen wir ehrlich sagen. Aber wie gesagt, die Mannschaft hat Mühe gehabt, einfach was wir haben geplant umzusetzen und am Ende waren wir belohnt mit einem Punkt. Ein Punkt, der am Ende zählt.
0: Nächste Woche Samstag, den 10. Oktober, empfängt der erste FC Bitterfeld-Wolfen den SV Blau-Weiß-Düler. Vielleicht kommen ja dieses Mal 3 Punkte auf die Tabelle.
2: Am 5. Oktober 1901 wurde das Rathaus auf dem Dessauer Marktplatz eingeweiht. Das stattliche Gebäude ist seither das Zentrum der Stadt. Zum Anlass des Jubiläums öffnet das Rathaus seine Pforten und lädt am 2. Oktober zum Nachmittag der offenen Türen ein. Die Stadt informierte am 17. September bei einem Pressegespräch über das bevorstehende Event.
3: Also das Haus ist schon wirklich toll, aber noch gar nicht so alt, wie manche halt eben immer denken. Das merken wir gerade, wenn so Führungen sind. Da frage ich gerne immer, was meinen Sie, wie lange das Haus hier schon steht? Und da kommen meistens ein paar hundert Jahre zusammen. Aber die Leute sind dann immer sehr erstaunt, wenn ich dann sage, ja, 1901 eröffnet. Und es lohnt sich trotzdem, diese Geschichte des Hauses wahrzunehmen. Und dazu eignet sich so ein Jubiläum ganz gut. Deshalb haben wir gesagt, wir lassen die 125 Jahre nicht ganz sang- und klanglos vorbeigehen. Bei 100 Jahren gab es eine riesengroße Party. So groß machen wir das nicht, aber wir machen einen Nachmittag der offenen Türen, der Bürotüren. Man kann dann tatsächlich nicht nur beim Oberbürgermeister mal reingucken ins Büro, der wird auch da sein. Auch bei den Beigeordneten, die hier im Hause ihre Büros haben, auch die Türen sind nicht verschlossen. Und auch unsere Bürgerbeauftragte wird dabei sein und persönlich und live zu erleben sein. Man kann mit ihr sprechen, also nicht nur per E-Mail, nicht nur per Telefon Kontakt haben, sondern ganz persönlich mal kennenlernen. Ja, dann haben wir auch uns ein paar Gäste mit eingeladen, ein paar Partner. Zum Geburtstag macht man das ja auch gerne mal. Kommen auch einige, also der Buga Club wird hier vor Ort sein. Die Kita hat gesagt, wir machen mit, wir kümmern uns ein bisschen um die jüngeren Besucherinnen und Besucher. Da wird gebastelt, da wird gemalt, da wird geschminkt. Wäre natürlich schön, vielleicht schminken wir ja mal den Oberbürgermeister. Mal gucken, das ist alles möglich an dem Tag.
2: Die Rathaustüren stehen am 2. Oktober, 2 Tage vor dem eigentlichen Jahrestag der Eröffnung, für interessierte Besucher offen. Wer Lust hat, kann auch an einer Führung teilnehmen oder auf den Rathausturm steigen. Zudem erwartet wissbegierige Gäste eine Ausstellung und eine Präsentation von ganz besonderen Relikten.
3: Ja, Führungen werden stattfinden zu jeder vollen Stunde, 15, 16, 17 Uhr, inklusive natürlich auch die Atombesteigung, die durch die Stadtmarketinggesellschaft passieren wird. Die Führung durchs Haus machen wir selber und besuchen so manchen Ort des Geschehens hier. Auch in diesem Ort, wo wir uns jetzt gerade befinden, in diesem Ort wird es auch was ganz Besonderes geben, was sonst nicht möglich ist, so einfach. Wir ermöglichen durch Kolleginnen des Stadtarchivs einen Einblick in die alten Gäste und goldenen Bücher und Ehrenbücher, die wir hier so haben, auch aus dieser Zeit damals. Das wird bestimmt sehr interessant. Wer uns da alles schon hier beehrt hat, das wird ein interessantes Buddeln.
2: Auch ein Malwettbewerb wurde angekündigt. Unter dem Motto Unser Rathaus Dessau in 125 Jahren können junge Teilnehmer ihre kreativen Vorstellungen von der Zukunft bis zum 30. September zu Papier bringen. Die kreativste Zukunftsvision wird von einer Jury der Stadtverwaltung ausgewählt. Als Gewinn wartet auf den Sieger und die ganze Familie ein besonderer Rathausbesuch mit Sonderführung und persönlichen Treffen mit dem Oberbürgermeister.
3: Würden uns auch freuen, wenn noch viele an dem begleitenden Malwettbewerb, den wir ausgerufen haben, für Kinder zwischen 8 und 12 Jahren teilnehmen und dann ihre Arbeiten hier bei uns im Bürgerbüro dann abgeben. Dann würden wir da nämlich gerne einen Sieger oder eine Siegerin ermitteln. Jury stellen wir selber hier im Haus. Aber wer dann diesen Wettbewerb gewinnt, der darf nochmal hierher kommen, nämlich direkt zum Oberbürgermeister und dann mit dem zusammen beim Kakao trinken oder sowas mal ein schönes Schwätzchen machen. Also es gibt dann noch eine Sonderführung und. Man kann dann seine ganze Familie mitbringen als Sieger, Kind oder sogar die Schulklasse. Das vereinbaren wir dann direkt vor Ort.
2: Extra für das Jubiläum wurde eine Sammelpostkartenserie mit historischen Aufnahmen sowie ein begleitender Flyer produziert. Beides kann am Nachmittag der offenen Tür kostenlos mitgenommen werden. Anlässlich des Jubiläums wird außerdem bei uns auf RAN 1 eine Sondersendung über das Rathaus ausgestrahlt. Am 2. Oktober um 19 Uhr sowie am 3. und 4. Oktober jeweils um 15 und 21 Uhr. Schalten Sie also gern wieder ein und feiern Sie mit uns dieses besondere Jubiläum.

0: Schön, dass Sie eingeschaltet haben. Herzlich willkommen, liebe Zuschauer, zur Dienstagsausgabe der Zeitnah Nachrichten. Was tun, wenn eine verletzte Person in 140 Meter Höhe gerettet werden muss? Auf solche besonderen Einsatzlagen bereitet sich die Höhenrettung der Berufsfeuerwehr Dessau-Roßlau regelmäßig vor. Vom 14. bis zum 15. September trainierten die Ausbilder und Einheitsführer der Höhenrettung im Trainingscenter der Deutschen Windtechnik in Wiehöl, also in Schleswig-Holstein, die Rettung aus Windenergieanlagen. Nach einer theoretischen Einweisung in Aufbau und Besonderheiten verschiedener Anlagentypen ging es direkt in die Praxis. An mehreren Stationen wurden unterschiedliche Rettungsszenarien trainiert, darunter die Rettung aus dem vorderen Bereich und dem Rumpf einer Windenergieanlage. Besonders die beengten Platzverhältnisse stellten dabei hohe Anforderungen an die Einsatzkräfte. Auch der sichere Aufbau von Seilsystemen sowie der Transport und das Abseilen verletzter Personen wurden intensiv geübt. Windenergieanlagen können je nach Anlagentyp rund 140 Meter hoch sein. Auch im Umfeld von Dessau-Roßlau befinden sich mehrere solcher Anlagen. Regelmäßige Ausbildung ist deshalb entscheidend, um auf die besonderen Herausforderungen vorbereitet zu sein und mit unterschiedlichen Anlagetypen sicher umgehen zu können. Unter dem Projektnamen FAME 100 Plus wurde am vergangenen Samstag vor dem Heimspiel des Dessau-Roßlauer HV gegen den 1. VfL Potsdam in der Anhalt-Arena die Ehrengalerie des Dessau-Roßlauer Handballs feierlich eröffnet. Die ersten vier Ehrentafeln würdigen Persönlichkeiten und eine Mannschaft, die Handballgeschichte in der Region geschrieben hat.
1: Die Handballtradition hat in der Bauhausstadt einen besonderen Stellenwert. Im vergangenen Jahr feierte der Handball in Dessau 100-jähriges Bestehen. Mit der Ehrengalerie 100 Jahre Handball in Dessau-Roßlau soll nun diese lange Geschichte in der Anhalt-Arena sichtbar gemacht werden.
2: Und wir hatten uns gedacht, dass traditionell so ein bisschen Traditionspflege mit Anerkennung über die Historie hinweg durchaus sinnvoll wäre, weil es unter anderem den Sport entsprechend aufwertet, die Stadt in ein anderes Szenario setzt und natürlich die Menschen, die diese Dinge über die Jahrzehnte hin begleitet haben, auch entsprechend würdigt. Und dann haben wir uns Gedanken gemacht, wen könnte man da vielleicht in eine Ehrengalerie platzieren. Und dann hat es 2,5 Jahre gedauert bis heute, bis wir dann alles, was wir dazu brauchten, beieinander hatten. Das Konzept, die Richtlinien, die entsprechende materielle Untersetzung, wie sie hinter mir jetzt installiert ist. Ich denke mal ansprechend und schön.
1: Das Projekt unter dem Namen FAME 100 Plus ist bereits seit einigen Jahren in Vorbereitung. Am 26. September, unmittelbar vor dem Spiel des Dessau-Roßlauer HV gegen den 1. VfL Potsdam, war es dann endlich soweit. Die ersten vier Tafeln mit verdienten Persönlichkeiten und einer Mannschaft wurden enthüllt.
2: Am heutigen Tage werden geehrt mit der Intronierung in die Ehrengalerie Paul Lüdecke, Weltmeister 1938 im Feldhandball, damals der Torhüter der deutschen Nationalmannschaft. Dann Günter Dreiboth, Olympiasieger 1980 in Moskau. Ja, ich denke mal allseitig bekannt. Dann kommt hinzu Wolfgang Jäger, langjähriger Spieler und Funktionär, über viele Jahre einer der aktivsten Begleiter dieses Vereins, des DHV und vor allen Dingen auch des Handballs in der Stadt Dessau-Roßlau. Und zum Schluss natürlich auch eine verdienstvolle Mannschaft, und zwar die BSG Schipswerk Roßlau aus dem Jahr Männermannschaft 1951 mit dem damaligen DDR-Meistertitel im Feldhandball.
1: Bei diesen vier Tafeln soll es allerdings nicht bleiben. Insgesamt rund 100 Gedenktafeln sollen künftig Spieler, Mannschaften und Funktionäre würdigen und langfristig in der Anhalt-Arena am Eingang 1 präsentiert werden.
2: Das Projekt hat inzwischen eine tolle Resonanz. Wir haben doch eine ganze Menge Geld inzwischen noch akquirieren können. Wir konnten die Grundausstattung, wie sie hinter mir installiert ist, finanzieren. Die liegt so in etwa bei 13.000 Euro. Wir haben aber weitere Sponsorentafeln inzwischen gewonnen. Wir sind in der Lage, in den nächsten Wochen weitere, sagen wir, verdienstvolle Spieler und Funktionäre zu würdigen. Das sind jetzt nach meiner Lesart so in etwa um die 20, die bereits untersetzt sind. Und so eine Tafel kostet um die 300 Euro.
1: Möglich wird das Vorhaben vor allem durch die Unterstützung zahlreicher Beteiligter. Viele haben dazu beigetragen, dass aus der Idee nun Schritt für Schritt Realität wird.
2: Also ich wollte mich eigentlich bedanken bei einigen Leuten, die an dieser Geschichte mitgewirkt hatten. Wir haben hier 2,5 Jahre gebraucht, bis wir an diese Stelle gekommen sind, wo wir heute sind. Dank an Jana Konrad, die das grafische Konzept gestaltet hat, auch elektronisch. Dank an meine Arbeitsgemeinschaft, regionale Sportgeschichte des Stadtrates der Stadt Dessau-Roßlau für die außerordentlich gute Zusammenarbeit.
1: Die ersten Tafeln sind damit enthüllt und so darf man gespannt sein, welche weiteren Namen künftig die Geschichte des Dessauer Handballs in der Anhalt Arena sichtbar machen werden. Innenstadt wird zur Blaulichtmeile. Zum ersten Mal fand auf dem Dessauer Marktplatz eine eigenständige Blaulichtmeile statt. Am 26. September präsentierten sich von 11 bis 17 Uhr verschiedene Einsatz- und Hilfsorganisationen in der Innenstadt. Mit dabei waren unter anderem die Feuerwehr Dessau-Roßlau, die Landespolizei Sachsen-Anhalt, die Bundespolizei, das THW, das Deutsche Rote Kreuz und die Bundeswehr. Die Besucher erhielten spannende Einblicke in die Arbeit der Einsatz- und Hilfskräfte und konnten hautnah erleben, was hinter den Kulissen im Einsatz passiert. Dabei wurde einiges geboten. So konnten die Besucher

0: beispielsweise eine Abseilaktion vom Rathausturm beobachten oder beim Kistenstapeln mit dem Kran zuschauen. Außerdem wurden zahlreiche Einsatzfahrzeuge, moderne Technik und die unterschiedlichen Aufgabenbereiche der Organisationen vorgestellt. Die Blaulichtmeile war eine gelungene Gelegenheit für Groß und Klein, mehr über die Arbeit der Einsatzkräfte zu erfahren und auch mit ihnen ins Gespräch zu kommen. So wurde die Veranstaltung nicht nur zu einem spannenden Erlebnis, sondern auch zu einem lehrreichen Tag für die ganze Familie.
1: Kälte, Dunkelheit, Laub und Glätte machen das Radfahren im Winter anspruchsvoller. Norbert Zahn, Dekra-Niederlassungsleiter in Dessau, empfiehlt deshalb besondere Vorsicht und eine gute Vorbereitung. Entscheidend ist zunächst die Sichtbarkeit. Funktionierende Beleuchtung, Reflektoren und helle oder reflektierende Kleidung sorgen dafür, dass Radfahrer frühzeitig gesehen werden. Auf nassem Laub, Schnee und Eis sollte langsam und vorausschauend gefahren werden. Abruptes Bremsen oder Lenken erhöht die Sturzgefahr. Auch das Fahrrad selbst braucht im Winter besondere Aufmerksamkeit. Bremsen, Reifen, Beleuchtung und Kette sollten regelmäßig kontrolliert werden. Etwas weniger Reifendruck kann auf glatten Straßen für mehr Grip sorgen. Bei häufigem Fahren auf Eis können Spike-Reifen sinnvoll sein. Streusalz sollte nach der Fahrt entfernt und die Kette anschließend geölt werden. Bei E-Bikes leidet der Akku unter niedrigen Temperaturen. Er sollte möglichst nicht dauerhaft draußen gelagert und vor dem Laden auf Zimmertemperatur gebracht werden. Wer sein Fahrrad regelmäßig wartet, die Geschwindigkeit an die Witterung anpasst und auf gute Sichtbarkeit achtet, kommt auch im Winter sicher ans Ziel. Denn gerade in der dunklen Jahreszeit gilt sehen und gesehen werden. Und damit kommen wir zum Sport. Beim RSV Neken gab es in diesem Jahr beim traditionellen Sommerfest eine ganz besondere Premiere. Am 19. September lud der Reitsportverein auf sein Vereinsgelände ein. Neben dem gemütlichen Beisammensein und der Möglichkeit, das Vereinsleben näher kennenzulernen, stand erstmals auch das Ringreiten auf dem Programm. Ein Hobbymarkt und ein buntes Kinderprogramm sorgten zusätzlich für Unterhaltung bei Groß und Klein.
0: Seit vielen Jahren steht der RSV Neken für die Freude am Pferdesport, den verantwortungsvollen Umgang mit dem Partner Pferd und ein aktives Vereinsleben. Um genau das zu zeigen, lud der Verein am Samstag, dem 19. September, zum jährlichen Nekener Sommerfest auf das Vereinsgelände und in den Reitstall ein.
2: Also unser Sommerfest ist ein ganz traditioneller Termin bei uns im Kalender, der immer einmal im Jahr stattfindet, meistens so Oktober, September. Wir haben immer ja, lecker Essen und Getränke, selbstgebackene Kuchen von unseren Mitgliedern, haben immer ein bisschen was für die Kinder, Schminken, eine Hüpfburg, in der Halle kann so ein bisschen gespielt werden.
0: In diesem Jahr gab es zudem eine ganz besondere Premiere. Erstmals wurde direkt zum Auftakt ab 14 Uhr das traditionelle Ringreiten präsentiert.
2: Auf die Idee kamen wir, weil es ja auch für uns auf der anderen Elbseite drüben ganz viele Ringreitveranstaltungen gibt und auf unserer Seite hier eigentlich so gut wie gar nicht. Und da einige von unseren Reitern auch im Ringreiten aktiv sind, haben wir gesagt, Mensch, probieren wir das doch einfach mal bei uns aus.
0: Beim Ringreiten kommt es auf Geschicklichkeit und Präzision an. Die Reiter versuchen im Galopp mit einer Lanze einen kleinen Ring aufzuspießen.
2: Man hat einen Torbogen, wo die Reiter durchreiten, wo oben Ringe aufgehangen sind. Und jeder muss eben versuchen, so viele Ringe wie möglich nachher darunter zu stechen. Es gibt ganz viele verschiedene Arten Ringreiten, die man machen kann. Wir haben es jetzt relativ klassisch gemacht. Du hast drei Haken, in der Mitte hing zum ersten der Ring, danach hing der Ring rechts, danach hing der Ring links. Und genau, und dann geht es eben immer nacheinander durch den Bogen und jeder versucht, den Ring zu treffen. Also von den Reitern waren wir sehr zufrieden dafür, dass wir das zum ersten Mal gemacht haben und gleichzeitig auch gerade woanders eine große Ringreitveranstaltung ist. Wir haben aus Aachen von Vance Ranch ein paar Mädels zu Besuch gehabt, die teilgenommen haben. Wir hatten 12 erwachsene Reiter und 3 Kinder. Damit sind wir grundsätzlich erstmal total zufrieden. Fürs erste Mal alles gut. Und die Besucher, die heute da waren, sind wir auch sehr zufrieden.
0: Insgesamt gingen 15 Reiterinnen an den Start. Auch einige Teilnehmerinnen aus den eigenen Reihen waren dabei. Am Ende ging der Sieg jedoch nach Aachen. Im Mittelpunkt stand neben dem sportlichen Ehrgeiz vor allem der Spaß, sowohl bei den Reiterinnen als auch bei den zahlreichen Besuchern. Dank des freien Eintritts konnten sie das Geschehen aus nächster Nähe

0: verfolgen. Der RSV Neken blickt bereits auf mehr als 50 Jahre Vereinsgeschichte zurück. Von Anfang an ist es das Ziel des Vereins, Kindern und Jugendlichen, aber auch pferdebegeisterten Erwachsenen eine abwechslungsreiche Freizeitgestaltung zu ermöglichen.
1: Wir haben im Schnitt immer so zwischen 100 und 120 Mitglieder, davon auch fast die Hälfte Kinder, die aktiv bei uns reiten, haben einige Einsteller, die privat ihre Pferde hier haben und sind jetzt so zwischen 60 und 70 Aktive, die reiten, der Rest sind Fördermitglieder. Wer bei uns Mitglied werden möchte und auch reiten werden möchte, der kann sich gerne jederzeit über unsere Internetseite bei uns melden. Jetzt aktuell sind wir ziemlich voll, haben aber eine Warteliste und immer wenn es möglich ist, lassen wir neue Kinder und auch erwachsene Reiter nachrücken. Also Alter ist da eigentlich keine Grenze. Wir haben auch noch ein paar Boxen frei, also wer noch einen Stellplatz für sein Pferd sucht, der ist bei uns auch willkommen.
0: Gemeinsam ließen die Vereinsmitglieder und Gäste den erfolgreichen Tag gemütlich ausklingen. Und auch die nächste Veranstaltung steht bereits fest. Am 13. Dezember lädt der RSV Neken zum traditionellen Weihnachtsreiten auf das Vereinsgelände in der Rottlebener Straße ein. Schon jetzt darf man gespannt sein, welches Programm der Verein dann auf die Beine stellt.
2: Wegen der Baumaßnahme in Kleutsch am Schwarzen Stamm und der damit verbundenen Umleitung kommt es morgens auf der Linie 15 von Solnitz in Richtung Gropius-Gymnasium und Waldersee zu Verspätungen. Deshalb werden die beiden morgendlichen Fahrten vorübergehend um 10 Minuten vorverlegt. Die Fahrt zum Gropius-Gymnasium startet künftig um 6.30 Uhr statt 6.40 Uhr. Die Fahrt nach Waldersee um 6.50 Uhr statt 7 Uhr. Die Änderungen gelten für die Dauer der Baumaßnahme. Anschließend kehrt die Linie 15 zu den ursprünglichen Fahrplanzeiten zurück. Mit diesem Hinweis sind wir am Ende unserer Dienstagsausgabe der Zeitnahen Nachrichten. Schauen jetzt noch auf den Wetterbericht und gern auch noch auf die Meldungen aus der Region. Am Mittwoch um 18 Uhr melden wir uns dann aus der Zeitnahen Redaktion mit aktuellen Meldungen wieder. Bis dahin, machen Sie es gut und auf Wiedersehen.
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5: Morgen wird es mit bis zu 23 Grad angenehm warm, aber etwas kühler als am Vortag. Der Himmel bleibt leicht bewölkt, mit Regen ist nicht zu rechnen. Dazu weht ein schwacher Südostwind. Das Wetter in der restlichen Woche bleibt ähnlich, wobei es vereinzelt zu Regen kommen kann.
6: Was 1997 in der Jugendfeuerwehr begann, wird nun zu einem besonderen Kapitel in der Geschichte der Freiwilligen Feuerwehr Sandersdorf-Brehna. Mareike Deutsch wird zur stellvertretenden Ortswehrleiterin der Ortsfeuerwehr Brehna ernannt. Damit übernimmt erstmals eine Frau eine solche Leitungsfunktion in der Freiwilligen Feuerwehr der Stadt Sandersdorf-Brehna.
7: Also angefangen hat das tatsächlich als stellvertretende Jugendwartin. Damals habe ich meinen Mann unterstützt, der Jugendwart war. Dieser hat damals die Position übernommen des stellvertretenden Ortswehrleiters und ich bin dann als Jugendwart in die Position gekommen. Ja, da mein Mann auch quasi die Position wieder zurückhaben wollte und lieber die Kinder haben wollte und ich schon eigentlich immer schon den Wunsch hatte, ich möchte weiter hoch und mehr quasi machen können und die Jugend, die ich doch schon großgezogen habe, weiter fortführen in ihren Weg zu Gruppenführern oder halt dann auch vielleicht mal in die Führung der Ortsfeuerwehr. Das war das.

0: was mich bewegt hat, überhaupt das anzustreben.
1: Seit fast 3 Jahrzehnten ist Mareike Deutsch in der Feuerwehr zugange. Von Kinder- und Jugendfeuerwehr über Truppführerin und Jugendwehrwartin bis zur heutigen stellvertretenden Ortswehrleiterin. Auf ihrem Weg wurde sie nicht nur von ihrer Familie, sondern auch von ihren Kameraden unterstützt.
0: Na klar, sehr gut unterstützt. Erstens durch meinen Vater in den jungen Jahren, wo man als 16-jähriges Mädchen zu den Jungs oder Männern damals kam. Und ansonsten, muss ich sagen, hatte ich immer den Rückenhalt durch viele Kameraden, die mich ja von Kindheit an kennen und aufgewachsen bin, gesehen habe. Und ja, also dieser Rückhalt war so gut wie immer da. Klar gab es immer einige Querelen, die mal da waren und welche, die es natürlich nicht toll finden. Aber die Mehrheit stand doch schon hinter mir.
1: Trotz einigen Herausforderungen, vor allem als Frau in diesem Beruf, hat Mareike Deutsch nie ihr Ziel aus den Augen gelassen und sich so bis heute hochgearbeitet.
0: Ich muss sagen, es war schon sehr steinig. Eine Frau sowieso ist schwierig bei Männern gerade gewesen. Aber ich muss sagen, ich bin immer am Ball geblieben, habe dann mein Ding gemacht. Und nachdem der Gruppenführer da war ich dann so gestärkt drinne. Und dann habe ich gesagt, okay, jetzt ziehen wir das hier durch. Und nee, ich mache das. Und wenn Leute sagen, nee, du schaffst das nicht, dann motiviert ihn das noch mehr, es doch zu tun und zu zeigen, ich kann es doch.
1: Ihre fachliche Kompetenz und Verantwortung beeindruckt auch die Bürgermeisterin von Sandersdorf-Brehna. Sie selbst war Teil der Auswahlentscheidung und bestätigte zusammen mit dem Stadtrat die erfolgreiche Bewerbung.
2: Ich finde es mutig. Ich weiß, es ist nicht einfach, gerade auch in so einer Männerdomäne wie die Freiwillige Feuerwehr, ist das schon was Besonderes. Und diesen Mut, den wollen wir auch gerade besonders herausstellen. Und als erste weibliche Führungskraft natürlich in der Stadt Sandersdorf-Brehna nach der Gründung. Es gab früher schon mal eine in Tscherndorf, aber jetzt, deswegen wollten wir das nochmal in einem besonderen Rahmen machen. Dieser Mut verdient Respekt, aber ich bin mir ganz sicher, sie wird ihre Aufgabe wundervoll machen, weil eben auch die ganzen Kameradinnen und Kameraden hier in Brehna hinter ihr stehen.
1: Sandersdorf-Brehna schreibt mit Mareike Deutsch als erste stellvertretende Ortswehrleiterin Stadtgeschichte. Sie selbst wünscht sich auch für die Zukunft mehr weibliche Kameradinnen in ihrer Ortsfeuerwehr.
3: Tabellenletzte gegen Tabellenzweiten. Für den ersten FC Bitterfeld-Wolfen läuft die neue Saison in der Fußballverbandsliga bisher nicht perfekt. Mit einem fast gänzlich neuen Kader empfingen sie am vergangenen Samstag den VfB Merseburg. Die Favoritenrolle war klar, trotzdem wollten die Gastgeber alles versuchen, um den ersten Sieg der Saison zu erzielen. Die Hoffnungen auf ein gutes Spiel waren eher gering und der erste FC zeigt direkt, dass heute nicht mit viel zu rechnen ist. Gemütlich schieben sie den Ball hin und her. Pässe nach vorne landen immer wieder vor den falschen Füßen und so kommt es in der 7. Spielminute zur ersten Großchance für Merseburg. Mulugeta verpatzt die Ballannahme und Merseburg am Drücker. Voigt schießt, aber Hermann blockt. Nochmal Knärler, aber auch hier wird an der Linie abgeblockt. Die Gastgeber verhindern die frühe Führung Merseburgs. Das kann aber auf Dauer nicht so bleiben. 25. Minute, der VfB am Ball. Ein eher fragwürdiger Schuss landet in den Händen des Keepers. Gibt vor an Modotz. Die Gäste machen Druck, bekommen den Ball und Wagner knallt ihn rein. Was war das denn für ein Pass? Das sollte schon fast als Eigentor zählen. 0:1 für Merseburg. Bei diesem Ergebnis soll es auch vorerst einmal bleiben. Bitterfeld-Wolfen kann weiterhin den Ball nicht behalten und die Gäste bekommen einfach nichts in den Kasten. Die erste Halbzeit endet mit nur einem gefallenen Tor. Viel gibt es über die zweite Halbzeit leider nicht zu sagen. Beide Mannschaften schieben sich den Ball hin und her. Zu ernstzunehmenden Chancen kommt es kaum. Hier in der 64. Bitterfeld macht erst Meter, aber verliert schnell den Ball. Merseburg passt hoch, aber landet beim Falschen. Wieder wird hochgepasst und wieder zum anderen Team. Dieses Mal bleibt der VfB aber dran. Vor zu Mittler, alleine vorm Tor, aber Hermann hält. Mit dieser sinnbildlich fürs ganze Spiel stehenden Situation bleibt es beim 0:1 für Merseburg. In den letzten Minuten wird es dann aber doch noch einmal spannend. Bitterfeld-Wolfen im Angriff. Setzen sich durch, Flanke vors Tor. Chaos im 16er, doch da springt der Ball an den Arm und das bedeutet Elfmeter in der 87. Spielminute. Weichmann darf ran. Läuft und macht den Ausgleich zum 1:1. Mehr hätten sich die Gastgeber nach diesem Spiel nicht erhoffen können. Das Spiel endet im Unentschieden und so gibt es zumindest einen Punkt auf der Tabelle.
4: Definitiv, wir sind nicht zufrieden mit dem Ergebnis. Wir wollten gewinnen, wie in jedem Spiel. Aber wir haben geschafft nur einen Ausgleich in 90 Minuten vielleicht. Ich kann sagen, wir hatten gute Momente im Spiel. Machen noch zu viele individuelle Fehler. Man sieht, dass wir sind zu viele neue Spieler und zu junge Spieler ohne Erfahrung und das merkt man auf dem Platz. Der Gegner bestraft uns bei ersten Fehler immer. Aber heute kann ich sagen, wir haben versucht, bis in 90. Minute zu ändern das Ergebnis, zu spielen, zu haben eine Struktur im Spiel und nicht den Ball nur einfach nach vorne zu schlagen. Und am Ende waren wir belohnt. Gegen einen sehr guten Gegner. Man hat schon gesehen, die haben mehr Erfahrung, haben eine Robustheit, haben ein Momentum auf ihrer Seite. Die sind hoffentlich zweiter Platz und ja, sind eine bessere Mannschaft, müssen wir ehrlich sagen. Aber wie gesagt, die Mannschaft hat Mühe gehabt, einfach was wir haben geplant umzusetzen und am Ende waren wir belohnt mit einem Punkt. Ein Punkt, der am Ende zählt.
3: Nächste Woche Samstag, den 10. Oktober, empfängt der 1. FC Bitterfeld-Wolfen den SV Blau-Weiß-Düler. Vielleicht kommen ja dieses Mal 3 Punkte auf die Tabelle.
5: Am 5. Oktober 1901 wurde das Rathaus auf dem Dessauer Marktplatz eingeweiht. Das stattliche Gebäude ist seither das Zentrum der Stadt. Zum Anlass des Jubiläums öffnet das Rathaus seine Pforten und lädt am 2. Oktober zum Nachmittag der offenen Türen ein. Die Stadt informierte am 17. September bei einem Pressegespräch über das bevorstehende Event.
6: Also das Haus ist schon wirklich toll, aber noch gar nicht so alt, wie manche halt eben immer denken. Das merken wir gerade, wenn so Führungen sind. Da frage ich gerne immer, was meinen Sie, wie lange das Haus hier schon steht? Und da kommen meistens ein paar hundert Jahre zusammen. Aber die Leute sind dann immer sehr erstaunt, wenn ich dann sage, ja, 1901 eröffnet. Und es lohnt sich trotzdem, diese Geschichte des Hauses wahrzunehmen. Und dazu eignet sich so ein Jubiläum ganz gut. Deshalb haben wir gesagt, wir lassen die 125 Jahre nicht ganz sang- und klanglos vorbeigehen. Bei 100 Jahren gab es eine riesengroße Party. So groß machen wir das nicht, aber wir machen einen Nachmittag der offenen Türen, der Bürotüren. Man kann dann tatsächlich nicht nur beim Oberbürgermeister mal reingucken ins Büro, der wird auch da sein. Auch bei den Beigeordneten, die hier im Hause ihre Büros haben, auch die Türen sind nicht verschlossen. Und auch unsere Bürgerbeauftragte wird dabei sein und persönlich und live zu erleben sein. Man kann mit ihr sprechen, also nicht nur per E-Mail, nicht nur per Telefon Kontakt haben, sondern ganz persönlich mal kennenlernen. Ja, dann haben wir auch uns ein paar Gäste mit eingeladen, ein paar Partner. Zum Geburtstag macht man das ja auch gerne mal. Kommen auch einige, also die Abuga Club wird hier vor Ort sein. Die Kita hat gesagt, wir machen mit. Wir kümmern uns ein bisschen um die jüngeren Besucherinnen und Besucher. Da wird gebastelt, da wird gemalt, da wird geschminkt. Wäre natürlich schön, vielleicht schminken wir ja mal den Oberbürgermeister. Mal gucken, das ist alles möglich an dem Tag.
5: Die Rathaustüren stehen am 2. Oktober, 2 Tage vor dem eigentlichen Jahrestag der Eröffnung, für interessierte Besucher offen. Wer Lust hat, kann auch an einer Führung teilnehmen oder auf den Rathausturm steigen. Zudem erwartet wissbegierige Gäste eine Ausstellung und eine Präsentation von ganz besonderen Relikten.
6: Ja, Führungen werden stattfinden.

0: jeder vollen Stunde, 15, 16, 17 Uhr, inklusive natürlich auch die Atombesteigung, die durch die Stadtmarketinggesellschaft passieren wird. Die Führung durchs Haus machen wir selber und besuchen so manchen Ort des Geschehens hier. Auch in diesem Ort, wo wir uns jetzt gerade befinden, in diesem Ort wird es auch was ganz Besonderes geben, was sonst nicht möglich ist, so einfach. Wir ermöglichen durch Kolleginnen des Stadtarchivs einen Einblick in die alten Gäste und goldenen Bücher und Ehrenbücher, die wir hier so haben, auch aus dieser Zeit damals. Das wird bestimmt sehr interessant. Wer uns da alles schon hier beehrt hat, das wird ein interessantes Buddeln.
1: Auch ein Malwettbewerb wurde angekündigt. Unter dem Motto Unser Rathaus Dessau in 125 Jahren können junge Teilnehmer ihre kreativen Vorstellungen von der Zukunft bis zum 30. September zu Papier bringen. Die kreativste Zukunftsvision wird von einer Jury der Stadtverwaltung ausgewählt. Als Gewinn wartet auf den Sieger und die ganze Familie ein besonderer Rathausbesuch mit Sonderführung und persönlichen Treffen mit dem Oberbürgermeister.
0: Würden uns auch freuen, wenn noch viele an dem begleitenden Malwettbewerb, den wir ausgerufen haben, für Kinder zwischen 8 und 12 Jahren teilnehmen und dann ihre Arbeiten hier bei uns im Bürgerbüro dann abgeben. Dann würden wir da nämlich gerne einen Sieger oder eine Siegerin ermitteln. Jury stellen wir selber hier im Haus. Aber wer dann diesen Wettbewerb gewinnt, der darf nochmal hierher kommen, nämlich direkt zum Oberbürgermeister und dann mit dem zusammen beim Kakao trinken oder sowas mal ein schönes Schwätzchen machen. Also es gibt dann noch eine Sonderführung und. Und man kann dann seine ganze Familie mitbringen als Sieger, Kind oder sogar die Schulklasse. Das vereinbaren wir dann direkt vor Ort.
1: Extra für das Jubiläum wurde eine Sammelpostkartenserie mit historischen Aufnahmen sowie ein begleitender Flyer produziert. Beides kann am Nachmittag der offenen Tür kostenlos mitgenommen werden. Anlässlich des Jubiläums wird außerdem bei uns auf RAN 1 eine Sondersendung über das Rathaus ausgestrahlt. Am 2. Oktober um 19 Uhr sowie am 3. und 4. Oktober jeweils um 15 und 21 Uhr. Schalten Sie also gern wieder ein und feiern Sie mit uns dieses besondere Jubiläum.

0: Schön, dass Sie eingeschaltet haben. Herzlich willkommen, liebe Zuschauer, zur Dienstagsausgabe der Zeitnah-Nachrichten. Was tun, wenn eine verletzte Person in 140 Meter Höhe gerettet werden muss? Auf solche besonderen Einsatzlagen bereitet sich die Höhenrettung der Berufsfeuerwehr Dessau-Roßlau regelmäßig vor. Vom 14. bis zum 15. September trainierten die Ausbilder und Einheitsführer der Höhenrettung im Trainingscenter der Deutschen Windtechnik in Viöl, also in Schleswig-Holstein, die Rettung aus Windenergieanlagen. Nach einer theoretischen Einweisung in Aufbau und Besonderheiten verschiedener Anlagentypen ging es direkt in die Praxis. An mehreren Stationen wurden unterschiedliche Rettungsszenarien trainiert, darunter die Rettung aus dem vorderen Bereich und dem Rumpf einer Windenergieanlage. Besonders die beengten Platzverhältnisse stellten dabei hohe Anforderungen an die Einsatzkräfte. Auch der sichere Aufbau von Seilsystemen sowie der Transport und das Abseilen verletzter Personen wurden intensiv geübt. Windenergieanlagen können je nach Anlagentyp rund 140 Meter hoch sein. Auch im Umfeld von Dessau-Roßlau befinden sich mehrere solcher Anlagen. Regelmäßige Ausbildung ist deshalb entscheidend, um auf die besonderen Herausforderungen vorbereitet zu sein und mit unterschiedlichen Anlagetypen sicher umgehen zu können. Unter dem Projektnamen FAME 100+ wurde am vergangenen Samstag vor dem Heimspiel des Dessau-Roßlauer HV gegen den 1. VfL Potsdam in der Anhalt-Arena die Ehrengalerie des Dessau-Roßlauer Handballs feierlich eröffnet. Die ersten vier Ehrentafeln würdigen Persönlichkeiten und eine Mannschaft, die Handballgeschichte in der Region geschrieben hat.
1: Die Handballtradition hat in der Bauhausstadt einen besonderen Stellenwert. Im vergangenen Jahr feierte der Handball in Dessau 100-jähriges Bestehen. Mit der Ehrengalerie 100 Jahre Handball in Dessau-Roßlau soll nun diese lange Geschichte in der Anhalt-Arena sichtbar gemacht werden.
2: Und wir hatten uns gedacht, dass traditionell so ein bisschen Traditionspflege mit Anerkennung über die Historie hinweg durchaus sinnvoll wäre, weil es unter anderem den Sport entsprechend aufwertet, die Stadt in ein anderes Szenario setzt und natürlich die Menschen, die diese Dinge über die Jahrzehnte hin begleitet haben, auch entsprechend würdigt. Und dann haben wir uns Gedanken gemacht, wen könnte man da vielleicht in eine Ehrengalerie platzieren. Und dann hat es 2,5 Jahre gedauert bis heute, bis wir dann alles, was wir dazu brauchten, beieinander hatten. Das Konzept, die Richtlinien, die entsprechende materielle Untersetzung, wie sie hinter mir jetzt installiert ist. Ich denke mal ansprechend und schön.
1: Das Projekt unter dem Namen FAME 100+ ist bereits seit einigen Jahren in Vorbereitung. Am 26. September, unmittelbar vor dem Spiel des Dessau-Roßlauer HV gegen den 1. VfL Potsdam, war es dann endlich soweit. Die ersten vier Tafeln mit verdienten Persönlichkeiten und einer Mannschaft wurden enthüllt.
2: Am heutigen Tage werden geehrt mit der Intronierung in die Ehrengalerie Paul Lüdecke, Weltmeister 1938 im Feldhandball, damals der Torhüter der deutschen Nationalmannschaft. Dann Günter Dreiburt, Olympiasieger 1980 in Moskau. Ja, ich denke mal allseitig bekannt. Dann kommt hinzu Wolfgang Jäger, langjähriger Spieler und Funktionär, über viele Jahre einer der aktivsten Begleiter dieses Vereins, des DHV und vor allen Dingen auch des Handballs in der Stadt Dessau-Roßlau. Und zum Schluss natürlich auch eine verdienstvolle Mannschaft, und zwar die BSG Schipswerk Roßlau aus dem Jahr Männermannschaft 1951 mit dem damaligen DDR-Meistertitel im Feldhandball.
1: Bei diesen vier Tafeln soll es allerdings nicht bleiben. Insgesamt rund 100 Gedenktafeln sollen künftig Spieler, Mannschaften und Funktionäre würdigen und langfristig in der Anhalt-Arena am Eingang 1 präsentiert werden.
2: Das Projekt hat inzwischen eine tolle Resonanz. Wir haben doch eine ganze Menge Geld inzwischen noch akquirieren können. Wir konnten die Grundausstattung, wie sie hinter mir installiert ist, finanzieren. Die liegt so in etwa bei 13.000 Euro. Wir haben aber weitere Sponsorentafeln inzwischen gewonnen. Wir sind in der Lage, in den nächsten Wochen weitere, sagen wir, verdienstvolle Spieler und Funktionäre zu würdigen. Das sind jetzt nach meiner Lesart so in etwa um die 20, die bereits untersetzt sind. Und so eine Tafel kostet um die 300 Euro.
1: Möglich wird das Vorhaben vor allem durch die Unterstützung zahlreicher Beteiligter. Viele haben dazu beigetragen, dass aus der Idee nun Schritt für Schritt Realität wird.
2: Also ich wollte mich eigentlich bedanken bei einigen Leuten, die an dieser Geschichte mitgewirkt hatten. Wir haben hier 2,5 Jahre gebraucht, bis wir an diese Stelle gekommen sind, wo wir heute sind. Dank an Jana Konrad, die das grafische Konzept gestaltet hat, auch elektronisch. Dank an meine Arbeitsgemeinschaft, regionale Sportgeschichte des Stadtrates der Stadt Dessau-Roßlau für die außerordentlich gute Zusammenarbeit.
1: Die ersten Tafeln sind damit enthüllt und so darf man gespannt sein, welche weiteren Namen künftig die Geschichte des Dessauer Handballs in der Anhalt Arena sichtbar machen werden. Innenstadt wird zur Blaulichtmeile. Zum ersten Mal fand auf dem Dessauer Marktplatz eine eigenständige Blaulichtmeile statt. Am 26. September präsentierten sich von 11 bis 17 Uhr verschiedene Einsatz- und Hilfsorganisationen in der Innenstadt. Mit dabei waren unter anderem die Feuerwehr Dessau-Roßlau, die Landespolizei Sachsen-Anhalt, die Bundespolizei, das THW, das Deutsche Rote Kreuz und die Bundeswehr. Die Besucher erhielten spannende Einblicke in die Arbeit der Einsatz- und Hilfskräfte und konnten hautnah erleben, was hinter den Kulissen im Einsatz passiert. Dabei wurde einiges geboten. So konnten die Besucher bei

0: beispielsweise eine Abseilaktion vom Rathausturm beobachten oder beim Kistenstapeln mit dem Kran zuschauen. Außerdem wurden zahlreiche Einsatzfahrzeuge, moderne Technik und die unterschiedlichen Aufgabenbereiche der Organisationen vorgestellt. Die Blaulichtmeile war eine gelungene Gelegenheit für Groß und Klein, mehr über die Arbeit der Einsatzkräfte zu erfahren und auch mit ihnen ins Gespräch zu kommen. So wurde die Veranstaltung nicht nur zu einem spannenden Erlebnis, sondern auch zu einem lehrreichen Tag für die ganze Familie.
1: Kälte, Dunkelheit, Laub und Glätte machen das Radfahren im Winter anspruchsvoller. Norbert Zahn, DEKRA-Niederlassungsleiter in Dessau, empfiehlt deshalb besondere Vorsicht und eine gute Vorbereitung. Entscheidend ist zunächst die Sichtbarkeit. Funktionierende Beleuchtung, Reflektoren und helle oder reflektierende Kleidung sorgen dafür, dass Radfahrer frühzeitig gesehen werden. Auf nassem Laub, Schnee und Eis sollte langsam und vorausschauend gefahren werden. Abruptes Bremsen oder Lenken erhöht die Sturzgefahr. Auch das Fahrrad selbst braucht im Winter besondere Aufmerksamkeit. Bremsen, Reifen, Beleuchtung und Kette sollten regelmäßig kontrolliert werden. Etwas weniger Reifendruck kann auf glatten Straßen für mehr Grip sorgen. Bei häufigem Fahren auf Eis können Spike-Reifen sinnvoll sein. Streusalz sollte nach der Fahrt entfernt und die Kette anschließend geölt werden. Bei E-Bikes leidet der Akku unter niedrigen Temperaturen. Er sollte möglichst nicht dauerhaft draußen gelagert und vor dem Laden auf Zimmertemperatur gebracht werden. Wer sein Fahrrad regelmäßig wartet, die Geschwindigkeit an die Witterung anpasst und auf gute Sichtbarkeit achtet, kommt auch im Winter sicher ans Ziel. Denn gerade in der dunklen Jahreszeit gilt sehen und gesehen werden. Und damit kommen wir zum Sport. Beim RSV Neken gab es in diesem Jahr beim traditionellen Sommerfest eine ganz besondere Premiere. Am 19. September lud der Reitsportverein auf sein Vereinsgelände ein. Neben dem gemütlichen Beisammensein und der Möglichkeit, das Vereinsleben näher kennenzulernen, stand erstmals auch das Ringreiten auf dem Programm. Ein Hobbymarkt und ein buntes Kinderprogramm sorgten zusätzlich für Unterhaltung bei Groß und Klein.
0: Seit vielen Jahren steht der RSV Neken für die Freude am Pferdesport, den verantwortungsvollen Umgang mit dem Partner Pferd und ein aktives Vereinsleben. Um genau das zu zeigen, lud der Verein am Samstag, dem 19. September, zum jährlichen Nekener Sommerfest auf das Vereinsgelände und in den Reitstall ein.
2: Also unser Sommerfest ist ein ganz traditioneller Termin bei uns im Kalender, der immer einmal im Jahr stattfindet, meistens so Oktober, September. Wir haben immer lecker Essen und Getränke, selbstgebackene Kuchen von unseren Mitgliedern, haben immer ein bisschen was für die Kinder, Schminken, eine Hüpfburg, in der Halle kann so ein bisschen gespielt werden.
0: In diesem Jahr gab es zudem eine ganz besondere Premiere. Erstmals wurde direkt zum Auftakt ab 14 Uhr das traditionelle Ringreiten präsentiert.
2: Auf die Idee kamen wir, weil es ja auch für uns auf der anderen Elbseite drüben ganz viele Ringreitveranstaltungen gibt und auf unserer Seite hier eigentlich so gut wie gar nicht. Und da einige von unseren Reitern auch im Ringreiten aktiv sind, haben wir gesagt, Mensch, probieren wir das doch einfach mal bei uns aus.
0: Beim Ringreiten kommt es auf Geschicklichkeit und Präzision an. Die Reiter versuchen im Galopp mit einer Lanze einen kleinen Ring aufzuspießen.
2: Man hat einen Torbogen, wo die Reiter durchreiten, wo oben Ringe aufgehangen sind. Und jeder muss eben versuchen, so viele Ringe wie möglich nachher darunter zu stechen. Es gibt ganz viele verschiedene Arten Ringreiten, die man machen kann. Wir haben es jetzt relativ klassisch gemacht. Du hast drei Haken, in der Mitte hing zum ersten der Ring, danach hing der Ring rechts, danach hing der Ring links. Und dann geht es eben immer nacheinander durch den Bogen und jeder versucht, den Ring zu treffen. Also von den Reitern waren wir sehr zufrieden dafür, dass wir das zum ersten Mal gemacht haben und gleichzeitig auch gerade woanders eine große Ringreitveranstaltung ist. Wir haben aus Aachen von Vans Ranch ein paar Mädels zu Besuch gehabt, die teilgenommen haben. Wir hatten 12 erwachsene Reiter und 3 Kinder. Damit sind wir grundsätzlich erstmal total zufrieden. Fürs erste Mal alles gut. Und die Besucher, die heute da waren, sind wir auch sehr zufrieden.
0: Insgesamt gingen 15 Reiterinnen an den Start. Auch einige Teilnehmerinnen aus den eigenen Reihen waren dabei. Am Ende ging der Sieg jedoch nach Aachen. Im Mittelpunkt stand neben dem sportlichen Ehrgeiz vor allem der Spaß, sowohl bei den Reiterinnen als auch bei den zahlreichen Besuchern. Dank des freien Eintritts konnten sie das Geschehen aus nächster Nähe

0: Liste und immer, wenn es möglich ist, lassen wir neue Kinder und auch erwachsene Reiter nachrücken. Also Alter ist da eigentlich keine Grenze. Wir haben auch noch ein paar Boxen frei, also wer noch einen Stellplatz für sein Pferd sucht, der ist bei uns auch willkommen.
1: Gemeinsam ließen die Vereinsmitglieder und Gäste den erfolgreichen Tag gemütlich ausklingen. Und auch die nächste Veranstaltung steht bereits fest. Am 13. Dezember lädt der RSV Neken zum traditionellen Weihnachtsreiten auf das Vereinsgelände in der Rottlebener Straße ein. Schon jetzt darf man gespannt sein, welches Programm der Verein dann auf die Beine stellt.
2: Wegen der Baumaßnahme in Kleutsch am Schwarzen Stamm und der damit verbundenen Umleitung kommt es morgens auf der Linie 15 von Solnitz in Richtung Gropius-Gymnasium und Waldersee zu Verspätungen. Deshalb werden die beiden morgendlichen Fahrten vorübergehend um 10 Minuten vorverlegt. Die Fahrt zum Gropius-Gymnasium startet künftig um 6.30 Uhr statt 6.40 Uhr. Die Fahrt nach Waldersee um 6.50 Uhr statt 7 Uhr. Die Änderungen gelten für die Dauer der Baumaßnahme. Anschließend kehrt die Linie 15 zu den ursprünglichen Fahrplanzeiten zurück. Mit diesem Hinweis sind wir am Ende unserer Dienstagsausgabe der Zeitnah Nachrichten. Schauen jetzt noch auf den Wetterbericht und gern auch noch auf die Meldungen aus der Region. Am Mittwoch um 18 Uhr melden wir uns dann aus der Zeitnah Redaktion mit aktuellen Meldungen wieder. Bis dahin, machen Sie es gut und auf Wiedersehen.
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5: Morgen wird es mit bis zu 23 Grad angenehm warm, aber etwas kühler als am Vortag. Der Himmel bleibt leicht bewölkt, mit Regen ist nicht zu rechnen. Dazu weht ein schwacher Südostwind. Das Wetter in der restlichen Woche bleibt ähnlich, wobei es vereinzelt zu Regen kommen kann.
6: Was 1997 in der Jugendfeuerwehr begann, wird nun zu einem besonderen Kapitel in der Geschichte der Freiwilligen Feuerwehr Sandersdorf-Brehna. Mareike Deutsch wird zur stellvertretenden Ortswehrleiterin der Ortsfeuerwehr Brehna ernannt. Damit übernimmt erstmals eine Frau eine solche Leitungsfunktion in der Freiwilligen Feuerwehr der Stadt Sandersdorf-Brehna.
7: Also angefangen hat das tatsächlich als stellvertretende Jugendwartin. Damals habe ich meinen Mann unterstützt, der Jugendwart war. Dieser hat damals die Position übernommen des stellvertretenden Ortswehrleiters. Und ich bin dann als Jugendwart in die Position gekommen. Ja, da mein Mann auch quasi die Position wieder zurückhaben wollte und lieber die Kinder haben wollte und ich schon eigentlich immer schon den Wunsch hatte, ich möchte weiter hoch und mehr quasi machen können und die Jugend, die ich doch schon großgezogen habe, weiter fortführen in ihren Weg zu Gruppenführern oder halt dann auch vielleicht mal in die Führung der Ortsfeuerwehr. Das war das, was mich bewegt hat, überhaupt das anzustreben.
6: Seit fast 3 Jahrzehnten ist Mareike Deutsch in der Feuerwehr zugange. Von Kinder- und Jugendfeuerwehr über Truppführerin und Jugendwehrwartin bis zur heutigen stellvertretenden Ortswehrleiterin. Auf ihrem Weg wurde sie nicht nur von ihrer Familie, sondern auch von ihren Kameraden unterstützt.
7: Na klar, sehr gut unterstützt. Erstens durch meinen Vater in den jungen Jahren, wo man als 16-jähriges Mädchen zu den Jungs oder Männern damals kam. Und ansonsten muss ich sagen, hatte ich immer den Rückenhalt durch viele Kameraden, die mich ja von Kindheit an kennen und groß

0: werden oder wie ich aufgewachsen bin, gesehen habe. Und ja, also dieser Rückhalt war so gut wie immer da. Klar gab es immer einige Querelen, die mal da waren und welche, die es natürlich nicht toll finden. Aber die Mehrheit stand doch schon hinter mir.
1: Trotz einigen Herausforderungen, vor allem als Frau in diesem Beruf, hat Mareike Deutsch nie ihr Ziel aus den Augen gelassen und sich so bis heute hochgearbeitet.
0: Ich muss sagen, es war schon sehr steinig. Eine Frau sowieso ist schwierig bei Männern gerade gewesen. Aber ich muss sagen, ich bin immer am Ball geblieben, habe dann mein Ding gemacht. Und nachdem der Gruppenführer da war ich dann so gestärkt drinne. Und da habe ich gesagt, okay, jetzt ziehen wir das hier durch. Und nee, ich mache das. Und wenn Leute sagen, nee, du schaffst das nicht, dann motiviert ihn das noch mehr, es doch zu tun und zu zeigen, ich kann es doch.
1: Ihre fachliche Kompetenz und Verantwortung beeindruckt auch die Bürgermeisterin von Sandersdorf-Brehna. Sie selbst war Teil der Auswahlentscheidung und bestätigte zusammen mit dem Stadtrat die erfolgreiche Bewerbung.
2: Ich finde es mutig. Ich weiß, es ist nicht einfach, gerade auch in so einer Männerdomäne wie die Freiwillige Feuerwehr, ist das schon was Besonderes. Und diesen Mut, den wollen wir auch gerade besonders herausstellen. Und als erste weibliche Führungskraft natürlich in der Stadt Sandersdorf-Brehna nach der Gründung. Es gab früher schon mal eine in Tscherndorf, aber jetzt, deswegen wollten wir das nochmal in einem besonderen Rahmen machen. Dieser Mut verdient Respekt, aber ich bin mir ganz sicher, sie wird ihre Aufgabe wundervoll machen, weil eben auch die ganzen Kameradinnen und Kameraden hier in Brehna hinter ihr stehen.
1: Sandersdorf-Brehna schreibt mit Mareike Deutsch als erste stellvertretende Ortswehrleiterin Stadtgeschichte. Sie selbst wünscht sich auch für die Zukunft mehr weibliche Kameradinnen in ihrer Ortsfeuerwehr.
3: Tabellenletzte gegen Tabellenzweiten. Für den ersten FC Bitterfeld-Wolfen läuft die neue Saison in der Fußballverbandsliga bisher nicht perfekt. Mit einem fast gänzlich neuen Kader empfingen sie am vergangenen Samstag den VfB Merseburg. Die Favoritenrolle war klar, trotzdem wollten die Gastgeber alles versuchen, um den ersten Sieg der Saison zu erzielen. Die Hoffnungen auf ein gutes Spiel waren eher gering und der erste FC zeigt direkt, dass heute nicht mit viel zu rechnen ist. Gemütlich schieben sie den Ball hin und her. Pässe nach vorne landen immer wieder vor den falschen Füßen und so kommt es in der 7. Spielminute zur ersten Großchance für Merseburg. Mulugeta verpatzt die Ballannahme und Merseburg am Drücker. Voigt schießt, aber Hermann blockt. Nochmal Knärler, aber auch hier wird an der Linie abgeblockt. Die Gastgeber verhindern die frühe Führung Merseburgs. Das kann aber auf Dauer nicht so bleiben. 25. Minute, der VfB am Ball. Ein eher fragwürdiger Schuss landet in den Händen des Keepers. Gibt vor an Modotz. Die Gäste machen Druck, bekommen den Ball und Wagner knallt ihn rein. Was war das denn für ein Pass? Das sollte schon fast als Eigentor zählen. 0:1 für Merseburg. Bei diesem Ergebnis soll es auch vorerst einmal bleiben. Bitterfeld-Wolfen kann weiterhin den Ball nicht behalten und die Gäste bekommen einfach nichts in den Kasten. Die erste Halbzeit endet mit nur einem gefallenen Tor. Viel gibt es über die zweite Halbzeit leider nicht zu sagen. Beide Mannschaften schieben sich den Ball hin und her. Zu ernstzunehmenden Chancen kommt es kaum. Hier in der 64. Bitterfeld macht erst Meter, aber verliert schnell den Ball. Merseburg passt hoch, aber landet beim Falschen. Wieder wird hochgepasst und wieder zum anderen Team. Dieses Mal bleibt der VfB aber dran. Vor zu Mittler, alleine vorm Tor, aber Hermann hält. Mit dieser sinnbildlich fürs ganze Spiel stehenden Situation bleibt es beim 0:1 für Merseburg. In den letzten Minuten wird es dann aber doch noch einmal spannend. Bitterfeld-Wolfen im Angriff. Setzen sich durch, Flanke vors Tor. Chaos im 16er, doch da springt der Ball an den Arm und das bedeutet Elfmeter in der 87. Spielminute. Weichmann darf ran. Läuft und macht den Ausgleich zum 1:1. Mehr hätten sich die Gastgeber nach diesem Spiel nicht erhoffen können. Das Spiel endet im Unentschieden und so gibt es zumindest einen Punkt auf der Tabelle.
4: Definitiv, wir sind nicht zufrieden mit dem Ergebnis. Wir wollten gewinnen, wie in jedem Spiel. Aber wir haben geschafft, nur einen Ausgleich in 90 Minuten vielleicht. Ich kann sagen, wir hatten gute Momente im Spiel. Dann machen noch zu viele individuelle Fehler. Man sieht, dass wir sind zu viele neue Spieler und zu junge Spieler ohne Erfahrung und das merkt man auf dem Platz. Der Gegner bestraft uns bei ersten Fehler immer. Aber heute, ich kann sagen, wir haben versucht, bis in 90. Minute zu ändern das Ergebnis, zu spielen, zu haben eine Struktur im Spiel und nicht den Ball nur einfach nach vorne zu schlagen. Und am Ende waren wir belohnt gegen einen sehr guten Gegner. Man hat schon gesehen, die haben mehr Erfahrung, haben eine Robustheit, haben ein Momentum auf ihrer Seite. Die sind hoffentlich zweiter Platz. Und ja, sind eine bessere Mannschaft, müssen wir ehrlich sagen. Aber wie gesagt, die Mannschaft hat Mühe gehabt, einfach was wir haben geplant umzusetzen. Und am Ende waren wir belohnt mit einem Punkt. Ein Punkt, der am Ende zählt.
3: Nächste Woche Samstag, den 10. Oktober, empfängt der 1. FC Bitterfeld-Wolfen den SV Blau-Weiß-Düla. Vielleicht kommen ja dieses Mal 3 Punkte auf die Tabelle.
5: Am 5. Oktober 1901 wurde das Rathaus auf dem Dessauer Marktplatz eingeweiht. Das stattliche Gebäude ist seither das Zentrum der Stadt. Zum Anlass des Jubiläums öffnet das Rathaus seine Pforten und lädt am 2. Oktober zum Nachmittag der offenen Türen ein. Die Stadt informierte am 17. September bei einem Pressegespräch über das bevorstehende Event.
6: Also das Haus ist schon wirklich toll, aber noch gar nicht so alt, wie manche halt eben immer denken. Das merken wir gerade, wenn so Führungen sind. Da frage ich gerne immer, was meinen Sie, wie lange das Haus hier schon steht? Und da kommen meistens ein paar hundert Jahre zusammen. Aber die Leute sind dann immer sehr erstaunt, wenn ich dann sage, ja, 1901 eröffnet. Und es lohnt sich trotzdem, diese Geschichte des Hauses wahrzunehmen. Und dazu eignet sich so ein Jubiläum ganz gut. Deshalb haben wir gesagt, wir lassen die 125 Jahre nicht ganz sang- und klanglos vorbeigehen. Bei 100 Jahren gab es eine riesengroße Party. So groß machen wir das nicht, aber wir machen einen Nachmittag der offenen Türen, der Bürotüren. Man kann dann tatsächlich nicht nur beim Oberbürgermeister mal reingucken ins Büro, der wird auch da sein. Auch bei den Beigeordneten, die hier im Hause ihre Büros haben, auch die Türen sind nicht verschlossen. Und auch unsere Bürgerbeauftragte wird dabei sein und persönlich und live zu erleben sein. Man kann mit ihr sprechen, also nicht nur per E-Mail, nicht nur per Telefon Kontakt haben, sondern ganz persönlich mal kennenlernen. Ja, dann haben wir auch uns ein paar Gäste mit eingeladen, ein paar Partner. Zum Geburtstag macht man das ja auch gerne mal. Kommen auch einige, also die Abuga Club wird hier vor Ort sein. Die Kita hat gesagt, wir machen mit, wir kümmern uns ein bisschen um die jüngeren Besucherinnen und Besucher. Da wird gebastelt, da wird gemalt, da wird geschminkt. Wäre natürlich schön, vielleicht schminken wir ja mal den Oberbürgermeister. Mal gucken, das ist alles möglich an dem Tag.
5: Die Rathaustüren stehen am 2. Oktober, 2 Tage vor dem eigentlichen Jahrestag der Eröffnung, für interessierte Besucher offen. Wer Lust hat, kann auch an einer Führung teilnehmen oder auf den Rathausturm steigen. Zudem erwartet wissbegierige Gäste eine Ausstellung und eine Präsentation von ganz besonderen Relikten.
6: Ja, Führungen werden stattfinden zu jeder vollen Stunde, 15, 16, 17 Uhr, inklusive natürlich auch die Atombesteigung, die durch die Stadtmarketinggesellschaft passieren wird. Die Führung durchs Haus machen wir selber und besuchen so manchen Ort des Geschehens hier. Auch in diesem Ort, wo wir uns jetzt gerade befinden, in diesem Ort wird es auch was ganz Besonderes geben, was sonst nicht möglich ist, so einfach. Wir ermöglichen durch Kolleginnen des Stadtarchivs einen Einblick in die alten Gäste und goldenen Bücher und Ehrenbücher, die wir hier so haben, auch aus dieser Zeit damals. Das wird bestimmt sehr interessant, wer uns da alles schon hier beehrt hat. Das wird ein interessantes Buddeln.
5: Auch ein Malwettbewerb wurde angekündigt. Unter dem Motto »Unser Rathaus Dessau in 125 Jahren« können junge Teilnehmer ihre kreativen Vorstellungen von der Zukunft bis zum 30. September zu Papier bringen. Die kreativste Zukunftsvision wird von einer Jury der Stadtverwaltung ausgewählt. Als Gewinn wartet auf den Sieger und die ganze Familie ein besonderer Rathausbesuch mit Sonderführung und persönlichen Treffen mit dem Oberbürgermeister.
6: Würden uns auch freuen, wenn noch viele an dem begleitenden Malwettbewerb, den wir ausgerufen haben, für Kinder zwischen 8 und 12 Jahren teilnehmen und dann ihre Arbeiten hier bei uns im Bürgerbüro dann abgeben. Dann würden wir da nämlich gerne einen Sieger oder eine Siegerin ermitteln. Jury stellen wir selber hier im Haus. Aber wer dann diesen Wettbewerb gewinnt, der darf nochmal hierher kommen, nämlich direkt zum Oberbürgermeister und dann mit dem zusammen beim Kakao trinken oder sowas mal ein schönes Schwätzchen machen. Also es gibt dann noch eine Sonderführung und. Und man kann dann seine ganze Familie mitbringen als Sieger, Kind oder sogar die Schulklasse. Das vereinbaren wir dann direkt vor Ort.
5: Extra für das Jubiläum wurde eine Sammelpostkartenserie mit historischen Aufnahmen sowie ein begleitender Flyer produziert. Beides kann am Nachmittag der offenen Tür kostenlos mitgenommen werden. Anlässlich des Jubiläums wird außerdem bei uns auf Rhein 1 eine Sondersendung über das Rathaus ausgestrahlt. 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Oktober jeweils um 15 und 21 Uhr. 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

0: Schön, dass Sie eingeschaltet haben. Herzlich willkommen, liebe Zuschauer, zur Dienstagsausgabe der Zeitnah-Nachrichten. Was tun, wenn eine verletzte Person in 140 Meter Höhe gerettet werden muss? Auf solche besonderen Einsatzlagen bereitet sich die Höhenrettung der Berufsfeuerwehr Dessau-Roßlau regelmäßig vor. Vom 14. bis zum 15. September trainierten die Ausbilder und Einheitsführer der Höhenrettung im Trainingscenter der Deutschen Windtechnik in Viöl, also in Schleswig-Holstein, die Rettung aus Windenergieanlagen. Nach einer theoretischen Einweisung in Aufbau und Besonderheiten verschiedener Anlagentypen ging es direkt in die Praxis. An mehreren Stationen wurden unterschiedliche Rettungsszenarien trainiert, darunter die Rettung aus dem vorderen Bereich und dem Rumpf einer Windenergieanlage. Besonders die beengten Platzverhältnisse stellten dabei hohe Anforderungen an die Einsatzkräfte. Auch der sichere Aufbau von Seilsystemen sowie der Transport und das Abseilen verletzter Personen wurden intensiv geübt. Windenergieanlagen können je nach Anlagentyp rund 140 Meter hoch sein. Auch im Umfeld von Dessau-Roßlau befinden sich mehrere solcher Anlagen. Regelmäßige Ausbildung ist deshalb entscheidend, um auf die besonderen Herausforderungen vorbereitet zu sein und mit unterschiedlichen Anlagetypen sicher umgehen zu können. Unter dem Projektnamen FAME 100+ wurde am vergangenen Samstag vor dem Heimspiel des Dessau-Roßlauer HV gegen den 1. VfL Potsdam in der Anhalt-Arena die Ehrengalerie des Dessau-Roßlauer Handballs feierlich eröffnet. Die ersten vier Ehrentafel würdigen Persönlichkeiten und eine Mannschaft, die Handballgeschichte in der Region geschrieben hat.
1: Die Handballtradition hat in der Bauhausstadt einen besonderen Stellenwert. Im vergangenen Jahr feierte der Handball in Dessau 100-jähriges Bestehen. Mit der Ehrengalerie 100 Jahre Handball in Dessau-Roßlau soll nun diese lange Geschichte in der Anhalt-Arena sichtbar gemacht werden.
2: Und wir hatten uns gedacht, dass traditionell so ein bisschen Traditionspflege mit Anerkennung über die Historie hinweg durchaus sinnvoll wäre, weil es unter anderem den Sport entsprechend aufwertet, die Stadt in ein anderes Szenario setzt und natürlich die Menschen, die diese Dinge über die Jahrzehnte hin begleitet haben, auch entsprechend würdigt. Und dann haben wir uns Gedanken gemacht, wen könnte man da vielleicht in eine Ehrengalerie platzieren. Und dann hat es 2,5 Jahre gedauert bis heute, bis wir dann alles, was wir dazu brauchten, beieinander hatten. Das Konzept, die Richtlinien, die entsprechende materielle Untersetzung, wie sie hinter mir jetzt installiert ist. Ich denke mal, ansprechend und schön.
1: Das Projekt unter dem Namen FAME 100+ ist bereits seit einigen Jahren in Vorbereitung. Am 26. September, unmittelbar vor dem Spiel des Dessau-Roßlauer HV gegen den 1. VfL Potsdam, war es dann endlich soweit. Die ersten vier Tafeln mit verdienten Persönlichkeiten und einer Mannschaft wurden enthüllt.
2: Am heutigen Tage werden geehrt mit der Intronierung in die Ehrengalerie Paul Lüdecke, Weltmeister 1938 im Feldhandball, damals der Torhüter der deutschen Nationalmannschaft. Dann Günter Dreibot, Olympiasieger 1980 in Moskau. Ja, ich denke mal allseitig bekannt. Dann kommt hinzu Wolfgang Jäger, langjähriger Spieler und Funktionär, über viele Jahre einer der aktivsten Begleiter dieses Vereins, des DHV und vor allen Dingen auch des Handballs in der Stadt Dessau-Roßlau. Und zum Schluss natürlich auch eine verdienstvolle Mannschaft, und zwar die BSG Schiffswerk Roßlau. Aus dem Jahr Männermannschaft 1951 mit dem damaligen DDR-Meistertitel im Feldhandball.
1: Bei diesen vier Tafeln soll es allerdings nicht bleiben. Insgesamt rund 100 Gedenktafeln sollen künftig Spieler, Mannschaften und Funktionäre würdigen und langfristig in der Anhalt-Arena am Eingang 1 präsentiert werden.
2: Das Projekt hat inzwischen eine tolle Resonanz. Wir haben doch eine ganze Menge Geld inzwischen noch akquirieren können. Wir konnten die Grundausstattung, wie sie hinter mir installiert ist, finanzieren. Die liegt so in etwa bei 13.000 Euro. Wir haben auch weitere Sponsorentafeln inzwischen gewonnen. Wir sind in der Lage, in den nächsten Wochen weitere, sagen wir, verdienstvolle Spieler und Funktionäre zu würdigen. Das sind jetzt nach meiner Lesart so in etwa um die 20, die bereits untersetzt sind. Und so eine Tafel kostet um die 300 Euro.
1: Möglich wird das Vorhaben vor allem durch die Unterstützung zahlreicher Beteiligter. Viele haben dazu beigetragen, dass aus der Idee nun Schritt für Schritt Realität wird.
2: Also ich wollte mich eigentlich bedanken bei einigen Leuten, die an dieser Geschichte mitgewirkt hatten. Wir haben hier 2,5 Jahre gebraucht, bis wir an diese Stelle gekommen sind, wo wir heute sind. Dank an Jana Konrad, die das grafische Konzept gestaltet hat, auch elektronisch. Dank an meine Arbeitsgemeinschaft, regionale Sportgeschichte des Stadtrates der Stadt Dessau-Roßlau für die außerordentlich gute Zusammenarbeit.
1: Die ersten Tafeln sind damit enthüllt und so darf man gespannt sein, welche weiteren Namen künftig die Geschichte des Dessauer Handballs in der Anhalt Arena sichtbar machen werden. Innenstadt wird zur Blaulichtmeile. Zum ersten Mal fand auf dem Dessauer Marktplatz eine eigenständige Blaulichtmeile statt. Am 26. September präsentierten sich von 11 bis 17 Uhr verschiedene Einsatz- und Hilfsorganisationen in der Innenstadt. Mit dabei waren unter anderem die Feuerwehr Dessau-Roßlau, die Landespolizei Sachsen-Anhalt, die Bundespolizei, das THW, das Deutsche Rote Kreuz und die Bundeswehr. Die Besucher erhielten spannende Einblicke in die Arbeit der Einsatz- und Hilfskräfte und konnten hautnah erleben, was hinter den Kulissen im Einsatz passiert. Dabei wurde einiges geboten. So konnten die Besucher beispielsweise eine Abseilaktion vom Rathausturm beobachten oder beim Kistenstapeln mit dem Kran zuschauen. Außerdem wurden zahlreiche Einsatzfahrzeuge, moderne Technik und die unterschiedlichen Aufgabenbereiche der Organisationen vorgestellt. Die Blaulichtmeile war eine gelungene Gelegenheit für Groß und Klein, mehr über die Arbeit der Einsatzkräfte zu erfahren und auch mit ihnen ins Gespräch zu kommen. So wurde die Veranstaltung nicht nur zu einem spannenden Erlebnis, sondern auch zu einem lehrreichen Tag für die ganze Familie.
0: Kälte, Dunkelheit, Laub und Glätte machen das Radfahren.

0: im Winter anspruchsvoller. Norbert Zahn, DEKRA-Niederlassungsleiter in Dessau, empfiehlt deshalb besondere Vorsicht und eine gute Vorbereitung. Entscheidend ist zunächst die Sichtbarkeit. Funktionierende Beleuchtung, Reflektoren und helle oder reflektierende Kleidung sorgen dafür, dass Radfahrer frühzeitig gesehen werden. Auf nassem Laub, Schnee und Eis sollte langsam und vorausschauend gefahren werden. Abruptes Bremsen oder Lenken erhöht die Sturzgefahr. Auch das Fahrrad selbst braucht im Winter besondere Aufmerksamkeit. Bremsen, Reifen, Beleuchtung und Kette sollten regelmäßig kontrolliert werden. Etwas weniger Reifendruck kann auf glatten Straßen für mehr Grip sorgen. Bei häufigem Fahren auf Eis können Spike-Reifen sinnvoll sein. Streusalz sollte nach der Fahrt entfernt und die Kette anschließend geölt werden. Bei E-Bikes leidet der Akku unter niedrigen Temperaturen. Er sollte möglichst nicht dauerhaft draußen gelagert und vor dem Laden auf Zimmertemperatur gebracht werden. Wer sein Fahrrad regelmäßig wartet, die Geschwindigkeit an die Witterung anpasst und auf gute Sichtbarkeit achtet, kommt auch im Winter sicher ans Ziel. Denn gerade in der dunklen Jahreszeit gilt sehen und gesehen werden. Und damit kommen wir zum Sport. Beim RSV Neken gab es in diesem Jahr beim traditionellen Sommerfest eine ganz besondere Premiere. Am 19. September lud der Reitsportverein auf sein Vereinsgelände ein. Neben dem gemütlichen Beisammensein und der Möglichkeit, das Vereinsleben näher kennenzulernen, stand erstmals auch das Ringreiten auf dem Programm. Ein Hobbymarkt und ein buntes Kinderprogramm sorgten zusätzlich für Unterhaltung bei Groß und Klein.
1: Seit vielen Jahren steht der RSV Neken für die Freude am Pferdesport, den verantwortungsvollen Umgang mit dem Partner Pferd und ein aktives Vereinsleben. Um genau das zu zeigen, lud der Verein am Samstag, dem 19. September, zum jährlichen Nekener Sommerfest auf das Vereinsgelände und in den Reitstall ein.
2: Also unser Sommerfest ist ein ganz traditioneller Termin bei uns im Kalender, der immer einmal im Jahr stattfindet, meistens so Oktober, September. Wir haben immer lecker Essen und Getränke, selbstgebackene Kuchen von unseren Mitgliedern, haben immer ein bisschen was für die Kinder, Schminken, eine Hüpfburg, in der Halle kann so ein bisschen gespielt werden.
1: In diesem Jahr gab es zudem eine ganz besondere Premiere. Erstmals wurde direkt zum Auftakt ab 14 Uhr das traditionelle Ringreiten präsentiert.
2: Auf die Idee kamen wir, weil es ja auch für uns auf der anderen Elbseite drüben ganz viele Ringreitveranstaltungen gibt und auf unserer Seite hier eigentlich so gut wie gar nicht. Und da einige von unseren Reitern auch im Ringreiten aktiv sind, haben wir gesagt, Mensch, probieren wir das doch einfach mal bei uns aus.
1: Beim Ringreiten kommt es auf Geschicklichkeit und Präzision an. Die Reiter versuchen im Galopp mit einer Lanze einen kleinen Ring aufzuspießen.
2: Man hat einen Torbogen, wo die Reiter durchreiten, wo oben Ringe aufgehangen sind. Und jeder muss eben versuchen, so viele Ringe wie möglich nachher darunter zu stechen. Es gibt ganz viele verschiedene Arten Ringreiten, die man machen kann. Wir haben es jetzt relativ klassisch gemacht. Du hast drei Haken, in der Mitte hing zum ersten der Ring, danach hing der Ring rechts, danach hing der Ring links. Und dann geht es eben immer nacheinander durch den Bogen und jeder versucht, den Ring zu treffen. Also von den Reitern waren wir sehr zufrieden dafür, dass wir das zum ersten Mal gemacht haben und gleichzeitig auch gerade woanders eine große Ringreitveranstaltung ist. Wir haben aus Aachen von Vance Ranch ein paar Mädels zu Besuch gehabt, die teilgenommen haben. Wir hatten 12 erwachsene Reiter und 3 Kinder. Damit sind wir grundsätzlich erstmal total zufrieden. Fürs erste Mal alles gut. Und die Besucher, die heute da waren, sind wir auch sehr zufrieden.
1: Insgesamt gingen 15 Reiterinnen an den Start. Auch einige Teilnehmerinnen aus den eigenen Reihen waren dabei. Am Ende ging der Sieg jedoch nach Aachen. Im Mittelpunkt stand neben dem sportlichen Ehrgeiz vor allem der Spaß, sowohl bei den Reiterinnen als auch bei den zahlreichen Besuchern. Dank des freien Eintritts konnten sie das Geschehen aus nächster Nähe verfolgen. Der RSV Neken blickt bereits auf mehr als 50 Jahre Vereinsgeschichte zurück. Von Anfang an ist es das Ziel des Vereins, Kindern und Jugendlichen, aber auch pferdebegeisterten Erwachsenen, eine abwechslungsreiche Freizeitgestaltung zu ermöglichen.
2: Wir haben im Schnitt immer so zwischen 100 und 120 Mitglieder, davon auch fast die Hälfte Kinder, die aktiv bei uns reiten, haben einige Einsteller, die privat ihre Pferde hier haben und sind jetzt so zwischen 60 und 70 Aktive, die reiten, der Rest sind Fördermitglieder. Wer bei uns Mitglied werden möchte und auch reiten werden möchte, der kann sich gerne jederzeit über unsere Internetseite bei uns melden. Jetzt aktuell sind wir ziemlich voll, haben aber eine Warteliste.

0: Und immer, wenn es möglich ist, lassen wir neue Kinder und auch erwachsene Reiter nachrücken. Also Alter ist da eigentlich keine Grenze. Wir haben auch noch ein paar Boxen frei. Also wer noch einen Stellplatz für sein Pferd sucht, der ist bei uns auch willkommen.
1: Gemeinsam ließen die Vereinsmitglieder und Gäste den erfolgreichen Tag gemütlich ausklingen. Und auch die nächste Veranstaltung steht bereits fest. Am 13. Dezember lädt der RSV Neken zum traditionellen Weihnachtsreiten auf das Vereinsgelände in der Rottlebener Straße ein. Schon jetzt darf man gespannt sein, welches Programm der Verein dann auf die Beine stellt.
2: Wegen der Baumaßnahme in Kleutsch am Schwarzen Stamm und der damit verbundenen Umleitung kommt es morgens auf der Linie 15 von Solnitz in Richtung Gropius-Gymnasium und Waldersee zu Verspätungen. Deshalb werden die beiden morgendlichen Fahrten vorübergehend um 10 Minuten vorverlegt. Die Fahrt zum Gropius-Gymnasium startet künftig um 6.30 Uhr statt 6.40 Uhr. Die Fahrt nach Waldersee um 6.50 Uhr statt 7 Uhr. Die Änderungen gelten für die Dauer der Baumaßnahme. Anschließend kehrt die Linie 15 zu den ursprünglichen Fahrplanzeiten zurück. Mit diesem Hinweis sind wir am Ende unserer Dienstagsausgabe der Zeitnahen Nachrichten. Schauen jetzt noch auf den Wetterbericht und gern auch noch auf die Meldungen aus der Region. Am Mittwoch um 18 Uhr melden wir uns dann aus der Zeitnahen Redaktion mit aktuellen Meldungen wieder. Bis dahin, machen Sie es gut und auf Wiedersehen.
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5: Morgen wird es mit bis zu 23 Grad angenehm warm, aber etwas kühler als am Vortag. Der Himmel bleibt leicht bewölkt, mit Regen ist nicht zu rechnen. Dazu weht ein schwacher Südostwind. Das Wetter in der restlichen Woche bleibt ähnlich, wobei es vereinzelt zu Regen kommen kann.
6: Was 1997 in der Jugendfeuerwehr begann, wird nun zu einem besonderen Kapitel in der Geschichte der Freiwilligen Feuerwehr Sandersdorf-Brehna. Mareike Deutsch wird zur stellvertretenden Ortswehrleiterin der Ortsfeuerwehr Brehna ernannt. Damit übernimmt erstmals eine Frau eine solche Leitungsfunktion in der Freiwilligen Feuerwehr der Stadt Sandersdorf-Brehna.
7: Also angefangen hat das tatsächlich als stellvertretende Jugendwartin. Damals habe ich meinen Mann unterstützt, der Jugendwart war. Dieser hat damals die Position übernommen des stellvertretenden Ortswehrleiters. Und ich bin dann als Jugendwart in die Position gekommen. Ja, da mein Mann auch quasi die Position wieder zurückhaben wollte und lieber die Kinder haben wollte und ich schon eigentlich immer schon den Wunsch hatte, ich möchte weiter hoch und mehr quasi machen können und die Jugend, die ich doch schon großgezogen habe, weiter fortführen in ihren Weg zu Gruppenführern oder halt dann auch vielleicht mal in die Führung der Ortsfeuerwehr. Das war das, was mich bewegt hat, überhaupt das anzustreben.
6: Seit fast drei Jahrzehnten ist Mareike Deutsch in der Feuerwehr zugange. Von Kinder- und Jugendfeuerwehr über Truppführerin und Jugendwehrwartin bis zur heutigen stellvertretenden Ortswehrleiterin. Auf ihrem Weg wurde sie nicht nur von ihrer Familie, sondern auch von ihren Kameraden unterstützt.
7: Na klar, sehr gut unterstützt. Erstens durch meinen Vater in den jungen Jahren, wo man als 16-jähriges Mädchen zu den Jungs oder Männern damals kam. Und ansonsten muss ich sagen, hatte ich immer den Rückenhalt durch viele Kameraden, die mich ja von Kindheit an kennen und groß

0: werden oder wie ich aufgewachsen bin, gesehen habe. Und ja, also dieser Rückhalt war so gut wie immer da. Klar gab es immer einige Querelen, die mal da waren und welche, die es natürlich nicht toll finden. Aber die Mehrheit stand doch schon hinter mir.
1: Trotz einigen Herausforderungen, vor allem als Frau in diesem Beruf, hat Mareike Deutsch nie ihr Ziel aus den Augen gelassen und sich so bis heute hochgearbeitet.
0: Ich muss sagen, es war schon sehr steinig. Eine Frau sowieso ist schwierig bei Männern gerade gewesen. Aber ich muss sagen, ich bin immer am Ball geblieben, habe dann mein Ding gemacht. Und nachdem der Gruppenführer da war ich dann so gestärkt drinne. Und da habe ich gesagt, okay, jetzt ziehen wir das hier durch. Und nee, ich mache das. Und wenn Leute sagen, nee, du schaffst das nicht, dann motiviert denen das noch mehr, es doch zu tun und zu zeigen, ich kann es doch.
1: Ihre fachliche Kompetenz und Verantwortung beeindruckt auch die Bürgermeisterin von Sandersdorf-Brehna. Sie selbst war Teil der Auswahlentscheidung und bestätigte zusammen mit dem Stadtrat die erfolgreiche Bewerbung.
2: Ich finde es mutig. Ich weiß, es ist nicht einfach, gerade auch in so einer Männerdomäne wie die Freiwillige Feuerwehr, ist das schon was Besonderes. Und diesen Mut, den wollen wir auch gerade besonders herausstellen. Und als erste weibliche Führungskraft natürlich in der Stadt Sandersdorf-Brehna nach der Gründung. Es gab früher schon mal eine in Tscherndorf, aber jetzt, deswegen wollten wir das nochmal in einem besonderen Rahmen machen. Dieser Mut verdient Respekt, aber ich bin mir ganz sicher, sie wird ihre Aufgabe wundervoll machen, weil eben auch die ganzen Kameradinnen und Kameraden hier in Brehna hinter ihr stehen.
1: Sandersdorf-Brehna schreibt mit Mareike Deutsch als erste stellvertretende Ortswehrleiterin Stadtgeschichte. Sie selbst wünscht sich auch für die Zukunft mehr weibliche Kameradinnen in ihrer Ortsfeuerwehr.
3: Tabellenletzte gegen Tabellenzweiten. Für den ersten FC Bitterfeld-Wolfen läuft die neue Saison in der Fußballverbandsliga bisher nicht perfekt. Mit einem fast gänzlich neuen Kader empfingen sie am vergangenen Samstag den VfB Merseburg. Die Favoritenrolle war klar, trotzdem wollten die Gastgeber alles versuchen, um den ersten Sieg der Saison zu erzielen. Die Hoffnungen auf ein gutes Spiel waren eher gering und der erste FC zeigt direkt, dass heute nicht mit viel zu rechnen ist. Gemütlich schieben sie den Ball hin und her. Pässe nach vorne landen immer wieder vor den falschen Füßen und so kommt es in der siebten Spielminute zur ersten Großchance für Merseburg. Mulugeta verpatzt die Ballannahme und Merseburg am Drücker. Voigt schießt, aber Hermann blockt. Nochmal Knärler, aber auch hier wird an der Linie abgeblockt. Die Gastgeber verhindern die frühe Führung Merseburgs. Das kann aber auf Dauer nicht so bleiben. 25. Minute, der VfB am Ball. Ein eher fragwürdiger Schuss landet in den Händen des Keepers. Gibt vor an Moritz. Die Gäste machen Druck, bekommen den Ball und Wagner knallt ihn rein. Was war das denn für ein Pass? Das sollte schon fast als Eigentor zählen. 0:1 für Merseburg. Bei diesem Ergebnis soll es auch vorerst einmal bleiben. Bitterfeld-Wolfen kann weiterhin den Ball nicht behalten und die Gäste bekommen einfach nichts in den Kasten. Die erste Halbzeit endet mit nur einem gefallenen Tor. Viel gibt es über die zweite Halbzeit leider nicht zu sagen. Beide Mannschaften schieben sich den Ball hin und her. Zu ernstzunehmenden Chancen kommt es kaum. Hier in der 64. Bitterfeld macht erst Meter, aber verliert schnell den Ball. Merseburg passt hoch, aber landet beim Falschen. Wieder wird hochgepasst und wieder zum anderen Team. Dieses Mal bleibt der VfB aber dran. Vor zu Mittler, alleine vorm Tor, aber Hermann hält. Mit dieser sinnbildlich fürs ganze Spiel stehenden Situation bleibt es beim 0:1 für Merseburg. In den letzten Minuten wird es dann aber doch noch einmal spannend. Bitterfeld-Wolfen im Angriff. Setzen sich durch, Flanke vors Tor. Chaos im 16er, doch da springt der Ball an den Arm und das bedeutet Elfmeter in der 87. Spielminute. Weichmann darf ran. Läuft und macht den Ausgleich zum 1:1. Mehr hätten sich die Gastgeber nach diesem Spiel nicht erhoffen können. Das Spiel endet im Unentschieden und so gibt es zumindest einen Punkt auf der Tabelle.
4: Definitiv, wir sind nicht zufrieden mit dem Ergebnis. Wir wollten gewinnen, wie in jedem Spiel. Aber wir haben geschafft, nur eine Ausgleich in 90 Minuten vielleicht. Ich kann sagen, wir hatten gute Momente im Spiel. Dann machen noch zu viele individuelle Fehler. Man sieht, dass wir sind zu viele neue Spieler und zu junge Spieler ohne Erfahrung. Und das merkt man auf dem Platz. Der Gegner bestraft uns bei ersten Fehler immer. Aber heute, ich kann sagen, wir haben versucht, bis in 90. Minute zu ändern das Ergebnis, zu spielen, zu haben eine Struktur im Spiel und nicht den Ball nur einfach nach vorne zu schlagen. Und am Ende waren wir belohnt gegen einen sehr guten Gegner. Man hat schon gesehen, die haben mehr Erfahrung, haben eine Robustheit, haben ein Momentum auf ihrer Seite. Die sind hoffentlich zweiter Platz. Und ja, sind eine bessere Mannschaft, müssen wir ehrlich sagen. Aber wie gesagt, die Mannschaft hat Mühe gehabt, einfach was wir haben geplant umzusetzen. Und am Ende waren wir belohnt mit einem Punkt. Ein Punkt, der am Ende zählt.
3: Nächste Woche Samstag, den 10. Oktober, empfängt der 1. FC Bitterfeld-Wolfen den SV Blau-Weiß-Düla. Vielleicht kommen ja dieses Mal 3 Punkte auf die Tabelle.
5: Am 5. Oktober 1901 wurde das Rathaus auf dem Dessauer Marktplatz eingeweiht. Das stattliche Gebäude ist seither das Zentrum der Stadt. Zum Anlass des Jubiläums öffnet das Rathaus seine Pforten und lädt am 2. Oktober zum Nachmittag der offenen Türen ein. Die Stadt informierte am 17. September bei einem Pressegespräch über das bevorstehende Event.
6: Also das Haus ist schon wirklich toll. Aber noch gar nicht so alt, wie manche halt eben immer denken. Das merken wir gerade, wenn so Führungen sind. Da frage ich gerne immer, was meinen Sie, wie lange das Haus hier schon steht? Und da kommen meistens ein paar hundert Jahre zusammen. Aber die Leute sind dann immer sehr erstaunt, wenn ich dann sage, ja, 1901 eröffnet. Und es lohnt sich trotzdem, diese Geschichte des Hauses wahrzunehmen. Und dazu eignet sich so ein Jubiläum ganz gut. Deshalb haben wir gesagt, wir lassen die 125 Jahre nicht ganz sang- und klanglos vorbeigehen. Bei 100 Jahren gab es eine riesengroße Party. So groß machen wir das nicht, aber wir machen einen Nachmittag der offenen Türen, der Bürotüren. Man kann dann tatsächlich nicht nur beim Oberbürgermeister mal reingucken ins Büro, der wird auch da sein. Auch bei den Beigeordneten, die hier im Hause ihre Büros haben, auch die Türen sind nicht verschlossen. Und auch unsere Bürgerbeauftragte wird dabei sein und persönlich und live zu erleben sein. Man kann mit ihr sprechen, also nicht nur per E-Mail, nicht nur per Telefon Kontakt haben, sondern ganz persönlich mal kennenlernen. Ja, dann haben wir auch uns ein paar Gäste mit eingeladen, ein paar Partner. Zum Geburtstag macht man das ja auch gerne mal. Kommen auch einige, also die Abuga-Club wird hier vor Ort sein. Die Kita hat gesagt, wir machen mit, wir kümmern uns ein bisschen um die jüngeren Besucherinnen und Besucher. Da wird gebastelt, da wird gemalt, da wird geschminkt. Wäre natürlich schön, vielleicht schminken wir ja mal den Oberbürgermeister. Mal gucken, das ist alles möglich an dem Tag.
5: Die Rathaustüren stehen am 2. Oktober, 2 Tage vor dem eigentlichen Jahrestag der Eröffnung, für interessierte Besucher offen. Wer Lust hat, kann auch an einer Führung teilnehmen oder auf den Rathausturm steigen. Zudem erwartet wissbegierige Gäste eine Ausstellung und eine Präsentation von ganz besonderen Relikten.
6: Ja, Führungen werden stattfinden zu jeder vollen Stunde, 15, 16, 17 Uhr, inklusive natürlich auch die Atombesteigung, die durch die Stadtmarketinggesellschaft passieren wird. Die Führung durchs Haus machen wir selber und besuchen so manchen Ort des Geschehens hier. Auch in diesem Ort, wo wir uns jetzt gerade befinden, in diesem Ort wird es auch was ganz Besonderes geben, was sonst nicht möglich ist, so einfach. Wir ermöglichen durch Kolleginnen des Stadtarchivs einen Einblick in die alten Gäste und goldenen Bücher und Ehrenbücher, die wir hier so haben, auch aus dieser Zeit damals. Das wird bestimmt sehr interessant. Wer uns da alles schon hier beehrt hat, das wird ein interessantes Buddeln.
5: Auch ein Malwettbewerb wurde angekündigt. Unter dem Motto Unser Rathaus Dessau in 125 Jahren können junge Teilnehmer ihre kreativen Vorstellungen von der Zukunft bis zum 30. September zu Papier bringen. Die kreativste Zukunftsvision wird von einer Jury der Stadtverwaltung ausgewählt. Als Gewinn wartet auf den Sieger und die ganze Familie ein besonderer Rathausbesuch mit Sonderführung und persönlichen Treffen mit dem Oberbürgermeister.
6: Würden uns auch freuen, wenn noch viele an dem begleitenden Malwettbewerb, den wir ausgerufen haben, für Kinder zwischen 8 und 12 Jahren teilnehmen und dann ihre Arbeiten hier bei uns im Bürgerbüro dann abgeben. Dann würden wir da nämlich gerne einen Sieger oder eine Siegerin ermitteln. Jury stellen wir selber hier im Haus. Aber wer dann diesen Wettbewerb gewinnt, der darf nochmal hierher kommen, nämlich direkt zum Oberbürgermeister und dann mit dem zusammen beim Kakao trinken oder sowas mal ein schönes Schwätzchen machen. Also es gibt dann noch eine Sonderführung und. Und man kann dann seine ganze Familie mitbringen als Sieger, Kind oder sogar die Schulklasse. Das vereinbaren wir dann direkt vor Ort.
5: Extra für das Jubiläum wurde eine Sammelpostkartenserie mit historischen Aufnahmen sowie ein begleitender Flyer produziert. Beides kann am Nachmittag der offenen Tür kostenlos mitgenommen werden. Anlässlich des Jubiläums wird außerdem bei uns auf RAN 1 eine Sondersendung über das Rathaus ausgestrahlt. 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Oktober um 19 Uhr sowie am 3. und 4. Oktober jeweils um 15 und 21 Uhr. Schalten Sie also gern wieder ein und feiern Sie mit uns dieses besondere Jubiläum.

0: Schön, dass Sie eingeschaltet haben. Herzlich willkommen, liebe Zuschauer, zur Dienstagsausgabe der Zeitnah-Nachrichten. Was tun, wenn eine verletzte Person in 140 Meter Höhe gerettet werden muss? Auf solche besonderen Einsatzlagen bereitet sich die Höhenrettung der Berufsfeuerwehr Dessau-Roßlau regelmäßig vor. Vom 14. bis zum 15. September trainierten die Ausbilder und Einheitsführer der Höhenrettung im Trainingscenter der Deutschen Windtechnik in Wiehöhl, also in Schleswig-Holstein, die Rettung aus Windenergieanlagen. Nach einer theoretischen Einweisung in Aufbau und Besonderheiten verschiedener Anlagentypen ging es direkt in die Praxis. An mehreren Stationen wurden unterschiedliche Rettungsszenarien trainiert, darunter die Rettung aus dem vorderen Bereich und dem Rumpf einer Windenergieanlage. Besonders die beengten Platzverhältnisse stellten dabei hohe Anforderungen an die Einsatzkräfte. Auch der sichere Aufbau von Seilsystemen sowie der Transport und das Abseilen verletzter Personen wurden intensiv geübt. Windenergieanlagen können je nach Anlagentyp rund 140 Meter hoch sein. Auch im Umfeld von Dessau-Roßlau befinden sich mehrere solcher Anlagen. Regelmäßige Ausbildung ist deshalb entscheidend, um auf die besonderen Herausforderungen vorbereitet zu sein und mit unterschiedlichen Anlagetypen sicher umgehen zu können. Unter dem Projektnamen FAME 100+ wurde am vergangenen Samstag vor dem Heimspiel des Dessau-Roßlauer HV gegen den 1. VfL Potsdam in der Anhalt-Arena die Ehrengalerie des Dessau-Roßlauer Handballs feierlich eröffnet. Die ersten vier Ehrentafeln würdigen Persönlichkeiten und eine Mannschaft, die Handballgeschichte in der Region geschrieben hat.
1: Die Handballtradition hat in der Bauhausstadt einen besonderen Stellenwert. Im vergangenen Jahr feierte der Handball in Dessau 100-jähriges Bestehen. Mit der Ehrengalerie 100 Jahre Handball in Dessau-Roßlau soll nun diese lange Geschichte in der Anhalt-Arena sichtbar gemacht werden.
2: Und wir hatten uns gedacht, dass traditionell so ein bisschen Traditionspflege mit Anerkennung über die Historie hinweg durchaus sinnvoll wäre, weil es unter anderem den Sport entsprechend aufwertet, die Stadt in ein anderes Szenario setzt und natürlich die Menschen, die diese Dinge über die Jahrzehnte hin begleitet haben, auch entsprechend würdigt.